0: Lunchtons?
1: Die Führungen, die dauern ca. 30 Minuten und sind quasi eine Essenz dessen, was das Melanchthon-Haus so besonders macht, warum es den UNESCO-Weltkulturerbe-Status verliehen bekommen hat. Und da geht es natürlich auch um seinen berühmten Bewohner Philipp Melanchthon. Die erste Führung, die war jetzt doch sehr gut angenommen. Wir hatten eine schöne Gruppe, die sehr interessiert dabei war, auch viele Fragen gestellt hat. Also ich denke, das Format funktioniert sehr gut.
0: Auch in den kommenden Monaten wird die Reihe fortgesetzt. Im Frühling und Sommer sind die Veranstaltungen unter freiem Himmel kostenlos. Das musikalische Spektrum reicht von Blasmusik über Hip-Hop bis hin zu Klassik, Blues, Rock und Pop. Eine mobile Bühne bringt die Konzerte an wechselnde Orte in der Wittenberger Altstadt.
2: Wir haben eine schon gemacht im Mai vor der Kaffeerösterei in Wittenberg und diesmal sind wir hier und es gibt noch eine am 6.8. Vor dem Bittersüß. Wir versuchen mit neuen Formaten so ein bisschen Leben in die Veranstaltungslandschaft in Wittenberg so zu bekommen und gliedern uns natürlich auch ein bei anderen Veranstaltern, aber so gerade mit der Open Stage und reihenweise versuchen wir so ein paar neue Sachen auch zu machen, an neuen Orten auch.
0: In den kälteren Monaten verlagert sich das Programm nach innen. Exklusive Veranstaltungen an ausgewählten Orten bieten Jazz, Comedy und weitere Bühnenformate mit renommierten Künstlern in besonderem Ambiente. Doch reihenweise ist nicht das einzige Veranstaltungsformat, auf welches sich die Wittenberger in naher Zukunft freuen dürfen.
2: Wir haben noch das White Picnic am 8.8. im Eunike-Park. Ganz wichtig, ganz wichtiger Termin. Und danach direkt die Erlebnisnacht am 22.8. hier in Wittenberg, in der ganzen Innenstadt.
0: Als nächstes steht das Akustikduo Lai und Louis auf der Bühne. Am 6. August spielen sie vor dem Bittersüß und verleihen bekannten Songs eine besondere Atmosphäre. Besucher sind herzlich eingeladen, vorbeizuschauen.

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0: Am Mittwochvormittag wird es teils sonnig bei Temperaturen um 29 Grad. Mittags wird es überwiegend wolkig und es weht ein kräftiger, böiger Wind aus Westen. Zum Abend hin bleibt es bewölkt bei Temperaturen um 28 Grad. Die Nacht bleibt überwiegend wolkig mit einem leichten Wind aus Westen. Am Donnerstag wird es teils sonnig bei Temperaturen um 26 Grad.
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0: Bei einem Verkehrsunfall im Einmündungsbereich Mosestieg und Heinrich-Heine-Straße ist eine Radfahrerin schwer verletzt worden. Ein 84-jähriger Autofahrer übersah beim Abbiegen eine ebenfalls 84-jährige Radfahrerin, die vorfahrtsberechtigt unterwegs war. Durch den Zusammenstoß stürzte die Frau und erlitt schwere Kopfverletzungen. Sie wurde mit einem Rettungshubschrauber in ein Krankenhaus gebracht, der Autofahrer blieb unverletzt. Ein 58-jähriger Autofahrer hat in Zilli beim Wenden seines PKWs einen geparkten Wagen gerammt. Es entstand ein Sachschaden von rund 5.000 Euro. Bei der Unfallaufnahme stellten Polizeibeamte einen Atemalkoholwert von 1,98 Promille fest. Gegen den Mann wird nun wegen Straßenverkehrsgefährdung ermittelt. Sein Führerschein wurde sichergestellt. Bei einem Verkehrsunfall in Halberstadt sind zwei Menschen leicht verletzt worden. Ein 19-jähriger Transportfahrer übersah beim Abbiegen einen vorfahrtsberechtigten Mazda. Durch den Zusammenstoß überschlug sich der PKW. Der 42-jährige Fahrer und seine 68-jährige Mitfahrerin wurden ambulant im Krankenhaus behandelt. Der Sachschaden wird auf rund 15.000 Euro geschätzt. Gegen den 19-jährigen Unfallverursacher ermittelt die Polizei wegen fahrlässiger Körperverletzung. Bei einem Motorradunfall auf der B27 zwischen Elbingerode und Königshütte ist am Samstagnachmittag eine 35-jährige Mitfahrerin schwer verletzt worden. Das Motorrad kam in einer Linkskurve aus bislang ungeklärter Ursache von der Fahrbahn ab und stürzte. Die Frau musste stationär in einem Krankenhaus aufgenommen werden. Der 45-jährige Fahrer blieb unverletzt. Die Bundesstraße war während der Unfallaufnahme zeitweise voll gesperrt. Die Polizei ermittelt wegen fahrlässiger Körperverletzung. Autofahrer müssen sich Anfang August auf Einschränkungen zwischen Hettstedt und Widerstedt einstellen. Die Landesstraße 152 wird von Dienstag bis Freitag der darauffolgenden Woche voll gesperrt. Der Verkehr wird in dieser Zeit über die L158 und die L72 über Sandersleben, die Welfesholzer Kreuzung und Hettstedt umgeleitet.
3: Abstimmung bei Stadtratssitzung. Wird die Rundbogenhalle umgesetzt?
4: Die Junkers Rundbogenhalle in der Dieselstraße 22 ist schon seit längerer Zeit ein heiß diskutiertes Thema in der Bauhausstadt. Die unter Denkmalschutz stehende Halle war einst die zentrale Wareneingangs- und Versandstelle für den Kalorifer, Kalorimeter und Stahlbau. Sie wurde in Rekordzeit vom 8. bis zum 12. September 1929 errichtet und gilt als Prototyp für transportable Flugzeughallen. Die von Hugo Junkers entwickelte Hallenbauweise stellt nicht nur ein bedeutendes Zeugnis der Dessauer Industriegeschichte dar, sondern besitzt darüber hinaus landesweite Bedeutung. Die Halle zählt zu den frühesten Beispielen moderner Leichtbau-Ingenieurarchitektur. Der Förderverein Technikmuseum Hugo Junkers Dessau e.V. beabsichtigt daher, dieses bau- und industriegeschichtliche Zeugnis als Exponat in das Museum zu integrieren. Dadurch wird die Halle öffentlich zugänglich und kann als herausragendes Beispiel ingenieurtechnischer Innovationskraft erlebbar gemacht werden. Nach jetzigem Kenntnisstand besteht am aktuellen Standort kaum eine Chance, das Bauwerk dauerhaft zu erhalten, was die Umsetzung ebenfalls so wichtig macht. Dieser Prozess muss natürlich denkmalgerecht geplant werden. In der Stadtratssitzung vom 1. Juli wurde über die Umsetzung der Rundbogenhalle abgestimmt.
5: Ich möchte mich ganz herzlich bedanken, dass Sie das bisher begleitet haben und wir heute, ich hoffe, doch so einen Beschluss in diese Richtung fassen können, wie es hier aufgezeigt wurde.

0: worden ist. Es ist eine Beschlussvorlage der SPD-Fraktion und auch von Pro Dessau gemeinschaftlich. Und andere haben ja die Fraktion diese Vorlage ja auch mitbekommen. Und ich habe eigentlich in der Regel ein positives Feedback dazu erhalten, sodass ich glaube, dass es heute durchgeht. Es soll hier ein Beschluss gefasst werden, der ein Signal nach draußen sendet. Wir sind bereit, diese Halle umsetzen zu wollen. 2027 sollte eigentlich geprägt sein, dass man die Genehmigungsfähigkeit herstellt für diesen Prozess. Und dann hoffe ich, dass wir 2028 möglicherweise in der Lage sind, dann auch die Umsetzung realisieren zu können. Aber jetzt geht es erstmal darum, dass wir im nächsten Jahr die Genehmigungsfähigkeit erhalten.
1: In der letzten Gesamtmitgliederversammlung des Technikmuseum-Fördervereins wird eine große Erwartungshaltung an die jetzige Entscheidung gesetzt. Man hat ausführlich sich verständigt, was mit dieser Halle passiert, wenn sie am Standort verbleibt. Die Chance, sie zielgerichtet, funktionell auch umzusetzen, für die bedeutsame Einrichtung des Technikmuseums, welches übrigens das erfolgreichste Museum des Stadtkreises und darüber hinaus ist, muss ich mal sagen, von Besucherzahlen und unter anderem auch mit, sagen wir mal, Museumsaspekten aufwartet, die neuzeitlich besonders sind, mit der Virtualität, die sie mit Mondlandung und organisieren, würde ich sagen, Junkers bekommt damit und das Museum am Ende und die Stadt eine Dynamik, die sie verdient. Und wir haben bitter nötig, einige Objekte, die noch im Freien stehen, jetzt ordnungsgemäß unterzustellen. Und ich bitte Sie einfach um Unterstützung und Zustimmung. Danke.
2: Die Beschlussvorlage wurde mit 40 Ja-Stimmen und 3 Enthaltungen so angenommen. Sie sieht nun vor, dass die Stadtverwaltung unter dem Vorbehalt einer Landesförderung in einer ersten Stufe die Voraussetzungen für die Genehmigungsfähigkeit der Versetzung prüft und herstellt, sowie die voraussichtlichen Kosten, Folgekosten und Finanzierungsmöglichkeiten ermittelt. Weiterhin soll die Stadtverwaltung dann mit dem Land über die Finanzierung der erforderlichen Planungsschritte und der eigentlichen Umsetzung verhandeln. Über die Finanzierung des Ganzen wird dann gesondert abgestimmt.

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0: Am Mittwochvormittag wird es teils sonnig bei Temperaturen um 29 Grad. Mittags wird es überwiegend wolkig und es weht ein kräftiger, böiger Wind aus Westen. Zum Abend hin bleibt es bewölkt bei Temperaturen um 28 Grad. Die Nacht bleibt überwiegend wolkig mit einem leichten Wind aus Westen. Am Donnerstag wird es teils sonnig bei Temperaturen um 26 Grad.
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2: Zwei Bücher für die Ewigkeit. Der Dom zu Halberstadt verrät neue Geheimnisse. Über den Halberstädter Dom und seinen berühmten Reliquienschatz sind bereits schon viele Bücher geschrieben worden. Jetzt wurden zwei neue vorgestellt, die mit Sicherheit auch die teuersten sind. Beide Bücher mit dem Titel Der Dom zu Halberstadt kosten 160 Euro. Bei diesem Preis darf man sich schon einmal fragen, was die 8,5 Kilogramm schwere und 1600 Seiten umfassende Publikation so teuer macht. Auf einer gemeinsamen Pressekonferenz im Halberstädter Dom beantwortete die Kooperation als Kulturstiftung Sachsen-Anhalt, das Landesamt für Denkmalpflege und Archäologie sowie das Europäische Romanikzentrum sämtliche Fragen zu den beiden neuen, publizierten Grundlagewerken. Die beiden Bücher Der Dom zu Halberstadt beinhalten nämlich keine mittelalterlichen Geschichten für Leser, sondern dienen der wissenschaftlichen Forschung. Es ist ein bebildertes Nachschlagewerk, genau genommen ein vollständiges Inventarverzeichnis von Architektur und Ausstattung der Halberstädter Kathedrale. Vor rund 800 Jahren wurde bereits mit dem Bau dieses Doms begonnen. Die neue, zweibändige Monographie ist eine wichtige Grundlage für die zukünftige Forschung aller historischen Disziplinen.
3: Es ist notwendig, dass man die einzelnen Dinge erforscht, die einzelnen Dinge kennt und dokumentiert. Das ist hier in Halberstadt zum letzten Mal 1902 passiert, natürlich mit einem anderen Kenntnisstand. Und jetzt hat man es auf höchstem wissenschaftlichem Niveau gemacht, mit allen Vergleichen und kann jetzt jedes einzelne Stück als Inventar sehr viel besser verstehen und damit die Gesamtheit verstehen. Außerdem ist Dokumentation auch immer Kulturschutz, weil wir haben gesehen, es sind mehrere Kriege hier über den Dom gegangen. Beim letzten Krieg hat der Dom hier mehrere Treffer erhalten. Man weiß nie, was in Zukunft passiert. Und wenn man einige hundert Bücher druckt, dann ist zumindest der Dom in dem jetzigen Zustand auf ewig konserviert, denn alle Bücher können nicht verloren gehen.
2: Die beiden neu erstellten Inventarverzeichnisse haben rund 900.000 Euro gekostet. 350.000 Euro kamen dabei vom Land Sachsen-Anhalt und 500.000 Euro von der Kulturstiftung des Landes. Staatsminister Rainer Rober würdigte die beiden Werke und die Wichtigkeit der Forschung. Nach den Kathedralen von Magdeburg und Naumburg hat auch nun der Halberstädter Dom ein neues Inventarverzeichnis. Ein weiteres für den Havel.

0: Nürnberger Dom ist auch geplant.
1: Ich habe beide Bände schon mit großem Interesse durchgeblättert und mich an der einen oder anderen Stelle fast festgelesen. Es ist wirklich so, dass die Geschichte des Domes extrem detailliert, aber doch so, dass man sich auch als interessierter Laie damit auseinandersetzen kann, beschrieben wird, reich bebildert das Ganze und in den Anhängen mit Jahresereignissen so, dass man einfach vom frühen 18. oder späten 18. Jahrhundert, in dem der Vorläuferdom gegründet war, bis dann in die Neuzeit hinein, minutiös nachvollziehen kann, was sich wann wie ereignet hat, welche Bischöfe damals zuständig waren. Ein bisschen wird natürlich auch die ottonische Zeit deutlich, in der Bernhard hier ja dem Kaiser Otto widersprach, als der den Wunsch äußerte, mal so eben nebenbei in Konkurrenz in Magdeburg zu veranstalten. Also es ist eine extrem verdienstvolle Arbeit, die hier von der Kulturstiftung des Landes Sachsen-Anhalt geleistet worden ist, schon in Magdeburg, schon in Dessau, schon in Naumburg, aber eben hier nochmal in einer Weise, die erkennen lässt, welche besondere Bedeutung auch der Halberstädter Dom für die Landesgeschichte hat.
0: Die beiden Hauptautoren Dr. Anja Seliger und Dr. Heiko Brandl, die mit 23 weiteren Experten das Buch verfassten, gaben neue Geheimnisse preis, die jetzt gesichert werden konnten.
2: Ein Thema wie die Orgeln oder wie die Glocken, das gibt man natürlich an Experten ab, die sich darüber mit viel, viel besser auskennen als wir. Wir sind ja beide Kunsthistoriker, wir könnten das auch machen, aber wir müssten uns da viel länger und langfristig einarbeiten und deshalb geben wir solche Themen dann eben extern weg.
0: Der Staatsminister Rainer Robra ist begeistert, wie detailreich im Buch geschrieben wurde. Das habe es bisher noch nie gegeben. Der erste Band des Buches befasst sich mit der Architektur des Domes, mit dem Westbau, dem Querhaus und dem Chor. Der zweite Band hingegen mit der Ausstattung des Domes. Er enthält wichtige Details zur ältesten Triumphkreuzgruppe Europas, die den gekreuzigten Christus als Sieger über das Böse zeigt. Diese beiden Bände wurden nach einer wissenschaftlichen Bearbeitung entwickelt und teilen den Dom jeweils in verschiedene Abschnitte ein und daraus entstehen dann die entsprechenden Texte.
2: Die Texte sind inhaltlich alle gleich aufgebaut. Ja, vorneweg gibt es Quellen, Bildquellen, Literatur. Dann kommt eine Überlieferungsgeschichte, die sämtliche Maßnahmen referiert, die also an den Objekten stattgefunden haben, von der Restaurierung bis zur Zerstörung, bis zum Wiederaufbau. Ja, der Dom hatte ja nach dem Zweiten Weltkrieg schwere Schäden, wurde wieder aufgebaut. Das ist natürlich alles dokumentiert. Gleichzeitig haben wir auch die Restaurierungsgeschichte des 19. Jahrhunderts aufgearbeitet. Das ist dann unter Überlieferungsgeschichte zu finden und dann in einem letzten Kapitel ist im Grunde genommen die Würdigung der Objekte drin und da wird dann dargelegt, welche Bedeutung haben die Objekte. Ja, wie ist der Forschungsstand dazu gewesen? Was kann man bejahen? Was kann man verneinen? Was sind die neuen Erkenntnisse? Das kommt dann in der Würdigung. Und durch den identischen Aufbau dieser verschiedenen Texte hat man im Grunde genommen eine Systematik drin in dem Buch, die wissenschaftlichen Ansprüchen genügt. Und Inventare des 20. und 21. Jahrhunderts haben auch eine Nachweispflicht. Ja, das heißt, alles, was in den Büchern geschrieben steht, können Sie dann auch anhand von Quellen und Überlieferungen nachvollziehen. Ja, das ist der große Unterschied zur Inventarisierung des 19. Jahrhunderts.
3: Ja. Jetzt ist es ja so, dass die meisten Besucher, die hier den Dom besuchen, nicht so Kirchenhistoriker sind. Mal für den Laien gesagt, was soll man sich hier oder was muss man sich im Halberstädter Dom unbedingt ansehen?
2: Also, da mache ich eine ganz große Werbung. Wenn man den Halberstädter Dom besucht, sollte man sich die Zeit nehmen, sich im Langhaus mal kurz hinzusetzen, um den Raumeindruck auf sich wirken zu lassen. Es gibt hier eine unglaublich enge Taktung von Pfeilern. Dadurch wirkt der Raum unglaublich lang, unglaublich hoch und schlank. Das ist ein Eindruck, den man in anderen Kirchen nicht so hat. Nehmen wir zum Beispiel zum Vergleich den Magdeburger Dom, da ist das nicht so. Dann hat man im Halberstädter Dom unbedingt, sollte man einmal den Chorumgang rumlaufen, in die Marienkapelle reinblicken, weil man da die Glasmalereien aus dem 14. Jahrhundert noch erhalten hat. Man sollte sich auf jeden Fall das Triumphkreuz angucken. Und wenn man dann wieder zurückläuft, unbedingt den Taufstein. Das sind die wichtigsten Stücke, würde ich sagen. Die Skulptur hier im Chorumgang, Sie sind ja vorhin mit dabei gewesen. Das ist natürlich ein Highlight, das man auch unbedingt anschauen sollte. Den Domschatz. Wer nach Halberstadt kommt, sollte sich auch den Domschatz anschauen. Denn eine solche Fülle an liturgischen Gewändern und eine solche Fülle an Reliquien und Reliquiaren gibt es an anderen Orten nicht zu bestaunen. Ja, das würde ich unbedingt empfehlen.
0: Mit den beiden Bändern ist der Halberstädter Dom jetzt so umfassend dokumentiert wie nie zuvor. Sie schaffen eine Basis für die Forschung und für viele Generationen danach.
4: Der Rohbau wächst. Richtfest für das Feuerwehrdepot Timrode. Nur noch wenige Monate und der Traum von einem neuen Feuerwehrdepot geht endlich in Erfüllung. Seit 30 Jahren wird an dem Vorhaben gearbeitet, denn das alte, vor 150 Jahren errichtete Gebäude war viel zu klein und nur noch mit Ausnahmegenehmigung nutzbar. Für ein zweites Fahrzeug gab es schon gar keinen Platz. Und auch die 30 Mitglieder der Freiwilligen Feuerwehr sowie die der Jugendfeuerwehr konnten nicht gleichzeitig anwesend sein.
5: Ja, versprochen hat uns ein Bürgermeister damals Anfang 90er Jahre schon. Der war dann bis 96 nur, ja, und dann haben wir eigentlich mit dem alten Gerätehaus Verbesserungen gemacht, Anbauten gemacht, das immer so fit gemacht, dass es eben nutzungsgerecht war. Ja, und der Plan, der wurde natürlich immer weiter verfolgt, denn auch im neuen Jahrtausend haben wir da verschiedene Pläne gehabt und Standorte, bis sich dann wirklich 2013, 14 das hier ergab.
4: Das große Grundstück an der Blankenburger Straße bot nach dem Abriss der alten Gaststätte einen geeigneten Platz für den Neubau.
5: Dass die Stadt das ersteigern konnte und eigentlich einen besseren Standort kann es in einem Ort für eine Feuerwehr nicht geben, wie hier mitten im Dorf.
4: Aufgrund der knappen finanziellen Mittel war der Neubau des Feuerwehrgerätehauses für die Stadt Blankenburg eine große Herausforderung.
6: Erstmal war es tatsächlich ein Kraftakt. Das sind ja immerhin fast 2 Millionen Euro, die wir im Haushalt untergebracht haben. Und auch zu einer Zeit, wo wir noch nicht genau wussten, gibt es Förderungen vom Land. Das Infrastrukturprogramm des Bundes war noch gar nicht bekannt zu seiner Zeit. Und da danke ich vor allem erstmal den Stadträten der Stadt Blankenburg, die hier auch gesagt haben, jawohl, wir handeln im Sinne auch der Brandschutzbedarfsplanung, der Risikoanalyse und verankern das Geld im Haushalt. Aber ich danke auch allen beteiligten Firmen und vor allem auch der Feuerwehr hier in Timrode, die sich da wirklich sehr intensiv eingebracht hat.
4: Ende 2024 übergab Innenministerin Tamara Tsishang einen Förderbescheid über 350.000 Euro für 2 Feuerwehrstellplätze. Nach intensiver Planung und bauvorbereitenden Arbeiten erfolgte dann im März 26 der Spatenstich. Seitdem wird am künftigen Gerätehaus zügig gearbeitet. Sogar der große Dachbinder wurde bereits eingesetzt, sodass jetzt quasi richtfest gefeiert werden konnte.
7: Auf jeden Fall verbessern sich die Dienst- und Lebensbedingungen für die Kameradinnen und Kameraden hier entscheidend gegenüber dem, was vorher da war. Es wird zu einer Verbesserung Arbeitsschutz der Dienst- und Lebensbedingungen führen. Sie haben bessere Ausrückebedingungen. Die Fahrzeuge stehen gesichert in einem Haus und nicht mehr aufgeteilt auf mehrere Standorte. Und das führt natürlich auch zu einer insgesamt Verbesserung der Einsatzbereitschaft und Einsatzstärke im Stadtverband.
8: Wir sind alle sehr überrascht, dass es jetzt dann doch so schnell geht. Nach vielen Jahren, wo wir darauf gewartet haben, jetzt es dann so rasant wachsen zu sehen, ist schon sehr interessant. Wir freuen uns natürlich. Wir finden es auch ein bisschen schade, dass wir unser altes Heim verlassen müssen. Hätten uns ein bisschen mehr Mitspracherecht hier erwartet, aber im Großen und Ganzen freuen wir uns auf unser neues Gerätehaus.
9: Die Baukosten laut Planung belaufen sich auf 1,75 Millionen Euro. Wir haben nochmal nachgelegt und haben ein Budget von 1,85 Millionen Euro. Die derzeitige Auftragslage liegt bei 1,79 Millionen Euro. Also wir befinden uns auch hier im Rahmen. Nach aktuellem Bauzeitenplan liegen wir sehr gut im Rahmen. Es sind alle Termine gehalten. Wir sind sehr zuversichtlich, dass der Bauabschluss auch wie geplant Ende November stattfinden kann. Also wir bauen hier eine Feuerwehr mit 2 Stellplätzen. Die Feuerwehr ist auch so konzipiert, dass sie auf 3 Stellplätze erweitert werden könnte. Wir haben

0: zwei Schulungsräume bzw. einen großen Schulungsraum, der bei Bedarf auch geteilt werden kann, haben einen Führungskräfteraum, Räume für die Feuerwehr, Jugendfeuerwehr sowie für Infrastruktur.
1: Mit dem neuen Feuerwehrdepot werden gute Rahmenbedingungen für den ehrenamtlichen Einsatz der Kameraden der Freiwilligen Feuerwehr Timmrode geschaffen und ihr Traum von einem geräumigen und zweckmäßigen Gerätehaus wird vielleicht sogar noch in diesem Jahr Wirklichkeit.

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0: Er ist Wahrzeichen und von Weitem schon sichtbar, streckt sich 88 Meter in die Höhe. Der Turm der Schlosskirche Wittenberg. Das Gotteshaus, welches 1996 zum UNESCO-Weltkulturerbe gehört, wurde ursprünglich 1496 an das Schloss angefügt. 7 Jahre dauerte der Bau, dennoch wurde das Gotteshaus schon 2 Jahre nach Baubeginn geweiht. Der Erbauer? Friedrich der Weise stattete das Haus aufwendig aus und legte eine über 19.000 Stück fassende Sammlung von Reliquien an. Nachdem in Wittenberg die Universität Leucorea gegründet wurde, stellte man ihr die Schlosskirche als Universitätskirche bei. Es folgten Promotionen der Studenten, die berühmte Antrittsrede von Philipp Melanchthon und Andachten. Akademische Würdenträger fanden hier ihre letzte Ruhestätte. Das Hauptportal, in dieser Zeit noch aus Holz, diente zum Anheften von Informationen durch Universitätsangehörige. So soll auch Martin Luther, stimmberechtigtes Mitglied des Augustinerklosters und Theologieprofessor, am 31. Oktober 1517 seine 95 Thesen angeschlagen haben. Sie sollten zur Diskussion über den Ablasshandel auffordern. Allerdings ist umstritten, ob sich das damals tatsächlich so abspielte.
1: Fakt ist, dass es eigentlich keinen tatsächlichen Beweis für den Thesenanschlag gibt. Der erste, der den Thesenanschlag wirklich erwähnt, ist Philipp Melanchthon in einem Brief im Jahre 1547. Da war Luther schon ein Jahr tot und Melanchthon ist auch kein Zeitzeuge. Er kam nämlich erst 1518 nach Wittenberg, da war ja der Thesenanschlag praktisch schon Geschichte. Er wird also heute eher indirekt bewiesen, weil das, was für uns heute spektakulär ist, ist für die damalige Zeit etwas völlig Normales gewesen. Die Schlosskirche, ich hatte es schon kurz erwähnt, war auch Universitätskirche. Und die Eingangstüren von solchen Universitätskirchen wurden im Mittelalter sehr häufig, wir würden heute sagen, als schwarzes Brett, als Informationstafel benutzt. Das gab es nicht nur in Wittenberg, das gab es auch in vielen anderen Universitätsstädten. Und insofern ist es etwas völlig Selbstverständliches, eine Disputation, denn das wollte Luther. Luther wollte an der Universität mit seinen Universitätskollegen über den Ablasshandel der Kirche eine Disputation führen, die hier zu veröffentlichen. Das war also eher etwas ganz Selbstverständliches und wahrscheinlich so banal, dass auch Luther selbst den Thesenanschlag nie erwähnt hat, als etwas Besonderes. Erst für uns heute nicht wird dieser Ort symbolisch oder wird diese Handlung symbolisch. Was jetzt allerdings als neueste Erkenntnis hinzukommt, ist, dass der frühere Direktor des Lutherhauses, Dr. Martin Treu, bei einer Recherche, die er an der Universitätsbibliothek in Jena geführt hat, dort in einer Schrift von Georg Röhrer, und der ist ein Famulus von Martin Luther gewesen, also ein Zeitzeuge, eine handschriftliche Notiz von diesem Röhrer findet, wo steht, sinngemäß, als die Thesen an den Türen der Kirchen der Stadt veröffentlicht worden sind. Das wäre jetzt also tatsächlich mal ein zeitgenössischer Hinweis darauf, dass es offensichtlich diesen Thesenanschlag gegeben hat. Möglicherweise nicht nur hier an der Schlosskirche, vielleicht auch an der Stadtkirche, vielleicht sogar noch an weiteren Türen hier in der Stadt.
0: Heute könnte man an die Tür der Schlosskirche keine Informationen mehr anschlagen. Das originale Hauptportal gibt es nicht mehr.
1: Die Tür der heutigen

0: Gemälde, das uns das alte Wittenberg zeigt mit Luther und Melanchthon und Christus in der Mitte am Kreuz.
1: Ebenfalls aus Metall sind die noch originalen Grabplatten, die über den Gräbern von Friedrich der Weise, Martin Luther und Philipp Melanchthon ruhen. 160.000 Besucher kommen jährlich in die Schlosskirche, die für 8,2 Millionen Euro zum 500. Jubiläum des Thesenanschlages 2017 grundhaft saniert wurde. Im Übrigen ist dieses Gotteshaus schon lange nicht mehr das, welches Luther zu Lebzeiten gesehen hat.
0: Im Dreißigjährigen Krieg ist sie in Mitleidenschaft gezogen worden, aber ganz besonders im Siebenjährigen Krieg 1760 ist eigentlich die alte Schlosskirche, die Martin Luther gesehen hat, verloren gegangen. In der Nacht vom 13. zum 14. Oktober wurde die Schlosskirche oder wurde der westliche Teil der Altstadt angegriffen. Und die Schlosskirche ist dabei fast vollständig zerstört worden. Das Dach ist eingestürzt, die Thesentür ist verbrannt und letztendlich ist die Kirche ausgebrannt. Und alles, was noch an wertvollen Kunstwerken hier war, ist dort leider ein Opfer der Flammen geworden. Dann hat man sie wieder mehr oder weniger notdürftig hergerichtet, mal im Barockstil, mal eher wieder nur repariert nach den napoleonischen Kriegen. Und das, was wir hier heute sehen, ist ein Bau, der durch die letzten drei preußischen Könige errichtet worden ist. Interessanterweise fast zu einer identischen Zeit, wenn auch 300 Jahre später, nämlich 1885 wiederum bis 1892, haben die Preußen diese Kirche saniert und zu diesem Kirchenbau gemacht, den wir hier heute sehen.
1: Auch wenn es nicht der Originalaufbau auf den Fundamenten der alten Schlosskirche ist, allein die Tatsache, dass man den Ort der Reformation persönlich besucht hat, hat für viele Menschen eine ganz besondere Bedeutung.
0: Ich kann Ihnen vielleicht mal ein Erlebnis erzählen, um diese Bedeutung mal klar zu machen. Das liegt allerdings schon viele, viele Jahre zurück. Da hatte ich mal hier ein methodistisches Pfarrer-Ehepaar aus den Vereinigten Staaten. Und der Pfarrer hat zu mir gesagt, wenn es einen Flug San Francisco-New York-Schlosskirche gegeben hätte, hätte er nicht 6 Wochen durch Europa fahren müssen. Der Anlass seiner Reise war, einmal in seinem Leben hier in der Kirche sein. Dafür hat er in Kauf genommen, dass er halt eine größere Reise machen musste, weil es diesen Direktflug nicht gibt. Aber daran, glaube ich, wird deutlich, was das für manche Leute bedeutet, einmal hier zu sein.
1: Im Jahr 2017 verkaufte das Land Sachsen-Anhalt die Schlosskirche nach der Komplettsanierung für 1 Euro an die Evangelische Kirche Deutschland. Die EKD hatte ausgerechnet, jährlich 500.000 Euro Unterhaltskosten aufbringen zu müssen. Seit Dezember 2019 bezahlen Touristen für den Besuch der Reformationskirche 2 Euro Eintritt.

0: Einzigartige Leistungen der Menschheit kommen in großen Bauwerken, aber auch in kleineren Objekten zum Ausdruck und erfahren Anerkennung durch die UNESCO.
1: Die UNESCO unterscheidet ja verschiedene Kategorien von Welterbe, die Welterbestätten. Wir haben in Sachsen-Anhalt ja auch 5 davon, was eine sehr, sehr hohe Zahl ist. Dann das immaterielle Welterbe und natürlich auch das sogenannte Weltdokumentenerbe, eigentlich Liste der Memory of the World Dokumente. Das ist eine Kategorie, die seit 1997 vergeben wird. Es gibt insgesamt bisher etwas über 300 Dokumente, die in dieses Weltdokumentenerbe aufgenommen worden sind, davon circa 20 aus Deutschland, und das einzige bisher archäologische Dokument ist die Himmelsscheibe von Nebra.
0: 2013 wurde der Titel verliehen. Im Landesmuseum für Vorgeschichte in Halle wird die Himmelsscheibe von Nebra gezeigt.
1: Wir befinden uns da in sehr guter Gesellschaft. Aus Deutschland etwa gehört das Nibelungenlied dazu, Grimms Hausmärchen, das Benz-Patent oder der 2+4-Vertrag.
0: Um als

0: Weltdokumentenerbe anerkannt zu werden, müssen bestimmte Kriterien erfüllt sein.
1: Sie muss natürlich einzigartig sein, das ist sie zweifellos. Und die Himmelsscheibe stellt ja nun die älteste Darstellung konkreter astronomischer Phänomene dar. Sie datiert in die Zeit um 1600 vor Christus, vielleicht ist sie auch etwas älter. Um 1600 wurde sie auf dem Mittelberg bei Nebra begraben. Und sie ist eben, weil zum ersten Mal konkrete astronomische Phänomene dargestellt sind, ein ganz besonderes Dokument. Weitere Kriterien sind zum Beispiel, sie müssen nachweisen, dass sie der rechtmäßige Eigentümer sind. Da sind uns die Gerichtsprozesse rund um die Himmelsscheibe sehr zu Pass gekommen, weil in diesen Prozessen quasi als Nebenprodukt auch eindeutig festgestellt wurde, dass das Land Sachsen-Anhalt der rechtmäßige Eigentümer ist.
0: Sie ist in ihrer jetzigen Gestalt ein besonderes Dokument, aber auch ihre Entstehung selbst ist nicht nur für Wissenschaftler eine spannende Geschichte.
1: Die älteste Ausgestaltungsphase besteht aus 32 Sternen, die willkürlich über diesen Sternenhimmel auf der Himmelsscheibe verteilt sind, mit Ausnahme der Plejaden, das Siebengestirn. Und ein Sichelmond und ein Vollmond oder auch eine Sonne. Und auf der Himmelsscheibe von Nebra ist nun dargestellt, dass man einen Schaltmonat einlegen muss, wenn der Sichelmond so in der Breite, in der er dargestellt ist, in Konstellation zu den Plejaden steht. Die zweite Phase zeigt dann zwei Horizontbögen, in denen der Lauf der Sonne innerhalb eines halben Jahres dargestellt worden ist. Das ist ein Winkel von 82 Grad etwa. Und dieser Winkel hängt von der geografischen Breite ab, in dem Fall eben der geografischen Breite auf der Höhe Sachsen-Anhalts. In einem dritten Ausgestaltungsmodus kam dann ein religiöses Moment dazu, ein Schiff, das die Sonne über den Himmel bewegt. Später kamen dann am Rand Lochungen dazu, damit man die Scheibe standartenmäßig hochhalten konnte. Und schließlich ist in einem letzten Stadium einer der Horizontbögen abgenommen worden. Das heißt, man hat die Himmelsscheibe rituell zerstört und sie im Boden vergraben und den Göttern geweiht.
0: Nach der Wiederentdeckung durch Raubgräber gelangte die Himmelsscheibe auf abenteuerlichen Wegen nach Sachsen-Anhalt zurück und zeugt als einzigartiges Dokument von den Vorstellungen der Bronzezeit.
1: Es zieht viele Besucher an. Viele Menschen besuchen ja ganz konkret Welterbestätten und auch Stätten, an denen Weltdokumentenerbe ausgestellt ist.

0: Live-Musik in der Innenstadt. 30 Jahre UNESCO-Welterbe.
1: Mit der Veranstaltungsreihe Reihenweise möchte die Lutherstadt Wittenberg ihr Kulturangebot erweitern und ganzjährig ein abwechslungsreiches Musik- und Kulturprogramm in die Altstadt bringen. In den warmen Monaten finden die Open Stages unter freiem Himmel statt und laden Besucher zum Verweilen und Genießen ein.
2: Das ist ein offenes Bühnenprogramm, was wir an verschiedenen Orten in Wittenberg stattfinden lassen. Immer freier Eintritt. Wir buchen da Künstler und versuchen, die Innenstadt damit zu beleben.
1: Am 16. Juli drehte sich vor dem Melanchthon-Haus gemeinsam mit dem Independent als gastronomischen Partner alles um Jazz. Das Leipziger Duo Jazz for Two in You zeigte, wofür die neue Veranstaltungsreihe steht. Live-Musik in besonderer Atmosphäre mitten in der Altstadt.
3: Was wir auch heute Abend machen wollen, ist ja Storytelling, nicht wahr? Also es gibt vor allem im zweiten Set Songs von einem Songwriter-Duo und die haben so fantastische Songs geschrieben, so Ende der 90er, Anfang der 2000er, und es sind wirklich sehr, sehr berührende Texte. Und ich meine, viele denken auch manchmal bei Jazz vielleicht nicht unbedingt an Texte, oder zumindest, ich glaube, noch ein Großteil der Bevölkerung denkt bei Jazz immer noch viel an so, ah ja, das ist immer nur ein Saxophonist, der da so vor sich rumdudelt. Und das ist eine Seite des Jazz, aber es gibt so viele fantastische Vokalisten, Storyteller, auch Instrumental-Storyteller, die wirklich einen Bogen über einen Song spannen und eine fantastische Geschichte erzählen.
4: Außerdem glaube ich auch, dass wir einfach musikalisch ebenfalls nicht nur textlich eine Story erzählen, sondern halt auch mit der Musik, wie jetzt eben auch gerade gesagt hat, mit Dramaturgie quasi Text und Musik gut zusammen miteinander verbinden. Und das ist eigentlich mit das Wichtigste, was ich finde, was eine Musik ausmachen sollte. Sie sollte irgendwas aussagen können. Und das empfinden wir so.
3: Trotzdem improvisieren wir auch sehr viel.
4: Genau, klar, natürlich.
3: Das gehört dazu.
4: Das ist die Story.
1: Die beiden Musiker wurden von Oliver Kügler für die Veranstaltungsreihe eingeladen. Neben ihrem Auftritt nahmen sie auch viele positive Eindrücke aus der Lutherstadt mit.
4: Ich habe hier im Februar gespielt mit dem Independent Trio. Das war 17. Februar, das weiß ich noch. Das war in der Scheune. Das war ganz geil. Und es hat anscheinend gut angekommen. Und deswegen wurden wir jetzt nochmal gefragt und wir freuen uns, hier zu sein. Wittenberg ist schön. Und es sollten meiner Meinung nach auch mehr Leute sehen. Und ich hoffe, dass das so ein bisschen, also dass die Kultur, so Jazz, ein paar Leute noch hier ranholt, wie aus Berlin oder aus Leipzig.
3: Ich finde es super schön. Ich bin ein bisschen früher angekommen mit dem Zug und ich hatte die Gelegenheit, nochmal wirklich fast die ganze Altstadt zu durchlaufen. Es ist super schön.
1: Die Veranstaltungsreihe entstand im Rahmen des Jubiläums 30 Jahre UNESCO-Welterbe. 1996 erhielten Wittenberg und Eisleben den Welterbetitel, ein Jubiläum, das in diesem Jahr gefeiert wird.
5: Heute Abend findet eine unserer zahlreichen Veranstaltungen zum 30-jährigen UNESCO-Weltkulturerbe-Jubiläum der Luther-Gedenkstätten statt. In diesem Monat liegt der Fokus auf dem Melanchthon-Haus und heute geben wir zwei kleine Sonderführungen, quasi ein Speed-Dating durch das Melanchthon-Haus zum Thema UNESCO.
1: Das im Stil der Renaissance errichtete Gebäude gilt als eines der schönsten Bürgerhäuser der Lutherstadt. Besucher konnten das historische Haus sowie den angrenzenden Garten erkunden. Auf rund 600 Quadratmetern Ausstellungsfläche vermittelt das Museum spannende Einblicke in das Leben und Wirken Philipp Melanchthons.
5: Die Führungen, die dauern ca. 30 Minuten und sind quasi eine Essenz dessen, was das Melanchthon-Haus so besonders macht, warum es den

0: UNESCO-Weltkulturerbe-Status verliehen bekommen hat. Und da geht es natürlich auch um seinen berühmten Bewohner Philipp Melanchthon. Die erste Führung, die war jetzt doch sehr gut angenommen. Wir hatten eine schöne Gruppe, die sehr interessiert dabei war, auch viele Fragen gestellt hat. Also ich denke, das Format funktioniert sehr gut.
1: Auch in den kommenden Monaten wird die Reihe fortgesetzt. Im Frühling und Sommer sind die Veranstaltungen unter freiem Himmel kostenlos. Das musikalische Spektrum reicht von Blasmusik über Hip-Hop bis hin zu Klassik, Blues, Rock und Pop. Eine mobile Bühne bringt die Konzerte an wechselnde Orte in der Wittenberger Altstadt.
2: Wir haben eine schon gemacht im Mai vor der Kaffeerösterei in Wittenberg und diesmal sind wir hier. Und es gibt noch eine am 6.8. Vor dem Bittersüß. Wir versuchen mit neuen Formaten so ein bisschen Leben in die Veranstaltungslandschaft in Wittenberg so zu bekommen und gliedern uns natürlich auch ein bei anderen Veranstaltern, aber so gerade mit der Open Stage und reihenweise versuchen wir so ein paar neue Sachen auch zu machen, an neuen Orten auch.
1: In den kälteren Monaten verlagert sich das Programm nach innen. Exklusive Veranstaltungen an ausgewählten Orten bieten Jazz, Comedy und weitere Bühnenformate mit renommierten Künstlern in besonderem Ambiente. Doch reihenweise ist nicht das einzige Veranstaltungsformat, auf welches sich die Wittenberger in naher Zukunft freuen dürfen.
2: Wir haben noch das White Picnic am 8.8. im Eunike Park. Ganz wichtig, ganz wichtiger Termin. Und danach direkt die Erlebnisnacht am 22.8. hier in Wittenberg, in der ganzen Innenstadt.
1: Als nächstes steht das Akustikduo Lai und Louis auf der Bühne. Am 6. August spielen sie vor dem Bittersüß und verleihen bekannten Songs eine besondere Atmosphäre. Besucher sind herzlich eingeladen, vorbeizuschauen.

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0: Am Mittwochvormittag wird es teils sonnig bei Temperaturen um 29 Grad. Mittags wird es überwiegend wolkig und es weht ein kräftiger, böiger Wind aus Westen. Zum Abend hin bleibt es bewölkt bei Temperaturen um 28 Grad. Die Nacht bleibt überwiegend wolkig mit einem leichten Wind aus Westen. Am Donnerstag wird es teils sonnig bei Temperaturen um 26 Grad.
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0: Bei einem Verkehrsunfall im Einmündungsbereich Musestieg und Heinrich-Heine-Straße ist eine Radfahrerin schwer verletzt worden. Ein 84-jähriger Autofahrer übersah beim Abbiegen eine ebenfalls 84-jährige Radfahrerin, die vorfahrtsberechtigt unterwegs war. Durch den Zusammenstoß stürzte die Frau und erlitt schwere Kopfverletzungen. Sie wurde mit einem Rettungshubschrauber in ein Krankenhaus gebracht, der Autofahrer blieb unverletzt. Ein 58-jähriger Autofahrer hat in Zilli beim Wenden seines PKWs einen geparkten Wagen gerammt. Es entstand ein Sachschaden von rund 5.000 Euro. Bei der Unfallaufnahme stellten Polizeibeamte einen Atemalkoholwert von 1,98 Promille fest. Gegen den Mann wird nun wegen Straßenverkehrsgefährdung ermittelt. Sein Führerschein wurde sichergestellt. Bei einem Verkehrsunfall in Halberstadt sind zwei Menschen leicht verletzt worden. Ein 19-jähriger Transportfahrer übersah beim Abbiegen einen vorfahrtsberechtigten Mazda. Durch den Zusammenstoß überschlug sich der PKW. Der 42-jährige Fahrer und seine 68-jährige Mitfahrerin wurden ambulant im Krankenhaus behandelt. Der Sachschaden wird auf rund 15.000 Euro geschätzt. Gegen den 19-jährigen Unfallverursacher ermittelt die Polizei wegen fahrlässiger Körperverletzung. Bei einem Motorradunfall auf der B27 zwischen Elbingerode und Königshütte ist am Samstagnachmittag eine 35-jährige Mitfahrerin schwer verletzt worden. Das Motorrad kam in einer Linkskurve aus bislang ungeklärter Ursache von der Fahrbahn ab und stürzte. Die Frau musste stationär in einem Krankenhaus aufgenommen werden. Der 45-jährige Fahrer blieb unverletzt. Die Bundesstraße war während der Unfallaufnahme zeitweise voll gesperrt. Die Polizei ermittelt wegen fahrlässiger Körperverletzung. Autofahrer müssen sich Anfang August auf Einschränkungen zwischen Hettstedt und Widerstedt einstellen. Die Landesstraße 152 wird von Dienstag bis Freitag der darauffolgenden Woche voll gesperrt. Der Verkehr wird in dieser Zeit über die L158 und die L72 über Sandersleben, die Welfesholzer Kreuzung und Hettstedt umgeleitet.
3: Abstimmung bei Stadtratssitzung. Wird die Rundbogenhalle umgesetzt?
4: Die Junkers Rundbogenhalle in der Dieselstraße 22 ist schon seit längerer Zeit ein heiß diskutiertes Thema in der Bauhausstadt. Die unter Denkmalschutz stehende Halle war einst die zentrale Wareneingangs- und Versandstelle für den Kalorifer, Kalorimeter und Stahlbau. Sie wurde in Rekordzeit vom 8. bis zum 12. September 1929 errichtet und gilt als Prototyp für transportable Flugzeughallen. Die von Hugo Junkers entwickelte Hallenbauweise stellt nicht nur ein bedeutendes Zeugnis der Dessauer Industriegeschichte dar, sondern besitzt darüber hinaus landesweite Bedeutung. Die Halle zählt zu den frühesten Beispielen moderner Leichtbau-Ingenieurarchitektur. Der Förderverein Technikmuseum Hugo Junkers Dessau e.V. beabsichtigt daher, dieses bau- und industriegeschichtliche Zeugnis als Exponat in das Museum zu integrieren. Dadurch wird die Halle öffentlich zugänglich und kann als herausragendes Beispiel ingenieurtechnischer Innovationskraft erlebbar gemacht werden. Nach jetzigem Kenntnisstand besteht am aktuellen Standort kaum eine Chance, das Bauwerk dauerhaft zu erhalten, was die Umsetzung ebenfalls so wichtig macht. Dieser Prozess muss natürlich denkmalgerecht geplant werden. In der Stadtratssitzung vom 1. Juli wurde über die Umsetzung der Rundbogenhalle abgestimmt.
5: Ich möchte mich ganz herzlich bedanken, dass Sie das bis hierher begleitet haben und wir heute, ich hoffe doch, so einen Beschluss in diese Richtung fassen können, wie es hier aufgezeigt worden ist. Es ist eine Beschlussvorlage der SPD-Fraktion und auch von Pro Dessau gemeinschaftlich. Und andere haben ja die Fraktion diese Vorlage ja auch mitbekommen. Und ich habe eigentlich in der Regel ein positives Feedback dazu erhalten, sodass ich glaube, dass es heute durchgeht. Es soll hier ein Beschluss gefasst werden, der ein Signal nach draußen sendet. Wir sind bereit, diese Halle umsetzen zu wollen. 2027 sollte eigentlich geprägt sein, dass man die Genehmigungsfähigkeit herstellt für diesen Prozess. Und dann hoffe ich, dass wir 2028 möglicherweise in der Lage sind, dann auch die Umsetzung realisieren zu können. Aber jetzt geht es erstmal darum, dass wir im nächsten Jahr die Genehmigungsfähigkeit erhalten.
6: In der letzten Gesamtmitgliederversammlung des Technikmuseum-Fördervereins wird eine große Erwartungshaltung an die jetzige Entscheidung gesetzt. Man hat ausführlich sich verständigt, was mit dieser Halle passiert, wenn sie am Stadtrat verbleibt. Die Chance, sie zielgerichtet, funktionell auch umzusetzen, für die bedeutsame Einrichtung des Technikmuseums, welches übrigens das erfolgreichste Museum des Stadtkreises und darüber hinaus ist, muss ich mal sagen, von Besucherzahlen und unter anderem auch mit, sagen wir mal, Museumsaspekten aufwartet, die neuzeitlich besonders sind, mit der Virtualität, die sie mit Mondlandung und organisieren, würde ich sagen, Junkers bekommt damit und das Museum am Ende und die Stadt eine Dynamik, die sie verdient. Und wir haben bitter nötig, einige Objekte, die noch im Freien stehen, jetzt ordnungsgemäß unterzustellen. Und ich bitte Sie einfach um Unterstützung und Zustimmung. Danke.
4: Die Beschlussvorlage wurde mit 40 Ja-Stimmen und 3 Enthaltungen so angenommen. Sie sieht nun vor, dass die Stadtverwaltung unter dem Vorbehalt einer Landesförderung in einer ersten Stufe die Voraussetzungen für die Genehmigungsfähigkeit der Versetzung prüft und herstellt, sowie die voraussichtlichen Kosten, Folgekosten und Finanzierungsmöglichkeiten ermittelt. Weiterhin soll die Stadtverwaltung dann mit dem Land über die Finanzierung der erforderlichen Planungsschritte und der eigentlichen Umsetzung verhandeln. Über die Finanzierung des Ganzen wird dann gesondert abgestimmt.

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0: Am Mittwochvormittag wird es teils sonnig bei Temperaturen um 29 Grad. Mittags wird es überwiegend wolkig und es weht ein kräftiger, böiger Wind aus Westen. Zum Abend hin bleibt es bewölkt bei Temperaturen um 28 Grad. Die Nacht bleibt überwiegend wolkig mit einem leichten Wind aus Westen. Am Donnerstag wird es teils sonnig bei Temperaturen um 26 Grad.
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2: Zwei Bücher für die Ewigkeit. Der Dom zu Halberstadt verrät neue Geheimnisse. Über den Halberstädter Dom und seinen berühmten Reliquienschatz sind bereits schon viele Bücher geschrieben worden. Jetzt wurden zwei neue vorgestellt, die mit Sicherheit auch die teuersten sind. Beide Bücher mit dem Titel Der Dom zu Halberstadt kosten 160 Euro. Bei diesem Preis darf man sich schon einmal fragen, was die 8,5 Kilogramm schwere und 1600 Seiten umfassende Publikation so teuer macht. Auf einer gemeinsamen Pressekonferenz im Halberstädter Dom beantwortete die Kooperation als Kulturstiftung Sachsen-Anhalt, das Landesamt für Denkmalpflege und Archäologie sowie das Europäische Romanikzentrum sämtliche Fragen zu den beiden neuen, publizierten Grundlagewerken. Die beiden Bücher Der Dom zu Halberstadt beinhalten nämlich keine mittelalterlichen Geschichten für Leser, sondern dienen der wissenschaftlichen Forschung. Es ist ein bebildertes Nachschlagewerk, genau genommen ein vollständiges Inventarverzeichnis von Architektur und Ausstattung der Halberstädter Kathedrale. Vor rund 800 Jahren wurde bereits mit dem Bau dieses Doms begonnen. Die neue, zweibändige Monographie ist eine wichtige Grundlage für die zukünftige Forschung aller historischen Disziplinen.
3: Es ist notwendig, dass man die einzelnen Dinge erforscht, die einzelnen Dinge kennt und dokumentiert. Das ist hier in Halberstadt zum letzten Mal 1902 passiert, natürlich mit einem anderen Kenntnisstand. Und jetzt hat man es auf höchstem wissenschaftlichem Niveau gemacht, mit allen Vergleichen und kann jetzt jedes einzelne Stück als Inventar sehr viel besser verstehen und damit die Gesamtheit verstehen. Außerdem ist Dokumentation auch immer Kulturschutz, weil wir haben gesehen, es sind mehrere Kriege hier über den Dom gegangen. Beim letzten Krieg hat der Dom hier mehrere Treffer erhalten. Man weiß nie, was in Zukunft passiert. Und wenn man einige hundert Bücher druckt, dann ist zumindest der Dom in dem jetzigen Zustand auf ewig konserviert, denn alle Bücher können nicht verloren gehen.
2: Die beiden neu erstellten Inventarverzeichnisse haben rund 900.000 Euro gekostet. 350.000 Euro kamen dabei vom Land Sachsen-Anhalt und 500.000 Euro von der Kulturstiftung des Landes. Staatsminister Rainer Rohrbrach würdigte die beiden Werke und die Wichtigkeit der Forschung. Nach den Kathedralen von Magdeburg und Naumburg hat auch nun der Halberstädter Dom ein neues Inventarverzeichnis. Ein weiteres für den Havelberger Dom ist auch geplant.
4: Ich habe beide Bände schon mit großem Interesse durchgeblättert und mich an der einen oder anderen Stelle fast festgelesen. Es ist wirklich so, dass die Geschichte des Domes

0: extrem detailliert, aber doch so, dass man sich auch als interessierter Laie damit auseinandersetzen kann, beschrieben wird, reich bebildert das Ganze und in den Anhängen mit Jahresereignissen so, dass man einfach vom frühen 18. oder späten 18. Jahrhundert, in dem der Vorläuferdom gegründet war, bis dann in die Neuzeit hinein minutiös nachvollziehen kann, was sich wann wie ereignet hat, welche Bischöfe damals zuständig waren. Ein bisschen wird natürlich auch die ottonische Zeit deutlich, in der Bernhard hier ja dem Kaiser Otto widersprach, als der den Wunsch äußerte, mal so eben nebenbei eine Konkurrenz in Magdeburg zu veranstalten. Also es ist eine extrem verdienstvolle Arbeit, die hier von der Kulturstiftung des Landes Sachsen-Anhalt geleistet worden ist, schon in Magdeburg, schon in Dessau, schon in Naumburg, aber eben hier nochmal in einer Weise, die erkennen lässt, welche besondere Bedeutung auch der Halberstädter Dom für die Landesgeschichte hat.
1: Die beiden Hauptautoren Dr. Anja Seliger und Dr. Heiko Brandl, die mit 23 weiteren Experten das Buch verfassten, gaben neue Geheimnisse preis, die jetzt gesichert werden konnten.
2: Ein Thema wie die Orgeln oder wie die Glocken, das gibt man natürlich an Experten ab, die sich darüber mit viel, viel besser auskennen als wir. Wir sind ja beide Kunsthistoriker, wir könnten das auch machen, aber wir müssten uns da viel länger und langfristig einarbeiten und deshalb geben wir solche Themen dann eben extern weg.
1: Der Staatsminister Rainer Robra ist begeistert, wie detailreich im Buch geschrieben wurde. Das habe es bisher noch nie gegeben. Der erste Band des Buches befasst sich mit der Architektur des Domes, mit dem Westbau, dem Querhaus und dem Chor. Der zweite Band hingegen mit der Ausstattung des Domes. Er enthält wichtige Details zur ältesten Triumphkreuzgruppe Europas, die den gekreuzigten Christus als Sieger über das Böse zeigt. Diese beiden Bände wurden nach einer wissenschaftlichen Bearbeitung entwickelt und teilen den Dom jeweils in verschiedene Abschnitte ein und daraus entstehen dann die entsprechenden Texte.
2: Die Texte sind inhaltlich alle gleich aufgebaut. Ja, vorneweg gibt es Quellen, Bildquellen, Literatur. Dann kommt eine Überlieferungsgeschichte, die sämtliche Maßnahmen referiert, die also an den Objekten stattgefunden haben, von der Restaurierung bis zur Zerstörung, bis zum Wiederaufbau. Ja, der Dom hatte ja nach dem Zweiten Weltkrieg schwere Schäden, wurde wieder aufgebaut. Das ist natürlich alles dokumentiert. Gleichzeitig haben wir auch die Restaurierungsgeschichte des 19. Jahrhunderts aufgearbeitet. Das ist dann unter Überlieferungsgeschichte zu finden und dann in einem letzten Kapitel ist im Grunde genommen die Würdigung der Objekte drin und da wird dann dargelegt, welche Bedeutung haben die Objekte. Ja, wie ist der Forschungsstand dazu gewesen? Was kann man bejahen? Was kann man verneinen? Was sind die neuen Erkenntnisse? Das kommt dann in der Würdigung. Und durch den identischen Aufbau dieser verschiedenen Texte hat man im Grunde genommen eine Systematik drin in dem Buch, die wissenschaftlichen Ansprüchen genügt. Und Inventare des 20. und 21. Jahrhunderts haben auch eine Nachweispflicht. Ja, das heißt, alles, was in den Büchern geschrieben steht, können Sie dann auch anhand von Quellen und Überlieferungen nachvollziehen. Ja, das ist der große Unterschied zur Inventarisierung des 19. Jahrhunderts.
3: Ja. Jetzt ist es ja so, dass die meisten Besucher, die hier den Dom besuchen, nicht so Kirchenhistoriker sind. Mal für den Laien gesagt, was soll man sich hier oder was muss man sich im Halberstädter Dom unbedingt ansehen?
2: Also, da mache ich eine ganz große Werbung. Wenn man den Halberstädter Dom besucht, sollte man sich die Zeit nehmen, sich im Langhaus mal kurz hinzusetzen, um den Raumeindruck auf sich wirken zu lassen. Es gibt hier eine unglaublich enge Taktung von Pfeilern. Dadurch wirkt der Raum unglaublich lang, unglaublich hoch und schlank. Das ist ein Eindruck, den man in anderen Kirchen nicht so hat. Nehmen wir zum Beispiel zum Vergleich den Magdeburger Dom, da ist das nicht so. Dann hat man im Halberstädter Dom unbedingt, sollte man einmal den Chorumgang rumlaufen, in die Marienkapelle reinblicken, weil man da die Glasmalereien aus dem 14. Jahrhundert noch erhalten hat. Man sollte sich auf jeden Fall das Triumphkreuz angucken. Und wenn man dann wieder zurückläuft, unbedingt den Taufstein. Das sind die wichtigsten Stücke, würde ich sagen. Die Skulptur hier im Chorumgang, Sie sind ja vorhin mit dabei gewesen. Das ist natürlich ein Highlight, das man auch unbedingt anschauen sollte. Den Domschatz. Wer nach Halberstadt kommt, sollte sich auch den Domschatz anschauen. Denn eine solche Fülle an liturgischen Gewändern und eine solche Fülle an Reliquien und Reliquiaren gibt es an anderen Orten nicht zu bestaunen. Das würde ich unbedingt empfehlen.

0: Mit den beiden Bändern ist der Halberstädter Dom jetzt so umfassend dokumentiert wie nie zuvor. Sie schaffen eine Basis für die Forschung und für viele Generationen danach.
1: Der Rohbau wächst. Richtfest für das Feuerwehrdepot Timrode. Nur noch wenige Monate und der Traum von einem neuen Feuerwehrdepot geht endlich in Erfüllung. Seit 30 Jahren wird an dem Vorhaben gearbeitet, denn das alte, vor 150 Jahren errichtete Gebäude war viel zu klein und nur noch mit Ausnahmegenehmigung nutzbar. Für ein zweites Fahrzeug gab es schon gar keinen Platz. Und auch die 30 Mitglieder der Freiwilligen Feuerwehr sowie die der Jugendfeuerwehr konnten nicht gleichzeitig anwesend sein.
2: Ja, versprochen hat es uns ein Bürgermeister damals Anfang 90er Jahre schon. Der war dann bis 96 nur, ja, und dann haben wir eigentlich mit dem alten Gerätehaus Verbesserungen gemacht, Anbaut gemacht, das immer so fit gemacht, dass es eben nutzungsgerecht war. Ja, und der Plan, der wurde natürlich immer weiter verfolgt, denn auch im neuen Jahrtausend haben wir da verschiedene Pläne gehabt und Standorte, bis sich dann wirklich 2013, 14 das hier ergab.
1: Das große Grundstück an der Blankenburger Straße bot nach dem Abriss der alten Gaststätte einen geeigneten Platz für den Neubau.
2: Dass die Stadt das ersteigern konnte und eigentlich einen besseren Standort kann es in einem Ort für eine Feuerwehr nicht geben, wie hier mitten im Dorf.
1: Aufgrund der knappen finanziellen Mittel war der Neubau des Feuerwehrgerätehauses für die Stadt Blankenburg eine große Herausforderung.
3: Erstmal war es tatsächlich ein Kraftakt. Das sind ja immerhin fast 2 Millionen Euro, die wir im Haushalt untergebracht haben. Und auch zu einer Zeit, wo wir noch nicht genau wussten, gibt es Förderungen vom Land. Das Infrastrukturprogramm des Bundes war noch gar nicht bekannt zu seiner Zeit. Und da danke ich vor allem erstmal den Stadträten der Stadt Blankenburg, die hier auch gesagt haben, jawohl, wir handeln im Sinne auch der Brandschutzbedarfsplanung, der Risikoanalyse und verankern das Geld im Haushalt. Aber ich danke auch allen beteiligten Firmen und vor allem auch der Feuerwehr hier in Timrode, die sich da wirklich sehr intensiv eingebracht hat.
1: Ende 2024 übergab Innenministerin Tamara Tsishang einen Förderbescheid über 350.000 Euro für 2 Feuerwehrstellplätze. Nach intensiver Planung und bauvorbereitenden Arbeiten erfolgte dann im März 26 der Spatenstich. Seitdem wird am künftigen Gerätehaus zügig gearbeitet. Sogar der große Dachbinder wurde bereits eingesetzt, sodass jetzt quasi richtfest gefeiert werden konnte.
4: Auf jeden Fall verbessern sich die Dienst- und Lebensbedingungen für die Kameradinnen und Kameraden hier entscheidend gegenüber dem, was vorher da war. Es wird zu einer Verbesserung Arbeitsschutz der Dienst- und Lebensbedingungen führen. Sie haben bessere Ausrückebedingungen. Die Fahrzeuge stehen gesichert in einem Haus und nicht mehr aufgeteilt auf mehrere Standorte. Und das führt natürlich auch zu einer insgesamt Verbesserung der Einsatzbereitschaft und Einsatzstärke im Stadtverband.
5: Wir sind alle sehr überrascht, dass es jetzt dann doch so schnell geht. Nach vielen Jahren, wo wir darauf gewartet haben, jetzt ist es dann so rasant wachsen zu sehen, ist schon sehr interessant. Wir freuen uns natürlich. Wir finden es auch ein bisschen schade, dass wir unser altes Heim verlassen müssen. Hätten uns ein bisschen mehr Mitspracherecht hier erwartet, aber im Großen und Ganzen freuen wir uns auf unser neues Gerätehaus.
6: Die Baukosten laut Planung belaufen sich auf 1,75 Millionen Euro. Wir haben nochmal nachgelegt und haben ein Budget von 1,85 Millionen Euro. Die derzeitige Auftragslage liegt bei 1,79 Millionen Euro. Also wir befinden uns auch hier im Rahmen. Nach aktuellem Bauzeitenplan liegen wir sehr gut im Rahmen. Es sind alle Termine gehalten. Wir sind sehr zuversichtlich, dass der Bauabschluss auch wie geplant Ende November stattfinden kann. Also wir bauen hier eine Feuerwehr mit 2 Stellplätzen. Die Feuerwehr ist auch so konzipiert, dass sie auf 3 Stellplätze erweitert werden könnte. Wir haben 2 Schulungsräume, beziehungsweise einen großen Schulungsraum, der bei Bedarf auch geteilt werden kann. Wir haben einen Führungskräfteraum, Räume für die Feuerwehr, Jugendfeuerwehr sowie für Infrastruktur.
1: Mit dem neuen Feuerwehr.

Wertdepot werden gute Rahmenbedingungen für den ehrenamtlichen Einsatz der Kameraden der Freiwilligen Feuerwehr Timmrode geschaffen und ihr Traum von einem geräumigen und zweckmäßigen Gerätehaus wird vielleicht sogar noch in diesem Jahr Wirklichkeit.

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0: Er ist Wahrzeichen und von weitem schon sichtbar, streckt sich 88 Meter in die Höhe. Der Turm der Schlosskirche Wittenberg. Das Gotteshaus, welches 1996 zum UNESCO-Weltkulturerbe gehört, wurde ursprünglich 1496 an das Schloss angefügt. 7 Jahre dauerte der Bau, dennoch wurde das Gotteshaus schon 2 Jahre nach Baubeginn geweiht. Der Erbauer? Friedrich der Weise stattete das Haus aufwendig aus und legte eine über 19.000 Stück fassende Sammlung von Reliquien an. Nachdem in Wittenberg die Universität Leucorea gegründet wurde, stellte man ihr die Schlosskirche als Universitätskirche bei. Es folgten Promotionen der Studenten, die berühmte Antrittsrede von Philipp Melanchthon und Andachten. Akademische Würdenträger fanden hier ihre letzte Ruhestätte. Das Hauptportal, in dieser Zeit noch aus Holz, diente zum Anheften von Informationen durch Universitätsangehörige. So soll auch Martin Luther, stimmberechtigtes Mitglied des Augustinerklosters und Theologieprofessor, am 31. Oktober 1517 seine 95 Thesen angeschlagen haben. Sie sollten zur Diskussion über den Ablasshandel auffordern. Allerdings ist umstritten, ob sich das damals tatsächlich so abspielte.
1: Fakt ist, dass es eigentlich keinen tatsächlichen Beweis für den Thesenanschlag gibt. Der erste, der den Thesenanschlag wirklich erwähnt, ist Philipp Melanchthon in einem Brief im Jahre 1547. Da war Luther schon ein Jahr tot und Melanchthon ist auch kein Zeitzeuge. Er kam nämlich erst 1518 nach Wittenberg, da war ja der Thesenanschlag praktisch schon Geschichte. Er wird also heute eher indirekt bewiesen, weil das, was für uns heute spektakulär ist, ist für die damalige Zeit etwas völlig Normales gewesen. Die Schlosskirche, ich hatte es schon kurz erwähnt, war auch Universitätskirche. Und die Eingangstüren von solchen Universitätskirchen wurden im Mittelalter sehr häufig, wir würden heute sagen, als schwarzes Brett, als Informationstafel benutzt. Das gab es nicht nur in Wittenberg, das gab es auch in vielen anderen Universitätsstädten. Und insofern ist es etwas völlig Selbstverständliches, eine Disputation, denn das wollte Luther. Luther wollte an der Universität mit seinen Universitätskollegen über den Ablasshandel der Kirche eine Diskussion, eine Disputation führen, die hier zu veröffentlichen. Das war also eher etwas ganz Selbstverständliches und wahrscheinlich so banal, dass auch Luther selbst den Thesenanschlag nie erwähnt hat, als etwas Besonderes. Erst für uns heute nicht wird dieser Ort wird diese Handlung symbolisch. Was jetzt allerdings als neueste Erkenntnis hinzukommt, ist, dass der frühere Direktor des Lutherhauses, Dr. Martin Treu, bei einer Recherche, die er an der Universitätsbibliothek in Jena geführt hat, dort in einer Schrift von Georg Röhrer, und der ist ein Famulus von Martin Luther gewesen, also ein Zeitzeuge, eine handschriftliche Notiz von diesem Röhrer findet, wo steht, sinngemäß, als die Thesen an den Türen der Kirchen der Stadt veröffentlicht worden sind. Das wäre jetzt also tatsächlich mal ein zeitgenössischer Hinweis darauf, dass es offensichtlich diesen Thesenanschlag gegeben hat. Möglicherweise nicht nur hier an der Schlosskirche, vielleicht auch an der Stadtkirche, vielleicht sogar noch an weiteren Türen hier in der Stadt.
0: Heute könnte man an die Tür der Schlosskirche keine Informationen mehr anschlagen. Das originale Hauptportal gibt es nicht mehr.
1: Die Tür der heutigen Schlosskirche, die wir heute noch sehen, stammt aus dem Jahre 1858 und ist ein erstes Geschenk der Preußen. Seit 1817 wurde Wittenberg preußisch, war ein erstes Geschenk.

Dank des Königs von Preußen Friedrich Wilhelms IV., der hier diese Tür neu anfertigen ließ durch Ferdinand von Quast. Wir haben hier heute eine Bronzetür. In dieser Tür sind die 95 Thesen nachzulesen, reliefartig in Bronze gegossen. Und über der Tür befindet sich ein Tympanon-Gemälde, das uns das alte Wittenberg zeigt mit Luther und Melanchthon und Christus in der Mitte am Kreuz. Ebenfalls

0: schon lange nicht mehr das, welches Luther zu Lebzeiten gesehen hat.
1: Im Dreißigjährigen Krieg ist sie in Mitleidenschaft gezogen worden, aber ganz besonders im Siebenjährigen Krieg 1760 ist eigentlich die alte Schlosskirche, die Martin Luther gesehen hat, verloren gegangen. In der Nacht vom 13. zum 14. Oktober wurde die Schlosskirche oder wurde der westliche Teil der Altstadt angegriffen und die Schlosskirche ist dabei fast vollständig zerstört worden. Das Dach ist eingestürzt, die Thesentür ist verbrannt und letztendlich ist die Kirche ausgebrannt. Und alles, was noch an wertvollen Kunstwerken hier war, ist dort leider ein Opfer der Flammen geworden. Dann hat man sie wieder mehr oder weniger notdürftig hergerichtet, mal im Barockstil, mal eher wieder nur repariert nach den napoleonischen Kriegen. Und das, was wir hier heute sehen, ist ein Bau, der durch die letzten drei preußischen Könige errichtet worden ist. Interessanterweise fast zu einer identischen Zeit, wenn auch 300 Jahre später, nämlich 1885 wiederum bis 1892, haben die Preußen diese Kirche saniert und zu diesem Kirchenbau gemacht, den wir hier heute sehen.
0: Auch wenn es nicht der Originalaufbau auf den Fundamenten der alten Schlosskirche ist, allein die Tatsache, dass man den Ort der Reformation persönlich besucht hat, hat für viele Menschen eine ganz besondere Bedeutung.
1: Ich kann Ihnen vielleicht mal ein Erlebnis erzählen, um diese Bedeutung mal klar zu machen. Das liegt allerdings schon viele, viele Jahre zurück. Da hatte ich mal hier ein methodistisches Pfarrer-Ehepaar aus den Vereinigten Staaten. Und der Pfarrer hat zu mir gesagt, wenn es einen Flug San Francisco, New York, Schlosskirche gegeben hätte, hätte er nicht 6 Wochen durch Europa fahren müssen. Der Anlass seiner Reise war, einmal in seinem Leben hier in der Kirche sein. Dafür hat er in Kauf genommen, dass er halt eine größere Reise machen musste, weil es diesen Direktflug nicht gibt. Aber daran, glaube ich, wird deutlich, was das für manche Leute bedeutet, einmal hier zu sein.
0: Im Jahr 2017 verkaufte das Land Sachsen-Anhalt die Schlosskirche nach der Komplettsanierung für 1 Euro an die Evangelische Kirche Deutschland. Die EKD hatte ausgerechnet, jährlich 500.000 Euro Unterhaltskosten aufbringen zu müssen. Seit Dezember 2019 bezahlen Touristen für den Besuch der Reformationskirche 2 Euro Eintritt.

0: Einzigartige Leistungen der Menschheit kommen in großen Bauwerken, aber auch in kleineren Objekten zum Ausdruck und erfahren Anerkennung durch die UNESCO.
1: Die UNESCO unterscheidet ja verschiedene Kategorien von Welterbe, die Welterbestätten. Wir haben in Sachsen-Anhalt ja auch 5 davon, was eine sehr, sehr hohe Zahl ist. Dann das immaterielle Welterbe und natürlich auch das sogenannte Weltdokumentenerbe, eigentlich Liste der Memory of the World Dokumente. Das ist eine Kategorie, die seit 1997 vergeben wird. Es gibt insgesamt bisher etwas über 300 Dokumente, die in dieses Weltdokumentenerbe aufgenommen worden sind, davon circa 20 aus Deutschland. Und das einzige bisher archäologische Dokument ist die Himmelsscheibe von Nebra.
0: 2013 wurde der Titel verliehen. Im Landesmuseum für Vorgeschichte in Halle wird die Himmelsscheibe von Nebra gezeigt.
1: Wir befinden uns da in sehr guter Gesellschaft. Aus Deutschland etwa gehört das Nibelungenlied dazu, Grimms Hausmärchen, das Benz-Patent oder der 2+4-Vertrag.
0: Um als Weltdokumentenerbe anerkannt zu werden, müssen bestimmte Kriterien erfüllt sein.
1: Sie muss natürlich einzigartig sein, das ist sie zweifellos. Und die Himmelsscheibe stellt ja nun die älteste Darstellung konkreter astronomischer Phänomene dar. Sie datiert in die Zeit um 1600 vor Christus, vielleicht ist sie auch etwas älter. Um 1600 wurde sie auf dem Mittelberg bei Nebra begraben. Und sie ist eben, weil zum ersten Mal konkrete astronomische Phänomene dargestellt sind, ein ganz besonderes Dokument. Weitere Kriterien sind zum Beispiel, sie müssen nachweisen, dass

0: sie der rechtmäßige Eigentümer sind. Da sind uns die Gerichtsprozesse rund um die Himmelscheibe sehr zu Pass gekommen, weil in diesen Prozessen quasi als Nebenprodukt auch eindeutig festgestellt wurde, dass das Land Sachsen-Anhalt der rechtmäßige Eigentümer ist.
1: Sie ist in ihrer jetzigen Gestalt ein besonderes Dokument, aber auch ihre Entstehung selbst ist nicht nur für Wissenschaftler eine spannende Geschichte.
0: Die älteste Ausgestaltungsphase besteht aus 32 Sternen, die willkürlich über diesen Sternenhimmel auf der Himmelscheibe verteilt sind, mit Ausnahme der Plejaden, das Siebengestirn. Und ein Sichelmond und ein Vollmond oder auch eine Sonne. Und auf der Himmelscheibe von Nebra ist nun dargestellt, dass man einen Schaltmonat einlegen muss, wenn der Sichelmond so in der Breite, in der er dargestellt ist, in Konstellation zu den Plejaden steht. Die zweite Phase zeigt dann zwei Horizontbögen, in denen der Lauf der Sonne innerhalb eines halben Jahres dargestellt worden ist. Das ist ein Winkel von 82 Grad etwa. Und dieser Winkel hängt von der geografischen Breite ab, in dem Fall eben der geografischen Breite auf der Höhe Sachsen-Anhalts. In einem dritten Ausgestaltungsmodus kam dann ein religiöses Moment dazu, ein Schiff, das die Sonne über den Himmel bewegt. Später kamen dann am Rand Lochungen dazu, damit man die Scheibe standartenmäßig hochhalten konnte. Und schließlich ist in einem letzten Stadium einer der Horizontbögen abgenommen worden. Das heißt, man hat die Himmelscheibe rituell zerstört und sie im Boden vergraben und den Göttern geweiht.
1: Nach der Wiederentdeckung durch Raubgräber gelangte die Himmelsscheibe auf abenteuerlichen Wegen nach Sachsen-Anhalt zurück und zeugt als einzigartiges Dokument von den Vorstellungen der Bronzezeit.
0: Es zieht viele Besucher an. Viele Menschen besuchen ja ganz konkret Welterbestätten und auch Stätten, an denen Weltdokumentenerbe ausgestellt ist.

0: Pilotprojekt für Bürgerarbeit. Wer arbeiten kann, soll auch mit anpacken.
1: Während einer Pressekonferenz in Sangerhausen informierten Vertreter des Landkreises, der Agentur für Arbeit und des Jobcenters Mansfeld-Südharz über das Pilotprojekt Bürgerarbeit, das jetzt im Landkreis startet und damit das erste seiner Art im Land Sachsen-Anhalt ist. Bürgerarbeit heißt aktivieren durch Fordern und soll auch langjährige Bezieher von Bürgergeld wieder in Beschäftigung bringen. Grundlage dafür ist eine Gesetzesänderung durch den Bund. Darin heißt es salopp gesagt, wer arbeiten kann, der soll auch mit anpacken. Seit dem 1. Juli diesen Jahres gibt es die Möglichkeit, dies auch einzufordern. Mit Konsequenzen für diejenigen, die sich verweigern, sagte Landrat André Schröder und nannte auch die für den Landkreis relevanten Zahlen.
2: Wir haben ja bei den Leistungen, die Erwerbsfähige beziehen aus den Jobcentern, wenn wir kranke Fachkräfte, die vermittlungsfähig oder in der Weiterbildung, wenn wir das alles abziehen, 4.600, dann nach dem Asylbewerberleistungsgesetz 200, die wir sofort aktivieren könnten für Arbeitsgelegenheiten, nicht für die Jobvermittlung, wo es Vermittlungshemmnisse gibt, kein Führerschein, wie auch immer. Aber für Arbeitsgelegenheiten ist das Potenzial mit 4.800 gesagt, Arbeitsgelegenheiten in diesem Jahr 300 plus X, das soll sich jetzt erhöhen. Und vielleicht noch eine andere Zahl, mit Zahlen kann man in diesem Bereich alle erschlagen, aber ich will es nur mal, dass man eine politische Verantwortung spürt für das Thema. Herr Hanschow hat ausgeführt, das sind 122 Millionen Euro, die das Jobcenter verteilt, jedes Jahr in diesem Landkreis, für Hilfen zum Lebensunterhalt, für die Kosten der Unterkunft, für alles Mögliche zur Grundsicherung. 122 Millionen auf einen Einwohnerbestand von 129.000 heißt roundabout eine Steuerlast pro Einwohner vom Baby bis zum Kreis von 900 Euro für die Mansfeld-Südharzer. Nur für die Leistungen des Jobcenters jedes Jahr. Und dann zu sagen, wer das macht und berechtigt Anspruch hat, der muss auch in der Lage sein, entsprechend seiner Möglichkeiten auch zu helfen. Und da sehen wir die Arbeitsgelegenheiten, Vorrang für die Jobvermittlung, Weiterbildung, das hat alles Vorrang. Aber diejenigen, die dann noch bleiben, und das Potenzial ist beträchtlich, sind mehrere Tausend, zu sagen, dann müssen sie der Gemeinschaft was geben, dann müssen sie für den Verein was machen, für eine Kommune was machen, für eine Schule, für einen Sportverein, für eine Kita, für einen Friedhof, wie auch immer, und da etwas tun. Das ist sozusagen die Idee, dass das aktiviert, dass das Struktur in den Tag bringt, dass man auch einen Wecker klingelt, dann aufsteht und diese Dinge wieder zuführt.
1: Ausdrücklich unterstützt wird das Pilotprojekt Bürgerarbeit auch von Ministerpräsident Sven Schulze, der während der Pressekonferenz anwesend war und betonte, dass er das Projekt als Vorbild für Sachsen-Anhalt etablieren möchte.
3: Ich sage Ihnen aber auch, das ist gar nicht mein Hauptanliegen, hier irgendjemanden in irgendeiner Weise bloßstellen zu wollen und zu sagen, du bist jetzt aber mal dran und musst arbeiten, sondern es geht um eine ganz andere Thematik. Der André Schröder hat es gerade gesagt, es gibt hier über 4.000 allein im Landkreis Mansfeld-Südharz, 4.000 Menschen, die theoretisch zur Verfügung stehen. Das sind nicht alles Menschen, die morgen sofort in eine reguläre Arbeit kommen können. Das sind im Moment leider Gottes die wenigsten. Also wenn es die Möglichkeiten gibt, jemanden in eine Arbeit hineinzubekommen, und ich habe mir das gerade zeigen lassen, dass es hier knapp 1.000 offene Stellen aktuell nur bei Ihnen gemeldet gibt. Da sind ja noch mal einige dabei, die bei Ihnen noch gar nicht gemeldet sind. Es gibt also auch in der jetzigen Zeit hier im Mansfeld-Südharz viele offene Stellen. Aber wenn man sich komplett am Ende verweigert, dann gibt es halt auch die Möglichkeit jetzt der Leistungsminderung, die es vorher so in diesem Umfang zumindest in dieser Möglichkeit nicht gab. Oder das ist auch, muss man auch ehrlicherweise sagen, es gibt natürlich auch die Möglichkeit, dass sich jemand komplett vom System abmeldet. Es gibt ja keinen Zwang der Arbeit in Deutschland.
1: Im Anschluss besuchte der Ministerpräsident gemeinsam mit den Vertretern des Landkreises, der Arbeitsagentur und des Jobcenters Mansfeld-Südharz sowie den Pressevertretern das Projekt Widerwert der GFM GmbH in Sangerhausen. Seit dem 1. Juni bereiten dort langzeitarbeitslose Menschen gebrauchte Alltagsgegenstände für gemeinnützige Einrichtungen auf und werden so im Rahmen einer Arbeitsgelegenheit schrittweise wieder an Beschäftigung herangeführt. Sven Schulze zeigte sich begeistert, wie Bürgerarbeit in der Praxis funktionieren kann und bedankte sich beim Landkreis Mansfeld-Südharz, dass dieser bei dem wichtigen Vorhaben Verantwortung übernimmt und als erste Pilotregion vorangeht. Und während der CDU-Mann, der sich im Wahlkampf befindet, die Fragen eines Kamerateams vom Bayerischen Rundfunk beantwortete, berichtete Thomas Handschuh, Geschäftsführer des Jobcenters Mansfeld Südharz, wie das Projekt konkret umgesetzt wird.
4: Wir haben 60 Kunden identifiziert, denen wir ein individuelles Unterstützungsangebot geben wollen. Wir laden sie alle zum persönlichen Gespräch ein, erklären die Hintergründe, hinterfragen nochmal, was sind die Gründe für die Arbeitslosigkeit, welchen Unterstützungsbedarf haben sie und legen dann einen Plan fest mit Einzelschritten, ob das eine Bewerbung ist, ob das eine Qualifizierungsmaßnahme ist, ob es ein gemeinsamer Termin bei einem Arbeitgeber ist oder ob es die Zuweisung zu einer Arbeitsgelegenheit ist. Das legen wir dann fest und besprechen das mit dem Kunden.
5: Vielleicht noch, wie haben Sie die identifiziert? Was gibt es da für Maßgaben?
4: Also haben wir völlig freigelassen, wir haben einfach unsere Integrationsfachkräfte gefragt. Welche Kunden bedürfen Unterstützung? Welche Kunden sind grundsätzlich in der Lage, brauchen aber einen Anstoß?
1: Ob und wie das funktioniert, bleibt zunächst noch offen und wird sich zeigen. Eine erste gemeinsame Auswertung ist für November 2026 geplant.

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0: Der Donnerstagvormittag ist sonnig und wechselnd bewölkt bei Temperaturen um 26 Grad. Zu Mittag bleibt es weitestgehend sonnig und es bläst ein kräftiger Wind aus Westen. Am Abend ist es überwiegend stark bewölkt bei Temperaturen um 23 Grad. In der Nacht ist es wechselnd bewölkt. Der Freitag ist sonnig und bewölkt bei Temperaturen um 20 Grad.
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3: In Harzgerode haben Unbekannte in den frühen Morgenstunden ein Simson-Moped gestohlen. Das schwarze Fahrzeug war vor einem Hauseingang in der Mägdesprunger Straße mit einem Stahlseilschloss an einem Betonmast gesichert. Nach bisherigen Erkenntnissen durchtrennten die Täter das Schloss und nahmen das vollgetankte Moped samt Sicherung mit. Die Polizei bittet Zeugen, die verdächtige Personen oder das Fahrzeug gesehen haben, sich beim Polizeirevier Harz zu melden. Bei Neinstedt hat ein Großbrand am Sonntagnachmittag einen stundenlangen Feuerwehreinsatz ausgelöst. Das Feuer breitete sich auf rund 9 Hektar Acker- und Waldfläche entlang der Landesstraße 92 aus. Rund 110 Einsatzkräfte mit 29 Fahrzeugen sowie 2 Löschflugzeuge waren im Einsatz. Während der Löscharbeiten erlitt ein Feuerwehrmann einen medizinischen Notfall und wurde ins Harzklinikum nach Quedlinburg gebracht. Der Brand konnte gelöscht werden, die Feuerwehr hielt anschließend eine Brandwache. Die Polizei ermittelt zur Ursache. Der Sachschaden wird auf rund 5.000 Euro geschätzt.
0: Buga in Dessau. Planungsphase geht voran.
4: 9 Jahre dauert es noch, bis die Bundesgartenschau in Dessau-Roßlau stattfinden soll. Doch die Planungen für das Mega-Event sind schon im vollen Gange. In der Stadtratssitzung vom 1. Juli war die Buga ebenfalls ein wichtiges Thema. Oberbürgermeister Dr. Robert Reck informierte zunächst über den aktuellen Stand.
5: Ein wichtiger Meilenstein wurde am 2. Juni 2026 gelegt mit der konstituierenden Sitzung der Bundesgartenschau Dessau-Roßlau 2035 GmbH, dem Aufsichtsrat im Besonderen. In dieser Sitzung wurde der Wirtschaftsplan für das Jahr 2026 beschlossen, der auch Teil der heutigen Beschlussvorlagen auf dieser Stadtratssitzung sind. Der Wirtschaftsplan ermöglicht, die Gesellschaft ins Arbeiten zu kommen und erste Schritte zu gehen. Ich möchte an dieser Stelle kurz die aktuellen Arbeitsstände darstellen und über die Investitionsplanung informieren. Wir haben ja 2 Handlungsfelder. Das eine sind die Mosaike, also die Entwicklung der Park- und Gartenanlagen, der Grünflächen und die Fugen, die Verbindungen zwischen den einzelnen Standorten, einschließlich der Gestaltung der städtischen Straßen und Freiräume. Nach der Sommerpause werden diese Überlegungen in einer Beschlussvorlage, die wir Ihnen ja bereits angekündigt haben, in den Ausschüssen unseres Stadtrats, insbesondere natürlich auch im Bauausschuss, präsentiert und auch hier dem Stadtrat zur Beratung und Entscheidung vorgelegt. Gestalt nimmt auch die künftige Arbeitsstruktur des Buga-Vorbereitungsprozesses an. Ich hatte über die Gründung der GmbH gesprochen und die 3 Innovationswerkstätten, auch darüber wurde schon informiert, Mosaike, Fugen und Kommunikation haben jetzt stattgefunden. Es schließen sich dann freiraumplanerische Wettbewerbe an.
4: Danach wurde Thomas Pischek als Mitglied des Aufsichtsrates der Buga Dessau-Roßlau 2035 GmbH abberufen und Marco Egelkraut als Mitglied in den Aufsichtsrat entsendet und bestellt. In 2 Beschlussvorlagen ging es dann noch um konkrete Buga-Maßnahmen. Zum einen war die Umgestaltung der Kreuzung Katholische Kirche und Teichstraße ein Thema. Hierbei wurde über eine Genehmigung einer überplanmäßigen Verpflichtungsermächtigung in Höhe von 1.070.000 Euro abgestimmt, was für Diskussionen sorgte.
6: Es geht um die grundsätzliche Frage, welche Stadt wir uns künftig überhaupt noch leisten können. Denn zwischen dem, was sich unsere Stadt leisten kann, und dem, was sie sich leistet, klafft inzwischen eine immer größere Lücke. Das Landesverwaltungsamt hat uns unmissverständlich erklärt, dass die dauerhafte Leistungsfähigkeit unserer Stadt gefährdet ist. Es fordert Ausgabendisziplin, Konsolidierung und eine kritische Überprüfung freiwilliger Leistungen. Was machen wir stattdessen? Wir beschließen eine Buga-Maßnahme nach der anderen. Jede einzelne Maßnahme wird für sich betrachtet begründet. Doch niemand spricht mehr über die Summe dieser Entscheidungen. Und genau darin liegt das eigentliche Problem. Mit jedem weiteren Beschluss wächst das Gesamtprojekt. Mit jedem weiteren Beschluss steigen die Folgekosten. Mit jedem weiteren Beschluss binden wir Haushaltsmittel für viele Jahre. Und irgendwann gibt es kein Zurück mehr. Wir müssen uns ehrlich fragen, bestimmt heute noch der tatsächliche Bedarf unserer Stadt, unserer Investitionen, oder bestimmt inzwischen die Buga, welche Projekte Vorrang haben?
7: Am Montag war ja im Bauhausmuseum eine öffentliche Veranstaltung zur Offenlage des INSEC. Wäre dort ein Vertreter der AfD gewesen, ich war dort, dann hätte die AfD oder Mitglieder der AfD-Fraktion auf jeden Fall zur Kenntnis nehmen können, dass sowohl die Wohnungswirtschaft als auch andere Wirtschaftsunternehmen dieser Stadt händeringend dafür plädieren, die Buga nicht zu zerreden, weil es eine absolute Chance für unsere Stadt ist, nicht nur die Infrastruktur zu entwickeln, sondern auch Zuzug zu erzeugen in unserer Stadt und das Wohl unserer Stadt zu mehren.
8: Das Landesverwaltungsamt hat auch deutlich gesagt, dass wir an der Buga festhalten sollten, weil sie eine Chance für unsere Stadt ist und den Fördergrad bei vielen Projekten erhöht, wodurch wir den kommunalen Haushalt entlasten können und uns anderen Projekten widmen können. Dieses Buga-Label ist eigentlich ein Gewinn in dem Moment, denn wir können wesentlich mehr in wesentlich kürzerer Zeit umsetzen, als wie es eigentlich geplant war. Der Kreisverkehr ist lange beschlossen. Und auch an der Stelle allein das Buga-Label raufzusetzen, vereinfacht dieses Projekt. Und dieser Kreisverkehr war auch schon lange vor der Buga Thema und ich dächte auch, dass wir die Beschlussfassung lange vor der Buga schon vorgenommen haben.
9: Herr Diedering, vor 10 Minuten, davon einer halben Stunde, diskutieren wir über die Anhalt-Arena und Sie halten eine flammende Rede, wie wichtig es ist, eine Machbarkeitsstudie für eine Halle zu machen, die uns 20, 25 Millionen Euro kostet, weil Ihnen das Projekt gefällt. Jetzt kommt ein Projekt durch die Buga drauf, es gefällt Ihnen nicht. Und dann reden Sie vom Haushalt und was wir uns nicht alles leisten können. Sie machen eine Politik, das ist wie Kabarett. Vielen Dank.
4: Die Vorlage wurde mit 39 Ja, 3 Nein-Stimmen sowie einer Enthaltung beschlossen. In einer weiteren Buga-Beschlussvorlage ging es um die Interessensbekundung zur Teilnahme am Bundesprogramm Anpassung urbaner und ländlicher Räume an den Klimawandel. Konkret geht es dabei um Klimaanpassungsmaßnahmen im Schillerpark in Höhe von 3 Millionen Euro mit einem Eigenanteil von 300.000 Euro.
10: Es ist nicht nur die Funktionalität des Parkes als soziales, ökologisches etc. Element, sondern es wird deutlich, dass wir teilweise an der Qualität der Reparatur historischer Strukturen unserer Stadt an der Stelle ein Stück vorankommen. Im Schillerpark wird es eine zeitgemäße entsprechende Aufarbeitung geben mit bemerkenswerter Entwicklung, die sowohl die Qualität der Lebensqualität im Quartier, aber auch der Aktivität und nicht zuletzt eine erhebliche Aufwertung unserer Stadt erfahren lässt. Und hier geht es darum, langjährige Defizite der Stadtentwicklung über eine mögliche Bezuschussung der Buga nun endlich umzusetzen, wo wir schon lange geträumt haben.
11: Inhaltlich freue ich mich über die Vorlage und werde natürlich auch zustimmen, kann aber nicht umhin, trotzdem meinen Unmut hier kundzutun. Wir haben einen Ausschuss für Stadtentwicklung, Bauen, Stadtgrün und Mobilität, der nach momentaner Beschlusslage auch unser Buga-Ausschuss ist. Das sind, wenn man sich allein die sozusagen den Titel der Vorlage anschaut, sind das 5 gute Gründe, warum diese Vorlage unbedingt im Bauausschuss hätte vorbehandelt werden müssen. Natürlich werde ich das jetzt nicht irgendwie offiziell beanstanden, aber ich möchte doch sehr darum bitten, dass das zukünftig nicht so gehandhabt wird.
12: Die Kurzfristigkeit der Fördermittelprogramme ist zum Weinen, um es nicht anders zu nennen. Wir haben jetzt mit Hängen und Würgen und mit dem guten Willen des Referats Stadtgrün diesen Antrag jetzt auf den Weg gebracht. Er bedarf wieder eines Stadtratsbeschlusses. Ich nehme, Herr Brosowski, auch Ihren Hinweis sehr gerne auf. Wir hätten das so tun können. Ich bitte dafür um Entschuldigung. Es geht jetzt nur um, dass wir uns beteiligen an dem Interessenbekundungsverfahren und wir würden dann natürlich die inhaltlichen Dinge sehr gerne hier auch vorstellen.
4: Die Vorlage wurde mit 42 Ja und einer Nein-Stimme beschlossen. Eine letzte Beschlussvorlage kam dann vom fraktionslosen Stadtratsmitglied Paul Nolte. Dabei ging es darum, dass der Oberbürgermeister ab der folgenden Sitzung regelmäßig zum Umsetzungsstand der Buga-Maßnahmen berichten soll.
13: Bisher war die Kommunikation der Verwaltung zum Thema Bundesgartenschau eher lückenhaft. Das haben wir auch schon öfter kritisiert. Mit meiner Beschlussvorlage möchte ich letzten Endes erreichen, dass wir uns in jeder Sitzung einmal zumindest kurz über den aktuellen Stand informieren können, dass eine gewisse stetige Kommunikation stattfindet, auch uns und den Bürger, Bürgerinnen gegenüber.
14: Ich halte diese Beschlussvorlage nicht für gut und bitte da eigentlich nicht zuzustimmen, weil wir brauchen keine zusätzlichen Informationen. Wir haben eine sehr umfängliche Tagesordnung, das haben wir die letzten Stadtratssitzungen gesehen, dass wir teilweise wirklich Probleme hatten, das bis zum Ende zu schaffen. Und ich denke, wir sind immer noch 9 Jahre vor der eigentlichen Durchführung der Buga. Wir sind ausreichend informiert. Viele andere Städte planen diese Buga 3, 4, 5 Jahre erst vorher und sind auch in der Lage, das umzusetzen. Und wir sind in der Anfangsphase und wir sind durch die Beschlussvorlagen wirklich gut informiert.
15: Das Kabarett der AfD geht weiter. Sie haben es echt in den letzten Jahren nicht verstanden, was die Buga für uns bedeutet. Sie haben nicht verstanden, dass das größte Projekt, das größte Infrastrukturprojekt dieser Stadt seit Jahrzehnten ist. Und Sie haben nicht verstanden, was diese Beschlussvorlage aussagt. Sie sagt aus, dass in dem Gremium, dem wichtigsten kommunalen Gremium in dieser Stadt, die Themen besprochen werden, die für diese Stadt elementar sind. Und das ist die Buga die nächsten 10 Jahre. Ganz einfach.
16: Es muss möglich sein, dass dieser Stadtrat, der sich nicht so homogen zusammensetzt, eine Information erhält, die alle Mitglieder dieses Rates auf einen einheitlichen Informationsstand versetzt. Und das sage ich als bekennender Buga-Kritiker. Also wirklich, glauben Sie mir, ich möchte mehr Informationen, um genauer zu wissen, wo das kommunale Geld hingeht.
4: 33 Stadträte stimmten für die Vorlage von Paul Nolte, 9 dagegen und einer enthielt sich. Damit wurde diese so angenommen und in den kommenden Stadtratssitzungen wird es beim Bericht des Oberbürgermeisters den neuen Unterpunkt Informationen zur Buga geben.

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0: Der Donnerstagvormittag ist sonnig und wechselnd bewölkt bei Temperaturen um 26 Grad. Zu Mittag bleibt es weitestgehend sonnig und es bläst ein kräftiger Wind aus Westen. Am Abend ist es überwiegend stark bewölkt bei Temperaturen um 23 Grad. In der Nacht ist es wechselnd bewölkt. Der Freitag ist sonnig und bewölkt bei Temperaturen um 20 Grad.
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0: Live-Musik in der Innenstadt. 30 Jahre UNESCO-Welterbe.
2: Mit der Veranstaltungsreihe Reihenweise möchte die Lutherstadt Wittenberg ihr Kulturangebot erweitern und ganzjährig ein abwechslungsreiches Musik- und Kulturprogramm in die Altstadt bringen. In den warmen Monaten finden die Open Stages unter freiem Himmel statt und laden Besucher zum Verweilen und Genießen ein.
3: Das ist ein offenes Bühnenprogramm, was wir an verschiedenen Orten in Wittenberg stattfinden lassen. Immer freier Eintritt. Wir buchen da Künstler und versuchen, die Innenstadt damit zu beleben.
2: Am 16. Juli drehte sich vor dem Melanchthon-Haus gemeinsam mit dem Independent als gastronomischen Partner alles um Jazz. Das Leipziger Duo Jazz for Two and You zeigte, wofür die neue Veranstaltungsreihe steht. Live-Musik in besonderer Atmosphäre mitten in der Altstadt.
4: Was wir auch heute Abend machen wollen, ist ja Storytelling, nicht wahr? Also es gibt vor allem im zweiten Set Songs von einem Songwriter-Duo und die haben so fantastische Songs geschrieben, so Ende der 90er, Anfang der 2000er, und es sind wirklich sehr, sehr berührende Texte. Und ich meine, viele denken auch manchmal bei Jazz vielleicht nicht unbedingt an Texte, oder zumindest, ich glaube, noch ein Großteil der Bevölkerung denkt bei Jazz immer noch viel an so, das ist immer nur ein Saxophonist, der da so vor sich rumdudelt, und das ist eine Seite des Jazz, aber es gibt so viele fantastische Vokalisten, Storyteller, auch Instrumental-Storyteller, die wirklich einen Bogen über einen Song spannen und eine fantastische Geschichte erzählen.
5: Außerdem glaube ich auch, dass wir einfach musikalisch ebenfalls nicht nur textlich eine Story erzählen, sondern halt auch mit der Musik, wie jetzt eben auch gerade gesagt hat, mit Dramaturgie quasi Text und Musik gut zusammen miteinander verbinden. Und das ist eigentlich mit das Wichtigste, was ich finde, was eine Musik ausmachen sollte. Sie sollte irgendwas aussagen können. Und das empfinden wir so.
4: Trotzdem improvisieren wir auch sehr viel.
5: Genau, klar, natürlich.
4: Das gehört dazu.
5: Das ist die Story.
2: Die beiden Musiker wurden von Oliver Kügler für die Veranstaltungsreihe eingeladen. Neben ihrem Auftritt nahmen sie auch viele positive Eindrücke aus der Lutherstadt mit.
5: Ich habe hier im Februar gespielt mit dem Independent Trio. Das war 17. Februar, das weißt du noch. Das war in der Scheune. Das war ganz geil. Und es hat anscheinend gut angekommen. Und deswegen wurden wir jetzt nochmal gefragt. Und wir freuen uns, hier zu sein. Wittenberg ist schön. Und es sollten meiner Meinung nach auch mehr Leute sehen. Und ich hoffe, dass das so ein bisschen, also dass die Kultur, so Jazz, ein paar Leute noch hier ranholt, wie aus Berlin oder aus Leipzig.
4: Ich finde es super schön. Ich bin ein bisschen früher angekommen mit dem Zug und ich hatte die Gelegenheit, nochmal wirklich fast die ganze Altstadt zu durchlaufen. Das ist super schön.
2: Die Veranstaltungsreihe entstand im Rahmen des Jubiläums 30 Jahre UNESCO-Welterbe. 1996 erhielten Wittenberg und Eisleben den Welterbetitel, ein Jubiläum, das in diesem Jahr gefeiert wird.
6: Heute Abend findet eine unserer zahlreichen Veranstaltungen zum 30-jährigen UNESCO-Weltkulturerbe-Jubiläum der Luther-Gedenkstätten statt. In diesem Monat liegt der Fokus auf dem Melanchthon-Haus und heute geben wir zwei kleine Sonderführungen, quasi ein Speed-Dating durch das Melanchthon-Haus zum Thema UNESCO.
2: Das im Stil der Renaissance errichtete Gebäude gilt als eines der schönsten Bürgerhäuser der Lutherstadt. Besucher konnten das historische Haus sowie den angrenzenden Garten erkunden. Auf rund 600 Quadratmetern Ausstellungsfläche vermittelt das Museum spannende Einblicke in das Leben und Wirken Philipp Melanchthons.
6: Die Führungen, die dauern ca. 30 Minuten und sind quasi eine Essenz dessen, was das Melanchthon-Haus so besonders macht, warum es den UNESCO-Weltkulturerbe-Status verliehen bekommen hat. Und da geht es natürlich auch um seinen berühmten Bewohner Philipp Melanchthon. Die erste Führung, die war jetzt doch sehr gut angenommen. Wir hatten eine schöne Gruppe, die sehr interessiert dabei war, auch viele Fragen gestellt hat. Also ich denke, das Format funktioniert sehr gut.
2: Auch in den kommenden Monaten wird die Reihe fortgesetzt. Im Frühling und Sommer sind die Veranstaltungen unter freiem Himmel kostenlos. Das musikalische Spektrum reicht von Blasmusik über Hip-Hop bis hin zu Klassik, Blues, Rock und Pop. Eine mobile Bühne bringt die Konzerte an wechselnde Orte in der Wittenberger Altstadt.
3: Wir haben eine schon gemacht im Mai vor der Kaffeerösterei in Wittenberg und diesmal sind wir hier und es gibt noch eine am 6.8. Vor dem Bittersüß. Wir versuchen mit neuen Formaten so ein bisschen Leben in die Veranstaltungslandschaft in Wittenberg so zu bekommen und gliedern uns natürlich auch ein bei anderen Veranstaltern, aber so gerade mit der Open Stage und reihenweise versuchen wir so ein paar neue Sachen auch zu machen, an neuen Orten auch.
2: In den kälteren Monaten verlagert sich das Programm nach innen. Exklusive Veranstaltungen an ausgewählten Orten bieten Jazz, Comedy und weitere Bühnenformate mit renommierten Künstlern in besonderem Ambiente. Doch reihenweise ist nicht das einzige Veranstaltungsformat, auf welches sich die Wittenberger in naher Zukunft freuen dürfen.
3: Wir haben noch das White Picnic am 8.8. im Eunike Park. Ganz wichtig, ganz wichtiger Termin. Und danach direkt die Erlebnisnacht am 22.8. hier in Wittenberg, in der ganzen Innenstadt.
2: Als nächstes steht das Akustikduo Lai und Louis auf der Bühne. Am 6. August spielen sie vor dem Bittersüß und verleihen bekannten Songs eine besondere Atmosphäre. Besucher sind herzlich eingeladen, vorbeizuschauen.
0: Abstimmung bei Stadtratssitzung. Wird die Rundbogenhalle umgesetzt?
7: Die Junkers Rundbogenhalle in der Dieselstraße 22 ist schon seit längerer Zeit ein heiß diskutiertes Thema in der Bauhausstadt. Die unter Denkmalschutz stehende Halle war einst die zentrale Wareneingangs- und Versandstelle für den Kalorifer, Kalorimeter und Stahlbau. Sie wurde in Rekordzeit vom 8. bis zum 12. September 1929 errichtet und gilt als Prototyp für transportable Flugzeughallen. Die von Hugo Junkers entwickelte Hallenbauweise stellt nicht nur ein bedeutendes Zeugnis der Dessauer Industriegeschichte dar, sondern besitzt darüber hinaus landesweite Bedeutung. Die Halle zählt zu den frühesten Beispielen moderner Leichtbau-Ingenieurarchitektur. Der Förderverein Technikmuseum Hugo Junkers Dessau e.V. beabsichtigt daher, dieses bau- und industriegeschichtliche Zeugnis als Exponat in das Museum zu integrieren. Dadurch wird die Halle öffentlich zugänglich und kann als herausragendes Beispiel ingenieurtechnischer Innovationskraft erlebbar gemacht werden. Nach jetzigem Kenntnisstand besteht am aktuellen Standort kaum eine Chance, das Bauwerk dauerhaft zu erhalten, was die Umsetzung ebenfalls so wichtig macht.

0: Dieser Prozess muss natürlich denkmalgerecht geplant werden. In der Stadtratssitzung vom 1. Juli wurde über die Umsetzung der Rundbogenhalle abgestimmt.
1: Ich möchte mich ganz herzlich bedanken, dass Sie das bisher begleitet haben und wir heute, ich hoffe, doch so einen Beschluss in diese Richtung fassen können, wie es hier aufgezeigt worden ist. Es ist eine Beschlussvorlage der SPD-Fraktion und auch von Pro Dessau gemeinschaftlich. Und andere haben ja die Fraktion diese Vorlage ja auch mitbekommen. Und ich habe eigentlich in der Regel ein positives Feedback dazu erhalten, sodass ich glaube, dass es heute durchgeht. Es soll hier ein Beschluss gefasst werden, der ein Signal nach draußen sendet. Wir sind bereit, diese Halle umsetzen zu wollen. 2027 sollte eigentlich geprägt sein, dass man die Genehmigungsfähigkeit herstellt für diesen Prozess. Und dann hoffe ich, dass wir 2028 möglicherweise in der Lage sind, dann auch die Umsetzung realisieren zu können. Aber jetzt geht es erstmal darum, dass wir im nächsten Jahr die Genehmigungsfähigkeit erhalten.
2: In der letzten Gesamtmitgliederversammlung des Technikmuseum-Fördervereins wird eine große Erwartungshaltung an die jetzige Entscheidung gesetzt. Man hat ausführlich sich verständigt, was mit dieser Halle passiert, wenn sie am Standort verbleibt. Die Chance, sie zielgerichtet, funktionell auch umzusetzen, für die bedeutsame Einrichtung des Technikmuseums, welches übrigens das erfolgreichste Museum des Stadtkreises und darüber hinaus ist, muss ich mal sagen, von Besucherzahlen und unter anderem auch mit, sagen wir mal, Museumsaspekten aufwartet, die neuzeitlich besonders sind, mit der Virtualität, die sie mit Mondlandung und organisieren, würde ich sagen, Junkers bekommt damit und das Museum am Ende und die Stadt eine Dynamik, die sie verdient. Und wir haben bitter nötig, einige Objekte, die noch im Freien stehen, jetzt ordnungsgemäß unterzustellen. Und ich bitte Sie einfach um Unterstützung und Zustimmung. Danke.
0: Die Beschlussvorlage wurde mit 40 Ja-Stimmen und 3 Enthaltungen so angenommen. Sie sieht nun vor, dass die Stadtverwaltung unter dem Vorbehalt einer Landesförderung in einer ersten Stufe die Voraussetzungen für die Genehmigungsfähigkeit der Versetzung prüft und herstellt, sowie die voraussichtlichen Kosten, Folgekosten und Finanzierungsmöglichkeiten ermittelt. Weiterhin soll die Stadtverwaltung dann mit dem Land über die Finanzierung der erforderlichen Planungsschritte und der eigentlichen Umsetzung verhandeln. Über die Finanzierung des Ganzen wird dann gesondert abgestimmt.

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0: Der Donnerstagvormittag ist sonnig und wechselnd bewölkt bei Temperaturen um 26 Grad. Zu Mittag bleibt es weitestgehend sonnig und es bläst ein kräftiger Wind aus Westen. Am Abend ist es überwiegend stark bewölkt bei Temperaturen um 23 Grad. In der Nacht ist es wechselnd bewölkt. Der Freitag ist sonnig und bewölkt bei Temperaturen um 20 Grad.
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3: In Harzgerode haben Unbekannte in den frühen Morgenstunden ein Simson-Moped gestohlen. Das schwarze Fahrzeug war vor einem Hauseingang in der Mägdesprunger Straße mit einem Stahlseilschloss an einem Betonmast gesichert. Nach bisherigen Erkenntnissen durchtrennten die Täter das Schloss und nahmen das vollgetankte Moped samt Sicherung mit. Die Polizei bittet Zeugen, die verdächtige Personen oder das Fahrzeug gesehen haben, sich beim Polizeirevier Harz zu melden. Bei Neinstedt hat ein Großbrand am Sonntagnachmittag einen stundenlangen Feuerwehreinsatz ausgelöst. Das Feuer breitete sich auf rund 9 Hektar Acker- und Waldfläche entlang der Landesstraße 92 aus. Rund 110 Einsatzkräfte mit 29 Fahrzeugen sowie 2 Löschflugzeuge waren im Einsatz. Während der Löscharbeiten erlitt ein Feuerwehrmann einen medizinischen Notfall und wurde ins Harzklinikum nach Quedlinburg gebracht.

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1: Jeden Donnerstagabend treffen sich ca. 15 sportliche Damen in der Turnhalle der Goetheschule in Sangerhausen, um sich gemeinsam ein bisschen zu bewegen. Getreu dem Motto, wer rastet, der rostet, wollen die Mitglieder der Frauensportgruppe Gymnastik möglichst bis ins hohe Alter fit und beweglich bleiben. Und das schon seit Juli 1959. Über die Jahre wechselte die Zusammensetzung der Gruppe zwar, doch bis heute gibt es ein paar noch aktive Aktivistinnen der ersten Stunde. So zum Beispiel Rosemarie Schulze, sie ist seit Januar 1964 dabei. Helga Gatz seit März 65 und Gertraud Walter, die im Februar 1969 dazustieß. Aktives Mitglied im Sportverein und speziell der Gymnastikgruppe ist seit Oktober 1970, also seit über 50 Jahren, auch Ingrid Ernst. Von 1980 bis 2021 war sie Übungsleiterin der Frauengymnastikgruppe, bildete mit viel persönlichem Engagement den aktiven Kern des Teams.
2: Frau Ernst als Übungsleiterin ist sehr, sehr engagiert und hat allen immer Hilfe gegeben, wenn irgendwas war, hat alles alleine organisiert. Also sie hat die ganzen Jahre eigentlich so ein Mann-Duo gemacht, aber aufgrund ihres Alters und natürlich auch ein bisschen wegen der Gesundheit hat sie im vergangenen Jahr das Zepter an uns weitergegeben. Das heißt, wir haben das so ein bisschen aufgeteilt. Wir haben eine Übungsleiterin, das ist die Frau Ursula Moritz. Und ich mache so diesen ganzen, in Anführungsstrichen, organisatorischen Teil, was unsere Sportgruppe betrifft.
3: Was für Übungen machen Sie so?
2: Wir machen Gymnastik. Also wir laufen im Kreis, machen diverse Übungen mit den Gummibändern, Bodenturnen und auf der Bank. Also alles so ein bisschen altersentsprechend, aber nicht langweilig. Wir machen auch die kleinen Geburtstage, die wir dann im Anschluss, immer im Anschluss an die Sportstunde, mit einem kleinen Schluckfläschchen begrüßen und denjenigen gratulieren. Und dann haben wir einmal im Jahr eine Weihnachtsfeier. Ansonsten läuft das alles ganz, ganz sportlich und gemütlich.
3: Sie sind ja jetzt ein eingespieltes Team. Wären Sie auch offen für neue Leute?
2: Ja, selbstverständlich. Da wir jetzt im Moment gerade wieder jetzt weniger werden aufgrund des Alters und der Gesundheit. Und wenn sich jetzt noch zwei oder drei finden, wäre sicher nicht schlecht. Hier so aus der Gegend von Süd oder Stadtgebiet.
1: Eine Ehrung von Frau Ernst, die 2020 auf 40 Jahre Übungsleitertätigkeit zurückblicken konnte, war wegen Covid-19 nur in eingeschränktem Maße möglich. Deshalb kam am Abend des 23. März 2022 der Oberbürgermeister der Stadt Sangerhausen in der Turnhalle vorbei, um sich persönlich für das Jahrzehnte währende ehrenamtliche Engagement der Rosenstädterin zu bedanken.
4: Ich wollte Ihnen im Namen natürlich auch von all Ihren Sportkameradinnen ein herzliches Dankeschön sagen und ich möchte Ihnen natürlich auch alles Gute wünschen und viel Gesundheit und noch viel aktive Zeit und viel Spaß noch weiterhin beim Sport. Und vom Strauß bekommen Sie auch einen kleinen Strauß, den ich Ihnen gebe.
5: Dankeschön.
1: Neben dem Strauß von Herrn Strauß gab es auch noch ein kleines Geschenk. Und natürlich war die Ehrung auch Anlass für ein gemeinsames Schlückchen Sekt, diesmal allerdings vor der Übungsstunde. Im Anschluss verriet Frau Ernst, wie sie es geschafft hat, mit 86 Jahren noch so fit zu sein.
6: Naja, immer bewegen.
7: Also auch im Alltag immer bewegen. Das heißt ja immer, jeder Gang macht schlank, aber vielleicht hält jeder Gang auch fit.
6: Und das auch.
7: Mhm. Naja. Sie haben ja eine super Figur.
6: Naja.
7: Aber. Wie sind Sie zum Sport gekommen damals?
6: Naja, wir sind ja jetzt schon 62. Mhm. Und naja, eine Arbeitskollegin sagt, Mensch, wir müssen mal irgendwas unternehmen. Naja, und das immer. Hier in der Ching, da waren wir ihre drei und da waren wir noch 30 Mann hier früher. Da war das ganz anders. Da waren wir bei der Frau Schrecke. Frau Schrecke war eine tolle Frau. Die hat jahrelang Übungsleiter gemacht und dann habe ich noch übernommen, wo die nicht mehr konnte. So.
7: War das jetzt Ausgleich für Sie? Was haben Sie beruflich gemacht, wenn ich mal fragen darf? Dass Sie vielleicht viel gesessen haben?
6: Ich war Tischler. Der wird Tischler gelernt.
7: Also dann haben Sie eher nicht gesessen, dann haben Sie sich schon bewegt, ja. Aber trotzdem war das eben hier wichtig für Sie.
6: Ja, und das, was meinst du, wir feiern Weihnachten, wir feiern wenn die Ferien anfangen, machen wir Wandertag. Früher

0: immer ziemlich 4 Kilometer gelaufen und jetzt sind es nur noch Meter. Das wird immer weniger.
1: Oh, das ist doch toll, der Zusammenhalt so ein bisschen, wenn man sich das verhalten kann.
0: Das ist das Wichtigste. Genau. Ja, das ist wichtig.
1: Na dann, sportfrei weiterhin.
0: Gut.
2: Bevor Ursula Moritz, die neue Übungsleiterin, mit der Gymnastik beginnen konnte, war noch ein Fototermin zu absolvieren. Doch dann ging es in die Vollen.

0: Pilotprojekt für Bürgerarbeit. Wer arbeiten kann, soll auch mit anpacken.
1: Während einer Pressekonferenz in Sangerhausen informierten Vertreter des Landkreises, der Agentur für Arbeit und des Jobcenters Mansfeld-Südharz über das Pilotprojekt Bürgerarbeit, das jetzt im Landkreis startet und damit das erste seiner Art im Land Sachsen-Anhalt ist. Bürgerarbeit heißt aktivieren durch Fordern und soll auch langjährige Bezieher von Bürgergeld wieder in Beschäftigung bringen. Grundlage dafür ist eine Gesetzesänderung durch den Bund. Darin heißt es salopp gesagt, wer arbeiten kann, der soll auch mit anpacken. Seit dem 1. Juli diesen Jahres gibt es die Möglichkeit, dies auch einzufordern. Mit Konsequenzen für diejenigen, die sich verweigern, sagte Landrat André Schröder und nannte auch die für den Landkreis relevanten Zahlen.
2: Wir haben ja bei den Leistungen, die Erwerbsfähige beziehen aus dem Jobcenter, wenn wir kranke Fachkräfte, die vermittlungsfähig oder in der Weiterbildung, wenn wir das alles abziehen, 4.600, dann nach dem Asylbewerberleistungsgesetz 200, die wir sofort aktivieren könnten für Arbeitsgelegenheiten, nicht für die Jobvermittlung, wo es Vermittlungshemmnisse gibt, kein Führerschein, wie auch immer. Aber für Arbeitsgelegenheiten ist das Potenzial mit 4.800 gesagt, Arbeitsgelegenheiten in diesem Jahr 300 plus X, das soll sich jetzt erhöhen. Und vielleicht noch eine andere Zahl, mit Zahlen kann man in diesem Bereich alle erschlagen, aber ich will es nochmal, dass man eine politische Verantwortung spürt für das Thema. Herr Hanschow hat ausgeführt, das sind 122 Millionen Euro, die das Jobcenter verteilt, jedes Jahr in diesem Landkreis, für Hilfen zum Lebensunterhalt, für die Kosten der Unterkunft, für alles Mögliche zur Grundsicherung. 122 Millionen auf einen Einwohnerbestand von 129.000 heißt roundabout eine Steuerlast pro Einwohner vom Baby bis zum Kreis von 900 Euro für die Mansfeld-Südharzer. Nur für die Leistungen des Jobcenters jedes Jahr. Und dann zu sagen, wer das macht und berechtigt Anspruch hat, der muss auch in der Lage sein, entsprechend seiner Möglichkeiten auch zu helfen. Und da sehen wir die Arbeitsgelegenheiten, Vorrang für die Jobvermittlung, Weiterbildung, das hat alles Vorrang. Aber diejenigen, die dann noch bleiben, und das Potenzial ist beträchtlich, sind mehrere Tausend, zu sagen, dann müssen sie der Gemeinschaft was geben, dann müssen sie für den Verein was machen, für eine Kommune was machen, für eine Schule, für einen Sportverein, für eine Kita, für einen Friedhof, wie auch immer, und da etwas tun. Das ist sozusagen die Idee, dass das aktiviert, dass das Struktur in den Tag bringt, dass man auch einen Wecker klingelt, dann aufsteht und diese Dinge wieder zuführt.
1: Ausdrücklich unterstützt wird das Pilotprojekt Bürgerarbeit auch von Ministerpräsident Sven Schulze, der während der Pressekonferenz anwesend war und betonte, dass er das Projekt als Vorbild für Sachsen-Anhalt etablieren möchte.
3: Ich sage Ihnen aber auch, das ist gar nicht mein Hauptanliegen, hier irgendjemanden in irgendeiner Weise bloßstellen zu wollen und zu sagen, du bist jetzt aber mal dran und musst arbeiten, sondern es geht um eine ganz andere Thematik. Der André Schröder hat es gerade gesagt, es gibt hier über 4.000 allein im Landkreis Mansfeld-Südharz, 4.000 Menschen, die theoretisch zur Verfügung stehen. Das sind nicht alles Menschen, die morgen sofort in eine reguläre Arbeit kommen können. Das sind im Moment leider Gottes die wenigsten. Also wenn es die Möglichkeiten gibt, jemanden in eine Arbeit hineinzubekommen, und ich habe mir das gerade zeigen lassen, dass es hier knapp 1.000 offene Stellen aktuell nur bei Ihnen gemeldet gibt. Da sind ja noch mal einige dabei, die bei Ihnen noch gar nicht gemeldet sind. Es gibt also auch in der jetzigen Zeit hier im Mansfeld-Südharz viele offene Stellen. Aber wenn man sich komplett am Ende verweigert, dann gibt es halt auch die Möglichkeit jetzt der Leistungsminderung, die es vorher so in diesem Umfang zumindest in dieser Möglichkeit nicht gab. Oder das ist auch, muss man auch ehrlicherweise sagen, es gibt natürlich auch die Möglichkeit, dass sich jemand komplett vom System abmeldet. Es gibt ja keinen Zwang der Arbeit in Deutschland.
1: Im Anschluss besuchte der Ministerpräsident gemeinsam mit den Vertretern des Landkreises, der Arbeitsagentur und des Jobcenters Mansfeld-Südharz sowie den Pressevertretern das Projekt Widerwert der GFM GmbH in Sangerhausen. Seit dem 1. Juni bereiten dort langzeitarbeitslose Menschen gebrauchte Alltagsgegenstände für gemeinnützige Einrichtungen auf und werden so im Rahmen einer Arbeitsgelegenheit schrittweise wieder an Beschäftigung herangeführt. Sven Schulze zeigte sich begeistert, wie Bürgerarbeit in der Praxis funktionieren kann und bedankte sich beim Landkreis Mansfeld-Südharz, dass dieser bei dem wichtigen Vorhaben Verantwortung übernimmt und als erste Pilotregion vorangeht. Und während der CDU-Mann, der sich im Wahlkampf befindet, die Fragen eines Kamerateams vom Bayerischen Rundfunk beantwortete, berichtete Thomas Handschuh, Geschäftsführer des Jobcenters Mansfeld-Südharz, wie das Projekt konkret umgesetzt wird.
4: Wir haben 60 Kunden identifiziert, denen wir ein individuelles Unterstützungsangebot geben wollen. Wir laden sie alle zum persönlichen Gespräch ein, erklären die Hintergründe, hinterfragen nochmal, was sind die Gründe für die Arbeitslosigkeit, welchen Unterstützungsbedarf haben sie und legen dann einen Plan fest mit Einzelschritten, ob das eine Bewerbung ist, ob das eine Qualifizierungsmaßnahme ist, ob es ein gemeinsamer Termin bei einem Arbeitgeber ist oder ob es die Zuweisung zu einer Arbeitsgelegenheit ist. Das legen wir dann fest und besprechen das mit dem Kunden.
5: Vielleicht noch, wie haben Sie die identifiziert? Was gibt es da für Maßgaben?
4: Also haben wir völlig freigelassen, wir haben einfach unsere Integrationsfachkräfte gefragt. Welche Kunden bedürfen Unterstützung? Welche Kunden sind grundsätzlich in der Lage, brauchen aber einen Anstoß?

Ob und wie das funktioniert, bleibt zunächst noch offen und wird sich zeigen. Eine erste gemeinsame Auswertung ist für November 2026 geplant.

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0: Der Donnerstagvormittag ist sonnig und wechselnd bewölkt bei Temperaturen um 26 Grad. Zu Mittag bleibt es weitestgehend sonnig und es bläst ein kräftiger Wind aus Westen. Am Abend ist es überwiegend stark bewölkt bei Temperaturen um 23 Grad. In der Nacht ist es wechselnd bewölkt. Der Freitag ist sonnig und bewölkt bei Temperaturen um 20 Grad.
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3: In Harzgerode haben Unbekannte in den frühen Morgenstunden ein Simson-Moped gestohlen. Das schwarze Fahrzeug war vor einem Hauseingang in der Mägdesprunger Straße mit einem Stahlseilschloss an einem Betonmast gesichert. Nach bisherigen Erkenntnissen durchtrennten die Täter das Schloss und nahmen das vollgetankte Moped samt Sicherung mit. Die Polizei bittet Zeugen, die verdächtige Personen oder das Fahrzeug gesehen haben, sich beim Polizeirevier Harz zu melden. Bei Neinstedt hat ein Großbrand am Sonntagnachmittag einen stundenlangen Feuerwehreinsatz ausgelöst. Das Feuer breitete sich auf rund 9 Hektar Acker- und Waldfläche entlang der Landesstraße 92 aus. Rund 110 Einsatzkräfte mit 29 Fahrzeugen sowie 2 Löschflugzeuge waren im Einsatz. Während der Löscharbeiten erlitt ein Feuerwehrmann einen medizinischen Notfall und wurde ins Harzklinikum nach Quedlinburg gebracht. Der Brand konnte gelöscht werden, die Feuerwehr hielt anschließend eine Brandwache. Die Polizei ermittelt zur Ursache. Der Sachschaden wird auf rund 5.000 Euro geschätzt.
0: Buga in Dessau. Planungsphase geht voran.
4: 9 Jahre dauert es noch, bis die Bundesgartenschau in Dessau-Roßlau stattfinden soll. Doch die Planungen für das Mega-Event sind schon im vollen Gange. In der Stadtratssitzung vom 1. Juli war die Buga ebenfalls ein wichtiges Thema. Oberbürgermeister Dr. Robert Reck informierte zunächst über den aktuellen Stand.
5: Ein wichtiger Meilenstein wurde am 2. Juni 2026 gelegt mit der konstituierenden Sitzung der Bundesgartenschau Dessau-Roßlau 2035 GmbH, dem Aufsichtsrat im Besonderen. In dieser Sitzung wurde der Wirtschaftsplan für das Jahr 2026 beschlossen, der auch Teil der heutigen Beschlussvorlagen auf dieser Stadtratssitzung sind. Der Wirtschaftsplan ermöglicht, die Gesellschaft ins Arbeiten zu kommen und erste Schritte zu gehen. Ich möchte an dieser Stelle kurz die aktuellen Arbeitsstände darstellen und über die Investitionsplanung informieren. Wir haben ja 2 Handlungsfelder. Das eine sind die Mosaike, also die Entwicklung der Park- und Gartenanlagen, der Grünflächen und die Fugen, die Verbindungen zwischen den einzelnen Standorten, einschließlich der Gestaltung der städtischen Straßen und Freiräume. Nach der Sommerpause werden diese Überlegungen in einer Beschlussvorlage, die wir Ihnen ja bereits angekündigt hat, in den Ausschüssen unseres Stadtrats, insbesondere natürlich auch im Bauausschuss, präsentiert und auch hier dem Stadtrat zur Beratung und Entscheidung vorgelegt. Gestalt nimmt auch die künftige Arbeitsstruktur des Buga-Vorbereitungsprozesses an. Ich hatte über die Gründung der GmbH gesprochen und die 3 Innovationswerkstätten. Auch darüber wurde schon informiert. Mosaike, Fugen und Kommunikation haben jetzt stattgefunden. Es schließen sich dann freiraumplanerische Wettbewerbe an.
4: Danach wurde Thomas Pischek als Mitglied des Aufsichtsrates der Buga Dessau-Roßlau 2035 GmbH abberufen und Marco Egelkraut als Mitglied in den Aufsichtsrat entsendet und bestellt. In 2 Beschlussvorlagen ging es dann noch um konkrete Buga-Maßnahmen. Zum einen war die Umgestaltung der Kreuzung Katholische Kirche und Teichstraße ein Thema. Hierbei wurde über eine Genehmigung einer überplanmäßigen Verpflichtungsermächtigung in Höhe von 1.070.000 Euro abgestimmt, was für Diskussionen sorgte.
6: Es geht um die grundsätzliche Frage, welche Stadt wir uns künftig überhaupt noch leisten können. Denn zwischen dem, was sich unsere Stadt leisten kann, und dem, was sie sich leistet, klafft inzwischen eine immer größere Lücke. Das Landesverwaltungsamt hat uns unmissverständlich erklärt, dass die dauerhafte Leistungsfähigkeit unserer Stadt gefährdet ist. Es fordert Ausgabendisziplin, Konsolidierung und eine kritische Überprüfung freiwilliger Leistungen. Was machen wir stattdessen? Wir beschließen eine Buga-Maßnahme nach der anderen. Jede einzelne Maßnahme wird für sich betrachtet begründet. Doch niemand spricht mehr über die Summe dieser Entscheidungen. Und genau darin liegt das eigentliche Problem. Mit jedem weiteren Beschluss wächst das Gesamtprojekt. Mit jedem weiteren Beschluss steigen die Folgekosten. Mit jedem weiteren Beschluss binden wir Haushaltsmittel für viele Jahre. Und irgendwann gibt es kein Zurück mehr. Wir müssen uns ehrlich fragen, bestimmt heute noch der tatsächliche Bedarf unserer Stadt, unserer Investitionen oder bestimmt inzwischen die Buga, welche Projekte Vorrang haben?
7: Am Montag war ja im Bauhausmuseum eine öffentliche Veranstaltung zur Offenlage des INSEC. Wäre dort ein Vertreter der AfD gewesen, ich war dort, dann hätte die AfD oder Mitglieder der AfD-Fraktion auf jeden Fall zur Kenntnis nehmen können, dass sowohl die Wohnungswirtschaft als auch andere Wirtschaftsunternehmen dieser Stadt händeringend dafür plädieren, die Buga nicht zu zerreden, weil es eine absolute Chance für unsere Stadt ist, nicht nur die Infrastruktur zu entwickeln, sondern auch Zuzug zu erzeugen in unserer Stadt und das Wohl unserer Stadt zu mehren.
8: Das Landesverwaltungsamt hat auch deutlich gesagt, dass wir an der Buga festhalten sollten, weil sie eine Chance für unsere Stadt ist und den Fördergrad bei vielen Projekten erhöht, wodurch wir den kommunalen Haushalt entlasten können und uns anderen Projekten widmen können. Dieses Buga-Label

0: eigentlich ein Gewinn in dem Moment, denn wir können wesentlich mehr in wesentlich kürzerer Zeit umsetzen, als wie es eigentlich geplant war. Der Kreisverkehr ist lange beschlossen. Und auch an der Stelle allein das Buga-Label raufzusetzen, vereinfacht dieses Projekt. Und dieser Kreisverkehr war auch schon lange vor der Buga Thema. Und ich dächte auch, dass wir die Beschlussfassung lange vor der Buga schon vorgenommen haben.
1: Herr Diedering, vor 10 Minuten, davon einer halben Stunde, diskutieren wir über die Anhalt Arena. Und Sie halten eine flammende Rede, wie wichtig es ist, eine Machbarkeitsstudie für eine Halle zu machen, die uns 20, 25 Millionen Euro kostet, weil Ihnen das Projekt gefällt. Jetzt kommt ein Projekt durch die Buga drauf. Es gefällt Ihnen nicht. Und dann reden Sie vom Haushalt und was wir uns nicht alles leisten können. Sie machen eine Politik, das ist wie Kabarett. Vielen Dank.
2: Die Vorlage wurde mit 39 Ja, 3 Nein-Stimmen sowie einer Enthaltung beschlossen. In einer weiteren Buga-Beschlussvorlage ging es um die Interessensbekundung zur Teilnahme am Bundesprogramm Anpassung urbaner und ländlicher Räume an den Klimawandel. Konkret geht es dabei um Klimaanpassungsmaßnahmen im Schillerpark in Höhe von 3 Millionen Euro mit einem Eigenanteil von 300.000 Euro.
3: Es ist nicht nur die Funktionalität des Parkes als soziales, ökologisches etc. Element, sondern es wird deutlich, dass wir teilweise unter Qualität der Reparatur historischer Strukturen unserer Stadt an der Stelle ein Stück vorankommen. Im Schillerpark wird es eine zeitgemäße entsprechende Aufarbeitung geben mit bemerkenswerter Entwicklung, die sowohl die Qualität der Lebensqualität im Quartier, aber auch der Aktivität und nicht zuletzt eine erhebliche Aufwertung unserer Stadt erfahren lässt. Und hier geht es darum, langjährige Defizite der Stadtentwicklung über eine mögliche Bezuschussung der Buga nun endlich umzusetzen, wo wir schon lange geträumt haben.
4: Inhaltlich freue ich mich über die Vorlage und werde natürlich auch zustimmen, kann aber nicht umhin, trotzdem meinen Unmut hier kundzutun. Wir haben einen Ausschuss für Stadtentwicklung, Bauen, Stadtgrün und Mobilität, der nach momentaner Beschlusslage auch unser Buga-Ausschuss ist. Das sind, wenn man sich allein sozusagen den Titel der Vorlage anschaut, sind das 5 gute Gründe, warum diese Vorlage unbedingt im Bauausschuss hätte vorbehandelt werden müssen. Natürlich werde ich das jetzt nicht irgendwie offiziell beanstanden, aber ich möchte doch sehr darum bitten, dass das zukünftig nicht so gehandhabt wird.
5: Die Kurzfristigkeit der Fördermittelprogramme ist zum Weinen, um es nicht anders zu nennen. Wir haben jetzt mit Hängen und Würgen und mit dem guten Willen des Referats Stadtgrün diesen Antrag jetzt auf den Weg gebracht. Er bedarf wieder eines Stadtratsbeschlusses. Ich nehme, Herr Bosowski, auch Ihren Hinweis sehr gerne auf. Wir hätten das so tun können. Ich bitte dafür um Entschuldigung. Es geht jetzt nur um, dass wir uns beteiligen an dem Interessenbekundungsverfahren und wir würden dann natürlich die inhaltlichen Dinge sehr gerne hier auch vorstellen.
2: Die Vorlage wurde mit 42 Ja und einer Nein-Stimme beschlossen. Eine letzte Beschlussvorlage kam dann vom fraktionslosen Stadtratsmitglied Paul Nolte. Dabei ging es darum, dass der Oberbürgermeister ab der folgenden Sitzung regelmäßig zum Umsetzungsstand der Buga-Maßnahmen berichten soll.
6: Bisher war die Kommunikation der Verwaltung zum Thema Bundesgartenschau eher lückenhaft. Das haben wir auch schon öfter kritisiert. Mit meiner Beschlussvorlage möchte ich letzten Endes erreichen, dass wir uns in jeder Sitzung einmal zumindest kurz über den aktuellen Stand informieren können, dass eine gewisse stetige Kommunikation stattfindet, auch uns und den Bürger, Bürgerinnen gegenüber.
7: Ich halte diese Beschlussvorlage nicht für gut und bitte da eigentlich nicht zuzustimmen, weil wir brauchen keine zusätzlichen Informationen. Wir haben eine sehr umfängliche Tagesordnung, das haben wir die letzten Stadtratssitzungen gesehen, dass wir teilweise wirklich Probleme hatten, das bis zum Ende zu schaffen. Und ich denke, wir sind immer noch 9 Jahre vor der eigentlichen Durchführung der Buga. Wir sind ausreichend informiert. Viele andere Städte planen diese Buga 3, 4, 5 Jahre erst vorher und sind auch in der Lage, das umzusetzen. Und wir sind in der Anfangsphase und wir sind durch die Beschlussvorlagen wirklich gut informiert.
1: Das Kabarett der AfD geht weiter. Sie haben es echt in den letzten Jahren nicht verstanden, was die Buga für uns bedeutet. Sie haben nicht verstanden, dass das das größte Projekt, das größte Infrastrukturprojekt dieser Stadt seit Jahrzehnten ist. Und Sie haben nicht verstanden, was diese Beschlussvorlage aussagt. Sie sagt aus, dass in dem Gremium, dem wichtigsten kommunalen Gremium in dieser Stadt, die Themen besprochen werden, die für diese Stadt elementar sind. Und das ist die Buga die nächsten 10 Jahre. Ganz einfach.
8: Es muss möglich sein, dass dieser Stadtrat, der sich nicht so homogen

0: ihn zusammensetzt, eine Information erhält, die alle Mitglieder dieses Rates auf einen einheitlichen Informationsstand versetzt. Und das sage ich als bekennender Buga-Kritiker. Also wirklich, glauben Sie mir, ich möchte mehr Informationen, um genauer zu wissen, wo das kommunale Geld hingeht.
1: 33 Stadträte stimmten für die Vorlage von Paul Nolte, 9 dagegen und einer enthielt sich. Damit wurde diese so angenommen und in den kommenden Stadtratssitzungen wird es beim Bericht des Oberbürgermeisters den neuen Unterpunkt Informationen zur Buga geben.

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0: Der Donnerstagvormittag ist sonnig und wechselnd bewölkt bei Temperaturen um 26 Grad. Zu Mittag bleibt es weitestgehend sonnig und es bläst ein kräftiger Wind aus Westen. Am Abend ist es überwiegend stark bewölkt bei Temperaturen um 23 Grad. In der Nacht ist es wechselnd bewölkt. Der Freitag ist sonnig und bewölkt bei Temperaturen um 20 Grad.
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0: Live-Musik in der Innenstadt. 30 Jahre UNESCO-Welterbe.
2: Mit der Veranstaltungsreihe Reihenweise möchte die Lutherstadt Wittenberg ihr Kulturangebot erweitern und ganzjährig ein abwechslungsreiches Musik- und Kulturprogramm in die Altstadt bringen. In den warmen Monaten finden die Open Stages unter freiem Himmel statt und laden Besucher zum Verweilen und Genießen ein.
3: Das ist ein offenes Bühnenprogramm, was wir an verschiedenen Orten in Wittenberg stattfinden lassen. Immer freier Eintritt. Wir buchen da Künstler und versuchen, die Innenstadt damit zu beleben.
2: Am 16. Juli drehte sich vor dem Melanchthon-Haus gemeinsam mit dem Independent als gastronomischen Partner alles um Jazz. Das Leipziger Duo Jazz for Two and You zeigte, wofür die neue Veranstaltungsreihe steht. Live-Musik in besonderer Atmosphäre mitten in der Altstadt.
4: Was wir auch heute Abend machen wollen, ist ja Storytelling, nicht wahr? Also es gibt vor allem im zweiten Set Songs von einem Songwriter-Duo und die haben so fantastische Songs geschrieben, so Ende der 90er, Anfang der 2000er, und es sind wirklich sehr, sehr berührende Texte. Und ich meine, viele denken auch manchmal bei Jazz vielleicht nicht unbedingt an Texte, oder zumindest, ich glaube, noch ein Großteil der Bevölkerung denkt bei Jazz immer noch viel an so, ah ja, das ist immer nur ein Saxophonist, der da so vor sich rumdudelt, und das ist eine Seite des Jazz, aber es gibt so viele fantastische Vokalisten, Storyteller, auch Instrumental-Storyteller, die wirklich einen Bogen über einen Song spannen und eine fantastische Geschichte erzählen.
5: Außerdem glaube ich auch, dass wir einfach musikalisch ebenfalls nicht nur textlich eine Story erzählen, sondern halt auch mit der Musik, wie jetzt eben auch gerade gesagt hat, mit Dramaturgie quasi Text und Musik gut zusammen miteinander verbinden. Und das ist eigentlich mit das Wichtigste, was ich finde, was eine Musik ausmachen sollte. Sie sollte irgendwas aussagen können. Und das empfinden wir so.
4: Trotzdem improvisieren wir auch sehr viel.
5: Genau, klar, natürlich.
4: Das gehört dazu.
5: Das ist die Story.
2: Die beiden Musiker wurden von Oliver Kügler für die Veranstaltungsreihe eingeladen. Neben ihrem Auftritt nahmen sie auch viele positive Eindrücke aus der Lutherstadt mit.
5: Ich habe hier im Februar gespielt mit dem Independent-Trio. Das war 17. Februar, das weiß ich noch. Das war in der Scheune. Das war ganz geil. Und es hat anscheinend gut angekommen. Und deswegen wurden wir jetzt nochmal gefragt. Und wir freuen uns, hier zu sein. Wittenberg ist schön. Und es sollten meiner Meinung nach auch mehr Leute sehen. Und ich hoffe, dass das so ein bisschen, also dass die Kultur, so Jazz, ein paar Leute noch hier ranholt, wie aus Berlin oder aus Leipzig.
4: Ich finde es super schön. Ich bin ein bisschen früher angekommen mit dem Zug und ich hatte die Gelegenheit, nochmal wirklich fast die ganze Altstadt zu durchlaufen. Es ist super schön.
2: Die Veranstaltungsreihe entstand im Rahmen des Jubiläums 30 Jahre UNESCO-Welterbe. 1996 erhielten Wittenberg und Eisleben den Welterbetitel, ein Jubiläum, das in diesem Jahr gefeiert wird.
6: Heute Abend findet eine unserer zahlreichen

0: Reichen Veranstaltungen zum 30-jährigen UNESCO-Weltkulturerbe-Jubiläum der Luther-Gedenkstätten statt. In diesem Monat liegt der Fokus auf dem Melanchthon-Haus und heute geben wir zwei kleine Sonderführungen, quasi ein Speed-Dating durch das Melanchthon-Haus zum Thema UNESCO.
1: Das im Stil der Renaissance errichtete Gebäude gilt als eines der schönsten Bürgerhäuser der Lutherstadt. Besucher konnten das historische Haus sowie den angrenzenden Garten erkunden. Auf rund 600 Quadratmetern Ausstellungsfläche vermittelt das Museum spannende Einblicke in das Leben und Wirken Philipp Melanchthons.
0: Die Führungen, die dauern ca. 30 Minuten und sind quasi eine Essenz dessen, was das Melanchthon-Haus so besonders macht, warum es den UNESCO-Weltkulturerbe-Status verliehen bekommen hat. Und da geht es natürlich auch um seinen berühmten Bewohner Philipp Melanchthon. Die erste Führung, die war jetzt doch sehr gut angenommen. Wir hatten eine schöne Gruppe, die sehr interessiert dabei war, auch viele Fragen gestellt hat. Also ich denke, das Format funktioniert sehr gut.
1: Auch in den kommenden Monaten wird die Reihe fortgesetzt. Im Frühling und Sommer sind die Veranstaltungen unter freiem Himmel kostenlos. Das musikalische Spektrum reicht von Blasmusik über Hip-Hop bis hin zu Klassik, Blues, Rock und Pop. Eine mobile Bühne bringt die Konzerte an wechselnde Orte in der Wittenberger Altstadt.
2: Wir haben eine schon gemacht im Mai vor der Kaffeerösterei in Wittenberg und diesmal sind wir hier und es gibt noch eine am 6.8. vor dem Bittersüß. Wir versuchen mit neuen Formaten so ein bisschen Leben in die Veranstaltungslandschaft in Wittenberg so zu bekommen und gliedern uns natürlich auch ein bei anderen Veranstaltern, aber so gerade mit der Open Stage und reihenweise versuchen wir so ein paar neue Sachen auch zu machen, an neuen Orten auch.
1: In den kälteren Monaten verlagert sich das Programm nach innen. Exklusive Veranstaltungen an ausgewählten Orten bieten Jazz, Comedy und weitere Bühnenformate mit renommierten Künstlern in besonderem Ambiente. Doch reihenweise ist nicht das einzige Veranstaltungsformat, auf welches sich die Wittenberger in naher Zukunft freuen dürfen.
2: Wir haben noch das White Picnic am 8.8. im Eunike Park. Ganz wichtig, ganz wichtiger Termin. Und danach direkt die Erlebnisnacht am 22.8. hier in Wittenberg, in der ganzen Innenstadt.
1: Als nächstes steht das Akustikduo Lai und Louis auf der Bühne. Am 6. August spielen sie vor dem Bittersüß und verleihen bekannten Songs eine besondere Atmosphäre. Besucher sind herzlich eingeladen, vorbeizuschauen.
3: Abstimmung bei Stadtratssitzung. Wird die Rundbogenhalle umgesetzt?
4: Die Junkers Rundbogenhalle in der Dieselstraße 22 ist schon seit längerer Zeit ein heiß diskutiertes Thema in der Bauhausstadt. Die unter Denkmalschutz stehende Halle war einst die zentrale Wareneingangs- und Versandstelle für den Kalorifer, Kalorimeter und Stahlbau. Sie wurde in Rekordzeit vom 8. bis zum 12. September 1929 errichtet und gilt als Prototyp für transportable Flugzeughallen. Die von Hugo Junkers entwickelte Hallenbauweise stellt nicht nur ein bedeutendes Zeugnis der Dessauer Industriegeschichte dar, sondern besitzt darüber hinaus landesweite Bedeutung. Die Halle zählt zu den frühesten Beispielen moderner Leichtbau-Ingenieurarchitektur. Der Förderverein Technikmuseum Hugo Junkers Dessau e.V. beabsichtigt daher, dieses bau- und industriegeschichtliche Zeugnis als Exponat in das Museum zu integrieren. Dadurch wird die Halle öffentlich zugänglich und kann als herausragendes Beispiel ingenieurtechnischer Innovationskraft erlebbar gemacht werden. Nach jetzigem Kenntnisstand besteht am aktuellen Standort kaum eine Chance, das Bauwerk dauerhaft zu erhalten, was die Umsetzung ebenfalls so wichtig macht. Dieser Prozess muss natürlich denkmalgerecht geplant werden. In der Stadtratssitzung vom 1. Juli wurde über die Umsetzung der Rundbogenhalle abgestimmt.
5: Ich möchte mich ganz herzlich bedanken, dass Sie das bis hierher begleitet haben und wir heute, ich hoffe, doch so einen Beschluss in diese Richtung fassen können, wie es hier aufgezeigt worden ist. Es ist eine Beschlussvorlage der SPD-Fraktion und auch von Pro Dessau gemeinschaftlich. Und andere haben ja die Fraktion diese Vorlage ja auch mitbekommen. Und ich habe eigentlich in der Regel ein positives Feedback dazu erhalten, sodass ich glaube, dass es heute durchgeht. Es soll hier ein Beschluss gefasst werden, der ein Signal nach draußen sendet. Wir sind bereit, diese Halle umsetzen zu wollen. 2027 sollte eigentlich geprägt sein, dass man die Genehmigungsfähigkeit herstellt für diesen Prozess. Und dann hoffe ich, dass wir 2028 möglicherweise in der Lage sind, dann auch die Umsetzung realisieren zu können. Aber jetzt geht es erstmal darum, dass wir im nächsten Jahr die Genehmigungsfähigkeit erhalten.
6: In der letzten Gesamtmitgliederversammlung des Technikmuseum-Fördervereins wird eine große Erwartungshaltung an die jetzige Entscheidung gesetzt. Man hat ausführlich sich verständigt, was mit dieser Halle passiert, wenn sie am Stottert verbleibt. Die Chance, sie zielgerichtet, funktionell auch umzusetzen, für die bedeutsame Einrichtung des Technikmuseums, welches übrigens das erfolgreichste Museum des Stadtkreises und darüber hinaus ist, muss ich mal sagen, von Besucherzahlen und unter anderem auch mit, sagen wir mal, Museumsaspekten aufwartet, die neuzeitlich besonders sind, mit der Virtualität, die sie mit Mondlandung und organisieren, würde ich sagen, Junkers bekommt damit und das Museum am Ende und die Stadt eine Dynamik, die sie verdient. Und wir haben bitter nötig, einige Objekte, die noch im Freien stehen, jetzt ordnungsgemäß unterzustellen. Und ich bitte Sie einfach um Unterstützung und Zustimmung. Danke.
4: Die Beschlussvorlage wurde mit 40 Ja-Stimmen und 3 Enthaltungen so angenommen. Sie sieht nun vor, dass die Stadtverwaltung unter dem Vorbehalt einer Landesförderung in einer ersten Stufe die Voraussetzungen für die Genehmigungsfähigkeit der Versetzung prüft und herstellt, sowie die voraussichtlichen Kosten, Folgekosten und Finanzierungsmöglichkeiten ermittelt. Weiterhin soll die Stadtverwaltung dann mit dem Land über die Finanzierung der erforderlichen Planungsschritte und der eigentlichen Umsetzung verhandeln. Über die Finanzierung des Ganzen wird dann gesondert abgestimmt.

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0: Der Donnerstagvormittag ist sonnig und wechselnd bewölkt bei Temperaturen um 26 Grad. Zum Mittag bleibt es weitestgehend sonnig und es bläst ein kräftiger Wind aus Westen. Am Abend ist es überwiegend stark bewölkt bei Temperaturen um 23 Grad. In der Nacht ist es wechselnd bewölkt. Der Freitag ist sonnig und bewölkt bei Temperaturen um 20 Grad.
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3: In Harzgerode haben Unbekannte in den frühen Morgenstunden ein Simson-Moped gestohlen. Das schwarze Fahrzeug war vor einem Hauseingang in der Mägdesprunger Straße mit einem Stahlseilschloss an einem Betonmast gesichert. Nach bisherigen Erkenntnissen durchtrennten die Täter das Schloss und nahmen das vollgetankte Moped samt Sicherung mit. Die Polizei bittet Zeugen, die verdächtige Personen oder das Fahrzeug gesehen haben, sich beim Polizeirevier Harz zu melden. Bei Neinstedt hat ein Großbrand am Sonntagnachmittag einen stundenlangen Feuerwehreinsatz ausgelöst. Das Feuer breitete sich auf rund 9 Hektar Acker- und Waldfläche entlang der Landesstraße 92 aus. Rund 110 Einsatzkräfte mit 29 Fahrzeugen sowie 2 Löschflugzeuge waren im Einsatz. Während der Löscharbeiten erlitt ein Feuerwehrmann einen medizinischen Notfall und wurde ins Harzklinikum nach Quedlinburg gebracht. Der Brand konnte gelöscht werden, die Feuerwehr hielt anschließend eine Brandwache. Die Polizei ermittelt zur Ursache. Der Sachschaden wird auf rund 5.000 Euro geschätzt.

0: beweglich bleiben. Und das schon seit Juli 1959. Über die Jahre wechselte die Zusammensetzung der Gruppe zwar, doch bis heute gibt es ein paar noch aktive Aktivistinnen der ersten Stunde. So zum Beispiel Rosemarie Schulze, sie ist seit Januar 1964 dabei. Helga Gatz seit März 65 und Gertraud Walter, die im Februar 1969 dazustieß. Aktives Mitglied im Sportverein und speziell der Gymnastikgruppe ist seit Oktober 1970, also seit über 50 Jahren, auch Ingrid Ernst. Von 1980 bis 2021 war sie Übungsleiterin der Frauengymnastikgruppe, bildete mit viel persönlichem Engagement den aktiven Kern des Teams.
1: Frau Ernst als Übungsleiterin ist sehr, sehr engagiert und hat allen immer Hilfe gegeben, wenn irgendwas war, hat alles alleine organisiert. Also sie hat die ganzen Jahre eigentlich so ein Mann-Duo gemacht, aber aufgrund ihres Alters und natürlich auch ein bisschen wegen der Gesundheit hat sie im vergangenen Jahr das Zepter an uns weitergegeben. Das heißt, wir haben das so ein bisschen aufgeteilt. Wir haben eine Übungsleiterin, das ist die Frau Ursula Moritz. Und ich mache so diesen ganzen, in Anführungsstrichen, organisatorischen Teil, was unsere Sportgruppe betrifft.
0: Was für Übungen machen Sie so?
1: Wir machen Gymnastik. Also wir laufen im Kreis, machen diverse Übungen mit den Gummibändern, Bodenturnen und auf der Bank. Also alles so ein bisschen altersentsprechend, aber nicht langweilig. Wir machen auch die kleinen Geburtstage, die wir dann im Anschluss, immer im Anschluss an die Sportstunde, mit einem kleinen Schluckfläschchen begrüßen und denjenigen gratulieren. Und dann haben wir einmal im Jahr eine Weihnachtsfeier. Ansonsten läuft das alles ganz, ganz sportlich und gemütlich.
0: Sie sind ja jetzt ein eingespieltes Team. Wären Sie auch offen für neue Leute?
1: Ja, selbstverständlich. Da wir jetzt im Moment gerade wieder jetzt weniger werden aufgrund des Alters und der Gesundheit. Und wenn sich jetzt noch zwei oder drei finden, wäre sicher nicht schlecht. Hier so aus der Gegend von Süd oder Stadtgebiet.
0: Eine Ehrung von Frau Ernst, die 2020 auf 40 Jahre Übungsleitertätigkeit zurückblicken konnte, war wegen Covid-19 nur in eingeschränktem Maße möglich. Deshalb kam am Abend des 23. März 2022 der Oberbürgermeister der Stadt Sangerhausen in der Turnhalle vorbei, um sich persönlich für das Jahrzehnte währende ehrenamtliche Engagement der Rosenstädterin zu bedanken.
2: Ich wollte Ihnen im Namen natürlich auch von all Ihren Sportkameradinnen ein herzliches Dankeschön sagen und ich möchte Ihnen natürlich auch alles Gute wünschen und viel Gesundheit und noch viel aktive Zeit und viel Spaß noch weiterhin beim Sport. Und von Strauß bekommen Sie auch einen kleinen Strauß, den ich Ihnen gebe.
3: Dankeschön.
0: Neben dem Strauß von Herrn Strauß gab es auch noch ein kleines Geschenk. Und natürlich war die Ehrung auch Anlass für ein gemeinsames Schlückchen Sekt. Diesmal allerdings vor der Übungsstunde. Im Anschluss verriet Frau Ernst, wie sie es geschafft hat, mit 86 Jahren noch so fit zu sein.
4: Naja, immer bewegen, immer bewegen, immer bewegen.
5: Also auch im Alltag immer bewegen. Das heißt ja immer, jeder Gang macht Schlangen, aber vielleicht hält jeder
4: Gang
5: auch fit.
4: Und das auch.
5: Mhm. Naja. Sie haben ja eine super Figur.
4: Naja. Aber.
5: Wie sind Sie zum Sport gekommen damals?
4: Naja, wir sind ja jetzt hoch und 62. Mhm. Und naja, eine Arbeitskollegin sagt, Mensch, wir müssen mal mit irgendwas unternehmen. Naja, und da sind wir hier in der Tsching, da waren wir ihrer drei. Und da waren wir noch 30 Mann hier früher. Da war das ganz anders. Da waren wir bei der Frau Schrecke. Frau Schrecke war eine tolle Frau. Die hat ja jahrelang Übungsleiter gemacht. Ja, und dann habe ich noch übernommen, wo die nicht mehr konnte. So.
5: War das jetzt Ausgleich für Sie? Was haben Sie beruflich gemacht, wenn ich mal fragen darf? Dass Sie vielleicht viel gesessen haben?
4: Ich war Tischler. Da habe ich Tischler gelernt.
5: Mhm. Also haben Sie eher nicht gesessen, dann haben Sie sich schon bewegt, ja? Mhm. Aber trotzdem war das eben hier wichtig für Sie.
4: Ja, und das, was meinst du? Wir feiern Weihnachten, wir feiern. Wenn die Ferien anfangen, machen wir Wandertag. Mhm. Früher sind wir ziemlich 4 Kilometer gelaufen, jetzt sind es nur noch Meter. Das wird immer weniger.
5: Aber das ist doch toll, der Zusammenhalt so ein bisschen, wenn man sich das verhalten kann.
4: Das ist das Wichtigste.
5: Genau.
4: Ja, das ist wichtig.
5: Na dann, sportfrei weiterhin.
4: Gut.
0: Bevor Ursula Moritz, die neue Übungsleiterin, mit der Gymnastik beginnen konnte, war noch ein Fototermin zu absolvieren. Doch dann ging es in die Vollen.

0: Pilotprojekt für Bürgerarbeit. Wer arbeiten kann, soll auch mit anpacken.
1: Während einer Pressekonferenz in Sangerhausen informierten Vertreter des Landkreises, der Agentur für Arbeit und des Jobcenters Mansfeld-Südharz über das Pilotprojekt Bürgerarbeit, das jetzt im Landkreis startet und damit das erste seiner Art im Land Sachsen-Anhalt ist. Bürgerarbeit heißt aktivieren durch Fordern und soll auch langjährige Bezieher von Bürgergeld wieder in Beschäftigung bringen. Grundlage dafür ist eine Gesetzesänderung durch den Bund. Darin heißt es salopp gesagt, wer arbeiten kann, der soll auch mit anpacken. Seit dem 1. Juli diesen Jahres gibt es die Möglichkeit, dies auch einzufordern. Mit Konsequenzen für diejenigen, die sich verweigern, sagte Landrat André Schröder und nannte auch die für den Landkreis relevanten Zahlen.
2: Wir haben ja bei den Leistungen, die Erwerbsfähige beziehen aus dem Jobcenter. Wenn wir kranke Fachkräfte, die vermittlungsfähig oder in der Weiterbildung, wenn wir das alles abziehen, 4.600, dann nach dem Asylbewerberleistungsgesetz 200, die wir sofort aktivieren könnten für Arbeitsgelegenheiten, nicht für die Jobvermittlung, wo es Vermittlungshemmnisse gibt, kein Führerschein, wie auch immer. Aber für Arbeitsgelegenheiten ist das Potenzial mit 4.800 gesagt, Arbeitsgelegenheiten in diesem Jahr 300 plus X, das soll sich jetzt erhöhen. Und vielleicht noch eine andere Zahl, mit Zahlen kann man in diesem Bereich alle erschlagen, aber ich will es nur mal, dass man eine politische Verantwortung spürt für das Thema. Herr Hanschow hat ausgeführt, das sind 122 Millionen Euro, die das Jobcenter verteilt, jedes Jahr in diesem Landkreis, für Hilfen zum Lebensunterhalt, für die Kosten der Unterkunft, für alles Mögliche zur Grundsicherung. 122 Millionen auf einen Einwohnerbestand von 129.000 heißt roundabout eine Steuerlast pro Einwohner vom Baby bis zum Kreis von 900 Euro für die Mansfeld-Südharzer. Nur für die Leistungen des Jobcenters jedes Jahr. Und dann zu sagen, wer das macht und berechtigt Anspruch hat, der muss auch in der Lage sein, entsprechend seiner Möglichkeiten auch zu helfen. Und da sehen wir die Arbeitsgelegenheiten, Vorrang für die Jobvermittlung, Weiterbildung, das hat alles Vorrang. Aber diejenigen, die dann noch bleiben, und das Potenzial ist beträchtlich, sind mehrere Tausend, zu sagen, dann müssen sie der Gemeinschaft was geben, dann müssen sie für den Verein was machen, für eine Kommune was machen, für eine Schule, für einen Sportverein, für eine Kita, für einen Friedhof, wie auch immer, und da etwas tun. Das ist sozusagen die Idee, dass das aktiviert, dass das Struktur in den Tag bringt, dass man auch einen Wecker klingelt, dann aufsteht und diese Dinge wieder zuführt.
1: Ausdrücklich unterstützt wird das Pilotprojekt Bürgerarbeit auch von Ministerpräsident Sven Schulze, der während der Pressekonferenz anwesend war und betonte, dass er das Projekt als Vorbild für Sachsen-Anhalt etablieren möchte.
3: Ich sage Ihnen aber auch, das ist gar nicht mein Hauptanliegen, hier irgendjemanden in irgendeiner Weise bloßstellen zu wollen und zu sagen, du bist jetzt aber mal dran und musst arbeiten, sondern es geht um eine ganz andere Thematik. Der André Schröder hat es gerade gesagt, es gibt hier über 4.000 allein im Landkreis Mansfeld-Südharz, 4.000 Menschen, die theoretisch zur Verfügung stehen. Das sind nicht alles Menschen, die morgen sofort in eine reguläre Arbeit kommen können. Das sind im Moment leider Gottes die wenigsten. Also wenn es die Möglichkeiten gibt, jemanden in eine Arbeit hineinzubekommen, und ich habe mir das gerade zeigen lassen, dass es hier knapp 1.000 offene Stellen aktuell nur bei Ihnen gemeldet gibt. Da sind ja noch mal einige dabei, die bei Ihnen noch gar nicht gemeldet sind. Es gibt also auch in der jetzigen Zeit hier im Mansfeld-Südharz viele offene Stellen. Aber wenn man sich komplett am Ende verweigert, dann gibt es halt auch die Möglichkeit jetzt der Leistungsminderung, die es vorher so in diesem Umfang zumindest, in dieser Möglichkeit nicht gab. Oder das ist auch, so muss man auch ehrlicherweise sagen, es gibt natürlich auch die Möglichkeit, dass sich jemand komplett vom System abmeldet. Es gibt ja keinen Zwang der Arbeit in Deutschland.
1: Im Anschluss besuchte der Ministerpräsident gemeinsam mit den Vertretern des Landkreises, der Arbeitsagentur und des Jobcenters Mansfeld-Südharz sowie den Pressevertretern das Projekt Wiederwert der GFM GmbH in Sangerhausen. Seit dem 1. Juni bereiten dort langzeitarbeitslose Menschen gebrauchte Alltagsgegenstände für gemeinnützige Einrichtungen auf und werden so im Rahmen einer Arbeitsgelegenheit schrittweise wieder an Beschäftigung herangeführt. Sven Schulze zeigte sich begeistert, wie Bürgerarbeit in der Praxis funktionieren kann und bedankte sich beim Landkreis Mansfeld-Südharz, dass dieser bei dem wichtigen Vorhaben Verantwortung übernimmt und als erste Pilotregion vorangeht. Und während der CDU-Mann, der sich im Wahlkampf befindet, die Fragen eines Kamerateams vom Bayerischen Rundfunk beantwortete, berichtete Thomas Handschuh, Geschäftsführer des Jobcenters Mansfeld-Südharz, wie das Projekt konkret umgesetzt wird.
4: Wir haben 60 Kunden identifiziert, denen wir ein individuelles Unterstützungsangebot geben wollen. Wir laden sie alle zum persönlichen Gespräch ein, erklären die Hintergründe, hinterfragen nochmal, was sind die Gründe für die Arbeitslosigkeit, welchen Unterstützungsbedarf haben sie und legen dann einen Plan fest mit Einzelschritten, ob das eine Bewerbung ist, ob das eine Qualifizierungsmaßnahme ist, ob es ein gemeinsamer Termin bei einem Arbeitgeber ist oder ob es die Zuweisung zu einer Arbeitsgelegenheit ist. Das legen wir dann fest und besprechen das mit dem Kunden.
5: Vielleicht noch, wie haben Sie die identifiziert? Was gibt es da für Maßgaben?
4: Also haben wir völlig freigelassen, wir haben einfach unsere Integrationsfachkräfte gefragt. Welche Kunden bedürfen Unterstützung? Welche Kunden sind grundsätzlich in der Lage, brauchen aber einen Anstoß?
1: Ob und wie das funktioniert, bleibt zunächst noch offen und wird sich zeigen. Eine erste gemeinsame Auswertung ist für November 2026 geplant.

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0: Der Donnerstagvormittag ist sonnig und wechselnd bewölkt bei Temperaturen um 26 Grad. Zum Mittag bleibt es weitestgehend sonnig und es bläst ein kräftiger Wind aus Westen. Am Abend ist es überwiegend stark bewölkt bei Temperaturen um 23 Grad. In der Nacht ist es wechselnd bewölkt. Der Freitag ist sonnig und bewölkt bei Temperaturen um 20 Grad.
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3: In Harzgerode haben Unbekannte in den frühen Morgenstunden ein Simson-Moped gestohlen. Das schwarze Fahrzeug war vor einem Hauseingang in der Mägdesprunger Straße mit einem Stahlseilschloss an einem Betonmast gesichert. Nach bisherigen Erkenntnissen durchtrennten die Täter das Schloss und nahmen das vollgetankte Moped samt Sicherung mit. Die Polizei bittet Zeugen, die verdächtige Personen oder das Fahrzeug gesehen haben, sich beim Polizeirevier Harz zu melden. Bei Neinstedt hat ein Großbrand am Sonntagnachmittag einen stundenlangen Feuerwehreinsatz ausgelöst. Das Feuer breitete sich auf rund 9 Hektar Acker- und Waldfläche entlang der Landesstraße 92 aus. Rund 110 Einsatzkräfte mit 29 Fahrzeugen sowie 2 Löschflugzeuge waren im Einsatz. Während der Löscharbeiten erlitt ein Feuerwehrmann einen medizinischen Notfall und wurde ins Harzklinikum nach Quedlinburg gebracht. Der Brand konnte gelöscht werden, die Feuerwehr hielt anschließend eine Brandwache. Die Polizei ermittelt zur Ursache. Der Sachschaden wird auf rund 5.000 Euro geschätzt.
0: Buga in Dessau. Planungsphase geht voran.
4: 9

0: Jahre dauert es noch, bis die Bundesgartenschau in Dessau-Roßlau stattfinden soll. Doch die Planungen für das Mega-Event sind schon im vollen Gange. In der Stadtratssitzung vom 1. Juli war die Buga ebenfalls ein wichtiges Thema. Oberbürgermeister Dr. Robert Reck informierte zunächst über den aktuellen Stand.
1: Ein wichtiger Meilenstein wurde am 2. Juni 2026 gelegt mit der konstituierenden Sitzung der Bundesgartenschau Dessau-Roßlau 2035 GmbH, dem Aufsichtsrat im Besonderen. In dieser Sitzung wurde der Wirtschaftsplan für das Jahr 2026 beschlossen, der auch Teil der heutigen Beschlussvorlagen auf dieser Stadtratssitzung sind. Der Wirtschaftsplan ermöglicht, die Gesellschaft ins Arbeiten zu kommen und erste Schritte zu gehen. Ich möchte an dieser Stelle kurz die aktuellen Arbeitsstände darstellen und über die Investitionsplanung informieren. Wir haben ja zwei Handlungsfelder. Das eine sind die Mosaike, also die Entwicklung der Park- und Gartenanlagen, der Grünflächen und die Fugen, die Verbindungen zwischen den einzelnen Standorten, einschließlich der Gestaltung der städtischen Straßen und Freiräume. Nach der Sommerpause werden diese Überlegungen in einer Beschlussvorlage, die wir Ihnen ja bereits angekündigt haben, in den Ausschüssen unseres Stadtrats, insbesondere natürlich auch im Bauausschuss, präsentiert und auch hier dem Stadtrat zur Beratung und Entscheidung vorgelegt. Gestalt nimmt auch die künftige Arbeitsstruktur des Buga-Vorbereitungsprozesses an. Ich hatte über die Gründung der GmbH gesprochen und die drei Innovationswerkstätten. Auch darüber wurde schon informiert. Mosaike, Fugen und Kommunikation haben jetzt stattgefunden. Es schließen sich dann freiraumplanerische Wettbewerbe an.
0: Danach wurde Thomas Pischek als Mitglied des Aufsichtsrates der Buga Dessau-Roßlau 2035 GmbH abberufen und Marco Egelkraut als Mitglied in den Aufsichtsrat entsendet und bestellt. In zwei Beschlussvorlagen ging es dann noch um konkrete Buga-Maßnahmen. Zum einen war die Umgestaltung der Kreuzung Katholische Kirche und Teichstraße ein Thema. Hierbei wurde über eine Genehmigung einer überplanmäßigen Verpflichtungsermächtigung in Höhe von 1.070.000 Euro abgestimmt, was für Diskussionen sorgte.
2: Es geht um die grundsätzliche Frage, welche Stadt wir uns künftig überhaupt noch leisten können. Denn zwischen dem, was sich unsere Stadt leisten kann und dem, was sie sich leistet, klafft inzwischen eine immer größere Lücke. Das Landesverwaltungsamt hat uns unmissverständlich erklärt, dass die dauerhafte Leistungsfähigkeit unserer Stadt gefährdet ist. Es fordert Ausgabendisziplin, Konsolidierung und eine kritische Überprüfung freiwilliger Leistungen. Was machen wir stattdessen? Wir beschließen eine Buga-Maßnahme nach der anderen. Jede einzelne Maßnahme wird für sich betrachtet begründet. Doch niemand spricht mehr über die Summe dieser Entscheidungen. Und genau darin liegt das eigentliche Problem. Mit jedem weiteren Beschluss wächst das Gesamtprojekt. Mit jedem weiteren Beschluss steigen die Folgekosten. Mit jedem weiteren Beschluss binden wir Haushaltsmittel für viele Jahre. Und irgendwann gibt es kein Zurück mehr. Wir müssen uns ehrlich fragen, bestimmt heute noch der tatsächliche Bedarf unserer Stadt, unserer Investitionen oder bestimmt inzwischen die Buga, welche Projekte Vorrang haben?
3: Am Montag war ja im Bauhausmuseum eine öffentliche Veranstaltung zur Offenlage des INSEC. Wäre dort ein Vertreter der AfD gewesen, ich war dort, dann hätte die AfD oder Mitglieder der AfD-Fraktion auf jeden Fall zur Kenntnis nehmen können, dass sowohl die Wohnungswirtschaft als auch andere Wirtschaftsunternehmen dieser Stadt händeringend dafür plädieren, die Buga nicht zu zerreden, weil es eine absolute Chance für unsere Stadt ist, nicht nur die Infrastruktur zu entwickeln, sondern auch Zuzug zu erzeugen in unserer Stadt und das Wohl unserer Stadt zu mehren.
4: Das Landesverwaltungsamt hat auch deutlich gesagt, dass wir an der Buga festhalten sollten, weil sie eine Chance für unsere Stadt ist und den Fördergrad bei vielen Projekten erhöht, wodurch wir den kommunalen Haushalt entlasten können und uns anderen Projekten widmen können. Dieses Buga-Label ist eigentlich ein Gewinn in dem Moment, denn wir können wesentlich mehr in wesentlich kürzerer Zeit umsetzen, als wie es eigentlich geplant war. Der Kreisverkehr ist lange beschlossen. Und auch an der Stelle allein das Buga-Label raufzusetzen, vereinfacht dieses Projekt. Und dieser Kreisverkehr war auch schon lange vor der Buga Thema. Und ich dächte auch, dass wir die Beschlussfassung lange vor der Buga schon vorgenommen haben.
5: Herr Diedering, vor 10 Minuten, davon einer halben Stunde, diskutieren wir über die Anhalt Arena Und Sie halten eine flammende Rede, wie wichtig es ist, eine Machbarkeitsstudie für eine Halle zu machen, die uns 20, 25 Millionen Euro kostet, weil Ihnen das Projekt gefällt. Jetzt kommt ein Projekt durch die Buga drauf, das gefällt Ihnen nicht. Und dann reden Sie vom Haushalt und was wir uns nicht alles leisten können. Sie machen eine Politik, das ist wie Kabarett. Vielen Dank.
0: Die Vorlage wurde mit 39 Ja, 3 Nein-Stimmen sowie einer Enthaltung beschlossen. In einer weiteren Buga-Beschlussvorlage ging es um die Interessensbekundung zur Teilnahme am Bundesprogramm Anpassung urbaner und ländlicher Räume an den Klimawandel. Konkret geht es dabei um Klimaanpassungsmaßnahmen im Schillerpark in Höhe von 3 Millionen Euro mit einem Eigenanteil von 300.000 Euro.
6: Es ist nicht nur die Funktionalität des Parkes als soziales, ökologisches etc. Element, sondern es wird deutlich, dass wir teilweise an der Qualität der Reparatur historischer Strukturen unserer Stadt an der Stelle ein Stück vorankommen. Im Schillerpark wird es eine zeitgemäße entsprechende Aufarbeitung geben mit bemerkenswerter Entwicklung, die sowohl die Qualität der Lebensqualität im Quartier, aber auch der Aktivität und nicht zuletzt eine erhebliche Aufwertung unserer Stadt erfahren lässt. Und hier geht es darum, langjährige Defizite der Stadtentwicklung über eine mögliche Bezuschussung der Buga nun endlich umzusetzen, wofür wir schon lange geträumt haben.
7: Inhaltlich freue ich mich über die Vorlage und werde natürlich auch zustimmen, kann aber nicht umhin, trotzdem meinen Unmut hier kundzutun. Wir haben einen Ausschuss für Stadtentwicklung, Bauen, Stadtgrün und Mobilität, der nach momentaner Beschlusslage auch unser Buga-Ausschuss ist. Das sind, wenn man sich allein sozusagen den Titel der Vorlage anschaut, sind das 5 gute Gründe, warum diese Vorlage unbedingt im Bauausschuss hätte vorbehandelt werden müssen. Natürlich werde ich das jetzt nicht irgendwie offiziell beanstanden, aber ich möchte doch sehr darum bitten, dass das zukünftig nicht so gehandhabt wird.
8: Die Kurzfristigkeit der Fördermittelprogramme ist zum Weinen, um es nicht anders zu nennen. Wir haben jetzt mit Hängen und Würgen und mit dem guten Willen des Referats Stadtgrün diesen Antrag jetzt auf den Weg gebracht. Er bedarf wieder eines Stadtratsbeschlusses. Ich nehme, Herr Bosowski, auch Ihren Hinweis sehr gerne auf. Wir hätten das so tun können. Ich bitte dafür um Entschuldigung. Es geht jetzt nur um, dass wir uns beteiligen an dem Interessenbekundungsverfahren und wir würden dann natürlich die inhaltlichen Dinge sehr gerne hier auch vorstellen.
0: Die Vorlage wurde mit 42 Ja und einer Nein-Stimme beschlossen. Eine letzte Beschlussvorlage kam dann vom fraktionslosen Stadtratsmitglied Paul Nolte. Dabei ging es darum, dass der Oberbürgermeister ab der folgenden Sitzung regelmäßig zum Umsetzungsstand der Buga-Maßnahmen berichten soll.
9: Bisher war die Kommunikation der Verwaltung zum Thema Bundesgartenschau eher lückenhaft. Das haben wir auch schon öfter kritisiert. Mit meiner Beschlussvorlage möchte ich letzten Endes erreichen, dass wir uns in jeder Sitzung einmal zumindest kurz über den aktuellen Stand informieren können, dass eine gewisse stetige Kommunikation stattfindet, auch uns und den Bürger, Bürgerinnen gegenüber.
10: Ich halte diese Beschlussvorlage nicht für gut und bitte da eigentlich nicht zuzustimmen, weil wir brauchen keine zusätzlichen Informationen. Wir haben eine sehr umfängliche Tagesordnung, das haben wir die letzten Stadtratssitzungen gesehen, dass wir teilweise wirklich Probleme hatten, das bis zum Ende zu schaffen. Und ich denke, wir sind immer noch 9 Jahre vor der eigentlichen Durchführung der Buga. Wir sind ausreichend informiert. Viele andere Städte planen diese Buga 3, 4, 5 Jahre erst vorher und sind auch in der Lage, das umzusetzen. Und wir sind in der Anfangsphase und wir sind durch die Beschlussvorlagen wirklich gut informiert.
5: Das Kabarett der AfD geht weiter. Sie haben es echt in den letzten Jahren nicht verstanden, was die Buga für uns bedeutet. Sie haben nicht verstanden, dass das das größte Projekt, das größte Infrastrukturprojekt dieser Stadt seit Jahrzehnten ist. Und Sie haben nicht verstanden, was diese Beschlussvorlage aussagt. Sie sagt aus, dass in dem Gremium, dem wichtigsten kommunalen Gremium in dieser Stadt, die Themen besprochen werden, die für diese Stadt elementar sind. Und das ist die Buga die nächsten 10 Jahre. Ganz einfach.
11: Es muss möglich sein, dass dieser Stadtrat, der sich nicht so homogen zusammensetzt, eine Information erhält, die alle Mitglieder dieses Rates auf einen einheitlichen Informationsstand versetzt. Und das sage ich als bekennender Buga-Kritiker. Also wirklich, glauben Sie mir, ich möchte mehr Informationen, um genauer zu wissen, wo das kommunale Geld hingeht.
0: 33 Stadträte stimmten für die Vorlage von Paul Nolte, 9 dagegen und einer enthielt sich. Damit wurde diese so angenommen und in den kommenden Stadtratssitzungen wird es beim Bericht des Oberbürgermeisters den

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0: Der Donnerstagvormittag ist sonnig und wechselnd bewölkt bei Temperaturen um 26 Grad. Zu Mittag bleibt es weitestgehend sonnig und es bläst ein kräftiger Wind aus Westen. Am Abend ist es überwiegend stark bewölkt bei Temperaturen um 23 Grad. In der Nacht ist es wechselnd bewölkt. Der Freitag ist sonnig und bewölkt bei Temperaturen um 20 Grad.
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0: Live-Musik in der Innenstadt. 30 Jahre UNESCO-Welterbe.
2: Mit der Veranstaltungsreihe Reihenweise möchte die Lutherstadt Wittenberg ihr Kulturangebot erweitern und ganzjährig ein abwechslungsreiches Musik- und Kulturprogramm in die Altstadt bringen. In den warmen Monaten finden die Open Stages unter freiem Himmel statt und laden Besucher zum Verweilen und Genießen ein.
3: Das ist ein offenes Bühnenprogramm, was wir an verschiedenen Orten in Wittenberg stattfinden lassen. Immer freier Eintritt. Wir buchen da Künstler und versuchen, die Innenstadt damit zu beleben.
2: Am 16. Juli drehte sich vor dem Melanchthon-Haus gemeinsam mit dem Independent als gastronomischen Partner alles um Jazz. Das Leipziger Duo Jazz for Two and You zeigte, wofür die neue Veranstaltungsreihe steht. Live-Musik in besonderer Atmosphäre mitten in der Altstadt.
4: Was wir auch heute Abend machen wollen, ist ja Storytelling, nicht wahr? Also es gibt vor allem im zweiten Set Songs von einem Songwriter-Duo und die haben so fantastische Songs geschrieben, so Ende der 90er, Anfang der 2000er, und es sind wirklich sehr, sehr berührende Texte. Und ich meine, viele denken auch manchmal bei Jazz vielleicht nicht unbedingt an Texte, oder zumindest, ich glaube, noch ein Großteil der Bevölkerung denkt bei Jazz immer noch viel an so, ah ja, das ist immer nur ein Saxophonist, der da so vor sich rumdudelt, und das ist eine Seite des Jazz, aber es gibt so viele fantastische Vokalisten, Storyteller, auch Instrumental-Storyteller, die wirklich einen Bogen über einen Song spannen und eine fantastische Geschichte erzählen.
5: Außerdem glaube ich auch, dass wir einfach musikalisch ebenfalls nicht nur textlich eine Story erzählen, sondern halt auch mit der Musik, wie jetzt eben auch gerade gesagt hat, mit Dramaturgie quasi Text und Musik gut zusammen miteinander verbinden. Und das ist eigentlich mit das Wichtigste, was ich finde, was eine Musik ausmachen sollte. Sie sollte irgendwas aussagen können. Und das empfinden wir so.
4: Trotzdem improvisieren wir auch sehr viel.
5: Genau, klar, natürlich.
4: Das gehört dazu.
5: Das ist die Story.
2: Die beiden Musiker wurden von Oliver Kügler für die Veranstaltungsreihe eingeladen. Neben ihrem Auftritt nahmen sie auch viele positive Eindrücke aus der Lutherstadt mit.
5: Ich habe hier im Februar gespielt mit dem Independent Trio. Das war 17. Februar, das weißt du noch. Das war in der Scheune. Das war ganz geil. Und es hat anscheinend gut angekommen. Und deswegen wurden wir jetzt nochmal gefragt. Und wir freuen uns, hier zu sein. Wittenberg ist schön. Und es sollten meiner Meinung nach auch mehr Leute sehen. Und ich hoffe, dass das so ein bisschen, also dass die Kultur, so Jazz, ein paar Leute noch hier ranholt, wie aus Berlin oder aus Leipzig.
4: Ich finde es super schön. Ich bin ein bisschen früher angekommen mit dem Zug und ich hatte die Gelegenheit, nochmal wirklich fast die ganze Altstadt zu durchlaufen. Es ist super schön.
2: Die Veranstaltungsreihe entstand im Rahmen des Jubiläums 30 Jahre UNESCO-Welterbe. 1996 erhielten Wittenberg und Eisleben den Welterbetitel, ein Jubiläum, das in diesem Jahr gefeiert wird.
6: Heute Abend findet eine unserer zahlreichen Veranstaltungen zum 30-jährigen UNESCO-Weltkulturerbe-Jubiläum der Luther-Gedenkstätten statt. In diesem Monat liegt der Fokus auf dem Melanchthon-Haus und heute geben wir zwei kleine Sonderführungen, quasi ein Speed-Dating durch das Melanchthon-Haus zum Thema UNESCO.
2: Das im Stil der Renaissance errichtete Gebäude gilt als eines der schönsten Bürgerhäuser der Lutherstadt. Besucher konnten das historische Haus sowie den angrenzenden

0: angrenzenden Garten erkunden. Auf rund 600 Quadratmetern Ausstellungsfläche vermittelt das Museum spannende Einblicke in das Leben und Wirken Philipp Melanchthons.
1: Die Führungen, die dauern ca. 30 Minuten und sind quasi eine Essenz dessen, was das Melanchthon-Haus so besonders macht, warum es den UNESCO-Weltkulturerbe-Status verliehen bekommen hat. Und da geht es natürlich auch um seinen berühmten Bewohner Philipp Melanchthon. Die erste Führung, die war jetzt doch sehr gut angenommen. Wir hatten eine schöne Gruppe, die sehr interessiert dabei war, auch viele Fragen gestellt hat. Also ich denke, das Format funktioniert sehr gut.
0: Auch in den kommenden Monaten wird die Reihe fortgesetzt. Im Frühling und Sommer sind die Veranstaltungen unter freiem Himmel kostenlos. Das musikalische Spektrum reicht von Blasmusik über Hip-Hop bis hin zu Klassik, Blues, Rock und Pop. Eine mobile Bühne bringt die Konzerte an wechselnde Orte in der Wittenberger Altstadt.
2: Wir haben eine schon gemacht im Mai vor der Kaffeerösterei in Wittenberg und diesmal sind wir hier und es gibt noch eine am 6.8. Vor dem Bittersüß. Wir versuchen mit neuen Formaten so ein bisschen Leben in die Veranstaltungslandschaft in Wittenberg so zu bekommen und gliedern uns natürlich auch ein bei anderen Veranstaltern, aber so gerade mit der Open Stage und reihenweise versuchen wir so ein paar neue Sachen auch zu machen, an neuen Orten auch.
0: In den kälteren Monaten verlagert sich das Programm nach innen. Exklusive Veranstaltungen an ausgewählten Orten bieten Jazz, Comedy und weitere Bühnenformate mit renommierten Künstlern in besonderem Ambiente. Doch reihenweise ist nicht das einzige Veranstaltungsformat, auf welches sich die Wittenberger in naher Zukunft freuen dürfen.
2: Wir haben noch das White Picnic am 8.8. Im Eunike Park. Ganz wichtig, ganz wichtiger Termin. Und danach direkt die Erlebnisnacht am 22.8. Hier in Wittenberg, in der ganzen Innenstadt.
0: Als nächstes steht das Akustikduo Lai und Louis auf der Bühne. Am 6. August spielen sie vor dem Bittersüß und verleihen bekannten Songs eine besondere Atmosphäre. Besucher sind herzlich eingeladen, vorbeizuschauen.
3: Abstimmung bei Stadtratssitzung. Wird die Rundbogenhalle umgesetzt?
4: Die Junkers Rundbogenhalle in der Dieselstraße 22 ist schon seit längerer Zeit ein heiß diskutiertes Thema in der Bauhausstadt. Die unter Denkmalschutz stehende Halle war einst die zentrale Wareneingangs- und Versandstelle für den Kalorifer, Kalorimeter und Stahlbau. Sie wurde in Rekordzeit vom 8. bis zum 12. September 1929 errichtet und gilt als Prototyp für transportable Flugzeughallen. Die von Hugo Junkers entwickelte Hallenbauweise stellt nicht nur ein bedeutendes Zeugnis der Dessauer Industriegeschichte dar, sondern besitzt darüber hinaus landesweite Bedeutung. Die Halle zählt zu den frühesten Beispielen moderner Leichtbau-Ingenieurarchitektur. Der Förderverein Technikmuseum Hugo Junkers Dessau e.V. beabsichtigt daher, dieses bau- und industriegeschichtliche Zeugnis als Exponat in das Museum zu integrieren. Dadurch wird die Halle öffentlich zugänglich und kann als herausragendes Beispiel ingenieurtechnischer Innovationskraft erlebbar gemacht werden. Nach jetzigem Kenntnisstand besteht am aktuellen Standort kaum eine Chance, das Bauwerk dauerhaft zu erhalten, was die Umsetzung ebenfalls so wichtig macht. Dieser Prozess muss natürlich denkmalgerecht geplant werden. In der Stadtratssitzung vom 1. Juli wurde über die Umsetzung der Rundbogenhalle abgestimmt.
5: Ich möchte mich ganz herzlich bedanken, dass Sie das bis hierher begleitet haben und wir heute, ich hoffe, doch so einen Beschluss in diese Richtung fassen können, wie es hier aufgezeigt worden ist. Es ist eine Beschlussvorlage der SPD-Fraktion und auch von Pro Dessau gemeinschaftlich. Und andere haben ja die Fraktion diese Vorlage ja auch mitbekommen. Und ich habe eigentlich in der Regel ein positives Feedback dazu erhalten, sodass ich glaube, dass es heute durchgeht. Es soll hier ein Beschluss gefasst werden, der ein Signal nach draußen sendet. Wir sind bereit, diese Halle umsetzen zu wollen. 2027 sollte eigentlich geprägt sein, dass man die Genehmigungsfähigkeit herstellt für diesen Prozess. Und dann hoffe ich, dass wir 2028 möglicherweise in der Lage sind, dann auch die Umsetzung realisieren zu können. Aber jetzt geht es erstmal darum, dass wir im nächsten Jahr die Genehmigungsfähigkeit erhalten.
6: In der letzten Gesamtmitgliederversammlung des Technikmuseum-Fördervereins wird eine große Erwartungshaltung an die jetzige Entscheidung gesetzt. Man hat ausführlich

0: sich verständigt, was mit dieser Halle passiert, wenn sie am Standort verbleibt. Die Chance, sie zielgerichtet, funktionell auch umzusetzen für die bedeutsame Einrichtung des Technikmuseums, welches übrigens das erfolgreichste Museum des Stadtkreises und darüber hinaus ist, muss ich mal sagen, von Besucherzahlen und unter anderem auch mit, sagen wir mal, Museumsaspekten aufwartet, die neuzeitlich besonders sind mit der Virtualität, die sie mit Mondlandung und organisieren, würde ich sagen, Junkers bekommt damit und das Museum am Ende und die Stadt eine Dynamik, die sie verdient. Und wir haben bitter nötig, einige Objekte, die noch im Freien stehen, jetzt ordnungsgemäß unterzustellen. Und ich bitte Sie einfach um Unterstützung und Zustimmung. Danke.
1: Die Beschlussvorlage wurde mit 40 Ja-Stimmen und 3 Enthaltungen so angenommen. Sie sieht nun vor, dass die Stadtverwaltung unter dem Vorbehalt einer Landesförderung in einer ersten Stufe die Voraussetzungen für die Genehmigungsfähigkeit der Versetzung prüft und herstellt, sowie die voraussichtlichen Kosten, Folgekosten und Finanzierungsmöglichkeiten ermittelt. Weiterhin soll die Stadtverwaltung dann mit dem Land über die Finanzierung der erforderlichen Planungsschritte und der eigentlichen Umsetzung verhandeln. Über die Finanzierung des Ganzen wird dann gesondert abgestimmt.

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0: Der Donnerstagvormittag ist sonnig und wechselnd bewölkt bei Temperaturen um 26 Grad. Zum Mittag bleibt es weitestgehend sonnig und es bläst ein kräftiger Wind aus Westen. Am Abend ist es überwiegend stark bewölkt bei Temperaturen um 23 Grad. In der Nacht ist es wechselnd bewölkt. Der Freitag ist sonnig und bewölkt bei Temperaturen um 20 Grad.
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3: In Harzgerode haben Unbekannte in den frühen Morgenstunden ein Simson-Moped gestohlen. Das schwarze Fahrzeug war vor einem Hauseingang in der Mägdesprunger Straße mit einem Stahlseilschloss an einem Betonmast gesichert. Nach bisherigen Erkenntnissen durchtrennten die Täter das Schloss und nahmen das vollgetankte Moped samt Sicherung mit. Die Polizei bittet Zeugen, die verdächtige Personen oder das Fahrzeug gesehen haben, sich beim Polizeirevier Harz zu melden. Bei Neinstedt hat ein Großbrand am Sonntagnachmittag einen stundenlangen Feuerwehreinsatz ausgelöst. Das Feuer breitete sich auf rund 9 Hektar Acker- und Waldfläche entlang der Landesstraße 92 aus. Rund 110 Einsatzkräfte mit 29 Fahrzeugen sowie 2 Löschflugzeuge waren im Einsatz. Während der Löscharbeiten erlitt ein Feuerwehrmann einen medizinischen Notfall und wurde ins Harzklinikum nach Quedlinburg gebracht. Der Brand konnte gelöscht werden, die Feuerwehr hielt anschließend eine Brandwache. Die Polizei ermittelt zur Ursache. Der Sachschaden wird auf rund 5.000 Euro geschätzt.

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1: Jeden Donnerstagabend treffen sich ca. 15 sportliche Damen in der Turnhalle der Goetheschule in Sangerhausen, um sich gemeinsam ein bisschen zu bewegen. Getreu dem Motto, wer rastet, der rostet, wollen die Mitglieder der Frauensportgruppe Gymnastik möglichst bis ins hohe Alter fit und beweglich.

0: 2021 war sie Übungsleiterin der Frauengymnastikgruppe, bildete mit viel persönlichem Engagement den aktiven Kern des Teams.
1: Frau Ernst als Übungsleiterin ist sehr, sehr engagiert und hat allen immer Hilfe gegeben, wenn irgendwas war, hat alles alleine organisiert. Also sie hat die ganzen Jahre eigentlich so ein Mann-Duo gemacht, aber aufgrund ihres Alters und natürlich auch ein bisschen wegen der Gesundheit hat sie im vergangenen Jahr das Zepter an uns weitergegeben. Das heißt, wir haben das so ein bisschen aufgeteilt. Wir haben eine Übungsleiterin, das ist die Frau Ursula Moritz. Und ich mache so diesen ganzen, in Anführungsstrichen, organisatorischen Teil, was unsere Sportgruppe betrifft.
0: Was für Übungen machen Sie so?
1: Wir machen Gymnastik. Also wir laufen im Kreis, machen diverse Übungen mit den Gummibändern, Bodenturnen und auf der Bank. Also alles so ein bisschen altersentsprechend, aber nicht langweilig. Wir machen auch die kleinen Geburtstage, die wir dann im Anschluss, immer im Anschluss an die Sportstunde, mit einem kleinen Schluckfläschchen begrüßen und denjenigen gratulieren. Und dann haben wir einmal im Jahr eine Weihnachtsfeier. Ansonsten läuft das alles ganz, ganz sportlich und gemütlich.
0: Sie sind ja jetzt ein eingespieltes Team. Wären Sie auch offen für neue Leute?
1: Ja, selbstverständlich. Da wir jetzt im Moment gerade wieder jetzt weniger werden aufgrund des Alters und der Gesundheit. Und wenn sich jetzt noch zwei oder drei finden, wäre sicher nicht schlecht. Hier so aus der Gegend von Süd oder Stadtgebiet.
0: Eine Ehrung von Frau Ernst, die 2020 auf 40 Jahre Übungsleitertätigkeit zurückblicken konnte, war wegen Covid-19 nur in eingeschränktem Maße möglich. Deshalb kam am Abend des 23. März 2022 der Oberbürgermeister der Stadt Sangerhausen in der Turnhalle vorbei, um sich persönlich für das Jahrzehnte währende ehrenamtliche Engagement der Rosenstädterin zu bedanken.
2: Ich wollte Ihnen im Namen natürlich auch von all Ihren Sportkameradinnen ein herzliches Dankeschön sagen und ich möchte Ihnen natürlich auch alles Gute wünschen und viel Gesundheit und noch viel aktive Zeit und viel Spaß noch weiterhin beim Sport. Und von Herrn Strauß bekommen Sie auch einen kleinen Strauß, den ich Ihnen gebe.
3: Dankeschön.
0: Neben dem Strauß von Herrn Strauß gab es auch noch ein kleines Geschenk. Und natürlich war die Ehrung auch Anlass für ein gemeinsames Schlückchen Sekt. Diesmal allerdings vor der Übungsstunde. Im Anschluss verriet Frau Ernst, wie sie es geschafft hat, mit 86 Jahren noch so fit zu sein.
4: Naja, immer bewegen, immer bewegen.
5: Also auch im Alltag immer bewegen. Das heißt ja immer, jeder Gang macht schlank, aber vielleicht hält jeder
4: Gang
5: auch fit.
4: Und das auch.
5: Sie haben ja eine super Figur.
4: Naja. Aber.
5: Wie sind Sie zum Sport gekommen damals?
4: Naja, wir sind ja jetzt schon 62. Und der Arbeitskollege sagt, Mensch, wir müssen mal irgendwas unternehmen. Naja, und da sind wir hier in der Tsching, da waren wir ihre drei. Und da waren wir noch 30 Mann hier früher. Da war das ganz anders. Da waren wir bei der Frau Schrecke. Frau Schrecke war eine tolle Frau. Die hat ja jahrelang Übungsleiter gemacht. Ja, und dann habe ich noch übernommen, wo die nicht mehr konnte. So.
5: War das jetzt Ausgleich für Sie? Was haben Sie beruflich gemacht, wenn ich mal fragen darf? Dass Sie vielleicht viel gesessen haben?
4: Ich war Tischler. Ich habe Tischler gelernt.
5: Also haben Sie eher nicht gesessen, dann haben Sie sich schon bewegt, ja? Aber trotzdem war das eben hier wichtig für Sie.
4: Ja, und das, was meinst du, wir feiern Weihnachten, wir feiern, wenn die Ferien anfangen, machen wir Wandertag. Früher sind wir ziemlich 4 Kilometer gelaufen, jetzt sind es nur noch Meter. Das wird immer weniger.
5: Aber das ist doch toll, der Zusammenhalt so ein bisschen, was ich das verhalten kann.
4: Das ist das Wichtigste. Genau. Ja, das ist das Wichtigste.
5: Na dann, sportfrei weiterhin.
4: Gut.
0: Bevor Ursula Moritz, die neue Übungsleiterin, mit der Gymnastik beginnen konnte, war noch ein Fototermin zu absolvieren. Doch dann ging es in die Vollen.

0: Pilotprojekt für Bürgerarbeit. Wer arbeiten kann, soll auch mit anpacken.
1: Während einer Pressekonferenz in Sangerhausen informierten Vertreter des Landkreises, der Agentur für Arbeit und des Jobcenters Mansfeld-Südharz über das Pilotprojekt Bürgerarbeit, das jetzt im Landkreis startet und damit das erste seiner Art im Land Sachsen-Anhalt ist. Bürgerarbeit heißt aktivieren durch Fordern und soll auch langjährige Bezieher von Bürgergeld wieder in Beschäftigung bringen. Grundlage dafür ist eine Gesetzesänderung durch den Bund. Darin heißt es salopp gesagt, wer arbeiten kann, der soll auch mit anpacken. Seit dem 1. Juli diesen Jahres gibt es die Möglichkeit, dies auch einzufordern. Mit Konsequenzen für diejenigen, die sich verweigern, sagte Landrat André Schröder und nannte auch die für den Landkreis relevanten Zahlen.
2: Wir haben ja bei den Leistungen, die Erwerbsfähige beziehen aus dem Jobcenter. Wenn wir kranke Fachkräfte, die vermittlungsfähig oder in der Weiterbildung, wenn wir das alles abziehen, 4.600, dann nach dem Asylbewerberleistungsgesetz 200, die wir sofort aktivieren könnten für Arbeitsgelegenheiten, nicht für die Jobvermittlung, wo es Vermittlungshemmnisse gibt, kein Führerschein, wie auch immer. Aber für Arbeitsgelegenheiten ist das Potenzial mit 4.800 gesagt, Arbeitsgelegenheiten in diesem Jahr 300 plus X, das soll sich jetzt erhöhen. Und vielleicht noch eine andere Zahl, mit Zahlen kann man in diesem Bereich alle erschlagen, aber ich will es nochmal, dass man eine politische Verantwortung spürt für das Thema. Herr Hanschow hat ausgeführt, das sind 122 Millionen Euro, die das Jobcenter verteilt, jedes Jahr in diesem Landkreis, für Hilfen zum Lebensunterhalt, für die Kosten der Unterkunft, für alles Mögliche zur Grundsicherung. 122 Millionen auf einen Einwohnerbestand von 129.000 heißt roundabout eine Steuerlast pro Einwohner vom Baby bis zum Kreis von 900 Euro für die Mansfeld-Südharzer. Nur für die Leistungen des Jobcenters jedes Jahr. Und dann zu sagen, wer das macht und berechtigt Anspruch hat, der muss auch in der Lage sein, entsprechend seiner Möglichkeiten auch zu helfen. Und da sehen wir die Arbeitsgelegenheiten, Vorrang für die Jobvermittlung, Weiterbildung, das hat alles Vorrang. Aber diejenigen, die dann noch bleiben, und das Potenzial ist beträchtlich, sind mehrere Tausend, zu sagen, dann müssen sie der Gemeinschaft was geben, dann müssen sie für den Verein was machen, für eine Kommune was machen, für eine Schule, für einen Sportverein, für eine Kita, für einen Friedhof, wie auch immer, und da etwas tun. Das ist sozusagen die Idee, dass das aktiviert, dass das Struktur in den Tag bringt, dass man auch einen Wecker klingelt, dann aufsteht und diese Dinge wieder zuführt.
1: Ausdrücklich unterstützt wird das Pilotprojekt Bürgerarbeit auch von Ministerpräsident Sven Schulze, der während der Pressekonferenz anwesend war und betonte, dass er das Projekt als Vorbild für Sachsen-Anhalt etablieren möchte.
3: Ich sage Ihnen aber auch, das ist gar nicht mein Hauptanliegen, hier irgendjemanden in irgendeiner Weise bloßstellen zu wollen und zu sagen, du bist jetzt aber mal dran und musst arbeiten, sondern es geht um eine ganz andere Thematik. Der André Schröder hat es gerade gesagt, es gibt hier über 4.000 allein im Landkreis Mansfeld-Südharz, 4.000 Menschen, die theoretisch zur Verfügung stehen. Das sind nicht alles Menschen, die morgen sofort in eine reguläre Arbeit kommen können. Das sind im Moment leider Gottes die wenigsten. Also wenn es die Möglichkeiten gibt, jemanden in eine Arbeit hineinzubekommen, und ich habe mir das gerade zeigen lassen, dass es hier knapp 1.000 offene Stellen aktuell nur bei Ihnen gemeldet gibt. Da sind ja noch mal einige dabei, die bei Ihnen noch gar nicht gemeldet sind. Es gibt also auch in der jetzigen Zeit hier im Mansfeld-Südharz viele offene Stellen. Aber wenn man sich komplett am Ende verweigert, dann gibt es halt auch die Möglichkeit jetzt der Leistungsminderung, die es vorher so in diesem Umfang zumindest in dieser Möglichkeit nicht gab. Oder das ist auch, so muss man auch ehrlicherweise sagen, es gibt natürlich auch die Möglichkeit, dass sich jemand komplett vom System abmeldet. Es gibt ja keinen Zwang der Arbeit in Deutschland.
1: Im Anschluss besuchte der Ministerpräsident gemeinsam mit den Vertretern des Landkreises, der Arbeitsagentur und des Jobcenters Mansfeld-Südharz sowie den Pressevertretern das Projekt Widerwert der GFM GmbH in Sangerhausen. Seit dem 1. Juni bereiten dort langzeitarbeitslose Menschen gebrauchte Alltagsgegenstände für gemeinnützige Einrichtungen auf und werden so im Rahmen einer Arbeitsgelegenheit schrittweise wieder an Beschäftigung herangeführt. Sven Schulze zeigte sich begeistert, wie Bürgerarbeit in der Praxis funktionieren kann und bedankte sich beim Landkreis Mansfeld-Südharz, dass dieser bei dem wichtigen Vorhaben Verantwortung übernimmt und als erste Pilotregion vorangeht. Und während der CDU-Mann, der sich im Wahlkampf befindet, die Fragen eines Kamerateams vom Bayerischen Rundfunk beantwortete, berichtete Thomas Handschuh, Geschäftsführer des Jobcenters Mansfeld-Südharz, wie das Projekt konkret umgesetzt wird.
4: Wir haben 60 Kunden identifiziert, denen wir ein individuelles Unterstützungsangebot geben wollen. Wir laden sie alle zum persönlichen Gespräch ein, erklären die Hintergründe, hinterfragen nochmal, was sind die Gründe für die Arbeitslosigkeit, welchen Unterstützungsbedarf haben sie und legen dann einen Plan fest mit Einzelschritten, ob das eine Bewerbung ist, ob das eine Qualifizierungsmaßnahme ist, ob es ein gemeinsamer Termin bei einem Arbeitgeber ist oder ob es die Zuweisung zu einer Arbeitsgelegenheit ist. Das legen wir dann fest und besprechen das mit dem Kunden.
5: Vielleicht noch, wie haben Sie die identifiziert? Was gibt es da für Maßgaben?
4: Also haben wir völlig freigelassen, wir haben einfach unsere Integrationsfachkräfte gefragt. Welche Kunden bedürfen Unterstützung? Welche Kunden sind grundsätzlich in der Lage, brauchen aber einen Anstoß?
1: Ob und wie das funktioniert, bleibt zunächst noch offen und wird sich zeigen. Eine erste gemeinsame Auswertung ist für November 2026 geplant.

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0: Der Donnerstagvormittag ist sonnig und wechselnd bewölkt bei Temperaturen um 26 Grad. Zu Mittag bleibt es weitestgehend sonnig und es bläst ein kräftiger Wind aus Westen. Am Abend ist es überwiegend stark bewölkt bei Temperaturen um 23 Grad. In der Nacht ist es wechselnd bewölkt. Der Freitag ist sonnig und bewölkt bei Temperaturen um 20 Grad.
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3: In Harzgerode haben Unbekannte in den frühen Morgenstunden ein Simson-Moped gestohlen. Das schwarze Fahrzeug war vor einem Hauseingang in der Mägdesprunger Straße mit einem Stahlseilschloss an einem Betonmast gesichert. Nach bisherigen Erkenntnissen durchtrennten die Täter das Schloss und nahmen das vollgetankte Moped samt Sicherung mit. Die Polizei bittet Zeugen, die verdächtige Personen oder das Fahrzeug gesehen haben, sich beim Polizeirevier Harz zu melden. Bei Neinstedt hat ein Großbrand am Sonntagnachmittag einen stundenlangen Feuerwehreinsatz ausgelöst. Das Feuer breitete sich auf rund 9 Hektar Acker- und Waldfläche entlang der Landesstraße 92 aus. Rund 110 Einsatzkräfte mit 29 Fahrzeugen sowie 2 Löschflugzeuge waren im Einsatz. Während der Löscharbeiten erlitt ein Feuerwehrmann einen medizinischen Notfall und wurde ins Harzklinikum nach Quedlinburg gebracht. Der Brand konnte gelöscht werden, die Feuerwehr hielt anschließend eine Brandwache. Die Polizei ermittelt zur Ursache. Der Sachschaden wird auf rund 5.000 Euro geschätzt.
0: Buga in Dessau. Planungsphase geht voran.
4: 9 Jahre dauert es noch, bis die Bundesgartenschau in Dessau-Roßlau stattfinden soll. Doch die Planungen für das Mega-Event sind schon im vollen Gange. In der Stadtratssitzung vom 1. Juli war die Buga ebenfalls ein wichtiges Thema. Oberbürgermeister Dr. Robert Reck informierte zunächst über den aktuellen Stand.
5: Ein wichtiger Meilenstein wurde am 2. Juni 2026 gelegt mit der konstituierenden Sitzung der Bundesgartenschau Dessau-Roßlau 2035 GmbH, dem Aufsichtsrat im Besonderen. In dieser Sitzung wurde der Wirtschaftsplan für das Jahr 2026 beschlossen.

0: der auch Teil der heutigen Beschlussvorlagen auf dieser Stadtratssitzung sind. Der Wirtschaftsplan ermöglicht, die Gesellschaft ins Arbeiten zu kommen und erste Schritte zu gehen. Ich möchte an dieser Stelle kurz die aktuellen Arbeitsstände darstellen und über die Investitionsplanung informieren. Wir haben ja zwei Handlungsfelder. Das eine sind die Mosaike, also die Entwicklung der Park- und Gartenanlagen, der Grünflächen und die Fugen, die Verbindungen zwischen den einzelnen Standorten, einschließlich der Gestaltung der städtischen Straßen und Freiräume. Nach der Sommerpause werden diese Überlegungen in einer Beschlussvorlage, die wir Ihnen ja bereits angekündigt haben, in den Ausschüssen unseres Stadtrats, insbesondere natürlich auch im Bauausschuss, präsentiert und auch hier dem Stadtrat zur Beratung und Entscheidung vorgelegt. Gestalt nimmt auch die künftige Arbeitsstruktur des Buger Vorbereitungsprozesses an. Ich hatte über die Gründung der GmbH gesprochen und die drei Innovationswerkstätten. Auch darüber wurde schon informiert. Mosaike, Fugen und Kommunikation haben jetzt stattgefunden. Es schließen sich dann freiraumplanerische Wettbewerbe an.
1: Danach wurde Thomas Pischek als Mitglied des Aufsichtsrates der Buger Dessau-Roßlau 2035 GmbH abberufen und Marco Egelkraut als Mitglied in den Aufsichtsrat entsendet und bestellt. In zwei Beschlussvorlagen ging es dann noch um konkrete Buger-Maßnahmen. Zum einen war die Umgestaltung der Kreuzung Katholische Kirche und Teichstraße ein Thema. Hierbei wurde über eine Genehmigung einer überplanmäßigen Verpflichtungsermächtigung in Höhe von 1.070.000 Euro abgestimmt, was für Diskussionen sorgte.
2: Es geht um die grundsätzliche Frage, welche Stadt wir uns künftig überhaupt noch leisten können. Denn zwischen dem, was sich unsere Stadt leisten kann und dem, was sie sich leistet, klafft inzwischen eine immer größere Lücke. Das Landesverwaltungsamt hat uns unmissverständlich erklärt, dass die dauerhafte Leistungsfähigkeit unserer Stadt gefährdet ist. Es fordert Ausgabendisziplin, Konsolidierung und eine kritische Überprüfung freiwilliger Leistungen. Was machen wir stattdessen? Wir beschließen eine Buger-Maßnahme nach der anderen. Jede einzelne Maßnahme wird für sich betrachtet begründet. Doch niemand spricht mehr über die Summe dieser Entscheidungen. Und genau darin liegt das eigentliche Problem. Mit jedem weiteren Beschluss wächst das Gesamtprojekt. Mit jedem weiteren Beschluss steigen die Folgekosten. Mit jedem weiteren Beschluss binden wir Haushaltsmittel für viele Jahre. Und irgendwann gibt es kein Zurück mehr. Wir müssen uns ehrlich fragen, bestimmt heute noch der tatsächliche Bedarf unserer Stadt, unserer Investitionen oder bestimmt inzwischen die Buger, welche Projekte Vorrang haben?
3: Am Montag war ja im Bauhausmuseum eine öffentliche Veranstaltung zur Offenlage des INSEC. Wäre dort ein Vertreter der AfD gewesen, ich war dort, dann hätte die AfD oder Mitglieder der AfD-Fraktion auf jeden Fall zur Kenntnis nehmen können, dass sowohl die Wohnungswirtschaft als auch andere Wirtschaftsunternehmen dieser Stadt händeringend dafür plädieren, die Buger nicht zu zerreden, weil es eine absolute Chance für unsere Stadt ist, nicht nur die Infrastruktur zu entwickeln, sondern auch Zuzug zu erzeugen in unserer Stadt und das Wohl unserer Stadt zu mehren.
4: Das Landesverwaltungsamt hat auch deutlich gesagt, dass wir an der Buger festhalten sollten, weil sie eine Chance für unsere Stadt ist und den Fördergrad bei vielen Projekten erhöht, wodurch wir den kommunalen Haushalt entlasten können und uns anderen Projekten widmen können. Dieses Buger-Label ist eigentlich ein Gewinn in dem Moment, denn wir können wesentlich mehr in wesentlich kürzerer Zeit umsetzen, als wie es eigentlich geplant war. Der Kreisverkehr ist lange beschlossen. Und auch an der Stelle allein das Buger-Label raufzusetzen, vereinfacht dieses Projekt. Und dieser Kreisverkehr war auch schon lange vor der Buger Thema. Und ich dächte auch, dass wir die Beschlussfassung lange vor der Buger schon vorgenommen haben.
5: Herr Diedering, vor 10 Minuten, davon einer halben Stunde, diskutieren wir über die Anhalt Arena und Sie halten eine flammende Rede, wie wichtig es ist, eine Machbarkeitsstudie für eine Halle zu machen, die uns 20, 25 Millionen Euro kostet, weil Ihnen das Projekt gefällt. Jetzt kommt ein Projekt durch die Buger drauf, es gefällt Ihnen nicht. Und dann reden Sie vom Haushalt und was wir uns nicht alles leisten können. Sie machen eine Politik, das ist wie Kabarett. Vielen Dank.
1: Die Vorlage wurde mit 39 Ja, 3 Nein-Stimmen sowie einer Enthaltung beschlossen. In einer weiteren Buga-Beschlussvorlage ging es um die Interessensbekundung zur Teilnahme am Bundesprogramm Anpassung urbaner und ländlicher Räume an den Klimawandel. Konkret geht es dabei um Klimaanpassungsmaßnahmen im Schillerpark in Höhe von 3 Millionen Euro mit einem Eigenanteil von 300.000 Euro.
6: Es ist nicht nur die Funktionalität des Parkes als soziales, ökologisches etc. Element, sondern es wird deutlich, dass wir teilweise unter Qualität der Reparatur historischer Strukturen unserer Stadt an der Stelle ein Stück vorankommen. Im Schillerpark wird es eine zeitgemäße entsprechende Aufarbeitung geben mit bemerkenswerter Entwicklung, die sowohl die Qualität der Lebensqualität im Quartier, aber auch der Aktivität und nicht zuletzt eine erhebliche Aufwertung unserer Stadt erfahren lässt. Und hier geht es darum, langjährige Defizite der Stadtentwicklung über eine mögliche Bezuschussung der Buga nun endlich umzusetzen, wo wir schon lange geträumt haben.
7: Inhaltlich freue ich mich über die Vorlage und werde natürlich auch zustimmen, kann aber nicht umhin, trotzdem meinen Unmut hier kundzutun. Wir haben einen Ausschuss für Stadtentwicklung, Bauen, Stadtgrün und Mobilität, der nach momentaner Beschlusslage auch unser Buga-Ausschuss ist. Das sind, wenn man sich allein die sozusagen den Titel der Vorlage anschaut, sind das 5 gute Gründe, warum diese Vorlage unbedingt im Bauausschuss hätte vorbehandelt werden müssen. Natürlich werde ich das jetzt nicht irgendwie offiziell beanstanden, aber ich möchte doch sehr darum bitten, dass das zukünftig nicht so gehandhabt wird.
8: Die Kurzfristigkeit der Fördermittelprogramme ist zum Weinen, um es nicht anders zu nennen. Wir haben jetzt mit Hängen und Würgen und mit dem guten Willen des Referats Stadtgrün diesen Antrag jetzt auf den Weg gebracht. Er bedarf wieder eines Stadtratsbeschlusses. Ich nehme, Herr Bosowski, auch Ihren Hinweis sehr gerne auf. Wir hätten das so tun können. Ich bitte dafür um Entschuldigung. Es geht jetzt nur um, dass wir uns beteiligen an dem Interessenbekundungsverfahren und wir würden dann natürlich die inhaltlichen Dinge sehr gerne hier auch vorstellen.
1: Die Vorlage wurde mit 42 Ja und einer Nein-Stimme beschlossen. Eine letzte Beschlussvorlage kam dann vom fraktionslosen Stadtratsmitglied Paul Nolte. Dabei ging es darum, dass der Oberbürgermeister ab der folgenden Sitzung regelmäßig zum Umsetzungsstand der Buga-Maßnahmen berichten soll.
9: Bisher war die Kommunikation der Verwaltung zum Thema Bundesgartenschau eher lückenhaft. Das haben wir auch schon öfter kritisiert. Mit meiner Beschlussvorlage möchte ich letzten Endes erreichen, dass wir uns in jeder Sitzung einmal zumindest kurz über den aktuellen Stand informieren können, dass eine gewisse stetige Kommunikation stattfindet, auch uns und den Bürger, Bürgerinnen gegenüber.
10: Ich halte diese Beschlussvorlage nicht für gut und bitte da eigentlich nicht zuzustimmen, weil wir brauchen keine zusätzlichen Informationen. Wir haben eine sehr umfängliche Tagesordnung, das haben wir die letzten Stadtratssitzungen gesehen, dass wir teilweise wirklich Probleme hatten, das bis zum Ende zu schaffen. Und ich denke, wir sind immer noch 9 Jahre vor der eigentlichen Durchführung der Buga. Wir sind ausreichend informiert. Viele andere Städte planen diese Buga 3, 4, 5 Jahre erst vorher und sind auch in der Lage, das umzusetzen. Und wir sind in der Anfangsphase und wir sind durch die Beschlussvorlagen wirklich gut informiert.
11: Das Kabarett der AfD geht weiter. Sie haben es echt in den letzten Jahren nicht verstanden, was die Buga für uns bedeutet. Sie haben nicht verstanden, dass das größte Projekt, das größte Infrastrukturprojekt dieser Stadt seit Jahrzehnten ist. Und Sie haben nicht verstanden, was diese Beschlussvorlage aussagt. Sie sagt aus, dass in dem Gremium, dem wichtigsten kommunalen Gremium in dieser Stadt, die Themen besprochen werden, die für diese Stadt elementar sind. Und das ist die Buga die nächsten 10 Jahre. Ganz einfach.
12: Es muss möglich sein, dass dieser Stadtrat, der sich nicht so homogen zusammensetzt, eine Information erhält, die alle Mitglieder dieses Rates auf einen einheitlichen Informationsstand versetzt. Und das sage ich als bekennender Buga-Kritiker. Also wirklich, glauben Sie mir, ich möchte mehr Informationen, um genauer zu wissen, wo das kommunale Geld hingeht.
1: 33 Stadträte stimmten für die Vorlage von Paul Nolte, 9 dagegen und einer enthielt sich. Damit wurde diese so angenommen und in den kommenden Stadtratssitzungen wird es beim Bericht des Oberbürgermeisters den neuen Unterpunkt Informationen zur Buga geben.

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0: Der Donnerstagvormittag ist sonnig und wechselnd bewölkt bei Temperaturen um 26 Grad. Zum Mittag bleibt es weitestgehend sonnig und es bläst ein kräftiger Wind aus Westen. Am Abend ist es überwiegend stark bewölkt bei Temperaturen um 23 Grad. In der Nacht ist es wechselnd bewölkt. Der Freitag ist sonnig und bewölkt bei Temperaturen um 20 Grad.
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0: Live-Musik in der Innenstadt. 30 Jahre UNESCO-Welterbe.
2: Mit der Veranstaltungsreihe Reihenweise möchte die Lutherstadt Wittenberg ihr Kulturangebot erweitern und ganzjährig ein abwechslungsreiches Musik- und Kulturprogramm in die Altstadt bringen. In den warmen Monaten finden die Open Stages unter freiem Himmel statt und laden Besucher zum Verweilen und Genießen ein.
3: Das ist ein offenes Bühnenprogramm, was wir an verschiedenen Orten in Wittenberg stattfinden lassen. Immer freier Eintritt. Wir buchen da Künstler und versuchen, die Innenstadt damit zu beleben.
2: Am 16. Juli drehte sich vor dem Melanchthon-Haus gemeinsam mit dem Independent als gastronomischen Partner alles um Jazz. Das Leipziger Duo Jazz for Two and You zeigte, wofür die neue Veranstaltungsreihe steht. Live-Musik in besonderer Atmosphäre mitten in der Altstadt.
4: Was wir auch heute Abend machen wollen, ist ja Storytelling, nicht wahr? Also es gibt vor allem im zweiten Set Songs von einem Songwriter-Duo und die haben so fantastische Songs geschrieben, so Ende der 90er, Anfang der 2000er, und es sind wirklich sehr, sehr berührende Texte. Und ich meine, viele denken auch manchmal bei Jazz vielleicht nicht unbedingt an Texte, oder zumindest, ich glaube, noch ein Großteil der Bevölkerung denkt bei Jazz immer noch viel an so, das ist immer nur ein Saxophonist, der da so vor sich rumdudelt, und das ist eine Seite des Jazz, aber es gibt so viele fantastische Vokalisten, Storyteller, auch Instrumental-Storyteller, die wirklich einen Bogen über einen Song spannen und eine fantastische Geschichte erzählen.
5: Außerdem glaube ich auch, dass wir einfach musikalisch ebenfalls nicht nur textlich eine Story erzählen, sondern halt auch mit der Musik, wie jetzt eben auch gerade gesagt hat, mit Dramaturgie quasi Text und Musik gut zusammen miteinander verbinden. Und das ist eigentlich mit das Wichtigste, was ich finde, was eine Musik ausmachen sollte. Sie sollte irgendwas aussagen können. Und das empfinden wir so.
4: Trotzdem improvisieren wir auch sehr viel.
5: Genau, klar, natürlich.
4: Das gehört dazu.
5: Das ist die Story.
2: Die beiden Musiker wurden von Oliver Kügler für die Veranstaltungsreihe eingeladen. Neben ihrem Auftritt nahmen sie auch viele positive Eindrücke aus der Lutherstadt mit.
5: Ich habe hier im Februar habe ich gespielt mit dem Independent-Trio. Das war 17. Februar, das weißt du noch. Das war in der Scheune. Das war ganz geil. Und es hat anscheinend gut angekommen. Und deswegen wurden wir jetzt nochmal gefragt. Und wir freuen uns, hier zu sein. Wittenberg ist schön. Und es sollten meiner Meinung nach auch mehr Leute sehen. Und ich hoffe, dass das so ein bisschen, also dass die Kultur, diese Jazz, ein paar Leute noch hier ranholt, wie aus Berlin oder aus Leipzig.
4: Ich finde es super schön. Ich bin ein bisschen früher angekommen mit dem Zug und ich hatte die Gelegenheit, nochmal wirklich fast die ganze Altstadt zu durchlaufen. Es ist super schön.
2: Die Veranstaltungsreihe entstand im Rahmen des Jubiläums 30 Jahre UNESCO-Welterbe. 1996 erhielten Wittenberg und Eisleben den Welterbetitel, ein Jubiläum, das in diesem Jahr gefeiert wird.
6: Heute Abend findet eine unserer zahlreichen Veranstaltungen zum 30-jährigen UNESCO-Weltkulturerbe-Jubiläum der Luther-Gedenkstätten statt. In diesem Monat liegt der Fokus auf dem Melanchthon-Haus und heute geben wir zwei kleine Sonderführungen, quasi ein Speed-Dating durch das Melanchthon-Haus zum Thema UNESCO.
2: Das im Stil der Renaissance errichtete Gebäude gilt als eines der schönsten Bürgerhäuser der Lutherstadt. Besucher konnten das historische Haus sowie den angrenzenden Garten erkunden. Auf rund 600 Quadratmetern Ausstellungsfläche vermittelt das Museum spannende Einblicke in das Leben und Wirken Philipp Melanchthons.
6: Die Führungen, die dauern ca. 30 Minuten und sind quasi eine Essenz dessen, was das Melanchthon-Haus so besonders macht, warum es den UNESCO-Weltkulturerbe-Status verliehen bekommen hat. Und da geht es natürlich auch um seinen berühmten Bewohner Philipp Melanchthon. Die erste Führung, die war jetzt doch sehr gut angenommen. Wir

0: hatten eine schöne Gruppe, die sehr interessiert dabei war, auch viele Fragen gestellt hat. Also ich denke, das Format funktioniert sehr gut.
1: Auch in den kommenden Monaten wird die Reihe fortgesetzt. Im Frühling und Sommer sind die Veranstaltungen unter freiem Himmel kostenlos. Das musikalische Spektrum reicht von Blasmusik über Hip-Hop bis hin zu Klassik, Blues, Rock und Pop. Eine mobile Bühne bringt die Konzerte an wechselnde Orte in der Wittenberger Altstadt.
2: Wir haben eine schon gemacht im Mai vor der Kaffeerösterei in Wittenberg und diesmal sind wir hier und es gibt noch eine am 6.8. Vor dem Bittersüß. Wir versuchen mit neuen Formaten so ein bisschen Leben in die Veranstaltungslandschaft in Wittenberg so zu bekommen und gliedern uns natürlich auch ein bei anderen Veranstaltern, aber so gerade mit der Open Stage und reihenweise versuchen wir so ein paar neue Sachen auch zu machen, an neuen Orten auch.
1: In den kälteren Monaten verlagert sich das Programm nach innen. Exklusive Veranstaltungen an ausgewählten Orten bieten Jazz, Comedy und weitere Bühnenformate mit renommierten Künstlern in besonderem Ambiente. Doch reihenweise ist nicht das einzige Veranstaltungsformat, auf welches sich die Wittenberger in naher Zukunft freuen dürfen.
2: Wir haben noch das White Picnic am 8.8. im Eunike Park. Ganz wichtig, ganz wichtiger Termin. Und danach direkt die Erlebnisnacht am 22.8. hier in Wittenberg, in der ganzen Innenstadt.
1: Als nächstes steht das Akustikduo Lai und Louis auf der Bühne. Am 6. August spielen sie vor dem Bittersüß und verleihen bekannten Songs eine besondere Atmosphäre. Besucher sind herzlich eingeladen, vorbeizuschauen.
3: Abstimmung bei Stadtratssitzung. Wird die Rundbogenhalle umgesetzt?
4: Die Junkers Rundbogenhalle in der Dieselstraße 22 ist schon seit längerer Zeit ein heiß diskutiertes Thema in der Bauhausstadt. Die unter Denkmalschutz stehende Halle war einst die zentrale Wareneingangs- und Versandstelle für den Kalorifer, Kalorimeter und Stahlbau. Sie wurde in Rekordzeit vom 8. bis zum 12. September 1929 errichtet und gilt als Prototyp für transportable Flugzeughallen. Die von Hugo Junkers entwickelte Hallenbauweise stellt nicht nur ein bedeutendes Zeugnis der Dessauer Industriegeschichte dar, sondern besitzt darüber hinaus landesweite Bedeutung. Die Halle zählt zu den frühesten Beispielen moderner Leichtbau-Ingenieurarchitektur. Der Förderverein Technikmuseum Hugo Junkers Dessau e.V. beabsichtigt daher, dieses bau- und industriegeschichtliche Zeugnis als Exponat in das Museum zu integrieren. Dadurch wird die Halle öffentlich zugänglich und kann als herausragendes Beispiel ingenieurtechnischer Innovationskraft erlebbar gemacht werden. Nach jetzigem Kenntnisstand besteht am aktuellen Standort kaum eine Chance, das Bauwerk dauerhaft zu erhalten, was die Umsetzung ebenfalls so wichtig macht. Dieser Prozess muss natürlich denkmalgerecht geplant werden. In der Stadtratssitzung vom 1. Juli wurde über die Umsetzung der Rundbogenhalle abgestimmt.
5: Ich möchte mich ganz herzlich bedanken, dass Sie das bisher begleitet haben und wir heute, ich hoffe, doch so einen Beschluss in diese Richtung fassen können, wie es hier aufgezeigt worden ist. Es ist eine Beschlussvorlage der SPD-Fraktion und auch von Pro Dessau gemeinschaftlich. Und andere haben ja die Fraktion diese Vorlage ja auch mitbekommen. Und ich habe eigentlich in der Regel ein positives Feedback dazu erhalten, sodass ich glaube, dass es heute durchgeht. Es soll hier ein Beschluss gefasst werden, der ein Signal nach draußen sendet. Wir sind bereit, diese Halle umsetzen zu wollen. 2027 sollte eigentlich geprägt sein, dass man die Genehmigungsfähigkeit herstellt für diesen Prozess. Und dann hoffe ich, dass wir 2028 möglicherweise in der Lage sind, dann auch die Umsetzung realisieren zu können. Aber jetzt geht es erstmal darum, dass wir im nächsten Jahr die Genehmigungsfähigkeit erhalten.
6: In der letzten Gesamtmitgliederversammlung des Technikmuseum-Fördervereins wird eine große Erwartungshaltung an die jetzige Entscheidung gesetzt. Man hat ausführlich sich verständigt, was mit dieser Halle passiert, wenn sie am Standort verbleibt. Die Chance, sie zielgerichtet, funktionell auch umzusetzen, für die bedeutsame Einrichtung des Technikmuseums, welches übrigens das erfolgreichste Museum des Stadtkreises und darüber hinaus ist, muss ich mal sagen, von Besucherzahlen und unter anderem auch mit, sagen wir mal, Museumsaspekten aufwartet, die neuzeitlich besonders sind, mit der Virtualität, die sie mit Mondlandung und organisieren. würde ich sagen, Junkers bekommt damit und das Museum am Ende und die Stadt.

0: eine Dynamik, die sie verdient. Und wir haben bitter nötig, einige Objekte, die noch im Freien stehen, jetzt ordnungsgemäß unterzustellen. Und ich bitte Sie einfach um Unterstützung und Zustimmung. Danke.
1: Die Beschlussvorlage wurde mit 40 Ja-Stimmen und 3 Enthaltungen so angenommen. Sie sieht nun vor, dass die Stadtverwaltung unter dem Vorbehalt einer Landesförderung in einer ersten Stufe die Voraussetzungen für die Genehmigungsfähigkeit der Versetzung prüft und herstellt, sowie die voraussichtlichen Kosten, Folgekosten und Finanzierungsmöglichkeiten ermittelt. Weiterhin soll die Stadtverwaltung dann mit dem Land über die Finanzierung der erforderlichen Planungsschritte und der eigentlichen Umsetzung verhandeln. Über die Finanzierung des Ganzen wird dann gesondert abgestimmt.

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0: Der Donnerstagvormittag ist sonnig und wechselnd bewölkt bei Temperaturen um 26 Grad. Zum Mittag bleibt es weitestgehend sonnig und es bläst ein kräftiger Wind aus Westen. Am Abend ist es überwiegend stark bewölkt bei Temperaturen um 23 Grad. In der Nacht ist es wechselnd bewölkt. Der Freitag ist sonnig und bewölkt bei Temperaturen um 20 Grad.
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3: In Harzgerode haben Unbekannte in den frühen Morgenstunden ein Simson-Moped gestohlen. Das schwarze Fahrzeug war vor einem Hauseingang in der Mägdesprunger Straße mit einem Stahlseilschloss an einem Betonmast gesichert. Nach bisherigen Erkenntnissen durchtrennten die Täter das Schloss und nahmen das vollgetankte Moped samt Sicherung mit. Die Polizei bittet Zeugen, die verdächtige Personen oder das Fahrzeug gesehen haben, sich beim Polizeirevier Harz zu melden. Bei Neinstedt hat ein Großbrand am Sonntagnachmittag einen stundenlangen Feuerwehreinsatz ausgelöst. Das Feuer breitete sich auf rund 9 Hektar Acker- und Waldfläche entlang der Landesstraße 92 aus. Rund 110 Einsatzkräfte mit 29 Fahrzeugen sowie 2 Löschflugzeuge waren im Einsatz. Während der Löscharbeiten erlitt ein Feuerwehrmann einen medizinischen Notfall und wurde ins Harzklinikum nach Quedlinburg gebracht. Der Brand konnte gelöscht werden, die Feuerwehr hielt anschließend eine Brandwache. Die Polizei ermittelt zur Ursache. Der Sachschaden wird auf rund 5.000 Euro geschätzt.

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1: Jeden Donnerstagabend treffen sich ca. 15 sportliche Damen in der Turnhalle der Goetheschule in Sangerhausen, um sich gemeinsam ein bisschen zu bewegen. Getreu dem Motto, wer rastet, der rostet, wollen die Mitglieder der Frauensportgruppe Gymnastik möglichst bis ins hohe Alter fit und beweglich bleiben. Und das schon seit Juli 1959. Über die Jahre wechselte die Zusammensetzung der Gruppe zwar, doch bis heute gibt es ein paar noch aktive Aktivistinnen der ersten Stunde. So zum Beispiel Rosemarie Schulze, sie ist seit Januar 1964 dabei. Helga Gatz seit März 65 und Gertraud Walter, die im Februar 1969 dazustieß. Aktives Mitglied im Sportverein und speziell der Gymnastikgruppe ist seit Oktober 1970, also seit über 50 Jahren, auch Ingrid Ernst. Von 1980 bis 2000

0: Ursula Moritz und ich mache so diesen ganzen, in Anführungsstrichen, organisatorischen Teil, was unsere Sportgruppe betrifft.
1: Was für Übungen machen Sie so?
0: Wir machen Gymnastik, also wir laufen im Kreis, machen diverse Übungen mit den Gummibändern, Bodenturnen und auf der Bank, also alles so ein bisschen altersentsprechend, aber nicht langweilig. Wir machen auch die kleinen Geburtstage, die wir dann im Anschluss, immer im Anschluss an die Sportstunde, mit einem kleinen Schluckfläschchen begrüßen und denjenigen gratulieren. Und dann haben wir einmal im Jahr eine Weihnachtsfeier. Ansonsten läuft das alles ganz, ganz sportlich und gemütlich.
1: Sie sind ja jetzt ein eingespieltes Team. Wären Sie auch offen für neue Leute?
0: Ja, selbstverständlich. Da wir jetzt im Moment gerade wieder jetzt weniger werden aufgrund des Alters und der Gesundheit. Und wenn sich jetzt noch zwei oder drei finden, wäre sicher nicht schlecht. Hier so aus der Gegend von Süd oder Stadtgebiet.
2: Eine Ehrung von Frau Ernst, die 2020 auf 40 Jahre Übungsleitertätigkeit zurückblicken konnte, war wegen Covid-19 nur in eingeschränktem Maße möglich. Deshalb kam am Abend des 23. März 2022 der Oberbürgermeister der Stadt Sangerhausen in der Turnhalle vorbei, um sich persönlich für das Jahrzehnte währende ehrenamtliche Engagement der Rosenstädterin zu bedanken.
3: Ich wollte Ihnen im Namen natürlich auch von all Ihren Sportkameradinnen ein herzliches Dankeschön sagen und ich möchte Ihnen natürlich auch alles Gute wünschen und viel Gesundheit und noch viel aktive Zeit und viel Spaß noch weiterhin beim Sport. Und von Strauß bekommen Sie auch einen kleinen Strauß, den ich Ihnen gebe.
4: Dankeschön.
2: Neben dem Strauß von Herrn Strauß gab es auch noch ein kleines Geschenk. Und natürlich war die Ehrung auch Anlass für ein gemeinsames Schlückchen Sekt. Diesmal allerdings vor der Übungsstunde. Im Anschluss verriet Frau Ernst, wie sie es geschafft hat, mit 86 Jahren noch so fit zu sein.
5: Naja, immer bewegen, immer bewegen.
6: Also auch im Alltag immer bewegen. Das heißt ja immer, jeder Gang macht schlank, aber vielleicht hält jeder
5: Gang
6: auch fit.
5: Und das auch.
6: Mhm. Sie haben ja eine super Figur.
5: Naja, ja. Aber.
6: Wie sind Sie zum Sport gekommen damals?
5: Naja, wir sind ja jetzt schon 62. Mhm. Und naja, eine Arbeitskollegin gesagt, Mensch, wir müssen mal mit irgendwas unternehmen. Naja, und da sind wir hier in der Tschink, da waren wir ihre drei. Und da waren wir noch 30 Mann hier früher. Da war das ganz anders. Da waren wir bei der Frau Schrecke. Frau Schrecke war eine tolle Frau. Die hat ja jahrelang Übungsleiter gemacht. Ja, und dann habe ich noch übernommen, wo die nicht mehr konnte. Und so.
6: War das jetzt Ausgleich für Sie? Was haben Sie beruflich gemacht, wenn ich mal fragen darf? Dass Sie vielleicht viel gesessen haben?
5: Ich war Tischler. Ich habe Tischler gelernt.
6: Mhm. Also haben Sie eher nicht gesessen, dann haben Sie sich schon bewegt, ja? Mhm. Aber trotzdem war das eben hier wichtig für Sie.
5: Ja, und das, was meinst du? Wir feiern Weihnachten, wir feiern, wenn die Ferien anfangen, machen wir Wandertag. Mhm. Früher sind wir ziemlich 4 Kilometer gelaufen, jetzt sind es nur noch Meter. Das wird immer weniger.
6: Aber das ist doch toll, der Zusammenhalt so ein bisschen, wenn man sich das noch erhalten kann.
5: Das ist das Wichtigste.
6: Genau.
5: Das ist wichtig.
6: Na dann, sportfrei weiterhin.
5: Gut.
2: Bevor Ursula Moritz, die neue Übungsleiterin, mit der Gymnastik beginnen konnte, war noch ein Fototermin zu absolvieren. Doch dann ging es in die Vollen.

0: Pilotprojekt für Bürgerarbeit. Wer arbeiten kann, soll auch mit anpacken.
1: Während einer Pressekonferenz in Sangerhausen informierten Vertreter des Landkreises, der Agentur für Arbeit und des Jobcenters Mansfeld-Südharz über das Pilotprojekt Bürgerarbeit, das jetzt im Landkreis startet und damit das erste seiner Art im Land Sachsen-Anhalt ist. Bürgerarbeit heißt aktivieren durch Fordern und soll auch langjährige Bezieher von Bürgergeld wieder in Beschäftigung bringen. Grundlage dafür ist eine Gesetzesänderung durch den Bund. Darin heißt es salopp gesagt, wer arbeiten kann, der soll auch mit anpacken. Seit dem 1. Juli diesen Jahres gibt es die Möglichkeit, dies auch einzufordern. Mit Konsequenzen für diejenigen, die sich verweigern, sagte Landrat André Schröder und nannte auch die für den Landkreis relevanten Zahlen.
2: Wir haben ja bei den Leistungen, die Erwerbsfähige beziehen aus dem Jobcenter. Wenn wir kranke Fachkräfte, die vermittlungsfähig oder in der Weiterbildung, wenn wir das alles abziehen, 4.600, dann nach dem Asylbewerberleistungsgesetz 200, die wir sofort aktivieren könnten für Arbeitsgelegenheiten, nicht für die Jobvermittlung, wo es Vermittlungshemmnisse gibt, kein Führerschein, wie auch immer. Aber für Arbeitsgelegenheiten ist das Potenzial mit 4.800 gesagt, Arbeitsgelegenheiten in diesem Jahr 300 plus X, das soll sich jetzt erhöhen. Und vielleicht noch eine andere Zahl, mit Zahlen kann man in diesem Bereich alle erschlagen, aber ich will es nur mal, dass man eine politische Verantwortung spürt für das Thema. Herr Handschuh hat ausgeführt, das sind 122 Millionen Euro, die das Jobcenter verteilt, jedes Jahr in diesem Landkreis, für Hilfen zum Lebensunterhalt, für die Kosten der Unterkunft, für alles Mögliche zur Grundsicherung. 122 Millionen auf einen Einwohnerbestand von 129.000 heißt roundabout eine Steuerlast pro Einwohner vom Baby bis zum Kreis von 900 Euro für die Mansfeld-Südharzer. Nur für die Leistungen des Jobcenters jedes Jahr. Und dann zu sagen, wer das macht und berechtigt Anspruch hat, der muss auch in der Lage sein, entsprechend seiner Möglichkeiten auch zu helfen. Und da sehen wir die Arbeitsgelegenheiten, Vorrang für die Jobvermittlung, Weiterbildung, das hat alles Vorrang. Aber diejenigen, die dann noch bleiben, und das Potenzial ist beträchtlich, sind mehrere Tausend, zu sagen, dann müssen sie der Gemeinschaft was geben, dann müssen sie für den Verein was machen, für eine Kommune was machen, für eine Schule, für einen Sportverein, für eine Kita, für einen Friedhof, wie auch immer, und da etwas tun. Das ist sozusagen die Idee, dass das aktiviert, dass das Struktur in den Tag bringt, dass man auch einen Wecker klingelt, dann aufsteht und diese Dinge wieder zuführt.
1: Ausdrücklich unterstützt wird das Pilotprojekt Bürgerarbeit auch von Ministerpräsident Sven Schulze, der während der Pressekonferenz anwesend war und betonte, dass er das Projekt als Vorbild für Sachsen-Anhalt etablieren möchte.
3: Ich sage Ihnen aber auch, das ist gar nicht mein Hauptanliegen, hier irgendjemanden in irgendeiner Weise bloßstellen zu wollen und zu sagen, du bist jetzt aber mal dran und musst arbeiten, sondern es geht um eine ganz andere Thematik. Der André Schröder hat es gerade gesagt, es gibt hier über 4.000 allein im Landkreis Mansfeld-Südharz, 4.000 Menschen, die theoretisch zur Verfügung stehen. Das sind nicht alles Menschen, die morgen sofort in eine reguläre Arbeit kommen können. Das sind im Moment leider Gottes die wenigsten. Also wenn es die Möglichkeiten gibt, jemanden in eine Arbeit hineinzubekommen, und ich habe mir das gerade zeigen lassen, dass es hier knapp 1.000 offene Stellen aktuell nur bei Ihnen gemeldet gibt. Da sind ja noch mal einige dabei, die bei Ihnen noch gar nicht gemeldet sind. Es gibt also auch in der jetzigen Zeit hier im Mansfeld-Südharz viele offene Stellen. Aber wenn man sich komplett am Ende verweigert, dann gibt es halt auch die Möglichkeit jetzt der Leistungsminderung, die es vorher so in diesem Umfang zumindest in dieser Möglichkeit nicht gab. Oder das ist auch, so muss man auch ehrlicherweise sagen, es gibt natürlich auch die Möglichkeit, dass sich jemand komplett vom System abmeldet. Es gibt ja keinen Zwang der Arbeit in Deutschland.
1: Im Anschluss besuchte der Ministerpräsident gemeinsam mit den Vertretern des Landkreises, der Arbeitsagentur und des Jobcenters Mansfeld-Südharz sowie den Pressevertretern das Projekt Wiederwert der GFM GmbH in Sangerhausen. Seit dem 1. Juni bereiten dort langzeitarbeitslose Menschen gebrauchte Alltagsgegenstände für gemeinnützige Einrichtungen auf und werden so im Rahmen einer Arbeitsgelegenheit schrittweise wieder an Beschäftigung herangeführt. Sven Schulze zeigte sich begeistert, wie Bürgerarbeit in der Praxis funktionieren kann und bedankte sich beim Landkreis Mansfeld-Südharz, dass dieser bei dem wichtigen Vorhaben Verantwortung übernimmt und als erste Pilotregion vorangeht. Und während der CDU-Mann, der sich im Wahlkampf befindet, die Fragen eines Kamerateams vom Bayerischen Rundfunk beantwortete, berichtete Thomas Handschuh, Geschäftsführer des Jobcenters Mansfeld Südharz, wie das Projekt konkret umgesetzt wird.
4: Wir haben 60 Kunden identifiziert, denen wir ein individuelles Unterstützungsangebot geben wollen. Wir laden sie alle zum persönlichen Gespräch ein, erklären die Hintergründe, hinterfragen nochmal, was sind die Gründe für die Arbeitslosigkeit, welchen Unterstützungsbedarf haben sie und legen dann einen Plan fest mit Einzelschritten, ob das eine Bewerbung ist, ob das eine Qualifizierungsmaßnahme ist, ob es ein gemeinsamer Termin bei einem Arbeitgeber ist oder ob es die Zuweisung zu einer Arbeitsgelegenheit ist. Das legen wir dann fest und besprechen das mit dem Kunden.
5: Vielleicht noch, wie haben Sie die identifiziert? Was gibt es da für Maßgaben?
4: Also haben wir völlig freigelassen, wir haben einfach unsere Integrationsfachkräfte gefragt. Welche Kunden bedürfen Unterstützung? Welche Kunden sind grundsätzlich in der Lage, brauchen aber einen Anstoß?
1: Ob und wie das funktioniert, bleibt zunächst noch offen und wird sich zeigen. Eine erste gemeinsame Auswertung ist für November 2026 geplant.

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0: Der Donnerstagvormittag ist sonnig und wechselnd bewölkt bei Temperaturen um 26 Grad. Zum Mittag bleibt es weitestgehend sonnig und es bläst ein kräftiger Wind aus Westen. Am Abend ist es überwiegend stark bewölkt bei Temperaturen um 23 Grad. In der Nacht ist es wechselnd bewölkt. Der Freitag ist sonnig und bewölkt bei Temperaturen um 20 Grad.
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3: In Harzgerode haben Unbekannte in den frühen Morgenstunden ein Simson-Moped gestohlen. Das schwarze Fahrzeug war vor einem Hauseingang in der Mägdesprunger Straße mit einem Stahlseilschloss an einem Betonmast gesichert. Nach bisherigen Erkenntnissen durchtrennten die Täter das Schloss und nahmen das vollgetankte Moped samt Sicherung mit. Die Polizei bittet Zeugen, die verdächtige Personen oder das Fahrzeug gesehen haben, sich beim Polizeirevier Harz zu melden. Bei Neinstedt hat ein Großbrand am Sonntagnachmittag einen stundenlangen Feuerwehreinsatz ausgelöst. Das Feuer breitete sich auf rund 9 Hektar Acker- und Waldfläche entlang der Landesstraße 92 aus. Rund 110 Einsatzkräfte mit 29 Fahrzeugen sowie 2 Löschflugzeuge waren im Einsatz. Während der Löscharbeiten erlitt ein Feuerwehrmann einen medizinischen Notfall und wurde ins Harzklinikum nach Quedlinburg gebracht. Der Brand konnte gelöscht werden, die Feuerwehr hielt anschließend eine Brandwache. Die Polizei ermittelt zur Ursache. Der Sachschaden wird auf rund 5.000 Euro geschätzt.
0: Buga in Dessau. Planungsphase geht voran.
4: 9 Jahre dauert es noch, bis die Bundesgartenschau in Dessau-Roßlau stattfinden soll. Doch die Planungen für das Mega-Event sind schon im vollen Gange. In der Stadtratssitzung vom 1. Juli war die Buga ebenfalls ein wichtiges Thema. Oberbürgermeister Dr. Robert Reck informierte zunächst über den aktuellen Stand.
5: Ein wichtiger Meilenstein wurde am 2. Juni 2026 gelegt mit der konstituierenden Sitzung der Bundesgartenschau Dessau-Roßlau 2035 GmbH, dem Aufsichtsrat im Besonderen. In dieser Sitzung wurde der Wirtschaftsplan für das Jahr 2026 beschlossen, der auch Teil der heutigen Beschlussvorlagen auf dieser Stadtratssitzung sind. Der Wirtschaftsplan ermöglicht, die Gesellschaft ins Arbeiten zu kommen und erste Schritte zu gehen. Ich möchte an dieser Stelle kurz die aktuellen Arbeitsstände darstellen und über die Investitionsplanung informieren. Wir haben ja 2 Handlungsfelder. Das eine sind die Mosaike, also die Entwicklung der Park- und Gartenanlagen, der Grünflächen und die Fugen, die Verbindungen zwischen den einzelnen Standorten, einschließlich der Gestaltung der städtischen Straßen.

0: und Freiräume. Nach der Sommerpause werden diese Überlegungen in einer Beschlussvorlage, die wir Ihnen ja bereits angekündigt hat, in den Ausschüssen unseres Stadtrats, insbesondere natürlich auch im Bauausschuss, präsentiert und auch hier dem Stadtrat zur Beratung und Entscheidung vorgelegt. Gestalt nimmt auch die künftige Arbeitsstruktur des Buger Vorbereitungsprozesses an. Ich hatte über die Gründung der GmbH gesprochen und die drei Innovationswerkstätten. Auch darüber wurde schon informiert. Mosaike, Fugen und Kommunikation haben jetzt stattgefunden. Es schließen sich dann freiraumplanerische Wettbewerbe an.
1: Danach wurde Thomas Pischek als Mitglied des Aufsichtsrates der Buger Dessau-Roßlau 2035 GmbH abberufen und Marco Egelkraut als Mitglied in den Aufsichtsrat entsendet und bestellt. In zwei Beschlussvorlagen ging es dann noch um konkrete Buger-Maßnahmen. Zum einen war die Umgestaltung der Kreuzung Katholische Kirche und Teichstraße ein Thema. Hierbei wurde über eine Genehmigung einer überplanmäßigen Verpflichtungsermächtigung in Höhe von 1.070.000 Euro abgestimmt, was für Diskussionen sorgte.
2: Es geht um die grundsätzliche Frage, welche Stadt wir uns künftig überhaupt noch leisten können. Denn zwischen dem, was sich unsere Stadt leisten kann, und dem, was sie sich leistet, klafft inzwischen eine immer größere Lücke. Das Landesverwaltungsamt hat uns unmissverständlich erklärt, dass die dauerhafte Leistungsfähigkeit unserer Stadt gefährdet ist. Es fordert Ausgabendisziplin, Konsolidierung und eine kritische Überprüfung freiwilliger Leistungen. Was machen wir stattdessen? Wir beschließen eine Buger-Maßnahme nach der anderen. Jede einzelne Maßnahme wird für sich betrachtet begründet. Doch niemand spricht mehr über die Summe dieser Entscheidungen. Und genau darin liegt das eigentliche Problem. Mit jedem weiteren Beschluss wächst das Gesamtprojekt. Mit jedem weiteren Beschluss steigen die Folgekosten. Mit jedem weiteren Beschluss binden wir Haushaltsmittel für viele Jahre. Und irgendwann gibt es kein Zurück mehr. Wir müssen uns ehrlich fragen, bestimmt heute noch der tatsächliche Bedarf unserer Stadt, unserer Investitionen, oder bestimmt inzwischen die Buger, welche Projekte Vorrang haben?
3: Am Montag war ja im Bauhausmuseum eine öffentliche Veranstaltung zur Offenlage des INSEC. Wäre dort ein Vertreter der AfD gewesen, ich war dort, dann hätte die AfD oder Mitglieder der AfD-Fraktion auf jeden Fall zur Kenntnis nehmen können, dass sowohl die Wohnungswirtschaft als auch andere Wirtschaftsunternehmen dieser Stadt händeringend dafür plädieren, die Buger nicht zu zerreden, weil es eine absolute Chance für unsere Stadt ist, nicht nur die Infrastruktur zu entwickeln, sondern auch Zuzug zu erzeugen in unserer Stadt und das Wohl unserer Stadt zu mehren.
4: Das Landesverwaltungsamt hat auch deutlich gesagt, dass wir an der Buger festhalten sollten, weil sie eine Chance für unsere Stadt ist und den Fördergrad bei vielen Projekten erhöht, wodurch wir den kommunalen Haushalt entlasten können und uns anderen Projekten widmen können. Dieses Buger-Label ist eigentlich ein Gewinn in dem Moment, denn wir können wesentlich mehr in wesentlich kürzerer Zeit umsetzen, als wie es eigentlich geplant war. Der Kreisverkehr ist lange beschlossen. Und auch an der Stelle allein das Buger-Label raufzusetzen, vereinfacht dieses Projekt. Und dieser Kreisverkehr war auch schon lange vor der Buger Thema. Und ich dächte auch, dass wir die Beschlussfassung lange vor der Buger schon vorgenommen haben.
5: Herr Diedering, vor 10 Minuten, davon einer halben Stunde, diskutieren wir über die Anhalt-Arena. Und Sie halten eine flammende Rede, wie wichtig es ist, eine Machbarkeitsstudie für eine Halle zu machen, die uns 20, 25 Millionen Euro kostet, weil Ihnen das Projekt gefällt. Jetzt kommt ein Projekt durch die Buger drauf, es gefällt Ihnen nicht. Und dann reden Sie vom Haushalt und was wir uns nicht alles leisten können. Sie machen eine Politik, das ist wie Kabarett. Vielen Dank.
1: Die Vorlage wurde mit 39 Ja, 3 Nein-Stimmen sowie einer Enthaltung beschlossen. In einer weiteren Buger-Beschlussvorlage ging es um die Interessensbekundung zur Teilnahme am Bundesprogramm Anpassung urbaner und ländlicher Räume an den Klimawandel. Konkret geht es dabei um Klimaanpassungsmaßnahmen im Schillerpark in Höhe von 3 Millionen Euro mit einem Eigenanteil von 300.000 Euro.
6: Es ist nicht nur die Funktionalität des Parkes als soziales, ökologisches etc. Element, sondern es wird deutlich, dass wir teilweise unter Qualität der Reparatur historischer Strukturen unserer Stadt an der Stelle ein Stück vorankommen. Im Schillerpark wird es eine zeitgemäße entsprechende Aufarbeitung geben mit bemerkenswerter Entwicklung, die sowohl die Qualität der der Lebensqualität im Quartier, aber auch der Aktivität und nicht zuletzt eine erhebliche Aufwertung.

0: unserer Stadt erfahren lässt. Und hier geht es darum, langjährige Defizite der Stadtentwicklung über eine mögliche Bezuschussung der Buga nun endlich umzusetzen, wofür wir schon lange geträumt haben.
1: Inhaltlich freue ich mich über die Vorlage und werde natürlich auch zustimmen, kann aber nicht umhin, trotzdem meinen Unmut hier kundzutun. Wir haben einen Ausschuss für Stadtentwicklung, Bauen, Stadtgrün und Mobilität, der nach momentaner Beschlusslage auch unser Buga-Ausschuss ist. Das sind, wenn man sich allein die sozusagen den Titel der Vorlage anschaut, sind das 5 gute Gründe, warum diese Vorlage unbedingt im Bauausschuss hätte vorbehandelt werden müssen. Natürlich werde ich das jetzt nicht irgendwie offiziell beanstanden, aber ich möchte doch sehr darum bitten, dass das zukünftig nicht so gehandhabt wird.
2: Die Kurzfristigkeit der Fördermittelprogramme ist zum Weinen, um es nicht anders zu nennen. Wir haben jetzt mit Hängen und Würgen und mit dem guten Willen des Referats Stadtgrün diesen Antrag jetzt auf den Weg gebracht. Er bedarf wieder eines Stadtratsbeschlusses. Ich nehme, Herr Brosowski, auch Ihren Hinweis sehr gerne auf. Wir hätten das so tun können. Ich bitte dafür um Entschuldigung. Es geht jetzt nur um, dass wir uns beteiligen an dem Interessenbekundungsverfahren und wir würden dann natürlich die inhaltlichen Dinge sehr gerne hier auch vorstellen.
3: Die Vorlage wurde mit 42 Ja und einer Nein-Stimme beschlossen. Eine letzte Beschlussvorlage kam dann vom fraktionslosen Stadtratsmitglied Paul Nolte. Dabei ging es darum, dass der Oberbürgermeister ab der folgenden Sitzung regelmäßig zum Umsetzungsstand der Buga-Maßnahmen berichten soll.
4: Bisher war die Kommunikation der Verwaltung zum Thema Bundesgartenschau eher lückenhaft. Das haben wir auch schon öfter kritisiert. Mit meiner Beschlussvorlage möchte ich letzten Endes erreichen, dass wir uns in jeder Sitzung einmal zumindest kurz über den aktuellen Stand informieren können, dass eine gewisse stetige Kommunikation stattfindet, auch uns und den Bürger, Bürgerinnen gegenüber.
5: Ich halte diese Beschlussvorlage nicht für gut und bitte da eigentlich nicht zuzustimmen, weil wir brauchen keine zusätzlichen Informationen. Wir haben eine sehr umfängliche Tagesordnung, das haben wir die letzten Stadtratssitzungen gesehen, dass wir teilweise wirklich Probleme hatten, das bis zum Ende zu schaffen. Und ich denke, wir sind immer noch 9 Jahre vor der eigentlichen Durchführung der Buga. Wir sind ausreichend informiert. Viele andere Städte planen diese Buga 3, 4, 5 Jahre erst vorher und sind auch in der Lage, das umzusetzen. Und wir sind in der Anfangsphase und wir sind durch die Beschlussvorlagen wirklich gut informiert.
6: Das Kabarett der AfD geht weiter. Sie haben es echt in den letzten Jahren nicht verstanden, was die Buga für uns bedeutet. Sie haben nicht verstanden, dass das größte Projekt, das größte Infrastrukturprojekt dieser Stadt seit Jahrzehnten ist. Und Sie haben nicht verstanden, was diese Beschlussvorlage aussagt. Sie sagt aus, dass in dem Gremium, dem wichtigsten kommunalen Gremium in dieser Stadt, die Themen besprochen werden, die für diese Stadt elementar sind. Und das ist die Buga die nächsten 10 Jahre. Ganz einfach.
7: Es muss möglich sein, dass dieser Stadtrat, der sich nicht so homogen zusammensetzt, eine Information erhält, die alle Mitglieder dieses Rates auf einen einheitlichen Informationsstand versetzt. Und das sage ich als bekennender Buga-Kritiker. Also wirklich, glauben Sie mir, ich möchte mehr Informationen, um genauer zu wissen, wo das kommunale Geld hingeht.
3: 33 Stadträte stimmten für die Vorlage von Paul Nolte, 9 dagegen und einer enthielt sich. Damit wurde diese so angenommen und in den kommenden Stadtratssitzungen wird es beim Bericht des Oberbürgermeisters den neuen Unterpunkt Informationen zur Buga geben.

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0: Der Donnerstagvormittag ist sonnig und wechselnd bewölkt bei Temperaturen um 26 Grad. Zum Mittag bleibt es weitestgehend sonnig und es bläst ein kräftiger Wind aus Westen. Am Abend ist es überwiegend stark bewölkt bei Temperaturen um 23 Grad. In der Nacht ist es wechselnd bewölkt. Der Freitag ist sonnig und bewölkt bei Temperaturen um 20 Grad.
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0: Live-Musik in der Innenstadt. 30 Jahre UNESCO-Welterbe.
2: Mit der Veranstaltungsreihe Reihenweise möchte die Lutherstadt Wittenberg ihr Kulturangebot erweitern und ganz

0: diesjährig ein abwechslungsreiches Musik- und Kulturprogramm in die Altstadt bringen. In den warmen Monaten finden die Open Stages unter freiem Himmel statt und laden Besucher zum Verweilen und Genießen ein.
1: Das ist ein offenes Bühnenprogramm, was wir an verschiedenen Orten in Wittenberg stattfinden lassen. Immer freier Eintritt. Wir buchen da Künstler und versuchen, die Innenstadt damit zu beleben.
0: Am 16. Juli drehte sich vor dem Melanchthon-Haus gemeinsam mit dem Independent als gastronomischen Partner alles um Jazz. Das Leipziger Duo Jazz for Two and You zeigte, wofür die neue Veranstaltungsreihe steht. Live-Musik in besonderer Atmosphäre mitten in der Altstadt.
2: Was wir auch heute Abend machen wollen, ist ja Storytelling, nicht wahr? Also es gibt vor allem im zweiten Set Songs von einem Songwriter-Duo. Und die haben so fantastische Songs geschrieben, so Ende der 90er, Anfang der 2000er. Und es sind wirklich sehr, sehr berührende Texte. Und ich meine, viele denken auch manchmal bei Jazz vielleicht nicht unbedingt an Texte oder zumindest, ich glaube, noch ein Großteil der Bevölkerung denkt bei Jazz immer noch viel an so, ah ja, das ist immer nur ein Saxophonist, der da so vor sich rumdudelt, und das ist eine Seite des Jazz, aber es gibt so viele fantastische Vokalisten, Storyteller, auch Instrumental-Storyteller, die wirklich einen Bogen über einen Song spannen und eine fantastische Geschichte erzählen.
3: Außerdem glaube ich auch, dass wir einfach musikalisch ebenfalls nicht nur textlich eine Story erzählen, sondern halt auch mit der Musik, wie jetzt eben auch gerade gesagt hat, mit Dramaturgie quasi Text und Musik gut zusammen miteinander verbinden. Und das ist eigentlich mit das Wichtigste, was ich finde, was eine Musik ausmachen sollte. Sie sollte irgendwas aussagen können. Und das empfinden wir so.
2: Trotzdem improvisieren wir auch sehr viel.
3: Genau, klar, natürlich.
2: Das gehört dazu.
3: Das ist die Story.
0: Die beiden Musiker wurden von Oliver Kügler für die Veranstaltungsreihe eingeladen. Neben ihrem Auftritt nahmen sie auch viele positive Eindrücke aus der Lutherstadt mit.
3: Ich habe hier im Februar gespielt mit dem Independent Trio. Das war 17. Februar, das weißt du noch. Das war in der Scheune. Das war ganz geil. Und es hat anscheinend gut angekommen. Und deswegen wurden wir jetzt nochmal gefragt. Und wir freuen uns, hier zu sein. Wittenberg ist schön. Und es sollten meiner Meinung nach auch mehr Leute sehen. Und ich hoffe, dass das so ein bisschen, also dass die Kultur, so Jazz, ein paar Leute noch hier ranholt, wie aus Berlin oder aus Leipzig.
2: Ich finde es super schön. Ich bin ein bisschen früher angekommen mit dem Zug und ich hatte die Gelegenheit, nochmal wirklich fast die ganze Altstadt zu durchlaufen. Es ist super schön.
0: Die Veranstaltungsreihe entstand im Rahmen des Jubiläums 30 Jahre UNESCO-Welterbe. 1996 erhielten Wittenberg und Eisleben den Welterbetitel, ein Jubiläum, das in diesem Jahr gefeiert wird.
4: Heute Abend findet eine unserer zahlreichen Veranstaltungen zum 30-jährigen UNESCO-Weltkulturerbe-Jubiläum der Luther-Gedenkstätten statt. In diesem Monat liegt der Fokus auf dem Melanchthon-Haus und heute geben wir zwei kleine Sonderführungen, quasi ein Speed-Dating durch das Melanchthon-Haus zum Thema UNESCO.
0: Das im Stil der Renaissance errichtete Gebäude gilt als eines der schönsten Bürgerhäuser der Lutherstadt. Besucher konnten das historische Haus sowie den angrenzenden Garten erkunden. Auf rund 600 Quadratmetern Ausstellungsfläche vermittelt das Museum spannende Einblicke in das Leben und Wirken Philipp Melanchthons.
4: Die Führungen, die dauern ca. 30 Minuten und sind quasi eine Essenz dessen, was das Melanchthon-Haus so besonders macht, warum es den UNESCO-Weltkulturerbe-Status verliehen bekommen hat. Und da geht es natürlich auch um seinen berühmten Bewohner Philipp Melanchthon. Die erste Führung, die war jetzt doch sehr gut angenommen. Wir hatten eine schöne Gruppe, die sehr interessiert dabei war, auch viele Fragen gestellt hat. Also ich denke, das Format funktioniert sehr gut.
0: Auch in den kommenden Monaten wird die Reihe fortgesetzt. Im Frühling und Sommer sind die Veranstaltungen unter freiem Himmel kostenlos. Das musikalische Spektrum reicht von Blasmusik über Hip-Hop bis hin zu Klassik, Blues, Rock und Pop. Eine mobile Bühne bringt die Konzerte an wechselnde Orte in der Wittenberger Altstadt.
1: Wir haben eine schon gemacht im Mai vor der Kaffeerösterei in Wittenberg und diesmal sind wir hier. Und es gibt noch eine am 6.

0: 1.8. Vor dem Bittersüß. Wir versuchen mit neuen Formaten so ein bisschen Leben in die Veranstaltungslandschaft in Wittenberg so zu bekommen und gliedern uns natürlich auch ein bei anderen Veranstaltern, aber so gerade mit der Open Stage und reihenweise versuchen wir so ein paar neue Sachen auch zu machen, an neuen Orten auch.
1: In den kälteren Monaten verlagert sich das Programm nach innen. Exklusive Veranstaltungen an ausgewählten Orten bieten Jazz, Comedy und weitere Bühnenformate mit renommierten Künstlern in besonderem Ambiente. Doch reihenweise ist nicht das einzige Veranstaltungsformat, auf welches sich die Wittenberger in naher Zukunft freuen dürfen.
0: Wir haben noch das White Picnic am 8.8. im Eunike Park. Ganz wichtig, ganz wichtiger Termin. Und danach direkt die Erlebnisnacht am 22.8. hier in Wittenberg, in der ganzen Innenstadt.
1: Als nächstes steht das Akustikduo Lai und Louis auf der Bühne. Am 6. August spielen sie vor dem Bittersüß und verleihen bekannten Songs eine besondere Atmosphäre. Besucher sind herzlich eingeladen, vorbeizuschauen.
2: Abstimmung bei Stadtratssitzung. Wird die Rundbogenhalle umgesetzt?
3: Die Junkers Rundbogenhalle in der Dieselstraße 22 ist schon seit längerer Zeit ein heiß diskutiertes Thema in der Bauhausstadt. Die unter Denkmalschutz stehende Halle war einst die zentrale Wareneingangs- und Versandstelle für den Kalorifer, Kalorimeter und Stahlbau. Sie wurde in Rekordzeit vom 8. bis zum 12. September 1929 errichtet und gilt als Prototyp für transportable Flugzeughallen. Die von Hugo Junkers entwickelte Hallenbauweise stellt nicht nur ein bedeutendes Zeugnis der Dessauer Industriegeschichte dar, sondern besitzt darüber hinaus landesweite Bedeutung. Die Halle zählt zu den frühesten Beispielen moderner Leichtbau-Ingenieurarchitektur. Der Förderverein Technikmuseum Hugo Junkers Dessau e.V. beabsichtigt daher, dieses bau- und industriegeschichtliche Zeugnis als Exponat in das Museum zu integrieren. Dadurch wird die Halle öffentlich zugänglich und kann als herausragendes Beispiel ingenieurtechnischer Innovationskraft erlebbar gemacht werden. Nach jetzigem Kenntnisstand besteht am aktuellen Standort kaum eine Chance, das Bauwerk dauerhaft zu erhalten, was die Umsetzung ebenfalls so wichtig macht. Dieser Prozess muss natürlich denkmalgerecht geplant werden. In der Stadtratssitzung vom 1. Juli wurde über die Umsetzung der Rundbogenhalle abgestimmt.
4: Ich möchte mich ganz herzlich bedanken, dass Sie das bisher begleitet haben und wir heute, ich hoffe, doch so einen Beschluss in diese Richtung fassen können, wie es hier aufgezeigt worden ist. Es ist eine Beschlussvorlage der SPD-Fraktion und auch von Pro Dessau gemeinschaftlich. Und andere haben ja die Fraktion diese Vorlage ja auch mitbekommen. Und ich habe eigentlich in der Regel ein positives Feedback dazu erhalten, sodass ich glaube, dass es heute durchgeht. Es soll hier ein Beschluss gefasst werden, der ein Signal nach draußen sendet. Wir sind bereit, diese Halle umsetzen zu wollen. 2027 sollte eigentlich geprägt sein, dass man die Genehmigungsfähigkeit herstellt für diesen Prozess. Und dann hoffe ich, dass wir 2028 möglicherweise in der Lage sind, dann auch die Umsetzung realisieren zu können. Aber jetzt geht es erstmal darum, dass wir im nächsten Jahr die Genehmigungsfähigkeit erhalten.
5: In der letzten Gesamtmitgliederversammlung des Technikmuseum-Fördervereins wird eine große Erwartungshaltung an die jetzige Entscheidung gesetzt. Man hat ausführlich sich verständigt, was mit dieser Halle passiert, wenn sie am Standort verbleibt. Die Chance, sie zielgerichtet, funktionell auch umzusetzen, für die bedeutsame Einrichtung des Technikmuseums, welches übrigens das erfolgreichste Museum des Stadtkreises und darüber hinaus ist, muss ich mal sagen, von Besucherzahlen und unter anderem auch mit, sagen wir mal, Museumsaspekten aufwartet, die neuzeitlich besonders sind, mit der Virtualität, die sie mit Mondlandung und organisieren, würde ich sagen, Junkers bekommt damit und das Museum am Ende und die Stadt eine Dynamik, die sie verdient. Und wir haben bitter nötig, einige Objekte, die noch im Freien stehen, jetzt ordnungsgemäß unterzustellen. Und ich bitte Sie einfach um Unterstützung und Zustimmung. Danke.
3: Die Beschlussvorlage wurde mit 40 Ja-Stimmen und 3 Enthaltungen so angenommen. Sie sieht nun vor, dass die Stadtverwaltung unter dem Vorbehalt einer Landesförderung in einer ersten Stufe die Voraussetzungen für die Genehmigungsfähigkeit der Versetzung prüft und herstellt, sowie die voraussichtlichen Kosten, Folgekosten und Finanzierungsmöglichkeiten ermittelt. Weiterhin soll die Stadtverwaltung dann mit dem Land über die Finanzierung der erforderlichen Planungsschritte und der eigentlichen Umsetzung verhandeln. Über die Finanzierung des Ganzen wird dann gesondert abgestimmt.

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0: Der Donnerstagvormittag ist sonnig und wechselnd bewölkt bei Temperaturen um 26 Grad. Zu Mittag bleibt es weitestgehend sonnig und es bläst ein kräftiger Wind aus Westen. Am Abend ist es überwiegend stark bewölkt bei Temperaturen um 23 Grad. In der Nacht ist es wechselnd bewölkt. Der Freitag ist sonnig und bewölkt bei Temperaturen um 20 Grad.
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2: Samuelson State University is preparing for the Trinity.
3: In Harzgerode haben Unbekannte in den frühen Morgenstunden ein Simson-Moped gestohlen. Das schwarze Fahrzeug war vor einem Hauseingang in der Mägdesprunger Straße mit einem Stahlseilschloss an einem Betonmast gesichert. Nach bisherigen Erkenntnissen durchtrennten die Täter das Schloss und nahmen das vollgetankte Moped samt Sicherung mit. Die Polizei bittet Zeugen, die verdächtige Personen oder das Fahrzeug gesehen haben, sich beim Polizeirevier Harz zu melden. Bei Neinstedt hat ein Großbrand am Sonntagnachmittag einen stundenlangen Feuerwehreinsatz ausgelöst. Das Feuer breitete sich auf rund 9 Hektar Acker- und Waldfläche entlang der Landesstraße 92 aus. Rund 110 Einsatzkräfte mit 29 Fahrzeugen sowie 2 Löschflugzeuge waren im Einsatz. Während der Löscharbeiten erlitt ein Feuerwehrmann einen medizinischen Notfall und wurde ins Harzklinikum nach Quedlinburg gebracht. Der Brand konnte gelöscht werden, die Feuerwehr hielt anschließend eine Brandwache. Die Polizei ermittelt zur Ursache. Der Sachschaden wird auf rund 5.000 Euro geschätzt.

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1: Jeden Donnerstagabend treffen sich ca. 15 sportliche Damen in der Turnhalle der Goetheschule in Sangerhausen, um sich gemeinsam ein bisschen zu bewegen. Getreu dem Motto, wer rastet, der rostet, wollen die Mitglieder der Frauensportgruppe Gymnastik möglichst bis ins hohe Alter fit und beweglich bleiben. Und das schon seit Juli 1959. Über die Jahre wechselte die Zusammensetzung der Gruppe zwar, doch bis heute gibt es ein paar noch aktive Aktivistinnen der ersten Stunde. So zum Beispiel Rosemarie Schulze, sie ist seit Januar 1964 dabei. Helga Gatz seit März 65 und Gertraud Walter, die im Februar 1969 dazustieß. Aktives Mitglied im Sportverein und speziell der Gymnastikgruppe ist seit Oktober 1970, also seit über 50 Jahren, auch Ingrid Ernst. Von 1980 bis 2021 war sie Übungsleiterin der Frauengymnastikgruppe, bildete mit viel persönlichem Engagement den aktiven Kern des Teams.
2: Frau Ernst als Übungsleiterin ist sehr, sehr engagiert und hat allen immer Hilfe gegeben, wenn irgendwas war, hat alles alleine organisiert. Also sie hat die ganzen Jahre eigentlich so ein Mann-Duo gemacht, aber aufgrund ihres Alters und natürlich auch ein bisschen wegen der Gesundheit hat sie im vergangenen Jahr das Zepter an uns weitergegeben. Das heißt, wir haben das so ein bisschen aufgeteilt. Wir haben eine Übungsleiterin, das ist die Frau

0: Weihnachtsfeier. Ansonsten
1: Sehr
0: läuft das alles
1: gemütlich.
0: ganz, ganz sportlich und gemütlich.
1: Sie sind ja jetzt ein eingespieltes Team. Wären Sie auch offen für neue Leute?
0: Ja, selbstverständlich. Da wir jetzt im Moment gerade wieder jetzt weniger werden aufgrund des Alters und der Gesundheit. Und wenn sich jetzt noch zwei oder drei finden, wäre sicher nicht schlecht. Hier so aus der Gegend von Süd oder Stadtgebiet.
2: Eine Ehrung von Frau Ernst, die 2020 auf 40 Jahre Übungsleitertätigkeit zurückblicken konnte, war wegen Covid-19 nur in eingeschränktem Maße möglich. Deshalb kam am Abend des 23. März 2022 der Oberbürgermeister der Stadt Sangerhausen in der Turnhalle vorbei, um sich persönlich für das jahrzehntewährende ehrenamtliche Engagement der Rosenstädterin zu bedanken.
3: Im Namen natürlich auch von all Ihren Sportkameradinnen ein herzliches Dankeschön sagen, und ich möchte Ihnen natürlich auch alles, alles Gute wünschen und viel Gesundheit und noch viel aktive Zeit und viel Spaß noch weiterhin beim Sport. Und vom Strauß bekommen Sie auch einen kleinen Strauß, den ich Ihnen gebe.
2: Neben dem Strauß von Herrn Strauß gab es auch noch ein kleines Geschenk. Und natürlich war die Ehrung auch Anlass für ein gemeinsames Schlückchen Sekt, diesmal allerdings vor der Übungsstunde. Im Anschluss verriet Frau Ernst, wie sie es geschafft hat, mit 86 Jahren noch so fit zu sein.
4: Naja, immer bewegen, immer bewegen, immer bewegen.
1: Also auch im Alltag immer bewegen. Das heißt ja immer, jeder Gang macht schlank, aber vielleicht hält jeder Gang
4: naja,
1: auch fit.
4: Und das auch.
1: Naja. Sie haben ja eine super Figur.
4: Naja, ja, ja. Aber.
1: Wie sind Sie zum Sport gekommen damals?
4: Naja, wir sind ja jetzt schon 62. Und naja, eine Arbeitskollegin sagt, Mensch, wir müssen mal irgendwas unternehmen. Naja, und da sind wir hier in der Tsching, da waren wir ihre drei. Und da waren wir noch 30 Mann hier früher. Da war das ganz anders. Da waren wir bei der Frau Schrecke. Frau Schrecke war eine tolle Frau. Die hat ja jahrelang Übungsleiter gemacht, ja, und dann habe ich noch übernommen, wo die nicht mehr konnte. Und so.
1: War das jetzt Ausgleich für Sie? Was haben Sie beruflich gemacht, wenn ich mal fragen darf? Dass Sie vielleicht viel gesessen haben?
4: Ich war Tischler. Der wird Tischler gelernt.
1: Also haben Sie eher nicht gesessen, dann haben Sie sich schon bewegt, ja. Aber trotzdem war das eben hier wichtig für Sie.
4: Ja, ja, und das, was meinst du? Wir feiern Weihnachten, wir feiern. Wenn die Ferien anfangen, machen wir Wandertag. Früher sind wir ziemlich viele Kilometer gelaufen, jetzt sind es nur noch Meter. Es wird immer weniger.
1: Aber das ist doch toll, der Zusammenhalt so ein bisschen, wenn man sich das noch erhalten kann.
4: Das ist es wichtig.
1: Genau.
4: Ja, das ist wichtig.
1: Na dann, sportfrei weiterhin.
4: Gut.
2: Bevor Ursula Moritz, die neue Übungsleiterin, mit der Gymnastik beginnen konnte, war noch ein Fototermin zu absolvieren. Doch dann ging es in die Vollen.

0: Pilotprojekt für Bürgerarbeit. Wer arbeiten kann, soll auch mit anpacken.
1: Während einer Pressekonferenz in Sangerhausen informierten Vertreter des Landkreises, der Agentur für Arbeit und des Jobcenters Mansfeld-Südharz über das Pilotprojekt Bürgerarbeit, das jetzt im Landkreis startet und damit das erste seiner Art im Land Sachsen-Anhalt ist. Bürgerarbeit heißt aktivieren durch Fordern und soll auch langjährige Bezieher von Bürgergeld wieder in Beschäftigung bringen. Grundlage dafür ist eine Gesetzesänderung durch den Bund. Darin heißt es salopp gesagt, wer arbeiten kann, der soll auch mit anpacken. Seit dem 1. Juli diesen Jahres gibt es die Möglichkeit, dies auch einzufordern. Mit Konsequenzen für diejenigen, die sich verweigern, sagte Landrat André Schröder und nannte auch die für den Landkreis relevanten Zahlen.
2: Wir haben ja bei den Leistungen, die Erwerbsfähige beziehen aus dem Jobcenter. Wenn wir kranke Fachkräfte, die vermittlungsfähig oder in der Weiterbildung, wenn wir das alles abziehen, 4.600, dann nach dem Asylbewerberleistungsgesetz 200, die wir sofort aktivieren könnten für Arbeitsgelegenheiten, nicht für die Jobvermittlung, wo es Vermittlungshemmnisse gibt, kein Führerschein, wie auch immer. Aber für Arbeitsgelegenheiten ist das Potenzial mit 4.800 gesagt, Arbeitsgelegenheiten in diesem Jahr 300 plus X, das soll sich jetzt erhöhen. Und vielleicht noch eine andere Zahl, mit Zahlen kann man in diesem Bereich alle erschlagen, aber ich will es nur mal, dass man eine politische Verantwortung spürt für das Thema. Herr Hanschow hat ausgeführt, das sind 122 Millionen Euro, die das Jobcenter verteilt, jedes Jahr in diesem Landkreis, für Hilfen zum Lebensunterhalt, für die Kosten der Unterkunft, für alles Mögliche zur Grundsicherung. 122 Millionen auf einen Einwohnerbestand von 129.000 heißt roundabout eine Steuerlast pro Einwohner vom Baby bis zum Kreis von 900 Euro für die Mansfeld-Südharzer. Nur für die Leistungen des Jobcenters jedes Jahr. Und dann zu sagen, wer das macht und berechtigt Anspruch hat, der muss auch in der Lage sein, entsprechend seiner Möglichkeiten auch zu helfen. Und da sehen wir die Arbeitsgelegenheiten, Vorrang für die Jobvermittlung, Weiterbildung, das hat alles Vorrang. Aber diejenigen, die dann noch bleiben, und das Potenzial ist beträchtlich, sind mehrere Tausend, zu sagen, dann müssen sie der Gemeinschaft was geben, dann müssen sie für den Verein was machen, für eine Kommune was machen, für eine Schule, für einen Sportverein, für eine Kita, für einen Friedhof, wie auch immer, und da etwas tun. Das ist sozusagen die Idee, dass das aktiviert, dass das Struktur in den Tag bringt, dass man auch einen Wecker klingelt, dann aufsteht und diese Dinge wieder zuführt.
1: Ausdrücklich unterstützt wird das Pilotprojekt Bürgerarbeit auch von Ministerpräsident Sven Schulze, der während der Pressekonferenz anwesend war und betonte, dass er das Projekt als Vorbild für Sachsen-Anhalt etablieren möchte.
3: Ich sage Ihnen aber auch, das ist gar nicht mein Hauptanliegen, hier irgendjemanden in irgendeiner Weise bloßstellen zu wollen und zu sagen, du bist jetzt aber mal dran und musst arbeiten, sondern es geht um eine ganz andere Thematik. Der André Schröder hat es gerade gesagt, es gibt hier über 4.000 allein im Landkreis Mansfeld-Südharz, 4.000 Menschen, die theoretisch zur Verfügung stehen. Das sind nicht alles Menschen, die morgen sofort in eine reguläre Arbeit kommen können. Das sind im Moment leider Gottes die wenigsten. Also wenn es die Möglichkeiten gibt, jemanden in eine Arbeit hineinzubekommen, und ich habe mir das gerade zeigen lassen, dass es hier knapp 1.000 offene Stellen aktuell nur bei Ihnen gemeldet gibt. Da sind ja noch mal einige dabei, die bei Ihnen noch gar nicht gemeldet sind. Es gibt also auch in der jetzigen Zeit hier im Mansfeld-Südharz viele offene Stellen. Aber wenn man sich komplett am Ende verweigert, dann gibt es halt auch die Möglichkeit jetzt der Leistungsminderung, die es vorher so in diesem Umfang zumindest in dieser Möglichkeit nicht gab. Oder das ist auch, so muss man auch ehrlicherweise sagen, es gibt natürlich auch die Möglichkeit, dass sich jemand komplett vom System abmeldet. Es gibt ja keinen Zwang der Arbeit in Deutschland.
1: Im Anschluss besuchte der Ministerpräsident gemeinsam mit den Vertretern des Landkreises, der Arbeitsagentur und des Jobcenters Mansfeld-Südharz sowie den Pressevertretern das Projekt Widerwert der GFM GmbH in Sangerhausen. Seit dem 1. Juni bereiten dort langzeitarbeitslose Menschen gebrauchte Alltagsgegenstände für gemeinnützige Einrichtungen auf und werden so im Rahmen einer Arbeitsgelegenheit schrittweise wieder an Beschäftigung herangeführt. Sven Schulze zeigte sich begeistert, wie Bürgerarbeit in der Praxis funktionieren kann und bedankte sich beim Landkreis Mansfeld-Südharz, dass dieser bei dem wichtigen Vorhaben Verantwortung übernimmt und als erste Pilotregion vorangeht. Und während der CDU-Mann, der sich im Wahlkampf befindet, die Fragen eines Kamerateams vom Bayerischen Rundfunk beantwortete, berichtete Thomas Handschuh, Geschäftsführer des Jobcenters Mansfeld-Südharz, wie das Projekt konkret umgesetzt wird.
4: Wir haben 60 Kunden identifiziert, denen wir ein individuelles Unterstützungsangebot geben wollen. Wir laden sie alle zum persönlichen Gespräch ein, erklären die Hintergründe, hinterfragen nochmal, was sind die Gründe für die Arbeitslosigkeit, welchen Unterstützungsbedarf haben sie und legen dann einen Plan fest mit Einzelschritten, ob das eine Bewerbung ist, ob das eine Qualifizierungsmaßnahme ist, ob es ein gemeinsamer Termin bei einem Arbeitgeber ist oder ob es die Zuweisung zu einer Arbeitsgelegenheit ist. Das legen wir dann fest und besprechen das mit dem Kunden.
5: Vielleicht noch, wie haben Sie die identifiziert? Was gibt es da für Maßgaben?
4: Also haben wir völlig freigelassen, wir haben einfach unsere Integrationsfachkräfte gefragt. Welche Kunden bedürfen Unterstützung? Welche Kunden sind grundsätzlich in der Lage, brauchen aber einen Anstoß?
1: Ob und wie das funktioniert, bleibt zunächst noch offen und wird sich zeigen. Eine erste gemeinsame Auswertung ist für November 2026 geplant.

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0: Der Donnerstagvormittag ist sonnig und wechselnd bewölkt bei Temperaturen um 26 Grad. Zum Mittag bleibt es weitestgehend sonnig und es bläst ein kräftiger Wind aus Westen. Am Abend ist es überwiegend stark bewölkt bei Temperaturen um 23 Grad. In der Nacht ist es wechselnd bewölkt. Der Freitag ist sonnig und bewölkt bei Temperaturen um 20 Grad.
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3: In Harzgerode haben Unbekannte in den frühen Morgenstunden ein Simson-Moped gestohlen. Das schwarze Fahrzeug war vor einem Hauseingang in der Mägdesprunger Straße mit einem Stahlseilschloss an einem Betonmast gesichert. Nach bisherigen Erkenntnissen durchtrennten die Täter das Schloss und nahmen das vollgetankte Moped samt Sicherung mit. Die Polizei bittet Zeugen, die verdächtige Personen oder das Fahrzeug gesehen haben, sich beim Polizeirevier Harz zu melden. Bei Neinstedt hat ein Großbrand am Sonntagnachmittag einen stundenlangen Feuerwehreinsatz ausgelöst. Das Feuer breitete sich auf rund 9 Hektar Acker- und Waldfläche entlang der Landesstraße 92 aus. Rund 110 Einsatzkräfte mit 29 Fahrzeugen sowie 2 Löschflugzeuge waren im Einsatz. Während der Löscharbeiten erlitt ein Feuerwehrmann einen medizinischen Notfall und wurde ins Harzklinikum nach Quedlinburg gebracht. Der Brand konnte gelöscht werden, die Feuerwehr hielt anschließend eine Brandwache. Die Polizei ermittelt zur Ursache. Der Sachschaden wird auf rund 5.000 Euro geschätzt.
0: Buga in Dessau. Planungsphase geht voran.
4: 9 Jahre dauert es noch, bis die Bundesgartenschau in Dessau-Roßlau stattfinden soll. Doch die Planungen für das Mega-Event sind schon im vollen Gange. In der Stadtratssitzung vom 1. Juli war die Buga ebenfalls ein wichtiges Thema. Oberbürgermeister Dr. Robert Reck informierte zunächst über den aktuellen Stand.
5: Ein wichtiger Meilenstein wurde am 2. Juni 2026 gelegt mit der konstituierenden Sitzung der Bundesgartenschau Dessau-Roßlau 2035 GmbH, dem Aufsichtsrat im Besonderen. In dieser Sitzung wurde der Wirtschaftsplan für das Jahr 2026 beschlossen, der auch Teil der heutigen Beschlussvorlagen auf dieser Stadtratssitzung sind. Der Wirtschaftsplan ermöglicht, die Gesellschaft ins Arbeiten zu kommen und erste Schritte zu gehen. Ich möchte an dieser Stelle kurz die aktuellen Arbeitsstände darstellen und über die Investitionsplanung informieren. Wir haben ja 2 Handlungsfelder. Das eine sind die Mosaike, also die Entwicklung der Park- und Gartenanlagen, der Grünflächen und die Fugen, die Verbindungen zwischen den einzelnen Standorten, einschließlich der Gestaltung der städtischen Straßen und Freiräume. Nach der Sommerpause werden diese Überlegungen in einer Beschlussvorlage, die wir Ihnen ja bereits angekündigt hat, in den Ausschüssen unseres Stadtrats, insbesondere natürlich auch im Bauausschuss, präsentiert und auch hier dem Stadtrat zur Beratung und Entscheidung vorgelegt. Gestalt nimmt auch die künftige Arbeitsstruktur des Buga Vorbereitungsprozesses an. Ich hatte über die Gründung der GmbH gesprochen und die 3 Innovationswerkstätten. Auch darüber wurde schon informiert, Mosaike, Fugen und Kommunikation.

0: Kommunikation haben jetzt stattgefunden. Es schließen sich dann freiraumplanerische Wettbewerbe an.
1: Danach wurde Thomas Piszek als Mitglied des Aufsichtsrates der Buga Dessau-Roßlau 2035 GmbH abberufen und Marco Egelkraut als Mitglied in den Aufsichtsrat entsendet und bestellt. In zwei Beschlussvorlagen ging es dann noch um konkrete Buga-Maßnahmen. Zum einen war die Umgestaltung der Kreuzung Katholische Kirche und Teichstraße ein Thema. Hierbei wurde über eine Genehmigung einer überplanmäßigen Verpflichtungsermächtigung in Höhe von 1.070.000 Euro abgestimmt, was für Diskussionen sorgte.
2: Es geht um die grundsätzliche Frage, welche Stadt wir uns künftig überhaupt noch leisten können. Denn zwischen dem, was sich unsere Stadt leisten kann, und dem, was sie sich leistet, klafft inzwischen eine immer größere Lücke. Das Landesverwaltungsamt hat uns unmissverständlich erklärt, dass die dauerhafte Leistungsfähigkeit unserer Stadt gefährdet ist. Es fordert Ausgabendisziplin, Konsolidierung und eine kritische Überprüfung freiwilliger Leistungen. Was machen wir stattdessen? Wir beschließen eine Buga-Maßnahme nach der anderen. Jede einzelne Maßnahme wird für sich betrachtet begründet. Doch niemand spricht mehr über die Summe dieser Entscheidungen. Und genau darin liegt das eigentliche Problem. Mit jedem weiteren Beschluss wächst das Gesamtprojekt. Mit jedem weiteren Beschluss steigen die Folgekosten. Mit jedem weiteren Beschluss binden wir Haushaltsmittel für viele Jahre. Und irgendwann gibt es kein Zurück mehr. Wir müssen uns ehrlich fragen, bestimmt heute noch der tatsächliche Bedarf unserer Stadt, unserer Investitionen, oder bestimmt inzwischen die Buga, welche Projekte Vorrang haben?
3: Am Montag war ja im Bauhausmuseum eine öffentliche Veranstaltung zur Offenlage des INSEC. Wäre dort ein Vertreter der AfD gewesen, ich war dort, dann hätte die AfD oder Mitglieder der AfD-Fraktion auf jeden Fall zur Kenntnis nehmen können, dass sowohl die Wohnungswirtschaft als auch andere Wirtschaftsunternehmen dieser Stadt händeringend dafür plädieren, die Buga nicht zu zerreden, weil es eine absolute Chance für unsere Stadt ist, nicht nur die Infrastruktur zu entwickeln, sondern auch Zuzug zu erzeugen in unserer Stadt und das Wohl unserer Stadt zu mehren.
4: Das Landesverwaltungsamt hat auch deutlich gesagt, dass wir an der Buga festhalten sollten, weil sie eine Chance für unsere Stadt ist und den Fördergrad bei vielen Projekten erhöht, wodurch wir den kommunalen Haushalt entlasten können und uns anderen Projekten widmen können. Dieses Buga-Label ist eigentlich ein Gewinn in dem Moment, denn wir können wesentlich mehr in wesentlich kürzerer Zeit umsetzen, als wie es eigentlich geplant war. Der Kreisverkehr ist lange beschlossen. Und auch an der Stelle allein das Buga-Label raufzusetzen, vereinfacht dieses Projekt. Und dieser Kreisverkehr war auch schon lange vor der Buga Thema. Und ich dächte auch, dass wir die Beschlussfassung lange vor der Buga schon vorgenommen haben.
5: Herr Diedering, vor 10 Minuten, davon einer halben Stunde, diskutieren wir über die Anhalt Arena und Sie halten eine flammende Rede, wie wichtig es ist, eine Machbarkeitsstudie für eine Halle zu machen, die uns 20, 25 Millionen Euro kostet, weil Ihnen das Projekt gefällt. Jetzt kommt ein Projekt durch die Buga drauf, es gefällt Ihnen nicht. Und dann reden Sie vom Haushalt und was wir uns nicht alles leisten können. Sie machen eine Politik, das ist wie Kabarett. Vielen Dank.
1: Die Vorlage wurde mit 39 Ja, 3 Nein-Stimmen sowie einer Enthaltung beschlossen. In einer weiteren Buga-Beschlussvorlage ging es um die Interessensbekundung zur Teilnahme am Bundesprogramm Anpassung urbaner und ländlicher Räume an den Klimawandel. Konkret geht es dabei um Klimaanpassungsmaßnahmen im Schillerpark in Höhe von 3 Millionen Euro mit einem Eigenanteil von 300.000 Euro.
6: Es ist nicht nur die Funktionalität des Parkes als soziales, ökologisches etc. Element, sondern es wird deutlich, dass wir teilweise unter Qualität der Reparatur historischer Strukturen unserer Stadt an der Stelle ein Stück vorankommen. Im Schillerpark wird es eine zeitgemäße entsprechende Aufarbeitung geben mit bemerkenswerter Entwicklung, die sowohl die Qualität der Lebensqualität im Quartier, aber auch der Aktivität und nicht zuletzt eine erhebliche Aufwertung unserer Stadt erfahren lässt. Und hier geht es darum, langjährige Defizite der Stadtentwicklung über eine mögliche Bezuschussung der Buga nun endlich umzusetzen, wo wir schon lange geträumt haben.
7: Inhaltlich freue ich mich über die Vorlage und werde natürlich auch zustimmen, kann aber nicht umhin, trotzdem meinen Unmut hier kundzutun. Wir haben einen Ausschuss für Stadtentwicklung, Bauen, Stadtgrün und Mobilität der nach momentaner Beschlusslage auch unser Buga-Ausschuss ist. Das sind, wenn man sich allein die sozusagen den Titel der Vorlage anschaut, sind das 5 gute Gründe, warum diese Vorlage unbedingt im Bauausschuss hätte vorbehandelt werden müssen. Natürlich werde ich das jetzt nicht irgendwie offiziell beanstanden, aber ich möchte doch sehr darum bitten, dass das zukünftig nicht so gehandhabt wird.
8: Die Kurzfristigkeit der Fördermittelprogramme ist zum Weinen, um es nicht anders zu nennen. Wir haben jetzt mit Hängen und Würgen und mit dem guten Willen des Referats Stadtgrün diesen Antrag jetzt auf den Weg gebracht. Er bedarf wieder eines Stadtratsbeschlusses. Ich nehme, Herr Bosowski, auch Ihren Hinweis sehr gerne auf. Wir hätten das so tun können. Ich bitte dafür um Entschuldigung. Es geht jetzt nur um, dass wir uns beteiligen an dem Interessenbekundungsverfahren und wir würden dann natürlich die inhaltlichen Dinge sehr gerne hier auch vorstellen.
1: Die Vorlage wurde mit 42 Ja und einer Nein-Stimme beschlossen. Eine letzte Beschlussvorlage kam dann vom fraktionslosen Stadtratsmitglied Paul Nolte. Dabei ging es darum, dass der Oberbürgermeister ab der folgenden Sitzung regelmäßig zum Umsetzungsstand der Buga-Maßnahmen berichten soll.
9: Bisher war die Kommunikation der Verwaltung zum Thema Bundesgartenschau eher lückenhaft. Das haben wir auch schon öfter kritisiert. Mit meiner Beschlussvorlage möchte ich letzten Endes erreichen, dass wir uns in jeder Sitzung einmal zumindest kurz über den aktuellen Stand informieren können, dass eine gewisse stetige Kommunikation stattfindet, auch uns und den Bürger, Bürgerinnen gegenüber.
10: Ich halte diese Beschlussvorlage nicht für gut und bitte da eigentlich nicht zuzustimmen, weil wir brauchen keine zusätzlichen Informationen. Wir haben eine sehr umfängliche Tagesordnung, das haben wir die letzten Stadtratssitzungen gesehen, dass wir teilweise wirklich Probleme hatten, das bis zum Ende zu schaffen. Und ich denke, wir sind immer noch 9 Jahre vor der eigentlichen Durchführung der Buga. Wir sind ausreichend informiert. Viele andere Städte planen diese Buga 3, 4, 5 Jahre erst vorher und sind auch in der Lage, das umzusetzen. Und wir sind in der Anfangsphase und wir sind durch die Beschlussvorlagen wirklich gut informiert.
11: Das Kabarett der AfD geht weiter. Sie haben es echt in den letzten Jahren nicht verstanden, was die Buga für uns bedeutet. Sie haben nicht verstanden, dass das das größte Projekt, das größte Infrastrukturprojekt dieser Stadt seit Jahrzehnten ist. Und Sie haben nicht verstanden, was diese Beschlussvorlage aussagt. Sie sagt aus, dass in dem Gremium, dem wichtigsten kommunalen Gremium in dieser Stadt, die Themen besprochen werden, die für diese Stadt elementar sind. Und das ist die Buga die nächsten 10 Jahre. Ganz einfach.
12: Es muss möglich sein, dass dieser Stadtrat, der sich nicht so homogen zusammensetzt, eine Information erhält, die alle Mitglieder dieses Rates auf einen einheitlichen Informationsstand versetzt. Und das sage ich als bekennender Buga-Kritiker. Also wirklich, glauben Sie mir, ich möchte mehr Informationen, um genauer zu wissen, wo das kommunale Geld hingeht.
1: 33 Stadträte stimmten für die Vorlage von Paul Nolte, 9 dagegen und einer enthielt sich. Damit wurde diese so angenommen und in den kommenden Stadtratssitzungen wird es beim Bericht des Oberbürgermeisters den neuen Unterpunkt Informationen zur Buga geben.

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0: Der Donnerstagvormittag ist sonnig und wechselnd bewölkt bei Temperaturen um 26 Grad. Zum Mittag bleibt es weitestgehend sonnig und es bläst ein kräftiger Wind aus Westen. Am Abend ist es überwiegend stark bewölkt bei Temperaturen um 23 Grad. In der Nacht ist es wechselnd bewölkt. Der Freitag ist sonnig und bewölkt bei Temperaturen um 20 Grad.
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0: Live-Musik in der Innenstadt. 30 Jahre UNESCO-Welterbe.
2: Mit der Veranstaltungsreihe Reihenweise möchte die Lutherstadt Wittenberg ihr Kulturangebot erweitern und ganzjährig ein abwechslungsreiches Musik- und Kulturprogramm in die Altstadt bringen. In den warmen Monaten finden die Open Stages unter freiem Himmel statt und laden Besucher zum Verweilen und Genießen ein.
3: Das ist ein offenes Bühnenprogramm, was wir an verschiedenen Orten in Wittenberg stattfinden lassen. Immer freier Eintritt. Wir buchen da Künstler und versuchen, die Innenstadt damit zu beleben.
2: Am 16. Juli drehte sich vor dem Melanchthon-Haus gemeinsam mit dem Independent als gastronomischen Partner alles um Jazz. Das Leipziger Duo Jazz for Two and You zeigte, wofür die neue Veranstaltungsreihe steht. Live-Musik in besonderer Atmosphäre mitten in der Altstadt.
4: Was wir auch heute Abend machen wollen, ist ja Storytelling, nicht wahr? Also es gibt vor allem im zweiten Set Songs von einem Songwriter-Duo und die haben so fantastische Songs geschrieben, so Ende der 90er, Anfang der 2000er, und es sind wirklich sehr, sehr berührende Texte. Und ich meine, viele denken auch manchmal bei Jazz vielleicht nicht unbedingt an Texte, oder zumindest, ich glaube, noch ein Großteil der Bevölkerung denkt bei Jazz immer noch viel an so, ah ja, das ist immer nur ein Saxophonist, der da so vor sich rumdudelt, und das ist eine Seite des Jazz, aber es gibt so viele fantastische Vokalisten, Storyteller, auch Instrumental-Storyteller, die wirklich einen Bogen über einen Song spannen und eine fantastische Geschichte erzählen.
5: Außerdem glaube ich auch, dass wir einfach musikalisch ebenfalls nicht nur textlich eine Story erzählen, sondern halt auch mit der Musik, wie jetzt eben auch gerade gesagt hat, mit Dramaturgie quasi Text und Musik gut zusammen miteinander verbinden. Und das ist eigentlich mit das Wichtigste, was ich finde, was eine Musik ausmachen sollte. Sie sollte irgendwas aussagen können. Und das empfinden wir so.
4: Trotzdem improvisieren wir auch sehr viel.
5: Genau, klar, natürlich.
4: Das gehört dazu.
5: Das ist die Story.
2: Die beiden Musiker wurden von Oliver Kügler für die Veranstaltungsreihe eingeladen. Neben ihrem Auftritt nahmen sie auch viele positive Eindrücke aus der Lutherstadt mit.
5: Ich habe hier im Februar gespielt mit dem Independent-Trio. Das war 17. Februar, das weißt du noch. Das war in der Scheune. Das war ganz geil. Und es hat anscheinend gut angekommen. Und deswegen wurden wir jetzt nochmal gefragt. Und wir freuen uns, hier zu sein. Wittenberg ist schön. Und es sollten meiner Meinung nach auch mehr Leute sehen. Und ich hoffe, dass das so ein bisschen, also dass die Kultur, diese Jazz, ein paar Leute noch hier ranholt, wie aus Berlin oder aus Leipzig.
4: Ich finde es super schön. Ich bin ein bisschen früher angekommen mit dem Zug und ich hatte die Gelegenheit, nochmal wirklich fast die ganze Altstadt zu durchlaufen. Es ist super schön.
2: Die Veranstaltungsreihe entstand im Rahmen des Jubiläums 30 Jahre UNESCO-Welterbe. 1996 erhielten Wittenberg und Eisleben den Welterbetitel, ein Jubiläum, das in diesem Jahr gefeiert wird.
6: Heute Abend findet eine unserer zahlreichen Veranstaltungen zum 30-jährigen UNESCO-Weltkulturerbe-Jubiläum der Luther-Gedenkstätten statt. In diesem Monat liegt der Fokus auf dem Melanchthon-Haus. Und heute geben wir zwei kleine Sonderführungen, quasi ein Speed-Dating durch das Melanchthon-Haus zum Thema UNESCO.
2: Das im Stil der Renaissance errichtete Gebäude gilt als eines der schönsten Bürgerhäuser der Lutherstadt. Besucher konnten das historische Haus sowie den angrenzenden Garten erkunden. Auf rund 600 Quadratmetern Ausstellungsfläche vermittelt das Museum spannende Einblicke in das Leben und Wirken Philipp Melanchthons.
6: Die Führungen, die dauern ca. 30 Minuten und sind quasi eine Essenz dessen, was das Melanchthon-Haus so besonders macht, warum es den UNESCO-Weltkulturerbe-Status verliehen bekommen hat. Und da geht es natürlich auch um seinen berühmten Bewohner Philipp Melanchthon. Die erste Führung, die war jetzt doch sehr gut angenommen. Wir hatten eine schöne Gruppe, die sehr interessiert dabei war, auch viele Fragen gestellt hat. Also ich denke, das Format funktioniert sehr gut.
2: Auch in den kommenden Monaten wird die Reihe fortgesetzt. Im Frühling und Sommer sind die Veranstaltungen unter freiem Himmel kostenlos. Das musikalische Spektrum reicht von Blasmusik über Hip-Hop bis hin zu Klassik, Blues, Rock und Pop. Eine mobile Bühne bringt die Konzerte an wechselnde Orte in der Wittenberger Altstadt.
3: Wir haben eine schon gemacht im Mai vor der Kaffeerösterei in Wittenberg und diesmal sind wir hier und es gibt noch eine am 6.8. Vor dem Bittersüß. Wir versuchen mit neuen Formaten so ein bisschen Leben in die Veranstaltungslandschaft in Wittenberg so zu bekommen und gliedern uns natürlich auch ein bei anderen Veranstaltern, aber so gerade mit der Open Stage und reihenweise versuchen wir so ein paar neue Sachen auch zu machen, an neuen Orten auch.
2: In den kälteren Monaten verlagert sich das Programm nach innen. Exklusive Veranstaltungen an ausgewählten Orten bieten Jazz, Comedy und weitere Bühnenformate mit renommierten Künstlern in besonderem Ambiente. Doch reihenweise ist nicht das einzige Veranstaltungsformat, auf welches sich die Wittenberger in naher Zukunft freuen dürfen.
3: Wir haben noch das White Picnic am 8.8. Im Eunike Park. Ganz wichtig, ganz wichtiger Termin. Und danach direkt die Erlebnisnacht am 22.8. hier in Wittenberg, in der ganzen Innenstadt.
2: Als nächstes steht das Akustikduo Lai und Louis auf der Bühne. Am 6. August spielen sie vor dem Bittersüß und verleihen bekannten Songs eine besondere Atmosphäre. Besucher sind herzlich eingeladen, vorbeizuschauen.
0: Abstimmung bei Stadtratssitzung. Wird die Rundbogenhalle umgesetzt?
7: Die Junkers Rundbogenhalle in der Dieselstraße 22 ist schon seit längerer Zeit ein heiß diskutiertes Thema in der Bauhausstadt. Die unter Denkmalschutz stehende Halle war einst die zentrale Wareneingangs- und Versandstelle für den Kalorifer, Kalorimeter und Stahlbau. Sie wurde in Rekordzeit vom 8. bis zum 12. September 1929 errichtet und gilt als Prototyp für transportable Flugzeughallen. Die von Hugo Junkers entwickelte Hallenbauweise stellt nicht nur ein bedeutendes Zeugnis der Dessauer Industriegeschichte dar, sondern besitzt darüber hinaus landesweite Bedeutung. Die Halle zählt zu den frühesten Beispielen moderner Leichtbau-Ingenieurarchitektur. Der Förderverein Technikmuseum Hugo Junkers Dessau e.V. beabsichtigt daher, dieses bau- und industriegeschichtliche Zeugnis als Exponat in das Museum zu integrieren. Dadurch wird die Halle öffentlich zugänglich und kann als herausragendes Beispiel ingenieurtechnischer Innovationskraft erlebbar gemacht werden. Nach jetzigem Kenntnisstand besteht am aktuellen Standort kaum eine Chance, das Bauwerk dauerhaft zu erhalten, was die Umsetzung ebenfalls so wichtig macht. Dieser Prozess muss natürlich denkmalgerecht geplant werden. In der Stadtratssitzung vom 1. Juli wurde über die Umsetzung der Rundbogenhalle abgestimmt.
8: Ich möchte mich ganz herzlich bedanken, dass Sie das bis hierher begleitet haben und wir heute, ich hoffe, doch so einen Beschluss in diese Richtung fassen können, wie es hier aufgezeigt worden ist. Es ist eine Beschlussvorlage der SPD-Fraktion und auch von Pro Dessau gemeinschaftlich. Und andere haben ja die Fraktion diese Vorlage ja auch mitbekommen. Und ich habe eigentlich in der Regel ein positives Feedback dazu erhalten, sodass ich glaube, dass es heute durchgeht. Es soll hier ein Beschluss gefasst werden, der ein Signal nach draußen sendet. Wir sind bereit, diese Halle umsetzen zu wollen. 2027 sollte eigentlich geprägt sein, dass man die Genehmigungsfähigkeit herstellt für diesen Prozess. Und dann hoffe ich, dass wir 2028 möglicherweise in der Lage sind, dann auch die Umsetzung realisieren zu können. Aber jetzt geht es erstmal darum, dass wir im nächsten Jahr die Genehmigungsfähigkeit erhalten.
9: In der letzten Gesamtmitgliederversammlung des Technikmuseum-Fördervereins wird eine große Erwartungshaltung an die jetzige Entscheidung gesetzt. Man hat ausführlich sich verständigt, was mit dieser Halle passiert, wenn sie am Standort verbleibt. Die Chance, sie zielgerichtet, funktionell auch umzusetzen, für die bedeutsame Einrichtung des Technikmuseums welches übrigens das erfolgreichste Museum des Stadtkreises und darüber hinaus ist, muss ich mal sagen, von Besucherzahlen und unter anderem auch mit, sagen wir mal, Museumsaspekten aufwartet, die neuzeitlich besonders sind, mit der Virtualität, die sie mit Mondlandung und organisieren, würde ich sagen, Junkers bekommt damit und das Museum am Ende und die Stadt eine Dynamik, die sie verdient. Und wir haben bitter nötig, einige Objekte, die noch im Freien stehen, jetzt ordnungsgemäß unterzustellen. Und ich bitte Sie einfach um Unterstützung und Zustimmung. Danke.
7: Die Beschlussvorlage wurde mit 40 Ja-Stimmen und 3 Enthaltungen so angenommen. Sie sieht nun vor, dass die Stadtverwaltung unter dem Vorbehalt einer Landesförderung in einer ersten Stufe die Voraussetzungen für die Genehmigungsfähigkeit der Versetzung prüft und herstellt, sowie die voraussichtlichen Kosten, Folgekosten und Finanzierungsmöglichkeiten ermittelt. Weiterhin soll die Stadtverwaltung dann mit dem Land über die Finanzierung der erforderlichen Planungsschritte und der eigentlichen Umsetzung verhandeln. Über die Finanzierung des Ganzen wird dann gesondert abgestimmt.

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0: Der Donnerstagvormittag ist sonnig und wechselnd bewölkt bei Temperaturen um 26 Grad. Zu Mittag bleibt es weitestgehend sonnig und es bläst ein kräftiger Wind aus Westen. Am Abend ist es überwiegend stark bewölkt bei Temperaturen um 23 Grad. In der Nacht ist es wechselnd bewölkt. Der Freitag ist sonnig und bewölkt bei Temperaturen um 20 Grad.
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3: In Harzgerode haben Unbekannte in den frühen Morgenstunden ein Simson-Moped gestohlen. Das schwarze Fahrzeug war vor einem Hauseingang in der Mägdesprunger Straße mit einem Stahlseilschloss an einem Betonmast gesichert. Nach bisherigen Erkenntnissen durchtrennten die Täter das Schloss und nahmen das vollgetankte Moped samt Sicherung mit. Die Polizei bittet Zeugen, die verdächtige Personen oder das Fahrzeug gesehen haben, sich beim Polizeirevier Harz zu melden. Bei Neinstedt hat ein Großbrand am Sonntagnachmittag einen stundenlangen Feuerwehreinsatz ausgelöst. Das Feuer breitete sich auf rund 9 Hektar Acker- und Waldfläche entlang der Landesstraße 92 aus. Rund 110 Einsatzkräfte mit 29 Fahrzeugen sowie 2 Löschflugzeuge waren im Einsatz. Während der Löscharbeiten erlitt ein Feuerwehrmann einen medizinischen Notfall und wurde ins Harzklinikum nach Quedlinburg gebracht. Der Brand konnte gelöscht werden, die Feuerwehr hielt anschließend eine Brandwache. Die Polizei ermittelt zur Ursache. Der Sachschaden wird auf rund 5.000 Euro geschätzt.

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1: Jeden Donnerstagabend treffen sich ca. 15 sportliche Damen in der Turnhalle der Goetheschule in Sangerhausen, um sich gemeinsam ein bisschen zu bewegen. Getreu dem Motto, wer rastet, der rostet, wollen die Mitglieder der Frauensportgruppe Gymnastik möglichst bis ins hohe Alter fit und beweglich bleiben. Und das schon seit Juli 1959. Über die Jahre wechselte die Zusammensetzung der Gruppe zwar, doch bis heute gibt es ein paar noch aktive Aktivistinnen der ersten Stunde. So zum Beispiel Rosemarie Schulze, sie ist seit Januar 1964 dabei, Helga Gatz seit März 65 und Gertraud Walter, die im Februar 1969 dazustieß. Aktives Mitglied im Sportverein und speziell der Gymnastikgruppe ist seit Oktober 1970, also seit über 50 Jahren, auch Ingrid Ernst. Von 1980 bis 2021 war sie Übungsleiterin der Frauengymnastikgruppe, bildete mit viel persönlichem Engagement den aktiven Kern des Teams.
2: Frau Ernst als Übungsleiterin ist sehr, sehr engagiert und hat allen immer Hilfe gegeben, wenn irgendwas war, hat alles alleine organisiert. Also sie hat die ganzen Jahre eigentlich so ein Mann-Duo gemacht, aber aufgrund ihres Alters und natürlich auch ein bisschen wegen der Gesundheit hat sie im vergangenen Jahr das Zepter an uns weitergegeben. Das heißt, wir haben das so ein bisschen aufgeteilt. Wir haben eine Übungsleiterin, das ist die Frau Ursula Moritz. Und ich mache so diesen ganzen, in Anführungsstrichen, organisatorischen Teil, was unsere Sportgruppe betrifft.
3: Was für Übungen machen Sie so?
2: Wir machen Gymnastik. Also wir laufen im Kreis, machen diverse Übungen mit den Gummibändern, Bodenturnen und auf der Bank. Also alles so ein bisschen altersentsprechend, aber nicht langweilig. Wir machen auch die kleinen Geburtstage, die wir dann im Anschluss, immer im Anschluss an die Sportstunde, mit einem kleinen Schluckfläschchen begrüßen und denjenigen gratulieren. Und dann haben wir einmal im Jahr eine Weihnachtsfeier.

0: 20. März 2022 der Oberbürgermeister der Stadt Sangerhausen in der Turnhalle vorbei, um sich persönlich für das Jahrzehnte währende ehrenamtliche Engagement der Rosenstädterin zu bedanken.
1: Ich wollte Ihnen im Namen natürlich auch von all Ihren Sportkameradinnen ein herzliches Dankeschön sagen und ich möchte Ihnen natürlich auch alles Gute wünschen und viel Gesundheit und noch viel aktive Zeit und viel Spaß noch weiter beim Sport. Und vom Strauß bekommen Sie auch einen kleinen Strauß, den ich Ihnen gebe.
2: Dankeschön.
0: Neben dem Strauß von Herrn Strauß gab es auch noch ein kleines Geschenk. Und natürlich war die Ehrung auch Anlass für ein gemeinsames Schlückchen Sekt. Diesmal allerdings vor der Übungsstunde. Im Anschluss verriet Frau Ernst, wie sie es geschafft hat, mit 86 Jahren noch so fit zu sein.
3: Naja, immer bewegen, immer bewegen, immer bewegen.
4: Also auch im Alltag immer bewegen. Das heißt ja immer, jeder Gang macht schlank, aber vielleicht hält jeder Gang auch fit.
3: Und das auch.
4: Mhm. Naja. Sie haben ja eine super Figur.
3: Naja, ja. Aber.
4: Wie sind Sie zum Sport gekommen damals?
3: Naja, wir sind ja jetzt schon 62. Mhm. Und naja, eine Arbeitskollegin sagt, Mensch, wir müssen mal irgendwas unternehmen. Naja, und da sind wir hier in der Zink, da waren wir ihre Dreier. Und da waren wir noch 30 Mann hier früher. Da war das ganz anders. Da waren wir bei der Frau Schrecke. Frau Schrecke war eine tolle Frau. Die hat ja jahrelang Übungsleiter gemacht. Ja, und dann habe ich nachher übernommen. Und wo die nicht mehr konnte. So.
4: War das jetzt Ausgleich für Sie? Was haben Sie beruflich gemacht, wenn ich mal fragen darf? Dass Sie vielleicht viel gesessen haben?
3: Ich war Tischler. Der wird Tischler gelernt.
4: Mhm. Also haben Sie eher nicht gesessen, dann haben Sie sich schon bewegt, ja? Mhm. Aber trotzdem war das eben hier wichtig für Sie.
3: Ja, und das, was meinst du, wir feiern Weihnachten, wir feiern, wenn die Ferien anfangen, machen wir Wandertag. Mhm. Früher sind wir ziemlich 4 Kilometer gelaufen, und jetzt sind es nur noch Meter. Das wird immer weniger.
4: Aber das ist doch toll, der Zusammenhalt so ein bisschen, wenn man sich das noch erhalten kann.
3: Das ist es wichtig. Genau. Das ist wichtig.
4: Na dann, sportfrei weiterhin.
3: Gut.
0: Bevor Ursula Moritz, die neue Übungsleiterin, mit der Gymnastik beginnen konnte, war noch ein Fototermin zu absolvieren. Doch dann ging es in die Vollen.

0: Pilotprojekt für Bürgerarbeit. Wer arbeiten kann, soll auch mit anpacken.
1: Während einer Pressekonferenz in Sangerhausen informierten Vertreter des Landkreises, der Agentur für Arbeit und des Jobcenters Mansfeld-Südharz über das Pilotprojekt Bürgerarbeit, das jetzt im Landkreis startet und damit das erste seiner Art im Land Sachsen-Anhalt ist. Bürgerarbeit heißt aktivieren durch Fordern und soll auch langjährige Bezieher von Bürgergeld wieder in Beschäftigung bringen. Grundlage dafür ist eine Gesetzesänderung durch den Bund. Darin heißt es salopp gesagt, wer arbeiten kann, der soll auch mit anpacken. Seit dem 1. Juli diesen Jahres gibt es die Möglichkeit, dies auch einzufordern. Mit Konsequenzen für diejenigen, die sich verweigern, sagte Landrat André Schröder und nannte auch die für den Landkreis relevanten Zahlen.
2: Wir haben ja bei den Leistungen, die Erwerbsfähige beziehen aus dem Jobcenter, wenn wir kranke Fachkräfte, die vermittlungsfähig oder in der Weiterbildung, wenn wir das alles abziehen, 4.600, dann nach dem Asylbewerberleistungsgesetz 200, die wir sofort aktivieren könnten für Arbeitsgelegenheiten, nicht für die Jobvermittlung, wo es Vermittlungshemmnisse gibt, kein Führerschein, wie auch immer. Aber für Arbeitsgelegenheiten ist das Potenzial mit 4.800 gesagt, Arbeitsgelegenheiten in diesem Jahr 300 plus X, das soll sich jetzt erhöhen. Und vielleicht noch eine andere Zahl, mit Zahlen kann man in diesem Bereich alle erschlagen, aber ich will es nochmal, dass man eine politische Verantwortung spürt für das Thema. Herr Hanschow hat ausgeführt, das sind 122 Millionen Euro, die das Jobcenter verteilt, jedes Jahr in diesem Landkreis, für Hilfen zum Lebensunterhalt, für die Kosten der Unterkunft, für alles Mögliche zur Grundsicherung. 122 Millionen auf einen Einwohnerbestand von 129.000 heißt roundabout eine Steuerlast pro Einwohner vom Baby bis zum Kreis von 900 Euro für die Mansfeld-Südharzer. Nur für die Leistungen des Jobcenters jedes Jahr. Und dann zu sagen, wer das macht und berechtigt Anspruch hat, der muss auch in der Lage sein, entsprechend seiner Möglichkeiten auch zu helfen. Und da sehen wir die Arbeitsgelegenheiten, Vorrang für die Jobvermittlung, Weiterbildung, das hat alles Vorrang. Aber diejenigen, die dann noch bleiben, und das Potenzial ist beträchtlich, sind mehrere Tausend, zu sagen, dann müssen sie der Gemeinschaft was geben, dann müssen sie für den Verein was machen, für eine Kommune was machen, für eine Schule, für einen Sportverein, für eine Kita, für einen Friedhof, wie auch immer, und da etwas tun. Das ist sozusagen die Idee, dass das aktiviert, dass das Struktur in den Tag bringt, dass man auch einen Wecker klingelt, dann aufsteht und diese Dinge wieder zuführt.
1: Ausdrücklich unterstützt wird das Pilotprojekt Bürgerarbeit auch von Ministerpräsident Sven Schulze, der während der Pressekonferenz anwesend war und betonte, dass er das Projekt als Vorbild für Sachsen-Anhalt etablieren möchte.
3: Ich sage Ihnen aber auch, das ist gar nicht mein Hauptanliegen, hier irgendjemanden in irgendeiner Weise bloßstellen zu wollen und zu sagen, du bist jetzt aber mal dran und musst arbeiten, sondern es geht um eine ganz andere Thematik. Der André Schröder hat es gerade gesagt, es gibt hier über 4.000 allein im Landkreis Mansfeld-Südharz, 4.000 Menschen, die theoretisch zur Verfügung stehen. Das sind nicht alles Menschen, die morgen sofort in eine reguläre Arbeit kommen können. Das sind im Moment leider Gottes die wenigsten. Also wenn es die Möglichkeiten gibt, jemanden in eine Arbeit hineinzubekommen, und ich habe mir das gerade zeigen lassen, dass es hier knapp 1.000 offene Stellen aktuell nur bei Ihnen gemeldet gibt. Da sind ja noch mal einige dabei, die bei Ihnen noch gar nicht gemeldet sind. Es gibt also auch in der

0: der jetzigen Zeit hier in Mansfeld-Südharz viele offene Stellen. Aber wenn man sich komplett am Ende verweigert, dann gibt es halt auch die Möglichkeit jetzt der Leistungsminderung, die es vorher so in diesem Umfang zumindest in dieser Möglichkeit nicht gab. Oder das ist auch, so muss man auch ehrlicherweise sagen, es gibt natürlich auch die Möglichkeit, dass sich jemand komplett vom System abmeldet. Es gibt ja keinen Zwang der Arbeit in Deutschland.
1: Im Anschluss besuchte der Ministerpräsident gemeinsam mit den Vertretern des Landkreises, der Arbeitsagentur und des Jobcenters Mansfeld-Südharz sowie den Pressevertretern das Projekt Widerwert der GFM GmbH in Sangerhausen. Seit dem 1. Juni bereiten dort langzeitarbeitslose Menschen gebrauchte Alltagsgegenstände für gemeinnützige Einrichtungen auf und werden so im Rahmen einer Arbeitsgelegenheit schrittweise wieder an Beschäftigung herangeführt. Sven Schulze zeigte sich begeistert, wie Bürgerarbeit in der Praxis funktionieren kann und bedankte sich beim Landkreis Mansfeld-Südharz, dass dieser bei dem wichtigen Vorhaben Verantwortung übernimmt und als erste Pilotregion vorangeht. Und während der CDU-Mann, der sich im Wahlkampf befindet, die Fragen eines Kamerateams vom Bayerischen Rundfunk beantwortete, berichtete Thomas Handschuh, Geschäftsführer des Jobcenters Mansfeld-Südharz, wie das Projekt konkret umgesetzt wird.
2: Wir haben 60 Kunden identifiziert, denen wir ein individuelles Unterstützungsangebot geben wollen. Wir laden sie alle zum persönlichen Gespräch ein, erklären die Hintergründe, hinterfragen nochmal, was sind die Gründe für die Arbeitslosigkeit, welchen Unterstützungsbedarf haben sie und legen dann einen Plan fest mit Einzelschritten, ob das eine Bewerbung ist, ob das eine Qualifizierungsmaßnahme ist, ob es ein gemeinsamer Termin bei einem Arbeitgeber ist oder ob es die Zuweisung zu einer Arbeitsgelegenheit ist. Das legen wir dann fest und besprechen das mit dem Kunden.
3: Vielleicht noch, wie haben Sie die identifiziert? Was gibt es da für Maßgaben?
2: Also haben wir völlig freigelassen, wir haben einfach unsere Integrationsfachkräfte gefragt. Welche Kunden bedürfen Unterstützung? Welche Kunden sind grundsätzlich in der Lage, brauchen aber einen Anstoß?
1: Ob und wie das funktioniert, bleibt zunächst noch offen und wird sich zeigen. Eine erste gemeinsame Auswertung ist für November 2026 geplant.

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0: Der Donnerstagvormittag ist sonnig und wechselnd bewölkt bei Temperaturen um 26 Grad. Zum Mittag bleibt es weitestgehend sonnig und es bläst ein kräftiger Wind aus Westen. Am Abend ist es überwiegend stark bewölkt bei Temperaturen um 23 Grad. In der Nacht ist es wechselnd bewölkt. Der Freitag ist sonnig und bewölkt bei Temperaturen um 20 Grad.
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3: In Harzgerode haben Unbekannte in den frühen Morgenstunden ein Simson-Moped gestohlen. Das schwarze Fahrzeug war vor einem Hauseingang in der Mägdesprunger Straße mit einem Stahlseilschloss an einem Betonmast gesichert. Nach bisherigen Erkenntnissen durchtrennten die Täter das Schloss und nahmen das vollgetankte Moped samt Sicherung mit. Die Polizei bittet Zeugen, die verdächtige Personen oder das Fahrzeug gesehen haben, sich beim Polizeirevier Harz zu melden. Bei Neinstedt hat ein Großbrand am Sonntagnachmittag einen stundenlangen Feuerwehreinsatz ausgelöst. Das Feuer breitete sich auf rund 9 Hektar Acker- und Waldfläche entlang der Landesstraße 92 aus. Rund 110 Einsatzkräfte mit 29 Fahrzeugen sowie 2 Löschflugzeuge waren im Einsatz. Während der Löscharbeiten erlitt ein Feuerwehrmann einen medizinischen Notfall und wurde ins Harzklinikum nach Quedlinburg gebracht. Der Brand konnte gelöscht werden, die Feuerwehr hielt anschließend eine Brandwache. Die Polizei ermittelt zur Ursache. Der Sachschaden wird auf rund 5.000 Euro geschätzt.
0: Buga in Dessau. Planungsphase geht voran.
4: 9 Jahre dauert es noch, bis die Bundesgartenschau in Dessau-Roßlau stattfinden soll. Doch die Planungen für das Mega-Event sind schon im vollen Gange. In der Stadtratssitzung vom 1. Juli war die Buga ebenfalls ein wichtiges Thema. Oberbürgermeister Dr. Robert Reck informierte zunächst über den aktuellen Stand.
5: Ein wichtiger Meilenstein wurde am 2. Juni 2026 gelegt mit der konstituierenden Sitzung der Bundesgartenschau Dessau-Roßlau 2035 GmbH, dem Aufsichtsrat im Besonderen. In dieser Sitzung wurde der Wirtschaftsplan für das Jahr 2026 beschlossen, der auch Teil der heutigen Beschlussvorlagen auf dieser Stadtratssitzung sind. Der Wirtschaftsplan ermöglicht, die Gesellschaft ins Arbeiten zu kommen und erste Schritte zu gehen. Ich möchte an dieser Stelle kurz die aktuellen Arbeitsstände darstellen und über die Investitionsplanung informieren. Wir haben ja 2 Handlungsfelder. Das eine sind die Mosaike, also die Entwicklung der Park- und Gartenanlagen, der Grünflächen und die Fugen, die Verbindungen zwischen den einzelnen Standorten, einschließlich der Gestaltung der städtischen Straßen und Freiräume. Nach der Sommerpause werden diese Überlegungen in einer Beschlussvorlage, die wir Ihnen ja bereits angekündigt hat, in den Ausschüssen unseres Stadtrats, insbesondere natürlich auch im Bauausschuss, präsentiert und auch hier dem Stadtrat zur Beratung und Entscheidung vorgelegt. Gestalt nimmt auch die künftige Arbeitsstruktur des Buga Vorbereitungsprozesses an. Ich hatte über die Gründung der GmbH gesprochen und die 3 Innovationswerkstätten, auch darüber wurde schon informiert, Mosaike, Fugen und Kommunikation haben jetzt stattgefunden. Es schließen sich dann freiraumplanerische Wettbewerbe an.
4: Danach wurde Thomas Pischek als Mitglied des Aufsichtsrates der Buga Dessau-Roßlau 2035 GmbH abberufen und Marco Egelkraut als Mitglied in den Aufsichtsrat entsendet und bestellt. In 2 Beschlussvorlagen ging es dann noch um konkrete Buga-Maßnahmen. Zum einen war die Umgestaltung der Kreuzung Katholische Kirche und Teichstraße ein Thema. Hierbei wurde über eine Genehmigung einer überplanmäßigen Verpflichtungsermächtigung in Höhe

0: Höhe von 1.070.000 Euro abgestimmt, was für Diskussionen sorgte.
1: Es geht um die grundsätzliche Frage, welche Stadt wir uns künftig überhaupt noch leisten können. Denn zwischen dem, was sich unsere Stadt leisten kann, und dem, was sie sich leistet, klafft inzwischen eine immer größere Lücke. Das Landesverwaltungsamt hat uns unmissverständlich erklärt, dass die dauerhafte Leistungsfähigkeit unserer Stadt gefährdet ist. Es fordert Ausgabendisziplin, Konsolidierung und eine kritische Überprüfung freiwilliger Leistungen. Was machen wir stattdessen? Wir beschließen eine Buga-Maßnahme nach der anderen. Jede einzelne Maßnahme wird für sich betrachtet begründet. Doch niemand spricht mehr über die Summe dieser Entscheidungen. Und genau darin liegt das eigentliche Problem. Mit jedem weiteren Beschluss wächst das Gesamtprojekt. Mit jedem weiteren Beschluss steigen die Folgekosten. Mit jedem weiteren Beschluss binden wir Haushaltsmittel für viele Jahre. Und irgendwann gibt es kein Zurück mehr. Wir müssen uns ehrlich fragen, bestimmt heute noch der tatsächliche Bedarf unserer Stadt, unserer Investitionen, oder bestimmt inzwischen die Buga, welche Projekte Vorrang haben?
2: Am Montag war ja im Bauhausmuseum eine öffentliche Veranstaltung zur Offenlage des INSEC. Wäre dort ein Vertreter der AfD gewesen, ich war dort, dann hätte die AfD oder Mitglieder der AfD-Fraktion auf jeden Fall zur Kenntnis nehmen können, dass sowohl die Wohnungswirtschaft als auch andere Wirtschaftsunternehmen dieser Stadt händeringend dafür plädieren, die Buga nicht zu zerreden, weil es eine absolute Chance für unsere Stadt ist, nicht nur die Infrastruktur zu entwickeln, sondern auch Zuzug zu erzeugen in unserer Stadt und das Wohl unserer Stadt zu mehren.
3: Das Landesverwaltungsamt hat auch deutlich gesagt, dass wir an der Buga festhalten sollten, weil sie eine Chance für unsere Stadt ist und den Fördergrad bei vielen Projekten erhöht, wodurch wir den kommunalen Haushalt entlasten können und uns anderen Projekten widmen können. Dieses Buga-Label ist eigentlich ein Gewinn in dem Moment, denn wir können wesentlich mehr in wesentlich kürzerer Zeit umsetzen, als wie es eigentlich geplant war. Der Kreisverkehr ist lange beschlossen. Und auch an der Stelle allein das Buga-Label raufzusetzen, vereinfacht dieses Projekt. Und dieser Kreisverkehr war auch schon lange vor der Buga Thema. Und ich dächte auch, dass wir die Beschlussfassung lange vor der Buga schon vorgenommen haben.
4: Herr Diedering, vor 10 Minuten, davon einer halben Stunde, diskutieren wir über die Anhalt-Arena und Sie halten eine flammende Rede, wie wichtig es ist, eine Machbarkeitsstudie für eine Halle zu machen, die uns 20, 25 Millionen Euro kostet, weil Ihnen das Projekt gefällt. Jetzt kommt ein Projekt durch die Buga drauf, es gefällt Ihnen nicht. Und dann reden Sie vom Haushalt und was wir uns nicht alles leisten können. Sie machen eine Politik, das ist wie Kabarett. Vielen Dank.
0: Die Vorlage wurde mit 39 Ja, 3 Nein-Stimmen sowie einer Enthaltung beschlossen. In einer weiteren Buga-Beschlussvorlage ging es um die Interessensbekundung zur Teilnahme am Bundesprogramm Anpassung urbaner und ländlicher Räume an den Klimawandel. Konkret geht es dabei um Klimaanpassungsmaßnahmen im Schillerpark in Höhe von 3 Millionen Euro mit einem Eigenanteil von 300.000 Euro.
5: Es ist nicht nur die Funktionalität des Parkes als soziales, ökologisches etc. Element, sondern es wird deutlich, dass wir teilweise unter Qualität der Reparatur historischer Strukturen unserer Stadt an der Stelle ein Stück vorankommen. Im Schillerpark wird es eine zeitgemäße entsprechende Aufarbeitung geben mit bemerkenswerter Entwicklung, die sowohl die Qualität der Lebensqualität im Quartier, aber auch der Aktivität und nicht zuletzt eine erhebliche Aufwertung unserer Stadt erfahren lässt. Und hier geht es darum, langjährige Defizite der Stadtentwicklung über eine mögliche Bezuschussung der Buga nun endlich umzusetzen, wo wir von lange geträumt haben.
6: Inhaltlich freue ich mich über die Vorlage und werde natürlich auch zustimmen, kann aber nicht umhin, trotzdem meinen Unmut hier kundzutun. Wir haben einen Ausschuss für Stadtentwicklung, Bauen, Stadtgrün und Mobilität, der nach momentaner Beschlusslage auch unser Buga-Ausschuss ist. Das sind, wenn man sich allein die sozusagen den Titel der Vorlage anschaut, sind das 5 gute Gründe, warum diese Vorlage unbedingt im Bauausschuss hätte vorbehandelt werden müssen. Natürlich werde ich das jetzt nicht irgendwie offiziell beanstanden, aber ich möchte doch sehr darum bitten, dass das zukünftig nicht so gehandhabt wird.
7: Die Kurzfristigkeit der Fördermittelprogramme ist zum Weinen, um es nicht anders zu nennen. Wir haben jetzt mit Hängen und Würgen und mit dem guten Willen des Referats Stadtgrün diesen Antrag jetzt auf den Weg gebracht. Er bedarf wieder einer eines Stadtratsbeschlusses. Ich nehme, Herr Brosowski, auch Ihren Hinweis sehr gerne auf. Wir hätten das so tun können. Ich bitte dafür um Entschuldigung. Es geht jetzt nur um, dass wir uns beteiligen an dem Interessenbekundungsverfahren und wir würden dann natürlich die inhaltlichen Dinge sehr gerne hier auch vorstellen.
0: Die Vorlage wurde mit 42 Ja und einer Nein-Stimme beschlossen. Eine letzte Beschlussvorlage kam dann vom fraktionslosen Stadtratsmitglied Paul Nolte. Dabei ging es darum, dass der Oberbürgermeister ab der folgenden Sitzung regelmäßig zum Umsetzungsstand der Buga-Maßnahmen berichten soll.
8: Bisher war die Kommunikation der Verwaltung zum Thema Bundesgartenschau eher lückenhaft. Das haben wir auch schon öfter kritisiert. Mit meiner Beschlussvorlage möchte ich letzten Endes erreichen, dass wir uns in jeder Sitzung einmal zumindest kurz über den aktuellen Stand informieren können, dass eine gewisse stetige Kommunikation stattfindet, auch uns und den Bürger, Bürgerinnen gegenüber.
9: Ich halte diese Beschlussvorlage nicht für gut und bitte da eigentlich nicht zuzustimmen, weil wir brauchen keine zusätzlichen Informationen. Wir haben eine sehr umfängliche Tagesordnung, das haben wir die letzten Stadtratssitzungen gesehen, dass wir teilweise wirklich Probleme hatten, das bis zum Ende zu schaffen. Und ich denke, wir sind immer noch 9 Jahre vor der eigentlichen Durchführung der Buga. Wir sind ausreichend informiert. Viele andere Städte planen diese Buga 3, 4, 5 Jahre erst vorher und sind auch in der Lage, das umzusetzen. Und wir sind in der Anfangsphase und wir sind durch die Beschlussvorlagen wirklich gut informiert.
10: Das Kabarett der AfD geht weiter. Sie haben es echt in den letzten Jahren nicht verstanden, was die Buga für uns bedeutet. Sie haben nicht verstanden, dass das größte Projekt, das größte Infrastrukturprojekt dieser Stadt seit Jahrzehnten ist. Und Sie haben nicht verstanden, was diese Beschlussvorlage aussagt. Sie sagt aus, dass in dem Gremium, dem wichtigsten kommunalen Gremium in dieser Stadt, die Themen besprochen werden, die für diese Stadt elementar sind. Und das ist die Buga die nächsten 10 Jahre. Ganz einfach.
11: Es muss möglich sein, dass dieser Stadtrat, der sich nicht so homogen zusammensetzt, eine Information erhält, die alle Mitglieder dieses Rates auf einen einheitlichen Informationsstand versetzt. Und das sage ich als bekennender Buga-Kritiker. Also wirklich, glauben Sie mir, ich möchte mehr Informationen, um genauer zu wissen, wo das kommunale Geld hingeht.
0: 33 Stadträte stimmten für die Vorlage von Paul Nolte, 9 dagegen und einer enthielt sich. Damit wurde diese so angenommen und in den kommenden Stadtratssitzungen wird es beim Bericht des Oberbürgermeisters den neuen Unterpunkt Informationen zur Buga geben.

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0: Der Donnerstagvormittag ist sonnig und wechselnd bewölkt bei Temperaturen um 26 Grad. Zum Mittag bleibt es weitestgehend sonnig und es bläst ein kräftiger Wind aus Westen. Am Abend ist es überwiegend stark bewölkt bei Temperaturen um 23 Grad. In der Nacht ist es wechselnd bewölkt. Der Freitag ist sonnig und bewölkt bei Temperaturen um 20 Grad.
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0: Live-Musik in der Innenstadt. 30 Jahre UNESCO-Welterbe.
2: Mit der Veranstaltungsreihe Reihenweise möchte die Lutherstadt Wittenberg ihr Kulturangebot erweitern und ganzjährig ein abwechslungsreiches Musik- und Kulturprogramm in die Altstadt bringen. In den warmen Monaten finden die Open Stages unter freiem Himmel statt und laden Besucher zum Verweilen und Genießen ein.
3: Das ist ein offenes Bühnenprogramm, was wir an verschiedenen Orten in Wittenberg stattfinden lassen. Immer freier Eintritt. Wir buchen da Künstler und versuchen, die Innenstadt damit zu beleben.
2: Am 16. Juli drehte sich vor dem Melanchthon-Haus gemeinsam mit dem Independent als gastronomischen Partner alles um Jazz. Das Leipziger Duo Jazz for Two and You zeigte, wofür die neue Veranstaltungsreihe steht. Live-Musik in besonderer Atmosphäre mitten in der Altstadt.
4: Was wir auch heute Abend machen wollen, ist ja Storytelling, nicht wahr? Also es gibt vor allem im zweiten Set Songs von einem Songwriter-Duo und die haben so fantastische Songs geschrieben, so Ende der 90er, Anfang der 2000er, und es sind wirklich sehr, sehr berührende Texte. Und ich meine,

0: Viele denken auch manchmal bei Jazz vielleicht nicht unbedingt an Texte oder zumindest, ich glaube, noch ein Großteil der Bevölkerung denkt bei Jazz immer noch viel an so, ah ja, das ist immer nur ein Saxophonist, der da so vor sich rumdudelt, und das ist eine Seite des Jazz, aber es gibt so viele fantastische Vokalisten, Storyteller, auch Instrumental-Storyteller, die wirklich einen Bogen über einen Song spannen und eine fantastische Geschichte erzählen.
1: Außerdem glaube ich auch, dass wir einfach musikalisch ebenfalls nicht nur textlich eine Story erzählen, sondern halt auch mit der Musik, wie jetzt eben auch gerade gesagt hat, mit Dramaturgie quasi Text und Musik gut zusammen miteinander verbinden. Und das ist eigentlich mit das Wichtigste, was ich finde, was eine Musik ausmachen sollte. Sie sollte irgendwas aussagen können. Und das empfinden wir so.
0: Trotzdem improvisieren wir auch sehr viel.
1: Genau, klar, natürlich.
0: Das gehört dazu.
1: Das ist die Story.
2: Die beiden Musiker wurden von Oliver Kügler für die Veranstaltungsreihe eingeladen. Neben ihrem Auftritt nahmen sie auch viele positive Eindrücke aus der Lutherstadt mit.
1: Ich habe hier im Februar habe ich gespielt mit dem Independent Trio. Das war 17. Februar, das weiß ich noch. Das war in der Scheune. Das war ganz geil. Und es hat anscheinend gut angekommen. Und deswegen wurden wir jetzt nochmal gefragt. Und wir freuen uns, hier zu sein. Wittenberg ist schön. Und es sollten meiner Meinung nach auch mehr Leute sehen. Und ich hoffe, dass das so ein bisschen, also dass die Kultur, diese Jazz, ein paar Leute noch hier ranholt, wie aus Berlin oder aus Leipzig.
0: Ich finde es super schön. Ich bin ein bisschen früher angekommen mit dem Zug und ich hatte die Gelegenheit, nochmal wirklich fast die ganze Altstadt zu durchlaufen. Es ist super schön.
2: Die Veranstaltungsreihe entstand im Rahmen des Jubiläums 30 Jahre UNESCO-Welterbe. 1996 erhielten Wittenberg und Eisleben den Welterbetitel, ein Jubiläum, das in diesem Jahr gefeiert wird.
3: Heute Abend findet eine unserer zahlreichen Veranstaltungen zum 30-jährigen UNESCO-Weltkulturerbe-Jubiläum der Luther-Gedenkstätten statt. In diesem Monat liegt der Fokus auf dem Melanchthon-Haus. Und heute geben wir zwei kleine Sonderführungen, quasi ein Speed-Dating durch das Melanchthon-Haus zum Thema UNESCO.
2: Das im Stil der Renaissance errichtete Gebäude gilt als eines der schönsten Bürgerhäuser der Lutherstadt. Besucher konnten das historische Haus sowie den angrenzenden Garten erkunden. Auf rund 600 Quadratmetern Ausstellungsfläche vermittelt das Museum spannende Einblicke in das Leben und Wirken Philipp Melanchthons.
3: Die Führungen, die dauern ca. 30 Minuten und sind quasi eine Essenz dessen, was das Melanchthon-Haus so besonders macht, warum es den UNESCO-Weltkulturerbe-Status verliehen bekommen hat. Und da geht es natürlich auch um seinen berühmten Bewohner Philipp Melanchthon. Die erste Führung, die war jetzt doch sehr gut angenommen. Wir hatten eine schöne Gruppe, die sehr interessiert dabei war, auch viele Fragen gestellt hat. Also ich denke, das Format funktioniert sehr gut.
2: Auch in den kommenden Monaten wird die Reihe fortgesetzt. Im Frühling und Sommer sind die Veranstaltungen unter freiem Himmel kostenlos. Das musikalische Spektrum reicht von Blasmusik über Hip-Hop bis hin zu Klassik, Blues, Rock und Pop. Eine mobile Bühne bringt die Konzerte an wechselnde Orte in der Wittenberger Altstadt.
4: Wir haben eine schon gemacht im Mai vor der Kaffeerösterei in Wittenberg und diesmal sind wir hier und es gibt noch eine am 6.8. vor dem Bittersüß. Wir versuchen mit neuen Formaten so ein bisschen Leben in die Veranstaltungslandschaft in Wittenberg so zu bekommen und gliedern uns natürlich auch ein bei anderen Veranstaltern, aber so gerade mit der Open Stage und reihenweise versuchen wir so ein paar neue Sachen auch zu machen, an neuen Orten auch.
2: In den kälteren Monaten verlagert sich das Programm nach innen. Exklusive Veranstaltungen an ausgewählten Orten bieten Jazz, Comedy und weitere Bühnenformate mit renommierten Künstlern in besonderem Ambiente. Doch reihenweise ist nicht das einzige Veranstaltungsformat, auf welches sich die Wittenberger in naher Zukunft freuen dürfen.
4: Wir haben noch das White Picnic am 8.8. im Eunike-Park. Ganz wichtig, ganz wichtiger Termin. Und danach direkt die Erlebnisnacht am 22.8. hier in Wittenberg, in der ganzen Innenstadt.
2: Als nächstes steht das Akustikduo Lai und Louis auf der Bühne. Am 6. August spielen sie vor dem Bittersüß und verleihen bekannten Songs eine besondere Atmosphäre. Besucher sind herzlich eingeladen, vorbeizuschauen.

0: Abstimmung bei Stadtratssitzung. Wird die Rundbogenhalle umgesetzt?
1: Die Junkers Rundbogenhalle in der Dieselstraße 22 ist schon seit längerer Zeit ein heiß diskutiertes Thema in der Bauhausstadt. Die unter Denkmalschutz stehende Halle war einst die zentrale Wareneingangs- und Versandstelle für den Kalorifer, Kalorimeter und Stahlbau. Sie wurde in Rekordzeit vom 8. bis zum 12. September 1929 errichtet und gilt als Prototyp für transportable Flugzeughallen. Die von Hugo Junkers entwickelte Hallenbauweise stellt nicht nur ein bedeutendes Zeugnis der Dessauer Industriegeschichte dar, sondern besitzt darüber hinaus landesweite Bedeutung. Die Halle zählt zu den frühesten Beispielen moderner Leichtbau-Ingenieurarchitektur. Der Förderverein Technikmuseum Hugo Junkers Dessau e.V. beabsichtigt daher, dieses bau- und industriegeschichtliche Zeugnis als Exponat in das Museum zu integrieren. Dadurch wird die Halle öffentlich zugänglich und kann als herausragendes Beispiel ingenieurtechnischer Innovationskraft erlebbar gemacht werden. Nach jetzigem Kenntnisstand besteht am aktuellen Standort kaum eine Chance, das Bauwerk dauerhaft zu erhalten, was die Umsetzung ebenfalls so wichtig macht. Dieser Prozess muss natürlich denkmalgerecht geplant werden. In der Stadtratssitzung vom 1. Juli wurde über die Umsetzung der Rundbogenhalle abgestimmt.
2: Ich möchte mich ganz herzlich bedanken, dass Sie das bisher her begleitet haben und wir heute, ich hoffe, doch so einen Beschluss in diese Richtung fassen können, wie es hier aufgezeigt worden ist. Es ist eine Beschlussvorlage der SPD-Fraktion und auch von Pro Dessau gemeinschaftlich. Und andere haben ja die Fraktion diese Vorlage ja auch mitbekommen. Und ich habe eigentlich in der Regel ein positives Feedback dazu erhalten, sodass ich glaube, dass es heute durchgeht. Es soll hier ein Beschluss gefasst werden, der ein Signal nach draußen sendet. Wir sind bereit, diese Halle umsetzen zu wollen. 2027 sollte eigentlich geprägt sein, dass man die Genehmigungsfähigkeit herstellt für diesen Prozess. Und dann hoffe ich, dass wir 2028 möglicherweise in der Lage sind, dann auch die Umsetzung realisieren zu können. Aber jetzt geht es erstmal darum, dass wir im nächsten Jahr die Genehmigungsfähigkeit erhalten.
3: In der letzten Gesamtmitgliederversammlung des Technikmuseum-Fördervereins wird eine große Erwartungshaltung an die jetzige Entscheidung gesetzt. Man hat ausführlich sich verständigt, was mit dieser Halle passiert, wenn sie am Standort verbleibt. Die Chance, sie zielgerichtet, funktionell auch umzusetzen, für die bedeutsame Einrichtung des Technikmuseums, welches übrigens das erfolgreichste Museum des Stadtkreises und darüber hinaus ist, muss ich mal sagen, von Besucherzahlen und unter anderem auch mit, sagen wir mal, Museumsaspekten aufwartet, die neuzeitlich besonders sind, mit der Virtualität, die sie mit Mondlandung und organisieren, würde ich sagen, Junkers bekommt damit und das Museum am Ende und die Stadt eine Dynamik, die sie verdient. Und wir haben bitter nötig, einige Objekte, die noch im Freien stehen, jetzt ordnungsgemäß unterzustellen. Und ich bitte Sie einfach um Unterstützung und Zustimmung. Danke.
1: Die Beschlussvorlage wurde mit 40 Ja-Stimmen und 3 Enthaltungen so angenommen. Sie sieht nun vor, dass die Stadtverwaltung unter dem Vorbehalt einer Landesförderung in einer ersten Stufe die Voraussetzungen für die Genehmigungsfähigkeit der Versetzung prüft und herstellt, sowie die voraussichtlichen Kosten, Folgekosten und Finanzierungsmöglichkeiten ermittelt. Weiterhin soll die Stadtverwaltung dann mit dem Land über die Finanzierung der erforderlichen Planungsschritte und der eigentlichen Umsetzung verhandeln. Über die Finanzierung des Ganzen wird dann gesondert abgestimmt.

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Der Donnerstagvormittag ist sonnig und wechselnd bewölkt bei Temperaturen um 26 Grad. Zum Mittag bleibt es weitestgehend sonnig und es bläst ein kräftiger Wind aus Westen. Am Abend ist es überwiegend stark bewölkt bei Temperaturen um 23 Grad.

0: In der Nacht ist es wechselnd bewölkt. Der Freitag ist sonnig und bewölkt bei Temperaturen um 20 Grad.
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3: In Harzgerode haben Unbekannte in den frühen Morgenstunden ein Simson-Moped gestohlen. Das schwarze Fahrzeug war vor einem Hauseingang in der Mägdesprunger Straße mit einem Stahlseilschloss an einem Betonmast gesichert. Nach bisherigen Erkenntnissen durchtrennten die Täter das Schloss und nahmen das vollgetankte Moped samt Sicherung mit. Die Polizei bittet Zeugen, die verdächtige Personen oder das Fahrzeug gesehen haben, sich beim Polizeirevier Harz zu melden. Bei Neinstedt hat ein Großbrand am Sonntagnachmittag einen stundenlangen Feuerwehreinsatz ausgelöst. Das Feuer breitete sich auf rund 9 Hektar Acker- und Waldfläche entlang der Landesstraße 92 aus. Rund 110 Einsatzkräfte mit 29 Fahrzeugen sowie 2 Löschflugzeuge waren im Einsatz. Während der Löscharbeiten erlitt ein Feuerwehrmann einen medizinischen Notfall und wurde ins Harzklinikum nach Quedlinburg gebracht. Der Brand konnte gelöscht werden, die Feuerwehr hielt anschließend eine Brandwache. Die Polizei ermittelt zur Ursache. Der Sachschaden wird auf rund 5.000 Euro geschätzt.

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1: Jeden Donnerstagabend treffen sich ca. 15 sportliche Damen in der Turnhalle der Goetheschule in Sangerhausen, um sich gemeinsam ein bisschen zu bewegen. Getreu dem Motto, wer rastet, der rostet, wollen die Mitglieder der Frauensportgruppe Gymnastik möglichst bis ins hohe Alter fit und beweglich bleiben. Und das schon seit Juli 1959. Über die Jahre wechselte die Zusammensetzung der Gruppe zwar, doch bis heute gibt es ein paar noch aktive Aktivistinnen der ersten Stunde. So zum Beispiel Rosemarie Schulze, sie ist seit Januar 1964 dabei. Helga Gatz seit März 65 und Gertraud Walter, die im Februar 1969 dazustieß. Aktives Mitglied im Sportverein und speziell der Gymnastikgruppe ist seit Oktober 1970, also seit über 50 Jahren, auch Ingrid Ernst. Von 1980 bis 2021 war sie Übungsleiterin der Frauengymnastikgruppe, bildete mit viel persönlichem Engagement den aktiven Kern des Teams.
2: Frau Ernst als Übungsleiterin ist sehr, sehr engagiert und hat allen immer Hilfe gegeben, wenn irgendwas war, hat alles alleine organisiert. Also sie hat die ganzen Jahre eigentlich so ein Mann-Duo gemacht, aber aufgrund ihres Alters und natürlich auch ein bisschen wegen der Gesundheit hat sie im vergangenen Jahr das Zepter an uns weitergegeben. Das heißt, wir haben das so ein bisschen aufgeteilt. Wir haben eine Übungsleiterin, das ist die Frau Ursula Moritz. Und ich mache so diesen ganzen, in Anführungsstrichen, organisatorischen Teil, was unsere Sportgruppe betrifft.
1: Was für Übungen machen Sie so?
2: Wir machen Gymnastik. Also wir laufen im Kreis, machen diverse Übungen mit den Gummibändern, Bodenturnen und auf der Bank. Also alles so ein bisschen altersentsprechend, aber nicht langweilig. Wir machen auch die kleinen Geburtstage, die wir dann immer im Anschluss an die Sportstunde mit einem kleinen Schluckfläschchen begrüßen und denjenigen gratulieren. Und dann haben wir einmal im Jahr eine Weihnachtsfeier. Ansonsten läuft das alles ganz sportlich und gemütlich.
1: Sie sind ja jetzt ein eingespieltes Team. Wären Sie auch offen für neue Leute?
2: Ja, selbstverständlich. Da wir jetzt im Moment gerade wieder jetzt weniger werden aufgrund des Alters und der Gesundheit. Und wenn sich jetzt noch zwei oder drei finden, wäre sicher nicht schlecht. Hier so aus der Gegend von Süd oder Stadtgebiet.
1: Eine Ehrung von Frau Ernst, die 2020 auf 40 Jahre Übungsleitertätigkeit zurückblicken konnte, war wegen Covid-19 nur in eingeschränktem Maße möglich. Deshalb kam am Abend des 23.

0: Herrn Strauß gab es auch noch ein kleines Geschenk. Und natürlich war die Ehrung auch Anlass für ein gemeinsames Schlückchen Sekt. Diesmal allerdings vor der Übungsstunde. Im Anschluss verriet Frau Ernst, wie sie es geschafft hat, mit 86 Jahren noch so fit zu sein.
1: Naja, immer bewegen, immer bewegen, immer bewegen.
2: Also auch im Alltag immer bewegen. Das heißt ja immer, jeder Gang macht schlank, aber vielleicht hält jeder Gang auch fit.
1: Und das auch. Mhm.
2: Sie haben ja eine super Figur.
1: Naja, ja. Aber.
2: Wie sind Sie zum Sport gekommen damals?
1: Naja, wir sind ja jetzt schon 62. Mhm. Und naja, der Arbeitskollege sagt, Mensch, wir müssen mal irgendwas unternehmen. Naja, und da sind wir hier in der Zink, da waren wir ihre Dreier. Und da waren wir noch 30 Mann hier früher. Da war das ganz anders. Da waren wir bei der Frau Schrecke. Frau Schrecke war eine tolle Frau. Die hat ja jahrelang Übungsleiter gemacht. Ja, und dann habe ich noch übernommen. Und wo die nicht mehr konnte. So.
2: War das jetzt Ausgleich für Sie? Was haben Sie beruflich gemacht, wenn ich mal fragen darf? Dass Sie vielleicht viel gesessen haben?
1: Ich war Tischler. Da habe ich Tischler gelernt.
2: Mhm. Also haben Sie ja nicht gesessen, dann haben Sie sich schon bewegt, ja. Mhm. Aber trotzdem war das eben hier wichtig für Sie.
1: Ja, und das, was meinst du, wir feiern Weihnachten, wir feiern, wenn die Ferien anfangen, machen wir Wandertag. Mhm. Früher sind wir ziemlich 4 Kilometer gelaufen, jetzt sind es nur noch Meter. Das wird immer weniger.
2: Aber das ist doch toll, der Zusammenhalt so ein bisschen, wenn man sich das schon erhalten kann.
1: Das ist das Wichtigste. Genau. Das ist wichtig.
2: Na dann, sportfrei weiterhin.
1: Gut.
0: Bevor Ursula Moritz, die neue Übungsleiterin, mit der Gymnastik beginnen konnte, war noch ein Fototermin zu absolvieren. Doch dann ging es in die Vollen.

0: Pilotprojekt für Bürgerarbeit. Wer arbeiten kann, soll auch mit anpacken.
1: Während einer Pressekonferenz in Sangerhausen informierten Vertreter des Landkreises, der Agentur für Arbeit und des Jobcenters Mansfeld-Südharz über das Pilotprojekt Bürgerarbeit, das jetzt im Landkreis startet und damit das erste seiner Art im Land Sachsen-Anhalt ist. Bürgerarbeit heißt aktivieren durch Fordern und soll auch langjährige Bezieher von Bürgergeld wieder in Beschäftigung bringen. Grundlage dafür ist eine Gesetzesänderung durch den Bund. Darin heißt es salopp gesagt, wer arbeiten kann, der soll auch mit anpacken. Seit dem 1. Juli diesen Jahres gibt es die Möglichkeit, dies auch einzufordern. Mit Konsequenzen für diejenigen, die sich verweigern, sagte Landrat André Schröder und nannte auch die für den Landkreis relevanten Zahlen.
2: Wir haben ja bei den Leistungen, die Erwerbsfähige beziehen aus dem Jobcenter. Wenn wir kranke Fachkräfte, die vermittlungsfähig oder in der Weiterbildung, wenn wir das alles abziehen, 4.600, dann nach dem Asylbewerberleistungsgesetz 200, die wir sofort aktivieren könnten für Arbeitsgelegenheiten, nicht für die Jobvermittlung, wo es Vermittlungshemmnisse gibt, kein Führerschein, wie auch immer. Aber für Arbeitsgelegenheiten ist das Potenzial mit 4.800 gesagt, Arbeitsgelegenheiten in diesem Jahr 300 plus X, das soll sich jetzt erhöhen. Und vielleicht noch eine andere Zahl, mit Zahlen kann man in diesem Bereich alle erschlagen, aber ich will es nur mal, dass man eine politische Verantwortung spürt für das Thema. Herr Hanschow hat ausgeführt, das sind 122 Millionen Euro, die das Jobcenter verteilt, jedes Jahr in diesem Landkreis, für Hilfen zum Lebensunterhalt, für die Kosten der Unterkunft, für alles Mögliche zur Grundsicherung. 122 Millionen auf einen Einwohnerbestand von 129.000 heißt roundabout eine Steuerlast pro Einwohner vom Baby bis zum Kreis von 900 Euro für die Mansfeld-Südharzer. Nur für die Leistungen des Jobcenters jedes Jahr. Und dann zu sagen, wer das macht und berechtigt Anspruch hat, der muss auch in der Lage sein, entsprechend seiner Möglichkeiten auch zu helfen. Und da sehen wir die Arbeitsgelegenheiten, Vorrang für die Jobvermittlung, Weiterbildung, das hat alles Vorrang. Aber diejenigen, die dann noch bleiben, und das Potenzial ist beträchtlich, sind mehrere Tausend, zu sagen, dann müssen sie der Gemeinschaft was geben, dann müssen sie für den Verein was machen, für eine Kommune was machen, für eine Schule, für einen Sportverein, für eine Kita, für einen Friedhof, wie auch immer, und da etwas tun. Das ist sozusagen die Idee, dass das aktiviert, dass das Struktur in den Tag bringt, dass man auch einen Wecker klingelt, dann aufsteht und diese Dinge wieder zuführt.
1: Ausdrücklich unterstützt wird das Pilotprojekt Bürgerarbeit auch von Ministerpräsident Sven Schulze, der während der Pressekonferenz anwesend war und betonte, dass er das Projekt als Vorbild für Sachsen-Anhalt etablieren möchte.
3: Ich sage Ihnen aber auch, das ist gar nicht mein Hauptanliegen, hier irgendjemanden in irgendeiner Weise bloßstellen zu wollen und zu sagen, du bist jetzt aber mal dran und musst arbeiten, sondern es geht um eine ganz andere Thematik. Der André Schröder hat es gerade gesagt, es gibt hier über 4.000 allein im Landkreis Mansfeld-Südharz, 4.000 Menschen, die theoretisch zur Verfügung stehen. Das sind nicht alles Menschen, die morgen sofort in eine reguläre Arbeit kommen können. Das sind im Moment leider Gottes die wenigsten. Also wenn es die Möglichkeiten gibt, jemanden in eine Arbeit hineinzubekommen, und ich habe mir das gerade zeigen lassen, dass es hier knapp 1.000 offene Stellen aktuell nur bei Ihnen gemeldet gibt. Da sind ja noch mal einige dabei, die bei Ihnen noch gar nicht gemeldet sind. Es gibt also auch in der jetzigen Zeit hier in Mansfeld-Südharz viele offene Stellen. Aber wenn man sich komplett am Ende verweigert, dann gibt es halt auch die Möglichkeit jetzt der Leistungsminderung, die es vorher so in diesem Umfang zumindest in dieser Möglichkeit nicht gab. Oder das ist auch, so muss man auch ehrlicherweise sagen, es gibt natürlich auch die Möglichkeit, dass sich jemand komplett vom System abmeldet. Es gibt ja keinen Zwang der Arbeit in Deutschland.
1: Im Anschluss besuchte der Ministerpräsident gemeinsam mit den Vertretern des Landkreises, der Arbeitsagentur und des Jobcenters Mansfeld-Südharz sowie den Pressevertretern das Projekt Widerwert der GFM GmbH in Sangerhausen. Seit dem 1. Juni bereiten dort langzeitarbeitslose Menschen gebrauchte Alltagsgegenstände für gemeinnützige Einrichtungen auf und werden so im Rahmen einer Arbeitsgelegenheit schrittweise wieder an Beschäftigung herangeführt. Sven Schulze zeigte sich begeistert, wie Bürgerarbeit in der Praxis funktionieren kann und bedankte sich beim Landkreis Mansfeld-Südharz, dass dieser bei dem wichtigen Vorhaben Verantwortung übernimmt und als erste Pilotregion vorangeht. Und während der CDU-Mann, der sich im Wahlkampf befindet, die Fragen eines Kamerateams vom Bayerischen Rundfunk beantwortete, berichtete Thomas Handschuh, Geschäftsführer des Jobcenters Mansfeld-Südharz, wie das Projekt konkret umgesetzt wird.
4: Wir haben 60 Kunden identifiziert, denen wir ein individuelles Unterstützungsangebot geben wollen. Wir laden sie alle zum persönlichen Gespräch ein, erklären die Hintergründe, hinterfragen nochmal, was sind die Gründe für die Arbeitslosigkeit, welchen Unterstützungsbedarf haben sie und legen dann einen Plan fest mit Einzelschritten, ob das eine Bewerbung ist, ob das eine Qualifizierungsmaßnahme ist, ob es ein gemeinsamer Termin bei einem Arbeitgeber ist oder ob es die Zuweisung zu einer Arbeitsgelegenheit ist. Das legen wir dann fest und besprechen das mit dem Kunden.
5: Vielleicht noch, wie haben Sie die identifiziert? Was gibt es da für Maßgaben?
4: Also haben wir völlig freigelassen, wir haben einfach unsere Integrationsfachkräfte gefragt. Welche Kunden bedürfen Unterstützung? Welche Kunden sind grundsätzlich in der Lage, brauchen aber einen Anstoß?
1: Ob und wie das funktioniert, bleibt zunächst noch offen und wird sich zeigen. Eine erste gemeinsame Auswertung ist für November 2026 geplant.

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0: Der Donnerstagvormittag ist sonnig und wechselnd bewölkt bei Temperaturen um 26 Grad. Zu Mittag bleibt es weitestgehend sonnig und es bläst ein kräftiger Wind aus Westen. Am Abend ist es überwiegend stark bewölkt bei Temperaturen um 23 Grad. In der Nacht ist es wechselnd bewölkt. Der Freitag ist sonnig und bewölkt bei Temperaturen um 20 Grad.
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3: In Harzgerode haben Unbekannte in den frühen Morgenstunden ein Simson-Moped gestohlen. Das schwarze Fahrzeug war vor einem Hauseingang in der Mägdesprunger Straße mit einem Stahlseilschloss an einem Betonmast gesichert. Nach bisherigen Erkenntnissen durchtrennten die Täter das Schloss und nahmen das vollgetankte Moped samt Sicherung mit. Die Polizei bittet Zeugen, die verdächtige Personen oder das Fahrzeug gesehen haben, sich beim Polizeirevier Harz zu melden. Bei Neinstedt hat ein Großbrand am Sonntagnachmittag einen stundenlangen Feuerwehreinsatz ausgelöst. Das Feuer breitete sich auf rund 9 Hektar Acker- und Waldfläche entlang der Landesstraße 92 aus. Rund 110 Einsatzkräfte mit 29 Fahrzeugen sowie 2 Löschflugzeuge waren im Einsatz. Während der Löscharbeiten erlitt ein Feuerwehrmann einen medizinischen Notfall und wurde ins Harzklinikum nach Quedlinburg gebracht. Der Brand konnte gelöscht werden, die Feuerwehr hielt anschließend eine Brandwache. Die Polizei ermittelt zur Ursache. Der Sachschaden wird auf rund 5.000 Euro geschätzt.
0: Buga in Dessau. Planungsphase geht voran.
4: 9 Jahre dauert es noch, bis die Bundesgartenschau in Dessau-Roßlau stattfinden soll. Doch die Planungen für das Mega-Event sind schon im vollen Gange. In der Stadtratssitzung vom 1. Juli war die Buga ebenfalls ein wichtiges Thema. Oberbürgermeister Dr. Robert Reck informierte zunächst über den aktuellen Stand.
5: Ein wichtiger Meilenstein wurde am 2. Juni 2026 gelegt mit der konstituierenden Sitzung der Bundesgartenschau Dessau-Roßlau 2035 GmbH, dem Aufsichtsrat im Besonderen. In dieser Sitzung wurde der Wirtschaftsplan für das Jahr 2026 beschlossen, der auch Teil der heutigen Beschlussvorlagen auf dieser Stadtratssitzung sind. Der Wirtschaftsplan ermöglicht, die Gesellschaft ins Arbeiten zu kommen und erste Schritte zu gehen. Ich möchte an dieser Stelle kurz die aktuellen Arbeitsstände darstellen und über die Investitionsplanung informieren. Wir haben ja 2 Handlungsfelder. Das eine sind die Mosaike, also die Entwicklung der Park- und Gartenanlagen, der Grünflächen und die Fugen, die Verbindungen zwischen den einzelnen Standorten, einschließlich der Gestaltung der städtischen Straßen und Freiräume. Nach der Sommerpause werden diese Überlegungen in einer Beschlussvorlage, die wir Ihnen ja bereits angekündigt haben, in den Ausschüssen unseres Stadtrats, insbesondere natürlich auch im Bauausschuss, präsentiert und auch hier dem Stadtrat zur Beratung und Entscheidung vorgelegt. Gestalt nimmt auch die künftige Arbeitsstruktur des Buga-Vorbereitungsprozesses an. Ich hatte über die Gründung der GmbH gesprochen und die 3 Innovationswerkstätten, auch darüber wurde schon informiert, Mosaike, Fugen und Kommunikation haben jetzt stattgefunden. Es schließen sich dann freiraumplanerische Wettbewerbe an.
4: Danach wurde Thomas Pischek als Mitglied des Aufsichtsrates der Buga Dessau-Roßlau 2035 GmbH abberufen und Marco Egelkraut als Mitglied in den Aufsichtsrat entsendet und bestellt. In 2 Beschlussvorlagen ging es dann noch um konkrete Buga-Maßnahmen. Zum einen war die Umgestaltung der Kreuzung Katholische Kirche und Teichstraße ein Thema. Hierbei wurde über eine Genehmigung einer überplanmäßigen Verpflichtungsermächtigung in Höhe von 1.070.000 Euro abgestimmt, was für Diskussionen sorgte.
6: Es geht um die grundsätzliche Frage, welche Stadt wir uns künftig überhaupt noch leisten können. Denn zwischen dem, was sich unsere Stadt leisten kann, und dem, was sie sich leistet, klafft inzwischen eine immer größere Lücke. Das Landesverwaltungsamt hat uns unmissverständlich erklärt, dass die dauerhafte Leistungsfähigkeit unserer Stadt gefährdet ist. Es fordert Ausgabendisziplin, Konsolidierung und eine kritische Überprüfung freiwilliger Leistungen. Was machen wir stattdessen? Wir beschließen eine Buga-Maßnahme nach der anderen. Jede einzelne Maßnahme wird für sich betrachtet begründet. Doch niemand spricht mehr über die Summe dieser Entscheidungen. Und genau darin liegt das eigentliche Problem. Mit jedem weiteren Beschluss wächst das Gesamtprojekt. Mit jedem weiteren Beschluss steigen die Folgekosten. Mit jedem weiteren Beschluss binden wir Haushaltsmittel für viele Jahre. Und irgendwann gibt es kein Zurück mehr. Wir müssen uns ehrlich fragen, bestimmt heute noch der tatsächliche Bedarf unserer Stadt, unserer Investitionen oder bestimmt inzwischen die Buga, welche Projekte Vorrang haben?
7: Am Montag war ja im Bauhausmuseum eine öffentliche Veranstaltung zur Offenlage des INSEC. Wäre dort ein Vertreter der AfD gewesen, ich war dort, dann hätte die AfD oder Mitglieder der AfD-Fraktion auf jeden Fall zur Kenntnis nehmen können, dass sowohl die Wohnungswirtschaft als auch andere Wirtschaftsunternehmen dieser Stadt händeringend dafür plädieren, die Buga nicht zu zerreden, weil es eine absolute Chance für unsere Stadt ist, nicht nur die Infrastruktur zu entwickeln, sondern auch Zuzug zu erzeugen in unserer Stadt und das Wohl unserer Stadt zu mehren.
8: Das Landesverwaltungsamt hat auch deutlich gesagt, dass wir an der Buga festhalten sollten, weil sie eine Chance für unsere Stadt ist und den Fördergrad bei vielen Projekten erhöht, wodurch wir den kommunalen Haushalt entlasten können und uns anderen Projekten widmen können. Dieses Buga-Label ist eigentlich ein Gewinn in dem Moment, denn wir können wesentlich mehr in wesentlich kürzerer Zeit umsetzen, als wie es eigentlich geplant war. Der Kreisverkehr ist lange beschlossen. Und auch an der Stelle allein das Buga-Label raufzusetzen, vereinfacht dieses Projekt. Und dieser Kreisverkehr war auch schon lange vor der Buga Thema und ich dächte auch, dass wir die Beschlussfassung lange vor der Buga schon vorgenommen haben.
9: Herr Diedering, vor 10 Minuten, davon einer halben Stunde, diskutieren wir über die Anhalt Arena und Sie halten eine flammende Rede, wie wichtig es ist, eine Machbarkeitsstudie für eine Halle zu machen, die uns 20, 25 Millionen Euro kostet, weil Ihnen das Projekt gefällt. Jetzt kommt ein Projekt durch die Buga drauf, es gefällt Ihnen nicht. Und dann reden Sie vom Haushalt und was wir uns nicht alles leisten können. Sie machen eine Politik, das ist wie Kabarett. Vielen Dank.
4: Die Vorlage wurde mit 39 Ja, 3 Nein-Stimmen sowie einer Enthaltung beschlossen. In einer weiteren Buga-Beschlussvorlage ging es um die Interessensbekundung zur Teilnahme am Bundesprogramm Anpassung urbaner und ländlicher Räume an den Klimawandel. Konkret geht es dabei um Klimaanpassungsmaßnahmen im Schillerpark in Höhe von 3 Millionen Euro mit einem Eigenanteil von 300.000 Euro.
10: Es ist nicht nur die Funktionalität des Parkes als soziales, ökologisches etc. Element, sondern es wird deutlich, dass wir teilweise an der Qualität der Reparatur historischer Strukturen unserer Stadt an der Stelle ein Stück vorankommen. Im Schillerpark wird es eine zeitgemäße entsprechende Aufarbeitung geben mit bemerkenswerter Entwicklung, die sowohl die Qualität der Lebensqualität im Quartier, aber auch der Aktivität und nicht zuletzt eine erhebliche Aufwertung unserer Stadt erfahren lässt. Und hier geht es darum, langjährige Defizite der Stadtentwicklung über eine mögliche Bezuschussung der Buga nun endlich umzusetzen, wofür wir lange geträumt haben.
11: Inhaltlich freue ich mich über die Vorlage und werde natürlich auch zustimmen, kann aber nicht umhin, trotzdem meinen Unmut hier kundzutun. Wir haben einen Ausschuss für Stadtentwicklung, Bauen, Stadtgrün und Mobilität, der nach momentaner Beschlusslage auch unser Buga-Ausschuss ist. Das sind, wenn man sich allein die sozusagen den Titel der Vorlage anschaut, sind das 5 gute Gründe, warum diese Vorlage unbedingt im Bauausschuss hätte vorbehandelt werden müssen. Natürlich werde ich das jetzt nicht irgendwie offiziell beanstanden, aber ich möchte doch sehr darum bitten, dass das zukünftig nicht so gehandhabt wird.
12: Die Kurzfristigkeit der Fördermittelprogramme ist zum Weinen, um es nicht anders zu nennen. Wir haben jetzt mit Hängen und Würgen und mit dem guten Willen des Referats Stadtgrün diesen Antrag jetzt auf den Weg gebracht. Er bedarf wieder eines Stadtratsbeschlusses. Ich nehme, Herr Bosowski, auch Ihren Hinweis sehr gerne auf. Wir hätten das so tun können. Ich bitte dafür um Entschuldigung. Es geht jetzt nur um, dass wir uns beteiligen an dem Interessenbekundungsverfahren und wir würden dann natürlich die inhaltlichen Dinge sehr gerne hier auch vorstellen.
4: Die Vorlage wurde mit 42 Ja und einer Nein-Stimme beschlossen. Eine letzte Beschlussvorlage kam dann vom fraktionslosen Stadtratsmitglied Paul Nolte. Dabei ging es darum, dass der Oberbürgermeister ab der folgenden Sitzung regelmäßig zum Umsetzungsstand der Buga-Maßnahmen berichten soll.

0: Bisher war die Kommunikation der Verwaltung zum Thema Bundesgartenschau eher lückenhaft. Das haben wir auch schon öfter kritisiert. Mit meiner Beschlussvorlage möchte ich letzten Endes erreichen, dass wir uns in jeder Sitzung einmal zumindest kurz über den aktuellen Stand informieren können, dass eine gewisse stetige Kommunikation stattfindet, auch uns und den Bürger, Bürgerinnen gegenüber.
1: Ich halte diese Beschlussvorlage nicht für gut und bitte da eigentlich nicht zuzustimmen, weil wir brauchen keine zusätzlichen Informationen. Wir haben eine sehr umfängliche Tagesordnung, das haben wir die letzten Stadtratssitzungen gesehen, dass wir teilweise wirklich Probleme hatten, das bis zum Ende zu schaffen. Und ich denke, wir sind immer noch 9 Jahre vor der eigentlichen Durchführung der BUGA. Wir sind ausreichend informiert. Viele andere Städte planen diese BUGA 3, 4, 5 Jahre erst vorher und sind auch in der Lage, das umzusetzen. Und wir sind in der Anfangsphase und wir sind durch die Beschlussvorlagen wirklich gut informiert.
2: Das Kabarett der AfD geht weiter. Sie haben es echt in den letzten Jahren nicht verstanden, was die BUGA für uns bedeutet. Sie haben nicht verstanden, dass das das größte Projekt, das größte Infrastrukturprojekt dieser Stadt seit Jahrzehnten ist. Und Sie haben nicht verstanden, was diese Beschlussvorlage aussagt. Sie sagt aus, dass in dem Gremium, dem wichtigsten kommunalen Gremium in dieser Stadt, die Themen besprochen werden, die für diese Stadt elementar sind. Und das ist die BUGA die nächsten 10 Jahre. Ganz einfach.
3: Es muss möglich sein, dass dieser Stadtrat, der sich nicht so homogen zusammensetzt, eine Information erhält, die alle Mitglieder dieses Rates auf einen einheitlichen Informationsstand versetzt. Und das sage ich als bekennender BUGA-Kritiker. Also wirklich, glauben Sie mir, ich möchte mehr Informationen, um genauer zu wissen, wo das kommunale Geld hingeht.
4: 33 Stadträte stimmten für die Vorlage von Paul Nolte, 9 dagegen und einer enthielt sich. Damit wurde diese so angenommen und in den kommenden Stadtratssitzungen wird es beim Bericht des Oberbürgermeisters den neuen Unterpunkt Informationen zur BUGA geben.

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0: Der Donnerstagvormittag ist sonnig und wechselnd bewölkt bei Temperaturen um 26 Grad. Zum Mittag bleibt es weitestgehend sonnig und es bläst ein kräftiger Wind aus Westen. Am Abend ist es überwiegend stark bewölkt bei Temperaturen um 23 Grad. In der Nacht ist es wechselnd bewölkt. Der Freitag ist sonnig und bewölkt bei Temperaturen um 20 Grad.
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0: Live-Musik in der Innenstadt. 30 Jahre UNESCO-Welterbe.
2: Mit der Veranstaltungsreihe Reihenweise möchte die Lutherstadt Wittenberg ihr Kulturangebot erweitern und ganzjährig ein abwechslungsreiches Musik- und Kulturprogramm in die Altstadt bringen. In den warmen Monaten finden die Open Stages unter freiem Himmel statt und laden Besucher zum Verweilen und Genießen ein.
3: Das ist ein offenes Bühnenprogramm, was wir an verschiedenen Orten in Wittenberg stattfinden lassen. Immer freier Eintritt. Wir buchen da Künstler und versuchen, die Innenstadt damit zu beleben.
2: Am 16. Juli drehte sich vor dem Melanchthon-Haus gemeinsam mit dem Independent als gastronomischen Partner alles um Jazz. Das Leipziger Duo Jazz for Two and You zeigte, wofür die neue Veranstaltungsreihe steht. Live-Musik in besonderer Atmosphäre mitten in der Altstadt.
4: Was wir auch heute Abend machen wollen, ist ja Storytelling, nicht wahr? Also es gibt vor allem im zweiten Set Songs von einem Songwriter-Duo und die haben so fantastische Songs geschrieben, so Ende der 90er, Anfang der 2000er, und es sind wirklich sehr, sehr berührende Texte. Und ich meine, viele denken auch manchmal bei Jazz vielleicht nicht unbedingt an Texte, oder zumindest, ich glaube, noch ein Großteil der Bevölkerung denkt bei Jazz immer noch viel an so, ah ja, das ist immer nur ein Saxophonist, der da so vor sich rumdudelt, und das ist eine Seite des Jazz, aber es gibt so viele fantastische Vokalisten, Storyteller, auch Instrumental-Storyteller, die wirklich einen Bogen über einen Song spannen und eine fantastische Geschichte erzählen.
5: Außerdem glaube ich auch, dass wir einfach musikalisch ebenfalls nicht nur textlich eine Story erzählen, sondern halt auch mit der Musik, wie jetzt eben auch gerade gesagt hat, mit Dramaturgie quasi Text und Musik gut zusammen miteinander verbinden. Und das ist eigentlich mit das Wichtigste, was ich finde, was eine Musik ausmachen sollte. Sie sollte irgendwas aussagen können. Und das empfinden wir so.
4: Trotzdem improvisieren wir auch sehr viel.
5: Genau, klar, natürlich.
4: Das gehört dazu.
5: Das ist die Story.
2: Die beiden Musiker wurden von Oliver Kügler für die Veranstaltungsreihe eingeladen. Neben ihrem Auftritt nahmen sie auch viele positive Eindrücke aus der Lutherstadt mit.
5: Ich habe hier im Februar gespielt mit dem Independent-Trio. Das war 17. Februar, das weiß ich noch. Das war in der Scheune. Das war ganz geil. Und es hat anscheinend gut angekommen. Und deswegen wurden wir jetzt nochmal gefragt. Und wir freuen uns, hier zu sein. Wittenberg ist schön. Und es sollten meiner Meinung nach auch mehr Leute sehen. Und ich hoffe, dass das so ein bisschen, also dass die Kultur, diese Jazz, ein paar Leute noch hier ranholt, wie aus Berlin oder aus Leipzig.
4: Ich finde es super schön. Ich bin ein bisschen früher angekommen mit dem Zug und ich hatte die Gelegenheit, nochmal wirklich fast die ganze Altstadt zu durchlaufen. Es ist super schön.
2: Die Veranstaltungsreihe entstand im Rahmen des Jubiläums 30 Jahre UNESCO-Welterbe. 1996 erhielten Wittenberg und Eisleben den Welterbetitel, ein Jubiläum, das in diesem Jahr gefeiert wird.
6: Heute Abend findet eine unserer zahlreichen Veranstaltungen zum 30-jährigen UNESCO-Weltkulturerbe-Jubiläum der Luther-Gedenkstätten statt. In diesem Monat liegt der Fokus auf dem Melanchthon-Haus und heute geben wir zwei kleine Sonderführungen, quasi ein Speed-Dating durch das Melanchthon-Haus zum Thema UNESCO.
2: Das im Stil der Renaissance errichtete Gebäude gilt als eines der schönsten Bürgerhäuser der Lutherstadt. Besucher konnten das historische Haus sowie den angrenzenden Garten erkunden. Auf rund 600 Quadratmetern Ausstellungsfläche vermittelt das Museum spannende Einblicke in das Leben und Wirken Philipp Melanchthons.
6: Die Führungen, die dauern ca. 30 Minuten und sind quasi eine Essenz dessen, was das Melanchthon-Haus so besonders macht, warum es den UNESCO-Weltkulturerbe-Status verliehen bekommen hat. Und da geht es natürlich auch um seinen berühmten Bewohner Philipp Melanchthon. Die erste Führung, die war jetzt doch sehr gut angenommen. Wir hatten eine schöne Gruppe, die sehr interessiert dabei war, auch viele Fragen gestellt hat. Also ich denke, das Format funktioniert sehr gut.
2: Auch in den kommenden Monaten wird die Reihe fortgesetzt. Im Frühling und Sommer sind die Veranstaltungen unter freiem Himmel kostenlos. Das musikalische Spektrum reicht von Blasmusik über Hip-Hop bis hin zu Klassik, Blues, Rock und Pop. Eine mobile Bühne bringt die Konzerte an wechselnde Orte in der Wittenberger Altstadt.
3: Wir haben eine schon gemacht im Mai vor der Kaffeerösterei in Wittenberg und diesmal sind wir hier und es gibt noch eine am 6.8. Vor dem Bittersüß. Wir versuchen mit neuen Formaten so ein bisschen Leben in die Veranstaltungslandschaft in Wittenberg so zu bekommen und gliedern uns natürlich auch ein bei anderen Veranstaltern, aber so gerade mit der Open Stage und reihenweise versuchen wir so ein paar neue Sachen auch zu machen, an neuen Orten auch.
2: In den kälteren Monaten verlagert sich das Programm nach innen. Exklusive Veranstaltungen an ausgewählten Orten bieten Jazz, Comedy und weitere Bühnenformate mit renommierten Künstlern in besonderem Ambiente. Doch reihenweise ist nicht das einzige Veranstaltungsformat, auf welches sich die Wittenberger in naher Zukunft freuen dürfen.
3: Wir haben noch das White Picnic am 8.8. Im Eunike Park, ganz wichtig, ganz wichtiger Termin. Und danach direkt die Erlebnisnacht am 22.8. hier in Wittenberg, in der ganzen Innenstadt.
2: Als nächstes steht das Akustikduo Lai und Louis auf der Bühne. Am 6. August spielen sie vor dem Bittersüß und verleihen bekannten Songs eine besondere Atmosphäre. Besucher sind herzlich eingeladen, vorbeizuschauen.
0: Abstimmung bei Stadtratssitzung. Wird die Rundbogenhalle umgesetzt?
7: Die Junkers Rundbogenhalle in der Dieselstraße 22 ist schon seit längerer Zeit ein heiß diskutiertes Thema in der Bauhausstadt. Die unter Denkmalschutz stehende Halle war einst die zentrale Wareneingangs- und Versandstelle für den Kalorifer, Kalorimeter und Stahlbau. Sie wurde in Rekordzeit vom 8. bis zum 12. September 1929 errichtet und gilt als Prototyp für transportable Flugzeughallen. Die von Hugo Junkers entwickelte Hallenbauweise stellt nicht nur ein bedeutendes Zeugnis der Dessauer Industriegeschichte dar, sondern besitzt darüber hinaus landesweite Bedeutung. Die Halle zählt zu den frühesten Beispielen moderner Leichtbau-Ingenieurarchitektur. Der Förderverein Technikmuseum Hugo Junkers Dessau e.V. beabsichtigt daher, dieses bau- und industriegeschichtliche Zeugnis als Exponat in das Museum zu integrieren. Dadurch wird die Halle öffentlich zugänglich und kann als herausragendes Beispiel ingenieurtechnischer Innovationskraft erlebbar gemacht werden. Nach jetzigem Kenntnisstand besteht am aktuellen Standort kaum eine Chance, das Bauwerk dauerhaft zu erhalten, was die Umsetzung ebenfalls so wichtig macht. Dieser Prozess muss natürlich denkmalgerecht geplant werden. In der Stadtratssitzung vom 1. Juli wurde über die Umsetzung der Rundbogenhalle abgestimmt.
8: Ich möchte mich ganz herzlich bedanken, dass Sie das bis hierher begleitet haben und wir heute, ich hoffe, doch so einen Beschluss in diese Richtung fassen können, wie es hier aufgezeigt worden ist. Es ist eine Beschlussvorlage der SPD-Fraktion und auch von Pro Dessau gemeinschaftlich. Und andere haben ja die Fraktion diese Vorlage ja auch mitbekommen. Und ich habe eigentlich in der Regel ein positives Feedback dazu erhalten, sodass ich glaube, dass es heute durchgeht. Es soll hier ein Beschluss gefasst werden, der ein Signal nach draußen sendet. Wir sind bereit, diese Halle umsetzen zu wollen. 2027 sollte eigentlich geprägt sein, dass man die Genehmigungsfähigkeit herstellt für diesen Prozess. Und dann hoffe ich, dass wir 2028 möglicherweise in der Lage sind, dann auch die Umsetzung realisieren zu können. Aber jetzt geht es erstmal darum, dass wir im nächsten Jahr die Genehmigungsfähigkeit erhalten.
9: In der letzten Gesamtmitgliederversammlung des Technikmuseum-Fördervereins wird eine große Erwartungshaltung an die jetzige Entscheidung gesetzt. Man hat ausführlich sich verständigt, was mit dieser Halle passiert, wenn sie am Standort verbleibt. Die Chance, sie zielgerichtet, funktionell auch umzusetzen, für die bedeutsame Einrichtung des Technikmuseums, welches übrigens das erfolgreichste Museum des Stadtkreises und darüber hinaus ist, muss ich mal sagen, von Besucherzahlen und unter anderem auch mit, sagen wir mal, Museumsaspekten aufwartet, die neuzeitlich besonders sind, mit der Virtualität, die sie mit Mondlandung und organisieren, würde ich sagen, Junkers bekommt damit und das Museum am Ende und die Stadt eine Dynamik, die sie verdient. Und wir haben bitter nötig, einige Objekte, die noch im Freien stehen, jetzt ordnungsgemäß unterzustellen. Und ich bitte Sie einfach um Unterstützung und Zustimmung. Danke.
7: Die Beschlussvorlage wurde mit 40 Ja-Stimmen und 3 Enthaltungen so angenommen. Sie sieht nun vor, dass die Stadtverwaltung unter dem Vorbehalt einer Landesförderung in einer ersten Stufe die Voraussetzungen für die Genehmigungsfähigkeit der Versetzung prüft und herstellt, sowie die voraussichtlichen Kosten, Folgekosten und Finanzierungsmöglichkeiten ermittelt. Weiterhin soll die Stadtverwaltung dann mit dem Land über die Finanzierung der erforderlichen Planungsschritte und der eigentlichen Umsetzung verhandeln. Über die Finanzierung des Ganzen wird dann gesondert abgestimmt.

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0: Der Donnerstagvormittag ist sonnig und wechselnd bewölkt bei Temperaturen um 26 Grad. Zum Mittag bleibt es weitestgehend sonnig und es bläst ein kräftiger Wind aus Westen. Am Abend ist es überwiegend stark bewölkt bei Temperaturen um 23 Grad. In der Nacht ist es wechselnd bewölkt. Der Freitag ist sonnig und bewölkt bei Temperaturen um 20 Grad.
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3: In Harzgerode haben Unbekannte in den frühen Morgenstunden ein Simson-Moped gestohlen. Das schwarze Fahrzeug war vor einem Hauseingang in der Mägdesprunger Straße mit einem Stahlseilschloss an einem Betonmast gesichert. Nach bisherigen Erkenntnissen durchtrennten die Täter das Schloss und nahmen das vollgetankte Moped samt Sicherung mit. Die Polizei bittet Zeugen, die verdächtige Personen oder das Fahrzeug gesehen haben, sich beim Polizeirevier Harz zu melden. Bei Neinstedt hat ein Großbrand am Sonntagnachmittag einen stundenlangen Feuerwehreinsatz ausgelöst. Das Feuer breitete sich auf rund 9 Hektar Acker- und Waldfläche entlang der Landesstraße 92 aus. Rund 110 Einsatzkräfte mit 29 Fahrzeugen sowie 2 Löschflugzeuge waren im Einsatz. Während der Löscharbeiten erlitt ein Feuerwehrmann einen medizinischen Notfall und wurde ins Harzklinikum nach Quedlinburg gebracht. Der Brand konnte gelöscht werden, die Feuerwehr hielt anschließend eine Brandwache. Die Polizei ermittelt zur Ursache. Der Sachschaden wird auf rund 5.000 Euro geschätzt.

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1: Jeden Donnerstagabend treffen sich ca. 15 sportliche Damen in der Turnhalle der Goetheschule in Sangerhausen, um sich gemeinsam ein bisschen zu bewegen. Getreu dem Motto, wer rastet, der rostet, wollen die Mitglieder der Frauensportgruppe Gymnastik möglichst bis ins hohe Alter fit und beweglich bleiben. Und das schon seit Juli 1959. Über die Jahre wechselte die Zusammensetzung der Gruppe zwar, doch bis heute gibt es ein paar noch aktive Aktivistinnen der ersten Stunde. So zum Beispiel Rosemarie Schulze, sie ist seit Januar 1964 dabei. Helga Gatz seit März 65 und Gertraud Walter, die im Februar 1969 dazustieß. Aktives Mitglied im Sportverein und speziell der Gymnastikgruppe ist seit Oktober 1970, also seit über 50 Jahren, auch Ingrid Ernst. Von 1980 bis 2021 war sie Übungsleiterin der Frauengymnastikgruppe, bildete mit viel persönlichem Engagement den aktiven Kern des Teams.
2: Frau Ernst als Übungsleiterin ist sehr, sehr engagiert und hat allen immer Hilfe gegeben, wenn irgendwas war, hat alles alleine organisiert. Also sie hat die ganzen Jahre eigentlich so ein Mann-Duo gemacht, aber aufgrund ihres Alters und natürlich auch ein bisschen wegen der Gesundheit hat sie im vergangenen Jahr das Zepter an uns weitergegeben. Das heißt, wir haben das so ein bisschen aufgeteilt. Wir haben eine Übungsleiterin, das ist die Frau Ursula Moritz. Und ich mache so diesen ganzen, in Anführungsstrichen, organisatorischen Teil, was unsere Sportgruppe betrifft.
3: Was für Übungen machen Sie so?
2: Wir machen Gymnastik. Also wir laufen im Kreis, machen diverse Übungen mit den Gummibändern, Bodenturnen und auf der Bank. Also alles so ein bisschen altersentsprechend, aber nicht langweilig. Wir machen auch die kleinen Geburtstage, die wir dann im Anschluss, immer im Anschluss an die Sportstunde, mit einem kleinen Schluckfläschchen begrüßen und denjenigen gratulieren. Und dann haben wir einmal im Jahr eine Weihnachtsfeier. Ansonsten läuft das alles ganz, ganz sportlich und gemütlich.
3: Sie sind ja jetzt ein eingespieltes Team. Wären Sie auch offen für neue Leute?
2: Ja, selbstverständlich. Da wir jetzt im Moment gerade wieder jetzt weniger werden aufgrund des Alters und der Gesundheit. Und wenn sich jetzt noch zwei oder drei finden, wäre sicher nicht schlecht. Hier so aus der Gegend von Süd oder Stadtgebiet.
1: Eine Ehrung von Frau Ernst, die 2020 auf 40 Jahre Übungsleitertätigkeit zurückblicken konnte, war wegen Covid-19 nur in eingeschränktem Maße möglich. Deshalb kam am Abend des 23. März 2022 der Oberbürgermeister der Stadt Sangerhausen in der Turnhalle vorbei, um sich persönlich für das Jahrzehnte währende ehrenamtliche Engagement der Rosenstädterin zu bedanken.
4: Ich wollte Ihnen im Namen natürlich auch von all Ihren Sportkameradinnen ein herzliches Dankeschön sagen und ich möchte Ihnen natürlich auch alles Gute wünschen und viel Gesundheit und noch viel aktive Zeit und viel Spaß noch weiter beim Sport. Und vom Strauß bekommen Sie auch einen kleinen Strauß, den ich Ihnen gebe.
5: Dankeschön.
1: Neben dem Strauß von

0: 62. Mhm. Und naja, der Arbeitskollege sagt, Mensch, wir müssen mal irgendwas unternehmen. Naja, und da sind wir hier in der Tsching, da waren wir ihre drei. Und da waren wir noch 30 Mann hier früher. Da war das ganz anders. Da waren wir bei der Frau Schrecke. Frau Schrecke war eine tolle Frau. Die hat ja jahrelang Übungsleiter gemacht, ja, und dann habe ich noch übernommen. Mhm. Und wo die nicht mehr konnte. Und so.
1: War das jetzt Ausgleich für Sie? Was haben Sie beruflich gemacht, wenn ich mal fragen darf? Dass Sie vielleicht viel gesessen haben?
0: Ich war Tischler. Ich habe Tischler gelernt.
1: Mhm. Also haben Sie ja nicht gesessen, dann haben Sie sich schon bewegt, ja. Mhm. Aber trotzdem war das eben hier wichtig für Sie.
0: Ja, ja, und das, was meinst du? Wir feiern Weihnachten, wir feiern. Wenn die Ferien anfangen, machen wir Wandertag. Mhm. Früher sind wir ziemlich viele Kilometer gelaufen, jetzt sind es nur noch Meter. Das wird immer weniger.
1: Oh, das ist doch toll, der Zusammenhalt so ein bisschen, wenn man sich das verhalten kann.
0: Das ist das Wichtigste.
1: Genau.
0: Ja, das ist wichtig.
1: Na dann, sportfrei weiterhin.
0: Gut.
2: Bevor Ursula Moritz, die neue Übungsleiterin, mit der Gymnastik beginnen konnte, war noch ein Fototermin zu absolvieren. Doch dann ging es in die Vollen.

0: Während einer Pressekonferenz in Sangerhausen informierten Vertreter des Landkreises, der Agentur für Arbeit und des Jobcenters Mansfeld-Südharz über das Pilotprojekt Bürgerarbeit, das jetzt im Landkreis startet und damit das erste seiner Art im Land Sachsen-Anhalt ist. Bürgerarbeit heißt aktivieren durch Fordern und soll auch langjährige Bezieher von Bürgergeld wieder in Beschäftigung bringen. Grundlage dafür ist eine Gesetzesänderung durch den Bund. Darin heißt es salopp gesagt, wer arbeiten kann, der soll auch mit anpacken. Seit dem 1. Juli diesen Jahres gibt es die Möglichkeit, dies auch einzufordern. Mit Konsequenzen für diejenigen, die sich verweigern, sagte Landrat André Schröder und nannte auch die für den Landkreis relevanten Zahlen.
1: Wir haben ja bei den Leistungen, die Erwerbsfähige beziehen aus dem Jobcenter. Wenn wir kranke Fachkräfte, die vermittlungsfähig oder in der Weiterbildung, wenn wir das alles abziehen, 4.600, dann nach dem Asylbewerberleistungsgesetz 200, die wir sofort aktivieren könnten für Arbeitsgelegenheiten, nicht für die Jobvermittlung, wo es Vermittlungshemmnisse gibt, kein Führerschein, wie auch immer. Aber für Arbeitsgelegenheiten ist das Potenzial mit 4.800 gesagt, Arbeitsgelegenheiten in diesem Jahr 300 plus X, das soll sich jetzt erhöhen. Und vielleicht noch eine andere Zahl, mit Zahlen kann man in diesem Bereich alle erschlagen, aber ich will es nur mal, dass man eine politische Verantwortung spürt für das Thema. Herr Hanschow hat ausgeführt, das sind 122 Millionen Euro, die das Jobcenter verteilt, jedes Jahr in diesem Landkreis, für Hilfen zum Lebensunterhalt, für die Kosten der Unterkunft, für alles Mögliche zur Grundsicherung. 122 Millionen auf einen Einwohnerbestand von 129.000 heißt roundabout eine Steuerlast pro Einwohner vom Baby bis zum Kreis von 900 Euro für die Mansfeld-Südharzer. Nur für die Leistungen des Jobcenters jedes Jahr. Und dann zu sagen, wer das macht und berechtigt Anspruch hat, der muss auch in der Lage sein, entsprechend seiner Möglichkeiten auch zu helfen. Und da sehen wir die Arbeitsgelegenheiten, Vorrang für die Jobvermittlung, Weiterbildung, das hat alles Vorrang. Aber diejenigen, die dann noch bleiben, und das Potenzial ist beträchtlich, sind mehrere Tausend, zu sagen, dann müssen sie der Gemeinschaft was geben, dann müssen sie für den Verein was machen, für eine Kommune was machen, für eine Schule, für einen Sportverein, für eine Kita, für einen Friedhof, wie auch immer, und da etwas tun. Das ist sozusagen die Idee, dass das aktiviert, dass das Struktur in den Tag bringt, dass man auch einen Wecker klingelt, dann aufsteht und diese Dinge wieder zuführt.
0: Ausdrücklich unterstützt wird das Pilotprojekt Bürgerarbeit auch von Ministerpräsident Sven Schulze, der während der Pressekonferenz anwesend war und betonte, dass er das Projekt als Vorbild für Sachsen-Anhalt etablieren möchte.
2: Ich sage Ihnen aber auch, das ist gar nicht mein Hauptanliegen, hier irgendjemanden in irgendeiner Weise bloßstellen zu wollen und zu sagen, du bist jetzt aber mal dran und musst arbeiten, sondern es geht um eine ganz andere Thematik. Der André Schröder hat es gerade gesagt, es gibt hier über 4.000 allein im Landkreis Mansfeld-Südharz, 4.000 Menschen, die theoretisch zur Verfügung stehen. Das sind nicht alles Menschen, die morgen sofort in eine reguläre Arbeit kommen können. Das sind im Moment leider Gottes die wenigsten. Also wenn es die Möglichkeiten gibt, jemanden in eine Arbeit hineinzubekommen, und ich habe mir das gerade zeigen lassen, dass es hier knapp 1.000 offene Stellen aktuell nur bei Ihnen gemeldet gibt. Da sind ja noch mal einige dabei, die bei Ihnen noch gar nicht gemeldet sind. Es gibt also auch in der jetzigen Zeit hier im Mansfeld-Südharz viele offene Stellen. Aber wenn man sich komplett am Ende verweigert, dann gibt es halt auch die Möglichkeit jetzt der Leistungsminderung, die es vorher so in diesem Umfang zumindest in dieser Möglichkeit nicht gab. Oder das ist auch, so muss man auch ehrlicherweise sagen, es gibt natürlich auch die Möglichkeit, dass sich jemand komplett vom System abmeldet. Es gibt ja keinen Zwang der Arbeit in Deutschland.
0: Im Anschluss besuchte der Ministerpräsident gemeinsam mit den Vertretern des Landkreises, der Arbeitsagentur und des Jobcenters Mansfeld-Südharz sowie den Pressevertretern das Projekt Widerwert der GFM GmbH in Sangerhausen. Seit dem 1. Juni bereiten dort langzeitarbeitslose Menschen gebrauchte Alltagsgegenstände für gemeinnützige Einrichtungen auf und werden so im Rahmen einer Arbeitsgelegenheit schrittweise wieder an Beschäftigung herangeführt. Sven Schulze zeigte sich begeistert, wie Bürgerarbeit in der Praxis funktionieren kann und bedankte sich beim Landkreis Mansfeld-Südharz, dass dieser bei dem wichtigen Vorhaben Verantwortung übernimmt und als erste Pilotregion vorangeht. Und während der CDU-Mann, der sich im Wahlkampf befindet, die Fragen eines Kamerateams vom Bayerischen Rundfunk beantwortete, berichtete

0: Thomas Handschuh, Geschäftsführer des Jobcenters Mansfeld-Südharz, wie das Projekt konkret umgesetzt wird.
1: Wir haben 60 Kunden identifiziert, denen wir ein individuelles Unterstützungsangebot geben wollen. Wir laden sie alle zum persönlichen Gespräch ein, erklären die Hintergründe, hinterfragen nochmal, was sind die Gründe für die Arbeitslosigkeit, welchen Unterstützungsbedarf haben sie und legen dann einen Plan fest mit Einzelschritten, ob das eine Bewerbung ist, ob das eine Qualifizierungsmaßnahme ist, ob es ein gemeinsamer Termin bei einem Arbeitgeber ist oder ob es die Zuweisung zu einer Arbeitsgelegenheit ist. Das legen wir dann fest und besprechen das mit dem Kunden.
2: Vielleicht noch, wie haben Sie die identifiziert? Was gibt es da für Maßgaben?
1: Also haben wir völlig freigelassen, wir haben einfach unsere Integrationsfachkräfte gefragt. Welche Kunden bedürfen Unterstützung? Welche Kunden sind grundsätzlich in der Lage, brauchen aber einen Anstoß?
0: Ob und wie das funktioniert, bleibt zunächst noch offen und wird sich zeigen. Eine erste gemeinsame Auswertung ist für November 2026 geplant.

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0: Der Donnerstagvormittag ist sonnig und wechselnd bewölkt bei Temperaturen um 26 Grad. Zu Mittag bleibt es weitestgehend sonnig und es bläst ein kräftiger Wind aus Westen. Am Abend ist es überwiegend stark bewölkt bei Temperaturen um 23 Grad. In der Nacht ist es wechselnd bewölkt. Der Freitag ist sonnig und bewölkt bei Temperaturen um 20 Grad.
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3: In Harzgerode haben Unbekannte in den frühen

0: Morgenstunden ein Simson-Moped gestohlen. Das schwarze Fahrzeug war vor einem Hauseingang in der Mägdesprunger Straße mit einem Stahlseilschloss an einem Betonmast gesichert. Nach bisherigen Erkenntnissen durchtrennten die Täter das Schloss und nahmen das vollgetankte Moped samt Sicherung mit. Die Polizei bittet Zeugen, die verdächtige Personen oder das Fahrzeug gesehen haben, sich beim Polizeirevier Harz zu melden. Bei Neinstedt hat ein Großbrand am Sonntagnachmittag einen stundenlangen Feuerwehreinsatz ausgelöst. Das Feuer breitete sich auf rund 9 Hektar Acker- und Waldfläche entlang der Landesstraße 92 aus. Rund 110 Einsatzkräfte mit 29 Fahrzeugen sowie 2 Löschflugzeuge waren im Einsatz. Während der Löscharbeiten erlitt ein Feuerwehrmann einen medizinischen Notfall und wurde ins Harzklinikum nach Quedlinburg gebracht. Der Brand konnte gelöscht werden, die Feuerwehr hielt anschließend eine Brandwache. Die Polizei ermittelt zur Ursache. Der Sachschaden wird auf rund 5.000 Euro geschätzt.
1: Buga in Dessau. Planungsphase geht voran.
2: 9 Jahre dauert es noch, bis die Bundesgartenschau in Dessau-Roßlau stattfinden soll. Doch die Planungen für das Mega-Event sind schon im vollen Gange. In der Stadtratssitzung vom 1. Juli war die Buga ebenfalls ein wichtiges Thema. Oberbürgermeister Dr. Robert Reck informierte zunächst über den aktuellen Stand.
3: Ein wichtiger Meilenstein wurde am 2. Juni 2026 gelegt mit der konstituierenden Sitzung der Bundesgartenschau Dessau-Roßlau 2035 GmbH, dem Aufsichtsrat im Besonderen. In dieser Sitzung wurde der Wirtschaftsplan für das Jahr 2026 beschlossen, der auch Teil der heutigen Beschlussvorlagen auf dieser Stadtratssitzung sind. Der Wirtschaftsplan ermöglicht, die Gesellschaft ins Arbeiten zu kommen und erste Schritte zu gehen. Ich möchte an dieser Stelle kurz die aktuellen Arbeitsstände darstellen und über die Investitionsplanung informieren. Wir haben ja 2 Handlungsfelder. Das eine sind die Mosaike, also die Entwicklung der Park- und Gartenanlagen, der Grünflächen und die Fugen, die Verbindungen zwischen den einzelnen Standorten, einschließlich der Gestaltung der städtischen Straßen und Freiräume. Nach der Sommerpause werden diese Überlegungen in einer Beschlussvorlage, die wir Ihnen ja bereits angekündigt haben, in den Ausschüssen unseres Stadtrats, insbesondere natürlich auch im Bauausschuss, präsentiert und auch hier dem Stadtrat zur Beratung und Entscheidung vorgelegt. Gestalt nimmt auch die künftige Arbeitsstruktur des Buga-Vorbereitungsprozesses an. Ich hatte über die Gründung der GmbH gesprochen und die 3 Innovationswerkstätten, auch darüber wurde schon informiert, Mosaike, Fugen und Kommunikation haben jetzt stattgefunden. Es schließen sich dann freiraumplanerische Wettbewerbe an.
2: Danach wurde Thomas Pischek als Mitglied des Aufsichtsrates der Buga Dessau-Roßlau 2035 GmbH abberufen und Marco Egelkraut als Mitglied in den Aufsichtsrat entsendet und bestellt. In 2 Beschlussvorlagen ging es dann noch um konkrete Buga-Maßnahmen. Zum einen war die Umgestaltung der Kreuzung Katholische Kirche und Teichstraße ein Thema. Hierbei wurde über eine Genehmigung einer überplanmäßigen Verpflichtungsermächtigung in Höhe von 1.070.000 Euro abgestimmt, was für Diskussionen sorgte.
4: Es geht um die grundsätzliche Frage, welche Stadt wir uns künftig überhaupt noch leisten können. Denn zwischen dem, was sich unsere Stadt leisten kann und dem, was sie sich leistet, klafft inzwischen eine immer größere Lücke. Das Landesverwaltungsamt hat uns unmissverständlich erklärt, dass die dauerhafte Leistungsfähigkeit unserer Stadt gefährdet ist. Es fordert Ausgabendisziplin, Konsolidierung und eine kritische Überprüfung freiwilliger Leistungen. Was machen wir stattdessen? Wir beschließen eine Buga-Maßnahme nach der anderen. Jede einzelne Maßnahme wird für sich betrachtet begründet. Doch niemand spricht mehr über die Summe dieser Entscheidungen. Und genau darin liegt das eigentliche Problem. Mit jedem weiteren Beschluss wächst das Gesamtprojekt. Mit jedem weiteren Beschluss steigen die Folgekosten. Mit jedem weiteren Beschluss binden wir Haushaltsmittel für viele Jahre. Und irgendwann gibt es kein Zurück mehr. Wir müssen uns ehrlich fragen, bestimmt heute noch der tatsächliche Bedarf unserer Stadt, unserer Investitionen oder bestimmt inzwischen die Buga, welche Projekte Vorrang haben?
5: Am Montag war ja im Bauhausmuseum eine öffentliche Veranstaltung zur Offenlage des INSEC. Wäre dort ein Vertreter der AfD gewesen, ich war dort, dann hätte die AfD oder Mitglieder der AfD-Fraktion auf jeden Fall zur Kenntnis nehmen können, dass sowohl die Wohnungswirtschaft als auch andere Wirtschaftsunternehmen dieser Stadt händeringend dafür plädieren, die Buga nicht zu zerreden, weil es eine absolute Chance für unsere Stadt ist, nicht nur die Infrastruktur zu entwickeln, sondern auch Zuzug zu erzeugen in unserer Stadt und das Wohl unserer Stadt zu mehren.
6: Das Landesverwaltungsamt hat auch deutlich gesagt, dass wir an der Buga festhalten sollten, weil sie eine Chance für unsere Stadt ist und den Fördergrad bei vielen Projekten erhöht, wodurch wir den kommunalen Haushalt entlasten können und uns anderen Projekten widmen können. Dieses Buga-Label ist eigentlich ein Gewinn in dem Moment, denn wir können wesentlich mehr in wesentlich kürzerer Zeit umsetzen, als wie es eigentlich geplant war. Der Kreisverkehr ist lange beschlossen. Und auch an der Stelle allein das Buga-Label raufzusetzen, vereinfacht dieses Projekt. Und dieser Kreisverkehr war auch schon lange vor der Buga Thema. Und ich dächte auch, dass wir die Beschlussfassung lange vor der Buga schon vorgenommen haben.
7: Herr Diedering, vor 10 Minuten, davon einer halben Stunde, diskutieren wir über die Anhalt-Arena. Und Sie halten eine flammende Rede, wie wichtig es ist, eine Machbarkeitsstudie für eine Halle zu machen, die uns 20, 25 Millionen Euro kostet, weil Ihnen das Projekt gefällt. Jetzt kommt ein Projekt durch die Buga drauf, es gefällt Ihnen nicht. Und dann reden Sie vom Haushalt und was wir uns nicht alles leisten können. Sie machen eine Politik, das ist wie Kabarett. Vielen Dank.
2: Die Vorlage wurde mit 39 Ja, 3 Nein-Stimmen sowie einer Enthaltung beschlossen. In einer weiteren Buga-Beschlussvorlage ging es um die Interessensbekundung zur Teilnahme am Bundesprogramm Anpassung urbaner und ländlicher Räume an den Klimawandel. Konkret geht es dabei um Klimaanpassungsmaßnahmen im Schillerpark in Höhe von 3 Millionen Euro mit einem Eigenanteil von 300.000 Euro.
8: Es ist nicht nur die Funktionalität des Parkes als soziales, ökologisches etc. Element, sondern es wird deutlich, dass wir teilweise unter der Qualität der Reparatur historischer Strukturen unserer Stadt an der Stelle ein Stück vorankommen. Im Schillerpark wird es eine zeitgemäße entsprechende Aufarbeitung geben mit bemerkenswerter Entwicklung, die sowohl die Qualität der Lebensqualität im Quartier, aber auch der Aktivität und nicht zuletzt eine erhebliche Aufwertung unserer Stadt erfahren lässt. Und hier geht es darum, langjährige Defizite der Stadtentwicklung über eine mögliche Bezuschussung der Buga nun endlich umzusetzen, wofür wir schon lange geträumt haben.
9: Inhaltlich freue ich mich über die Vorlage und werde natürlich auch zustimmen, kann aber nicht umhin, trotzdem meinen Unmut hier kundzutun. Wir haben einen Ausschuss für Stadtentwicklung, Bauen, Stadtgrün und Mobilität, der nach momentaner Beschlusslage auch unser Buga-Ausschuss ist. Das sind, wenn man sich allein die sozusagen den Titel der Vorlage anschaut, sind das 5 gute Gründe, warum diese Vorlage unbedingt im Bauausschuss hätte vorbehandelt werden müssen. Natürlich werde ich das jetzt nicht irgendwie offiziell beanstanden, aber ich möchte doch sehr darum bitten, dass das zukünftig nicht so gehandhabt wird.
10: Die Kurzfristigkeit der Fördermittelprogramme ist zum Weinen, um es nicht anders zu nennen. Wir haben jetzt mit Hängen und Würgen und mit dem guten Willen des Referats Stadtgrün diesen Antrag jetzt auf den Weg gebracht. Er bedarf wieder eines Stadtratsbeschlusses. Ich nehme, Herr Bosowski, auch Ihren Hinweis sehr gerne auf. Wir hätten das so tun können. Ich bitte dafür um Entschuldigung. Es geht jetzt nur um, dass wir uns beteiligen an dem Interessenbekundungsverfahren und wir würden dann natürlich die inhaltlichen Dinge sehr gerne hier auch vorstellen.
2: Die Vorlage wurde mit 42 Ja und einer Nein-Stimme beschlossen. Eine letzte Beschlussvorlage kam dann vom fraktionslosen Stadtratsmitglied Paul Nolte. Dabei ging es darum, dass der Oberbürgermeister ab der folgenden Sitzung regelmäßig zum Umsetzungsstand der Buga-Maßnahmen berichten soll.
11: Bisher war die Kommunikation der Verwaltung zum Thema Bundesgartenschau eher lückenhaft. Das haben wir auch schon öfter kritisiert. Mit meiner Beschlussvorlage möchte ich letzten Endes erreichen, dass wir uns in jeder Sitzung einmal zumindest kurz über den aktuellen Stand informieren können, dass eine gewisse stetige Kommunikation stattfindet, auch uns und den Bürger, Bürgerinnen gegenüber.
12: Ich halte diese Beschlussvorlage nicht für gut und bitte da eigentlich nicht zuzustimmen, weil wir brauchen keine zusätzlichen Informationen. Wir haben eine sehr umfängliche Tagesordnung, das haben wir die letzten Stadtratssitzungen gesehen. dass wir teilweise wirklich Probleme hatten, das bis zum Ende zu schaffen. Und ich denke, wir sind immer noch 9 Jahre vor der eigentlichen Durchführung der Buga. Wir sind ausreichend informiert. Viele andere Städte planen diese Buga 3, 4, 5 Jahre erst vorher und sind auch in der Lage, das umzusetzen. Und wir sind in der Anfangsphase und wir sind durch die Beschlussvorlagen wirklich gut informiert.
7: Das Kabarett der AfD geht weiter. Sie haben es echt in den letzten Jahren nicht verstanden, was die Buga für uns bedeutet. Sie haben nicht verstanden, dass das größte Projekt, das größte Infrastrukturprojekt dieser Stadt seit Jahrzehnten ist. Und Sie haben nicht verstanden, was diese Beschlussvorlage aussagt. Sie sagt aus, dass in dem Gremium, dem wichtigsten kommunalen Gremium in dieser Stadt, die Themen besprochen werden, die für diese Stadt elementar sind. Und das ist die Buga die nächsten 10 Jahre. Ganz einfach.
13: Es muss möglich sein, dass dieser Stadtrat, der sich nicht so homogen zusammensetzt, eine Information erhält, die alle Mitglieder dieses Rates auf einen einheitlichen Informationsstand versetzt. Und das sage ich als bekennender Buga-Kritiker. Also wirklich, glauben Sie mir, ich möchte mehr Informationen, um genauer zu wissen, wo das kommunale Geld hingeht.
2: 33 Stadträte stimmten für die Vorlage von Paul Nolte, 9 dagegen und einer enthielt sich. Damit wurde diese so angenommen und in den kommenden Stadtratssitzungen wird es beim Bericht des Oberbürgermeisters den neuen Unterpunkt Informationen zur Buga geben.

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0: Der Donnerstagvormittag ist sonnig und wechselnd bewölkt bei Temperaturen um 26 Grad. Zu Mittag bleibt es weitestgehend sonnig und es bläst ein kräftiger Wind aus Westen. Am Abend ist es überwiegend stark bewölkt bei Temperaturen um 23 Grad. In der Nacht ist es wechselnd bewölkt. Der Freitag ist sonnig und bewölkt bei Temperaturen um 20 Grad.
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0: Live-Musik in der Innenstadt. 30 Jahre UNESCO-Welterbe.
2: Mit der Veranstaltungsreihe Reihenweise möchte die Lutherstadt Wittenberg ihr Kulturangebot erweitern und ganzjährig ein abwechslungsreiches Musik- und Kulturprogramm in die Altstadt bringen. In den warmen Monaten finden die Open Stages unter freiem Himmel statt und laden Besucher zum Verweilen und Genießen ein.
3: Das ist ein offenes Bühnenprogramm, was wir an verschiedenen Orten in Wittenberg stattfinden lassen. Immer freier Eintritt. Wir buchen da Künstler und versuchen, die Innenstadt damit zu beleben.
2: Am 16. Juli drehte sich vor dem Melanchthon-Haus gemeinsam mit dem Independent als gastronomischen Partner alles um Jazz. Das Leipziger Duo Jazz for Two and You zeigte, wofür die neue Veranstaltungsreihe steht. Live-Musik in besonderer Atmosphäre mitten in der Altstadt.
4: Was wir auch heute Abend machen wollen, ist ja Storytelling, nicht wahr? Also es gibt vor allem im zweiten Set Songs von einem Songwriter-Duo und die haben so fantastische Songs geschrieben, so Ende der 90er, Anfang der 2000er, und es sind wirklich sehr, sehr berührende Texte. Und ich meine, viele denken auch manchmal bei Jazz vielleicht nicht unbedingt an Texte, oder zumindest, ich glaube, noch ein Großteil der Bevölkerung denkt bei Jazz immer noch viel an so, ah ja, das ist immer nur ein Saxophonist, der da so vor sich rumdudelt, und das ist eine Seite des Jazz, aber es gibt so viele fantastische Vokalisten, Storyteller, auch Instrumental-Storyteller, die wirklich einen Bogen über einen Song spannen und eine fantastische Geschichte erzählen.
5: Außerdem glaube ich auch, dass wir einfach musikalisch ebenfalls nicht nur textlich eine Story erzählen, sondern halt auch mit der Musik, wie jetzt eben auch gesagt hat, mit Dramaturgie quasi Text und Musik gut zusammen miteinander verbinden. Und das ist eigentlich mit das Wichtigste, was ich finde, was eine Musik ausmachen sollte. Sie sollte irgendwas aussagen können. Und das empfinden wir so.
4: Trotzdem improvisieren wir auch sehr viel.
5: Genau, klar, natürlich.
4: Das gehört dazu.
5: Das ist die Story.
2: Die beiden Musiker wurden von Oliver Kügler für die Veranstaltungsreihe eingeladen. Neben ihrem Auftritt nahmen sie auch viele positive Eindrücke aus der Lutherstadt mit.
5: Ich habe hier im Februar gespielt mit dem Independent-Trio.

0: Das war 17. Februar, das weiß ich noch. Das war in der Scheune. Das war ganz geil. Und es hat anscheinend gut angekommen. Und deswegen wurden wir jetzt nochmal gefragt. Und wir freuen uns, hier zu sein. Wittenberg ist schön. Und es sollten meiner Meinung nach auch mehr Leute sehen. Und ich hoffe, dass das so ein bisschen, also dass die Kultur, so Jazz, ein paar Leute noch hier ranholt, wie aus Berlin oder aus Leipzig.
1: Ich finde es super schön. Ich hatte, ich bin ein bisschen früher angekommen mit dem Zug und ich hatte die Gelegenheit, nochmal wirklich fast die ganze Altstadt zu durchlaufen. Es ist super schön.
2: Die Veranstaltungsreihe entstand im Rahmen des Jubiläums 30 Jahre UNESCO-Welterbe. 1996 erhielten Wittenberg und Eisleben den Welterbetitel, ein Jubiläum, das in diesem Jahr gefeiert wird.
3: Heute Abend findet eine unserer zahlreichen Veranstaltungen zum 30-jährigen UNESCO-Weltkulturerbe-Jubiläum der Luther-Gedenkstätten statt. In diesem Monat liegt der Fokus auf dem Melanchthon-Haus und heute geben wir zwei kleine Sonderführungen, quasi ein Speed-Dating durch das Melanchthon-Haus zum Thema UNESCO.
2: Das im Stil der Renaissance errichtete Gebäude gilt als eines der schönsten Bürgerhäuser der Lutherstadt. Besucher konnten das historische Haus sowie den angrenzenden Garten erkunden. Auf rund 600 Quadratmetern Ausstellungsfläche vermittelt das Museum spannende Einblicke in das Leben und Wirken Philipp Melanchthons.
3: Die Führungen, die dauern ca. 30 Minuten und sind quasi eine Essenz dessen, was das Melanchthon-Haus so besonders macht, warum es den UNESCO-Weltkulturerbe-Status verliehen bekommen hat. Und da geht es natürlich auch um seinen berühmten Bewohner Philipp Melanchthon. Die erste Führung, die war jetzt doch sehr gut angenommen. Wir hatten eine schöne Gruppe, die sehr interessiert dabei war, auch viele Fragen gestellt hat. Also ich denke, das Format funktioniert sehr gut.
2: Auch in den kommenden Monaten wird die Reihe fortgesetzt. Im Frühling und Sommer sind die Veranstaltungen unter freiem Himmel kostenlos. Das musikalische Spektrum reicht von Blasmusik über Hip-Hop bis hin zu Klassik, Blues, Rock und Pop. Eine mobile Bühne bringt die Konzerte an wechselnde Orte in der Wittenberger Altstadt.
4: Wir haben eine schon gemacht im Mai vor der Kaffeerösterei in Wittenberg und diesmal sind wir hier. Und es gibt noch eine am 6.8. vor dem Bittersüß. Wir versuchen mit neuen Formaten so ein bisschen Leben in die Veranstaltungslandschaft in Wittenberg so zu bekommen und gliedern uns natürlich auch ein bei anderen Veranstaltern, aber so gerade mit der Open Stage und reihenweise versuchen wir so ein paar neue Sachen auch zu machen, an neuen Orten auch.
2: In den kälteren Monaten verlagert sich das Programm nach innen. Exklusive Veranstaltungen an ausgewählten Orten bieten Jazz, Comedy und weitere Bühnenformate mit renommierten Künstlern in besonderem Ambiente. Doch reihenweise ist nicht das einzige Veranstaltungsformat, auf welches sich die Wittenberger in naher Zukunft freuen dürfen.
4: Wir haben noch das White Picnic am 8.8. im Eunike-Park. Ganz wichtig, ganz wichtiger Termin. Und danach direkt die Erlebnisnacht am 22.8. hier in Wittenberg, in der ganzen Innenstadt.
2: Als nächstes steht das Akustikduo Lai und Louis auf der Bühne. Am 6. August spielen sie vor dem Bittersüß und verleihen bekannten Songs eine besondere Atmosphäre. Besucher sind herzlich eingeladen, vorbeizuschauen.
5: Abstimmung bei Stadtratssitzung. Wird die Rundbogenhalle umgesetzt?
6: Die Junkers Rundbogenhalle in der Dieselstraße 22 ist schon seit längerer Zeit ein heiß diskutiertes Thema in der Bauhausstadt. Die unter Denkmalschutz stehende Halle war einst die zentrale Wareneingangs- und Versandstelle für den Kalorifer, Kalorimeter und Stahlbau. Sie wurde in Rekordzeit vom 8. bis zum 12. September 1929 errichtet und gilt als Prototyp für transportable Flugzeughallen. Die von Hugo Junkers entwickelte Hallenbauweise stellt nicht nur ein bedeutendes Zeugnis der Dessauer Industriegeschichte dar, sondern besitzt darüber hinaus landesweite Bedeutung. Die Halle zählt zu den frühesten Beispielen moderner Leichtbau-Ingenieurarchitektur. Der Förderverein Technikmuseum Hugo Junkers Dessau e.V. beabsichtigt daher, dieses bau- und industriegeschichtliche Zeugnis als Exponat in das Museum zu integrieren. Dadurch wird die Halle öffentlich zugänglich und kann als herausragendes Beispiel ingenieurtechnischer Innovationskraft erlebbar gemacht werden. Nach jetzigem Kenntnisstand besteht am aktuellen Standort kaum eine Chance, das Bauwerk dauerhaft zu erhalten, was die Umsetzung ebenfalls so wichtig macht. Dieser Prozess muss natürlich denkmalgerecht geplant werden. In der Stadtratssitzung vom 1. Juli wurde über die Umsetzung der Rundbogenhalle abgestimmt.
7: Ich möchte mich ganz herzlich bedanken, dass Sie das bis hierher begleitet haben und wir heute, ich hoffe doch, so einen Beschluss in diese Richtung fassen können, wie es hier aufgezeigt worden ist. Es ist eine Beschlussvorlage der SPD-Fraktion und auch von Pro Dessau gemeinschaftlich. Und andere haben ja die Fraktion diese Vorlage ja auch mitbekommen. Und ich habe eigentlich in der Regel ein positives Feedback dazu erhalten, sodass ich glaube, dass es heute durchgeht. Es soll hier ein Beschluss gefasst werden, der ein Signal nach draußen sendet. Wir sind bereit, diese Halle umsetzen zu wollen. 2027 sollte eigentlich geprägt sein, dass man die Genehmigungsfähigkeit herstellt für diesen Prozess. Und dann hoffe ich, dass wir 2028 möglicherweise in der Lage sind, dann auch die Umsetzung realisieren zu können. Aber jetzt geht es erstmal darum, dass wir im nächsten Jahr die Genehmigungsfähigkeit erhalten.
8: In der letzten Gesamtmitgliederversammlung des Technikmuseum-Fördervereins wird eine große Erwartungshaltung an die jetzige Entscheidung gesetzt. Man hat ausführlich sich verständigt, was mit dieser Halle passiert, wenn sie am Standort verbleibt. Die Chance, sie zielgerichtet, funktionell auch umzusetzen, für die bedeutsame Einrichtung des Technikmuseums, welches übrigens das erfolgreichste Museum des Stadtkreises und darüber hinaus ist, muss ich mal sagen, von Besucherzahlen und unter anderem auch mit, sagen wir mal, Museumsaspekten aufwartet, die neuzeitlich besonders sind, mit der Virtualität, die sie mit Mondlandung und organisieren, würde ich sagen, Junkers bekommt damit und das Museum am Ende und die Stadt eine Dynamik, die sie verdient. Und wir haben bitter nötig, einige Objekte, die noch im Freien stehen, jetzt ordnungsgemäß unterzustellen. Und ich bitte Sie einfach um Unterstützung und Zustimmung. Danke.
6: Die Beschlussvorlage wurde mit 40 Ja-Stimmen und 3 Enthaltungen so angenommen. Sie sieht nun vor, dass die Stadtverwaltung unter dem Vorbehalt einer Landesförderung in einer ersten Stufe die Voraussetzungen für die Genehmigungsfähigkeit der Versetzung prüft und herstellt, sowie die voraussichtlichen Kosten, Folgekosten und Finanzierungsmöglichkeiten ermittelt. Weiterhin soll die Stadtverwaltung dann mit dem Land über die Finanzierung der erforderlichen Planungsschritte und der eigentlichen Umsetzung verhandeln. Über die Finanzierung des Ganzen wird dann gesondert abgestimmt.

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0: Der Donnerstagvormittag ist sonnig und wechselnd bewölkt bei Temperaturen um 26 Grad. Zum Mittag bleibt es weitestgehend sonnig und es bläst ein kräftiger Wind aus Westen. Am Abend ist es überwiegend stark bewölkt bei Temperaturen um 23 Grad. In der Nacht ist es wechselnd bewölkt. Der Freitag ist sonnig und bewölkt bei Temperaturen um 20 Grad.
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3: In Harzgerode haben Unbekannte in den frühen Morgenstunden ein Simson-Moped gestohlen. Das schwarze Fahrzeug war vor einem Hauseingang in der Mägdesprunger Straße mit einem Stahlseilschloss an einem Betonmast gesichert. Nach bisherigen Erkenntnissen durchtrennten die Täter das Schloss und nahmen das vollgetankte Moped samt Sicherung mit. Die Polizei bittet Zeugen, die verdächtige Personen oder das Fahrzeug gesehen haben, sich beim Polizeirevier Harz zu melden. Bei Neinstedt hat ein Großbrand am Sonntagnachmittag einen stundenlangen Feuerwehreinsatz ausgelöst. Das Feuer breitete sich auf rund 9 Hektar Acker- und Waldfläche entlang der Landesstraße 92 aus. Rund 110 Einsatzkräfte mit 29 Fahrzeugen sowie 2 Löschflugzeuge waren im Einsatz. Während der Löscharbeiten erlitt ein Feuerwehrmann einen medizinischen Notfall und wurde ins Harzklinikum nach Quedlinburg gebracht. Der Brand konnte gelöscht werden, die Feuerwehr hielt anschließend eine Brandwache. Die Polizei ermittelt zur Ursache. Der Sachschaden wird auf rund 5.000 Euro geschätzt.

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1: Jeden Donnerstagabend treffen sich ca. 15 sportliche Damen in der Turnhalle der Goetheschule in Sangerhausen, um sich gemeinsam ein bisschen zu bewegen. Getreu dem Motto, wer rastet, der rostet, wollen die Mitglieder der Frauensportgruppe Gymnastik möglichst bis ins hohe Alter fit und beweglich bleiben. Und das schon seit Juli 1959. Über die Jahre wechselte die Zusammensetzung der Gruppe zwar, doch bis heute gibt es ein paar noch aktive Aktivistinnen der ersten Stunde. So zum Beispiel Rosemarie Schulze, sie ist seit Januar 1964 dabei, Helga Gatz seit März 65 und Gertraud Walter, die im Februar 1969 dazu stieß. Aktives Mitglied im Sportverein und speziell der Gymnastikgruppe ist seit Oktober 1970, also seit über 50 Jahren, auch Ingrid Ernst. Von 1980 bis 2021 war sie Übungsleiterin der Frauengymnastikgruppe, bildete mit viel persönlichem Engagement den aktiven Kern des Teams.
2: Frau Ernst als Übungsleiterin ist sehr, sehr engagiert und hat allen immer Hilfe gegeben, wenn irgendwas war, hat alles alleine organisiert. Also sie hat die ganzen Jahre eigentlich so ein Mann-Duo gemacht, aber aufgrund ihres Alters und natürlich auch ein bisschen wegen der Gesundheit hat sie im vergangenen Jahr das Zepter an uns weitergegeben. Das heißt, wir haben das so ein bisschen aufgeteilt. Wir haben eine Übungsleiterin, das ist die Frau Ursula Moritz. Und ich mache so diesen ganzen, in Anführungsstrichen, organisatorischen Teil, was unsere Sportgruppe betrifft.
3: Was für Übungen machen Sie so?
2: Wir machen Gymnastik. Also wir laufen im Kreis, machen diverse Übungen mit den Gummibändern, Bodenturnen und auf der Bank. Also alles so ein bisschen altersentsprechend, aber nicht langweilig. Wir machen auch die kleinen Geburtstage, die wir dann im Anschluss, immer im Anschluss an die Sportstunde, mit einem kleinen Schluckfläschchen begrüßen und denjenigen gratulieren. Und dann haben wir einmal im Jahr eine Weihnachtsfeier. Ansonsten läuft das alles ganz sportlich und gemütlich.
3: Sie sind ja jetzt ein eingespieltes Team. Wären Sie auch offen für neue Leute?
2: Ja, selbstverständlich. Da wir jetzt im Moment gerade wieder jetzt weniger werden aufgrund des Alters und der Gesundheit. Und wenn sich jetzt noch zwei oder drei finden, wäre sicher nicht schlecht. Hier so aus der Gegend von Süd oder Stadtgebiet.
1: Eine Ehrung von Frau Ernst, die 2020 auf 40 Jahre Übungsleitertätigkeit zurückblicken konnte, war wegen Covid-19 nur in eingeschränktem Maße möglich. Deshalb kam am Abend des 23. März 2022 der Oberbürgermeister der Stadt Sangerhausen in der Turnhalle vorbei, um sich persönlich für das Jahrzehnte währende ehrenamtliche Engagement der Rosenstädterin zu bedanken.
4: Ich wollte Ihnen im Namen natürlich auch von all Ihren Sportkameradinnen ein herzliches Dankeschön sagen und ich möchte Ihnen natürlich auch alles Gute wünschen und viel Gesundheit und noch viel aktive Zeit und viel Spaß noch weiterhin beim Sport. Und von Herrn Strauß bekommen Sie auch einen kleinen Strauß, den ich Ihnen geben darf.
5: Dankeschön.
1: Neben dem Strauß von Herrn Strauß gab es auch noch ein kleines Geschenk. Und natürlich war die Ehrung auch Anlass für ein gemeinsames Schlückchen Sekt, diesmal allerdings vor der Übungsstunde. Im Anschluss verriet Frau Ernst, wie sie es geschafft hat, mit 86 Jahren noch so fit zu sein.
6: Naja, immer bewegen.
7: Also auch im Alltag immer bewegen. Das heißt ja immer, jeder Gang macht schlank, aber vielleicht hält jeder Gang auch fit.
6: Und das auch.
7: Sie haben ja eine super Figur.
6: Naja.
7: Wie sind Sie zum Sport gekommen damals?
6: Wir sind ja jetzt schon.

0: Also haben sie eher nicht gesessen, dann haben sie sich schon bewegt, ja. Aber trotzdem war das eben hier wichtig für sie.
1: Ja, ja, und das, was meinst du, wir feiern Weihnachten, wir feiern, wenn die Ferien anfangen, machen wir Wandertag. Früher sind wir ziemlich viele Kilometer gelaufen, jetzt sind es nur noch Meter. Das wird immer weniger.
0: Oh, das ist doch toll, der Zusammenhalt so ein bisschen, was ich das verhalten kann.
1: Das ist das Wichtigste.
0: Genau. Ja,
1: das ist wichtig.
0: Na dann, sportfrei weiterhin.
1: Gut.
2: Bevor Ursula Moritz, die neue Übungsleiterin, mit der Gymnastik beginnen konnte, war noch ein Fototermin zu absolvieren. Doch dann ging es in die Vollen.

0: Pilotprojekt für Bürgerarbeit. Wer arbeiten kann, soll auch mit anpacken.
1: Während einer Pressekonferenz in Sangerhausen informierten Vertreter des Landkreises, der Agentur für Arbeit und des Jobcenters Mansfeld-Südharz über das Pilotprojekt Bürgerarbeit, das jetzt im Landkreis startet und damit das erste seiner Art im Land Sachsen-Anhalt ist. Bürgerarbeit heißt aktivieren durch Fordern und soll auch langjährige Bezieher von Bürgergeld wieder in Beschäftigung bringen. Grundlage dafür ist eine Gesetzesänderung durch den Bund. Darin heißt es salopp gesagt, wer arbeiten kann, der soll auch mit anpacken. Seit dem 1. Juli diesen Jahres gibt es die Möglichkeit,

0: Möglichkeit, dies auch einzufordern. Mit Konsequenzen für diejenigen, die sich verweigern, sagte Landrat André Schröder und nannte auch die für den Landkreis relevanten Zahlen.
1: Wir haben ja bei den Leistungen, die Erwerbsfähige beziehen aus den Jobcentern, wenn wir kranke Fachkräfte, die vermittlungsfähig oder in der Weiterbildung, wenn wir das alles abziehen, 4.600, dann nach dem Asylbewerberleistungsgesetz 200, die wir sofort aktivieren könnten für Arbeitsgelegenheiten, nicht für die Jobvermittlung, wo es Vermittlungshemmnisse gibt, kein Führerschein, wie auch immer. Aber für Arbeitsgelegenheiten ist das Potenzial mit 4.800 gesagt, Arbeitsgelegenheiten in diesem Jahr 300 plus X, das soll sich jetzt erhöhen. Und vielleicht noch eine andere Zahl, mit Zahlen kann man in diesem Bereich alle erschlagen, aber ich will es nur mal, dass man eine politische Verantwortung spürt für das Thema. Herr Handschuh hat ausgeführt, das sind 122 Millionen Euro, die das Jobcenter verteilt, jedes Jahr in diesem Landkreis. Für Hilfen zum Lebensunterhalt, für die Kosten der Unterkunft, für alles Mögliche zur Grundsicherung. 122 Millionen auf einen Einwohnerbestand von 129.000 heißt roundabout eine Steuerlast pro Einwohner vom Baby bis zum Kreis von 900 Euro für die Mansfeld-Südharzer. Nur für die Leistungen des Jobcenters jedes Jahr. Und dann zu sagen, wer das macht und berechtigt Anspruch hat, der muss auch in der Lage sein, entsprechend seiner Möglichkeiten auch zu helfen. Und da sehen wir die Arbeitsgelegenheiten, Vorrang für die Jobvermittlung, Weiterbildung, das hat alles Vorrang. Aber diejenigen, die dann noch bleiben, und das Potenzial ist beträchtlich, sind mehrere Tausend, zu sagen, dann müssen sie der Gemeinschaft was geben, dann müssen sie für den Verein was machen, für eine Kommune was machen, für eine Schule, für einen Sportverein, für eine Kita, für einen Friedhof, wie auch immer, und da etwas tun. Das ist sozusagen die Idee, dass das aktiviert, dass das Struktur in den Tag bringt, dass man auch einen Wecker klingelt, dann aufsteht und diese Dinge wieder zuführt.
0: Ausdrücklich unterstützt wird das Pilotprojekt Bürgerarbeit auch von Ministerpräsident Sven Schulze, der während der Pressekonferenz anwesend war und betonte, dass er das Projekt als Vorbild für Sachsen-Anhalt etablieren möchte.
2: Ich sage Ihnen aber auch, das ist gar nicht mein Hauptanliegen, hier irgendjemanden in irgendeiner Weise bloßstellen zu wollen und zu sagen, du bist jetzt aber mal dran und musst arbeiten, sondern es geht um eine ganz andere Thematik. Der André Schröder hat es gerade gesagt, es gibt hier über 4.000 allein im Landkreis Mansfeld-Südharz, 4.000 Menschen, die theoretisch zur Verfügung stehen. Das sind nicht alles Menschen, die morgen sofort in eine reguläre Arbeit kommen können. Das sind im Moment leider Gottes die wenigsten. Also wenn es die Möglichkeiten gibt, jemanden in eine Arbeit hineinzubekommen, und ich habe mir das gerade zeigen lassen, dass es hier knapp 1.000 offene Stellen aktuell nur bei Ihnen gemeldet gibt. Da sind ja noch mal einige dabei, die bei Ihnen noch gar nicht gemeldet sind. Es gibt also auch in der jetzigen Zeit hier im Mansfeld-Südharz viele offene Stellen. Aber wenn man sich komplett am Ende verweigert, dann gibt es halt auch die Möglichkeit jetzt der Leistungsminderung, die es vorher so in diesem Umfang zumindest in dieser Möglichkeit nicht gab. Oder das ist auch, so muss man auch ehrlicherweise sagen, es gibt natürlich auch die Möglichkeit, dass sich jemand komplett vom System abmeldet. Es gibt ja keinen Zwang der Arbeit in Deutschland.
0: Im Anschluss besuchte der Ministerpräsident gemeinsam mit den Vertretern des Landkreises, der Arbeitsagentur und des Jobcenters Mansfeld-Südharz sowie den Pressevertretern das Projekt Widerwert der GFM GmbH in Sangerhausen. Seit dem 1. Juni bereiten dort langzeitarbeitslose Menschen gebrauchte Alltagsgegenstände für gemeinnützige Einrichtungen auf und werden so im Rahmen einer Arbeitsgelegenheit schrittweise wieder an Beschäftigung herangeführt. Sven Schulze zeigte sich begeistert, wie Bürgerarbeit in der Praxis funktionieren kann und bedankte sich beim Landkreis Mansfeld-Südharz, dass dieser bei dem wichtigen Vorhaben Verantwortung übernimmt und als erste Pilotregion vorangeht. Und während der CDU-Mann, der sich im Wahlkampf befindet, die Fragen eines Kamerateams vom Bayerischen Rundfunk beantwortete, berichtete Thomas Handschuh, Geschäftsführer des Jobcenters Mansfeld-Südharz, wie das Projekt konkret umgesetzt wird.
3: Wir haben 60 Kunden identifiziert, denen wir ein individuelles Unterstützungsangebot geben wollen. Wir laden sie alle zum persönlichen Gespräch ein, erklären die Hintergründe, hinterfragen nochmal, was sind die Gründe für die Arbeitslosigkeit, welchen Unterstützungsbedarf haben sie und legen dann einen Plan fest mit Einzelschritten, ob das eine Bewerbung ist, ob das eine Qualifizierungsmaßnahme ist, ob es ein gemeinsamer Termin bei einem Arbeitgeber ist oder ob es die Zuweisung zu einer Arbeitsgelegenheit ist. Das legen wir dann fest und

0: besprechen das mit dem Kunden.
1: Vielleicht noch, wie haben Sie die identifiziert? Was gibt es da für Maßgaben?
0: Also haben wir völlig freigelassen. Wir haben einfach unsere Integrationsfachkräfte gefragt. Welche Kunden bedürfen Unterstützung? Welche Kunden sind grundsätzlich in der Lage, brauchen aber einen Anstoß?
2: Ob und wie das funktioniert, bleibt zunächst noch offen und wird sich zeigen. Eine erste gemeinsame Auswertung ist für November 2026 geplant.

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0: Der Donnerstagvormittag ist sonnig und wechselnd bewölkt bei Temperaturen um 26 Grad. Zum Mittag bleibt es weitestgehend sonnig und es bläst ein kräftiger Wind aus Westen. Am Abend ist es überwiegend stark bewölkt bei Temperaturen um 23 Grad. In der Nacht ist es wechselnd bewölkt. Der Freitag ist sonnig und bewölkt bei Temperaturen um 20 Grad.
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3: In Harzgerode haben Unbekannte in den frühen Morgenstunden ein Simson-Moped gestohlen. Das schwarze Fahrzeug war vor einem Hauseingang in der Mägdesprunger Straße mit einem Stahlseilschloss an einem Betonmast gesichert. Nach bisherigen Erkenntnissen durchtrennten die Täter das Schloss und nahmen das vollgetankte Moped samt Sicherung mit. Die Polizei bittet Zeugen, die verdächtige Personen oder das Fahrzeug gesehen haben, sich beim Polizeirevier Harz zu melden. Bei Neinstedt hat ein Großbrand am Sonntagnachmittag einen stundenlangen Feuerwehreinsatz ausgelöst. Das Feuer breitete sich auf

0: rund 9 Hektar Acker- und Waldfläche entlang der Landesstraße 92 aus. Rund 110 Einsatzkräfte mit 29 Fahrzeugen sowie 2 Löschflugzeuge waren im Einsatz. Während der Löscharbeiten erlitt ein Feuerwehrmann einen medizinischen Notfall und wurde ins Harzklinikum nach Quedlinburg gebracht. Der Brand konnte gelöscht werden, die Feuerwehr hielt anschließend eine Brandwache. Die Polizei ermittelt zur Ursache. Der Sachschaden wird auf rund 5.000 Euro geschätzt.
1: Buga in Dessau. Planungsphase geht voran.
2: 9 Jahre dauert es noch, bis die Bundesgartenschau in Dessau-Roßlau stattfinden soll. Doch die Planungen für das Mega-Event sind schon im vollen Gange. In der Stadtratssitzung vom 1. Juli war die Buga ebenfalls ein wichtiges Thema. Oberbürgermeister Dr. Robert Reck informierte zunächst über den aktuellen Stand.
3: Ein wichtiger Meilenstein wurde am 2. Juni 2026 gelegt mit der konstituierenden Sitzung der Bundesgartenschau Dessau-Roßlau 2035 GmbH, dem Aufsichtsrat im Besonderen. In dieser Sitzung wurde der Wirtschaftsplan für das Jahr 2026 beschlossen, der auch Teil der heutigen Beschlussvorlagen auf dieser Stadtratssitzung sind. Der Wirtschaftsplan ermöglicht, die Gesellschaft ins Arbeiten zu kommen und erste Schritte zu gehen. Ich möchte an dieser Stelle kurz die aktuellen Arbeitsstände darstellen und über die Investitionsplanung informieren. Wir haben ja 2 Handlungsfelder. Das eine sind die Mosaike, also die Entwicklung der Park- und Gartenanlagen, der Grünflächen und die Fugen, die Verbindungen zwischen den einzelnen Standorten, einschließlich der Gestaltung der städtischen Straßen und Freiräume. Nach der Sommerpause werden diese Überlegungen in einer Beschlussvorlage, die wir Ihnen ja bereits angekündigt haben, in den Ausschüssen unseres Stadtrats, insbesondere natürlich auch im Bauausschuss, präsentiert und auch hier dem Stadtrat zur Beratung und Entscheidung vorgelegt. Gestalt nimmt auch die künftige Arbeitsstruktur des Buga-Vorbereitungsprozesses an. Ich hatte über die Gründung der GmbH gesprochen und die 3 Innovationswerkstätten, auch darüber wurde schon informiert, Mosaike, Fugen und Kommunikation haben jetzt stattgefunden. Es schließen sich dann freiraumplanerische Wettbewerbe an.
2: Danach wurde Thomas Pischek als Mitglied des Aufsichtsrates der Buga Dessau-Roßlau 2035 GmbH abberufen und Marco Egelkraut als Mitglied in den Aufsichtsrat entsendet und bestellt. In 2 Beschlussvorlagen ging es dann noch um konkrete Buga-Maßnahmen. Zum einen war die Umgestaltung der Kreuzung Katholische Kirche und Teichstraße ein Thema. Hierbei wurde über eine Genehmigung einer überplanmäßigen Verpflichtungsermächtigung in Höhe von 1.070.000 Euro abgestimmt, was für Diskussionen sorgte.
4: Es geht um die grundsätzliche Frage, welche Stadt wir uns künftig überhaupt noch leisten können. Denn zwischen dem, was sich unsere Stadt leisten kann und dem, was sie sich leistet, klafft inzwischen eine immer größere Lücke. Das Landesverwaltungsamt hat uns unmissverständlich erklärt, dass die dauerhafte Leistungsfähigkeit unserer Stadt gefährdet ist. Es fordert Ausgabendisziplin, Konsolidierung und eine kritische Überprüfung freiwilliger Leistungen. Was machen wir stattdessen? Wir beschließen eine Buga-Maßnahme nach der anderen. Jede einzelne Maßnahme wird für sich betrachtet begründet. Doch niemand spricht mehr über die Summe dieser Entscheidungen. Und genau darin liegt das eigentliche Problem. Mit jedem weiteren Beschluss wächst das Gesamtprojekt. Mit jedem weiteren Beschluss steigen die Folgekosten. Mit jedem weiteren Beschluss binden wir Haushaltsmittel für viele Jahre. Und irgendwann gibt es kein Zurück mehr. Wir müssen uns ehrlich fragen, bestimmt heute noch der tatsächliche Bedarf unserer Stadt, unserer Investitionen oder bestimmt inzwischen die Buga, welche Projekte Vorrang haben?
5: Am Montag war ja im Bauhausmuseum eine öffentliche Veranstaltung zur Offenlage des INSEC. Wäre dort ein Vertreter der AfD gewesen, ich war dort, dann hätte die AfD oder Mitglieder der AfD-Fraktion auf jeden Fall zur Kenntnis nehmen können, dass sowohl die Wohnungswirtschaft als auch andere Wirtschaftsunternehmen dieser Stadt händeringend dafür plädieren, die Buga nicht zu zerreden, weil es eine absolute Chance für unsere Stadt ist, nicht nur die Infrastruktur zu entwickeln, sondern auch Zuzug zu erzeugen in unserer Stadt und das Wohl unserer Stadt zu mehren.
6: Das Landesverwaltungsamt hat auch deutlich gesagt, dass wir an der Buga festhalten sollten, weil sie eine Chance für unsere Stadt ist und den Fördergrad bei vielen Projekten erhöht, wodurch wir den kommunalen Haushalt entlasten können und uns anderen Projekten widmen können. Dieses Buga-Label ist eigentlich ein Gewinn in dem Moment, denn wir können wesentlich mehr in wesentlich kürzerer Zeit umsetzen, als wie es eigentlich geplant war. Der Kreisverkehr ist lange beschlossen. Und auch an der Stelle allein das Buga-Label raufzusetzen, vereinfacht dieses Projekt. Und dieser Kreisverkehr war auch schon lange vor der Buga Thema. Und ich dächte auch, dass wir die Beschlussfassung lange vor der Buga schon vorgenommen haben.
7: Herr Diedering, vor 10 Minuten, davon einer halben Stunde, diskutieren wir über die Anhalt Arena. Und Sie halten eine flammende Rede, wie wichtig es ist, eine Machbarkeitsstudie für eine Halle zu machen, die uns 20, 25 Millionen Euro kostet, weil Ihnen das Projekt gefällt. Jetzt kommt ein Projekt durch die Buga drauf. Das gefällt Ihnen nicht. Und dann reden Sie vom Haushalt und was wir uns nicht alles leisten können. Sie machen eine Politik, das ist wie Kabarett. Vielen Dank.
2: Die Vorlage wurde mit 39 Ja, 3 Nein-Stimmen sowie einer Enthaltung beschlossen. In einer weiteren Buga-Beschlussvorlage ging es um die Interessensbekundung zur Teilnahme am Bundesprogramm Anpassung urbaner und ländlicher Räume an den Klimawandel. Konkret geht es dabei um Klimaanpassungsmaßnahmen im Schillerpark in Höhe von 3 Millionen Euro mit einem Eigenanteil von 300.000 Euro.
8: Es ist nicht nur die Funktionalität des Parkes als soziales, ökologisches etc. Element, sondern es wird deutlich, dass wir teilweise unter Qualität der Reparatur historischer Strukturen unserer Stadt an der Stelle ein Stück vorankommen. Im Schillerpark wird es eine zeitgemäße entsprechende Aufarbeitung geben mit bemerkenswerter Entwicklung, die sowohl die Qualität der Lebensqualität im Quartier, aber auch der Aktivität und nicht zuletzt eine erhebliche Aufwertung unserer Stadt erfahren lässt. Und hier geht es darum, langjährige Defizite der Stadtentwicklung über eine mögliche Bezuschussung der Buga nun endlich umzusetzen, wo wir schon lange geträumt haben.
9: Inhaltlich freue ich mich über die Vorlage und werde natürlich auch zustimmen, kann aber nicht umhin, trotzdem meinen Unmut hier kundzutun. Wir haben einen Ausschuss für Stadtentwicklung, Bauen, Stadtgrün und Mobilität, der nach momentaner Beschlusslage auch unser Buga-Ausschuss ist. Das sind, wenn man sich allein die sozusagen den Titel der Vorlage anschaut, sind das 5 gute Gründe, warum diese Vorlage unbedingt im Bauausschuss hätte vorbehandelt werden müssen. Natürlich werde ich das jetzt nicht irgendwie offiziell beanstanden, aber ich möchte doch sehr darum bitten, dass das zukünftig nicht so gehandhabt wird.
10: Die Kurzfristigkeit der Fördermittelprogramme ist zum Weinen, um es nicht anders zu nennen. Wir haben jetzt mit Hängen und Würgen und mit dem guten Willen des Referats Stadtgrün diesen Antrag jetzt auf den Weg gebracht. Er bedarf wieder eines Stadtratsbeschlusses. Ich nehme, Herr Bosowski, auch Ihren Hinweis sehr gerne auf. Wir hätten das so tun können. Ich bitte dafür um Entschuldigung. Es geht jetzt nur um, dass wir uns beteiligen an dem Interessenbekundungsverfahren und wir würden dann natürlich die inhaltlichen Dinge sehr gerne hier auch vorstellen.
2: Die Vorlage wurde mit 42 Ja und einer Nein-Stimme beschlossen. Eine letzte Beschlussvorlage kam dann vom fraktionslosen Stadtratsmitglied Paul Nolte. Dabei ging es darum, dass der Oberbürgermeister ab der folgenden Sitzung regelmäßig zum Umsetzungsstand der Buga-Maßnahmen berichten soll.
11: Bisher war die Kommunikation der Verwaltung zum Thema Bundesgartenschau eher lückenhaft. Das haben wir auch schon öfter kritisiert. Mit meiner Beschlussvorlage möchte ich letzten Endes erreichen, dass wir uns in jeder Sitzung einmal zumindest kurz über den aktuellen Stand informieren können, dass eine gewisse stetige Kommunikation stattfindet, auch uns und den Bürger, Bürgerinnen gegenüber.
12: Ich halte diese Beschlussvorlage nicht für gut und bitte da eigentlich nicht zuzustimmen, weil wir brauchen keine zusätzlichen Informationen. Wir haben eine sehr umfängliche Tagesordnung, das haben wir die letzten Stadtratssitzungen gesehen, dass wir teilweise wirklich Probleme hatten, das bis zum Ende zu schaffen. Und ich denke, wir sind immer noch 9 Jahre vor der eigentlichen Durchführung der Buga. Wir sind ausreichend informiert. Viele andere Städte planen diese Buga 3, 4, 5 Jahre erst vorher und sind auch in der Lage, das umzusetzen. Und wir sind in der Anfangsphase und wir sind durch die Beschlussvorlagen wirklich gut informiert.
7: Das Kabarett der AfD geht weiter. Sie haben es echt in den letzten Jahren nicht verstanden, was die Buga für uns bedeutet. Sie haben nicht verstanden, dass das das größte Projekt, das größte Infrastrukturprojekt dieser Stadt seit Jahrzehnten ist. Und Sie haben nicht verstanden, was diese Beschlussvorlage

0: Aussage aussagt. Sie sagt aus, dass in dem Gremium, dem wichtigsten kommunalen Gremium in dieser Stadt, die Themen besprochen werden, die für diese Stadt elementar sind. Und das ist die Buga die nächsten 10 Jahre. Ganz einfach.
1: Es muss möglich sein, dass dieser Stadtrat, der sich nicht so homogen zusammensetzt, eine Information erhält, die alle Mitglieder dieses Rates auf einen einheitlichen Informationsstand versetzt. Und das sage ich als bekennender Buga-Kritiker. Also wirklich, glauben Sie mir, ich möchte mehr Informationen, um genauer zu wissen, wo das kommunale Geld hingeht.
2: 33 Stadträte stimmten für die Vorlage von Paul Nolte, 9 dagegen und einer enthielt sich. Damit wurde diese so angenommen und in den kommenden Stadtratssitzungen wird es beim Bericht des Oberbürgermeisters den neuen Unterpunkt Informationen zur Buga geben.

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0: Der Donnerstagvormittag ist sonnig und wechselnd bewölkt bei Temperaturen um 26 Grad. Zum Mittag bleibt es weitestgehend sonnig und es bläst ein kräftiger Wind aus Westen. Am Abend ist es überwiegend stark bewölkt bei Temperaturen um 23 Grad. In der Nacht ist es wechselnd bewölkt. Der Freitag ist sonnig und bewölkt bei Temperaturen um 20 Grad.
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0: Live-Musik in der Innenstadt. 30 Jahre UNESCO-Welterbe.
2: Mit der Veranstaltungsreihe Reihenweise möchte die Lutherstadt Wittenberg ihr Kulturangebot erweitern und ganzjährig ein abwechslungsreiches Musik- und Kulturprogramm in die Altstadt bringen. In den warmen Monaten finden die Open Stages unter freiem Himmel statt und laden Besucher zum Verweilen und Genießen ein.
3: Das ist ein offenes Bühnenprogramm, was wir an verschiedenen Orten in Wittenberg stattfinden lassen. Immer freier Eintritt. Wir buchen da Künstler und versuchen, die Innenstadt damit zu beleben.
2: Am 16. Juli drehte sich vor dem Melanchthon-Haus gemeinsam mit dem Independent als gastronomischen Partner alles um Jazz. Das Leipziger Duo Jazz for Two and You zeigte, wofür die neue Veranstaltungsreihe steht. Live-Musik in besonderer Atmosphäre mitten in der Altstadt.
4: Was wir auch heute Abend machen wollen, ist ja Storytelling, nicht wahr? Also es gibt vor allem im zweiten Set Songs von einem Songwriter-Duo und die haben so fantastische Songs geschrieben, so Ende der 90er, Anfang der 2000er, und es sind wirklich sehr, sehr berührende Texte. Und ich meine, viele denken auch manchmal bei Jazz vielleicht nicht unbedingt an Texte, oder zumindest, ich glaube, noch ein Großteil der Bevölkerung denkt bei Jazz immer noch viel an so, das ist immer nur ein Saxophonist, der da so vor sich rumdudelt, und das ist eine Seite des Jazz, aber es gibt so viele fantastische Vokalisten, Storyteller, auch Instrumental-Storyteller, die wirklich einen Bogen über einen Song spannen und eine fantastische Geschichte erzählen.
5: Außerdem glaube ich auch, dass wir einfach musikalisch ebenfalls nicht nur textlich eine Story erzählen, sondern halt auch mit der Musik, wie jetzt eben auch gerade gesagt hat, mit Dramaturgie quasi Text und Musik gut zusammen miteinander verbinden. Und das ist eigentlich mit das Wichtigste, was ich finde, was eine Musik ausmachen sollte. Sie sollte irgendwas aussagen können. Und das empfinden wir so.
4: Trotzdem improvisieren wir auch sehr viel.
5: Genau, klar, natürlich.
4: Das gehört dazu.
5: Das ist die Story.
2: Die beiden Musiker wurden von Oliver Kügler für die Veranstaltungsreihe eingeladen. Neben ihrem Auftritt nahmen sie auch viele positive Eindrücke aus der Lutherstadt mit.
5: Ich habe hier im Februar gespielt mit dem Independent Trio. Das war 17. Februar, das weiß ich noch. Das war in der Scheune. Das war ganz geil. Und es hat anscheinend gut angekommen. Und deswegen wurden wir jetzt nochmal gefragt. Und wir freuen uns, hier zu sein. Wittenberg ist schön. Und es sollten meiner Meinung nach auch mehr Leute sehen. Und ich hoffe, dass das so ein bisschen, also dass die Kultur, so Jazz, ein paar Leute noch hier ranholt, wie aus Berlin oder aus Leipzig.
4: Ich finde es super schön. Ich bin ein bisschen früher angekommen mit dem Zug und ich hatte die Gelegenheit, nochmal wirklich fast die ganze Altstadt zu durchlaufen. Es ist super schön.
2: Die Veranstaltung.

0: Ausstellungsreihe entstand im Rahmen des Jubiläums 30 Jahre UNESCO-Welterbe. 1996 erhielten Wittenberg und Eisleben den Welterbetitel, ein Jubiläum, das in diesem Jahr gefeiert wird.
1: Heute Abend findet eine unserer zahlreichen Veranstaltungen zum 30-jährigen UNESCO-Weltkulturerbe-Jubiläum der Luther-Gedenkstätten statt. In diesem Monat liegt der Fokus auf dem Melanchthon-Haus. Und heute geben wir zwei kleine Sonderführungen, quasi ein Speed-Dating durch das Melanchthon-Haus zum Thema UNESCO.
0: Das im Stil der Renaissance errichtete Gebäude gilt als eines der schönsten Bürgerhäuser der Lutherstadt. Besucher konnten das historische Haus sowie den angrenzenden Garten erkunden. Auf rund 600 Quadratmetern Ausstellungsfläche vermittelt das Museum spannende Einblicke in das Leben und Wirken Philipp Melanchthons.
1: Die Führungen, die dauern ca. 30 Minuten und sind quasi eine Essenz dessen, was das Melanchthon-Haus so besonders macht, warum es den UNESCO-Weltkulturerbe-Status verliehen bekommen hat. Und da geht es natürlich auch um seinen berühmten Bewohner Philipp Melanchthon. Die erste Führung, die war jetzt doch sehr gut angenommen. Wir hatten eine schöne Gruppe, die sehr interessiert dabei war, auch viele Fragen gestellt hat. Also ich denke, das Format funktioniert sehr gut.
0: Auch in den kommenden Monaten wird die Reihe fortgesetzt. Im Frühling und Sommer sind die Veranstaltungen unter freiem Himmel kostenlos. Das musikalische Spektrum reicht von Blasmusik über Hip-Hop bis hin zu Klassik, Blues, Rock und Pop. Eine mobile Bühne bringt die Konzerte an wechselnde Orte in der Wittenberger Altstadt.
2: Wir haben eine schon gemacht im Mai vor der Kaffeerösterei in Wittenberg und diesmal sind wir hier und es gibt noch eine am 6.8. vor dem Bittersüß. Wir versuchen mit neuen Formaten so ein bisschen Leben in die Veranstaltungslandschaft in Wittenberg so zu bekommen und gliedern uns natürlich auch ein bei anderen Veranstaltern, aber so gerade mit der Open Stage und reihenweise versuchen wir so ein paar neue Sachen auch zu machen, an neuen Orten auch.
0: In den kälteren Monaten verlagert sich das Programm nach innen. Exklusive Veranstaltungen an ausgewählten Orten bieten Jazz, Comedy und weitere Bühnenformate mit renommierten Künstlern in besonderem Ambiente. Doch reihenweise ist nicht das einzige Veranstaltungsformat, auf welches sich die Wittenberger in naher Zukunft freuen dürfen.
2: Wir haben noch das White Picnic am 8.8. im Eunike Park. Ganz wichtig, ganz wichtiger Termin. Und danach direkt die Erlebnisnacht am 22.8. hier in Wittenberg, in der ganzen Innenstadt.
0: Als nächstes steht das Akustikduo Lai und Louis auf der Bühne. Am 6. August spielen sie vor dem Bittersüß und verleihen bekannten Songs eine besondere Atmosphäre. Besucher sind herzlich eingeladen, vorbeizuschauen.
3: Abstimmung bei Stadtratssitzung. Wird die Rundbogenhalle umgesetzt?
4: Die Junkers Rundbogenhalle in der Dieselstraße 22 ist schon seit längerer Zeit ein heiß diskutiertes Thema in der Bauhausstadt. Die unter Denkmalschutz stehende Halle war einst die zentrale Wareneingangs- und Versandstelle für den Kalorifer, Kalorimeter und Stahlbau. Sie wurde in Rekordzeit vom 8. bis zum 12. September 1929 errichtet und gilt als Prototyp für transportable Flugzeughallen. Die von Hugo Junkers entwickelte Hallenbauweise stellt nicht nur ein bedeutendes Zeugnis der Dessauer Industriegeschichte dar, sondern besitzt darüber hinaus landesweite Bedeutung. Die Halle zählt zu den frühesten Beispielen moderner Leichtbau-Ingenieurarchitektur. Der Förderverein Technikmuseum Hugo Junkers Dessau e.V. beabsichtigt daher, dieses bau- und industriegeschichtliche Zeugnis als Exponat in das Museum zu integrieren. Dadurch wird die Halle öffentlich zugänglich und kann als herausragendes Beispiel ingenieurtechnischer Innovationskraft erlebbar gemacht werden. Nach jetzigem Kenntnisstand besteht am aktuellen Standort kaum eine Chance, das Bauwerk dauerhaft zu erhalten, was die Umsetzung ebenfalls so wichtig macht. Dieser Prozess muss natürlich denkmalgerecht geplant werden. In der Stadtratssitzung vom 1. Juli wurde über die Umsetzung der Rundbogenhalle abgestimmt.
5: Ich möchte mich ganz herzlich bedanken, dass Sie das bisher begleitet haben und wir heute, ich hoffe, doch so einen Beschluss in diese Richtung fassen können, wie es hier aufgezeigt worden ist. Es ist eine Beschlussvorlage der SPD-Fraktion und auch von Pro Dessau gemeinschaftlich. Und andere haben ja die Fraktion diese Vorlage ja auch mitbekommen. Und ich habe eigentlich in der Regel ein positives Feedback dazu erhalten, sodass ich glaube, dass es heute durchgeht. Es soll hier ein Beschluss gefasst werden, der ein Signal nach draußen sendet. Wir sind bereit, diese Halle umsetzen zu wollen. 2027 sollte eigentlich geprägt sein, dass man die Genehmigungsfähigkeit herstellt für diesen Prozess. Und dann hoffe ich, dass wir 2028 möglicherweise in der Lage sind, dann auch die Umsetzung realisieren zu können. Aber jetzt geht es erstmal darum, dass wir im nächsten Jahr die Genehmigungsfähigkeit erhalten.
6: In der letzten Gesamtmitgliederversammlung des Technikmuseum-Fördervereins wird eine große Erwartungshaltung an die jetzige Entscheidung gesetzt. Man hat ausführlich sich verständigt, was mit dieser Halle passiert, wenn sie am Standort verbleibt. Die Chance, sie zielgerichtet, funktionell auch umzusetzen, für die bedeutsame Einrichtung des Technikmuseums, welches übrigens das erfolgreichste Museum des Stadtkreises und darüber hinaus ist, muss ich mal sagen, von Besucherzahlen und unter anderem auch mit, sagen wir mal, Museumsaspekten aufwartet, die neuzeitlich besonders sind, mit der Virtualität, die sie mit Mondlandung und organisieren, würde ich sagen, Junkers bekommt damit und das Museum am Ende und die Stadt eine Dynamik, die sie verdient. Und wir haben bitter nötig, einige Objekte, die noch im Freien stehen, jetzt ordnungsgemäß unterzustellen. Und ich bitte Sie einfach um Unterstützung und Zustimmung. Danke.
4: Die Beschlussvorlage wurde mit 40 Ja-Stimmen und 3 Enthaltungen so angenommen. Sie sieht nun vor, dass die Stadtverwaltung unter dem Vorbehalt einer Landesförderung in einer ersten Stufe die Voraussetzungen für die Genehmigungsfähigkeit der Versetzung prüft und herstellt, sowie die voraussichtlichen Kosten, Folgekosten und Finanzierungsmöglichkeiten ermittelt. Weiterhin soll die Stadtverwaltung dann mit dem Land über die Finanzierung der erforderlichen Planungsschritte und der eigentlichen Umsetzung verhandeln. Über die Finanzierung des Ganzen wird dann gesondert abgestimmt.

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0: Der Donnerstagvormittag ist sonnig und wechselnd bewölkt bei Temperaturen um 26 Grad. Zum Mittag bleibt es weitestgehend sonnig und es bläst ein kräftiger Wind aus Westen. Am Abend ist es überwiegend stark bewölkt bei Temperaturen um 23 Grad. In der Nacht ist es wechselnd bewölkt. Der Freitag ist sonnig und bewölkt bei Temperaturen um 20 Grad.
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3: In Harzgerode haben Unbekannte in den frühen Morgenstunden ein Simson-Moped gestohlen. Das schwarze Fahrzeug war vor einem Hauseingang in der Mägdesprunger Straße mit einem Stahlseilschloss an einem Betonmast gesichert. Nach bisherigen Erkenntnissen durchtrennten die Täter das Schloss und nahmen das vollgetankte Moped samt Sicherung mit. Die Polizei bittet Zeugen, die verdächtige Personen oder das Fahrzeug gesehen haben, sich beim Polizeirevier Harz zu melden. Bei Neinstedt hat ein Großbrand am Sonntagnachmittag einen stundenlangen Feuerwehreinsatz ausgelöst. Das Feuer breitete sich auf rund 9 Hektar Acker- und Waldfläche entlang der Landesstraße 92 aus. Rund 110 Einsatzkräfte mit 29 Fahrzeugen sowie 2 Löschflugzeuge waren im Einsatz. Während der Löscharbeiten erlitt ein Feuerwehrmann einen medizinischen Notfall und wurde ins Harzklinikum nach Quedlinburg gebracht. Der Brand konnte gelöscht werden, die Feuerwehr hielt anschließend eine Brandwache. Die Polizei ermittelt zur Ursache. Der Sachschaden wird auf rund 5.000 Euro geschätzt.

0: 800.000 Menschen sind in Sachsen-Anhalt im Ehrenamt tätig. 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
1: Jeden Donnerstagabend treffen sich ca. 15 sportliche Damen in der Turnhalle der Goetheschule in Sangerhausen, um sich gemeinsam ein bisschen zu bewegen. Getreu dem Motto, wer rastet, der rostet, wollen die Mitglieder der Frauensportgruppe Gymnastik möglichst bis ins hohe Alter fit und beweglich bleiben. Und das schon seit Juli 1959. Über die Jahre wechselte die Zusammensetzung der Gruppe zwar, doch bis heute gibt es ein paar noch aktive Aktivistinnen der ersten Stunde. So zum Beispiel Rosemarie Schulze, sie ist seit Januar 1964 dabei, Helga Gatz seit März 65 und Gertraud Walter, die im Februar 1969 dazu stieß. Aktives Mitglied im Sportverein und speziell der Gymnastikgruppe ist seit Oktober 1970, also seit über 50 Jahren, auch Ingrid Ernst. Von 1980 bis 2021 war sie Übungsleiterin der Frauengymnastikgruppe, bildete mit viel persönlichem Engagement den aktiven Kern des Teams.
2: Frau Ernst als Übungsleiterin ist sehr, sehr engagiert und hat allen immer Hilfe gegeben, wenn irgendwas war, hat alles alleine organisiert. Also sie hat die ganzen Jahre eigentlich so ein Mann-Duo gemacht, aber aufgrund ihres Alters und natürlich auch ein bisschen wegen der Gesundheit hat sie im vergangenen Jahr das Zepter an uns weitergegeben. Das heißt, wir haben das so ein bisschen aufgeteilt. Wir haben eine Übungsleiterin, das ist die Frau Ursula Moritz. Und ich mache so diesen ganzen, in Anführungsstrichen, organisatorischen Teil, was unsere Sportgruppe betrifft.
3: Was für Übungen machen Sie so?
2: Wir machen Gymnastik. Also wir laufen im Kreis, machen diverse Übungen mit den Gummibändern, Bodenturnen und auf der Bank. Also alles so ein bisschen altersentsprechend, aber nicht langweilig. Wir machen auch die kleinen Geburtstage, die wir dann im Anschluss, immer im Anschluss an die Sportstunde, mit einem kleinen Schluckfläschchen begrüßen und denjenigen gratulieren. Und dann haben wir einmal im Jahr eine Weihnachtsfeier. Ansonsten läuft das alles ganz, ganz sportlich und gemütlich.
3: Sie sind ja jetzt ein eingespieltes Team. Wären Sie auch offen für neue Leute?
2: Ja, selbstverständlich. Da wir jetzt im Moment gerade wieder jetzt weniger werden aufgrund des Alters und der Gesundheit. Und wenn sich jetzt noch zwei oder drei finden, wäre sicher nicht schlecht. Hier so aus der Gegend von Süd oder Stadtgebiet.
1: Eine Ehrung von Frau Ernst, die 2020 auf 40 Jahre Übungsleitertätigkeit zurückblicken konnte, war wegen Covid-19 nur in eingeschränktem Maße möglich. Deshalb kam am Abend des 23. März 2022 der Oberbürgermeister der Stadt Sangerhausen in der Turnhalle vorbei, um sich persönlich für das Jahrzehnte währende ehrenamtliche Engagement der Rosenstädterin zu bedanken.
4: Ich wollte Ihnen im Namen natürlich auch von all Ihren Sportkameradinnen ein herzliches Dankeschön sagen und ich möchte Ihnen natürlich auch alles Gute wünschen und viel Gesundheit und noch viel aktive Zeit und viel Spaß noch weiterhin beim Sport. Und vom Strauß bekommen Sie auch einen kleinen Strauß, den ich Ihnen gebe.
5: Dankeschön.
1: Neben dem Strauß von Herrn Strauß gab es auch noch ein kleines Geschenk. Und natürlich war die Ehrung auch Anlass für ein gemeinsames Schlückchen Sekt, diesmal allerdings vor der Übungsstunde. Im Anschluss verriet Frau Ernst, wie sie es geschafft hat, mit 86 Jahren noch so fit zu sein.
6: Naja, immer bewegen.
7: Also auch im Alltag immer bewegen. Das heißt ja immer, jeder Gang macht schlank, aber vielleicht hält jeder Gang auch fit.
6: Und das auch. Mhm.
7: Sie haben ja eine super Figur.
6: Naja. Aber.
7: Wie sind Sie zum Sport gekommen damals?
6: Naja, wir sind ja jetzt schon 62. Mhm. Und naja, eine Arbeitskollegin sagt, Mensch, wir müssen mal mit irgendwas unternehmen. Naja, und da sind wir hier in Tsching, da waren wir ihrer drei. Und da waren wir noch 30 Mann hier früher. Da war das ganz anders. Da waren wir bei der Frau Schrecke. Frau Schrecke war eine tolle Frau. Die hat ja jahrelang Übungsleiter gemacht. Ja, und dann habe ich noch übernommen. Und wo die nicht mehr konnte. So.
7: War das jetzt Ausgleich für Sie? Was haben Sie beruflich gemacht, wenn ich mal fragen darf? Dass Sie vielleicht viel gesessen haben?
6: Ich war Tischler. Der wird Tischler gelernt.

Bevor Ursula Moritz, die neue Übungsleiterin, mit der Gymnastik beginnen konnte, war noch ein Fototermin zu absolvieren. Doch dann ging es in die Vollen.

0: Pilotprojekt für Bürgerarbeit. Wer arbeiten kann, soll auch mit anpacken.
1: Während einer Pressekonferenz in Sangerhausen informierten Vertreter des Landkreises, der Agentur für Arbeit und des Jobcenters Mansfeld-Südharz über das Pilotprojekt Bürgerarbeit, das jetzt im Landkreis startet und damit das erste seiner Art im Land Sachsen-Anhalt ist. Bürgerarbeit heißt aktivieren durch Fordern und soll auch langjährige Bezieher von Bürgergeld wieder in Beschäftigung bringen. Grundlage dafür ist eine Gesetzesänderung durch den Bund. Darin heißt es salopp gesagt, wer arbeiten kann, der soll auch mit anpacken. Seit dem 1. Juli diesen Jahres gibt es die Möglichkeit, dies auch einzufordern. Mit Konsequenzen für diejenigen, die sich verweigern, sagte Landrat André Schröder und nannte auch die für den Landkreis relevanten Zahlen.
2: Wir haben ja bei den Leistungen, die Erwerbsfähige beziehen aus dem Jobcenter, wenn wir kranke Fachkräfte, die vermittlungsfähig oder in der Weiterbildung, wenn wir das alles abziehen, 4.600, dann nach dem Asylbewerberleistungsgesetz 200, die wir sofort

0: aktivieren könnten für Arbeitsgelegenheiten. Nicht für die Jobvermittlung, wo es Vermittlungshemmnisse gibt. Kein Führerschein, wie auch immer. Aber für Arbeitsgelegenheiten ist das Potenzial mit 4.800 gesagt. Arbeitsgelegenheiten in diesem Jahr 300 plus X, das soll sich jetzt erhöhen. Und vielleicht noch eine andere Zahl. Mit Zahlen kann man in diesem Bereich alle erschlagen, aber ich will es nur mal, dass man eine politische Verantwortung spürt für das Thema. Herr Hanschow hat ausgeführt, das sind 122 Millionen Euro, die das Jobcenter verteilt, jedes Jahr in diesem Landkreis, für Hilfen zum Lebensunterhalt, für die Kosten der Unterkunft, für alles Mögliche zur Grundsicherung. 122 Millionen auf einen Einwohnerbestand von 129.000 heißt roundabout eine Steuerlast pro Einwohner vom Baby bis zum Kreis von 900 Euro für die Mansfeld-Südharzer. Nur für die Leistungen des Jobcenters jedes Jahr. Und dann zu sagen, wer das macht und berechtigt Anspruch hat, der muss auch in der Lage sein, entsprechend seiner Möglichkeiten auch zu helfen. Und da sehen wir die Arbeitsgelegenheiten, Vorrang für die Jobvermittlung, Weiterbildung, das hat alles Vorrang. Aber diejenigen, die dann noch bleiben, und das Potenzial ist beträchtlich, sind mehrere Tausend, zu sagen, dann müssen sie der Gemeinschaft was geben, dann müssen sie für den Verein was machen, für eine Kommune was machen, für eine Schule, für einen Sportverein, für eine Kita, für einen Friedhof, wie auch immer, und da etwas tun. Das ist sozusagen die Idee, dass das aktiviert, dass das Struktur in den Tag bringt, dass man auch einen Wecker klingelt, dann aufsteht und diese Dinge wieder zuführt.
1: Ausdrücklich unterstützt wird das Pilotprojekt Bürgerarbeit auch von Ministerpräsident Sven Schulze, der während der Pressekonferenz anwesend war und betonte, dass er das Projekt als Vorbild für Sachsen-Anhalt etablieren möchte.
2: Ich sage Ihnen aber auch, das ist gar nicht mein Hauptanliegen, hier irgendjemanden in irgendeiner Weise bloßstellen zu wollen und zu sagen, du bist jetzt aber mal dran und musst arbeiten, sondern es geht um eine ganz andere Thematik. Der André Schröder hat es gerade gesagt, es gibt hier über 4.000 allein im Landkreis Mansfeld-Südharz, 4.000 Menschen, die theoretisch zur Verfügung ständen. Das sind nicht alles Menschen, die morgen sofort in eine reguläre Arbeit kommen können. Das sind im Moment leider Gottes die wenigsten. Also wenn es die Möglichkeiten gibt, jemanden in eine Arbeit hineinzubekommen, und ich habe mir das gerade zeigen lassen, dass es hier knapp 1.000 offene Stellen aktuell nur bei Ihnen gemeldet gibt. Da sind ja noch mal einige dabei, die bei Ihnen noch gar nicht gemeldet sind. Es gibt also auch in der jetzigen Zeit hier im Mansfeld-Südharz viele offene Stellen. Aber wenn man sich komplett am Ende verweigert, dann gibt es halt auch die Möglichkeit jetzt der Leistungsminderung, die es vorher so in diesem Umfang zumindest in dieser Möglichkeit nicht gab. Oder das ist auch, so muss man auch ehrlicherweise sagen, es gibt natürlich auch die Möglichkeit, dass sich jemand komplett vom System abmeldet. Es gibt ja keinen Zwang der Arbeit in Deutschland.
1: Im Anschluss besuchte der Ministerpräsident gemeinsam mit den Vertretern des Landkreises, der Arbeitsagentur und des Jobcenters Mansfeld-Südharz sowie den Pressevertretern das Projekt Wiederwert der GFM GmbH in Sangerhausen. Seit dem 1. Juni bereiten dort langzeitarbeitslose Menschen gebrauchte Alltagsgegenstände für gemeinnützige Einrichtungen auf und werden so im Rahmen einer Arbeitsgelegenheit schrittweise wieder an Beschäftigung herangeführt. Sven Schulze zeigte sich begeistert, wie Bürgerarbeit in der Praxis funktionieren kann und bedankte sich beim Landkreis Mansfeld-Südharz, dass dieser bei dem wichtigen Vorhaben Verantwortung übernimmt und als erste Pilotregion vorangeht. Und während der CDU-Mann, der sich im Wahlkampf befindet, die Fragen eines Kamerateams vom Bayerischen Rundfunk beantwortete, berichtete Thomas Hanschow, Geschäftsführer des Jobcenters Mansfeld-Südharz, wie das Projekt konkret umgesetzt wird.
3: Wir haben 60 Kunden identifiziert, denen wir ein individuelles Unterstützungsangebot geben wollen. Wir laden sie alle zum persönlichen Gespräch ein, erklären die Hintergründe, hinterfragen nochmal, was sind die Gründe für die Arbeitslosigkeit, welchen Unterstützungsbedarf haben sie und legen dann einen Plan fest mit Einzelschritten, ob das eine Bewerbung ist, ob das eine Qualifizierungsmaßnahme ist, ob es ein gemeinsamer Termin bei einem Arbeitgeber ist oder ob es die Zuweisung zu einer Arbeitsgelegenheit ist. Das legen wir dann fest und besprechen das mit dem Kunden.
4: Vielleicht noch, wie haben Sie die identifiziert? Was gibt es da für Maßgaben?
3: Also haben wir völlig freigelassen, wir haben einfach unsere Integrationsfachkräfte gefragt. Welche Kunden bedürfen Unterstützung? Welche Kunden sind grundsätzlich in der Lage, brauchen aber einen Anstoß?
1: Ob und wie das funktioniert, bleibt zunächst noch offen und wird sich zeigen. Eine erste gemeinsame Auswertung ist für November 2026 geplant.

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0: Der Donnerstagvormittag ist sonnig und wechselnd bewölkt bei Temperaturen um 26 Grad. Zu Mittag bleibt es weitestgehend sonnig und es bläst ein kräftiger Wind aus Westen. Am Abend ist es überwiegend stark bewölkt bei Temperaturen um 23 Grad. In der Nacht ist es wechselnd bewölkt. Der Freitag ist sonnig und bewölkt bei Temperaturen um 20 Grad.
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3: In Harzgerode haben Unbekannte in den frühen Morgenstunden ein Simson-Moped gestohlen. Das schwarze Fahrzeug war vor einem Hauseingang in der Mägdesprunger Straße mit einem Stahlseilschloss an einem Betonmast gesichert. Nach bisherigen Erkenntnissen durchtrennten die Täter das Schloss und nahmen das vollgetankte Moped samt Sicherung mit. Die Polizei bittet Zeugen, die verdächtige Personen oder das Fahrzeug gesehen haben, sich beim Polizeirevier Harz zu melden. Bei Neinstedt hat ein Großbrand am Sonntagnachmittag einen stundenlangen Feuerwehreinsatz ausgelöst. Das Feuer breitete sich auf rund 9 Hektar Acker- und Waldfläche entlang der Landesstraße 92 aus. Rund 110 Einsatzkräfte mit 29 Fahrzeugen sowie 2 Löschflugzeuge waren im Einsatz. Während der Löscharbeiten erlitt ein Feuerwehrmann einen medizinischen Notfall und wurde ins Harzklinikum nach Quedlinburg gebracht. Der Brand konnte gelöscht werden, die Feuerwehr hielt anschließend eine Brandwache. Die Polizei ermittelt zur Ursache. Der Sachschaden wird auf rund 5.000 Euro geschätzt.
0: Buga in Dessau. Planungsphase geht voran.
4: 9 Jahre dauert es noch, bis die Bundesgartenschau in Dessau-Roßlau stattfinden soll. Doch die Planungen für das Mega-Event sind schon im vollen Gange. In der Stadtratssitzung vom 1. Juli war die Buga ebenfalls ein wichtiges Thema. Oberbürgermeister Dr. Robert Reck informierte zunächst über den aktuellen Stand.
5: Ein wichtiger Meilenstein wurde am 2. Juni 2026 gelegt mit der konstituierenden Sitzung der Bundesgartenschau Dessau-Roßlau 2035 GmbH, dem Aufsichtsrat im Besonderen. In dieser Sitzung wurde der Wirtschaftsplan für das Jahr 2026 beschlossen, der auch Teil der heutigen Beschlussvorlagen auf dieser Stadtratssitzung sind. Der Wirtschaftsplan ermöglicht, die Gesellschaft ins Arbeiten zu kommen und erste Schritte zu gehen. Ich möchte an dieser Stelle kurz die aktuellen Arbeitsstände darstellen und über die Investitionsplanung informieren. Wir haben ja 2 Handlungsfelder. Das eine sind die Mosaike, also die Entwicklung der Park- und Gartenanlagen, der Grünflächen und die Fugen, die Verbindungen zwischen den einzelnen Standorten, einschließlich der Gestaltung der städtischen Straßen und Freiräume. Nach der Sommerpause werden diese Überlegungen in einer Beschlussvorlage, die wir Ihnen ja bereits angekündigt haben, in den Ausschüssen unseres Stadtrats, insbesondere natürlich auch im Bauausschuss, präsentiert und auch hier dem Stadtrat zur Beratung und Entscheidung vorgelegt. Gestalt nimmt auch die künftige Arbeitsstruktur des Buga-Vorbereitungsprozesses an. Ich hatte über die Gründung der GmbH gesprochen und die 3 Innovationswerkstätten, auch darüber wurde schon informiert, Mosaike, Fugen und Kommunikation haben jetzt stattgefunden. Es schließen sich dann freiraumplanerische Wettbewerbe an.
4: Danach wurde Thomas Pischek als Mitglied des Aufsichtsrates der Buga Dessau-Roßlau 2035 GmbH abberufen und Marco Egelkraut als Mitglied in den Aufsichtsrat entsendet und bestellt. In 2 Beschlussvorlagen ging es dann noch um konkrete Buga-Maßnahmen. Zum einen war die Umgestaltung der Kreuzung Katholische Kirche und Teichstraße ein Thema. Hierbei wurde über eine Genehmigung einer überplanmäßigen Verpflichtungsermächtigung in Höhe von 1.070.000 Euro abgestimmt, was für Diskussionen sorgte.
6: Es geht um die grundsätzliche Frage, welche Stadt wir uns künftig überhaupt noch leisten können. Denn zwischen dem, was sich unsere Stadt leisten kann, und dem, was sie sich leistet, klafft inzwischen eine immer größere Lücke. Das Landesverwaltungsamt hat uns unmissverständlich erklärt, dass die dauerhafte Leistungsfähigkeit unserer Stadt gefährdet ist. Es fordert Ausgabendisziplin, Konsolidierung und eine kritische Überprüfung freiwilliger Leistungen. Was machen wir stattdessen? Wir beschließen eine Buga-Maßnahme nach der anderen. Jede einzelne Maßnahme wird für sich betrachtet begründet. Doch niemand spricht mehr über die Summe dieser Entscheidungen. Und genau darin liegt das eigentliche Problem. Mit jedem weiteren Beschluss wächst das Gesamtprojekt. Mit jedem weiteren Beschluss steigen die Folgekosten. Mit jedem weiteren Beschluss binden wir Haushaltsmittel für viele Jahre. Und irgendwann gibt es kein Zurück mehr. Wir müssen uns ehrlich fragen, bestimmt heute noch der tatsächliche Bedarf unserer Stadt, unserer Investitionen oder bestimmt inzwischen die Buga, welche Projekte Vorrang haben?
7: Am Montag war ja im Bauhausmuseum eine öffentliche Veranstaltung zur Offenlage des INSEC. Wäre dort ein Vertreter der AfD gewesen, ich war dort, dann hätte die AfD oder Mitglieder der AfD-Fraktion auf jeden Fall zur Kenntnis nehmen können, dass sowohl die Wohnungswirtschaft als auch andere Wirtschaftsunternehmen dieser Stadt händeringend dafür plädieren, die Buga nicht zu zerreden, weil es eine absolute Chance für unsere Stadt ist, nicht nur die Infrastruktur zu entwickeln, sondern auch Zuzug zu erzeugen in unserer Stadt und das Wohl unserer Stadt zu mehren.
8: Das Landesverwaltungsamt hat auch deutlich gesagt, dass wir an der Buga festhalten sollten, weil sie eine Chance für unsere Stadt ist und den Fördergrad bei vielen Projekten erhöht, wodurch wir den kommunalen Haushalt entlasten können und uns anderen Projekten widmen können. Dieses Buga-Label ist eigentlich ein Gewinn in dem Moment, denn wir können wesentlich mehr in wesentlich kürzerer Zeit umsetzen, als wie es eigentlich geplant war. Der Kreisverkehr ist lange beschlossen. Und auch an der Stelle allein das Buga-Label raufzusetzen, vereinfacht dieses Projekt. Und dieser

0: Kreisverkehr war auch schon lange vor der Buga Thema und ich dächte auch, dass wir die Beschlussfassung lange vor der Buga schon vorgenommen haben.
1: Herr Diedering, vor 10 Minuten, davon einer halben Stunde, diskutieren wir über die Anhalt Arena und Sie halten eine flammende Rede, wie wichtig es ist, eine Machbarkeitsstudie für eine Halle zu machen, die uns 20, 25 Millionen Euro kostet, weil Ihnen das Projekt gefällt. Jetzt kommt ein Projekt durch die Buga drauf, es gefällt Ihnen nicht. Und dann reden Sie vom Haushalt und was wir uns nicht alles leisten können. Sie machen eine Politik, das ist wie Kabarett. Vielen Dank.
2: Die Vorlage wurde mit 39 Ja, 3 Nein-Stimmen sowie einer Enthaltung beschlossen. In einer weiteren Buga-Beschlussvorlage ging es um die Interessensbekundung zur Teilnahme am Bundesprogramm Anpassung urbaner und ländlicher Räume an den Klimawandel. Konkret geht es dabei um Klimaanpassungsmaßnahmen im Schillerpark in Höhe von 3 Millionen Euro mit einem Eigenanteil von 300.000 Euro.
3: Es ist nicht nur die Funktionalität des Parkes als soziales, ökologisches etc. Element, sondern es wird deutlich, dass wir teilweise an der Qualität der Reparatur historischer Strukturen unserer Stadt an der Stelle ein Stück vorankommen. Im Schillerpark wird es eine zeitgemäße entsprechende Aufarbeitung geben mit bemerkenswerter Entwicklung, die sowohl die Qualität der Lebensqualität im Quartier, aber auch der Aktivität und nicht zuletzt eine erhebliche Aufwertung unserer Stadt erfahren lässt. Und hier geht es darum, langjährige Defizite der Stadtentwicklung über eine mögliche Bezuschussung der Buga nun endlich umzusetzen, wofür wir schon lange geträumt haben.
4: Inhaltlich freue ich mich über die Vorlage und werde natürlich auch zustimmen, kann aber nicht umhin, trotzdem meinen Unmut hier kundzutun. Wir haben einen Ausschuss für Stadtentwicklung, Bauen, Stadtgrün und Mobilität, der nach momentaner Beschlusslage auch unser Buga-Ausschuss ist. Das sind, wenn man sich allein die sozusagen den Titel der Vorlage anschaut, sind das 5 gute Gründe, warum diese Vorlage unbedingt im Bauausschuss hätte vorbehandelt werden müssen. Natürlich werde ich das jetzt nicht irgendwie offiziell beanstanden, aber ich möchte doch sehr darum bitten, dass das zukünftig nicht so gehandhabt wird.
5: Die Kurzfristigkeit der Fördermittelprogramme ist zum Weinen, um es nicht anders zu nennen. Wir haben jetzt mit Hängen und Würgen und mit dem guten Willen des Referats Stadtgrün diesen Antrag jetzt auf den Weg gebracht. Er bedarf wieder eines Stadtratsbeschlusses. Ich nehme, Herr Bosowski, auch Ihren Hinweis sehr gerne auf. Wir hätten das so tun können. Ich bitte dafür um Entschuldigung. Es geht jetzt nur um, dass wir uns beteiligen an dem Interessenbekundungsverfahren und wir würden dann natürlich die inhaltlichen Dinge sehr gerne hier auch vorstellen.
2: Die Vorlage wurde mit 42 Ja und einer Nein-Stimme beschlossen. Eine letzte Beschlussvorlage kam dann vom fraktionslosen Stadtratsmitglied Paul Nolte. Dabei ging es darum, dass der Oberbürgermeister ab der folgenden Sitzung regelmäßig zum Umsetzungsstand der Buga-Maßnahmen berichten soll.
6: Bisher war die Kommunikation der Verwaltung zum Thema Bundesgartenschau eher lückenhaft. Das haben wir auch schon öfter kritisiert. Mit meiner Beschlussvorlage möchte ich letzten Endes erreichen, dass wir uns in jeder Sitzung einmal zumindest kurz über den aktuellen Stand informieren können, dass eine gewisse stetige Kommunikation stattfindet, auch uns und den Bürger, Bürgerinnen gegenüber.
7: Ich halte diese Beschlussvorlage nicht für gut und bitte da eigentlich nicht zuzustimmen, weil wir brauchen keine zusätzlichen Informationen. Wir haben eine sehr umfängliche Tagesordnung, das haben wir die letzten Stadtratssitzungen gesehen, dass wir teilweise wirklich Probleme hatten, das bis zum Ende zu schaffen. Und ich denke, wir sind immer noch 9 Jahre vor der eigentlichen Durchführung der Buga. Wir sind ausreichend informiert. Viele andere Städte planen diese Buga 3, 4, 5 Jahre erst vorher und sind auch in der Lage, das umzusetzen. Und wir sind in der Anfangsphase und wir sind durch die Beschlussvorlagen wirklich gut informiert.
1: Das Kabarett der AfD geht weiter. Sie haben es echt in den letzten Jahren nicht verstanden, was die Buga für uns bedeutet. Sie haben nicht verstanden, dass das das größte Infrastrukturprojekt dieser Stadt seit Jahrzehnten ist. Und Sie haben nicht verstanden, was diese Beschlussvorlage aussagt. Sie sagt aus, dass in dem Gremium, dem wichtigsten kommunalen Gremium in dieser Stadt, die Themen besprochen werden, die für diese Stadt elementar sind. Und das ist die Buga die nächsten 10 Jahre. Ganz einfach.
8: Es muss möglich sein, dass dieser Stadtrat, der sich nicht so homogen zusammensetzt, eine Information erhält, die alle Mitglieder dieses Rates auf einen einheitlichen Informationsstand versetzt. Und das sage ich als bekennender Buga-Kritiker. Also wirklich, glauben Sie mir, Ich möchte mehr Informationen.

0: führen, um genauer zu wissen, wo das kommunale Geld hingeht.
1: 33 Stadträte stimmten für die Vorlage von Paul Nolte, 9 dagegen und einer enthielt sich. Damit wurde diese so angenommen und in den kommenden Stadtratssitzungen wird es beim Bericht des Oberbürgermeisters den neuen Unterpunkt Informationen zur Buga geben.

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0: Der Donnerstagvormittag ist sonnig und wechselnd bewölkt bei Temperaturen um 26 Grad. Zu Mittag bleibt es weitestgehend sonnig und es bläst ein kräftiger Wind aus Westen. Am Abend ist es überwiegend stark bewölkt bei Temperaturen um 23 Grad. In der Nacht ist es wechselnd bewölkt. Der Freitag ist sonnig und bewölkt bei Temperaturen um 20 Grad.
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0: Live-Musik in der Innenstadt. 30 Jahre UNESCO-Welterbe.
2: Mit der Veranstaltungsreihe Reihenweise möchte die Lutherstadt Wittenberg ihr Kulturangebot erweitern und ganzjährig ein abwechslungsreiches Musik- und Kulturprogramm in die Altstadt bringen. In den warmen Monaten finden die Open Stages unter freiem Himmel statt und laden Besucher zum Verweilen und Genießen ein.
3: Das ist ein offenes Bühnenprogramm, was wir an verschiedenen Orten in Wittenberg stattfinden lassen. Immer freier Eintritt. Wir buchen da Künstler und versuchen, die Innenstadt damit zu beleben.
2: Am 16. Juli drehte sich vor dem Melanchthon-Haus gemeinsam mit dem Independent als gastronomischen Partner alles um Jazz. Das Leipziger Duo Jazz for Two and You zeigte, wofür die neue Veranstaltungsreihe steht. Live-Musik in besonderer Atmosphäre mitten in der Altstadt.
4: Was wir auch heute Abend machen wollen, ist ja Storytelling, nicht wahr? Also es gibt vor allem im zweiten Set Songs von einem Songwriter-Duo und die haben so fantastische Songs geschrieben, so Ende der 90er, Anfang der 2000er, und es sind wirklich sehr, sehr berührende Texte. Und ich meine, viele denken auch manchmal bei Jazz vielleicht nicht unbedingt an Texte, oder zumindest, ich glaube, noch ein Großteil der Bevölkerung denkt bei Jazz immer noch viel an so, das ist immer nur ein Saxophonist, der da so vor sich rumdudelt, und das ist eine Seite des Jazz, aber es gibt so viele fantastische Vokalisten, Storyteller, auch Instrumental-Storyteller, die wirklich einen Bogen über einen Song spannen und eine fantastische Geschichte erzählen.
5: Außerdem glaube ich auch, dass wir einfach musikalisch ebenfalls nicht nur textlich eine Story erzählen, sondern halt auch mit der Musik, wie jetzt eben auch gerade gesagt hat, mit Dramaturgie quasi Text und Musik gut zusammen miteinander verbinden. Und das ist eigentlich mit das Wichtigste, was ich finde, was eine Musik ausmachen sollte. Sie sollte irgendwas aussagen können. Und das empfinden wir so.
4: Trotzdem improvisieren wir auch sehr viel.
5: Genau, klar, natürlich.
4: Das gehört dazu.
5: Das ist die Story.
2: Die beiden Musiker wurden von Oliver Kügler für die Veranstaltungsreihe eingeladen. Neben ihrem Auftritt nahmen sie auch viele positive Eindrücke aus der Lutherstadt mit.
5: Ich habe hier im Februar gespielt mit dem Independent Trio. Das war 17. Februar, das weiß ich noch. Das war in der Scheune. Das war ganz geil. Und es hat anscheinend gut angekommen. Und deswegen wurden wir jetzt nochmal gefragt. Und wir freuen uns, hier zu sein. Wittenberg ist schön. Und es sollten meiner Meinung nach auch mehr Leute sehen. Und ich hoffe, dass das so ein bisschen, also dass die Kultur, so Jazz, ein paar Leute noch hier ranholt, wie aus Berlin oder aus Leipzig.
4: Ich finde es super schön. Ich bin ein bisschen früher angekommen mit dem Zug und ich hatte die Gelegenheit, nochmal wirklich fast die ganze Altstadt zu durchlaufen. Das ist super schön.
2: Die Veranstaltungsreihe entstand im Rahmen des Jubiläums 30 Jahre UNESCO-Welterbe. 1996 erhielten Wittenberg und Eisleben den Welterbetitel, ein Jubiläum, das in diesem Jahr gefeiert wird.
6: Heute Abend findet eine unserer zahlreichen Veranstaltungen zum 30-jährigen UNESCO-Weltkulturerbe-Jubiläum der Luther-Gedenkstätten statt. In diesem Monat liegt der Fokus auf dem Melanchthon-Haus und heute geben wir zwei kleine Sonderführungen, quasi ein Speed-Dating durch das Melanchthon-Haus zum Thema UNESCO.
2: Das im Stil der Renaissance errichtete Gebäude gilt als eines der schönsten Bürgerhäuser der Lutherstadt. Besucher konnten das historische Haus sowie den angrenzenden Garten erkunden. Auf rund 600 Quadratmetern Ausstellungsfläche vermittelt das Museum spannende Einblicke in das Leben und Wirken Philipp Melanchthons.
6: Die Führungen, die dauern ca. 30 Minuten und sind quasi eine Essenz dessen, was das Melanchthon-Haus so besonders macht, warum es den UNESCO-Weltkulturerbe-Status verliehen bekommen hat. Und da geht es natürlich auch um seinen berühmten Bewohner Philipp Melanchthon. Die erste Führung, die war jetzt doch sehr gut angenommen. Wir hatten eine schöne Gruppe, die sehr interessiert dabei war, auch viele Fragen gestellt hat. Also ich denke, das Format funktioniert sehr gut.
2: Auch in den kommenden Monaten wird die Reihe fortgesetzt. Im Frühling und Sommer sind die Veranstaltungen unter freiem Himmel kostenlos. Das musikalische Spektrum reicht von Blasmusik über Hip-Hop bis hin zu Klassik, Blues, Rock und Pop. Eine mobile Bühne bringt die Konzerte an wechselnde Orte in der Wittenberger Altstadt.
3: Wir haben eine schon gemacht im Mai vor der Kaffeerösterei in Wittenberg und diesmal sind wir hier und es gibt noch eine am 6.8. Vor dem Bittersüß. Wir versuchen mit neuen Formaten so ein bisschen Leben in die Veranstaltungslandschaft in Wittenberg so zu bekommen und gliedern uns natürlich auch ein bei anderen Veranstaltern, aber so gerade mit der Open Stage und reihenweise versuchen wir so ein paar neue Sachen auch zu machen, an neuen Orten auch.
2: In den kälteren Monaten verlagert sich das Programm nach innen. Exklusive Veranstaltungen an ausgewählten Orten bieten Jazz, Comedy und weitere Bühnenformate mit renommierten Künstlern in besonderem Ambiente. Doch reihenweise ist nicht das einzige Veranstaltungsformat, auf welches sich die Wittenberger in naher Zukunft freuen dürfen.
3: Wir haben noch das White Picnic am 8.8. im Eunike Park. Ganz wichtig, ganz wichtiger Termin. Und danach direkt die Erlebnisnacht am 22.8. hier in Wittenberg, in der ganzen Innenstadt.
2: Als nächstes steht das Akustikduo Lai und Louis auf der Bühne. Am 6. August spielen sie vor dem Bittersüß und verleihen bekannten Songs eine besondere Atmosphäre. Besucher sind herzlich eingeladen, vorbeizuschauen.
0: Abstimmung bei Stadtratssitzung. Wird die Rundbogenhalle umgesetzt?
7: Die Junkers Rundbogenhalle in der Dieselstraße 22 ist schon seit längerer Zeit ein heiß diskutiertes Thema in der Bauhausstadt. Die unter Denkmalschutz stehende Halle war einst die zentrale Wareneingangs- und Versandstelle für den Kalorifer, Kalorimeter und Stahlbau. Sie wurde in Rekordzeit vom 8. bis zum 12. September 1929 errichtet und gilt als Prototyp für transportable Flugzeughallen. Die von Hugo Junkers entwickelte Hallenbauweise stellt nicht nur ein bedeutendes Zeugnis der Dessauer Industriegeschichte dar, sondern besitzt darüber hinaus landesweite Bedeutung. Die Halle zählt zu den frühesten Beispielen moderner Leichtbau-Ingenieurarchitektur. Der Förderverein Technikmuseum Hugo Junkers Dessau e.V. beabsichtigt daher, dieses bau- und industriegeschichtliche Zeugnis als Exponat in das Museum zu integrieren. Dadurch wird die Halle öffentlich zugänglich und kann als herausragendes Beispiel ingenieurtechnischer Innovationskraft erlebbar gemacht werden. Nach jetzigem Kenntnisstand besteht am aktuellen Standort kaum eine Chance, das Bauwerk dauerhaft zu erhalten, was die Umsetzung ebenfalls so wichtig macht. Dieser Prozess muss natürlich denkmalgerecht geplant werden. In der Stadtratssitzung vom 1. Juli wurde über die Umsetzung der Rundbogenhalle abgestimmt.
8: Ich möchte mich ganz herzlich bedanken, dass Sie das bis hierher begleitet haben und wir heute, ich hoffe, doch so einen Beschluss in diese Richtung fassen können, wie es hier aufgezeigt worden ist. Es ist eine Beschlussvorlage der SPD-Fraktion und auch von Pro Dessau gemeinschaftlich. Und andere haben ja die Fraktion diese Vorlage ja auch mitbekommen. Und ich habe eigentlich in der Regel ein positives Feedback dazu erhalten, sodass ich glaube, dass es heute durchgeht. Es soll hier ein Beschluss gefasst werden, der ein Signal nach draußen sendet. Wir sind bereit, diese Halle umsetzen zu wollen. 2027 sollte eigentlich geprägt sein, dass man die Genehmigungsfähigkeit herstellt für diesen Prozess. Und dann hoffe ich, dass wir 2028 möglicherweise in der Lage sind, dann

0: auch die Umsetzung realisieren zu können. Aber jetzt geht es erstmal darum, dass wir im nächsten Jahr die Genehmigungsfähigkeit erhalten.
1: In der letzten Gesamtmitgliederversammlung des Technikmuseum-Fördervereins wird eine große Erwartungshaltung an die jetzige Entscheidung gesetzt. Man hat ausführlich sich verständigt, was mit dieser Halle passiert, wenn sie am Standort verbleibt. Die Chance, sie zielgerichtet, funktionell auch umzusetzen, für die bedeutsame Einrichtung des Technikmuseums, welches übrigens das erfolgreichste Museum des Stadtkreises und darüber hinaus ist, muss ich mal sagen, von Besucherzahlen und unter anderem auch mit, sagen wir mal, Museumsaspekten aufwartet, die neuzeitlich besonders sind, mit der Virtualität, die sie mit Mondlandung und organisieren, würde ich sagen, Junkers bekommt damit und das Museum am Ende und die Stadt eine Dynamik, die sie verdient. Und wir haben bitter nötig, einige Objekte, die noch im Freien stehen, jetzt ordnungsgemäß unterzustellen. Und ich bitte Sie einfach um Unterstützung und Zustimmung. Danke.
2: Die Beschlussvorlage wurde mit 40 Ja-Stimmen und 3 Enthaltungen so angenommen. Sie sieht nun vor, dass die Stadtverwaltung unter dem Vorbehalt einer Landesförderung in einer ersten Stufe die Voraussetzungen für die Genehmigungsfähigkeit der Versetzung prüft und herstellt, sowie die voraussichtlichen Kosten, Folgekosten und Finanzierungsmöglichkeiten ermittelt. Weiterhin soll die Stadtverwaltung dann mit dem Land über die Finanzierung der erforderlichen Planungsschritte und der eigentlichen Umsetzung verhandeln. Über die Finanzierung des Ganzen wird dann gesondert abgestimmt.

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0: Der Donnerstagvormittag ist sonnig und wechselnd bewölkt bei Temperaturen um 26 Grad. Zum Mittag bleibt es weitestgehend sonnig und es bläst ein kräftiger Wind aus Westen. Am Abend ist es überwiegend stark bewölkt bei Temperaturen um 23 Grad. In der Nacht ist es wechselnd bewölkt. Der Freitag ist sonnig und bewölkt bei Temperaturen um 20 Grad.
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3: In Harzgerode haben Unbekannte in den frühen Morgenstunden ein Simson-Moped gestohlen. Das schwarze Fahrzeug war vor einem Hauseingang in der Mägdesprunger Straße mit einem Stahlseilschloss an einem Betonmast gesichert. Nach bisherigen Erkenntnissen durchtrennten die Täter das Schloss und nahmen das vollgetankte Moped samt Sicherung mit. Die Polizei bittet Zeugen, die verdächtige Personen oder das Fahrzeug gesehen haben, sich beim Polizeirevier Harz zu melden. Bei Neinstedt hat ein Großbrand am Sonntagnachmittag einen stundenlangen Feuerwehreinsatz ausgelöst. Das Feuer breitete sich auf rund 9 Hektar Acker- und Waldfläche entlang der Landesstraße 92 aus. Rund 110 Einsatzkräfte mit 29 Fahrzeugen sowie 2 Löschflugzeuge waren im Einsatz. Während der Löscharbeiten erlitt ein Feuerwehrmann einen medizinischen Notfall und wurde ins Harzklinikum nach Quedlinburg gebracht. Der Brand konnte gelöscht werden, die Feuerwehr hielt anschließend eine Brandwache. Die Polizei ermittelt zur Ursache. Der Sachschaden wird auf rund 5.000 Euro geschätzt.

0: 15 sportliche Damen in der Turnhalle der Goetheschule in Sangerhausen, um sich gemeinsam ein bisschen zu bewegen. Getreu dem Motto, wer rastet, der rostet, wollen die Mitglieder der Frauensportgruppe Gymnastik möglichst bis ins hohe Alter fit und beweglich bleiben. Und das schon seit Juli 1959. Über die Jahre wechselte die Zusammensetzung der Gruppe zwar, doch bis heute gibt es ein paar noch aktive Aktivistinnen der ersten Stunde. So zum Beispiel Rosemarie Schulze, sie ist seit Januar 1964 dabei, Helga Gatz seit März 65 und Gertraud Walter, die im Februar 1969 dazustieß. Aktives Mitglied im Sportverein und speziell der Gymnastikgruppe ist seit Oktober 1970, also seit über 50 Jahren, auch Ingrid Ernst. Von 1980 bis 2021 war sie Übungsleiterin der Frauengymnastikgruppe, bildete mit viel persönlichem Engagement den aktiven Kern des Teams.
1: Frau Ernst als Übungsleiterin ist sehr, sehr engagiert und hat allen immer Hilfe gegeben, wenn irgendwas war, hat alles alleine organisiert. Also sie hat die ganzen Jahre eigentlich so ein Mann-Duo gemacht, aber aufgrund ihres Alters und natürlich auch ein bisschen wegen der Gesundheit hat sie im vergangenen Jahr das Zepter an uns weitergegeben. Das heißt, wir haben das so ein bisschen aufgeteilt. Wir haben eine Übungsleiterin, das ist die Frau Ursula Moritz. Und ich mache so diesen ganzen, in Anführungsstrichen, organisatorischen Teil, was unsere Sportgruppe betrifft.
2: Was für Übungen machen Sie so?
1: Wir machen Gymnastik. Also wir laufen im Kreis, machen diverse Übungen mit den Gummibändern, Bodenturnen und auf der Bank. Also alles so ein bisschen altersentsprechend, aber nicht langweilig. Wir machen auch die kleinen Geburtstage, die wir dann im Anschluss, immer im Anschluss an die Sportstunde, mit einem kleinen Schluckfläschchen begrüßen und denjenigen gratulieren. Und dann haben wir einmal im Jahr eine Weihnachtsfeier. Ansonsten läuft das alles ganz, ganz sportlich und gemütlich.
2: Sie sind ja jetzt ein eingespieltes Team. Wären Sie auch offen für neue Leute?
1: Ja, selbstverständlich. Da wir jetzt im Moment gerade wieder jetzt weniger werden aufgrund des Alters und der Gesundheit. Und wenn sich jetzt noch zwei oder drei finden, wäre sicher nicht schlecht. Hier so aus der Gegend von Süd oder Stadtgebiet.
0: Eine Ehrung von Frau Ernst, die 2020 auf 40 Jahre Übungsleitertätigkeit zurückblicken konnte, war wegen Covid-19 nur in eingeschränktem Maße möglich. Deshalb kam am Abend des 23. März 2022 der Oberbürgermeister der Stadt Sangerhausen in der Turnhalle vorbei, um sich persönlich für das Jahrzehnte währende ehrenamtliche Engagement der Rosenstädterin zu bedanken.
3: Ich wollte Ihnen im Namen natürlich auch von all Ihren Sportkameradinnen ein herzliches Dankeschön sagen und ich möchte Ihnen natürlich auch alles Gute wünschen und viel Gesundheit und noch viel aktive Zeit und viel Spaß noch weiterhin beim Sport. Und vom Strauß bekommen Sie auch einen kleinen Strauß, den ich Ihnen gebe.
4: Dankeschön.
0: Neben dem Strauß von Herrn Strauß gab es auch noch ein kleines Geschenk. Und natürlich war die Ehrung auch Anlass für ein gemeinsames Schlückchen Sekt. Diesmal allerdings vor der Übungsstunde. Im Anschluss verriet Frau Ernst, wie sie es geschafft hat, mit 86 Jahren noch so fit zu sein.
5: Naja, immer bewegen.
6: Also auch im Alltag immer bewegen. Das heißt ja immer, jeder Gang macht schlank, aber vielleicht hält jeder Gang auch fit.
5: Und das auch.
6: Mhm. Naja. Sie haben ja eine super Figur.
5: Naja, ja. Aber.
6: Wie sind Sie zum Sport gekommen damals?
5: Naja, wir sind ja jetzt schon 62. Mhm. Und naja, eine Arbeitskollegin sagt, Mensch, wir müssen mal mit irgendwas unternehmen. Naja, und da sind wir hier in der Tschink, da waren wir ihre drei. Und da waren wir noch 30 Mann hier früher. Da war das ganz anders. Da waren wir bei der Frau Schrecke. Frau Schrecke war eine tolle Frau. Die hat ja jahrelang Übungsleiter gemacht. Ja, und dann habe ich noch übernommen. Und wo die nicht mehr konnte. So.
6: War das jetzt Ausgleich für Sie? Was haben Sie beruflich gemacht, wenn ich mal fragen darf? Dass Sie vielleicht viel gesessen haben?
5: Ich war Tischler. Da habe ich Tischler gelernt.
6: Mhm. Also haben Sie eher nicht gesessen, dann haben Sie sich schon bewegt, ja? Mhm. Aber trotzdem war das eben hier wichtig für Sie.
5: Ja, und das, was meinst du, wir feiern Weihnachten, wir feiern, wenn die Ferien anfangen, machen wir Wandertag. Mhm. Früher sind wir ziemlich 4 Kilometer gelaufen, jetzt sind es nur noch Meter. Das wird immer weniger.
6: Aber das ist doch toll, der Zusammenhalt so ein bisschen, wo man sich davon halten kann.
5: Das ist das Wichtigste.
6: Genau.
5: Das ist wichtig.
6: Na dann, sportfrei weiterhin.
5: Gut.

0: Pilotprojekt für Bürgerarbeit. Wer arbeiten kann, soll auch mit anpacken.
1: Während einer Pressekonferenz in Sangerhausen informierten Vertreter des Landkreises, der Agentur für Arbeit und des Jobcenters Mansfeld-Südharz über das Pilotprojekt Bürgerarbeit, das jetzt im Landkreis startet und damit das erste seiner Art im Land Sachsen-Anhalt ist. Bürgerarbeit heißt aktivieren durch Fordern und soll auch langjährige Bezieher von Bürgergeld wieder in Beschäftigung bringen. Grundlage dafür ist eine Gesetzesänderung durch den Bund. Darin heißt es salopp gesagt, wer arbeiten kann, der soll auch mit anpacken. Seit dem 1. Juli diesen Jahres gibt es die Möglichkeit, dies auch einzufordern. Mit Konsequenzen für diejenigen, die sich verweigern, sagte Landrat André Schröder und nannte auch die für den Landkreis relevanten Zahlen.
2: Wir haben ja bei den Leistungen, die Erwerbsfähige beziehen aus dem Jobcenter, wenn wir kranke Fachkräfte, die vermittlungsfähig oder in der Weiterbildung, wenn wir das alles abziehen, 4.600, dann nach dem Asylbewerberleistungsgesetz 200, die wir sofort aktivieren könnten für Arbeitsgelegenheiten, nicht für die Jobvermittlung, wo es Vermittlungshemmnisse gibt, kein Führerschein, wie auch immer. Aber für Arbeitsgelegenheiten ist das Potenzial mit 4.800 gesagt, Arbeitsgelegenheiten in diesem Jahr 300 plus X, das soll sich jetzt erhöhen. Und vielleicht noch eine andere Zahl, mit Zahlen kann man in diesem Bereich alle erschlagen, aber ich will es nochmal, dass man eine politische Verantwortung spürt für das Thema. Herr Hanschow hat ausgeführt, das sind 122 Millionen Euro, die das Jobcenter verteilt, jedes Jahr in diesem Landkreis.

0: für Hilfen zum Lebensunterhalt, für die Kosten der Unterkunft, für alles Mögliche zur Grundsicherung. 122 Millionen auf einen Einwohnerbestand von 129.000 heißt roundabout eine Steuerlast pro Einwohner vom Baby bis zum Kreis von 900 Euro für die Mansfeld-Südharzer. Nur für die Leistungen des Jobcenters jedes Jahr. Und dann zu sagen, wer das macht und berechtigt Anspruch hat, der muss auch in der Lage sein, entsprechend seiner Möglichkeiten auch zu helfen. Und da sehen wir die Arbeitsgelegenheiten, Vorrang für die Jobvermittlung, Weiterbildung, das hat alles Vorrang. Aber diejenigen, die dann noch bleiben, und das Potenzial ist beträchtlich, sind mehrere Tausend, zu sagen, dann müssen sie der Gemeinschaft was geben, dann müssen sie für den Verein was machen, für eine Kommune was machen, für eine Schule, für einen Sportverein, für eine Kita, für einen Friedhof, wie auch immer, und da etwas tun. Das ist sozusagen die Idee, dass das aktiviert, dass das Struktur in den Tag bringt, dass man auch einen Wecker klingelt, dann aufsteht und diese Dinge wieder zuführt.
1: Ausdrücklich unterstützt wird das Pilotprojekt Bürgerarbeit auch von Ministerpräsident Sven Schulze, der während der Pressekonferenz anwesend war und betonte, dass er das Projekt als Vorbild für Sachsen-Anhalt etablieren möchte.
2: Ich sage Ihnen aber auch, das ist gar nicht mein Hauptanliegen, hier irgendjemanden in irgendeiner Weise bloßstellen zu wollen und zu sagen, du bist jetzt aber mal dran und musst arbeiten, sondern es geht um eine ganz andere Thematik. Der André Schröder hat es gerade gesagt, es gibt hier über 4.000 allein im Landkreis Mansfeld-Südharz, 4.000 Menschen, die theoretisch zur Verfügung stehen. Das sind nicht alles Menschen, die morgen sofort in eine reguläre Arbeit kommen können. Das sind im Moment leider Gottes die wenigsten. Also wenn es die Möglichkeiten gibt, jemanden in eine Arbeit hineinzubekommen, und ich habe mir das gerade zeigen lassen, dass es hier knapp 1.000 offene Stellen aktuell nur bei Ihnen gemeldet gibt. Da sind ja noch mal einige dabei, die bei Ihnen noch gar nicht gemeldet sind. Es gibt also auch in der jetzigen Zeit hier im Mansfeld-Südharz viele offene Stellen. Aber wenn man sich komplett am Ende verweigert, dann gibt es halt auch die Möglichkeit jetzt der Leistungsminderung, die es vorher so in diesem Umfang zumindest in dieser Möglichkeit nicht gab. Oder das ist auch, muss man auch ehrlicherweise sagen, es gibt natürlich auch die Möglichkeit, dass sich jemand komplett vom System abmeldet. Es gibt ja keinen Zwang der Arbeit in Deutschland.
1: Im Anschluss besuchte der Ministerpräsident gemeinsam mit den Vertretern des Landkreises, der Arbeitsagentur und des Jobcenters Mansfeld-Südharz sowie den Pressevertretern das Projekt Wiederwert der GFM GmbH in Sangerhausen. Seit dem 1. Juni bereiten dort langzeitarbeitslose Menschen gebrauchte Alltagsgegenstände für gemeinnützige Einrichtungen auf und werden so im Rahmen einer Arbeitsgelegenheit schrittweise wieder an Beschäftigung herangeführt. Sven Schulze zeigte sich begeistert, wie Bürgerarbeit in der Praxis funktionieren kann und bedankte sich beim Landkreis Mansfeld-Südharz, dass dieser bei dem wichtigen Vorhaben Verantwortung übernimmt und als erste Pilotregion vorangeht. Und während der CDU-Mann, der sich im Wahlkampf befindet, die Fragen eines Kamerateams vom Bayerischen Rundfunk beantwortete, berichtete Thomas Handschuh, Geschäftsführer des Jobcenters Mansfeld-Südharz, wie das Projekt konkret umgesetzt wird.
3: Wir haben 60 Kunden identifiziert, denen wir ein individuelles Unterstützungsangebot geben wollen. Wir laden sie alle zum persönlichen Gespräch ein, erklären die Hintergründe, hinterfragen nochmal, was sind die Gründe für die Arbeitslosigkeit, welchen Unterstützungsbedarf haben sie und legen dann einen Plan fest mit Einzelschritten, ob das eine Bewerbung ist, ob das eine Qualifizierungsmaßnahme ist, ob es ein gemeinsamer Termin bei einem Arbeitgeber ist oder ob es die Zuweisung zu einer Arbeitsgelegenheit ist. Das legen wir dann fest und besprechen das mit dem Kunden.
4: Vielleicht noch, wie haben Sie die identifiziert? Was gibt es da für Maßgaben?
3: Also haben wir völlig freigelassen, wir haben einfach unsere Integrationsfachkräfte gefragt. Welche Kunden bedürfen Unterstützung? Welche Kunden sind grundsätzlich in der Lage, brauchen aber einen Anstoß?
1: Ob und wie das funktioniert, bleibt zunächst noch offen und wird sich zeigen. Eine erste gemeinsame Auswertung ist für November 2026 geplant.

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0: Der Donnerstagvormittag ist sonnig und wechselnd bewölkt bei Temperaturen um 26 Grad. Zum Mittag bleibt es weitestgehend sonnig und es bläst ein kräftiger Wind aus Westen. Am Abend ist es überwiegend stark bewölkt bei Temperaturen um 23 Grad. In der Nacht ist es wechselnd bewölkt. Der Freitag ist sonnig und bewölkt bei Temperaturen um 20 Grad.
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3: In Harzgerode haben Unbekannte in den frühen Morgenstunden ein Simson-Moped gestohlen. Das schwarze Fahrzeug war vor einem Hauseingang in der Mägdesprunger Straße mit einem Stahlseilschloss an einem Betonmast gesichert. Nach bisherigen Erkenntnissen durchtrennten die Täter das Schloss und nahmen das vollgetankte Moped samt Sicherung mit. Die Polizei bittet Zeugen, die verdächtige Personen oder das Fahrzeug gesehen haben, sich beim Polizeirevier Harz zu melden. Bei Neinstedt hat ein Großbrand am Sonntagnachmittag einen stundenlangen Feuerwehreinsatz ausgelöst. Das Feuer breitete sich auf rund 9 Hektar Acker- und Waldfläche entlang der Landesstraße 92 aus. Rund 110 Einsatzkräfte mit 29 Fahrzeugen sowie 2 Löschflugzeuge waren im Einsatz. Während der Löscharbeiten erlitt ein Feuerwehrmann einen medizinischen Notfall und wurde ins Harzklinikum nach Quedlinburg gebracht. Der Brand konnte gelöscht werden, die Feuerwehr hielt anschließend eine Brandwache. Die Polizei ermittelt zur Ursache. Der Sachschaden wird auf rund 5.000 Euro geschätzt.
0: Buga in Dessau. Planungsphase geht voran.
4: 9 Jahre dauert es noch, bis die Bundesgartenschau in Dessau-Roßlau stattfinden soll. Doch die Planungen für das Mega-Event sind schon im vollen Gange. In der Stadtratssitzung vom 1. Juli war die Buga ebenfalls ein wichtiges Thema. Oberbürgermeister Dr. Robert Reck informierte zunächst

0: über den aktuellen Stand.
1: Ein wichtiger Meilenstein wurde am 2. Juni 2026 gelegt mit der konstituierenden Sitzung der Bundesgartenschau Dessau-Roßlau 2035 GmbH, dem Aufsichtsrat im Besonderen. In dieser Sitzung wurde der Wirtschaftsplan für das Jahr 2026 beschlossen, der auch Teil der heutigen Beschlussvorlagen auf dieser Stadtratssitzung sind. Der Wirtschaftsplan ermöglicht, die Gesellschaft ins Arbeiten zu kommen und erste Schritte zu gehen. Ich möchte an dieser Stelle kurz die aktuellen Arbeitsstände darstellen und über die Investitionsplanung informieren. Wir haben ja zwei Handlungsfelder. Das eine sind die Mosaike, also die Entwicklung der Park- und Gartenanlagen, der Grünflächen und die Fugen, die Verbindungen zwischen den einzelnen Standorten, einschließlich der Gestaltung der städtischen Straßen und Freiräume. Nach der Sommerpause werden diese Überlegungen in einer Beschlussvorlage, die wir Ihnen ja bereits angekündigt hat, in den Ausschüssen unseres Stadtrats, insbesondere natürlich auch im Bauausschuss, präsentiert und auch hier dem Stadtrat zur Beratung und Entscheidung vorgelegt. Gestalt nimmt auch die künftige Arbeitsstruktur des Buger Vorbereitungsprozesses an. Ich hatte über die Gründung der GmbH gesprochen und die drei Innovationswerkstätten. Auch darüber wurde schon informiert. Mosaike, Fugen und Kommunikation haben jetzt stattgefunden. Es schließen sich dann freiraumplanerische Wettbewerbe an.
0: Danach wurde Thomas Pischek als Mitglied des Aufsichtsrates der Buger Dessau-Roßlau 2035 GmbH abberufen und Marco Egelkraut als Mitglied in den Aufsichtsrat entsendet und bestellt. In zwei Beschlussvorlagen ging es dann noch um konkrete Buger-Maßnahmen. Zum einen war die Umgestaltung der Kreuzung Katholische Kirche und Teichstraße ein Thema. Hierbei wurde über eine Genehmigung einer überplanmäßigen Verpflichtungsermächtigung in Höhe von 1.070.000 Euro abgestimmt, was für Diskussionen sorgte.
2: Es geht um die grundsätzliche Frage, welche Stadt wir uns künftig überhaupt noch leisten können. Denn zwischen dem, was sich unsere Stadt leisten kann und dem, was sie sich leistet, klafft inzwischen eine immer größere Lücke. Das Landesverwaltungsamt hat uns unmissverständlich erklärt, dass die dauerhafte Leistungsfähigkeit unserer Stadt gefährdet ist. Es fordert Ausgabendisziplin, Konsolidierung und eine kritische Überprüfung freiwilliger Leistungen. Was machen wir stattdessen? Wir beschließen eine Buger-Maßnahme nach der anderen. Jede einzelne Maßnahme wird für sich betrachtet begründet. Doch niemand spricht mehr über die Summe dieser Entscheidungen. Und genau darin liegt das eigentliche Problem. Mit jedem weiteren Beschluss wächst das Gesamtprojekt. Mit jedem weiteren Beschluss steigen die Folgekosten. Mit jedem weiteren Beschluss binden wir Haushaltsmittel für viele Jahre. Und irgendwann gibt es kein Zurück mehr. Wir müssen uns ehrlich fragen, bestimmt heute noch der tatsächliche Bedarf unserer Stadt, unserer Investitionen, oder bestimmt inzwischen die Buger, welche Projekte Vorrang haben?
3: Am Montag war ja im Bauhausmuseum eine öffentliche Veranstaltung zur Offenlage des INSEC. Wäre dort ein Vertreter der AfD gewesen, ich war dort, dann hätte die AfD oder Mitglieder der AfD-Fraktion auf jeden Fall zur Kenntnis nehmen können, dass sowohl die Wohnungswirtschaft als auch andere Wirtschaftsunternehmen dieser Stadt händeringend dafür plädieren, die Buger nicht zu zerreden, weil es eine absolute Chance für unsere Stadt ist, nicht nur die Infrastruktur zu entwickeln, sondern auch Zuzug zu erzeugen in unserer Stadt und das Wohl unserer Stadt zu mehren.
4: Das Landesverwaltungsamt hat auch deutlich gesagt, dass wir an der Buger festhalten sollten, weil sie eine Chance für unsere Stadt ist und den Fördergrad bei vielen Projekten erhöht, wodurch wir den kommunalen Haushalt entlasten können und uns anderen Projekten widmen können. Dieses Buger-Label ist eigentlich ein Gewinn in dem Moment, denn wir können wesentlich mehr in wesentlich kürzerer Zeit umsetzen, als wie es eigentlich geplant war. Der Kreisverkehr ist lange beschlossen. Und auch an der Stelle allein das Buger-Label raufzusetzen, vereinfacht dieses Projekt. Und dieser Kreisverkehr war auch schon lange vor der Buger Thema. Und ich dächte auch, dass wir die Beschlussfassung lange vor der Buger schon vorgenommen haben.
5: Herr Diedering, vor 10 Minuten, davon einer halben Stunde, diskutieren wir über die Anhalt Arena. Und Sie halten eine flammende Rede, wie wichtig es ist, eine Machbarkeitsstudie für eine Halle zu machen, die uns 20, 25 Millionen Euro kostet, weil Ihnen das Projekt gefällt. Jetzt kommt ein Projekt durch die Buga drauf, es gefällt Ihnen nicht. Und dann reden Sie vom Haushalt und was wir uns nicht alles leisten können. Sie machen eine Politik, das ist wie Kabarett. Vielen Dank.

0: Die Vorlage wurde mit 39 Ja, 3 Nein-Stimmen sowie einer Enthaltung beschlossen. In einer weiteren Buga-Beschlussvorlage ging es um die Interessensbekundung zur Teilnahme am Bundesprogramm Anpassung urbaner und ländlicher Räume an den Klimawandel. Konkret geht es dabei um Klimaanpassungsmaßnahmen im Schillerpark in Höhe von 3 Millionen Euro mit einem Eigenanteil von 300.000 Euro.
1: Es ist nicht nur die Funktionalität des Parkes als soziales, ökologisches etc. Element, sondern es wird deutlich, dass wir teilweise unter Qualität der Reparatur historischer Strukturen unserer Stadt an der Stelle ein Stück vorankommen. Im Schillerpark wird es eine zeitgemäße entsprechende Aufarbeitung geben mit bemerkenswerter Entwicklung, die sowohl die Qualität der Lebensqualität im Quartier, aber auch der Aktivität und nicht zuletzt eine erhebliche Aufwertung unserer Stadt erfahren lässt. Und hier geht es darum, langjährige Defizite der Stadtentwicklung über eine mögliche Bezuschussung der Buga nun endlich umzusetzen, wo wir schon lange geträumt haben.
2: Inhaltlich freue ich mich über die Vorlage und werde natürlich auch zustimmen, kann aber nicht umhin, trotzdem meinen Unmut hier kundzutun. Wir haben einen Ausschuss für Stadtentwicklung, Bauen, Stadtgrün und Mobilität, der nach momentaner Beschlusslage auch unser Buga-Ausschuss ist. Das sind, wenn man sich allein die sozusagen den Titel der Vorlage anschaut, sind das 5 gute Gründe, warum diese Vorlage unbedingt im Bauausschuss hätte vorbehandelt werden müssen. Natürlich werde ich das jetzt nicht irgendwie offiziell beanstanden, aber ich möchte doch sehr darum bitten, dass das zukünftig nicht so gehandhabt wird.
3: Die Kurzfristigkeit der Fördermittelprogramme ist zum Weinen, um es nicht anders zu nennen. Wir haben jetzt mit Hängen und Würgen und mit dem guten Willen des Referats Stadtgrün diesen Antrag jetzt auf den Weg gebracht. Er bedarf wieder eines Stadtratsbeschlusses. Ich nehme, Herr Bosowski, auch Ihren Hinweis sehr gerne auf. Wir hätten das so tun können. Ich bitte dafür um Entschuldigung. Es geht jetzt nur um, dass wir uns beteiligen an dem Interessenbekundungsverfahren und wir würden dann natürlich die inhaltlichen Dinge sehr gerne hier auch vorstellen.
0: Die Vorlage wurde mit 42 Ja und einer Nein-Stimme beschlossen. Eine letzte Beschlussvorlage kam dann vom fraktionslosen Stadtratsmitglied Paul Nolte. Dabei ging es darum, dass der Oberbürgermeister ab der folgenden Sitzung regelmäßig zum Umsetzungsstand der Buga-Maßnahmen berichten soll.
4: Bisher war die Kommunikation der Verwaltung zum Thema Bundesgartenschau eher lückenhaft. Das haben wir auch schon öfter kritisiert. Mit meiner Beschlussvorlage möchte ich letzten Endes erreichen, dass wir uns in jeder Sitzung einmal zumindest kurz über den aktuellen Stand informieren können, dass eine gewisse stetige Kommunikation stattfindet, auch uns und den Bürger, Bürgerinnen gegenüber.
5: Ich halte diese Beschlussvorlage nicht für gut und bitte da eigentlich nicht zuzustimmen, weil wir brauchen keine zusätzlichen Informationen. Wir haben eine sehr umfängliche Tagesordnung, das haben wir die letzten Stadtratssitzungen gesehen, dass wir teilweise wirklich Probleme hatten, das bis zum Ende zu schaffen. Und ich denke, wir sind immer noch 9 Jahre vor der eigentlichen Durchführung der Buga. Wir sind ausreichend informiert. Viele andere Städte planen diese Buga 3, 4, 5 Jahre erst vorher und sind auch in der Lage, das umzusetzen. Und wir sind in der Anfangsphase und wir sind durch die Beschlussvorlagen wirklich gut informiert.
6: Das Kabarett der AfD geht weiter. Sie haben es echt in den letzten Jahren nicht verstanden, was die Buga für uns bedeutet. Sie haben nicht verstanden, dass das das größte Projekt, das größte Infrastrukturprojekt dieser Stadt seit Jahrzehnten ist. Und Sie haben nicht verstanden, was diese Beschlussvorlage aussagt. Sie sagt aus, dass in dem Gremium, dem wichtigsten kommunalen Gremium in dieser Stadt, die Themen besprochen werden, die für diese Stadt elementar sind. Und das ist die Buga die nächsten 10 Jahre. Ganz einfach.
7: Es muss möglich sein, dass dieser Stadtrat, der sich nicht so homogen zusammensetzt, eine Information erhält, die alle Mitglieder dieses Rates auf einen einheitlichen Informationsstand versetzt. Und das sage ich als bekennender Buga-Kritiker. Also wirklich, glauben Sie mir, ich möchte mehr Informationen, um genauer zu wissen, wo das kommunale Geld hingeht.
0: 33 Stadträte stimmten für die Vorlage von Paul Nolte, 9 dagegen und einer enthielt sich. Damit wurde diese so angenommen und in den kommenden Stadtratssitzungen wird es beim Bericht des Oberbürgermeisters den neuen Unterpunkt Informationen zur Buga geben.

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0: Der Donnerstagvormittag ist sonnig und wechselnd bewölkt bei Temperaturen um 26 Grad. Zu Mittag bleibt es weitestgehend sonnig und es bläst ein kräftiger Wind aus Westen. Am Abend ist es überwiegend stark bewölkt bei Temperaturen um 23 Grad. In der Nacht ist es wechselnd bewölkt. Der Freitag ist sonnig und bewölkt bei Temperaturen um 20 Grad.
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0: Live-Musik in der Innenstadt. 30 Jahre UNESCO-Welterbe.
2: Mit der Veranstaltungsreihe Reihenweise möchte die Lutherstadt Wittenberg ihr Kulturangebot erweitern und ganzjährig ein abwechslungsreiches Musik- und Kulturprogramm in die Altstadt bringen. In den warmen Monaten finden die Open Stages unter freiem Himmel statt und laden Besucher zum Verweilen und Genießen ein.
3: Das ist ein offenes Bühnenprogramm, was wir an verschiedenen Orten in Wittenberg stattfinden lassen. Immer freier Eintritt. Wir buchen da Künstler und versuchen, die Innenstadt damit zu beleben.
2: Am 16. Juli drehte sich vor dem Melanchthon-Haus gemeinsam mit dem Independent als gastronomischen Partner alles um Jazz. Das Leipziger Duo Jazz for Two and You zeigte, wofür die neue Veranstaltungsreihe steht. Live-Musik in besonderer Atmosphäre mitten in der Altstadt.
4: Was wir auch heute Abend machen wollen, ist ja Storytelling, nicht wahr? Also es gibt vor allem im zweiten Set Songs von einem Songwriter-Duo und die haben so fantastische Songs geschrieben, so Ende der 90er, Anfang der 2000er, und es sind wirklich sehr, sehr berührende Texte. Und ich meine, viele denken auch manchmal bei Jazz vielleicht nicht unbedingt an Texte, oder zumindest, ich glaube, noch ein Großteil der Bevölkerung denkt bei Jazz immer noch viel an so, das ist immer nur ein Saxophonist, der da so vor sich rumdudelt, und das ist eine Seite des Jazz, aber es gibt so viele fantastische Vokalisten, Storyteller, auch Instrumental-Storyteller, die wirklich einen Bogen über einen Song spannen und eine fantastische Geschichte erzählen.
5: Außerdem glaube ich auch, dass wir einfach musikalisch ebenfalls nicht nur textlich eine Story erzählen, sondern halt auch mit der Musik, wie jetzt eben auch gerade gesagt hat, mit Dramaturgie quasi Text und Musik gut zusammen miteinander verbinden. Und das ist eigentlich mit das Wichtigste, was ich finde, was eine Musik ausmachen sollte. Sie sollte irgendwas aussagen können. Und das empfinden wir so.
4: Trotzdem improvisieren wir auch sehr viel.
5: Genau, klar, natürlich.
4: Das gehört dazu.
5: Das ist die Story.
2: Die beiden Musiker wurden von Oliver Kügler für die Veranstaltungsreihe eingeladen. Neben ihrem Auftritt nahmen sie auch viele positive Eindrücke aus der Lutherstadt mit.
5: Ich habe hier im Februar gespielt mit dem Independent Trio. Das war 17. Februar, das weißt du noch. Das war in der Scheune. Das war ganz geil. Und es hat anscheinend gut angekommen. Und deswegen wurden wir jetzt nochmal gefragt und wir freuen uns, hier zu sein. Wittenberg ist schön. Und es sollten meiner Meinung nach auch mehr Leute sehen. Und ich hoffe, dass das so ein bisschen, also dass die Kultur, so Jazz, ein paar Leute noch hier ranholt, wie aus Berlin oder aus Leipzig.
4: Ich finde es super schön. Ich bin ein bisschen früher angekommen mit dem Zug und ich hatte die Gelegenheit, nochmal wirklich fast die ganze Altstadt zu durchlaufen. Es ist super schön.
2: Die Veranstaltungsreihe entstand im Rahmen des Jubiläums 30 Jahre UNESCO-Welterbe. 1996 erhielten Wittenberg und Eisleben den Welterbetitel, ein Jubiläum, das in diesem Jahr gefeiert wird.
6: Heute Abend findet eine unserer zahlreichen Veranstaltungen zum 30-jährigen UNESCO-Weltkulturerbe-Jubiläum der Luther-Gedenkstätten statt. In diesem Monat liegt der Fokus auf dem Melanchthon-Haus und heute geben wir zwei kleine Sonderführungen, quasi ein Speed-Dating durch das Melanchthon-Haus zum Thema UNESCO.
2: Das im Stil der Renaissance errichtete Gebäude gilt als eines der schönsten Bürgerhäuser der Lutherstadt. Besucher konnten das historische Haus sowie den angrenzenden Garten erkunden. Auf rund 600 Quadratmetern Ausstellungsfläche vermittelt das Museum spannende Einblicke in das Leben und Wirken Philipp Melanchthons.
6: Die Führungen, die dauern ca. 30 Minuten und sind

0: quasi eine Essenz dessen, was das Melanchthon-Haus so besonders macht, warum es den UNESCO-Weltkulturerbe-Status verliehen bekommen hat. Und da geht es natürlich auch um seinen berühmten Bewohner Philipp Melanchthon. Die erste Führung, die war jetzt doch sehr gut angenommen. Wir hatten eine schöne Gruppe, die sehr interessiert dabei war, auch viele Fragen gestellt hat. Also ich denke, das Format funktioniert sehr gut.
1: Auch in den kommenden Monaten wird die Reihe fortgesetzt. Im Frühling und Sommer sind die Veranstaltungen unter freiem Himmel kostenlos. Das musikalische Spektrum reicht von Blasmusik über Hip-Hop bis hin zu Klassik, Blues, Rock und Pop. Eine mobile Bühne bringt die Konzerte an wechselnde Orte in der Wittenberger Altstadt.
2: Wir haben eine schon gemacht im Mai vor der Kaffeerösterei in Wittenberg und diesmal sind wir hier und es gibt noch eine am 6.8. Vor dem Bittersüß. Wir versuchen mit neuen Formaten so ein bisschen Leben in die Veranstaltungslandschaft in Wittenberg so zu bekommen und gliedern uns natürlich auch ein bei anderen Veranstaltern, aber so gerade mit der Open Stage und reihenweise versuchen wir so ein paar neue Sachen auch zu machen, an neuen Orten auch.
1: In den kälteren Monaten verlagert sich das Programm nach innen. Exklusive Veranstaltungen an ausgewählten Orten bieten Jazz, Comedy und weitere Bühnenformate mit renommierten Künstlern in besonderem Ambiente. Doch reihenweise ist nicht das einzige Veranstaltungsformat, auf welches sich die Wittenberger in naher Zukunft freuen dürfen.
2: Wir haben noch das White Picnic am 8.8. im Eunike Park. Ganz wichtig, ganz wichtiger Termin. Und danach direkt die Erlebnisnacht am 22.8. hier in Wittenberg, in der ganzen Innenstadt.
1: Als nächstes steht das Akustikduo Lai und Louis auf der Bühne. Am 6. August spielen sie vor dem Bittersüß und verleihen bekannten Songs eine besondere Atmosphäre. Besucher sind herzlich eingeladen, vorbeizuschauen.
3: Abstimmung bei Stadtratssitzung. Wird die Rundbogenhalle umgesetzt?
4: Die Junkers Rundbogenhalle in der Dieselstraße 22 ist schon seit längerer Zeit ein heiß diskutiertes Thema in der Bauhausstadt. Die unter Denkmalschutz stehende Halle war einst die zentrale Wareneingangs- und Versandstelle für den Kalorifer, Kalorimeter und Stahlbau. Sie wurde in Rekordzeit vom 8. bis zum 12. September 1929 errichtet und gilt als Prototyp für transportable Flugzeughallen. Die von Hugo Junkers entwickelte Hallenbauweise stellt nicht nur ein bedeutendes Zeugnis der Dessauer Industriegeschichte dar, sondern besitzt darüber hinaus landesweite Bedeutung. Die Halle zählt zu den frühesten Beispielen moderner Leichtbau-Ingenieurarchitektur. Der Förderverein Technikmuseum Hugo Junkers Dessau e.V. beabsichtigt daher, dieses bau- und industriegeschichtliche Zeugnis als Exponat in das Museum zu integrieren. Dadurch wird die Halle öffentlich zugänglich und kann als herausragendes Beispiel ingenieurtechnischer Innovationskraft erlebbar gemacht werden. Nach jetzigem Kenntnisstand besteht am aktuellen Standort kaum eine Chance, das Bauwerk dauerhaft zu erhalten, was die Umsetzung ebenfalls so wichtig macht. Dieser Prozess muss natürlich denkmalgerecht geplant werden. In der Stadtratssitzung vom 1. Juli wurde über die Umsetzung der Rundbogenhalle abgestimmt.
5: Ich möchte mich ganz herzlich bedanken, dass Sie das bisher begleitet haben und wir heute, ich hoffe, doch so einen Beschluss in diese Richtung fassen können, wie es hier aufgezeigt worden ist. Es ist eine Beschlussvorlage der SPD-Fraktion und auch von Pro Dessau gemeinschaftlich. Und andere haben ja die Fraktion diese Vorlage ja auch mitbekommen. Und ich habe eigentlich in der Regel ein positives Feedback dazu erhalten, sodass ich glaube, dass es heute durchgeht. Es soll hier ein Beschluss gefasst werden, der ein Signal nach draußen sendet. Wir sind bereit, diese Halle umsetzen zu wollen. 2027 sollte eigentlich geprägt sein, dass man die Genehmigungsfähigkeit herstellt für diesen Prozess. Und dann hoffe ich, dass wir 2028 möglicherweise in der Lage sind, dann auch die Umsetzung realisieren zu können. Aber jetzt geht es erstmal darum, dass wir im nächsten Jahr die Genehmigungsfähigkeit erhalten.
6: In der letzten Gesamtmitgliederversammlung des Technikmuseum-Fördervereins wird eine große Erwartungshaltung an die jetzige Entscheidung gesetzt. Man hat ausführlich sich verständigt, was mit dieser Halle passiert, wenn sie am Standort verbleibt. Die Chance, sie zielgerichtet, funktionell auch umzusetzen, für die bedeutsame Einrichtung des Technikmuseums, welches übrigens das erfolgreichste Museum des Stadtkreises und

0: darüber hinaus ist, muss ich mal sagen, von Besucherzahlen und unter anderem auch mit, sagen wir mal, Museumsaspekten aufwartet, die neuzeitlich besonders sind, mit der Virtualität, die sie mit Mondlandung und organisieren, würde ich sagen, Junkers bekommt damit und das Museum am Ende und die Stadt eine Dynamik, die sie verdient. Und wir haben bitter nötig, einige Objekte, die noch im Freien stehen, jetzt ordnungsgemäß unterzustellen. Und ich bitte Sie einfach um Unterstützung und Zustimmung. Danke.
1: Die Beschlussvorlage wurde mit 40 Ja-Stimmen und 3 Enthaltungen so angenommen. Sie sieht nun vor, dass die Stadtverwaltung unter dem Vorbehalt einer Landesförderung in einer ersten Stufe die Voraussetzungen für die Genehmigungsfähigkeit der Versetzung prüft und herstellt, sowie die voraussichtlichen Kosten, Folgekosten und Finanzierungsmöglichkeiten ermittelt. Weiterhin soll die Stadtverwaltung dann mit dem Land über die Finanzierung der erforderlichen Planungsschritte und der eigentlichen Umsetzung verhandeln. Über die Finanzierung des Ganzen wird dann gesondert abgestimmt.

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0: Der Donnerstagvormittag ist sonnig und wechselnd bewölkt bei Temperaturen um 26 Grad. Zu Mittag bleibt es weitestgehend sonnig und es bläst ein kräftiger Wind aus Westen. Am Abend ist es überwiegend stark bewölkt bei Temperaturen um 23 Grad. In der Nacht ist es wechselnd bewölkt. Der Freitag ist sonnig und bewölkt bei Temperaturen um 20 Grad.
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3: In Harzgerode haben Unbekannte in den frühen Morgenstunden ein Simson-Moped gestohlen. Das schwarze Fahrzeug war vor einem Hauseingang in der Mägdesprunger Straße mit einem Stahlseilschloss an einem Betonmast gesichert. Nach bisherigen Erkenntnissen durchtrennten die Täter das Schloss und nahmen das vollgetankte Moped samt Sicherung mit. Die Polizei bittet Zeugen, die verdächtige Personen oder das Fahrzeug gesehen haben, sich beim Polizeirevier Harz zu melden. Bei Neinstedt hat ein Großbrand am Sonntagnachmittag einen stundenlangen Feuerwehreinsatz ausgelöst. Das Feuer breitete sich auf rund 9 Hektar Acker- und Waldfläche entlang der Landesstraße 92 aus. Rund 110 Einsatzkräfte mit 29 Fahrzeugen sowie 2 Löschflugzeuge waren im Einsatz. Während der Löscharbeiten erlitt ein Feuerwehrmann einen medizinischen Notfall und wurde ins Harzklinikum nach Quedlinburg gebracht. Der Brand konnte gelöscht werden, die Feuerwehr hielt anschließend eine Brandwache. Die Polizei ermittelt zur Ursache. Der Sachschaden wird auf rund 5.000 Euro geschätzt.

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1: Jeden Donnerstagabend treffen sich ca. 15 sportliche Damen in der Turnhalle der Goetheschule in Sangerhausen, um sich gemeinsam ein bisschen zu bewegen. Getreu dem Motto, wer rastet, der rostet, wollen die Mitglieder der Frauensportgruppe Gymnastik möglichst bis ins hohe Alter fit und beweglich bleiben. Und das schon seit Juli 1959. Über die Jahre wechselte die Zusammensetzung der Gruppe zwar, doch bis heute gibt es ein paar noch aktive Aktivistinnen der ersten Stunde. So zum Beispiel Rosemarie Schulze, sie ist seit Januar 1964 dabei.

0: Helga Gatz seit März 65 und Gertraud Walter, die im Februar 1969 dazustieß. Aktives Mitglied im Sportverein und speziell der Gymnastikgruppe ist seit Oktober 1970, also seit über 50 Jahren, auch Ingrid Ernst. Von 1980 bis 2021 war sie Übungsleiterin der Frauengymnastikgruppe, bildete mit viel persönlichem Engagement den aktiven Kern des Teams.
1: Frau Ernst als Übungsleiterin ist sehr, sehr engagiert und hat allen immer Hilfe gegeben, wenn irgendwas war, hat alles alleine organisiert. Also sie hat die ganzen Jahre eigentlich so ein Mann-Duo gemacht, aber aufgrund ihres Alters und natürlich auch ein bisschen wegen der Gesundheit hat sie im vergangenen Jahr das Zepter an uns weitergegeben. Das heißt, wir haben das so ein bisschen aufgeteilt. Wir haben eine Übungsleiterin, das ist die Frau Ursula Moritz. Und ich mache so diesen ganzen, in Anführungsstrichen, organisatorischen Teil, was unsere Sportgruppe betrifft.
0: Was für Übungen machen Sie so?
1: Wir machen Gymnastik. Also wir laufen im Kreis, machen diverse Übungen mit den Gummibändern, Bodenturnen und auf der Bank. Also alles so ein bisschen altersentsprechend, aber nicht langweilig. Wir machen auch die kleinen Geburtstage, die wir dann im Anschluss, immer im Anschluss an die Sportstunde, mit einem kleinen Schluckfläschchen begrüßen und denjenigen gratulieren. Und dann haben wir einmal im Jahr eine Weihnachtsfeier. Ansonsten läuft das alles ganz, ganz sportlich und gemütlich.
0: Sie sind ja jetzt ein eingespieltes Team. Wären Sie auch offen für neue Leute?
1: Ja, selbstverständlich. Da wir jetzt im Moment gerade wieder jetzt weniger werden aufgrund des Alters und der Gesundheit. Und wenn sich jetzt noch zwei oder drei finden, wäre sicher nicht schlecht. Hier so aus der Gegend von Süd oder Stadtgebiet.
0: Eine Ehrung von Frau Ernst, die 2020 auf 40 Jahre Übungsleitertätigkeit zurückblicken konnte, war wegen Covid-19 nur in eingeschränktem Maße möglich. Deshalb kam am Abend des 23. März 2022 der Oberbürgermeister der Stadt Sangerhausen in der Turnhalle vorbei, um sich persönlich für das Jahrzehnte währende ehrenamtliche Engagement der Rosenstädterin zu bedanken.
2: Ich wollte Ihnen im Namen natürlich auch von all Ihren Sportkameradinnen ein herzliches Dankeschön sagen und ich möchte Ihnen natürlich auch alles Gute wünschen und viel Gesundheit und noch viel aktive Zeit und viel Spaß noch weiterhin beim Sport. Und vom Strauß bekommen Sie auch einen kleinen Strauß, den ich Ihnen gebe.
3: Dankeschön.
0: Neben dem Strauß von Herrn Strauß gab es auch noch ein kleines Geschenk. Und natürlich war die Ehrung auch Anlass für ein gemeinsames Schlückchen Sekt, diesmal allerdings vor der Übungsstunde. Im Anschluss verriet Frau Ernst, wie sie es geschafft hat, mit 86 Jahren noch so fit zu sein.
4: Naja, immer bewegen.
5: Also auch im Alltag immer bewegen. Es heißt ja immer, jeder Gang macht schlank, aber vielleicht hält jeder
4: Gang
5: auch fit.
4: Und das auch.
5: Mhm. Naja. Sie haben ja eine super Figur.
4: Naja. Aber.
5: Wie sind Sie zum Sport gekommen damals?
4: Naja, wir sind ja jetzt hoch und 62. Mhm. Und eine Arbeitskollegin gesagt, Mensch, wir müssen mal mit irgendwas unternehmen. Naja, und da sind wir hier in Tsching, da waren wir ihre Dreie. Und da waren wir noch 30 Mann hier früher. Da war das ganz anders. Da waren wir bei der Frau Schrecke. Frau Schrecke war eine tolle Frau. Die hat ja jahrelang Übungsleiter gemacht. Ja, und dann habe ich noch übernommen. Und wo die nicht mehr konnte. So.
5: War das jetzt Ausgleich für Sie? Was haben Sie beruflich gemacht, wenn ich mal fragen darf? Dass Sie vielleicht viel gesessen haben?
4: Ich war Tischler. Ich habe Tischler gelernt.
5: Also haben Sie ja nicht gesessen. Dann haben Sie sich schon bewegt, ja. Aber trotzdem war das eben hier wichtig für Sie.
4: Ja, und das, was meinst du, wir feiern Weihnachten, wir feiern, wenn die Ferien anfangen, machen wir Wandertag. Früher sind wir ziemlich viele Kilometer gelaufen, und jetzt sind es nur noch Meter. Das wird immer weniger.
5: Aber das ist doch toll, der Zusammenhalt so ein bisschen, wenn man sich das erhalten kann.
4: Das ist das Wichtigste.
5: Genau. Ja,
4: das ist wichtig.
5: Na dann, sportfrei weiterhin.
4: Gut.
0: Bevor Ursula Moritz, die neue Übungsleiterin, mit der Gymnastik beginnen konnte, war noch ein Fototermin zu absolvieren. Doch dann ging es in die Vollen.

0: Pilotprojekt für Bürgerarbeit. Wer arbeiten kann, soll auch mit anpacken.
1: Während einer Pressekonferenz in Sangerhausen informierten Vertreter des Landkreises, der Agentur für Arbeit und des Jobcenters Mansfeld-Südharz über das Pilotprojekt Bürgerarbeit, das jetzt im Landkreis startet und damit das erste seiner Art im Land Sachsen-Anhalt ist. Bürgerarbeit heißt aktivieren durch Fordern und soll auch langjährige Bezieher von Bürgergeld wieder in Beschäftigung bringen. Grundlage dafür ist eine Gesetzesänderung durch den Bund. Darin heißt es salopp gesagt, wer arbeiten kann, der soll auch mit anpacken. Seit dem 1. Juli diesen Jahres gibt es die Möglichkeit, dies auch einzufordern. Mit Konsequenzen für diejenigen, die sich verweigern, sagte Landrat André Schröder und nannte auch die für den Landkreis relevanten Zahlen.
2: Wir haben ja bei den Leistungen, die Erwerbsfähige beziehen aus dem Jobcenter, wenn wir kranke Fachkräfte, die vermittlungsfähig oder in der Weiterbildung, wenn wir das alles abziehen, 4.600, dann nach dem Asylbewerberleistungsgesetz 200, die wir sofort aktivieren könnten für Arbeitsgelegenheiten, nicht für die Jobvermittlung, wo es Vermittlungshemmnisse gibt, kein Führerschein, wie auch immer. Aber für Arbeitsgelegenheiten ist das Potenzial mit 4.800 gesagt, Arbeitsgelegenheiten in diesem Jahr 300 plus X, das soll sich jetzt erhöhen. Und vielleicht noch eine andere Zahl, mit Zahlen kann man in diesem Bereich alle erschlagen, aber ich will es nur mal, dass man eine politische Verantwortung spürt für das Thema. Herr Handschuh hat ausgeführt, das sind 122 Millionen Euro, die das Jobcenter verteilt, jedes Jahr in diesem Landkreis, für Hilfen zum Lebensunterhalt, für die Kosten der Unterkunft, für alles Mögliche zur Grundsicherung. 122 Millionen auf einen Einwohnerbestand von 129.000 heißt roundabout eine Steuerlast pro Einwohner vom Baby bis zum Kreis von 900 Euro für die Mansfeld-Südharzer. Nur für die Leistungen des Jobcenters jedes Jahr. Und dann zu sagen, wer das macht und berechtigt Anspruch hat, der muss auch in der Lage sein, entsprechend seiner Möglichkeiten auch zu helfen. Und da sehen wir die Arbeitsgelegenheiten vorrangig.

0: für die Jobvermittlung, Weiterbildung, das hat alles Vorrang. Aber diejenigen, die dann noch bleiben, und das Potenzial ist beträchtlich, sind mehrere Tausend, zu sagen, dann müssen sie der Gemeinschaft was geben, dann müssen sie für den Verein was machen, für eine Kommune was machen, für eine Schule, für einen Sportverein, für eine Kita, für einen Friedhof, wie auch immer, und da etwas tun. Das ist sozusagen die Idee, dass das aktiviert, dass das Struktur in den Tag bringt, dass man auch einen Wecker klingelt, dann aufsteht und diese Dinge wieder zuführt.
1: Ausdrücklich unterstützt wird das Pilotprojekt Bürgerarbeit auch von Ministerpräsident Sven Schulze, der während der Pressekonferenz anwesend war und betonte, dass er das Projekt als Vorbild für Sachsen-Anhalt etablieren möchte.
2: Ich sage Ihnen aber auch, das ist gar nicht mein Hauptanliegen, hier irgendjemanden in irgendeiner Weise bloßstellen zu wollen und zu sagen, du bist jetzt aber mal dran und musst arbeiten, sondern es geht um eine ganz andere Thematik. Der André Schröder hat es gerade gesagt, es gibt hier über 4000 allein im Landkreis Mansfeld-Südharz, 4000 Menschen, die theoretisch zur Verfügung stehen. Das sind nicht alles Menschen, die morgen sofort in eine reguläre Arbeit kommen können. Das sind im Moment leider Gottes die wenigsten. Also wenn es die Möglichkeiten gibt, jemanden in eine Arbeit hineinzubekommen, und ich habe mir das gerade zeigen lassen, dass es hier knapp 1000 offene Stellen aktuell nur bei Ihnen gemeldet gibt. Da sind ja noch mal einige dabei, die bei Ihnen noch gar nicht gemeldet sind. Es gibt also auch in der jetzigen Zeit hier im Mansfeld-Südharz viele offene Stellen. Aber wenn man sich komplett am Ende verweigert, dann gibt es halt auch die Möglichkeit jetzt der Leistungsminderung, die es vorher so in diesem Umfang zumindest in dieser Möglichkeit nicht gab. Oder das ist auch, das muss man auch ehrlicherweise sagen, es gibt natürlich auch die Möglichkeit, dass sich jemand komplett vom System abmeldet. Es gibt ja keinen Zwang der Arbeit in Deutschland.
1: Im Anschluss besuchte der Ministerpräsident gemeinsam mit den Vertretern des Landkreises, der Arbeitsagentur und des Jobcenters Mansfeld-Südharz sowie den Pressevertretern das Projekt Wiederwert der GFM GmbH in Sangerhausen. Seit dem 1. Juni bereiten dort langzeitarbeitslose Menschen gebrauchte Alltagsgegenstände für gemeinnützige Einrichtungen auf und werden so im Rahmen einer Arbeitsgelegenheit schrittweise wieder an Beschäftigung herangeführt. Sven Schulze zeigte sich begeistert, wie Bürgerarbeit in der Praxis funktionieren kann und bedankte sich beim Landkreis Mansfeld-Südharz, dass dieser bei dem wichtigen Vorhaben Verantwortung übernimmt und als erste Pilotregion vorangeht. Und während der CDU-Mann, der sich im Wahlkampf befindet, die Fragen eines Kamerateams vom Bayerischen Rundfunk beantwortete, berichtete Thomas Handschuh, Geschäftsführer des Jobcenters Mansfeld-Südharz, wie das Projekt konkret umgesetzt wird.
3: Wir haben 60 Kunden identifiziert, denen wir ein individuelles Unterstützungsangebot geben wollen. Wir laden sie alle zum persönlichen Gespräch ein, erklären die Hintergründe, hinterfragen nochmal, was sind die Gründe für die Arbeitslosigkeit, welchen Unterstützungsbedarf haben sie und legen dann einen Plan fest mit Einzelschritten, ob das eine Bewerbung ist, ob das eine Qualifizierungsmaßnahme ist, ob es ein gemeinsamer Termin bei einem Arbeitgeber ist oder ob es die Zuweisung zu einer Arbeitsgelegenheit ist. Das legen wir dann fest und besprechen das mit dem Kunden.
4: Vielleicht noch, wie haben Sie die identifiziert? Was gibt es da für Maßgaben?
3: Also haben wir völlig freigelassen, wir haben einfach unsere Integrationsfachkräfte gefragt. Welche Kunden bedürfen Unterstützung? Welche Kunden sind grundsätzlich in der Lage, brauchen aber einen Anstoß?
1: Ob und wie das funktioniert, bleibt zunächst noch offen und wird sich zeigen. Eine erste gemeinsame Auswertung ist für November 2026 geplant.

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0: Der Donnerstagvormittag ist sonnig und wechselnd bewölkt bei Temperaturen um 26 Grad. Zum Mittag bleibt es weitestgehend sonnig und es bläst ein kräftiger Wind aus Westen. Am Abend ist es überwiegend stark bewölkt bei Temperaturen um 23 Grad. In der Nacht ist es wechselnd bewölkt. Der Freitag ist sonnig und bewölkt bei Temperaturen um 20 Grad.
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3: In Harzgerode haben Unbekannte in den frühen Morgenstunden ein Simson-Moped gestohlen. Das schwarze Fahrzeug war vor einem Hauseingang in der Mägdesprunger Straße mit einem Stahlseilschloss an einem Betonmast gesichert. Nach bisherigen Erkenntnissen durchtrennten die Täter das Schloss und nahmen das vollgetankte Moped samt Sicherung mit. Die Polizei bittet Zeugen, die verdächtige Personen oder das Fahrzeug gesehen haben, sich beim Polizeirevier Harz zu melden. Bei Neinstedt hat ein Großbrand am Sonntagnachmittag einen stundenlangen Feuerwehreinsatz ausgelöst. Das Feuer breitete sich auf rund 9 Hektar Acker- und Waldfläche entlang der Landesstraße 92 aus. Rund 110 Einsatzkräfte mit 29 Fahrzeugen sowie 2 Löschflugzeuge waren im Einsatz. Während der Löscharbeiten erlitt ein Feuerwehrmann einen medizinischen Notfall und wurde ins Harzklinikum nach Quedlinburg gebracht. Der Brand konnte gelöscht werden, die Feuerwehr hielt anschließend eine Brandwache. Die Polizei ermittelt zur Ursache. Der Sachschaden wird auf rund 5.000 Euro geschätzt.
0: Buga in Dessau. Planungsphase geht voran.
4: 9 Jahre dauert es noch, bis die Bundesgartenschau in Dessau-Roßlau stattfinden soll. Doch die Planungen für das Mega-Event sind schon im vollen Gange. In der Stadtratssitzung vom 1. Juli war die Buga ebenfalls ein wichtiges Thema. Oberbürgermeister Dr. Robert Reck informierte zunächst über den aktuellen Stand.
5: Ein wichtiger Meilenstein wurde am 2. Juni 2026 gelegt mit der konstituierenden Sitzung der Bundesgartenschau Dessau-Roßlau 2035 GmbH, dem Aufsichtsrat im Besonderen. In dieser Sitzung wurde der Wirtschaftsplan für das Jahr 2026 beschlossen, der auch Teil der heutigen Beschlussvorlagen auf dieser Stadtratssitzung sind. Der Wirtschaftsplan ermöglicht, die Gesellschaft ins Arbeiten zu kommen und erste Schritte zu gehen. Ich möchte an dieser Stelle kurz

0: die aktuellen Arbeitsstände darstellen und über die Investitionsplanung informieren. Wir haben ja zwei Handlungsfelder. Das eine sind die Mosaike, also die Entwicklung der Park- und Gartenanlagen, der Grünflächen und die Fugen, die Verbindungen zwischen den einzelnen Standorten, einschließlich der Gestaltung der städtischen Straßen und Freiräume. Nach der Sommerpause werden diese Überlegungen in einer Beschlussvorlage, die wir Ihnen ja bereits angekündigt hat, in den Ausschüssen unseres Stadtrats, insbesondere natürlich auch im Bauausschuss, präsentiert und auch hier dem Stadtrat zur Beratung und Entscheidung vorgelegt. Gestalt nimmt auch die künftige Arbeitsstruktur des Buger Vorbereitungsprozesses an. Ich hatte über die Gründung der GmbH gesprochen und die drei Innovationswerkstätten. Auch darüber wurde schon informiert. Mosaike, Fugen und Kommunikation haben jetzt stattgefunden. Es schließen sich dann freiraumplanerische Wettbewerbe an.
1: Danach wurde Thomas Piszek als Mitglied des Aufsichtsrates der Buger Dessau-Roßlau 2035 GmbH abberufen und Marco Egelkraut als Mitglied in den Aufsichtsrat entsendet und bestellt. In zwei Beschlussvorlagen ging es dann noch um konkrete Buger-Maßnahmen. Zum einen war die Umgestaltung der Kreuzung Katholische Kirche und Teichstraße ein Thema. Hierbei wurde über eine Genehmigung einer überplanmäßigen Verpflichtungsermächtigung in Höhe von 1.070.000 Euro abgestimmt, was für Diskussionen sorgte.
2: Es geht um die grundsätzliche Frage, welche Stadt wir uns künftig überhaupt noch leisten können. Denn zwischen dem, was sich unsere Stadt leisten kann, und dem, was sie sich leistet, klafft inzwischen eine immer größere Lücke. Das Landesverwaltungsamt hat uns unmissverständlich erklärt, dass die dauerhafte Leistungsfähigkeit unserer Stadt gefährdet ist. Es fordert Ausgabendisziplin, Konsolidierung und eine kritische Überprüfung freiwilliger Leistungen. Was machen wir stattdessen? Wir beschließen eine Buger-Maßnahme nach der anderen. Jede einzelne Maßnahme wird für sich betrachtet begründet. Doch niemand spricht mehr über die Summe dieser Entscheidungen. Und genau darin liegt das eigentliche Problem. Mit jedem weiteren Beschluss wächst das Gesamtprojekt. Mit jedem weiteren Beschluss steigen die Folgekosten. Mit jedem weiteren Beschluss binden wir Haushaltsmittel für viele Jahre. Und irgendwann gibt es kein Zurück mehr. Wir müssen uns ehrlich fragen, bestimmt heute noch der tatsächliche Bedarf unserer Stadt, unserer Investitionen, oder bestimmt inzwischen die Buger, welche Projekte Vorrang haben?
3: Am Montag war ja im Bauhausmuseum eine öffentliche Veranstaltung zur Offenlage des INSEC. Wäre dort ein Vertreter der AfD gewesen, ich war dort, dann hätte die AfD oder Mitglieder der AfD-Fraktion auf jeden Fall zur Kenntnis nehmen können, dass sowohl die Wohnungswirtschaft als auch andere Wirtschaftsunternehmen dieser Stadt händeringend dafür plädieren, die Buger nicht zu zerreden, weil es eine absolute Chance für unsere Stadt ist, nicht nur die Infrastruktur zu entwickeln, sondern auch Zuzug zu erzeugen in unserer Stadt und das Wohl unserer Stadt zu mehren.
4: Das Landesverwaltungsamt hat auch deutlich gesagt, dass wir an der Buger festhalten sollten, weil sie eine Chance für unsere Stadt ist und den Fördergrad bei vielen Projekten erhöht, wodurch wir den kommunalen Haushalt entlasten können und uns anderen Projekten widmen können. Dieses Buger-Label ist eigentlich ein Gewinn in dem Moment, denn wir können wesentlich mehr in wesentlich kürzerer Zeit umsetzen, als wie es eigentlich geplant war. Der Kreisverkehr ist lange beschlossen. Und auch an der Stelle allein das Buger-Label raufzusetzen, vereinfacht dieses Projekt. Und dieser Kreisverkehr war auch schon lange vor der Buger Thema. Und ich dächte auch, dass wir die Beschlussfassung lange vor der Buger schon vorgenommen haben.
5: Herr Diedering, vor 10 Minuten, davon einer halben Stunde, diskutieren wir über die Anhalt Arena und Sie halten eine flammende Rede, wie wichtig es ist, eine Machbarkeitsstudie für eine Halle zu machen, die uns 20, 25 Millionen Euro kostet, weil Ihnen das Projekt gefällt. Jetzt kommt ein Projekt durch die Buga drauf, es gefällt Ihnen nicht. Und dann reden Sie vom Haushalt und was wir uns nicht alles leisten können. Sie machen eine Politik, das ist wie Kabarett. Vielen Dank.
1: Die Vorlage wurde mit 39 Ja, 3 Nein-Stimmen sowie einer Enthaltung beschlossen. In einer weiteren Buga-Beschlussvorlage ging es um die Interessensbekundung zur Teilnahme am Bundesprogramm Anpassung urbaner und ländlicher Räume an den Klimawandel. Konkret geht es dabei um Klimaanpassungsmaßnahmen im Schillerpark in Höhe von 3 Millionen Euro mit einem Eigenanteil von 300.000 Euro.
6: Es ist nicht nur die Funktionalität des Parkes als soziales, ökologisches etc. Element, sondern es wird deutlich, dass wir teilweise in der Qualität der Reparatur historischer Strukturen unserer Stadt an der Stelle ein Stück vorankommen. Im Schillerpark wird es eine zeitgemäße entsprechende Aufarbeitung geben mit bemerkenswerter Entwicklung, die sowohl die Qualität der Lebensqualität im Quartier, aber auch der Aktivität und nicht zuletzt eine erhebliche Aufwertung unserer Stadt erfahren lässt. Und hier geht es darum, langjährige Defizite der Stadtentwicklung über eine mögliche Bezuschussung der Buga nun endlich umzusetzen, wofür wir schon lange geträumt haben.
7: Inhaltlich freue ich mich über die Vorlage und werde natürlich auch zustimmen, kann aber nicht umhin, trotzdem meinen Unmut hier kundzutun. Wir haben einen Ausschuss für Stadtentwicklung, Bauen, Stadtgrün und Mobilität, der nach momentaner Beschlusslage auch unser Buga-Ausschuss ist. Das sind, wenn man sich allein die sozusagen den Titel der Vorlage anschaut, sind das 5 gute Gründe, warum diese Vorlage unbedingt im Bauausschuss hätte vorbehandelt werden müssen. Natürlich werde ich das jetzt nicht irgendwie offiziell beanstanden, aber ich möchte doch sehr darum bitten, dass das zukünftig nicht so gehandhabt wird.
8: Die Kurzfristigkeit der Fördermittelprogramme ist zum Weinen, um es nicht anders zu nennen. Wir haben jetzt mit Hängen und Würgen und mit dem guten Willen des Referats Stadtgrün diesen Antrag jetzt auf den Weg gebracht. Er bedarf wieder eines Stadtratsbeschlusses. Ich nehme, Herr Brosowski, auch Ihren Hinweis sehr gerne auf. Wir hätten das so tun können. Ich bitte dafür um Entschuldigung. Es geht jetzt nur um, dass wir uns beteiligen an dem Interessenbekundungsverfahren und wir würden dann natürlich die inhaltlichen Dinge sehr gerne hier auch vorstellen.
1: Die Vorlage wurde mit 42 Ja und einer Nein-Stimme beschlossen. Eine letzte Beschlussvorlage kam dann vom fraktionslosen Stadtratsmitglied Paul Nolte. Dabei ging es darum, dass der Oberbürgermeister ab der folgenden Sitzung regelmäßig zum Umsetzungsstand der Buga-Maßnahmen berichten soll.
9: Bisher war die Kommunikation der Verwaltung zum Thema Bundesgartenschau eher lückenhaft. Das haben wir auch schon öfter kritisiert. Mit meiner Beschlussvorlage möchte ich letzten Endes erreichen, dass wir uns in jeder Sitzung einmal zumindest kurz über den aktuellen Stand informieren können, dass eine gewisse stetige Kommunikation stattfindet, auch uns und den Bürger, Bürgerinnen gegenüber.
10: Ich halte diese Beschlussvorlage nicht für gut und bitte da eigentlich nicht zuzustimmen, weil wir brauchen keine zusätzlichen Informationen. Wir haben eine sehr umfängliche Tagesordnung, das haben wir die letzten Stadtratssitzungen gesehen, dass wir teilweise wirklich Probleme hatten, das bis zum Ende zu schaffen. Und ich denke, wir sind immer noch 9 Jahre vor der eigentlichen Durchführung der Buga. Wir sind ausreichend informiert. Viele andere Städte planen diese Buga 3, 4, 5 Jahre erst vorher und sind auch in der Lage, das umzusetzen. Und wir sind in der Anfangsphase und wir sind durch die Beschlussvorlagen wirklich gut informiert.
11: Das Kabarett der AfD geht weiter. Sie haben es echt in den letzten Jahren nicht verstanden, was die Buga für uns bedeutet. Sie haben nicht verstanden, dass das das größte Infrastrukturprojekt dieser Stadt seit Jahrzehnten ist. Und Sie haben nicht verstanden, was diese Beschlussvorlage aussagt. Sie sagt aus, dass in dem Gremium, dem wichtigsten kommunalen Gremium in dieser Stadt, die Themen besprochen werden, die für diese Stadt elementar sind. Und das ist die Buga die nächsten 10 Jahre. Ganz einfach.
12: Es muss möglich sein, dass dieser Stadtrat, der sich nicht so homogen zusammensetzt, eine Information erhält, die alle Mitglieder dieses Rates auf einen einheitlichen Informationsstand versetzt. Und das sage ich als bekennender Buga-Kritiker. Also wirklich, glauben Sie mir, ich möchte mehr Informationen, um genauer zu wissen, wo das kommunale Geld hingeht.
1: 33 Stadträte stimmten für die Vorlage von Paul Nolte, 9 dagegen und einer enthielt sich. Damit wurde diese so angenommen und in den kommenden Stadtratssitzungen wird es beim Bericht des Oberbürgermeisters den neuen Unterpunkt Informationen zur Buga geben.

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0: Der Donnerstagvormittag ist sonnig und wechselnd bewölkt bei Temperaturen um 26 Grad. Zu Mittag bleibt es weitestgehend sonnig und es bläst ein kräftiger Wind aus Westen. Am Abend ist es überwiegend stark bewölkt bei Temperaturen um 23 Grad. In der Nacht ist es wechselnd bewölkt. Der Freitag ist sonnig und bewölkt bei Temperaturen um 20 Grad.
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0: Live-Musik in der Innenstadt. 30 Jahre UNESCO-Welterbe.
1: Mit der Veranstaltungsreihe Reihenweise möchte die Lutherstadt Wittenberg ihr Kulturangebot erweitern und ganzjährig ein abwechslungsreiches Musik- und Kulturprogramm in die Altstadt bringen. In den warmen Monaten finden die Open Stages unter freiem Himmel statt und laden Besucher zum Verweilen und Genießen ein.
2: Das ist ein offenes Bühnenprogramm, was wir an verschiedenen Orten in Wittenberg stattfinden lassen. Immer freier Eintritt. Wir buchen da Künstler und versuchen, die Innenstadt damit zu beleben.
1: Am 16. Juli drehte sich vor dem Melanchthon-Haus gemeinsam mit dem Independent als gastronomischen Partner alles um Jazz. Das Leipziger Duo Jazz for Two and You zeigte, wofür die neue Veranstaltungsreihe steht. Live-Musik in besonderer Atmosphäre mitten in der Altstadt.
3: Was wir auch heute Abend machen wollen, ist ja Storytelling, nicht wahr? Also es gibt vor allem im zweiten Set Songs von einem Songwriter-Duo und die haben so fantastische Songs geschrieben, so Ende der 90er, Anfang der 2000er, und es sind wirklich sehr, sehr berührende Texte. Und ich meine, viele denken auch manchmal bei Jazz vielleicht nicht unbedingt an Texte, oder zumindest, ich glaube, noch ein Großteil der Bevölkerung denkt bei Jazz immer noch viel an so, ah ja, das ist immer nur ein Saxophonist, der da so vor sich rumdudelt, und das ist eine Seite des Jazz, aber es gibt so viele fantastische Vokalisten, Storyteller, auch Instrumental-Storyteller, die wirklich einen Bogen über einen Song spannen und eine fantastische Geschichte erzählen.
4: Außerdem glaube ich auch, dass wir einfach musikalisch ebenfalls nicht nur textlich eine Story erzählen, sondern halt auch mit der Musik, wie jetzt eben auch gerade gesagt hat, mit Dramaturgie quasi Text und Musik gut zusammen miteinander verbinden. Und das ist eigentlich mit das Wichtigste, was ich finde, was eine Musik ausmachen sollte. Sie sollte irgendwas aussagen können. Und das empfinden wir so.
3: Trotzdem improvisieren wir auch sehr viel.
4: Genau, klar, natürlich.
3: Das gehört dazu.
4: Das ist die Story.
1: Die beiden Musiker wurden von Oliver Kügler für die Veranstaltungsreihe eingeladen. Neben ihrem Auftritt nahmen sie auch viele positive Eindrücke aus der Lutherstadt mit.
4: Ich habe hier im Februar gespielt mit dem Independent-Trio. Das war 17. Februar, das weiß ich noch. Das war in der Scheune. Das war ganz geil. Und es hat anscheinend gut angekommen. Und deswegen wurden wir jetzt nochmal gefragt. Und wir freuen uns, hier zu sein. Wittenberg ist schön. Und es sollten meiner Meinung nach auch mehr Leute sehen. Und ich hoffe, dass das so ein bisschen, also dass die Kultur, diese Jazz, ein paar Leute noch hier ranholt, wie aus Berlin oder aus Leipzig.
3: Ich finde es super schön. Ich bin ein bisschen früher angekommen mit dem Zug und ich hatte die Gelegenheit, nochmal wirklich fast die ganze Altstadt zu durchlaufen. Es ist super schön.
1: Die Veranstaltungsreihe entstand im Rahmen des Jubiläums 30 Jahre UNESCO-Welterbe. 1996 erhielten Wittenberg und Eisleben den Welterbetitel, ein Jubiläum, das in diesem Jahr gefeiert wird.
5: Heute Abend findet eine unserer zahlreichen Veranstaltungen zum 30-jährigen UNESCO-Weltkulturerbe-Jubiläum der Luther-Gedenkstätten statt. In diesem Monat liegt der Fokus auf dem Melanchthon-Haus. Und heute geben wir zwei kleine Sonderführungen, quasi ein Speed-Dating durch das Melanchthon-Haus zum Thema UNESCO.
1: Das im Stil der Renaissance errichtete Gebäude gilt als eines der schönsten Bürgerhäuser der Lutherstadt. Besucher konnten das historische Haus sowie den angrenzenden Garten erkunden. Auf rund 600 Quadratmetern Ausstellungsfläche vermittelt das Museum spannende Einblicke in das Leben und Wirken Philipp Melanchthons.
5: Die Führungen, die dauern ca. 30 Minuten und sind quasi eine Essenz dessen, was das Melanchthon-Haus so besonders macht, warum es den UNESCO-Weltkulturerbe-Status verliehen bekommen hat. Und da geht es natürlich auch um seinen berühmten Bewohner Philipp Melanchthon. Die erste Führung, die war jetzt doch sehr gut angenommen. Wir hatten eine schöne Gruppe, die sehr interessiert dabei war, auch viele Fragen gestellt hat. Also ich denke, das Format funktioniert sehr gut.
1: Auch in den kommenden Monaten wird die Reihe fortgesetzt. Im Frühling und Sommer sind die Veranstaltungen unter freiem Himmel kostenlos. Das musikalische Spektrum reicht von Blasmusik über Hip-Hop bis hin zu Klassik, Blues, Rock und Pop. Eine mobile Bühne bringt die Konzerte an wechselnde Orte in der Wittenberger Altstadt.
2: Wir haben eine schon gemacht im Mai vor der Kaffeerösterei in Wittenberg und diesmal sind wir hier und es gibt noch eine am 6.8. Vor dem Bittersüß. Wir versuchen mit neuen Formaten so ein bisschen Leben in die Veranstaltungslandschaft in Wittenberg so zu bekommen und gliedern uns natürlich auch ein bei anderen Veranstaltern, aber so gerade mit der Open Stage und reihenweise versuchen wir so ein paar neue Sachen auch zu machen, an neuen Orten auch.
1: In den kälteren Monaten verlagert sich das Programm nach innen. Exklusive Veranstaltungen an ausgewählten Orten bieten Jazz, Comedy und weitere Bühnenformate mit renommierten Künstlern in besonderem Ambiente. Doch reihenweise ist nicht das einzige Veranstaltungsformat, auf welches sich die Wittenberger in naher Zukunft freuen dürfen.
2: Wir haben noch das White Picnic am 8.8. Im Eunike Park, ganz wichtig, ganz wichtiger Termin. Und danach direkt die Erlebnisnacht am 22.8. hier in Wittenberg, in der ganzen Innenstadt.
1: Als nächstes steht das Akustikduo Lai und Louis auf der Bühne. Am 6. August spielen sie vor dem Bittersüß und verleihen bekannten Songs eine besondere Atmosphäre. Besucher sind herzlich eingeladen, vorbeizuschauen.
0: Abstimmung bei Stadtratssitzung. Wird die Rundbogenhalle umgesetzt?
6: Die Junkers Rundbogenhalle in der Dieselstraße 22 ist schon seit längerer Zeit ein heiß diskutiertes Thema in der Bauhausstadt. Die unter Denkmalschutz stehende Halle war einst die zentrale Wareneingangs- und Versandstelle für den Kalorifer, Kalorimeter und Stahlbau. Sie wurde in Rekordzeit vom 8. bis zum 12. September 1929 errichtet und gilt als Prototyp für transportable Flugzeughallen. Die von Hugo Junkers entwickelte Hallenbauweise stellt nicht nur ein bedeutendes Zeugnis der Dessauer Industriegeschichte dar, sondern besitzt darüber hinaus landesweite Bedeutung. Die Halle zählt zu den frühesten Beispielen moderner Leichtbau-Ingenieurarchitektur. Der Förderverein Technikmuseum Hugo Junkers Dessau e.V. beabsichtigt daher, dieses bau- und industriegeschichtliche Zeugnis als Exponat in das Museum zu integrieren. Dadurch wird die Halle öffentlich zugänglich und kann als herausragendes Beispiel ingenieurtechnischer Innovationskraft erlebbar gemacht werden. Nach jetzigem Kenntnisstand besteht am aktuellen Standort kaum eine Chance, das Bauwerk dauerhaft zu erhalten, was die Umsetzung ebenfalls so wichtig macht. Dieser Prozess muss natürlich denkmalgerecht geplant werden. In der Stadtratssitzung vom 1. Juli wurde über die Umsetzung der Rundbogenhalle abgestimmt.
7: Ich möchte mich ganz herzlich bedanken, dass Sie das bis hierher begleitet haben und wir heute, ich hoffe, doch so einen Beschluss in diese Richtung fassen können, wie es hier aufgezeigt worden ist. Es ist eine Beschlussvorlage der SPD-Fraktion und auch von Pro Dessau gemeinschaftlich. Und andere haben ja die Fraktion diese Vorlage ja auch mitbekommen. Und ich habe eigentlich in der Regel ein positives Feedback dazu erhalten, sodass ich glaube, dass es heute durchgeht. Es soll hier ein Beschluss gefasst werden, der ein Signal nach draußen sendet. Wir sind bereit, diese Halle umsetzen zu wollen. 2027 sollte eigentlich geprägt sein, dass man die Genehmigungsfähigkeit herstellt für diesen Prozess. Und dann hoffe ich, dass wir 2028 möglicherweise in der Lage sind, dann auch die Umsetzung realisieren zu können. Aber jetzt geht es erstmal darum, dass wir im nächsten Jahr die Genehmigungsfähigkeit erhalten.
8: In der letzten Gesamtmitgliederversammlung des Technikmuseum-Fördervereins wird eine große Erwartungshaltung an die jetzige Entscheidung gesetzt. Man hat ausführlich sich verständigt, was mit dieser Halle passiert, wenn sie am Standort verbleibt. Die Chance, sie zielgerichtet, funktionell auch umzusetzen, für die bedeutsame Einrichtung des Technikmuseums, welches übrigens das erfolgreichste Museum des Stadtkreises und darüber hinaus ist, muss ich mal sagen, von Besucherzahlen und unter anderem auch mit, sagen wir mal, Museumsaspekten aufwartet, die neuzeitlich besonders sind, mit der Virtualität, die sie mit Mondlandung und organisieren, würde ich sagen, Junkers bekommt damit und das Museum am Ende und die Stadt eine Dynamik, die sie verdient. Und wir haben bitter nötig, einige Objekte, die noch im Freien stehen, jetzt ordnungsgemäß unterzustellen. Und ich bitte Sie einfach um Unterstützung und Zustimmung. Danke.
6: Die Beschlussvorlage wurde mit 40 Ja-Stimmen und

drei Enthaltungen so angenommen. Sie sieht nun vor, dass die Stadtverwaltung unter dem Vorbehalt einer Landesförderung in einer ersten Stufe die Voraussetzungen für die Genehmigungsfähigkeit der Versetzung prüft und herstellt, sowie die voraussichtlichen Kosten, Folgekosten und Finanzierungsmöglichkeiten ermittelt. Weiterhin soll die Stadtverwaltung dann mit dem Land über die Finanzierung der erforderlichen Planungsschritte und der eigentlichen Umsetzung verhandeln. Über die Finanzierung des Ganzen wird dann gesondert abgestimmt.

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0: Der Donnerstagvormittag ist sonnig und wechselnd bewölkt bei Temperaturen um 26 Grad. Zum Mittag bleibt es weitestgehend sonnig und es bläst ein kräftiger Wind aus Westen. Am Abend ist es überwiegend stark bewölkt bei Temperaturen um 23 Grad. In der Nacht ist es wechselnd bewölkt. Der Freitag ist sonnig und bewölkt bei Temperaturen um 20 Grad.
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3: In Harzgerode haben Unbekannte in den frühen Morgenstunden ein Simson-Moped gestohlen. Das schwarze Fahrzeug war vor einem Hauseingang in der Mägdesprunger Straße mit einem Stahlseilschloss an einem Betonmast gesichert. Nach bisherigen Erkenntnissen durchtrennten die Täter das Schloss und nahmen das vollgetankte Moped samt Sicherung mit. Die Polizei bittet Zeugen, die verdächtige Personen oder das Fahrzeug gesehen haben, sich beim Polizeirevier Harz zu melden. Bei Neinstedt hat ein Großbrand am Sonntagnachmittag einen stundenlangen Feuerwehreinsatz ausgelöst. Das Feuer breitete sich auf rund 9 Hektar Acker- und Waldfläche entlang der Landesstraße 92 aus. Rund 110 Einsatzkräfte mit 29 Fahrzeugen sowie 2 Löschflugzeuge waren im Einsatz. Während der Löscharbeiten erlitt ein Feuerwehrmann einen medizinischen Notfall und wurde ins Harzklinikum nach Quedlinburg gebracht. Der Brand konnte gelöscht werden, die Feuerwehr hielt anschließend eine Brandwache. Die Polizei ermittelt zur Ursache. Der Sachschaden wird auf rund 5.000 Euro geschätzt.

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1: Jeden Donnerstagabend treffen sich ca. 15 sportliche Damen in der Turnhalle der Goetheschule in Sangerhausen, um sich gemeinsam ein bisschen zu bewegen. Getreu dem Motto, wer rastet, der rostet, wollen die Mitglieder der Frauensportgruppe Gymnastik möglichst bis ins hohe Alter fit und beweglich bleiben. Und das schon seit Juli 1959. Über die Jahre wechselte die Zusammensetzung der Gruppe zwar, doch bis heute gibt es ein paar noch aktive Aktivistinnen der ersten Stunde. So zum Beispiel Rosemarie Schulze, sie ist seit Januar 1964 dabei. Helga Gatz seit März 65 und Gertraud Walter, die im Februar 1969 dazu stieß. Aktives Mitglied im Sportverein und speziell der Gymnastikgruppe ist seit Oktober 1970, also seit über 50 Jahren, auch Ingrid Ernst. Von 1980 bis 2021 war sie Übungsleiterin der Frauengymnastikgruppe, bildete mit viel persönlichem Engagement den aktiven Kern des Teams.
2: Frau Ernst als Übungsleiterin ist sehr, sehr engagiert und hat allen

0: immer Hilfe gegeben, wenn irgendwas war, hat alles alleine organisiert. Also sie hat die ganzen Jahre eigentlich so ein Mann-Duo gemacht. Aber aufgrund ihres Alters und natürlich auch ein bisschen wegen der Gesundheit hat sie im vergangenen Jahr das Zepter an uns weitergegeben. Das heißt, wir haben das so ein bisschen aufgeteilt. Wir haben eine Übungsleiterin, das ist die Frau Ursula Moritz. Und ich mache so diesen ganzen, in Anführungsstrichen, organisatorischen Teil, was unsere Sportgruppe betrifft.
1: Was für Übungen machen Sie so?
0: Wir machen Gymnastik. Also wir laufen im Kreis, machen diverse Übungen mit den Gummibändern, Bodenturnen und auf der Bank. Also alles so ein bisschen altersentsprechend, aber nicht langweilig. Wir machen auch die kleinen Geburtstage, die wir dann im Anschluss, immer im Anschluss an die Sportstunde, mit einem kleinen Schluckfläschchen begrüßen und denjenigen gratulieren. Und dann haben wir einmal im Jahr eine Weihnachtsfeier. Ansonsten läuft das alles ganz, ganz sportlich und gemütlich.
1: Sie sind ja jetzt ein eingespieltes Team. Wären Sie auch offen für neue Leute?
0: Ja, selbstverständlich. Da wir jetzt im Moment gerade wieder jetzt weniger werden aufgrund des Alters und der Gesundheit. Und wenn sich jetzt noch zwei oder drei finden, wäre sicher nicht schlecht. Hier so aus der Gegend von Süd oder Stadtgebiet.
2: Eine Ehrung von Frau Ernst, die 2020 auf 40 Jahre Übungsleitertätigkeit zurückblicken konnte, war wegen Covid-19 nur in eingeschränktem Maße möglich. Deshalb kam am Abend des 23. März 2022 der Oberbürgermeister der Stadt Sangerhausen in der Turnhalle vorbei, um sich persönlich für das Jahrzehnte währende ehrenamtliche Engagement der Rosenstädterin zu bedanken.
3: Ich wollte Ihnen im Namen natürlich auch von all Ihren Sportkameradinnen ein herzliches Dankeschön sagen und ich möchte Ihnen natürlich auch alles Gute wünschen und viel Gesundheit und noch viel aktive Zeit und viel Spaß noch weiterhin beim Sport. Und vom Strauß bekommen Sie auch einen kleinen Strauß, den ich Ihnen gebe.
4: Dankeschön.
2: Neben dem Strauß von Herrn Strauß gab es auch noch ein kleines Geschenk. Und natürlich war die Ehrung auch Anlass für ein gemeinsames Schlückchen Sekt, diesmal allerdings vor der Übungsstunde. Im Anschluss verriet Frau Ernst, wie sie es geschafft hat, mit 86 Jahren noch so fit zu sein.
5: Naja, immer bewegen.
6: Also auch im Alltag immer bewegen. Das heißt ja immer, jeder Gang macht schlank, aber vielleicht hält jeder Gang auch fit.
5: Und das auch.
6: Mhm. Naja. Sie haben ja eine super Figur.
5: Naja.
6: Aber. Wie sind Sie zum Sport gekommen damals?
5: Naja, wir sind ja jetzt schon um 62. Mhm. Und eine Arbeitskollegin sagt, Mensch, wir müssen mal irgendwas unternehmen. Naja, und das immer. Hier in Tsching, da waren wir ihre drei und da waren wir noch 30 Mann hier früher. Da war das ganz anders. Da waren wir bei der Frau Schrecke. Frau Schrecke war eine tolle Frau. Die hat jahrelang Übungsleiter gemacht ja, und dann habe ich noch übernommen, wo die nicht mehr konnte. So.
6: War das jetzt Ausgleich für Sie? Was haben Sie beruflich gemacht, wenn ich mal fragen darf? Dass Sie vielleicht viel gesessen haben?
5: Ich war Tischler. Der wird Tischler gewesen.
6: Also dann haben Sie eher nicht gesessen, dann haben Sie sich schon bewegt. Ja. Aber trotzdem war das eben hier wichtig für Sie.
5: Ja, und das, was meinst du? Wir feiern Weihnachten, wir feiern. Wenn die Ferien anfangen, machen wir Wandertag. Früher sind wir ziemlich 4 Kilometer gelaufen, jetzt sind es nur noch Meter. Das wird immer weniger.
6: Aber das ist doch toll, der Zusammenhalt so ein bisschen, wenn man sich das verhalten kann.
5: Das ist das Wichtigste.
6: Genau. Ja,
5: das ist wichtig.
6: Na dann, sportfrei weiterhin.
5: Gut.
2: Bevor Ursula Moritz, die neue Übungsleiterin, mit der Gymnastik beginnen konnte, war noch ein Fototermin zu absolvieren. Doch dann ging es in die Vollen.

0: Pilotprojekt für Bürgerarbeit. Wer arbeiten kann, soll auch mit anpacken.
1: Während einer Pressekonferenz in Sangerhausen informierten Vertreter des Landkreises, der Agentur für Arbeit und des Jobcenters Mansfeld-Südharz über das Pilotprojekt Bürgerarbeit, das jetzt im Landkreis startet und damit das erste seiner Art im Land Sachsen-Anhalt ist. Bürgerarbeit heißt aktivieren durch Fordern und soll auch langjährige Bezieher von Bürgergeld wieder in Beschäftigung bringen. Grundlage dafür ist eine Gesetzesänderung durch den Bund. Darin heißt es salopp gesagt, wer arbeiten kann, der soll auch mit anpacken. Seit dem 1. Juli diesen Jahres gibt es die Möglichkeit, dies auch einzufordern. Mit Konsequenzen für diejenigen, die sich verweigern, sagte Landrat André Schröder und nannte auch die für den Landkreis relevanten Zahlen.
2: Wir haben ja bei den Leistungen, die Erwerbsfähige beziehen aus dem Jobcenter, wenn wir kranke Fachkräfte, die vermittlungsfähig oder in der Weiterbildung, wenn wir das alles abziehen, 4.600, dann nach dem Asylbewerberleistungsgesetz 200, die wir sofort aktivieren könnten für Arbeitsgelegenheiten, nicht für die Jobvermittlung, wo es Vermittlungshemmnisse gibt, kein Führerschein, wie auch immer. Aber für Arbeitsgelegenheiten ist das Potenzial mit 4.800 gesagt, Arbeitsgelegenheiten in diesem Jahr 300 plus X, das soll sich jetzt erhöhen. Und vielleicht noch eine andere Zahl, mit Zahlen kann man in diesem Bereich alle erschlagen, aber ich will es nur mal, dass man eine politische Verantwortung spürt für das Thema. Herr Hanschow hat ausgeführt, das sind 122 Millionen Euro, die das Jobcenter verteilt, jedes Jahr in diesem Landkreis, für Hilfen zum Lebensunterhalt, für die Kosten der Unterkunft, für alles Mögliche zur Grundsicherung. 122 Millionen auf einen Einwohnerbestand von 129.000 heißt roundabout eine Steuerlast pro Einwohner vom Baby bis zum Kreis von 900 Euro für die Mansfeld-Südharzer. Nur für die Leistungen des Jobcenters jedes Jahr. Und dann zu sagen, wer das macht und berechtigt Anspruch hat, der muss auch in der Lage sein, entsprechend seiner Möglichkeiten auch zu helfen. Und da sehen wir die Arbeitsgelegenheiten, Vorrang für die Jobvermittlung, Weiterbildung, das hat alles Vorrang. Aber diejenigen, die dann noch bleiben, und das Potenzial ist beträchtlich, sind mehrere Tausend, zu sagen, dann müssen sie der Gemeinschaft was geben, dann müssen sie für den Verein was machen, für eine Kommune was machen, für eine Schule, für einen Sportverein, für eine Kita, für einen Friedhof, wie auch immer, und da etwas tun. Das ist sozusagen die Idee, dass das aktiviert, dass das Struktur in den Tag bringt, dass man auch einen Wecker klingelt, dann aufsteht und diese Dinge wieder zuführt.
1: Ausdrücklich unterstützt wird das Pilotprojekt Bürgerarbeit auch von Ministerpräsident Sven Schulze, der während der Pressekonferenz anwesend

0: anwesend war und betonte, dass er das Projekt als Vorbild für Sachsen-Anhalt etablieren möchte.
1: Ich sage Ihnen aber auch, das ist gar nicht mein Hauptanliegen, hier irgendjemanden in irgendeiner Weise bloßstellen zu wollen und zu sagen, du bist jetzt aber mal dran und musst arbeiten, sondern es geht um eine ganz andere Thematik. Der André Schröder hat es gerade gesagt, es gibt hier über 4.000 allein im Landkreis Mansfeld-Südharz, 4.000 Menschen, die theoretisch zur Verfügung stehen. Das sind nicht alles Menschen, die morgen sofort in eine reguläre Arbeit kommen können. Das sind im Moment leider Gottes die wenigsten. Also wenn es die Möglichkeiten gibt, jemanden in eine Arbeit hineinzubekommen, und ich habe mir das gerade zeigen lassen, dass es hier knapp 1.000 offene Stellen aktuell nur bei Ihnen gemeldet gibt. Da sind ja noch mal einige dabei, die bei Ihnen noch gar nicht gemeldet sind. Es gibt also auch in der jetzigen Zeit hier in Mansfeld-Südharz viele offene Stellen. Aber wenn man sich komplett am Ende verweigert, dann gibt es halt auch die Möglichkeit jetzt der Leistungsminderung, die es vorher so in diesem Umfang zumindest in dieser Möglichkeit nicht gab. Oder das ist auch, so muss man auch ehrlicherweise sagen, es gibt natürlich auch die Möglichkeit, dass sich jemand komplett vom System abmeldet. Es gibt ja keinen Zwang der Arbeit in Deutschland.
0: Im Anschluss besuchte der Ministerpräsident gemeinsam mit den Vertretern des Landkreises, der Arbeitsagentur und des Jobcenters Mansfeld-Südharz sowie den Pressevertretern das Projekt Wiederwert der GFM GmbH in Sangerhausen. Seit dem 1. Juni bereiten dort langzeitarbeitslose Menschen gebrauchte Alltagsgegenstände für gemeinnützige Einrichtungen auf und werden so im Rahmen einer Arbeitsgelegenheit schrittweise wieder an Beschäftigung herangeführt. Sven Schulze zeigte sich begeistert, wie Bürgerarbeit in der Praxis funktionieren kann und bedankte sich beim Landkreis Mansfeld-Südharz, dass dieser bei dem wichtigen Vorhaben Verantwortung übernimmt und als erste Pilotregion vorangeht. Und während der CDU-Mann, der sich im Wahlkampf befindet, die Fragen eines Kamerateams vom Bayerischen Rundfunk beantwortete, berichtete Thomas Handschuh, Geschäftsführer des Jobcenters Mansfeld-Südharz, wie das Projekt konkret umgesetzt wird.
2: Wir haben 60 Kunden identifiziert, denen wir ein individuelles Unterstützungsangebot geben wollen. Wir laden sie alle zum persönlichen Gespräch ein, erklären die Hintergründe, hinterfragen nochmal, was sind die Gründe für die Arbeitslosigkeit, welchen Unterstützungsbedarf haben sie und legen dann einen Plan fest mit Einzelschritten, ob das eine Bewerbung ist, ob das eine Qualifizierungsmaßnahme ist, ob es ein gemeinsamer Termin bei einem Arbeitgeber ist oder ob es die Zuweisung zu einer Arbeitsgelegenheit ist. Das legen wir dann fest und besprechen das mit dem Kunden.
3: Vielleicht noch, wie haben Sie die identifiziert? Was gibt es da für Maßgaben?
2: Also haben wir völlig freigelassen, wir haben einfach unsere Integrationsfachkräfte gefragt. Welche Kunden bedürfen Unterstützung? Welche Kunden sind grundsätzlich in der Lage, brauchen aber einen Anstoß?
0: Ob und wie das funktioniert, bleibt zunächst noch offen und wird sich zeigen. Eine erste gemeinsame Auswertung ist für November 2026 geplant.

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0: Der Donnerstagvormittag ist sonnig und wechselnd bewölkt bei Temperaturen um 26 Grad. Zu Mittag bleibt es weitestgehend sonnig und es bläst ein kräftiger Wind aus Westen. Am Abend ist es überwiegend stark bewölkt bei Temperaturen um 23 Grad. In der Nacht ist es wechselnd bewölkt. Der Freitag ist sonnig und bewölkt bei Temperaturen um 20 Grad.
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3: In Harzgerode haben Unbekannte in den frühen Morgenstunden ein Simson-Moped gestohlen. Das schwarze Fahrzeug war vor einem Hauseingang in der Mägdesprunger Straße mit einem Stahlseilschloss an einem Betonmast gesichert. Nach bisherigen Erkenntnissen durchtrennten die Täter das Schloss und nahmen das vollgetankte Moped samt Sicherung mit. Die Polizei bittet Zeugen, die verdächtige Personen oder das Fahrzeug gesehen haben, sich beim Polizeirevier Harz zu melden. Bei Neinstedt hat ein Großbrand am Sonntagnachmittag einen stundenlangen Feuerwehreinsatz ausgelöst. Das Feuer breitete sich auf rund 9 Hektar Acker- und Waldfläche entlang der Landesstraße 92 aus. Rund 110 Einsatzkräfte mit 29 Fahrzeugen sowie 2 Löschflugzeuge waren im Einsatz. Während der Löscharbeiten erlitt ein Feuerwehrmann einen medizinischen Notfall und wurde ins Harzklinikum nach Quedlinburg gebracht. Der Brand konnte gelöscht werden, die Feuerwehr hielt anschließend eine Brandwache. Die Polizei ermittelt zur Ursache. Der Sachschaden wird auf rund 5.000 Euro geschätzt.
0: Buga in Dessau. Planungsphase geht voran.
4: 9 Jahre dauert es noch, bis die Bundesgartenschau in Dessau-Roßlau stattfinden soll. Doch die Planungen für das Mega-Event sind schon im vollen Gange. In der Stadtratssitzung vom 1. Juli war die Buga ebenfalls ein wichtiges Thema. Oberbürgermeister Dr. Robert Reck informierte zunächst über den aktuellen Stand.
5: Ein wichtiger Meilenstein wurde am 2. Juni 2026 gelegt mit der konstituierenden Sitzung der Bundesgartenschau Dessau-Roßlau 2035 GmbH, dem Aufsichtsrat im Besonderen. In dieser Sitzung wurde der Wirtschaftsplan für das Jahr 2026 beschlossen, der auch Teil der heutigen Beschlussvorlagen auf dieser Stadtratssitzung sind. Der Wirtschaftsplan ermöglicht, die Gesellschaft ins Arbeiten zu kommen und erste Schritte zu gehen. Ich möchte an dieser Stelle kurz die aktuellen Arbeitsstände darstellen und über die Investitionsplanung informieren. Wir haben ja 2 Handlungsfelder. Das eine sind die Mosaike, also die Entwicklung der Park- und Gartenanlagen, der Grünflächen und die Fugen, die Verbindungen zwischen den einzelnen Standorten, einschließlich der Gestaltung der städtischen Straßen und Freiräume. Nach der Sommerpause werden diese Überlegungen in einer Beschlussvorlage, die wir Ihnen ja bereits angekündigt haben, in den Ausschüssen unseres Stadtrats, insbesondere natürlich auch im Bauausschuss, präsentiert und auch hier dem Stadtrat zur Beratung und Entscheidung.

0: vorgelegt. Gestalt nimmt auch die künftige Arbeitsstruktur des Buger Vorbereitungsprozesses an. Ich hatte über die Gründung der GmbH gesprochen und die drei Innovationswerkstätten. Auch darüber wurde schon informiert. Mosaike, Fugen und Kommunikation haben jetzt stattgefunden. Es schließen sich dann freiraumplanerische Wettbewerbe an.
1: Danach wurde Thomas Pischek als Mitglied des Aufsichtsrates der Buger Dessau-Roßlau 2035 GmbH abberufen und Marco Egelkraut als Mitglied in den Aufsichtsrat entsendet und bestellt. In zwei Beschlussvorlagen ging es dann noch um konkrete Buger-Maßnahmen. Zum einen war die Umgestaltung der Kreuzung Katholische Kirche und Teichstraße ein Thema. Hierbei wurde über eine Genehmigung einer überplanmäßigen Verpflichtungsermächtigung in Höhe von 1.070.000 Euro abgestimmt, was für Diskussionen sorgte.
2: Es geht um die grundsätzliche Frage, welche Stadt wir uns künftig überhaupt noch leisten können. Denn zwischen dem, was sich unsere Stadt leisten kann, und dem, was sie sich leistet, klafft inzwischen eine immer größere Lücke. Das Landesverwaltungsamt hat uns unmissverständlich erklärt, dass die dauerhafte Leistungsfähigkeit unserer Stadt gefährdet ist. Es fordert Ausgabendisziplin, Konsolidierung und eine kritische Überprüfung freiwilliger Leistungen. Was machen wir stattdessen? Wir beschließen eine Buger-Maßnahme nach der anderen. Jede einzelne Maßnahme wird für sich betrachtet begründet. Doch niemand spricht mehr über die Summe dieser Entscheidungen. Und genau darin liegt das eigentliche Problem. Mit jedem weiteren Beschluss wächst das Gesamtprojekt. Mit jedem weiteren Beschluss steigen die Folgekosten. Mit jedem weiteren Beschluss binden wir Haushaltsmittel für viele Jahre. Und irgendwann gibt es kein Zurück mehr. Wir müssen uns ehrlich fragen, bestimmt heute noch der tatsächliche Bedarf unserer Stadt, unserer Investitionen, oder bestimmt inzwischen die Buger, welche Projekte Vorrang haben?
3: Am Montag war ja im Bauhausmuseum eine öffentliche Veranstaltung zur Offenlage des INSEC. Wäre dort ein Vertreter der AfD gewesen, ich war dort, dann hätte die AfD oder Mitglieder der AfD-Fraktion auf jeden Fall zur Kenntnis nehmen können, dass sowohl die Wohnungswirtschaft als auch andere Wirtschaftsunternehmen dieser Stadt händeringend dafür plädieren, die Buger nicht zu zerreden, weil es eine absolute Chance für unsere Stadt ist, nicht nur die Infrastruktur zu entwickeln, sondern auch Zuzug zu erzeugen in unserer Stadt und das Wohl unserer Stadt zu mehren.
4: Das Landesverwaltungsamt hat auch deutlich gesagt, dass wir an der Buger festhalten sollten, weil sie eine Chance für unsere Stadt ist und den Fördergrad bei vielen Projekten erhöht, wodurch wir den kommunalen Haushalt entlasten können und uns anderen Projekten widmen können. Dieses Buger-Label ist eigentlich ein Gewinn in dem Moment, denn wir können wesentlich mehr in wesentlich kürzerer Zeit umsetzen, als wie es eigentlich geplant war. Der Kreisverkehr ist lange beschlossen. Und auch an der Stelle allein das Buger-Label raufzusetzen, vereinfacht dieses Projekt. Und dieser Kreisverkehr war auch schon lange vor der Buger Thema. Und ich dächte auch, dass wir die Beschlussfassung lange vor der Buger schon vorgenommen haben.
5: Herr Diedering, vor 10 Minuten, davon einer halben Stunde, diskutieren wir über die Anhalt-Arena und Sie halten eine flammende Rede, wie wichtig es ist, eine Machbarkeitsstudie für eine Halle zu machen, die uns 20, 25 Millionen Euro kostet, weil Ihnen das Projekt gefällt. Jetzt kommt ein Projekt der Buger drauf, es gefällt Ihnen nicht. Und dann reden Sie vom Haushalt und was wir uns nicht alles leisten können. Sie machen eine Politik, das ist wie Kabarett. Vielen Dank.
1: Die Vorlage wurde mit 39 Ja, 3 Nein-Stimmen sowie einer Enthaltung beschlossen. In einer weiteren Buger-Beschlussvorlage ging es um die Interessensbekundung zur Teilnahme am Bundesprogramm Anpassung urbaner und ländlicher Räume an den Klimawandel. Konkret geht es dabei um Klimaanpassungsmaßnahmen im Schillerpark in Höhe von 3 Millionen Euro mit einem Eigenanteil von 300.000 Euro.
6: Es ist nicht nur die Funktionalität des Parkes als soziales, ökologisches etc. Element, sondern es wird deutlich, dass wir teilweise unter Qualität der Reparatur historischer Strukturen unserer Stadt an der Stelle ein Stück vorankommen. Im Schillerpark wird es eine zeitgemäße entsprechende Aufarbeitung geben mit bemerkenswerter Entwicklung, die sowohl die Qualität der Lebensqualität im Quartier, aber auch der Aktivität und nicht zuletzt eine erhebliche Aufwertung unserer Stadt erfahren lässt. Und hier geht es darum, langjährige Defizite der Stadtentwicklung über eine mögliche Bezuschussung der Buger nun endlich umzusetzen, wo wir von lange geträumt haben.
7: Inhaltlich freue ich mich über die Vorlage und werde natürlich auch zustimmen.

0: zustimmen, kann aber nicht umhin, trotzdem meinen Unmut hier kundzutun. Wir haben einen Ausschuss für Stadtentwicklung, Bauen, Stadtgrün und Mobilität, der nach momentaner Beschlusslage auch unser BUGA-Ausschuss ist. Das sind, wenn man sich allein die sozusagen den Titel der Vorlage anschaut, sind das 5 gute Gründe, warum diese Vorlage unbedingt im Bauausschuss hätte vorbehandelt werden müssen. Natürlich werde ich das jetzt nicht irgendwie offiziell beanstanden, aber ich möchte doch sehr darum bitten, dass das zukünftig nicht so gehandhabt wird.
1: Die Kurzfristigkeit der Fördermittelprogramme ist zum Weinen, um es nicht anders zu nennen. Wir haben jetzt mit Hängen und Würgen und mit dem guten Willen des Referats Stadtgrün diesen Antrag jetzt auf den Weg gebracht. Er bedarf wieder eines Stadtratsbeschlusses. Ich nehme, Herr Bosowski, auch Ihren Hinweis sehr gerne auf. Wir hätten das so tun können. Ich bitte dafür um Entschuldigung. Es geht jetzt nur um, dass wir uns beteiligen an dem Interessenbekundungsverfahren und wir würden dann natürlich die inhaltlichen Dinge sehr gerne hier auch vorstellen.
2: Die Vorlage wurde mit 42 Ja und einer Nein-Stimme beschlossen. Eine letzte Beschlussvorlage kam dann vom fraktionslosen Stadtratsmitglied Paul Nolte. Dabei ging es darum, dass der Oberbürgermeister ab der folgenden Sitzung regelmäßig zum Umsetzungsstand der BUGA-Maßnahmen berichten soll.
3: Bisher war die Kommunikation der Verwaltung zum Thema Bundesgartenschau eher lückenhaft. Das haben wir auch schon öfter kritisiert. Mit meiner Beschlussvorlage möchte ich letzten Endes erreichen, dass wir uns in jeder Sitzung einmal zumindest kurz über den aktuellen Stand informieren können, dass eine gewisse stetige Kommunikation stattfindet, auch uns und den Bürger, Bürgerinnen gegenüber.
4: Ich halte diese Beschlussvorlage nicht für gut und bitte da eigentlich nicht zuzustimmen, weil wir brauchen keine zusätzlichen Informationen. Wir haben eine sehr umfängliche Tagesordnung, das haben wir die letzten Stadtratssitzungen gesehen, dass wir teilweise wirklich Probleme hatten, das bis zum Ende zu schaffen. Und ich denke, wir sind immer noch 9 Jahre vor der eigentlichen Durchführung der BUGA. Wir sind ausreichend informiert. Viele andere Städte planen diese BUGA 3, 4, 5 Jahre erst vorher und sind auch in der Lage, das umzusetzen. Und wir sind in der Anfangsphase und wir sind durch die Beschlussvorlagen wirklich gut informiert.
5: Das Kabarett der AfD geht weiter. Sie haben es echt in den letzten Jahren nicht verstanden, was die BUGA für uns bedeutet. Sie haben nicht verstanden, dass das größte Projekt, das größte Infrastrukturprojekt dieser Stadt seit Jahrzehnten ist. Und Sie haben nicht verstanden, was diese Beschlussvorlage aussagt. Sie sagt aus, dass in dem Gremium, dem wichtigsten kommunalen Gremium in dieser Stadt, die Themen besprochen werden, die für diese Stadt elementar sind. Und das ist die BUGA die nächsten 10 Jahre. Ganz einfach.
6: Es muss möglich sein, dass dieser Stadtrat, der sich nicht so homogen zusammensetzt, eine Information erhält, die alle Mitglieder dieses Rates auf einen einheitlichen Informationsstand versetzt. Und das sage ich als bekennender BUGA-Kritiker. Also wirklich, glauben Sie mir, ich möchte mehr Informationen, um genauer zu wissen, wo das kommunale Geld hingeht.
2: 33 Stadträte stimmten für die Vorlage von Paul Nolte, 9 dagegen und einer enthielt sich. Damit wurde diese so angenommen und in den kommenden Stadtratssitzungen wird es beim Bericht des Oberbürgermeisters den neuen Unterpunkt Informationen zur BUGA geben.

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0: Der Donnerstagvormittag ist sonnig und wechselnd bewölkt bei Temperaturen um 26 Grad. Zu Mittag bleibt es weitestgehend sonnig und es bläst ein kräftiger Wind aus Westen. Am Abend ist es überwiegend stark bewölkt bei Temperaturen um 23 Grad. In der Nacht ist es wechselnd bewölkt. Der Freitag ist sonnig und bewölkt bei Temperaturen um 20 Grad.
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2: Mit der Veranstaltungsreihe Reihenweise möchte die Lutherstadt Wittenberg ihr Kulturangebot erweitern und ganzjährig ein abwechslungsreiches Musik- und Kulturprogramm in die Altstadt bringen. In den warmen Monaten finden die Open Stages unter freiem Himmel statt und laden Besucher zum Verweilen und Genießen ein.
3: Das ist ein offenes Bühnenprogramm, was wir an verschiedenen Orten in Wittenberg stattfinden lassen. Immer freier Eintritt. Wir buchen da Künstler und versuchen, die Innenstadt damit zu beleben.
2: Am 16. Juli drehte sich vor dem Melanchthon-Haus gemeinsam mit dem Independent als gastronomischen Partner alles um Jazz. Das Leipziger Duo Jazz for Two and You zeigte, wofür die neue Veranstaltungsreihe steht. Live-Musik in besonderer Atmosphäre mitten in der Altstadt.
4: Was wir auch heute Abend machen wollen, ist ja Storytelling, nicht wahr? Also es gibt vor allem im zweiten Set Songs von einem Songwriter-Duo und die haben so fantastische Songs geschrieben, so Ende der 90er, Anfang der 2000er, und es sind wirklich sehr, sehr berührende Texte. Und ich meine, viele denken auch manchmal bei Jazz vielleicht nicht unbedingt an Texte, oder zumindest, ich glaube, noch ein Großteil der Bevölkerung denkt bei Jazz immer noch viel an so, ah ja, das ist immer nur ein Saxophonist, der da so vor sich rumdudelt, und das ist eine Seite des Jazz, aber es gibt so viele fantastische Vokalisten, Storyteller, auch Instrumental-Storyteller, die wirklich einen Bogen über einen Song spannen und eine fantastische Geschichte erzählen.
5: Außerdem glaube ich auch, dass wir einfach musikalisch ebenfalls nicht nur textlich eine Story erzählen, sondern halt auch mit der Musik, wie jetzt eben auch gesagt hat, mit Dramaturgie quasi Text und Musik gut zusammen miteinander verbinden. Und das ist eigentlich mit das Wichtigste, was ich finde, was eine Musik ausmachen sollte. Sie sollte irgendwas aussagen können. Und das empfinden wir so.
4: Trotzdem improvisieren wir auch sehr viel.
5: Genau, klar, natürlich.
4: Das gehört dazu.
5: Das ist die Story.
2: Die beiden Musiker wurden von Oliver Kügler für die Veranstaltungsreihe eingeladen. Neben ihrem Auftritt nahmen sie auch viele positive Eindrücke aus der Lutherstadt mit.
5: Ich habe hier im Februar gespielt mit dem Independent Trio. Das war 17. Februar, das weiß ich noch. Das war in der Scheune. Das war ganz geil. Und es hat anscheinend gut angekommen. Und deswegen wurden wir jetzt nochmal gefragt und wir freuen uns, hier zu sein. Wittenberg ist schön. Und es sollten meiner Meinung nach auch mehr Leute sehen. Und ich hoffe, dass das so ein bisschen, also dass die Kultur, so Jazz, ein paar Leute noch hier ranholt, wie aus Berlin oder aus Leipzig.
4: Ich finde es super schön. Ich bin ein bisschen früher angekommen mit dem Zug und ich hatte die Gelegenheit, nochmal wirklich fast die ganze Altstadt zu durchlaufen. Das ist super schön.
2: Die Veranstaltungsreihe entstand im Rahmen des Jubiläums 30 Jahre UNESCO-Welterbe. 1996 erhielten Wittenberg und Eisleben den Welterbetitel, ein Jubiläum, das in diesem Jahr gefeiert wird.
6: Heute Abend findet eine unserer zahlreichen Veranstaltungen zum 30-jährigen UNESCO-Weltkulturerbe-Jubiläum der Luther-Gedenkstätten statt. In diesem Monat liegt der Fokus auf dem Melanchthon-Haus und heute geben wir zwei kleine Sonderführungen, quasi ein Speed-Dating durch das Melanchthon-Haus zum Thema UNESCO.
2: Das im Stil der Renaissance errichtete Gebäude gilt als eines der schönsten Bürgerhäuser der Lutherstadt. Besucher konnten das historische Haus sowie den angrenzenden Garten erkunden. Auf rund 600 Quadratmetern Ausstellungsfläche vermittelt das Museum spannende Einblicke in das Leben und Wirken Philipp Melanchthons.
6: Die Führungen, die dauern ca. 30 Minuten und sind quasi eine Essenz dessen, was das Melanchthon-Haus so besonders macht, warum es den UNESCO-Weltkulturerbe-Status verliehen bekommen hat. Und da geht es natürlich auch um seinen berühmten Bewohner Philipp Melanchthon. Die erste Führung, die war jetzt doch sehr gut angenommen. Wir hatten eine schöne Gruppe, die sehr interessiert dabei war, auch viele Fragen gestellt hat. Also ich denke, das Format funktioniert sehr gut.
2: Auch in den kommenden Monaten wird die Reihe fortgesetzt. Im Frühling und Sommer sind die Veranstaltungen unter freiem Himmel kostenlos. Das musikalische Spektrum reicht von Blasmusik über Hip-Hop bis hin zu Klassik, Blues, Rock und Pop. Eine mobile Bühne bringt die Konzerte an wechselnde Orte in der Wittenberger Altstadt.
3: Wir haben eine schon gemacht im Mai vor der Kaffeerösterei in Wittenberg und diesmal sind wir hier und es gibt noch eine am 6.8. Vor dem Bittersüß. Wir versuchen mit neuen Formaten so ein bisschen Leben in die Veranstaltungslandschaft in Wittenberg so zu bekommen und gliedern uns natürlich auch ein bei anderen Veranstaltern, aber so gerade mit der Open Stage und reihenweise versuchen wir so ein paar neue Sachen auch zu

0: machen an neuen Orten auch.
1: In den kälteren Monaten verlagert sich das Programm nach innen. Exklusive Veranstaltungen an ausgewählten Orten bieten Jazz, Comedy und weitere Bühnenformate mit renommierten Künstlern in besonderem Ambiente. Doch reihenweise ist nicht das einzige Veranstaltungsformat, auf welches sich die Wittenberger in naher Zukunft freuen dürfen.
0: Wir haben noch das White Picnic am 8.8. im Eunike Park. Ganz wichtig, ganz wichtiger Termin. Und danach direkt die Erlebnisnacht am 22.8. hier in Wittenberg, in der ganzen Innenstadt.
1: Als nächstes steht das Akustikduo Lai und Louis auf der Bühne. Am 6. August spielen sie vor dem Bittersüß und verleihen bekannten Songs eine besondere Atmosphäre. Besucher sind herzlich eingeladen, vorbeizuschauen.
2: Abstimmung bei Stadtratssitzung. Wird die Rundbogenhalle umgesetzt?
3: Die Junkers Rundbogenhalle in der Dieselstraße 22 ist schon seit längerer Zeit ein heiß diskutiertes Thema in der Bauhausstadt. Die unter Denkmalschutz stehende Halle war einst die zentrale Wareneingangs- und Versandstelle für den Kalorifer, Kalorimeter und Stahlbau. Sie wurde in Rekordzeit vom 8. bis zum 12. September 1929 errichtet und gilt als Prototyp für transportable Flugzeughallen. Die von Hugo Junkers entwickelte Hallenbauweise stellt nicht nur ein bedeutendes Zeugnis der Dessauer Industriegeschichte dar, sondern besitzt darüber hinaus landesweite Bedeutung. Die Halle zählt zu den frühesten Beispielen moderner Leichtbau-Ingenieurarchitektur. Der Förderverein Technikmuseum Hugo Junkers Dessau e.V. beabsichtigt daher, dieses bau- und industriegeschichtliche Zeugnis als Exponat in das Museum zu integrieren. Dadurch wird die Halle öffentlich zugänglich und kann als herausragendes Beispiel ingenieurtechnischer Innovationskraft erlebbar gemacht werden. Nach jetzigem Kenntnisstand besteht am aktuellen Standort kaum eine Chance, das Bauwerk dauerhaft zu erhalten, was die Umsetzung ebenfalls so wichtig macht. Dieser Prozess muss natürlich denkmalgerecht geplant werden. In der Stadtratssitzung vom 1. Juli wurde über die Umsetzung der Rundbogenhalle abgestimmt.
4: Ich möchte mich ganz herzlich bedanken, dass Sie das bisher begleitet haben und wir heute, ich hoffe, doch so einen Beschluss in diese Richtung fassen können, wie es hier aufgezeigt worden ist. Es ist eine Beschlussvorlage der SPD-Fraktion und auch von Pro Dessau gemeinschaftlich. Und andere haben ja die Fraktion diese Vorlage ja auch mitbekommen. Und ich habe eigentlich in der Regel ein positives Feedback dazu erhalten, sodass ich glaube, dass es heute durchgeht. Es soll hier ein Beschluss gefasst werden, der ein Signal nach draußen sendet. Wir sind bereit, diese Halle umsetzen zu wollen. 2027 sollte eigentlich geprägt sein, dass man die Genehmigungsfähigkeit herstellt für diesen Prozess. Und dann hoffe ich, dass wir 2028 möglicherweise in der Lage sind, dann auch die Umsetzung realisieren zu können. Aber jetzt geht es erstmal darum, dass wir im nächsten Jahr die Genehmigungsfähigkeit erhalten.
5: In der letzten Gesamtmitgliederversammlung des Technikmuseum-Fördervereins wird eine große Erwartungshaltung an die jetzige Entscheidung gesetzt. Man hat ausführlich sich verständigt, was mit dieser Halle passiert, wenn sie am Standort verbleibt. Die Chance, sie zielgerichtet, funktionell auch umzusetzen, für die bedeutsame Einrichtung des Technikmuseums, welches übrigens das erfolgreichste Museum des Stadtkreises und darüber hinaus ist, muss ich mal sagen, von Besucherzahlen und unter anderem auch mit, sagen wir mal, Museumsaspekten aufwartet, die neuzeitlich besonders sind, mit der Virtualität, die sie mit Mondlandung und organisieren, würde ich sagen, Junkers bekommt damit und das Museum am Ende und die Stadt eine Dynamik, die sie verdient. Und wir haben bitter nötig, einige Objekte, die noch im Freien stehen, jetzt ordnungsgemäß unterzustellen. Und ich bitte Sie einfach um Unterstützung und Zustimmung. Danke.
3: Die Beschlussvorlage wurde mit 40 Ja-Stimmen und 3 Enthaltungen so angenommen. Sie sieht nun vor, dass die Stadtverwaltung unter dem Vorbehalt einer Landesförderung in einer ersten Stufe die Voraussetzungen für die Genehmigungsfähigkeit der Versetzung prüft und herstellt, sowie die voraussichtlichen Kosten, Folgekosten und Finanzierungsmöglichkeiten ermittelt. Weiterhin soll die Stadtverwaltung dann mit dem Land über die Finanzierung der erforderlichen Planungsschritte und der eigentlichen Umsetzung verhandeln. Über die Finanzierung des Ganzen wird dann gesondert abgestimmt.

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0: Der Donnerstagvormittag ist sonnig und wechselnd bewölkt bei Temperaturen um 26 Grad. Zum Mittag bleibt es weitestgehend sonnig und es bläst ein kräftiger Wind aus Westen. Am Abend ist es überwiegend stark bewölkt bei Temperaturen um 23 Grad. In der Nacht ist es wechselnd bewölkt. Der Freitag ist sonnig und bewölkt bei Temperaturen um 20 Grad.
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3: In Harzgerode haben Unbekannte in den frühen Morgenstunden ein Simson-Moped gestohlen. Das schwarze Fahrzeug war vor einem Hauseingang in der Mägdesprunger Straße mit einem Stahlseilschloss an einem Betonmast gesichert. Nach bisherigen Erkenntnissen durchtrennten die Täter das Schloss und nahmen das vollgetankte Moped samt Sicherung mit. Die Polizei bittet Zeugen, die verdächtige Personen oder das Fahrzeug gesehen haben, sich beim Polizeirevier Harz zu melden. Bei Neinstedt hat ein Großbrand am Sonntagnachmittag einen stundenlangen Feuerwehreinsatz ausgelöst. Das Feuer breitete sich auf rund 9 Hektar Acker- und Waldfläche entlang der Landesstraße 92 aus. Rund 110 Einsatzkräfte mit 29 Fahrzeugen sowie 2 Löschflugzeuge waren im Einsatz. Während der Löscharbeiten erlitt ein Feuerwehrmann einen medizinischen Notfall und wurde ins Harzklinikum nach Quedlinburg gebracht. Der Brand konnte gelöscht werden, die Feuerwehr hielt anschließend eine Brandwache. Die Polizei ermittelt zur Ursache. Der Sachschaden wird auf rund 5.000 Euro geschätzt.

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1: Jeden Donnerstagabend treffen sich ca. 15 sportliche Damen in der Turnhalle der Goetheschule in Sangerhausen, um sich gemeinsam ein bisschen zu bewegen. Getreu dem Motto, wer rastet, der rostet, wollen die Mitglieder der Frauensportgruppe Gymnastik möglichst bis ins hohe Alter fit und beweglich bleiben. Und das schon seit Juli 1959. Über die Jahre wechselte die Zusammensetzung der Gruppe zwar, doch bis heute gibt es ein paar noch aktive Aktivistinnen der ersten Stunde. So zum Beispiel Rosemarie Schulze, sie ist seit Januar 1964 dabei, Helga Gatz seit März 65 und Gertraud Walter, die im Februar 1969 dazu stieß. Aktives Mitglied im Sportverein und speziell der Gymnastikgruppe ist seit Oktober 1970, also seit über 50 Jahren, auch Ingrid Ernst. Von 1980 bis 2021 war sie Übungsleiterin der Frauengymnastikgruppe, bildete mit viel persönlichem Engagement den aktiven Kern des Teams.
2: Frau Ernst als Übungsleiterin ist sehr, sehr engagiert und hat allen immer Hilfe gegeben, wenn irgendwas war, hat alles alleine organisiert. Also sie hat die ganzen Jahre eigentlich so ein Mann-Duo gemacht, aber aufgrund ihres Alters und natürlich auch ein bisschen wegen der Gesundheit hat sie im vergangenen Jahr das Zepter an uns weitergegeben. Das heißt, wir haben das so ein bisschen aufgeteilt. Wir haben eine Übungsleiterin, das ist die Frau Ursula Moritz. Und ich mache so diesen ganzen, in Anführungsstrichen, organisatorischen Teil, was unsere Sportgruppe betrifft.
3: Was für Übungen machen Sie so?
2: Wir machen Gymnastik. Also wir laufen im Kreis, machen diverse Übungen mit den Gummibändern, Boden,

0: Turnen und auf der Bank, also alles so ein bisschen altersentsprechend, aber nicht langweilig. Wir machen auch die kleinen Geburtstage, die wir dann im Anschluss, immer im Anschluss an die Sportstunde, mit einem kleinen Schluckfläschchen begrüßen und denjenigen gratulieren. Und dann haben wir einmal im Jahr eine Weihnachtsfeier. Ansonsten
1: Sehr
0: läuft das alles
1: gemütlich.
0: ganz, ganz sportlich und gemütlich.
1: Sie sind ja jetzt ein eingespieltes Team. Wären Sie auch offen für neue Leute?
0: Ja, selbstverständlich. Da wir jetzt im Moment gerade wieder jetzt weniger werden aufgrund des Alters und der Gesundheit. Und wenn sich jetzt noch zwei oder drei finden, wäre sicher nicht schlecht. Hier so aus der Gegend von Süd oder Stadtgebiet.
2: Eine Ehrung von Frau Ernst, die 2020 auf 40 Jahre Übungsleitertätigkeit zurückblicken konnte, war wegen Covid-19 nur in eingeschränktem Maße möglich. Deshalb kam am Abend des 23. März 2022 der Oberbürgermeister der Stadt Sangerhausen in der Turnhalle vorbei, um sich persönlich für das Jahrzehnte währende ehrenamtliche Engagement der Rosenstädterin zu bedanken.
3: Ich wollte Ihnen im Namen natürlich auch von all Ihren Sportkameradinnen ein herzliches Dankeschön sagen, und ich möchte Ihnen natürlich auch alles, alles Gute wünschen und viel Gesundheit und noch viel aktive Zeit und viel Spaß noch weiterhin beim Sport. Und vom Strauß bekommen Sie auch einen kleinen Strauß, den ich Ihnen gebe.
4: Dankeschön.
2: Neben dem Strauß von Herrn Strauß gab es auch noch ein kleines Geschenk. Und natürlich war die Ehrung auch Anlass für ein gemeinsames Schlückchen Sekt, diesmal allerdings vor der Übungsstunde. Im Anschluss verriet Frau Ernst, wie sie es geschafft hat, mit 86 Jahren noch so fit zu sein.
5: Naja, immer bewegen, immer bewegen, immer bewegen.
6: Also auch im Alltag immer bewegen. Das heißt ja immer, jeder Gang macht schlank, aber vielleicht hält jeder Gang auch fit.
5: Und das auch.
6: Mhm. Sie haben ja eine super Figur.
5: Naja, ja, ja. Aber
6: wie sind Sie zum Sport gekommen damals?
5: Naja, wir sind ja jetzt schon 62. Und naja, der Arbeitskollege sagt, Mensch, wir müssen mal irgendwas unternehmen. Naja, und da sind wir hier in der Zink, da waren wir ihrer Dreier. Und da waren wir noch 30 Mann hier früher. Da war das ganz anders. Da waren wir bei der Frau Schrecke. Frau Schrecke war eine tolle Frau. Die hat ja jahrelang Übungsleiter gemacht. Ja, und dann habe ich es noch übernommen. Und wo die nicht mehr konnte. So.
6: War das jetzt Ausgleich für Sie? Was haben Sie beruflich gemacht, wenn ich mal fragen darf? Dass Sie vielleicht viel gesessen haben?
5: Ich war Tischler. Da habe ich Tischler gelernt.
6: Ja, dann haben Sie eher nicht gesessen. Dann haben Sie sich schon bewegt. Ja. Aber trotzdem war das eben hier wichtig für Sie.
5: Ja. Und das, was meinst du? Wir feiern Weihnachten, wir feiern. Wenn die Ferien anfangen, machen wir Wandertag. Früher sind wir ziemlich 4 Kilometer gelaufen. Und jetzt sind es nur noch Meter. Das wird immer weniger.
6: Aber das ist doch toll, der Zusammenhalt so ein bisschen, wenn man sich das noch erhalten kann.
5: Das ist das Wichtigste. Genau. Das ist wichtig.
6: Na dann, sportfrei weiterhin.
5: Gut.
2: Bevor Ursula Moritz, die neue Übungsleiterin, mit der Gymnastik beginnen konnte, war noch ein Fototermin zu absolvieren. Doch dann ging es in die Vollen.

0: Pilotprojekt für Bürgerarbeit. Wer arbeiten kann, soll auch mit anpacken.
1: Während einer Pressekonferenz in Sangerhausen informierten Vertreter des Landkreises, der Agentur für Arbeit und des Jobcenters Mansfeld-Südharz über das Pilotprojekt Bürgerarbeit, das jetzt im Landkreis startet und damit das erste seiner Art im Land Sachsen-Anhalt ist. Bürgerarbeit heißt aktivieren durch Fordern und soll auch langjährige Bezieher von Bürgergeld wieder in Beschäftigung bringen. Grundlage dafür ist eine Gesetzesänderung durch den Bund. Darin heißt es salopp gesagt, wer arbeiten kann, der soll auch mit anpacken. Seit dem 1. Juli diesen Jahres gibt es die Möglichkeit, dies auch einzufordern. Mit Konsequenzen für diejenigen, die sich verweigern, sagte Landrat André Schröder und nannte auch die für den Landkreis relevanten Zahlen.
2: Wir haben ja bei den Leistungen, die Erwerbsfähige beziehen aus dem Jobcenter. Wenn wir kranke Fachkräfte, die vermittlungsfähig oder in der Weiterbildung, wenn wir das alles abziehen, 4.600, dann nach dem Asylbewerberleistungsgesetz 200, die wir sofort aktivieren könnten für Arbeitsgelegenheiten, nicht für die Jobvermittlung, wo es Vermittlungshemmnisse gibt, kein Führerschein, wie auch immer. Aber für Arbeitsgelegenheiten ist das Potenzial mit 4.800 gesagt, Arbeitsgelegenheiten in diesem Jahr 300 plus X, das soll sich jetzt erhöhen. Und vielleicht noch eine andere Zahl, mit Zahlen kann man in diesem Bereich alle erschlagen, aber ich will es nochmal, dass man eine politische Verantwortung spürt für das Thema. Herr Hanschow hat ausgeführt, das sind 122 Millionen Euro, die das Jobcenter verteilt, jedes Jahr in diesem Landkreis, für Hilfen zum Lebensunterhalt, für die Kosten der Unterkunft, für alles Mögliche zur Grundsicherung. 122 Millionen auf einen Einwohnerbestand von 129.000 heißt roundabout eine Steuerlast pro Einwohner vom Baby bis zum Kreis von 900 Euro für die Mansfeld-Südharzer. Nur für die Leistungen des Jobcenters jedes Jahr. Und dann zu sagen, wer das macht und berechtigt Anspruch hat, der muss auch in der Lage sein, entsprechend seiner Möglichkeiten auch zu helfen. Und da sehen wir die Arbeitsgelegenheiten, Vorrang für die Jobvermittlung, Weiterbildung, das hat alles Vorrang. Aber diejenigen, die dann noch bleiben, und das Potenzial ist beträchtlich, sind mehrere Tausend, zu sagen, dann müssen sie der Gemeinschaft was geben, dann müssen sie für den Verein was machen, für eine Kommune was machen, für eine Schule, für einen Sportverein, für eine Kita, für einen Friedhof, wie auch immer, und da etwas tun. Das ist sozusagen die Idee, dass das aktiviert, dass das Struktur in den Tag bringt, dass man auch einen Wecker klingelt, dann aufsteht und diese Dinge wieder zuführt.
1: Ausdrücklich unterstützt wird das Pilotprojekt Bürgerarbeit auch von Ministerpräsident Sven Schulze, der während der Pressekonferenz anwesend war und betonte, dass er das Projekt als Vorbild für Sachsen-Anhalt etablieren möchte.
3: Ich sage Ihnen aber auch, das ist gar nicht mein Hauptanliegen, hier irgendjemanden in irgendeiner Weise bloßstellen zu wollen und zu sagen, du bist jetzt aber mal dran und musst arbeiten, sondern es geht um eine ganz andere Thematik. Der André Schröder hat es gerade gesagt, es gibt hier über 4.000 allein im Landkreis Mansfeld-Südharz, 4.000 Menschen, die theoretisch zur Verfügung stehen. Das sind nicht alles Menschen, die morgen sofort in eine reguläre Arbeit kommen können. Das sind die,

0: im Moment leider Gottes die wenigsten. Also wenn es die Möglichkeiten gibt, jemanden in eine Arbeit hineinzubekommen, und ich habe mir das gerade zeigen lassen, dass es hier knapp 1000 offene Stellen aktuell nur bei Ihnen gemeldet gibt. Da sind ja noch mal einige dabei, die bei Ihnen noch gar nicht gemeldet sind. Es gibt also auch in der jetzigen Zeit hier im Mansfeld-Südharz viele offene Stellen. Aber wenn man sich komplett am Ende verweigert, dann gibt es halt auch die Möglichkeit jetzt der Leistungsminderung, die es vorher so in diesem Umfang zumindest, in dieser Möglichkeit nicht gab. Oder das ist auch, so muss man auch ehrlicherweise sagen, es gibt natürlich auch die Möglichkeit, dass sich jemand komplett vom System abmeldet. Es gibt ja keinen Zwang der Arbeit in Deutschland.
1: Im Anschluss besuchte der Ministerpräsident gemeinsam mit den Vertretern des Landkreises, der Arbeitsagentur und des Jobcenters Mansfeld-Südharz sowie den Pressevertretern das Projekt Widerwert der GFM GmbH in Sangerhausen. Seit dem 1. Juni bereiten dort langzeitarbeitslose Menschen gebrauchte Alltagsgegenstände für gemeinnützige Einrichtungen auf und werden so im Rahmen einer Arbeitsgelegenheit schrittweise wieder an Beschäftigung herangeführt. Sven Schulze zeigte sich begeistert, wie Bürgerarbeit in der Praxis funktionieren kann und bedankte sich beim Landkreis Mansfeld-Südharz, dass dieser bei dem wichtigen Vorhaben Verantwortung übernimmt und als erste Pilotregion vorangeht. Und während der CDU-Mann, der sich im Wahlkampf befindet, die Fragen eines Kamerateams vom Bayerischen Rundfunk beantwortete, berichtete Thomas Handschuh, Geschäftsführer des Jobcenters Mansfeld-Südharz, wie das Projekt konkret umgesetzt wird.
2: Wir haben 60 Kunden identifiziert, denen wir ein individuelles Unterstützungsangebot geben wollen. Wir laden sie alle zum persönlichen Gespräch ein, erklären die Hintergründe, hinterfragen nochmal, was sind die Gründe für die Arbeitslosigkeit, welchen Unterstützungsbedarf haben sie und legen dann einen Plan fest mit Einzelschritten, ob das eine Bewerbung ist, ob das eine Qualifizierungsmaßnahme ist, ob es ein gemeinsamer Termin bei einem Arbeitgeber ist oder ob es die Zuweisung zu einer Arbeitsgelegenheit ist. Das legen wir dann fest und besprechen das mit dem Kunden.
3: Vielleicht noch, wie haben Sie die identifiziert? Was gibt es da für Maßgaben?
2: Also haben wir völlig freigelassen, wir haben einfach unsere Integrationsfachkräfte gefragt. Welche Kunden bedürfen Unterstützung? Welche Kunden sind grundsätzlich in der Lage, brauchen aber einen Anstoß?
1: Ob und wie das funktioniert, bleibt zunächst noch offen und wird sich zeigen. Eine erste gemeinsame Auswertung ist für November 2026 geplant.

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0: Der Donnerstagvormittag ist sonnig und wechselnd bewölkt bei Temperaturen um 26 Grad. Zu Mittag bleibt es weitestgehend sonnig und es bläst ein kräftiger Wind aus Westen. Am Abend ist es überwiegend stark bewölkt bei Temperaturen um 23 Grad. In der Nacht ist es wechselnd bewölkt. Der Freitag ist sonnig und bewölkt bei Temperaturen um 20 Grad.
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3: In Harzgerode haben Unbekannte in den frühen Morgenstunden ein Simson-Moped gestohlen. Das schwarze Fahrzeug war vor einem Hauseingang in der Mägdesprunger Straße mit einem Stahlseilschloss an einem Betonmast gesichert. Nach bisherigen Erkenntnissen durchtrennten die Täter das Schloss und nahmen das vollgetankte Moped samt Sicherung mit. Die Polizei bittet Zeugen, die verdächtige Personen oder das Fahrzeug gesehen haben, sich beim Polizeirevier Harz zu melden. Bei Neinstedt hat ein Großbrand am Sonntagnachmittag einen stundenlangen Feuerwehreinsatz ausgelöst. Das Feuer breitete sich auf rund 9 Hektar Acker- und Waldfläche entlang der Landesstraße 92 aus. Rund 110 Einsatzkräfte mit 29 Fahrzeugen sowie 2 Löschflugzeuge waren im Einsatz. Während der Löscharbeiten erlitt ein Feuerwehrmann einen medizinischen Notfall und wurde ins Harzklinikum nach Quedlinburg gebracht. Der Brand konnte gelöscht werden, die Feuerwehr hielt anschließend eine Brandwache. Die Polizei ermittelt zur Ursache. Der Sachschaden wird auf rund 5.000 Euro geschätzt.
0: Buga in Dessau. Planungsphase geht voran.
4: 9 Jahre dauert es noch, bis die Bundesgartenschau in Dessau-Roßlau stattfinden soll. Doch die Planungen für das Mega-Event sind schon im vollen Gange. In der Stadtratssitzung vom 1. Juli war die Buga ebenfalls ein wichtiges Thema. Oberbürgermeister Dr. Robert Reck informierte zunächst über den aktuellen Stand.
5: Ein wichtiger Meilenstein wurde am 2. Juni 2026 gelegt mit der konstituierenden Sitzung der Bundesgartenschau Dessau-Roßlau 2035 GmbH, dem Aufsichtsrat im Besonderen. In dieser Sitzung wurde der Wirtschaftsplan für das Jahr 2026 beschlossen, der auch Teil der heutigen Beschlussvorlagen auf dieser Stadtratssitzung sind. Der Wirtschaftsplan ermöglicht, die Gesellschaft ins Arbeiten zu kommen und erste Schritte zu gehen. Ich möchte an dieser Stelle kurz die aktuellen Arbeitsstände darstellen und über die Investitionsplanung informieren. Wir haben ja 2 Handlungsfelder. Das eine sind die Mosaike, also die Entwicklung der Park- und Gartenanlagen, der Grünflächen und die Fugen, die Verbindungen zwischen den einzelnen Standorten, einschließlich der Gestaltung der städtischen Straßen und Freiräume. Nach der Sommerpause werden diese Überlegungen in einer Beschlussvorlage, die wir Ihnen ja bereits angekündigt haben, in den Ausschüssen unseres Stadtrats, insbesondere natürlich auch im Bauausschuss, präsentiert und auch hier dem Stadtrat zur Beratung und Entscheidung vorgelegt. Gestalt nimmt auch die künftige Arbeitsstruktur des Buga-Vorbereitungsprozesses an. Ich hatte über die Gründung der GmbH gesprochen und die 3 Innovationswerkstätten, auch darüber wurde schon informiert, Mosaike, Fugen und Kommunikation haben jetzt stattgefunden. Es schließen sich dann freiraumplanerische Wettbewerbe an.
4: Danach wurde Thomas Pischek als Mitglied des Aufsichtsrates der Buga Dessau-Roßlau 2035 GmbH abberufen und Marco Egelkraut als Mitglied in den Aufsichtsrat entsendet und bestätigt.

0: Welt. In zwei Beschlussvorlagen ging es dann noch um konkrete Buga-Maßnahmen. Zum einen war die Umgestaltung der Kreuzung Katholische Kirche und Teichstraße ein Thema. Hierbei wurde über eine Genehmigung einer überplanmäßigen Verpflichtungsermächtigung in Höhe von 1.070.000 Euro abgestimmt, was für Diskussionen sorgte.
1: Es geht um die grundsätzliche Frage, welche Stadt wir uns künftig überhaupt noch leisten können. Denn zwischen dem, was sich unsere Stadt leisten kann, und dem, was sie sich leistet, klafft inzwischen eine immer größere Lücke. Das Landesverwaltungsamt hat uns unmissverständlich erklärt, dass die dauerhafte Leistungsfähigkeit unserer Stadt gefährdet ist. Es fordert Ausgabendisziplin, Konsolidierung und eine kritische Überprüfung freiwilliger Leistungen. Was machen wir stattdessen? Wir beschließen eine Buga-Maßnahme nach der anderen. Jede einzelne Maßnahme wird für sich betrachtet begründet. Doch niemand spricht mehr über die Summe dieser Entscheidungen. Und genau darin liegt das eigentliche Problem. Mit jedem weiteren Beschluss wächst das Gesamtprojekt. Mit jedem weiteren Beschluss steigen die Folgekosten. Mit jedem weiteren Beschluss binden wir Haushaltsmittel für viele Jahre. Und irgendwann gibt es kein Zurück mehr. Wir müssen uns ehrlich fragen, bestimmt heute noch der tatsächliche Bedarf unserer Stadt, unserer Investitionen, oder bestimmt inzwischen die Buga, welche Projekte Vorrang haben?
2: Am Montag war ja im Bauhausmuseum eine öffentliche Veranstaltung zur Offenlage des INSEC. Wäre dort ein Vertreter der AfD gewesen, ich war dort, dann hätte die AfD oder Mitglieder der AfD-Fraktion auf jeden Fall zur Kenntnis nehmen können, dass sowohl die Wohnungswirtschaft als auch andere Wirtschaftsunternehmen dieser Stadt händeringend dafür plädieren, die Buga nicht zu zerreden, weil es eine absolute Chance für unsere Stadt ist, nicht nur die Infrastruktur zu entwickeln, sondern auch Zuzug zu erzeugen in unserer Stadt und das Wohl unserer Stadt zu mehren.
3: Das Landesverwaltungsamt hat auch deutlich gesagt, dass wir an der Buga festhalten sollten, weil sie eine Chance für unsere Stadt ist und den Fördergrad bei vielen Projekten erhöht, wodurch wir den kommunalen Haushalt entlasten können und uns anderen Projekten widmen können. Dieses Buga-Label ist eigentlich ein Gewinn in dem Moment, denn wir können wesentlich mehr in wesentlich kürzerer Zeit umsetzen, als wie es eigentlich geplant war. Der Kreisverkehr ist lange beschlossen. Und auch an der Stelle allein das Buga-Label raufzusetzen, vereinfacht dieses Projekt. Und dieser Kreisverkehr war auch schon lange vor der Buga Thema. Und ich dächte auch, dass wir die Beschlussfassung lange vor der Buga schon vorgenommen haben.
4: Herr Diedering, vor 10 Minuten, davon einer halben Stunde, diskutieren wir über die Anhalt Arena. Und Sie halten eine flammende Rede, wie wichtig es ist, eine Machbarkeitsstudie für eine Halle zu machen, die uns 20, 25 Millionen Euro kostet, weil Ihnen das Projekt gefällt. Jetzt kommt ein Projekt durch die Buga drauf, es gefällt Ihnen nicht. Und dann reden Sie vom Haushalt und was wir uns nicht alles leisten können. Sie machen eine Politik, das ist wie Kabarett. Vielen Dank.
0: Die Vorlage wurde mit 39 Ja, 3 Nein-Stimmen sowie einer Enthaltung beschlossen. In einer weiteren Buga-Beschlussvorlage ging es um die Interessensbekundung zur Teilnahme am Bundesprogramm Anpassung urbaner und ländlicher Räume an den Klimawandel. Konkret geht es dabei um Klimaanpassungsmaßnahmen im Schillerpark in Höhe von 3 Millionen Euro mit einem Eigenanteil von 300.000 Euro.
5: Es ist nicht nur die Funktionalität des Parkes als soziales, ökologisches etc. Element, sondern es wird deutlich, dass wir teilweise unter Qualität der Reparatur historischer Strukturen unserer Stadt an der Stelle ein Stück vorankommen. Im Schillerpark wird es eine zeitgemäße entsprechende Aufarbeitung geben mit bemerkenswerter Entwicklung, die sowohl die Qualität der Lebensqualität im Quartier, aber auch der Aktivität und nicht zuletzt eine erhebliche Aufwertung unserer Stadt erfahren lässt. Und hier geht es darum, langjährige Defizite der Stadtentwicklung über eine mögliche Bezuschussung der Buga nun endlich umzusetzen, wo wir schon lange geträumt haben.
6: Inhaltlich freue ich mich über die Vorlage und werde natürlich auch zustimmen, kann aber nicht umhin, trotzdem meinen Unmut hier kundzutun. Wir haben einen Ausschuss für Stadtentwicklung, Bauen, Stadtgrün und Mobilität, der nach momentaner Beschlusslage auch unser Buga-Ausschuss ist. Das sind, wenn man sich allein sozusagen den Titel der Vorlage anschaut, sind das 5 gute Gründe, warum diese Vorlage unbedingt im Bauausschuss hätte vorbehandelt werden müssen. Natürlich werde ich das jetzt nicht irgendwie offiziell beanstanden, aber ich möchte doch sehr darum bitten, dass das zukünftig nicht

0: so gehandhabt wird.
1: Die Kurzfristigkeit der Fördermittelprogramme ist zum Weinen, um es nicht anders zu nennen. Wir haben jetzt mit Hängen und Würgen und mit dem guten Willen des Referats Stadtgrün diesen Antrag jetzt auf den Weg gebracht. Er bedarf wieder eines Stadtratsbeschlusses. Ich nehme, Herr Bosowski, auch Ihren Hinweis sehr gerne auf. Wir hätten das so tun können. Ich bitte dafür um Entschuldigung. Es geht jetzt nur um, dass wir uns beteiligen an dem Interessenbekundungsverfahren und wir würden dann natürlich die inhaltlichen Dinge sehr gerne hier auch vorstellen.
2: Die Vorlage wurde mit 42 Ja und einer Nein-Stimme beschlossen. Eine letzte Beschlussvorlage kam dann vom fraktionslosen Stadtratsmitglied Paul Nolte. Dabei ging es darum, dass der Oberbürgermeister ab der folgenden Sitzung regelmäßig zum Umsetzungsstand der BUGA-Maßnahmen berichten soll.
3: Bisher war die Kommunikation der Verwaltung zum Thema Bundesgartenschau eher lückenhaft. Das haben wir auch schon öfter kritisiert. Mit meiner Beschlussvorlage möchte ich letzten Endes erreichen, dass wir uns in jeder Sitzung einmal zumindest kurz über den aktuellen Stand informieren können, dass eine gewisse stetige Kommunikation stattfindet, auch uns und den Bürger, Bürgerinnen gegenüber.
4: Ich halte diese Beschlussvorlage nicht für gut und bitte da eigentlich nicht zuzustimmen, weil wir brauchen keine zusätzlichen Informationen. Wir haben eine sehr umfängliche Tagesordnung, das haben wir die letzten Stadtratssitzungen gesehen, dass wir teilweise wirklich Probleme hatten, das bis zum Ende zu schaffen. Und ich denke, wir sind immer noch 9 Jahre vor der eigentlichen Durchführung der BUGA. Wir sind ausreichend informiert. Viele andere Städte planen diese BUGA 3, 4, 5 Jahre erst vorher und sind auch in der Lage, das umzusetzen. Und wir sind in der Anfangsphase und wir sind durch die Beschlussvorlagen wirklich gut informiert.
5: Das Kabarett der AfD geht weiter. Sie haben es echt in den letzten Jahren nicht verstanden, was die BUGA für uns bedeutet. Sie haben nicht verstanden, dass das das größte Projekt, das größte Infrastrukturprojekt dieser Stadt seit Jahrzehnten ist. Und Sie haben nicht verstanden, was diese Beschlussvorlage aussagt. Sie sagt aus, dass in dem Gremium, dem wichtigsten kommunalen Gremium in dieser Stadt, die Themen besprochen werden, die für diese Stadt elementar sind. Und das ist die BUGA die nächsten 10 Jahre. Ganz einfach.
6: Es muss möglich sein, dass dieser Stadtrat, der sich nicht so homogen zusammensetzt, eine Information erhält, die alle Mitglieder dieses Rates auf einen einheitlichen Informationsstand versetzt. Und das sage ich als bekennender BUGA-Kritiker. Also wirklich, glauben Sie mir, ich möchte mehr Informationen, um genauer zu wissen, wo das kommunale Geld hingeht.
2: 33 Stadträte stimmten für die Vorlage von Paul Nolte, 9 dagegen und einer enthielt sich. Damit wurde diese so angenommen und in den kommenden Stadtratssitzungen wird es beim Bericht des Oberbürgermeisters den neuen Unterpunkt Informationen zur BUGA geben.

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0: Der Donnerstagvormittag ist sonnig und wechselnd bewölkt bei Temperaturen um 26 Grad. Zum Mittag bleibt es weitestgehend sonnig und es bläst ein kräftiger Wind aus Westen. Am Abend ist es überwiegend stark bewölkt bei Temperaturen um 23 Grad. In der Nacht ist es wechselnd bewölkt. Der Freitag ist sonnig und bewölkt bei Temperaturen um 20 Grad.
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0: Live-Musik in der Innenstadt. 30 Jahre UNESCO-Welterbe.
2: Mit der Veranstaltungsreihe Reihenweise möchte die Lutherstadt Wittenberg ihr Kulturangebot erweitern und ganzjährig ein abwechslungsreiches Musik- und Kulturprogramm in die Altstadt bringen. In den warmen Monaten finden die Open Stages unter freiem Himmel statt und laden Besucher zum Verweilen und Genießen ein.
3: Das ist ein offenes Bühnenprogramm, was wir an verschiedenen Orten in Wittenberg stattfinden lassen. Immer freier Eintritt. Wir buchen da Künstler und versuchen, die Innenstadt damit zu beleben.
2: Am 16. Juli drehte sich vor dem Melanchthon-Haus gemeinsam mit dem Independent als gastronomischen Partner alles um Jazz. Das Leipziger Duo Jazz for Two and You zeigte, wofür die neue Veranstaltungsreihe steht. Live-Musik in besonderer Atmosphäre mitten in der Altstadt.
4: Was wir auch heute Abend machen wollen, ist ja Storytelling, nicht wahr? Also es gibt vor allem im zweiten

0: Set Songs von einem Songwriter-Duo. Und die haben so fantastische Songs geschrieben, so Ende der 90er, Anfang der 2000er. Und es sind wirklich sehr, sehr berührende Texte. Und ich meine, viele denken auch manchmal bei Jazz vielleicht nicht unbedingt an Texte oder zumindest, ich glaube, noch ein Großteil der Bevölkerung denkt bei Jazz immer noch viel an so, ah ja, das ist immer nur ein Saxophonist, der da so vor sich rumdudelt. Und das ist eine Seite des Jazz, aber es gibt so viele fantastische Vokalisten, Storyteller, auch Instrumental-Storyteller, die wirklich einen Bogen über einen Song spannen und eine fantastische Geschichte erzählen.
1: Außerdem glaube ich auch, dass wir einfach musikalisch ebenfalls nicht nur textlich eine Story erzählen, sondern halt auch mit der Musik, wie jetzt eben auch gerade gesagt hat, mit Dramaturgie quasi Text und Musik gut zusammen miteinander verbinden. Und das ist eigentlich mit das Wichtigste, was ich finde, was eine Musik ausmachen sollte. Sie sollte irgendwas aussagen können. Und das empfinden wir so.
0: Trotzdem improvisieren wir auch sehr viel.
1: Genau, klar, natürlich. Das
0: Es
1: gehört
0: gehört
1: dazu.
0: dazu.
1: Das ist die Story.
2: Die beiden Musiker wurden von Oliver Kügler für die Veranstaltungsreihe eingeladen. Neben ihrem Auftritt nahmen sie auch viele positive Eindrücke aus der Lutherstadt mit.
1: Ich habe hier im Februar habe ich gespielt mit einem Independent Trio. Das war 17. Februar, das weiß ich noch. Das war in der Scheune. Das war ganz geil. Und es hat anscheinend gut angekommen. Und deswegen wurden wir jetzt nochmal gefragt und wir freuen uns, hier zu sein. Wittenberg ist schön und es sollten meiner Meinung nach auch mehr Leute sehen. Und ich hoffe, dass das so ein bisschen, also dass die Kultur, so Jazz, ein paar Leute noch hier ranholt, wie aus Berlin oder aus Leipzig.
0: Ich finde es super schön. Ich bin ein bisschen früher angekommen mit dem Zug und ich hatte die Gelegenheit, nochmal wirklich fast die ganze Altstadt zu durchlaufen. Es ist super schön.
2: Die Veranstaltungsreihe entstand im Rahmen des Jubiläums 30 Jahre UNESCO-Welterbe. 1996 erhielten Wittenberg und Eisleben den Welterbetitel, ein Jubiläum, das in diesem Jahr gefeiert wird.
3: Heute Abend findet eine unserer zahlreichen Veranstaltungen zum 30-jährigen UNESCO-Weltkulturerbe-Jubiläum der Luther-Gedenkstätten statt. In diesem Monat liegt der Fokus auf dem Melanchthon-Haus und heute geben wir zwei kleine Sonderführungen, quasi ein Speed-Dating durch das Melanchthon-Haus zum Thema UNESCO.
2: Das im Stil der Renaissance errichtete Gebäude gilt als eines der schönsten Bürgerhäuser der Lutherstadt. Besucher konnten das historische Haus sowie den angrenzenden Garten erkunden. Auf rund 600 Quadratmetern Ausstellungsfläche vermittelt das Museum spannende Einblicke in das Leben und Wirken Philipp Melanchthons.
3: Die Führungen, die dauern ca. 30 Minuten und sind quasi eine Essenz dessen, was das Melanchthon-Haus so besonders macht, warum es den UNESCO-Weltkulturerbe-Status verliehen bekommen hat. Und da geht es natürlich auch um seinen berühmten Bewohner Philipp Melanchthon. Die erste Führung, die war jetzt doch sehr gut angenommen. Wir hatten eine schöne Gruppe, die sehr interessiert dabei war, auch viele Fragen gestellt hat. Also ich denke, das Format funktioniert sehr gut.
2: Auch in den kommenden Monaten wird die Reihe fortgesetzt. Im Frühling und Sommer sind die Veranstaltungen unter freiem Himmel kostenlos. Das musikalische Spektrum reicht von Blasmusik über Hip-Hop bis hin zu Klassik, Blues, Rock und Pop. Eine mobile Bühne bringt die Konzerte an wechselnde Orte in der Wittenberger Altstadt.
4: Wir haben eine schon gemacht im Mai vor der Kaffeerösterei in Wittenberg und diesmal sind wir hier und es gibt noch eine am 6.8. Vor dem Bittersüß. Wir versuchen mit neuen Formaten so ein bisschen Leben in die Veranstaltungslandschaft in Wittenberg so zu bekommen und gliedern uns natürlich auch ein bei anderen Veranstaltern, aber so gerade mit der Open Stage und reihenweise versuchen wir so ein paar neue Sachen auch zu machen, an neuen Orten auch.
2: In den kälteren Monaten verlagert sich das Programm nach innen. Exklusive Veranstaltungen an ausgewählten Orten bieten Jazz, Comedy und weitere Bühnenformate mit renommierten Künstlern in besonderem Ambiente. Doch reihenweise ist nicht das einzige Veranstaltungsformat, auf welches sich die Wittenberger in naher Zukunft freuen dürfen.
4: Wir haben noch das White Picnic am 8.8. Im Eunike-Park. Ganz wichtig, ganz wichtiger Termin. Und danach direkt die Erlebnisnacht am 22.8. hier in Wittenberg, in der ganzen Innenstadt.

0: Als nächstes steht das Akustikduo Lai und Louis auf der Bühne. Am 6. August spielen sie vor dem Bittersüß und verleihen bekannten Songs eine besondere Atmosphäre. Besucher sind herzlich eingeladen, vorbeizuschauen.
1: Abstimmung bei Stadtratssitzung. Wird die Rundbogenhalle umgesetzt?
2: Die Junkers Rundbogenhalle in der Dieselstraße 22 ist schon seit längerer Zeit ein heiß diskutiertes Thema in der Bauhausstadt. Die unter Denkmalschutz stehende Halle war einst die zentrale Wareneingangs- und Versandstelle für den Kalorifer, Kalorimeter und Stahlbau. Sie wurde in Rekordzeit vom 8. bis zum 12. September 1929 errichtet und gilt als Prototyp für transportable Flugzeughallen. Die von Hugo Junkers entwickelte Hallenbauweise stellt nicht nur ein bedeutendes Zeugnis der Dessauer Industriegeschichte dar, sondern besitzt darüber hinaus landesweite Bedeutung. Die Halle zählt zu den frühesten Beispielen moderner Leichtbau-Ingenieurarchitektur. Der Förderverein Technikmuseum Hugo Junkers Dessau e.V. beabsichtigt daher, dieses bau- und industriegeschichtliche Zeugnis als Exponat in das Museum zu integrieren. Dadurch wird die Halle öffentlich zugänglich und kann als herausragendes Beispiel ingenieurtechnischer Innovationskraft erlebbar gemacht werden. Nach jetzigem Kenntnisstand besteht am aktuellen Standort kaum eine Chance, das Bauwerk dauerhaft zu erhalten, was die Umsetzung ebenfalls so wichtig macht. Dieser Prozess muss natürlich denkmalgerecht geplant werden. In der Stadtratssitzung vom 1. Juli wurde über die Umsetzung der Rundbogenhalle abgestimmt.
3: Ich möchte mich ganz herzlich bedanken, dass Sie das bis hierher begleitet haben und wir heute, ich hoffe, doch so einen Beschluss in diese Richtung fassen können, wie es hier aufgezeigt worden ist. Es ist eine Beschlussvorlage der SPD-Fraktion und auch von Pro Dessau gemeinschaftlich. Und andere haben ja die Fraktion diese Vorlage ja auch mitbekommen. Und ich habe eigentlich in der Regel ein positives Feedback dazu erhalten, sodass ich glaube, dass es heute durchgeht. Es soll hier ein Beschluss gefasst werden, der ein Signal nach draußen sendet. Wir sind bereit, diese Halle umsetzen zu wollen. 2027 sollte eigentlich geprägt sein, dass man die Genehmigungsfähigkeit herstellt für diesen Prozess. Und dann hoffe ich, dass wir 2028 möglicherweise in der Lage sind, dann auch die Umsetzung realisieren zu können. Aber jetzt geht es erstmal darum, dass wir im nächsten Jahr die Genehmigungsfähigkeit erhalten.
4: In der letzten Gesamtmitgliederversammlung des Technikmuseum-Fördervereins wird eine große Erwartungshaltung an die jetzige Entscheidung gesetzt. Man hat ausführlich sich verständigt, was mit dieser Halle passiert, wenn sie am Standort verbleibt. Die Chance, sie zielgerichtet, funktionell auch umzusetzen, für die bedeutsame Einrichtung des Technikmuseums, welches übrigens das erfolgreichste Museum des Stadtkreises und darüber hinaus ist, muss ich mal sagen, von Besucherzahlen und unter anderem auch mit, sagen wir mal, Museumsaspekten aufwartet, die neuzeitlich besonders sind, mit der Virtualität, die sie mit Mondlandung und organisieren, würde ich sagen, Junkers bekommt damit und das Museum am Ende und die Stadt eine Dynamik, die sie verdient. Und wir haben bitter nötig, einige Objekte, die noch im Freien stehen, jetzt ordnungsgemäß unterzustellen. Und ich bitte Sie einfach um Unterstützung und Zustimmung. Danke.
2: Die Beschlussvorlage wurde mit 40 Ja-Stimmen und 3 Enthaltungen so angenommen. Sie sieht nun vor, dass die Stadtverwaltung unter dem Vorbehalt einer Landesförderung in einer ersten Stufe die Voraussetzungen für die Genehmigungsfähigkeit der Versetzung prüft und herstellt, sowie die voraussichtlichen Kosten, Folgekosten und Finanzierungsmöglichkeiten ermittelt. Weiterhin soll die Stadtverwaltung dann mit dem Land über die Finanzierung der erforderlichen Planungsschritte und der eigentlichen Umsetzung verhandeln. Über die Finanzierung des Ganzen wird dann gesondert abgestimmt.

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0: sonnig und wechselnd bewölkt bei Temperaturen um 26 Grad. Zu Mittag bleibt es weitestgehend sonnig und es bläst ein kräftiger Wind aus Westen. Am Abend ist es überwiegend stark bewölkt bei Temperaturen um 23 Grad. In der Nacht ist es wechselnd bewölkt. Der Freitag ist sonnig und bewölkt bei Temperaturen um 20 Grad.
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3: In Harzgerode haben Unbekannte in den frühen Morgenstunden ein Simson-Moped gestohlen. Das schwarze Fahrzeug war vor einem Hauseingang in der Mägdesprunger Straße mit einem Stahlseilschloss an einem Betonmast gesichert. Nach bisherigen Erkenntnissen durchtrennten die Täter das Schloss und nahmen das vollgetankte Moped samt Sicherung mit. Die Polizei bittet Zeugen, die verdächtige Personen oder das Fahrzeug gesehen haben, sich beim Polizeirevier Harz zu melden. Bei Neinstedt hat ein Großbrand am Sonntagnachmittag einen stundenlangen Feuerwehreinsatz ausgelöst. Das Feuer breitete sich auf rund 9 Hektar Acker- und Waldfläche entlang der Landesstraße 92 aus. Rund 110 Einsatzkräfte mit 29 Fahrzeugen sowie 2 Löschflugzeuge waren im Einsatz. Während der Löscharbeiten erlitt ein Feuerwehrmann einen medizinischen Notfall und wurde ins Harzklinikum nach Quedlinburg gebracht. Der Brand konnte gelöscht werden, die Feuerwehr hielt anschließend eine Brandwache. Die Polizei ermittelt zur Ursache. Der Sachschaden wird auf rund 5.000 Euro geschätzt.

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1: Jeden Donnerstagabend treffen sich ca. 15 sportliche Damen in der Turnhalle der Goetheschule in Sangerhausen, um sich gemeinsam ein bisschen zu bewegen. Getreu dem Motto, wer rastet, der rostet, wollen die Mitglieder der Frauensportgruppe Gymnastik möglichst bis ins hohe Alter fit und beweglich bleiben. Und das schon seit Juli 1959. Über die Jahre wechselte die Zusammensetzung der Gruppe zwar, doch bis heute gibt es ein paar noch aktive Aktivistinnen der ersten Stunde. So zum Beispiel Rosemarie Schulze, sie ist seit Januar 1964 dabei, Helga Gatz seit März 65 und Gertraud Walter, die im Februar 1969 dazu stieß. Aktives Mitglied im Sportverein und speziell der Gymnastikgruppe ist seit Oktober 1970, also seit über 50 Jahren, auch Ingrid Ernst. Von 1980 bis 2021 war sie Übungsleiterin der Frauengymnastikgruppe, bildete mit viel persönlichem Engagement den aktiven Kern des Teams.
2: Frau Ernst als Übungsleiterin ist sehr, sehr engagiert und hat allen immer Hilfe gegeben, wenn irgendwas war, hat alles alleine organisiert. Also sie hat die ganzen Jahre eigentlich so ein Mann-Duo gemacht, aber aufgrund ihres Alters und natürlich auch ein bisschen wegen der Gesundheit hat sie im vergangenen Jahr das Zepter an uns weitergegeben. Das heißt, wir haben das so ein bisschen aufgeteilt. Wir haben eine Übungsleiterin, das ist die Frau Ursula Moritz. Und ich mache so diesen ganzen, in Anführungsstrichen, organisatorischen Teil, was unsere Sportgruppe betrifft.
3: Was für Übungen machen Sie so?
2: Wir machen Gymnastik. Also wir laufen im Kreis, machen diverse Übungen mit den Gummibändern, Bodenturnen und auf der Bank. Also alles so ein bisschen altersentsprechend, aber nicht langweilig. Wir machen auch die kleinen Geburtstage, die wir dann im Anschluss, immer im Anschluss an die Sportstunde, mit einem kleinen Schluckfläschchen begrüßen und denjenigen gratulieren. Und dann haben wir einmal im Jahr eine Weihnachtsfeier. Ansonsten läuft das alles ganz, ganz sportlich und gemütlich.
3: Sie sind ja jetzt ein eingespieltes Team. Wären Sie auch offen für neue Leute?
2: Ja, selbstverständlich. Da wir jetzt im Moment gerade wieder jetzt weniger werden aufgrund des Alters und der Gesundheit. Und wenn sich jetzt noch zwei oder drei finden, wäre sicher nicht schlecht. Hier so aus der Gegend von Süd oder Stadtgebiet.
1: Eine Ehrung von Frau Ernst, die 2020 auf 40 Jahre Übungsleitertätigkeit zurückblicken konnte, war wegen Covid-19 nur in eingeschränktem Maße möglich. Deshalb kam am Abend des 23. März 2022 der Oberbürgermeister der Stadt Sangerhausen in der Turnhalle vorbei, um sich persönlich für das Jahrzehnte währende ehrenamtliche Engagement der Rosenstädterin zu bedanken.
4: Ich wollte Ihnen im Namen natürlich auch von all Ihren Sportkameradinnen ein herzliches Dankeschön sagen und ich möchte Ihnen natürlich auch alles Gute wünschen und viel Gesundheit und noch viel aktive Zeit und viel Spaß noch weiterhin beim Sport. Und vom Strauß bekommen Sie auch einen kleinen Strauß, den ich Ihnen gebe.
5: Dankeschön.
1: Neben dem Strauß von Herrn Strauß gab es auch noch ein kleines Geschenk. Und natürlich war die Ehrung auch Anlass für ein gemeinsames Schlückchen Sekt. Diesmal allerdings vor der Übungsstunde. Im Anschluss verriet Frau Ernst, wie sie es geschafft hat, mit 86 Jahren noch so fit zu sein.
6: Naja, immer bewegen.
3: Also auch im Alltag immer bewegen. Es heißt ja immer, jeder Gang macht schlank, aber vielleicht hält jeder Gang auch fit.
6: Und das auch. Mhm.
3: Naja. Sie haben ja eine super Figur.
6: Naja, ja. Aber.
3: Wie sind Sie zum Sport gekommen damals?
6: Naja, wir sind ja jetzt schon 62. Mhm. Und naja, eine Arbeitskollegin gesagt, Mensch, wir müssen mal mit irgendwas unternehmen. Naja, und da sind wir hier in der Tschink, da waren wir ihre Dreier. Und da waren wir noch 30 Mann hier früher. Da war das ganz anders. Da waren wir bei der Frau Schrecke. Frau Schrecke war eine tolle Frau. Die hat ja jahrelang Übungsleiter gemacht. Ja, und dann habe ich noch übernommen. Und wo die nicht mehr konnte. Und dann, so.
3: War das jetzt Ausgleich für Sie? Was haben Sie beruflich gemacht, wenn ich mal fragen darf? Dass Sie vielleicht viel gesessen haben?
6: Ich war Tischler. Da habe ich Tischler gelernt.
3: Ja, dann haben Sie ja nicht gesessen. Dann haben Sie sich schon bewegt. Ja. Mhm. Aber trotzdem war das eben hier wichtig für Sie.
6: Ja, und das, was meinst du, wir feiern Weihnachten, wir feiern wenn die Ferien anfangen, machen wir Wandertag. Früher sind wir ziemlich viele Kilometer gelaufen, jetzt sind es nur noch Meter. Das wird immer weniger.
3: Aber das ist doch toll, der Zusammenhalt so ein bisschen, wenn man sich das verhalten kann.
6: Das ist es wichtig.
3: Genau.
6: Ja, das ist wichtig.
3: Na dann, sportfrei weiterhin.
6: Gut.
1: Bevor Ursula Moritz, die neue Übungsleiterin, mit der Gymnastik beginnen konnte, war noch ein Fototermin zu absolvieren. Doch dann ging es in die Vollen.

0: Pilotprojekt für Bürgerarbeit. Wer arbeiten kann, soll auch mit anpacken.
1: Während einer Pressekonferenz in Sangerhausen informierten Vertreter des Landkreises, der Agentur für Arbeit und des Jobcenters Mansfeld-Südharz über das Pilotprojekt Bürgerarbeit, das jetzt im Landkreis startet und damit das erste seiner Art im Land Sachsen-Anhalt ist. Bürgerarbeit heißt aktivieren durch Fordern und soll auch langjährige Bezieher von Bürgergeld wieder in Beschäftigung bringen. Grundlage dafür ist eine Gesetzesänderung durch den Bund. Darin heißt es salopp gesagt, wer arbeiten kann, der soll auch mit anpacken. Seit dem 1. Juli diesen Jahres gibt es die Möglichkeit, dies auch einzufordern. Mit Konsequenzen für diejenigen, die sich verweigern, sagte Landrat André Schröder und nannte auch die für den Landkreis relevanten Zahlen.
2: Wir haben ja bei den Leistungen, die Erwerbsfähige beziehen aus dem Jobcenter. Wenn wir kranke Fachkräfte, die vermittlungsfähig oder in der Weiterbildung, wenn wir das alles abziehen, 4.600, dann nach dem Asylbewerberleistungsgesetz 200, die wir sofort aktivieren könnten für Arbeitsgelegenheiten, nicht für die Jobvermittlung, wo es Vermittlungshemmnisse gibt, kein Führerschein, wie auch immer. Aber für Arbeitsgelegenheiten ist das Potenzial mit 4.800 gesagt, Arbeitsgelegenheiten in diesem Jahr 300 plus X, das soll sich jetzt erhöhen. Und vielleicht noch eine andere Zahl, mit Zahlen kann man in diesem Bereich alle erschlagen, aber ich will es nur mal, dass man eine politische Verantwortung spürt für das Thema. Herr Handschuh hat ausgeführt, das sind 122 Millionen Euro, die das Jobcenter verteilt, jedes Jahr in diesem Landkreis, für Hilfen zum Lebensunterhalt, für die Kosten der Unterkunft, für alles Mögliche zur Grundsicherung. 122 Millionen auf einen Einwohnerbestand von 129.000 heißt roundabout eine Steuerlast pro Einwohner vom Baby bis zum Kreis von 900 Euro für die Mansfeld-Südharzer. Nur für die Leistungen des Jobcenters jedes Jahr. Und dann zu sagen, wer das macht und berechtigt Anspruch hat, der muss auch in der Lage sein, entsprechend seiner Möglichkeiten auch zu helfen. Und da sehen wir die Arbeitsgelegenheiten, Vorrang für die Jobvermittlung, Weiterbildung, das hat alles Vorrang. Aber diejenigen, die dann noch bleiben, und das Potenzial ist beträchtlich, sind mehrere Tausend, zu sagen, dann müssen sie der Gemeinschaft was geben, dann müssen sie für den Verein was machen, für eine Kommune was machen, für eine Schule, für einen Sportverein, für eine Kita, für einen Friedhof, wie auch immer, und da etwas tun. Das ist sozusagen die Idee, dass das aktiviert, dass das Struktur in den Tag bringt, dass man auch einen Wecker klingelt, dann aufsteht und diese Dinge wieder zuführt.
1: Ausdrücklich unterstützt wird das Pilotprojekt Bürgerarbeit auch von Ministerpräsident Sven Schulze, der während der Pressekonferenz anwesend war und betonte, dass er das Projekt als Vorbild für Sachsen-Anhalt etablieren möchte.
3: Ich sage Ihnen aber auch, das ist gar nicht mein Hauptanliegen, hier irgendjemanden in irgendeiner Weise bloßstellen zu wollen und zu sagen, du bist jetzt aber mal dran und musst arbeiten, sondern es geht um eine ganz andere Thematik. Der André Schröder hat es gerade gesagt, es gibt hier über 4.000 allein im Landkreis Mansfeld-Südharz, 4.000 Menschen, die theoretisch zur Verfügung stehen. Das sind nicht alles Menschen, die morgen sofort in eine reguläre Arbeit kommen können. Das sind im Moment leider Gottes die wenigsten. Also wenn es die Möglichkeiten gibt, jemanden in eine Arbeit hineinzubekommen, und ich habe mir das gerade zeigen lassen, dass es hier knapp 1.000 offene Stellen aktuell nur bei Ihnen gemeldet gibt. Da sind ja noch mal einige dabei, die bei Ihnen noch gar nicht gemeldet sind. Es gibt also auch in der jetzigen Zeit hier im Mansfeld-Südharz viele offene Stellen. Aber wenn man sich komplett am Ende verweigert, dann gibt es halt auch die Möglichkeit jetzt der Leistungsminderung, die es vorher so in diesem Umfang zumindest in dieser Möglichkeit nicht gab. Oder das ist auch

0: Da muss man auch ehrlicherweise sagen, es gibt natürlich auch die Möglichkeit, dass sich jemand komplett vom System abmeldet. Es gibt ja keinen Zwang der Arbeit in Deutschland.
1: Im Anschluss besuchte der Ministerpräsident gemeinsam mit den Vertretern des Landkreises, der Arbeitsagentur und des Jobcenters Mansfeld-Südharz sowie den Pressevertretern das Projekt Wiederwert der GFM GmbH in Sangerhausen. Seit dem 1. Juni bereiten dort langzeitarbeitslose Menschen gebrauchte Alltagsgegenstände für gemeinnützige Einrichtungen auf und werden so im Rahmen einer Arbeitsgelegenheit schrittweise wieder an Beschäftigung herangeführt. Sven Schulze zeigte sich begeistert, wie Bürgerarbeit in der Praxis funktionieren kann und bedankte sich beim Landkreis Mansfeld-Südharz, dass dieser bei dem wichtigen Vorhaben Verantwortung übernimmt und als erste Pilotregion vorangeht. Und während der CDU-Mann, der sich im Wahlkampf befindet, die Fragen eines Kamerateams vom Bayerischen Rundfunk beantwortete, berichtete Thomas Handschuh, Geschäftsführer des Jobcenters Mansfeld-Südharz, wie das Projekt konkret umgesetzt wird.
2: Wir haben 60 Kunden identifiziert, denen wir ein individuelles Unterstützungsangebot geben wollen. Wir laden sie alle zum persönlichen Gespräch ein, erklären die Hintergründe, hinterfragen nochmal, was sind die Gründe für die Arbeitslosigkeit, welchen Unterstützungsbedarf haben sie und legen dann einen Plan fest mit Einzelschritten, ob das eine Bewerbung ist, ob das eine Qualifizierungsmaßnahme ist, ob es ein gemeinsamer Termin bei einem Arbeitgeber ist oder ob es die Zuweisung zu einer Arbeitsgelegenheit ist. Das legen wir dann fest und besprechen das mit dem Kunden.
3: Vielleicht noch, wie haben Sie die identifiziert? Was gibt es da für Maßgaben?
2: Also haben wir völlig freigelassen, wir haben einfach unsere Integrationsfachkräfte gefragt. Welche Kunden bedürfen Unterstützung? Welche Kunden sind grundsätzlich in der Lage, brauchen aber einen Anstoß?
1: Ob und wie das funktioniert, bleibt zunächst noch offen und wird sich zeigen. Eine erste gemeinsame Auswertung ist für November 2026 geplant.

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0: Der Donnerstagvormittag ist sonnig und wechselnd bewölkt bei Temperaturen um 26 Grad. Zu Mittag bleibt es weitestgehend sonnig und es bläst ein kräftiger Wind aus Westen. Am Abend ist es überwiegend stark bewölkt bei Temperaturen um 23 Grad. In der Nacht ist es wechselnd bewölkt. Der Freitag ist sonnig und bewölkt bei Temperaturen um 20 Grad.
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3: In Harzgerode haben Unbekannte in den frühen Morgenstunden ein Simson-Moped gestohlen. Das schwarze Fahrzeug war vor einem Hauseingang in der Mägdesprunger Straße mit einem Stahlseilschloss an einem Betonmast gesichert. Nach bisherigen Erkenntnissen durchtrennten die Täter das Schloss und nahmen das vollgetankte Moped samt Sicherung mit. Die Polizei bittet Zeugen, die verdächtige Personen oder das Fahrzeug gesehen haben, sich beim Polizeirevier Harz zu melden. Bei Neinstedt hat ein Großbrand am Sonntagnachmittag einen stundenlangen Feuerwehreinsatz ausgelöst. Das Feuer breitete sich auf rund 9 Hektar Acker- und Waldfläche entlang der Landesstraße 92 aus. Rund 110 Einsatzkräfte mit 29 Fahrzeugen sowie 2 Löschflugzeuge waren im Einsatz. Während der Löscharbeiten erlitt ein Feuerwehrmann einen medizinischen Notfall und wurde ins Harzklinikum nach Quedlinburg gebracht. Der Brand konnte gelöscht werden, die Feuerwehr hielt anschließend eine Brandwache. Die Polizei ermittelt zur Ursache. Der Sachschaden wird auf rund 5.000 Euro geschätzt.
0: Buga in Dessau. Planungsphase geht voran.
4: 9 Jahre dauert es noch, bis die Bundesgartenschau in Dessau-Roßlau stattfinden soll. Doch die Planungen für das Mega-Event sind schon im vollen Gange. In der Stadtratssitzung vom 1. Juli war die Buga ebenfalls ein wichtiges Thema. Oberbürgermeister Dr. Robert Reck informierte zunächst über den aktuellen Stand.
5: Ein wichtiger Meilenstein wurde am 2. Juni 2026 gelegt mit der konstituierenden Sitzung der Bundesgartenschau Dessau-Roßlau 2035 GmbH, dem Aufsichtsrat im Besonderen. In dieser Sitzung wurde der Wirtschaftsplan für das Jahr 2026 beschlossen, der auch Teil der heutigen Beschlussvorlagen auf dieser Stadtratssitzung sind. Der Wirtschaftsplan ermöglicht, die Gesellschaft ins Arbeiten zu kommen und erste Schritte zu gehen. Ich möchte an dieser Stelle kurz die aktuellen Arbeitsstände darstellen und über die Investitionsplanung informieren. Wir haben ja 2 Handlungsfelder. Das eine sind die Mosaike, also die Entwicklung der Park- und Gartenanlagen, der Grünflächen und die Fugen, die Verbindungen zwischen den einzelnen Standorten, einschließlich der Gestaltung der städtischen Straßen und Freiräume. Nach der Sommerpause werden diese Überlegungen in einer Beschlussvorlage, die wir Ihnen ja bereits angekündigt haben, in den Ausschüssen unseres Stadtrats, insbesondere natürlich auch im Bauausschuss, präsentiert und auch hier dem Stadtrat zur Beratung und Entscheidung vorgelegt. Gestalt nimmt auch die künftige Arbeitsstruktur des Buga-Vorbereitungsprozesses an. Ich hatte über die Gründung der GmbH gesprochen und die 3 Innovationswerkstätten, auch darüber wurde schon informiert, Mosaike, Fugen und Kommunikation haben jetzt stattgefunden. Es schließen sich dann freiraumplanerische Wettbewerbe an.
4: Danach wurde Thomas Pischek als Mitglied des Aufsichtsrates der Buga Dessau-Roßlau 2035 GmbH abberufen und Marco Egelkraut als Mitglied in den Aufsichtsrat entsendet und bestellt. In 2 Beschlussvorlagen ging es dann noch um konkrete Buga-Maßnahmen. Zum einen war die Umgestaltung der Kreuzung Katholische Kirche und Teichstraße ein Thema. Hierbei wurde über eine Genehmigung einer überplanmäßigen Verpflichtungsermächtigung in Höhe von 1.070.000 Euro abgestimmt, was für Diskussionen sorgte.
6: Es geht um die grundsätzliche Frage, welche Stadt wir uns künftig überhaupt noch leisten können. Denn zwischen dem, was sich unsere Stadt leisten kann, und dem, was sie sich leistet, klafft inzwischen eine immer größere Lücke. Das Landesverwaltungsamt hat uns unmissverständlich erklärt, dass die dauerhafte Leistungsfähigkeit unserer Stadt gefährdet ist. Es fordert Ausgabendisziplin, Konsolidierung und eine kritische Überprüfung freiwilliger Leistungen. Was machen wir stattdessen? Wir beschließen eine Buga-Maßnahme nach der anderen. Jede einzelne Maßnahme wird für sich betrachtet begründet. Doch niemand spricht mehr über die Summe dieser Entscheidungen. Und genau darin liegt das eigentliche Problem. Mit jedem weiteren Beschluss wächst das Gesamtprojekt. Mit jedem weiteren Beschluss steigen die Folgekosten. Mit jedem weiteren Beschluss binden wir Haushaltsmittel für viele Jahre. Und irgendwann gibt es kein Zurück mehr. Wir müssen uns ehrlich fragen, bestimmt heute noch der tatsächliche Bedarf unserer Stadt, unserer Investitionen, oder bestimmt inzwischen die Buga, welche Projekte Vorrang haben?
7: Am Montag war ja im Bauhausmuseum eine öffentliche Veranstaltung zur Offenlage des INSEC. Wäre dort ein Vertreter der AfD gewesen, ich war dort, dann hätte die AfD oder Mitglieder der AfD-Fraktion auf jeden Fall zur Kenntnis nehmen können, dass sowohl die Wohnungswirtschaft als auch andere Wirtschaftsunternehmen dieser Stadt händeringend dafür plädieren, die Buga nicht zu zerreden, weil es eine absolute Chance für unsere Stadt ist, nicht nur die Infrastruktur zu entwickeln, sondern auch Zuzug zu erzeugen in unserer Stadt und das Wohl unserer Stadt zu mehren.
8: Das Landesverwaltungsamt hat auch deutlich gesagt, dass wir an der Buga festhalten sollten, weil sie eine Chance für unsere Stadt ist und den Fördergrad bei vielen Projekten erhöht, wodurch wir den kommunalen Haushalt entlasten können und uns anderen Projekten widmen können. Dieses Buga-Label ist eigentlich ein Gewinn in dem Moment, denn wir können wesentlich mehr in wesentlich kürzerer Zeit umsetzen, als wie es eigentlich geplant war. Der Kreisverkehr ist lange beschlossen. Und auch an der Stelle allein das Buga-Label raufzusetzen, vereinfacht dieses Projekt. Und dieser Kreisverkehr war auch schon lange vor der Buga Thema und ich dächte auch, dass wir die Beschlussfassung lange vor der Buga schon vorgenommen haben.
9: Herr Diedering, vor 10 Minuten, davon einer halben Stunde, diskutieren wir über die Anhalt Arena und Sie halten eine flammende Rede, wie wichtig es ist, eine Machbarkeitsstudie für eine Halle zu machen, die uns 20, 25 Millionen Euro kostet, weil Ihnen das Projekt gefällt. Jetzt kommt ein Projekt durch die Buga drauf, es gefällt Ihnen nicht. Und dann reden Sie vom Haushalt und was wir uns nicht alles leisten können. Sie machen eine Politik, das ist wie Kabarett. Vielen Dank.
4: Die Vorlage wurde mit 39 Ja, 3 Nein-Stimmen sowie einer Enthaltung beschlossen. In einer weiteren Buga-Beschlussvorlage ging es um die Interessensbekundung zur Teilnahme am Bundesprogramm Anpassung urbaner und ländlicher Räume an den Klimawandel. Konkret geht es dabei um Klimaanpassungsmaßnahmen im Schillerpark in Höhe von 3 Millionen Euro mit einem Eigenanteil von 300.000 Euro.
10: Es ist nicht nur die Funktionalität des Parkes als soziales, ökologisches etc. Element, sondern es wird deutlich, dass wir teilweise unter Qualität der Reparatur historischer Strukturen unserer Stadt an der Stelle ein Stück vorankommen. Im Schillerpark wird es eine zeitgemäße entsprechende Aufarbeitung geben mit bemerkenswerter Entwicklung, die sowohl die Qualität der Lebensqualität im Quartier, aber auch der Aktivität und nicht zuletzt eine erhebliche Aufwertung unserer Stadt erfahren lässt. Und hier geht es darum, langjährige Defizite der Stadtentwicklung über eine mögliche Bezuschussung der Buga nun endlich umzusetzen, wofür wir schon lange geträumt haben.
11: Inhaltlich freue ich mich über die Vorlage und werde natürlich auch zustimmen, kann aber nicht umhin trotzdem meinen Unmut hier kundzutun. Wir haben einen Ausschuss für Stadtentwicklung, Bauen, Stadtgrün und Mobilität, der nach momentaner Beschlusslage auch unser Buga-Ausschuss ist. Das sind, wenn man sich allein die sozusagen den Titel der Vorlage anschaut, sind das 5 gute Gründe, warum diese Vorlage unbedingt im Bauausschuss hätte vorbehandelt werden müssen. Natürlich werde ich das jetzt nicht irgendwie offiziell beanstanden, aber ich möchte doch sehr darum bitten, dass das zukünftig nicht so gehandhabt wird.
12: Die Kurzfristigkeit der Fördermittelprogramme ist zum Weinen, um es nicht anders zu nennen. Wir haben jetzt mit Hängen und Würgen und mit dem guten Willen des Referats Stadtgrün diesen Antrag jetzt auf den Weg gebracht. Er bedarf wieder eines Stadtratsbeschlusses. Ich nehme, Herr Brosowski, auch Ihren Hinweis sehr gerne auf. Wir hätten das so tun können. Ich bitte dafür um Entschuldigung. Es geht jetzt nur um, dass wir uns beteiligen an dem Interessenbekundungsverfahren und wir würden dann natürlich die inhaltlichen Dinge sehr gerne hier auch vorstellen.
4: Die Vorlage wurde mit 42 Ja und einer Nein-Stimme beschlossen. Eine letzte Beschlussvorlage kam dann vom fraktionslosen Stadtratsmitglied Paul Nolte. Dabei ging es darum, dass der Oberbürgermeister ab der folgenden Sitzung regelmäßig zum Umsetzungsstand der Buga-Maßnahmen berichten soll.
13: Bisher war die Kommunikation der Verwaltung zum Thema Bundesgartenschau eher lückenhaft. Das haben wir auch schon öfter kritisiert. Mit meiner Beschlussvorlage möchte ich letzten Endes erreichen, dass wir uns in jeder Sitzung einmal zumindest kurz über den aktuellen Stand informieren können, dass eine gewisse stetige Kommunikation stattfindet, auch uns und den Bürgerinnen gegenüber.
14: Ich halte diese Beschlussvorlage nicht für gut und bitte da eigentlich nicht zuzustimmen, weil wir brauchen keine zusätzlichen Informationen. Wir haben eine sehr umfängliche Tagesordnung, das haben wir die letzten Stadtratssitzungen gesehen, dass wir teilweise wirklich Probleme hatten, das bis zum Ende zu schaffen. Und ich denke, wir sind immer noch 9 Jahre vor der eigentlichen Durchführung der Buga. Wir sind ausreichend informiert. Viele andere Städte planen diese Buga 3, 4, 5 Jahre erst vorher und sind auch in der Lage, das umzusetzen. Und wir sind in der Anfangsphase und wir sind durch die Beschlussvorlagen wirklich gut informiert.
15: Das Kabarett der AfD geht weiter. Sie haben es echt in den letzten Jahren nicht verstanden, was die Buga für uns bedeutet. Sie haben nicht verstanden, dass das das größte Projekt, das größte Infrastrukturprojekt dieser Stadt seit Jahrzehnten ist. Und Sie haben nicht verstanden, was diese Beschlussvorlage aussagt. Sie sagt aus, dass in dem Gremium, dem wichtigsten kommunalen Gremium in dieser Stadt, die Themen besprochen werden, die für diese Stadt elementar sind. Und das ist die Buga die nächsten 10 Jahre. Ganz einfach.
16: Es muss möglich sein, dass dieser Stadtrat, der sich nicht so homogen zusammensetzt, eine Information erhält, die alle Mitglieder dieses Rates auf einen einheitlichen Informationsstand versetzt. Und das sage ich als bekennender Buga-Kritiker. Also wirklich, glauben Sie mir, ich möchte mehr Informationen, um genauer zu wissen, wo das kommunale Geld hingeht.
4: 33 Stadträte stimmten für die Vorlage von Paul Nolte, 9 dagegen und einer enthielt sich. Damit wurde diese so angenommen und in den kommenden Stadtratssitzungen wird es beim Bericht des Oberbürgermeisters den neuen Unterpunkt Informationen zur Buga geben.

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0: Der Donnerstagvormittag ist sonnig und wechselnd bewölkt bei Temperaturen um 26 Grad. Zu Mittag bleibt es weitestgehend sonnig und es bläst ein kräftiger Wind aus Westen. Am Abend ist es überwiegend stark bewölkt bei Temperaturen um 23 Grad. In der Nacht ist es wechselnd bewölkt. Der Freitag ist sonnig und bewölkt bei Temperaturen um 20 Grad.
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0: Live-Musik in der Innenstadt. 30 Jahre UNESCO-Welterbe.
2: Mit der Veranstaltungsreihe Reihenweise möchte die Lutherstadt Wittenberg ihr Kulturangebot erweitern und ganzjährig ein abwechslungsreiches Musik- und Kulturprogramm in die Altstadt bringen. In den warmen Monaten finden die Open Stages unter freiem Himmel statt und laden Besucher zum Verweilen und Genießen ein.
3: Das ist ein offenes Bühnenprogramm, was wir an verschiedenen Orten in Wittenberg stattfinden lassen. Immer freier Eintritt. Wir buchen da Künstler und versuchen, die Innenstadt damit zu beleben.
2: Am 16. Juli drehte sich vor dem Melanchthon-Haus gemeinsam mit dem Independent als gastronomischen Partner alles um Jazz. Das Leipziger Duo Jazz for Two and You zeigte, wofür die neue Veranstaltungsreihe steht. Live-Musik in besonderer Atmosphäre mitten in der Altstadt.
4: Was wir auch heute Abend machen wollen, ist ja Storytelling, nicht wahr? Also es gibt vor allem im zweiten Set Songs von einem Songwriter-Duo und die haben so fantastische Songs geschrieben, so Ende der 90er, Anfang der 2000er, und es sind wirklich sehr, sehr berührende Texte. Und ich meine, viele denken auch manchmal bei Jazz vielleicht nicht unbedingt an Texte, oder zumindest, ich glaube, noch ein Großteil der Bevölkerung denkt bei Jazz immer noch viel an so, ah ja, das ist immer nur ein Saxophonist, der da so vor sich rumdudelt, und das ist eine Seite des Jazz, aber es gibt so viele fantastische Vokalisten, Storyteller, auch Instrumental-Storyteller, die wirklich einen Bogen über einen Song spannen und eine fantastische Geschichte erzählen.
5: Außerdem glaube ich auch, dass wir einfach musikalisch ebenfalls nicht nur textlich eine Story erzählen, sondern halt auch mit der Musik, wie jetzt eben auch gerade gesagt hat, mit Dramaturgie quasi Text und Musik gut zusammen miteinander verbinden. Und das ist eigentlich mit das Wichtigste, was ich finde, was eine Musik ausmachen sollte. Sie sollte irgendwas aussagen können. Und das empfinden wir so.
4: Trotzdem improvisieren wir auch sehr viel.
5: Genau, klar, natürlich.
4: Das gehört dazu.
5: Das ist die Story.
2: Die beiden Musiker wurden von Oliver Kügler für die Veranstaltungsreihe eingeladen. Neben ihrem Auftritt nahmen sie auch viele positive Eindrücke aus der Lutherstadt mit.
5: Ich habe hier im Februar habe ich gespielt mit dem Independent-Trio. Das war 17. Februar, das weißt du noch. Das war in der Scheune. Das war ganz geil. Und es hat anscheinend gut angekommen. Und deswegen wurden wir jetzt nochmal gefragt. Und wir freuen uns, hier zu sein. Wittenberg ist schön. Und es sollten meiner Meinung nach auch mehr Leute sehen. Und ich hoffe, dass das so ein bisschen, also dass die Kultur, diese Jazz, ein paar Leute noch hier ranholt, wie aus Berlin oder aus Leipzig.
4: Ich finde es super schön. Ich bin ein bisschen früher angekommen mit dem Zug und ich hatte die Gelegenheit, nochmal wirklich fast die ganze Altstadt zu durchlaufen. Es ist super schön.
2: Die Veranstaltungsreihe entstand im Rahmen des Jubiläums 30 Jahre UNESCO-Welterbe. 1996 erhielten Wittenberg und Eisleben den Welterbetitel, ein Jubiläum, das in diesem Jahr gefeiert wird.
6: Heute Abend findet eine unserer zahlreichen Veranstaltungen zum 30-jährigen UNESCO-Weltkulturerbe-Jubiläum der Luther-Gedenkstätten statt. In diesem Monat liegt der Fokus auf dem Melanchthon-Haus. Und heute geben wir zwei kleine Sonderführungen, quasi ein Speed-Dating durch das Melanchthon-Haus zum Thema UNESCO.
2: Das im Stil der Renaissance errichtete Gebäude gilt als eines der schönsten Bürgerhäuser der Lutherstadt. Besucher konnten das historische Haus sowie den angrenzenden Garten erkunden. Auf rund 600 Quadratmetern Ausstellungsfläche vermittelt das Museum spannende Einblicke in das Leben und Wirken Philipp Melanchthons.
6: Die Führungen, die dauern ca. 30 Minuten und sind quasi eine Essenz dessen, was das Melanchthon-Haus so besonders macht, warum es den UNESCO-Weltkulturerbe-Status verliehen bekommen hat. Und da geht es natürlich auch um seinen berühmten Bewohner Philipp Melanchthon. Die erste Führung, die war jetzt doch sehr gut angenommen. Wir hatten eine schöne Gruppe, die sehr interessiert dabei war, auch viele Fragen gestellt hat. Also ich denke, das Format funktioniert sehr gut.
2: Auch in den kommenden Monaten wird die Reihe fortgesetzt. Im Frühling und Sommer sind die Veranstaltungen unter freiem Himmel kostenlos. Das musikalische Spektrum reicht von Blasmusik über Hip-Hop bis hin zu Klassik, Blues, Rock und Pop. Eine mobile Bühne bringt die Konzerte an wechselnde Orte in der Wittenberger Altstadt.
3: Wir haben eine schon gemacht im Mai vor der Kaffeerösterei in Wittenberg und diesmal sind wir hier und es gibt noch eine am 6.8. vor dem Bittersüß. Wir versuchen mit neuen Formaten so ein bisschen Leben in die Veranstaltungslandschaft in Wittenberg so zu bekommen und gliedern uns natürlich auch ein bei anderen Veranstaltern, aber so gerade mit der Open Stage und reihenweise versuchen wir so ein paar neue Sachen auch zu machen, an neuen Orten auch.
2: In den kälteren Monaten verlagert sich das Programm nach innen. Exklusive Veranstaltungen an ausgewählten Orten bieten Jazz, Comedy und weitere Bühnenformate mit renommierten Künstlern in besonderem Ambiente. Doch reihenweise ist nicht das einzige Veranstaltungsformat, auf welches sich die Wittenberger in naher Zukunft freuen dürfen.
3: Wir haben noch das White Picnic am 8.8. im Eunike Park. Ganz wichtig, ganz wichtiger Termin. Und danach direkt die Erlebnisnacht am 22.8. hier in Wittenberg, in der ganzen Innenstadt.
2: Als nächstes steht das Akustikduo Lai und Louis auf der Bühne. Am 6. August spielen sie vor dem Bittersüß und verleihen bekannten Songs eine besondere Atmosphäre. Besucher sind herzlich eingeladen, vorbeizuschauen.
0: Abstimmung bei Stadtratssitzung. Wird die Rundbogenhalle umgesetzt?
7: Die Junkers Rundbogenhalle in der Dieselstraße 22 ist schon

0: Schon seit längerer Zeit ein heiß diskutiertes Thema in der Bauhausstadt. Die unter Denkmalschutz stehende Halle war einst die zentrale Wareneingangs- und Versandstelle für den Kalorifer, Kalorimeter und Stahlbau. Sie wurde in Rekordzeit vom 8. bis zum 12. September 1929 errichtet und gilt als Prototyp für transportable Flugzeughallen. Die von Hugo Junkers entwickelte Hallenbauweise stellt nicht nur ein bedeutendes Zeugnis der Dessauer Industriegeschichte dar, sondern besitzt darüber hinaus landesweite Bedeutung. Die Halle zählt zu den frühesten Beispielen moderner Leichtbau-Ingenieurarchitektur. Der Förderverein Technikmuseum Hugo Junkers Dessau e.V. beabsichtigt daher, dieses bau- und industriegeschichtliche Zeugnis als Exponat in das Museum zu integrieren. Dadurch wird die Halle öffentlich zugänglich und kann als herausragendes Beispiel ingenieurtechnischer Innovationskraft erlebbar gemacht werden. Nach jetzigem Kenntnisstand besteht am aktuellen Standort kaum eine Chance, das Bauwerk dauerhaft zu erhalten, was die Umsetzung ebenfalls so wichtig macht. Dieser Prozess muss natürlich denkmalgerecht geplant werden. In der Stadtratssitzung vom 1. Juli wurde über die Umsetzung der Rundbogenhalle abgestimmt.
1: Ich möchte mich ganz herzlich bedanken, dass Sie das bis hierher begleitet haben und wir heute, ich hoffe doch, so einen Beschluss in diese Richtung fassen können, wie es hier aufgezeigt worden ist. Es ist eine Beschlussvorlage der SPD-Fraktion und auch von Pro Dessau gemeinschaftlich. Und andere haben ja die Fraktion diese Vorlage ja auch mitbekommen. Und ich habe eigentlich in der Regel ein positives Feedback dazu erhalten, sodass ich glaube, dass es heute durchgeht. Es soll hier ein Beschluss gefasst werden, der ein Signal nach draußen sendet. Wir sind bereit, diese Halle umsetzen zu wollen. 2027 sollte eigentlich geprägt sein, dass man die Genehmigungsfähigkeit herstellt für diesen Prozess. Und dann hoffe ich, dass wir 2028 möglicherweise in der Lage sind, dann auch die Umsetzung realisieren zu können. Aber jetzt geht es erstmal darum, dass wir im nächsten Jahr die Genehmigungsfähigkeit erhalten.
2: In der letzten Gesamtmitgliederversammlung des Technikmuseum-Fördervereins wird eine große Erwartungshaltung an die jetzige Entscheidung gesetzt. Man hat ausführlich sich verständigt, was mit dieser Halle passiert, wenn sie am Standort verbleibt. Die Chance, sie zielgerichtet, funktionell auch umzusetzen, für die bedeutsame Einrichtung des Technikmuseums, welches übrigens das erfolgreichste Museum des Stadtkreises und darüber hinaus ist, muss ich mal sagen, von Besucherzahlen und unter anderem auch mit, sagen wir mal, Museumsaspekten aufwartet, die neuzeitlich besonders sind, mit der Virtualität, die sie mit Mondlandung und organisieren, würde ich sagen, Junkers bekommt damit und das Museum am Ende und die Stadt eine Dynamik, die sie verdient. Und wir haben bitter nötig, einige Objekte, die noch im Freien stehen, jetzt ordnungsgemäß unterzustellen. Und ich bitte Sie einfach um Unterstützung und Zustimmung. Danke.
0: Die Beschlussvorlage wurde mit 40 Ja-Stimmen und 3 Enthaltungen so angenommen. Sie sieht nun vor, dass die Stadtverwaltung unter dem Vorbehalt einer Landesförderung in einer ersten Stufe die Voraussetzungen für die Genehmigungsfähigkeit der Versetzung prüft und herstellt, sowie die voraussichtlichen Kosten, Folgekosten und Finanzierungsmöglichkeiten ermittelt. Weiterhin soll die Stadtverwaltung dann mit dem Land über die Finanzierung der erforderlichen Planungsschritte und der eigentlichen Umsetzung verhandeln. Über die Finanzierung des Ganzen wird dann gesondert abgestimmt.

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0: Der Donnerstagvormittag ist sonnig und wechselnd bewölkt bei Temperaturen um 26 Grad. Zum Mittag bleibt es weitestgehend sonnig und es bläst ein kräftiger Wind aus Westen. Am Abend ist es überwiegend stark bewölkt bei Temperaturen um 23 Grad. In der Nacht ist es wechselnd bewölkt. Der Freitag ist sonnig und bewölkt bei Temperaturen um 20 Grad.
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3: In Harzgerode haben Unbekannte in den frühen Morgenstunden ein Simson-Moped gestohlen. Das schwarze Fahrzeug war vor einem Hauseingang in der Mägdesprunger Straße mit einem Stahlseilschloss an einem Betonmast gesichert. Nach bisherigen Erkenntnissen durchtrennten die Täter das Schloss und nahmen das vollgetankte Moped samt Sicherung mit. Die Polizei bittet Zeugen, die verdächtige Personen oder das Fahrzeug gesehen haben, sich beim Polizeirevier Harz zu melden. Bei Neinstedt hat ein Großbrand am Sonntagnachmittag einen stundenlangen Feuerwehreinsatz ausgelöst. Das Feuer breitete sich auf rund 9 Hektar Acker- und Waldfläche entlang der Landesstraße 92 aus. Rund 110 Einsatzkräfte mit 29 Fahrzeugen sowie 2 Löschflugzeuge waren im Einsatz. Während der Löscharbeiten erlitt ein Feuerwehrmann einen medizinischen Notfall und wurde ins Harzklinikum nach Quedlinburg gebracht. Der Brand konnte gelöscht werden, die Feuerwehr hielt anschließend eine Brandwache. Die Polizei ermittelt zur Ursache. Der Sachschaden wird auf rund 5.000 Euro geschätzt.

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1: Jeden Donnerstagabend treffen sich ca. 15 sportliche Damen in der Turnhalle der Goetheschule in Sangerhausen, um sich gemeinsam ein bisschen zu bewegen. Getreu dem Motto, wer rastet, der rostet, wollen die Mitglieder der Frauensportgruppe Gymnastik möglichst bis ins hohe Alter fit und beweglich bleiben. Und das schon seit Juli 1959. Über die Jahre wechselte die Zusammensetzung der Gruppe zwar, doch bis heute gibt es ein paar noch aktive Aktivistinnen der ersten Stunde. So zum Beispiel Rosemarie Schulze, sie ist seit Januar 1964 dabei. Helga Gatz seit März 65 und Gertraud Walter, die im Februar 1969 dazu stieß. Aktives Mitglied im Sportverein und speziell der Gymnastikgruppe ist seit Oktober 1970, also seit über 50 Jahren, auch Ingrid Ernst. Von 1980 bis 2021 war sie Übungsleiterin der Frauengymnastikgruppe, bildete mit viel persönlichem Engagement den aktiven Kern des Teams.
2: Frau Ernst als Übungsleiterin ist sehr, sehr engagiert und hat allen immer Hilfe gegeben, wenn irgendwas war, hat alles alleine organisiert. Also sie hat die ganzen Jahre eigentlich so ein Mann-Duo gemacht, aber aufgrund ihres Alters und natürlich auch ein bisschen wegen der Gesundheit hat sie im vergangenen Jahr das Zepter an uns weitergegeben. Das heißt, wir haben das so ein bisschen aufgeteilt. Wir haben eine Übungsleiterin, das ist die Frau Ursula Moritz. Und ich mache so diesen ganzen, in Anführungsstrichen, organisatorischen Teil, was unsere Sportgruppe betrifft.
3: Was für Übungen machen Sie so?
2: Wir machen Gymnastik. Also wir laufen im Kreis, machen diverse Übungen mit den Gummibändern, Bodenturnen und auf der Bank. Also alles so ein bisschen altersentsprechend, aber nicht langweilig. Wir machen auch die kleinen Geburtstage, die wir dann im Anschluss, immer im Anschluss an die Sportstunde, mit einem kleinen Schluckfläschchen begrüßen und denjenigen gratulieren. Und dann haben wir einmal im Jahr eine Weihnachtsfeier. Ansonsten läuft das alles ganz, ganz sportlich und gemütlich.
3: Sie sind ja jetzt ein eingespieltes Team. Wären Sie auch offen für neue Leute?
2: Ja, selbstverständlich. Da wir jetzt im Moment gerade wieder jetzt weniger werden aufgrund des Alters und der Gesundheit. Und wenn sich jetzt noch zwei oder drei finden, wäre sicher nicht schlecht. Hier so aus der Gegend von Süd oder Stadtgebiet.
1: Eine Ehrung von Frau Ernst, die 2020 auf 40 Jahre Übungsleitertätigkeit zurückblicken konnte, war wegen Covid-19 nur in eingeschränktem Maße möglich. Deshalb kam am Abend des 23. März 2022 der Oberbürgermeister der Stadt Sangerhausen in der Turnhalle vorbei, um sich persönlich für das Jahrzehnte währende ehrenamtliche Engagement der Rosenstädterin zu bedanken.
4: Im Namen natürlich auch

0: mal Ihren Sportkameradinnen ein herzliches Dankeschön sagen und ich möchte Ihnen natürlich auch alles, alles Gute wünschen und viel Gesundheit und noch viel aktive Zeit und viel Spaß noch weiterhin beim Sport. Und von Herrn Strauß bekommen Sie auch einen kleinen Strauß, den ich Ihnen gebe.
1: Dankeschön.
2: Neben dem Strauß von Herrn Strauß gab es auch noch ein kleines Geschenk. Und natürlich war die Ehrung auch Anlass für ein gemeinsames Schlückchen Sekt, diesmal allerdings vor der Übungsstunde. Im Anschluss verriet Frau Ernst, wie sie es geschafft hat, mit 86 Jahren noch so fit zu sein.
3: Naja, immer bewegen, immer bewegen, immer bewegen.
4: Also auch im Alltag immer bewegen. Es heißt ja immer, jeder Gang macht schlank, aber vielleicht hält jeder
3: Gang
4: auch fit.
3: Und das auch, und das auch.
4: Mhm. Naja. Sie haben ja eine super Figur.
3: Naja, ja, ja. Aber.
4: Wie sind Sie zum Sport gekommen damals?
3: Naja, wir sind ja jetzt schon 62. Mhm. Und naja, eine Arbeitskollegin sagt, Mensch, wir müssen mal irgendwas unternehmen. Naja, und das immer. Hier in der Tsching, da waren wir ihre Dreier und da waren wir noch 30 Mann hier früher. Da war das ganz anders. Da waren wir bei der Frau Schrecke. Frau Schrecke war eine tolle Frau. Die hat ja jahrelang Übungsleiter gemacht ja, und dann habe ich noch übernommen. Und wo ich die nicht mehr konnte. Und so.
4: War das jetzt Ausgleich für Sie? Was haben Sie beruflich gemacht, wenn ich mal fragen darf? Dass Sie vielleicht viel gesessen haben?
3: Ich war Tischler, da habe ich Tischler gelernt.
4: Mhm. Also haben Sie eher nicht gesessen, dann haben Sie sich ja, schon bewegt, ja. Mhm. Aber trotzdem war das eben hier wichtig für Sie.
3: Ja, ja, und das, was meinst du, wir feiern Weihnachten, wir feiern, wenn die Ferien anfangen, machen wir Wandertag. Mhm. Früher sind wir ziemlich 4 Kilometer gelaufen, jetzt sind es nur noch Meter. Das wird immer weniger.
4: Aber das ist doch toll, der Zusammenhalt so ein bisschen, wenn man sich das verhalten kann.
3: Das ist es wichtig.
4: Genau.
3: Ja, das ist wichtig.
4: Na dann, sportfrei weiterhin.
3: Gut.
2: Bevor Ursula Moritz, die neue Übungsleiterin, mit der Gymnastik beginnen konnte, war noch ein Fototermin zu absolvieren. Doch dann ging es in die Vollen.

0: Pilotprojekt für Bürgerarbeit. Wer arbeiten kann, soll auch mit anpacken.
1: Während einer Pressekonferenz in Sangerhausen informierten Vertreter des Landkreises, der Agentur für Arbeit und des Jobcenters Mansfeld-Südharz über das Pilotprojekt Bürgerarbeit, das jetzt im Landkreis startet und damit das erste seiner Art im Land Sachsen-Anhalt ist. Bürgerarbeit heißt aktivieren durch Fordern und soll auch langjährige Bezieher von Bürgergeld wieder in Beschäftigung bringen. Grundlage dafür ist eine Gesetzesänderung durch den Bund. Darin heißt es salopp gesagt, wer arbeiten kann, der soll auch mit anpacken. Seit dem 1. Juli diesen Jahres gibt es die Möglichkeit, dies auch einzufordern. Mit Konsequenzen für diejenigen, die sich verweigern, sagte Landrat André Schröder und nannte auch die für den Landkreis relevanten Zahlen.
2: Wir haben ja bei den Leistungen, die Erwerbsfähige beziehen aus dem Jobcenter. Wenn wir kranke Fachkräfte, die vermittlungsfähig oder in der Weiterbildung, wenn wir das alles abziehen, 4.600, dann nach dem Asylbewerberleistungsgesetz 200, die wir sofort aktivieren könnten für Arbeitsgelegenheiten, nicht für die Jobvermittlung, wo es Vermittlungshemmnisse gibt, kein Führerschein, wie auch immer. Aber für Arbeitsgelegenheiten ist das Potenzial mit 4.800 gesagt, Arbeitsgelegenheiten in diesem Jahr 300 plus X, das soll sich jetzt erhöhen. Und vielleicht noch eine andere Zahl, mit Zahlen kann man in diesem Bereich alle erschlagen, aber ich will es nochmal, dass man eine politische Verantwortung spürt für das Thema. Herr Hanschow hat ausgeführt, das sind 122 Millionen Euro, die das Jobcenter verteilt, jedes Jahr in diesem Landkreis, für Hilfen zum Lebensunterhalt, für die Kosten der Unterkunft, für alles Mögliche zur Grundsicherung. 122 Millionen auf einen Einwohnerbestand von 129.000 heißt roundabout eine Steuerlast pro Einwohner vom Baby bis zum Kreis von 900 Euro für die Mansfeld-Südharzer. Nur für die Leistungen des Jobcenters jedes Jahr. Und dann zu sagen, wer das macht und berechtigt Anspruch hat, der muss auch in der Lage sein, entsprechend seiner Möglichkeiten auch zu helfen. Und da sehen wir die Arbeitsgelegenheiten, Vorrang für die Jobvermittlung, Weiterbildung, das hat alles Vorrang. Aber diejenigen, die dann noch bleiben, und das Potenzial ist beträchtlich, sind mehrere Tausend, zu sagen, dann müssen sie der Gemeinschaft was geben, dann müssen sie für den Verein was machen, für eine Kommune was machen, für eine Schule, für einen Sportverein, für eine Kita, für einen Friedhof, wie auch immer, und da etwas tun. Das ist sozusagen die Idee, dass das aktiviert, dass das Struktur in den Tag bringt, dass man auch einen Wecker klingelt, dann aufsteht und diese Dinge wieder zuführt.
1: Ausdrücklich unterstützt wird das Pilotprojekt Bürgerarbeit auch von Ministerpräsident Sven Schulze, der während der Pressekonferenz anwesend war und betonte, dass er das Projekt als Vorbild für Sachsen-Anhalt etablieren möchte.
3: Ich sage Ihnen aber auch, das ist gar nicht mein Hauptanliegen, hier irgendjemanden in irgendeiner Weise bloßstellen zu wollen und zu sagen, du bist jetzt aber mal dran und musst arbeiten, sondern es geht um eine ganz andere Thematik. Der André Schröder hat es gerade gesagt, es gibt hier über 4.000 allein im Landkreis Mansfeld-Südharz, 4.000 Menschen, die theoretisch zur Verfügung stehen. Das sind nicht alles Menschen, die morgen sofort in eine reguläre Arbeit kommen können. Das sind im Moment leider Gottes die wenigsten. Also wenn es die Möglichkeiten gibt, jemanden in eine Arbeit hineinzubekommen, und ich habe mir das gerade zeigen lassen, dass es hier knapp 1.000 offene Stellen aktuell nur bei Ihnen gemeldet gibt. Da sind ja noch mal einige dabei, die bei Ihnen noch gar nicht gemeldet sind. Es gibt also auch in der jetzigen Zeit hier im Mansfeld-Südharz viele offene Stellen. Aber wenn man sich komplett am Ende verweigert, dann gibt es halt auch die Möglichkeit jetzt der Leistungsminderung, die es vorher so in diesem Umfang zumindest in dieser Möglichkeit nicht gab. Oder das ist auch, so muss man auch ehrlicherweise sagen, es gibt natürlich auch die Möglichkeit, dass sich jemand komplett vom System abmeldet. Es gibt ja keinen Zwang der Arbeit in Deutschland.
1: Im Anschluss besuchte der Ministerpräsident gemeinsam mit den Vertretern des Landkreises, der Arbeitsagentur und des Jobcenters Mansfeld-Südharz sowie den Pressevertretern das Projekt Widerwert der GFM GmbH in Sangerhausen. Seit dem 1. Juni bereiten dort langzeitarbeitslose Menschen gebrauchte Alltagsgegenstände für gemeinnützige Einrichtungen auf und werden so im Rahmen einer Arbeitsgelegenheit schrittweise wieder an Beschäftigung herangeführt.

0: Sven Schulze zeigte sich begeistert, wie Bürgerarbeit in der Praxis funktionieren kann und bedankte sich beim Landkreis Mansfeld-Südharz, dass dieser bei dem wichtigen Vorhaben Verantwortung übernimmt und als erste Pilotregion vorangeht. Und während der CDU-Mann, der sich im Wahlkampf befindet, die Fragen eines Kamerateams vom Bayerischen Rundfunk beantwortete, berichtete Thomas Handschuh, Geschäftsführer des Jobcenters Mansfeld-Südharz, wie das Projekt konkret umgesetzt wird.
1: Wir haben 60 Kunden identifiziert, denen wir ein individuelles Unterstützungsangebot geben wollen. Wir laden sie alle zum persönlichen Gespräch ein, erklären die Hintergründe, hinterfragen nochmal, was sind die Gründe für die Arbeitslosigkeit, welchen Unterstützungsbedarf haben sie und legen dann einen Plan fest mit Einzelschritten, ob das eine Bewerbung ist, ob das eine Qualifizierungsmaßnahme ist, ob es ein gemeinsamer Termin bei einem Arbeitgeber ist oder ob es die Zuweisung zu einer Arbeitsgelegenheit ist. Das legen wir dann fest und besprechen das mit dem Kunden.
2: Vielleicht noch, wie haben Sie die identifiziert? Was gibt es da für Maßgaben?
1: Also haben wir völlig freigelassen, wir haben einfach unsere Integrationsfachkräfte gefragt. Welche Kunden bedürfen Unterstützung? Welche Kunden sind grundsätzlich in der Lage, brauchen aber einen Anstoß?
0: Ob und wie das funktioniert, bleibt zunächst noch offen und wird sich zeigen. Eine erste gemeinsame Auswertung ist für November 2026 geplant.

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Der Donnerstagvormittag ist sonnig und wechselnd bewölkt bei Temperaturen um 26 Grad. Zum Mittag bleibt es weitestgehend sonnig und es bläst ein kräftiger Wind aus Westen. Am Abend ist es überwiegend stark bewölkt bei Temperaturen um 23 Grad. In der Nacht ist es wechselnd bewölkt. Der Freitag ist sonnig und bewölkt bei Temperaturen um 20 Grad.

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2: In Harzgerode haben Unbekannte in den frühen Morgenstunden ein Simson-Moped gestohlen. Das schwarze Fahrzeug war vor einem Hauseingang in der Mägdesprunger Straße mit einem Stahlseilschloss an einem Betonmast gesichert. Nach bisherigen Erkenntnissen durchtrennten die Täter das Schloss und nahmen das vollgetankte Moped samt Sicherung mit. Die Polizei bittet Zeugen, die verdächtige Personen oder das Fahrzeug gesehen haben, sich beim Polizeirevier Harz zu melden. Bei Neinstedt hat ein Großbrand am Sonntagnachmittag einen stundenlangen Feuerwehreinsatz ausgelöst. Das Feuer breitete sich auf rund 9 Hektar Acker- und Waldfläche entlang der Landesstraße 92 aus. Rund 110 Einsatzkräfte mit 29 Fahrzeugen sowie 2 Löschflugzeuge waren im Einsatz. Während der Löscharbeiten erlitt ein Feuerwehrmann einen medizinischen Notfall und wurde ins Harzklinikum nach Quedlinburg gebracht. Der Brand konnte gelöscht werden, die Feuerwehr hielt anschließend eine Brandwache. Die Polizei ermittelt zur Ursache. Der Sachschaden wird auf rund 5.000 Euro geschätzt.
3: Buga in Dessau. Planungsphase geht voran.
4: 9 Jahre dauert es noch, bis die Bundesgartenschau in Dessau-Roßlau stattfinden soll. Doch die Planungen für das Mega-Event sind schon im vollen Gange. In der Stadtratssitzung vom 1. Juli war die Buga ebenfalls ein wichtiges Thema. Oberbürgermeister Dr. Robert Reck informierte zunächst über den aktuellen Stand.
5: Ein wichtiger Meilenstein wurde am 2. Juni 2026 gelegt mit der konstituierenden Sitzung der Bundesgartenschau Dessau-Roßlau 2035G GmbH, dem Aufsichtsrat im Besonderen. In dieser Sitzung wurde der Wirtschaftsplan für das Jahr 2026 beschlossen, der auch Teil der heutigen Beschlussvorlagen auf dieser Stadtratssitzung sind. Der Wirtschaftsplan ermöglicht, die Gesellschaft ins Arbeiten zu kommen und erste Schritte zu gehen. Ich möchte an dieser Stelle kurz die aktuellen Arbeitsstände darstellen und über die Investitionsplanung informieren. Wir haben ja 2 Handlungsfelder. Das eine sind die Mosaike, also die Entwicklung der Park- und Gartenanlagen, der Grünflächen und die Fugen, die Verbindungen zwischen den einzelnen Standorten, einschließlich der Gestaltung der städtischen Straßen und Freiräume. Nach der Sommerpause werden diese Überlegungen in einer Beschlussvorlage, die wir Ihnen ja bereits angekündigt hat, in den Ausschüssen unseres Stadtrats, insbesondere natürlich auch im Bauausschuss, präsentiert und auch hier dem Stadtrat zur Beratung und Entscheidung vorgelegt. Gestalt nimmt auch die künftige Arbeitsstruktur des Buga Vorbereitungsprozesses an. Ich hatte über die Gründung der GmbH gesprochen und die 3 Innovationswerkstätten. Auch darüber wurde schon informiert. Mosaike, Fugen und Kommunikation haben jetzt stattgefunden. Es schließen sich dann freiraumplanerische Wettbewerbe an.
4: Danach wurde Thomas Pischek als Mitglied des Aufsichtsrates der Buga Dessau-Roßlau 2035 GmbH abberufen und Marco Egelkraut als Mitglied in den Aufsichtsrat entsendet und bestellt. In 2 Beschlussvorlagen ging es dann noch um konkrete Buga-Maßnahmen. Zum einen war die Umgestaltung der Kreuzung Katholische Kirche und Teichstraße ein Thema. Hierbei wurde über eine Genehmigung einer überplanmäßigen Verpflichtungsermächtigung in Höhe von 1.070.000 Euro abgestimmt, was für Diskussionen sorgte.
6: Es geht um die grundsätzliche Frage, welche Stadt wir uns künftig überhaupt noch leisten können. Denn zwischen dem, was sich unsere Stadt leisten kann und dem, was sie sich leistet, klafft inzwischen eine immer größere Lücke. Das Landesverwaltungsamt hat uns unmissverständlich erklärt, dass die dauerhafte Leistungsfähigkeit unserer Stadt gefährdet ist. Es fordert Ausgabendisziplin, Konsolidierung und eine kritische Überprüfung freiwilliger Leistungen. Was machen wir stattdessen? Wir beschließen eine Buga-Maßnahme nach der anderen. Jede einzelne Maßnahme wird für sich betrachtet begründet. Doch niemand spricht mehr über die Summe dieser Entscheidungen. Und genau darin liegt das eigentliche Problem.

0: Mit jedem weiteren Beschluss wächst das Gesamtprojekt. Mit jedem weiteren Beschluss steigen die Folgekosten. Mit jedem weiteren Beschluss binden wir Haushaltsmittel für viele Jahre. Und irgendwann gibt es kein Zurück mehr. Wir müssen uns ehrlich fragen, bestimmt heute noch der tatsächliche Bedarf unserer Stadt, unserer Investitionen, oder bestimmt inzwischen die Buga, welche Projekte Vorrang haben?
1: Am Montag war ja im Bauhausmuseum eine öffentliche Veranstaltung zur Offenlage des INSEC. Wäre dort ein Vertreter der AfD gewesen, ich war dort, dann hätte die AfD oder Mitglieder der AfD-Fraktion auf jeden Fall zur Kenntnis nehmen können, dass sowohl die Wohnungswirtschaft als auch andere Wirtschaftsunternehmen dieser Stadt händeringend dafür plädieren, die Buga nicht zu zerreden, weil es eine absolute Chance für unsere Stadt ist, nicht nur die Infrastruktur zu entwickeln, sondern auch Zuzug zu erzeugen in unserer Stadt und das Wohl unserer Stadt zu mehren.
2: Das Landesverwaltungsamt hat auch deutlich gesagt, dass wir an der Buga festhalten sollten, weil sie eine Chance für unsere Stadt ist und den Fördergrad bei vielen Projekten erhöht, wodurch wir den kommunalen Haushalt entlasten können und uns anderen Projekten widmen können. Dieses Buga-Label ist eigentlich ein Gewinn in dem Moment, denn wir können wesentlich mehr in wesentlich kürzerer Zeit umsetzen, als wie es eigentlich geplant war. Der Kreisverkehr ist lange beschlossen. Und auch an der Stelle allein das Buga-Label raufzusetzen, vereinfacht dieses Projekt. Und dieser Kreisverkehr war auch schon lange vor der Buga Thema. Und ich dächte auch, dass wir die Beschlussfassung lange vor der Buga schon vorgenommen haben.
3: Herr Diedering, vor 10 Minuten, davon einer halben Stunde, diskutieren wir über die Anhalt Arena. Und Sie halten eine flammende Rede, wie wichtig es ist, eine Machbarkeitsstudie für eine Halle zu machen, die uns 20, 25 Millionen Euro kostet, weil Ihnen das Projekt gefällt. Jetzt kommt ein Projekt durch die Buga drauf, es gefällt Ihnen nicht. Und dann reden Sie vom Haushalt und was wir uns nicht alles leisten können. Sie machen eine Politik, das ist wie Kabarett. Vielen Dank.
4: Die Vorlage wurde mit 39 Ja, 3 Nein-Stimmen sowie einer Enthaltung beschlossen. In einer weiteren Buga-Beschlussvorlage ging es um die Interessensbekundung zur Teilnahme am Bundesprogramm Anpassung urbaner und ländlicher Räume an den Klimawandel. Konkret geht es dabei um Klimaanpassungsmaßnahmen im Schillerpark in Höhe von 3 Millionen Euro mit einem Eigenanteil von 300.000 Euro.
5: Es ist nicht nur die Funktionalität des Parkes als soziales, ökologisches etc. Element, sondern es wird deutlich, dass wir teilweise unter Qualität der Reparatur historischer Strukturen unserer Stadt an der Stelle ein Stück vorankommen. Im Schillerpark wird es eine zeitgemäße entsprechende Aufarbeitung geben mit bemerkenswerter Entwicklung, die sowohl die Qualität der Lebensqualität im Quartier, aber auch der Aktivität und nicht zuletzt eine erhebliche Aufwertung unserer Stadt erfahren lässt. Und hier geht es darum, langjährige Defizite der Stadtentwicklung über eine mögliche Bezuschussung der Buga nun endlich umzusetzen, wo wir schon lange geträumt haben.
6: Inhaltlich freue ich mich über die Vorlage und werde natürlich auch zustimmen, kann aber nicht umhin, trotzdem meinen Unmut hier kundzutun. Wir haben einen Ausschuss für Stadtentwicklung, Bauen, Stadtgrün und Mobilität, der nach momentaner Beschlusslage auch unser Buga-Ausschuss ist. Das sind, wenn man sich allein die sozusagen den Titel der Vorlage anschaut, sind das 5 gute Gründe, warum diese Vorlage unbedingt im Bauausschuss hätte vorbehandelt werden müssen. Natürlich werde ich das jetzt nicht irgendwie offiziell beanstanden, aber ich möchte doch sehr darum bitten, dass das zukünftig nicht so gehandhabt wird.
7: Die Kurzfristigkeit der Fördermittelprogramme ist zum Weinen, um es nicht anders zu nennen. Wir haben jetzt mit Hängen und Würgen und mit dem guten Willen des Referats Stadtgrün diesen Antrag jetzt auf den Weg gebracht. Er bedarf wieder eines Stadtratsbeschlusses. Ich nehme, Herr Bosowski, auch Ihren Hinweis sehr gerne auf. Wir hätten das so tun können. Ich bitte dafür um Entschuldigung. Es geht jetzt nur um, dass wir uns beteiligen an dem Interessenbekundungsverfahren und wir würden dann natürlich die inhaltlichen Dinge sehr gerne hier auch vorstellen.
4: Die Vorlage wurde mit 42 Ja und einer Nein-Stimme beschlossen. Eine letzte Beschlussvorlage kam dann vom fraktionslosen Stadtratsmitglied Paul Nolte. Dabei ging es darum, dass der Oberbürgermeister ab der folgenden Sitzung regelmäßig zum Umsetzungsstand der Buga-Maßnahmen berichten soll.
8: Bisher war die Kommunikation der Verwaltung zum Thema Bundesgartenschau eher lückenhaft. Das haben wir auch schon öfter kritisiert. Mit meiner Beschlussvorlage möchte ich letzten Endes erreichen, dass wir uns in jeder Sitzung einmal zumindest kurz über den aktuellen Stand informieren können. dass eine gewisse stetige Kommunikation stattfindet, auch uns und den Bürger, Bürgerinnen gegenüber.
9: Ich halte diese Beschlussvorlage nicht für gut und bitte da eigentlich nicht zuzustimmen, weil wir brauchen keine zusätzlichen Informationen. Wir haben eine sehr umfängliche Tagesordnung, das haben wir die letzten Stadtratssitzungen gesehen, dass wir teilweise wirklich Probleme hatten, das bis zum Ende zu schaffen. Und ich denke, wir sind immer noch 9 Jahre vor der eigentlichen Durchführung der BUGA. Wir sind ausreichend informiert. Viele andere Städte planen diese BUGA 3, 4, 5 Jahre erst vorher und sind auch in der Lage, das umzusetzen. Und wir sind in der Anfangsphase und wir sind durch die Beschlussvorlagen wirklich gut informiert.
3: Das Kabarett der AfD geht weiter. Sie haben es echt in den letzten Jahren nicht verstanden, was die BUGA für uns bedeutet. Sie haben nicht verstanden, dass das das größte Projekt, das größte Infrastrukturprojekt dieser Stadt seit Jahrzehnten ist. Und Sie haben nicht verstanden, was diese Beschlussvorlage aussagt. Sie sagt aus, dass in dem Gremium, dem wichtigsten kommunalen Gremium in dieser Stadt, die Themen besprochen werden, die für diese Stadt elementar sind. Und das ist die BUGA die nächsten 10 Jahre. Ganz einfach.
10: Es muss möglich sein, dass dieser Stadtrat, der sich nicht so homogen zusammensetzt, eine Information erhält, die alle Mitglieder dieses Rates auf einen einheitlichen Informationsstand versetzt. Und das sage ich als bekennender BUGA-Kritiker. Also wirklich, glauben Sie mir, ich möchte mehr Informationen, um genauer zu wissen, wo das kommunale Geld hingeht.
4: 33 Stadträte stimmten für die Vorlage von Paul Nolte, 9 dagegen und einer enthielt sich. Damit wurde diese so angenommen und in den kommenden Stadtratssitzungen wird es beim Bericht des Oberbürgermeisters den neuen Unterpunkt Informationen zur BUGA geben.

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0: Der Donnerstagvormittag ist sonnig und wechselnd bewölkt bei Temperaturen um 26 Grad. Zu Mittag bleibt es weitestgehend sonnig und es bläst ein kräftiger Wind aus Westen. Am Abend ist es überwiegend stark bewölkt bei Temperaturen um 23 Grad. In der Nacht ist es wechselnd bewölkt. Der Freitag ist sonnig und bewölkt bei Temperaturen um 20 Grad.
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0: Live-Musik in der Innenstadt. 30 Jahre UNESCO-Welterbe.
2: Mit der Veranstaltungsreihe Reihenweise möchte die Lutherstadt Wittenberg ihr Kulturangebot erweitern und ganzjährig ein abwechslungsreiches Musik- und Kulturprogramm in die Altstadt bringen. In den warmen Monaten finden die Open Stages unter freiem Himmel statt und laden Besucher zum Verweilen und Genießen ein.
3: Das ist ein offenes Bühnenprogramm, was wir an verschiedenen Orten in Wittenberg stattfinden lassen. Immer freier Eintritt. Wir buchen da Künstler und versuchen, die Innenstadt damit zu beleben.
2: Am 16. Juli drehte sich vor dem Melanchthon-Haus gemeinsam mit dem Independent als gastronomischen Partner alles um Jazz. Das Leipziger Duo Jazz for Two and You zeigte, wofür die neue Veranstaltungsreihe steht. Live-Musik in besonderer Atmosphäre mitten in der Altstadt.
4: Was wir auch heute Abend machen wollen, ist ja Storytelling, nicht wahr? Also es gibt vor allem im zweiten Set Songs von einem Songwriter-Duo und die haben so fantastische Songs geschrieben, so Ende der 90er, Anfang der 2000er, und es sind wirklich sehr, sehr berührende Texte. Und ich meine, viele denken auch manchmal bei Jazz vielleicht nicht unbedingt an Texte, oder zumindest, ich glaube, noch ein Großteil der Bevölkerung denkt bei Jazz immer noch viel an so, ah ja, das ist immer nur ein Saxophonist, der da so vor sich rumdudelt, und das ist eine Seite des Jazz, aber es gibt so viele fantastische Vokalisten, Storyteller, auch Instrumental-Storyteller, die wirklich einen Bogen über einen Song spannen und eine fantastische Geschichte erzählen.
5: Außerdem glaube ich auch, dass wir einfach musikalisch ebenfalls nicht nur textlich eine Story erzählen, sondern halt auch mit der Musik, wie jetzt eben auch gerade gesagt hat, mit Dramaturgie quasi Text und Musik gut zusammen miteinander verbinden. Und das ist eigentlich mit das Wichtigste, was ich finde, was eine Musik ausmachen sollte. Sie sollte irgendwas aussagen können. Und das empfinden wir so.
4: Trotzdem improvisieren wir auch sehr viel.
5: Genau, klar, natürlich.
4: Das gehört dazu.
5: Das ist die Story.
2: Die beiden Musiker wurden von Oliver Kügler für die Veranstaltungsreihe eingeladen. Neben ihrem Auftritt nahmen sie auch viele positive Eindrücke aus der Lutherstadt mit.
5: Ich habe hier im Februar gespielt mit dem Independent-Trio. Das war 17. Februar, das weiß ich noch. Das war in der Scheune. Das war ganz geil. Und es hat anscheinend gut angekommen. Und deswegen wurden wir jetzt nochmal gefragt. Und wir freuen uns, hier zu sein. Wittenberg ist schön. Und es sollten meiner Meinung nach auch mehr Leute sehen. Und ich hoffe, dass das so ein bisschen, also dass die Kultur, so Jazz, ein paar Leute noch hier ranholt, wie aus Berlin oder aus Leipzig.
4: Ich finde es super schön. Ich bin ein bisschen früher angekommen mit dem Zug und ich hatte die Gelegenheit, nochmal wirklich fast die ganze Altstadt zu durchlaufen. Es ist super schön.
2: Die Veranstaltungsreihe entstand im Rahmen des Jubiläums 30 Jahre UNESCO-Welterbe. 1996 erhielten Wittenberg und Eisleben den Welterbetitel, ein Jubiläum, das in diesem Jahr gefeiert wird.
6: Heute Abend findet eine unserer zahlreichen Veranstaltungen zum 30-jährigen UNESCO-Weltkulturerbe-Jubiläum der Luther-Gedenkstätten statt. In diesem Monat liegt der Fokus auf dem Melanchthon-Haus. Und heute geben wir zwei kleine Sonderführungen, quasi ein Speed-Dating durch das Melanchthon-Haus zum Thema UNESCO.
2: Das im Stil der Renaissance errichtete Gebäude gilt als eines der schönsten Bürgerhäuser der Lutherstadt. Besucher konnten das historische Haus sowie den angrenzenden Garten erkunden. Auf rund 600 Quadratmetern Ausstellungsfläche vermittelt das Museum spannende Einblicke in das Leben und Wirken Philipp Melanchthons.
6: Die Führungen, die dauern ca. 30 Minuten und sind quasi eine Essenz dessen, was das Melanchthon-Haus so besonders macht, warum es den UNESCO-Weltkulturerbe-Status verliehen bekommen hat. Und da geht es natürlich auch um seinen berühmten Bewohner Philipp Melanchthon. Die erste Führung, die war jetzt doch sehr gut angenommen. Wir hatten eine schöne Gruppe, die sehr interessiert dabei war, auch viele Fragen gestellt hat. Also ich denke, das Format funktioniert sehr gut.
2: Auch in den kommenden Monaten wird die Reihe fortgesetzt. Im Frühling und Sommer sind die Veranstaltungen unter freiem Himmel kostenlos. Das musikalische Spektrum reicht von Blasmusik über Hip-Hop bis hin zu Klassik, Blues, Rock und Pop. Eine mobile Bühne bringt die Konzerte an wechselnde Orte in der Wittenberger Altstadt.
3: Wir haben eine schon gemacht im Mai vor der Kaffeerösterei in Wittenberg und diesmal sind wir hier und es gibt noch eine am 6.8. Vor dem Bittersüß. Wir versuchen mit neuen Formaten so ein bisschen Leben in die Veranstaltungslandschaft in Wittenberg so zu bekommen und gliedern uns natürlich auch ein bei anderen Veranstaltern, aber so gerade mit der Open Stage und reihenweise versuchen wir so ein paar neue Sachen auch zu machen, an neuen Orten auch.
2: In den kälteren Monaten verlagert sich das Programm nach innen. Exklusive Veranstaltungen an ausgewählten Orten bieten Jazz, Comedy und weitere Bühnenformate mit renommierten Künstlern in besonderem Ambiente. Doch reihenweise ist nicht das einzige Veranstaltungsformat, auf welches sich die Wittenberger in naher Zukunft freuen dürfen.
3: Wir haben noch das White Picnic am 8.8. im Eunike Park. Ganz wichtig, ganz wichtiger Termin. Und danach direkt die Erlebnisnacht am 22.8. hier in Wittenberg, in der ganzen Innenstadt.
2: Als nächstes steht das Akustikduo Lai und Louis auf der Bühne. Am 6. August spielen sie vor dem Bittersüß und verleihen bekannten Songs eine besondere Atmosphäre. Besucher sind herzlich eingeladen, vorbeizuschauen.
0: Abstimmung bei Stadtratssitzung. Wird die Rundbogenhalle umgesetzt?
7: Die Junkers Rundbogenhalle in der Dieselstraße 22 ist schon seit längerer Zeit ein heiß diskutiertes Thema in der Bauhausstadt. Die unter Denkmalschutz stehende Halle war einst die zentrale Wareneingangs- und Versandstelle für den Kalorifer, Kalorimeter und Stahlbau. Sie wurde in Rekordzeit vom 8. bis zum 12. September 1929 errichtet und gilt als Prototyp für transportable Flugzeughallen. Die von Hugo Junkers entwickelte Hallenbauweise stellt nicht nur ein bedeutendes Zeugnis der Dessauer Industriegeschichte dar, sondern besitzt darüber hinaus landesweite Bedeutung. Die Halle zählt zu den frühesten Beispielen moderner Leichtbau-Ingenieurarchitektur. Der Förderverein Technikmuseum Hugo Junkers Dessau e.V. beabsichtigt daher, dieses bau- und industriegeschichtliche Zeugnis als Exponat in das Museum zu integrieren. Dadurch wird die Halle öffentlich zugänglich und kann als herausragendes Beispiel ingenieurtechnischer Innovationskraft erlebbar gemacht werden. Nach jetzigem Kenntnisstand besteht am aktuellen Standort kaum eine Chance, das Bauwerk dauerhaft zu erhalten, was die Umsetzung ebenfalls so wichtig macht. Dieser Prozess muss natürlich denkmalgerecht geplant werden. In der Stadtratssitzung vom 1. Juli wurde über die Umsetzung der Rundbogenhalle abgestimmt.
8: Ich möchte mich ganz herzlich bedanken, dass Sie das bisher her begleitet haben und wir heute, ich hoffe, doch so einen Beschluss in diese Richtung fassen können, wie es hier aufgezeigt worden ist. Es ist eine Beschlussvorlage der SPD-Fraktion und auch von Pro Dessau gemeinschaftlich. Und andere haben ja die Fraktion diese Vorlage ja auch mitbekommen. Und ich habe eigentlich in der Regel ein positives Feedback dazu erhalten, sodass ich glaube, dass es heute durchgeht. Es soll hier ein Beschluss gefasst werden, der ein Signal nach draußen sendet. Wir sind bereit, diese Halle umsetzen zu wollen. 2027 sollte eigentlich geprägt sein, dass man die Genehmigungsfähigkeit herstellt für diesen Prozess. Und dann hoffe ich, dass wir 2028 möglicherweise in der Lage sind, dann auch die Umsetzung realisieren zu können. Aber jetzt geht es erstmal darum, dass wir im nächsten Jahr die Genehmigungsfähigkeit erhalten.
9: In der letzten Gesamtmitgliederversammlung des Technikmuseum-Fördervereins wird eine große Erwartungshaltung an die jetzige Entscheidung gesetzt. Man hat ausführlich sich verständigt, was mit dieser Halle passiert, wenn sie am Standort verbleibt. Die Chance, sie zielgerichtet funktionell auch umzusetzen für die bedeutsame Einrichtung des Technikmuseums, welches übrigens das erfolgreichste Museum des Stadtkreises und darüber hinaus ist, muss ich mal sagen, von Besucherzahlen und unter anderem auch mit, sagen wir mal, Museumsaspekten aufwartet, die neuzeitlich besonders sind, mit der Virtualität, die sie mit Mondlandung und organisieren, würde ich sagen, Junkers bekommt damit und das Museum am Ende und die Stadt eine Dynamik, die sie verdient. Und wir haben bitter nötig, einige Objekte, die noch im Freien stehen, jetzt ordnungsgemäß unterzustellen. Und ich bitte Sie einfach um Unterstützung und Zustimmung. Danke.
7: Die Beschlussvorlage wurde mit 40 Ja-Stimmen und 3 Enthaltungen so angenommen. Sie sieht nun vor, dass die Stadtverwaltung unter dem Vorbehalt einer Landesförderung in einer ersten Stufe die Voraussetzungen für die Genehmigungsfähigkeit der Versetzung prüft und herstellt, sowie die voraussichtlichen Kosten, Folgekosten und Finanzierungsmöglichkeiten ermittelt. Weiterhin soll die Stadtverwaltung dann mit dem Land über die Finanzierung der erforderlichen Planungsschritte und der eigentlichen Umsetzung verhandeln. Über die Finanzierung des Ganzen wird dann gesondert abgestimmt.

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0: Der Donnerstagvormittag ist sonnig und wechselnd bewölkt bei Temperaturen um 26 Grad. Zu Mittag bleibt es weitestgehend sonnig und es bläst ein kräftiger Wind aus Westen. Am Abend ist es überwiegend stark bewölkt bei Temperaturen um 23 Grad. In der Nacht ist es wechselnd bewölkt. Der Freitag ist sonnig und bewölkt bei Temperaturen um 20 Grad.
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3: In Harzgerode haben Unbekannte in den frühen Morgenstunden ein Simson-Moped gestohlen. Das schwarze Fahrzeug war vor einem Hauseingang in der Mägdesprunger Straße mit einem Stahlseilschloss an einem Betonmast gesichert. Nach bisherigen Erkenntnissen durchtrennten die Täter das Schloss und nahmen das vollgetankte Moped samt Sicherung mit. Die Polizei bittet Zeugen, die verdächtige Personen oder das Fahrzeug gesehen haben, sich beim Polizeirevier Harz zu melden. Bei Neinstedt hat ein Großbrand am Sonntagnachmittag einen stundenlangen Feuerwehreinsatz ausgelöst. Das Feuer breitete sich auf rund 9 Hektar Acker- und Waldfläche entlang der Landesstraße 92 aus. Rund 110 Einsatzkräfte mit 29 Fahrzeugen sowie 2 Löschflugzeuge waren im Einsatz. Während der Löscharbeiten erlitt ein Feuerwehrmann einen medizinischen Notfall und wurde ins Harzklinikum nach Quedlinburg gebracht. Der Brand konnte gelöscht werden, die Feuerwehr hielt anschließend eine Brandwache. Die Polizei ermittelt zur Ursache. Der Sachschaden wird auf rund 5.000 Euro geschätzt.

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1: Jeden Donnerstagabend treffen sich ca. 15 sportliche Damen in der Turnhalle der Goetheschule in Sangerhausen, um sich gemeinsam ein bisschen zu bewegen. Getreu dem Motto, wer rastet, der rostet, wollen die Mitglieder der Frauensportgruppe Gymnastik möglichst bis ins hohe Alter fit und beweglich bleiben. Und das schon seit Juli 1959. Über die Jahre wechselte die Zusammensetzung der Gruppe zwar, doch bis heute gibt es ein paar noch aktive Aktivistinnen der ersten Stunde. So zum Beispiel Rosemarie Schulze, sie ist seit Januar 1964 dabei. Helga Gatz seit März 65 und Gertraud Walter, die im Februar 1969 dazustieß. Aktives Mitglied im Sportverein und speziell der Gymnastikgruppe ist seit Oktober 1970, also seit über 50 Jahren, auch Ingrid Ernst. Von 1980 bis 2021 war sie Übungsleiterin der Frauengymnastikgruppe, bildete mit viel persönlichem Engagement den aktiven Kern des Teams.
2: Frau Ernst als Übungsleiterin ist sehr, sehr engagiert und hat allen immer Hilfe gegeben, wenn irgendwas war, hat alles alleine organisiert. Also sie hat die ganzen Jahre eigentlich so ein Mann-Duo gemacht, aber aufgrund ihres Alters und natürlich auch ein bisschen wegen der Gesundheit hat sie im vergangenen Jahr das Zepter an uns weitergegeben. Das heißt, wir haben das so ein bisschen aufgeteilt. Wir haben eine Übungsleiterin, das ist die Frau Ursula Moritz. Und ich mache so diesen ganzen, in Anführungsstrichen, organisatorischen Teil, was unsere Sportgruppe betrifft.
1: Was für Übungen machen Sie so?
2: Wir machen Gymnastik. Also wir laufen im Kreis, machen diverse Übungen mit den Gummibändern, Bodenturnen und auf der Bank. Also alles so ein bisschen altersentsprechend, aber nicht langweilig. Wir machen auch die kleinen Geburtstage, die wir dann im Anschluss, immer im Anschluss an die Sportstunde, mit einem kleinen Schluckfläschchen begrüßen und denjenigen gratulieren. Und dann haben wir einmal im Jahr eine Weihnachtsfeier. Ansonsten läuft das alles ganz, ganz sportlich und gemütlich.
1: Sie sind ja jetzt ein eingespieltes Team. Wären Sie auch offen für neue Leute?
2: Ja, selbstverständlich. Da wir jetzt im Moment gerade wieder jetzt weniger werden aufgrund des Alters und der Gesundheit. Und wenn sich jetzt noch zwei oder drei finden, wäre sicher nicht schlecht. Hier so aus der Gegend von Süd oder Stadtgebiet.
1: Eine Ehrung von Frau Ernst, die 2020 auf 40 Jahre Übungsleitertätigkeit zurückblicken konnte, war wegen Covid-19 nur in eingeschränktem Maße möglich. Deshalb kam am Abend des 23. März 2022 der Oberbürgermeister der Stadt Sangerhausen in der Turnhalle vorbei, um sich persönlich für das Jahrzehnte währende ehrenamtliche Engagement der Rosenstädterin zu bedanken.
3: Ich wollte Ihnen im Namen natürlich auch von all Ihren Sportkameradinnen ein herzliches Dankeschön sagen und ich möchte Ihnen natürlich auch alles Gute wünschen und viel Gesundheit und noch viel aktive Zeit und viel Spaß noch weiterhin beim Sport. Und von Herrn Strauß bekommen Sie auch einen kleinen Strauß, den ich Ihnen gebe.
4: Dankeschön.
1: Neben dem Strauß von Herrn Strauß gab es auch noch ein kleines Geschenk. Und natürlich war die Ehrung auch Anlass für ein gemeinsames Schlückchen Sekt. Diesmal allerdings vor der Übungsstunde. Im Anschluss verriet Frau Ernst, wie sie es geschafft hat, mit 86 Jahren noch so fit zu sein.
5: Naja, immer bewegen.
6: Also auch im Alltag immer bewegen. Das heißt ja immer, jeder Gang macht schlank, aber vielleicht hält jeder Gang auch fit.
5: Und das auch.
6: Mhm. Naja. Sie haben ja eine super Figur.
5: Naja, ja. Aber.
6: Wie sind Sie zum Sport gekommen damals?
5: Naja, wir sind ja jetzt schon 62. Mhm. Und naja, eine Arbeitskollegin sagt, Mensch, wir müssen mal irgendwas unternehmen. Naja, und da sind wir hier in der Tsching, da waren wir ihre drei. Und da waren wir noch 30 Mann hier früher. Da war das ganz anders. Da waren wir bei der Frau Schrecke. Frau Schrecke war eine tolle Frau. Die hat ja jahrelang Übungsleiter gemacht. Ja, und dann habe ich noch übernommen. Wo die nicht mehr konnte. Und so.
6: War das jetzt Ausgleich für Sie? Was haben Sie beruflich gemacht, wenn ich mal fragen darf? Dass Sie vielleicht viel gesessen haben?
5: Ich war Tischler. Ich habe Tischler gelernt.
6: Mhm. Also haben Sie eher nicht gesessen, dann haben Sie sich schon bewegt, ja. Mhm. Aber trotzdem war das eben hier wichtig für Sie.
5: Ja, und das, was meinst du, wir feiern Weihnachten, wir feiern wenn die Ferien anfangen, machen wir Wandertag. Früher sind wir ziemlich viele Kilometer gelaufen, jetzt sind es nur noch Meter. Das wird immer weniger.
6: Oh, das ist doch toll, der Zusammenhalt so ein bisschen, wenn man sich das verhalten kann.
5: Das ist das Wichtigste.
6: Genau.
5: Ja, das ist wichtig.
6: Na dann, sportfrei weiterhin.
5: Gut.
1: Bevor Ursula Moritz, die neue Übungsleiterin, mit der Gymnastik beginnen konnte, war noch ein Fototermin zu absolvieren. Doch dann ging es in die Vollen.

0: startet und damit das erste seiner Art im Land Sachsen-Anhalt ist. Bürgerarbeit heißt aktivieren durch fordern und soll auch langjährige Bezieher von Bürgergeld wieder in Beschäftigung bringen. Grundlage dafür ist eine Gesetzesänderung durch den Bund. Darin heißt es salopp gesagt, wer arbeiten kann, der soll auch mit anpacken. Seit dem 1. Juli diesen Jahres gibt es die Möglichkeit, dies auch einzufordern. Mit Konsequenzen für diejenigen, die sich verweigern, sagte Landrat André Schröder und nannte auch die für den Landkreis relevanten Zahlen.
1: Wir haben ja bei den Leistungen, die Erwerbsfähige beziehen aus dem Jobcenter, wenn wir kranke Fachkräfte, die vermittlungsfähig oder in der Weiterbildung, wenn wir das alles abziehen, 4.600, dann nach dem Asylbewerberleistungsgesetz 200, die wir sofort aktivieren könnten für Arbeitsgelegenheiten, nicht für die Jobvermittlung, wo es Vermittlungshemmnisse gibt, kein Führerschein, wie auch immer. Aber für Arbeitsgelegenheiten ist das Potenzial mit 4.800 gesagt, Arbeitsgelegenheiten in diesem Jahr 300 plus X, das soll sich jetzt erhöhen. Und vielleicht noch eine andere Zahl, mit Zahlen kann man in diesem Bereich alle erschlagen, aber ich will es nur mal, dass man eine politische Verantwortung spürt für das Thema. Herr Hanschow hat ausgeführt, das sind 122 Millionen Euro, die das Jobcenter verteilt, jedes Jahr in diesem Landkreis, für Hilfen zum Lebensunterhalt, für die Kosten der Unterkunft, für alles Mögliche zur Grundsicherung. 122 Millionen auf einen Einwohnerbestand von 129.000 heißt roundabout eine Steuerlast pro Einwohner vom Baby bis zum Kreis von 900 Euro für die Mansfeld-Südharzer. Nur für die Leistungen des Jobcenters jedes Jahr. Und dann zu sagen, wer das macht und berechtigt Anspruch hat, der muss auch in der Lage sein, entsprechend seiner Möglichkeiten auch zu helfen. Und da sehen wir die Arbeitsgelegenheiten, Vorrang für die Jobvermittlung, Weiterbildung, das hat alles Vorrang. Aber diejenigen, die dann noch bleiben, und das Potenzial ist beträchtlich, sind mehrere Tausend, zu sagen, dann müssen sie der Gemeinschaft was geben, dann müssen sie für den Verein was machen, für eine Kommune was machen, für eine Schule, für einen Sportverein, für eine Kita, für einen Friedhof, wie auch immer, und da etwas tun. Das ist sozusagen die Idee, dass das aktiviert, dass das Struktur in den Tag bringt, dass man auch einen Wecker klingelt, dann aufsteht und diese Dinge wieder zuführt.
0: Ausdrücklich unterstützt wird das Pilotprojekt Bürgerarbeit auch von Ministerpräsident Sven Schulze, der während der Pressekonferenz anwesend war und betonte, dass er das Projekt als Vorbild für Sachsen-Anhalt etablieren möchte.
2: Ich sage Ihnen aber auch, das ist gar nicht mein Hauptanliegen, hier irgendjemanden in irgendeiner Weise bloßstellen zu wollen und zu sagen, du bist jetzt aber mal dran und musst arbeiten, sondern es geht um eine ganz andere Thematik. Der André Schröder hat es gerade gesagt, es gibt hier über 4.000 allein im Landkreis Mansfeld-Südharz, 4.000 Menschen, die theoretisch zur Verfügung stehen. Das sind nicht alles Menschen, die morgen sofort in eine reguläre Arbeit kommen können. Das sind im Moment leider Gottes die wenigsten. Also wenn es die Möglichkeiten gibt, jemanden in eine Arbeit hineinzubekommen, und ich habe mir das gerade zeigen lassen, dass es hier knapp 1.000 offene Stellen aktuell nur bei Ihnen gemeldet gibt. Da sind ja noch mal einige dabei, die bei Ihnen noch gar nicht gemeldet sind. Es gibt also auch in der jetzigen Zeit hier im Mansfeld-Südharz viele offene Stellen. Aber wenn man sich komplett am Ende verweigert, dann gibt es halt auch die Möglichkeit jetzt der Leistungsminderung, die es vorher so in diesem Umfang zumindest in dieser Möglichkeit nicht gab. Oder das ist auch, das muss man auch ehrlicherweise sagen, es gibt natürlich auch die Möglichkeit, dass sich jemand komplett vom System abmeldet. Es gibt ja keinen Zwang der Arbeit in Deutschland.
0: Im Anschluss besuchte der Ministerpräsident gemeinsam mit den Vertretern des Landkreises, der Arbeitsagentur und des Jobcenters Mansfeld-Südharz sowie den Pressevertretern das Projekt Wiederwert der GFM GmbH in Sangerhausen. Seit dem 1. Juni bereiten dort langzeitarbeitslose Menschen gebrauchte Alltagsgegenstände für gemeinnützige Einrichtungen auf und werden so im Rahmen einer Arbeitsgelegenheit schrittweise wieder an Beschäftigung herangeführt. Sven Schulze zeigte sich begeistert, wie Bürgerarbeit in der Praxis funktionieren kann und bedankte sich beim Landkreis Mansfeld-Südharz, dass dieser bei dem wichtigen Vorhaben Verantwortung übernimmt und als erste Pilotregion vorangeht. Und während der CDU-Mann, der sich im Wahlkampf befindet, die Fragen eines Kamerateams vom Bayerischen Rundfunk beantwortete, berichtete Thomas Hanschuh, Geschäftsführer des Jobcenters Mansfeld-Südharz, wie das Projekt konkret umgesetzt wird.
3: Wir haben 60 Kunden identifiziert, denen wir ein individuelles Unterstützungsangebot geben wollen. Wir laden sie alle

0: zum persönlichen Gespräch ein, erklären die Hintergründe, hinterfragen nochmal, was sind die Gründe für die Arbeitslosigkeit, welchen Unterstützungsbedarf haben sie und legen dann einen Plan fest mit Einzelschritten, ob das eine Bewerbung ist, ob das eine Qualifizierungsmaßnahme ist, ob es ein gemeinsamer Termin bei einem Arbeitgeber ist oder ob es die Zuweisung zu einer Arbeitsgelegenheit ist. Das legen wir dann fest und besprechen das mit dem Kunden.
1: Vielleicht noch, wie haben Sie die identifiziert? Was gibt es da für Maßgaben?
0: Also haben wir völlig freigelassen, wir haben einfach unsere Integrationsfachkräfte gefragt. Welche Kunden bedürfen Unterstützung? Welche Kunden sind grundsätzlich in der Lage, brauchen aber einen Anstoß?
2: Ob und wie das funktioniert, bleibt zunächst noch offen und wird sich zeigen. Eine erste gemeinsame Auswertung ist für November 2026 geplant.

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0: Der Donnerstagvormittag ist sonnig und wechselnd bewölkt bei Temperaturen um 26 Grad. Zu Mittag bleibt es weitestgehend sonnig und es bläst ein kräftiger Wind aus Westen. Am Abend ist es überwiegend stark bewölkt bei Temperaturen um 23 Grad. In der Nacht ist es wechselnd bewölkt. Der Freitag ist sonnig und bewölkt bei Temperaturen um 20 Grad.
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3: In Harzgerode haben Unbekannte in den frühen Morgenstunden ein Simson-Moped gestohlen. Das schwarze Fahrzeug war vor einem Hauseingang in der Mägdesprunger Straße mit einem Stahlseilschloss an einem Betonmast gesichert. Nach bisherigen Erkenntnissen durchtrennten die Täter das Schloss und nahmen das vollgetankte Moped samt Sicherung mit. Die Polizei bittet Zeugen, die verdächtige Personen oder das Fahrzeug gesehen haben, sich beim Polizeirevier Harz zu melden. Bei Neinstedt hat ein Großbrand am Sonntagnachmittag einen stundenlangen Feuerwehreinsatz ausgelöst. Das Feuer breitete sich auf rund 9 Hektar Acker- und Waldfläche entlang der Landesstraße 92 aus. Rund 110 Einsatzkräfte mit 29 Fahrzeugen sowie 2 Löschflugzeuge waren im Einsatz. Während der Löscharbeiten erlitt ein Feuerwehrmann einen medizinischen Notfall und wurde ins Harzklinikum nach Quedlinburg gebracht. Der Brand konnte gelöscht werden, die Feuerwehr hielt anschließend eine Brandwache. Die Polizei ermittelt zur Ursache. Der Sachschaden wird auf rund 5.000 Euro geschätzt.
0: Buga in Dessau. Planungsphase geht voran.
4: 9 Jahre dauert es noch, bis die Bundesgartenschau in Dessau-Roßlau stattfinden soll. Doch die Planungen für das Mega-Event sind schon im vollen Gange. In der Stadtratssitzung vom 1. Juli war die Buga ebenfalls ein wichtiges Thema. Oberbürgermeister Dr. Robert Reck informierte zunächst über den aktuellen Stand.
5: Ein wichtiger Meilenstein wurde am 2. Juni 2026 gelegt mit der konstituierenden Sitzung der Bundesgartenschau Dessau-Roßlau 2035 GmbH, dem Aufsichtsrat im Besonderen. In dieser Sitzung wurde der Wirtschaftsplan für das Jahr 2026 beschlossen, der auch Teil der heutigen Beschlussvorlagen auf dieser Stadtratssitzung sind. Der Wirtschaftsplan ermöglicht, die Gesellschaft ins Arbeiten zu kommen und erste Schritte zu gehen. Ich möchte an dieser Stelle kurz die aktuellen Arbeitsstände darstellen und über die Investitionsplanung informieren. Wir haben ja 2 Handlungsfelder. Das eine sind die Mosaike, also die Entwicklung der Park- und Gartenanlagen, der Grünflächen und die Fugen, die Verbindungen zwischen den einzelnen Standorten, einschließlich der Gestaltung der städtischen Straßen und Freiräume. Nach der Sommerpause werden diese Überlegungen in einer Beschlussvorlage, die wir Ihnen ja bereits angekündigt hat, in den Ausschüssen unseres Stadtrats, insbesondere natürlich auch im Bauausschuss, präsentiert und auch hier dem Stadtrat zur Beratung und Entscheidung vorgelegt. Gestalt nimmt auch die künftige Arbeitsstruktur des Buga Vorbereitungsprozesses an. Ich hatte über die Gründung der GmbH gesprochen und die 3 Innovationswerkstätten, auch darüber wurde schon informiert, Mosaike, Fugen und Kommunikation haben jetzt stattgefunden. Es schließen sich dann freiraumplanerische Wettbewerbe an.
4: Danach wurde Thomas Pischek als Mitglied des Aufsichtsrates der Buga Dessau-Roßlau 2035 GmbH abberufen und Marco Egelkraut als Mitglied in den Aufsichtsrat entsendet und bestellt. In 2 Beschlussvorlagen ging es dann noch um konkrete Buga-Maßnahmen. Zum einen war die Umgestaltung der Kreuzung Katholische Kirche und Teichstraße ein Thema. Hierbei wurde über eine Genehmigung einer überplanmäßigen Verpflichtungsermächtigung in Höhe von 1.070.000 Euro abgestimmt, was für Diskussionen sorgte.
6: Es geht um die grundsätzliche Frage, welche Stadt wir uns künftig überhaupt noch leisten können. Denn zwischen dem, was sich unsere Stadt leisten kann und dem, was sie sich leistet, klafft inzwischen eine immer größere Lücke. Das Landesverwaltungsamt hat uns unmissverständlich erklärt, dass die dauerhafte Leistungsfähigkeit unserer Stadt gefährdet ist. Es fordert Ausgabendisziplin, Konsolidierung und eine kritische Überprüfung freiwilliger Leistungen. Was machen wir stattdessen? Wir beschließen eine Buga-Maßnahme nach der anderen. Jede einzelne Maßnahme wird für sich betrachtet begründet. Doch niemand spricht mehr über die Summe dieser Entscheidungen. Und genau darin liegt das eigentliche Problem. Mit jedem weiteren Beschluss wächst das Gesamtprojekt. Mit jedem weiteren Beschluss steigen die Folgekosten. Mit jedem weiteren Beschluss binden wir Haushaltsmittel für viele Jahre. Und irgendwann gibt es kein Zurück mehr. Wir müssen uns ehrlich fragen, bestimmt heute noch der tatsächliche Bedarf unserer Stadt, unserer Investitionen oder bestimmt inzwischen die Buga, welche Projekte Vorrang haben?
7: Am Montag war ja im Bauhausmuseum eine öffentliche Veranstaltung zur Offenlage des INSEC. Wäre dort ein Vertreter der AfD gewesen, ich war dort, dann hätte die AfD oder Mitglieder der AfD-Fraktion auf jeden Fall zur Kenntnis nehmen können, dass sowohl die Wohnungswirtschaft als auch andere Wirtschaftsunternehmen dieser Stadt händeringend dafür plädieren, die Buga nicht zu zerreden, weil es eine absolute Chance für unsere Stadt ist, nicht nur die Infrastruktur zu entwickeln, sondern auch Zuzug zu erzeugen in unserer Stadt und das Wohl unserer Stadt zu mehren.
8: Das Landesverwaltungsamt hat auch deutlich gesagt, dass wir an der Buga festhalten sollten, weil sie eine Chance für unsere Stadt ist und den Fördergrad bei vielen Projekten erhöht, wodurch wir den kommunalen Haushalt entlasten können und uns anderen Projekten widmen können. Dieses Buga-Label ist eigentlich ein Gewinn in dem Moment, denn wir können wesentlich mehr in wesentlich kürzerer Zeit umsetzen, als wie es eigentlich geplant war. Der Kreisverkehr ist lange beschlossen. Und auch an der Stelle allein das Buga-Label raufzusetzen, vereinfacht dieses Projekt. Und dieser Kreisverkehr war auch schon lange vor der Buga Thema. Und ich dächte auch, dass wir die Beschlussfassung lange vor der Buga schon vorgenommen haben.
9: Herr Diedering, vor 10 Minuten, davon einer halben Stunde, diskutieren wir über die Anhalt Arena. Und Sie halten eine flammende Rede, wie wichtig es ist, eine Machbarkeitsstudie für eine Halle zu machen, die uns 20, 25 Millionen Euro kostet, weil Ihnen das Projekt gefällt. Jetzt kommt ein Projekt durch die Buga drauf, es gefällt Ihnen nicht. Und dann reden Sie vom Haushalt und was wir uns nicht alles leisten können. Sie machen eine Politik, das ist wie Kabarett. Vielen Dank.
4: Die Vorlage wurde mit 39 Ja, 3 Nein-Stimmen sowie einer Enthaltung beschlossen. In einer weiteren Buga-Beschlussvorlage ging es um die Interessensbekundung zur Teilnahme am Bundesprogramm Anpassung urbaner und ländlicher Räume an den Klimawandel. Konkret geht es dabei um Klimaanpassungsmaßnahmen im Schillerpark in Höhe von 3 Millionen Euro mit einem Eigenanteil von 300.000 Euro.
10: Es ist nicht nur die Funktionalität des Parkes als soziales, ökologisches etc. Element, sondern es wird deutlich, dass wir teilweise unter Qualität der Reparatur historischer Strukturen unserer Stadt an der Stelle ein Stück vorankommen. Im Schillerpark wird es eine zeitgemäße entsprechende Aufarbeitung geben mit bemerkenswerter Entwicklung, die sowohl die Qualität der Lebensqualität im Quartier, aber auch der Aktivität und nicht zuletzt eine erhebliche Aufwertung unserer Stadt erfahren lässt. Und hier geht es darum, langjährige Defizite der Stadtentwicklung über eine mögliche Bezuschussung der Buga nun endlich umzusetzen, wofür wir schon lange geträumt haben.
11: Inhaltlich freue ich mich über die Vorlage und werde natürlich auch zustimmen, kann aber nicht umhin, trotzdem meinen Unmut hier kundzutun. Wir haben einen Ausschuss für Stadtentwicklung, Bauen, Stadtgrün und Mobilität, der nach momentaner Beschlusslage auch unser Buga-Ausschuss ist. Das sind, wenn man sich allein sozusagen den Titel der Vorlage anschaut, sind das 5 gute Gründe, warum diese Vorlage unbedingt im Bauausschuss hätte vorbehandelt werden müssen. Natürlich werde ich das jetzt nicht irgendwie offiziell beanstanden, aber ich möchte doch sehr darum bitten, dass das zukünftig nicht so gehandhabt wird.
12: Die Kurzfristigkeit der Fördermittelprogramme ist zum Weinen, um es nicht anders zu nennen. Wir haben jetzt mit Hängen und Würgen und mit dem guten Willen des Referats Stadtgrün diesen Antrag jetzt auf den Weg gebracht. Er bedarf wieder eines Stadtratsbeschlusses. Ich nehme, Herr Bosowski, auch Ihren Hinweis sehr gerne auf. Wir hätten das so tun können. Ich bitte dafür um Entschuldigung. Es geht jetzt nur um, dass wir uns beteiligen an dem Interessenbekundungsverfahren und wir würden dann natürlich die inhaltlichen Dinge sehr gerne hier auch vorstellen.
4: Die Vorlage wurde mit 42 Ja und einer Nein-Stimme beschlossen. Eine letzte Beschlussvorlage kam dann vom fraktionslosen Stadtratsmitglied Paul Nolte. Dabei ging es darum, dass der Oberbürgermeister ab der folgenden Sitzung regelmäßig zum Umsetzungsstand der Buga-Maßnahmen berichten soll.
13: Bisher war die Kommunikation der Verwaltung zum Thema Bundesgartenschau eher lückenhaft. Das haben wir auch schon öfter kritisiert. Mit meiner Beschlussvorlage möchte ich letzten Endes erreichen, dass wir uns in jeder Sitzung einmal zumindest kurz über den aktuellen Stand informieren können, dass eine gewisse stetige Kommunikation stattfindet, auch uns und den Bürger, Bürgerinnen gegenüber.
14: Ich halte diese Beschlussvorlage nicht für gut und bitte da eigentlich nicht zuzustimmen, weil wir brauchen keine zusätzlichen Informationen. Wir haben eine sehr umfängliche Tagesordnung, das haben wir die letzten Stadtratssitzungen gesehen, dass wir teilweise wirklich Probleme hatten, das bis zum Ende zu schaffen. Und ich denke, wir sind immer noch 9 Jahre vor der eigentlichen Durchführung der Buga. Wir sind ausreichend informiert. Viele andere Städte planen diese Buga 3, 4, 5 Jahre erst vorher und sind auch in

0: Lage, das umzusetzen. Und wir sind in der Anfangsphase und wir sind durch die Beschlussverfahren wirklich gut informiert.
1: Das Kabarett der AfD geht weiter. Sie haben es echt in den letzten Jahren nicht verstanden, was die Buga für uns bedeutet. Sie haben nicht verstanden, dass das größte Projekt, das größte Infrastrukturprojekt dieser Stadt seit Jahrzehnten ist. Und Sie haben nicht verstanden, was diese Beschlussvorlage aussagt. Sie sagt aus, dass in dem Gremium, dem wichtigsten kommunalen Gremium in dieser Stadt, die Themen besprochen werden, die für diese Stadt elementar sind. Und das ist die Buga die nächsten 10 Jahre. Ganz einfach.
2: Es muss möglich sein, dass dieser Stadtrat, der sich nicht so homogen zusammensetzt, eine Information erhält, die alle Mitglieder dieses Rates auf einen einheitlichen Informationsstand versetzt. Und das sage ich als bekennender Buga-Kritiker. Also wirklich, glauben Sie mir, ich möchte mehr Informationen, um genauer zu wissen, wo das kommunale Geld hingeht.
3: 33 Stadträte stimmten für die Vorlage von Paul Nolte, 9 dagegen und einer enthielt sich. Damit wurde diese so angenommen und in den kommenden Stadtratssitzungen wird es beim Bericht des Oberbürgermeisters den neuen Unterpunkt Informationen zur Buga geben.

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0: Der Donnerstagvormittag ist sonnig und wechselnd bewölkt bei Temperaturen um 26 Grad. Zum Mittag bleibt es weitestgehend sonnig und es bläst ein kräftiger Wind aus Westen. Am Abend ist es überwiegend stark bewölkt bei Temperaturen um 23 Grad. In der Nacht ist es wechselnd bewölkt. Der Freitag ist sonnig und bewölkt bei Temperaturen um 20 Grad.
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0: Live-Musik in der Innenstadt. 30 Jahre UNESCO-Welterbe.
2: Mit der Veranstaltungsreihe Reihenweise möchte die Lutherstadt Wittenberg ihr Kulturangebot erweitern und ganzjährig ein abwechslungsreiches Musik- und Kulturprogramm in die Altstadt bringen. In den warmen Monaten finden die Open Stages unter freiem Himmel statt und laden Besucher zum Verweilen und Genießen ein.
3: Das ist ein offenes Bühnenprogramm, was wir an verschiedenen Orten in Wittenberg stattfinden lassen. Immer freier Eintritt. Wir buchen da Künstler und versuchen, die Innenstadt damit zu beleben.
2: Am 16. Juli drehte sich vor dem Melanchthon-Haus gemeinsam mit dem Independent als gastronomischen Partner alles um Jazz. Das Leipziger Duo Jazz for Two and You zeigte, wofür die neue Veranstaltungsreihe steht. Live-Musik in besonderer Atmosphäre mitten in der Altstadt.
4: Was wir auch heute Abend machen wollen, ist ja Storytelling, nicht wahr? Also es gibt vor allem im zweiten Set Songs von einem Songwriter-Duo und die haben so fantastische Songs geschrieben, so Ende der 90er, Anfang der 2000er, und es sind wirklich sehr, sehr berührende Texte. Und ich meine, viele denken auch manchmal bei Jazz vielleicht nicht unbedingt an Texte, oder zumindest, ich glaube, noch ein Großteil der Bevölkerung denkt bei Jazz immer noch viel an so, das ist immer nur ein Saxophonist, der da so vor sich rumdudelt, und das ist eine Seite des Jazz, aber es gibt so viele fantastische Vokalisten, Storyteller, auch Instrumental-Storyteller, die wirklich einen Bogen über einen Song spannen und eine fantastische Geschichte erzählen.
5: Außerdem glaube ich auch, dass wir einfach musikalisch ebenfalls nicht nur textlich eine Story erzählen, sondern halt auch mit der Musik, wie jetzt eben auch gesagt hat, mit Dramaturgie quasi Text und Musik gut zusammen miteinander verbinden. Und das ist eigentlich mit das Wichtigste, was ich finde, was eine Musik ausmachen sollte. Sie sollte irgendwas aussagen können. Und das empfinden wir so.
4: Trotzdem improvisieren wir auch sehr viel.
5: Genau, klar, natürlich.
4: Das gehört dazu.
5: Das ist die Story.
2: Die beiden Musiker wurden von Oliver Kügler für die Veranstaltungsreihe eingeladen. Neben ihrem Auftritt nahmen sie auch viele positive Eindrücke aus der Lutherstadt mit.
5: Ich habe hier im Februar gespielt mit dem Independent-Trio. Das war 17. Februar, das weiß ich noch. Das war in der Scheune. Das war ganz geil. Und es hat anscheinend ist gut angekommen. Und deswegen wurden wir jetzt nochmal gefragt. Und wir freuen uns, hier zu sein. Wittenberg

0: ist schön und es sollten meiner Meinung nach auch mehr Leute sehen. Und ich hoffe, dass das so ein bisschen, also dass die Kultur, diese Jazz, ein paar Leute noch hier ranholt, wie aus Berlin oder aus Leipzig.
1: Ich finde es super schön. Ich bin ein bisschen früher angekommen mit dem Zug und ich hatte die Gelegenheit, nochmal wirklich fast die ganze Altstadt zu durchlaufen. Es ist super schön.
2: Die Veranstaltungsreihe entstand im Rahmen des Jubiläums 30 Jahre UNESCO-Welterbe. 1996 erhielten Wittenberg und Eisleben den Welterbetitel, ein Jubiläum, das in diesem Jahr gefeiert wird.
3: Heute Abend findet eine unserer zahlreichen Veranstaltungen zum 30-jährigen UNESCO-Weltkulturerbe-Jubiläum der Luther-Gedenkstätten statt. In diesem Monat liegt der Fokus auf dem Melanchthon-Haus und heute geben wir zwei kleine Sonderführungen, quasi ein Speed-Dating durch das Melanchthon-Haus zum Thema UNESCO.
2: Das im Stil der Renaissance errichtete Gebäude gilt als eines der schönsten Bürgerhäuser der Lutherstadt. Besucher konnten das historische Haus sowie den angrenzenden Garten erkunden. Auf rund 600 Quadratmetern Ausstellungsfläche vermittelt das Museum spannende Einblicke in das Leben und Wirken Philipp Melanchthons.
3: Die Führungen, die dauern ca. 30 Minuten und sind quasi eine Essenz dessen, was das Melanchthon-Haus so besonders macht, warum es den UNESCO-Weltkulturerbe-Status verliehen bekommen hat. Und da geht es natürlich auch um seinen berühmten Bewohner Philipp Melanchthon. Die erste Führung, die war jetzt doch sehr gut angenommen. Wir hatten eine schöne Gruppe, die sehr interessiert dabei war, auch viele Fragen gestellt hat. Also ich denke, das Format funktioniert sehr gut.
2: Auch in den kommenden Monaten wird die Reihe fortgesetzt. Im Frühling und Sommer sind die Veranstaltungen unter freiem Himmel kostenlos. Das musikalische Spektrum reicht von Blasmusik über Hip-Hop bis hin zu Klassik, Blues, Rock und Pop. Eine mobile Bühne bringt die Konzerte an wechselnde Orte in der Wittenberger Altstadt.
4: Wir haben eine schon gemacht im Mai vor der Kaffeerösterei in Wittenberg und diesmal sind wir hier und es gibt noch eine am 6.8. Vor dem Bittersüß. Wir versuchen mit neuen Formaten so ein bisschen Leben in die Veranstaltungslandschaft in Wittenberg so zu bekommen und gliedern uns natürlich auch ein bei anderen Veranstaltern, aber so gerade mit der Open Stage und reihenweise versuchen wir so ein paar neue Sachen auch zu machen, an neuen Orten auch.
2: In den kälteren Monaten verlagert sich das Programm nach innen. Exklusive Veranstaltungen an ausgewählten Orten bieten Jazz, Comedy und weitere Bühnenformate mit renommierten Künstlern in besonderem Ambiente. Doch reihenweise ist nicht das einzige Veranstaltungsformat, auf welches sich die Wittenberger in naher Zukunft freuen dürfen.
4: Wir haben noch das White Picnic am 8.8. im Eunike Park. Ganz wichtig, ganz wichtiger Termin. Und danach direkt die Erlebnisnacht am 22.8. hier in Wittenberg, in der ganzen Innenstadt.
2: Als nächstes steht das Akustikduo Lai und Louis auf der Bühne. Am 6. August spielen sie vor dem Bittersüß und verleihen bekannten Songs eine besondere Atmosphäre. Besucher sind herzlich eingeladen, vorbeizuschauen.
5: Abstimmung bei Stadtratssitzung. Wird die Rundbogenhalle umgesetzt?
6: Die Junkers Rundbogenhalle in der Dieselstraße 22 ist schon seit längerer Zeit ein heiß diskutiertes Thema in der Bauhausstadt. Die unter Denkmalschutz stehende Halle war einst die zentrale Wareneingangs- und Versandstelle für den Kalorifer, Kalorimeter und Stahlbau. Sie wurde in Rekordzeit vom 8. bis zum 12. September 1929 errichtet und gilt als Prototyp für transportable Flugzeughallen. Die von Hugo Junkers entwickelte Hallenbauweise stellt nicht nur ein bedeutendes Zeugnis der Dessauer Industriegeschichte dar, sondern besitzt darüber hinaus landesweite Bedeutung. Die Halle zählt zu den frühesten Beispielen moderner Leichtbau-Ingenieurarchitektur. Der Förderverein Technikmuseum Hugo Junkers Dessau e.V. beabsichtigt daher, dieses bau- und industriegeschichtliche Zeugnis als Exponat in das Museum zu integrieren. Dadurch wird die Halle öffentlich zugänglich und kann als herausragendes Beispiel ingenieurtechnischer Innovationskraft erlebbar gemacht werden. Nach jetzigem Kenntnisstand besteht am aktuellen Standort kaum eine Chance, das Bauwerk dauerhaft zu erhalten, was die Umsetzung ebenfalls so wichtig macht. Dieser Prozess muss natürlich denkmalgerecht geplant werden. In der Stadtratssitzung vom 1. Juli wurde über die Umsetzung der Rundbogenhalle abgestimmt.
7: Ich möchte mich ganz herzlich bedanken, dass Sie das bis hierher begleitet haben und wir heute, ich hoffe, doch so einen Beschluss in diese Richtung fassen können, wie es hier aufgezeigt worden ist. Es ist eine Beschlussvorlage der SPD-Fraktion und auch von Pro Dessau gemeinschaftlich. Und andere haben ja die Fraktion diese Vorlage ja auch mitbekommen. Und ich habe eigentlich in der Regel ein positives Feedback dazu erhalten, sodass ich glaube, dass es heute durchgeht. Es soll hier ein Beschluss gefasst werden, der ein Signal nach draußen sendet. Wir sind bereit, diese Halle umsetzen zu wollen. 2027 sollte eigentlich geprägt sein, dass man die Genehmigungsfähigkeit herstellt für diesen Prozess. Und dann hoffe ich, dass wir 2028 möglicherweise in der Lage sind, dann auch die Umsetzung realisieren zu können. Aber jetzt geht es erstmal darum, dass wir im nächsten Jahr die Genehmigungsfähigkeit erhalten.
8: In der letzten Gesamtmitgliederversammlung des Technikmuseum-Fördervereins wird eine große Erwartungshaltung an die jetzige Entscheidung gesetzt. Man hat ausführlich sich verständigt, was mit dieser Halle passiert, wenn sie am Standort verbleibt. Die Chance, sie zielgerichtet, funktionell auch umzusetzen, für die bedeutsame Einrichtung des Technikmuseums, welches übrigens das erfolgreichste Museum des Stadtkreises und darüber hinaus ist, muss ich mal sagen, von Besucherzahlen und unter anderem auch mit, sagen wir mal, Museumsaspekten aufwartet, die neuzeitlich besonders sind, mit der Virtualität, die sie mit Mondlandung und organisieren, würde ich sagen, Junkers bekommt damit und das Museum am Ende und die Stadt eine Dynamik, die sie verdient. Und wir haben bitter nötig, einige Objekte, die noch im Freien stehen, jetzt ordnungsgemäß unterzustellen. Und ich bitte Sie einfach um Unterstützung und Zustimmung. Danke.
6: Die Beschlussvorlage wurde mit 40 Ja-Stimmen und 3 Enthaltungen so angenommen. Sie sieht nun vor, dass die Stadtverwaltung unter dem Vorbehalt einer Landesförderung in einer ersten Stufe die Voraussetzungen für die Genehmigungsfähigkeit der Versetzung prüft und herstellt, sowie die voraussichtlichen Kosten, Folgekosten und Finanzierungsmöglichkeiten ermittelt. Weiterhin soll die Stadtverwaltung dann mit dem Land über die Finanzierung der erforderlichen Planungsschritte und der eigentlichen Umsetzung verhandeln. Über die Finanzierung des Ganzen wird dann gesondert abgestimmt.

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0: Der Donnerstagvormittag ist sonnig und wechselnd bewölkt bei Temperaturen um 26 Grad. Zum Mittag bleibt es weitestgehend sonnig und es bläst ein kräftiger Wind aus Westen. Am Abend ist es überwiegend stark bewölkt bei Temperaturen um 23 Grad. In der Nacht ist es wechselnd bewölkt. Der Freitag ist sonnig und bewölkt bei Temperaturen um 20 Grad.
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2: Samuelson State University is preparing for the GFI.
3: In Harzgerode haben Unbekannte in den frühen Morgenstunden ein Simson-Moped gestohlen. Das schwarze Fahrzeug war vor einem Hauseingang in der Mägdesprunger Straße mit einem Stahlseilschloss an einem Betonmast gesichert. Nach bisherigen Erkenntnissen durchtrennten die Täter das Schloss und nahmen das vollgetankte Moped samt Sicherung mit. Die Polizei bittet Zeugen, die verdächtige Personen oder das Fahrzeug gesehen haben, sich beim Polizeirevier Harz zu melden. Bei Neinstedt hat ein Großbrand am Sonntagnachmittag einen stundenlangen Feuerwehreinsatz ausgelöst. Das Feuer breitete sich auf rund 9 Hektar Acker- und Waldfläche entlang der Landesstraße 92 aus. Rund 110 Einsatzkräfte mit 29 Fahrzeugen sowie 2 Löschflugzeuge waren im Einsatz. Während der Löscharbeiten erlitt ein Feuerwehrmann einen medizinischen Notfall und wurde ins Harzklinikum nach Quedlinburg gebracht. Der Brand konnte gelöscht werden, die Feuerwehr hielt anschließend eine Brandwache. Die Polizei ermittelt zur Ursache. Der Sachschaden wird auf rund 5.000 Euro geschätzt.

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1: Jeden Donnerstagabend treffen sich ca. 15 sportliche Damen in der Turnhalle der Goetheschule in Sangerhausen, um sich gemeinsam ein bisschen zu bewegen. Getreu dem Motto, wer rastet, der rostet, wollen die Mitglieder der Frauensportgruppe Gymnastik möglichst bis ins hohe Alter fit und beweglich bleiben. Und das schon seit Juli 1959. Über die Jahre wechselte die Zusammensetzung der Gruppe zwar, doch bis heute gibt es ein paar noch aktive Aktivistinnen der ersten Stunde. So zum Beispiel Rosemarie Schulze, sie ist seit Januar 1964 dabei, Helga Gatz seit März 65 und Gertraud Walter, die im Februar 1969 dazu stieß. Aktives Mitglied im Sportverein und speziell der Gymnastikgruppe ist seit Oktober 1970, also seit über 50 Jahren, auch Ingrid Ernst. Von 1980 bis 2021 war sie Übungsleiterin der Frauengymnastikgruppe, bildete mit viel persönlichem Engagement den aktiven Kern des Teams.
2: Frau Ernst als Übungsleiterin ist sehr, sehr engagiert und hat allen immer Hilfe gegeben, wenn irgendwas war, hat alles alleine organisiert. Also sie hat die ganzen Jahre eigentlich so ein Mann-Duo gemacht, aber aufgrund ihres Alters und natürlich auch ein bisschen wegen der Gesundheit hat sie im vergangenen Jahr das Zepter an uns weitergegeben. Das heißt, wir haben das so ein bisschen aufgeteilt. Wir haben eine Übungsleiterin, das ist die Frau Ursula Moritz. Und ich mache so diesen ganzen, in Anführungsstrichen, organisatorischen Teil, was unsere Sportgruppe betrifft.
3: Was für Übungen machen Sie so?
2: Wir machen Gymnastik. Also wir laufen im Kreis, machen diverse Übungen mit den Gummibändern, Bodenturnen und auf der Bank. Also alles so ein bisschen altersentsprechend, aber nicht langweilig. Wir machen auch die kleinen Geburtstage, die wir dann im Anschluss, immer im Anschluss an die Sportstunde, mit einem kleinen Schluckfläschchen begrüßen und denjenigen gratulieren. Und dann haben wir einmal im Jahr eine Weihnachtsfeier. Ansonsten läuft das alles ganz, ganz sportlich und gemütlich.
3: Sie sind ja jetzt ein eingespieltes Team. Wären Sie auch offen für neue Leute?
2: Ja, selbstverständlich. Da wir jetzt im Moment gerade wieder jetzt weniger werden aufgrund des Alters und der Gesundheit. Und wenn sich jetzt noch zwei oder drei finden, wäre sicher nicht schlecht. Hier so aus der Gegend von Süd oder Stadtgebiet.
1: Eine Ehrung von Frau Ernst, die 2020 auf 40 Jahre Übungsleitertätigkeit zurückblicken konnte, war wegen Covid-19 nur in eingeschränktem Maße möglich. Deshalb kam am Abend des 23. März 2022 der Oberbürgermeister der Stadt Sangerhausen in der Turnhalle vorbei, um sich persönlich für das Jahrzehnte währende ehrenamtliche Engagement der Rosenstädterin zu bedanken.
4: Ich wollte Ihnen im Namen natürlich auch von all Ihren Sportkameradinnen ein herzliches Dankeschön sagen und ich möchte Ihnen natürlich auch alles Gute wünschen und viel Gesundheit und noch viel aktive Zeit und viel Spaß noch weiter beim Sport. Und vom Strauß bekommen Sie auch einen kleinen Strauß, den ich Ihnen gebe.
5: Dankeschön.
1: Neben dem Strauß von Herrn Strauß gab es auch noch ein kleines Geschenk. Und natürlich war die Ehrung auch Anlass für ein gemeinsames Schlückchen Sekt. Diesmal allerdings vor der Übungsstunde. Im Anschluss verriet Frau Ernst, wie sie es geschafft hat, mit 86 Jahren noch so fit zu sein.
6: Naja, immer bewegen, immer bewegen.
7: Also auch im Alltag immer bewegen. Das heißt ja immer, jeder Gang macht schlank, aber vielleicht hält jeder Gang auch fit.
6: Und das auch.
7: Mhm. Naja. Sie haben ja eine super Figur.
6: Naja, ja.
7: Aber. Wie sind Sie zum Sport gekommen damals?
6: Naja, wir sind ja jetzt schon 62. Mhm. Und naja, der Arbeitskollege sagt, Mensch, wir müssen mal irgendwas unternehmen. Naja, und da sind wir hier in der Tschink, da waren wir ihre drei. Und da waren wir noch 30 Mann hier früher. Da war das ganz anders. Da waren wir bei der Frau Schrecke. Frau Schrecke war eine tolle Frau. Die hat ja jahrelang Übungsleiter gemacht. Ja, und dann habe ich nachher übernommen. Und wo die nicht mehr konnte.
7: So. War das jetzt Ausgleich für Sie? Was haben Sie beruflich gemacht, wenn ich mal fragen darf? Dass Sie vielleicht viel gesessen haben?
6: Ich war Tischler. Ich habe Tischler gelernt.
7: Mhm. Also haben Sie eher nicht gesessen, dann haben Sie sich schon bewegt, ja. Mhm. Aber trotzdem war das eben hier wichtig für Sie.
6: Ja, und das, was meinst du, wir feiern Weihnachten, wir feiern wenn die Ferien anfangen, machen wir Wandertag. Früher sind wir ziemlich viele Kilometer gelaufen und jetzt sind es nur noch Meter. Es wird immer weniger.
7: Aber das ist doch toll, der Zusammenhalt so ein bisschen, wenn man sich das noch erhalten kann.
6: Das ist es wichtig.
7: Genau.
6: Das ist wichtig.
7: Na dann, sportfrei weiterhin.
6: Gut.
1: Bevor Ursula Moritz, die neue Übungsleiterin, mit der Gymnastik beginnen konnte, war noch ein Fototermin zu absolvieren. Doch dann ging es in die Vollen.

0: Pilotprojekt für Bürgerarbeit. Wer arbeiten kann, soll auch mit anpacken.
1: Während einer Pressekonferenz in Sangerhausen informierten Vertreter des Landkreises, der Agentur für Arbeit und des Jobcenters Mansfeld-Südharz über das Pilotprojekt Bürgerarbeit, das jetzt im Landkreis

0: Leistungen, die Erwerbsfähige beziehen aus dem Jobcenter. Wenn wir kranke Fachkräfte, die vermittlungsfähig oder in der Weiterbildung, wenn wir das alles abziehen, 4.600, dann nach dem Asylbewerberleistungsgesetz 200, die wir sofort aktivieren könnten für Arbeitsgelegenheiten, nicht für die Jobvermittlung, wo es Vermittlungshemmnisse gibt, kein Führerschein, wie auch immer. Aber für Arbeitsgelegenheiten ist das Potenzial mit 4.800 gesagt, Arbeitsgelegenheiten in diesem Jahr 300 plus X, das soll sich jetzt erhöhen. Und vielleicht noch eine andere Zahl, mit Zahlen kann man in diesem Bereich alle erschlagen, aber ich will es nur mal, dass man eine politische Verantwortung spürt für das Thema. Herr Handschuh hat ausgeführt, das sind 122 Millionen Euro, die das Jobcenter verteilt, jedes Jahr in diesem Landkreis, für Hilfen zum Lebensunterhalt, für die Kosten der Unterkunft, für alles Mögliche zur Grundsicherung. 122 Millionen auf einen Einwohnerbestand von 129.000 heißt roundabout eine Steuerlast pro Einwohner vom Baby bis zum Kreis von 900 Euro für die Mansfeld-Südharzer. Nur für die Leistungen des Jobcenters jedes Jahr. Und dann zu sagen, wer das macht und berechtigt Anspruch hat, der muss auch in der Lage sein, entsprechend seiner Möglichkeiten auch zu helfen. Und da sehen wir die Arbeitsgelegenheiten, Vorrang für die Jobvermittlung, Weiterbildung, das hat alles Vorrang. Aber diejenigen, die dann noch bleiben, und das Potenzial ist beträchtlich, sind mehrere Tausend, zu sagen, dann müssen sie der Gemeinschaft was geben, dann müssen sie für den Verein was machen, für eine Kommune was machen, für eine Schule, für einen Sportverein, für eine Kita, für einen Friedhof, wie auch immer, und da etwas tun. Das ist sozusagen die Idee, dass das aktiviert, dass das Struktur in den Tag bringt, dass man auch einen Wecker klingelt, dann aufsteht und diese Dinge wieder zuführt.
1: Ausdrücklich unterstützt wird das Pilotprojekt Bürgerarbeit auch von Ministerpräsident Sven Schulze, der während der Pressekonferenz anwesend war und betonte, dass er das Projekt als Vorbild für Sachsen-Anhalt etablieren möchte.
2: Ich sage Ihnen aber auch, das ist gar nicht mein Hauptanliegen, hier irgendjemanden in irgendeiner Weise bloßstellen zu wollen und zu sagen, du bist jetzt aber mal dran und musst arbeiten, sondern es geht um eine ganz andere Thematik. Der André Schröder hat es gerade gesagt, es gibt hier über 4.000 allein im Landkreis Mansfeld-Südharz, 4.000 Menschen, die theoretisch zur Verfügung stehen. Das sind nicht alles Menschen, die morgen sofort in eine reguläre Arbeit kommen können. Das sind im Moment leider Gottes die wenigsten. Also wenn es die Möglichkeiten gibt, jemanden in eine Arbeit hineinzubekommen, und ich habe mir das gerade zeigen lassen, dass es hier knapp 1.000 offene Stellen aktuell nur bei Ihnen gemeldet gibt. Da sind ja noch mal einige dabei, die bei Ihnen noch gar nicht gemeldet sind. Es gibt also auch in der jetzigen Zeit hier im Mansfeld-Südharz viele offene Stellen. Aber wenn man sich komplett am Ende verweigert, dann gibt es halt auch die Möglichkeit jetzt der Leistungsminderung, die es vorher so in diesem Umfang zumindest in dieser Möglichkeit nicht gab. Oder das ist auch, so muss man auch ehrlicherweise sagen, es gibt natürlich auch die Möglichkeit, dass sich jemand komplett vom System abmeldet. Es gibt ja keinen Zwang der Arbeit in Deutschland.
1: Im Anschluss besuchte der Ministerpräsident gemeinsam mit den Vertretern des Landkreises, der Arbeitsagentur und des Jobcenters Mansfeld-Südharz sowie den Pressevertretern das Projekt Wiederwert der GFM GmbH in Sangerhausen. Seit dem 1. Juni bereiten dort langzeitarbeitslose Menschen gebrauchte Alltagsgegenstände für gemeinnützige Einrichtungen auf und werden so im Rahmen einer Arbeitsgelegenheit schrittweise wieder an Beschäftigung herangeführt. Sven Schulze zeigte sich begeistert, wie Bürgerarbeit in der Praxis funktionieren kann und bedankte sich beim Landkreis Mansfeld-Südharz, dass dieser bei dem wichtigen Vorhaben Verantwortung übernimmt und als erste Pilotregion vorangeht. Und während der CDU-Mann, der sich im Wahlkampf befindet, die Fragen eines Kamerateams vom Bayerischen Rundfunk beantwortete, berichtete Thomas Handschuh, Geschäftsführer des Jobcenters Mansfeld-Südharz, wie das Projekt konkret umgesetzt wird.
3: Wir haben 60 Kunden identifiziert, denen wir ein individuelles Unterstützungsangebot geben wollen. Wir laden sie alle zum persönlichen Gespräch ein, erklären die Hintergründe, hinterfragen nochmal, was sind die Gründe für die Arbeitslosigkeit, welchen Unterstützungsbedarf haben sie und legen dann einen Plan fest mit Einzelschritten, ob das eine Bewerbung ist, ob das eine Qualifizierungsmaßnahme ist, ob es ein gemeinsamer Termin bei einem Arbeitgeber ist oder ob es die Zuweisung zu einer Arbeitsgelegenheit ist. Das legen wir dann fest und besprechen das mit dem Kunden.
4: Vielleicht noch, wie haben Sie die identifiziert? Was gibt es da für Maßgaben?
3: Also haben wir völlig freigelassen, wir haben einfach unsere Integrationsfachkräfte gefragt. Welche Kunden bedürfen Unterstützung? Welche Kunden sind grundsätzlich in der Lage,

0: brauchen aber einen Anstoß.
1: Ob und wie das funktioniert, bleibt zunächst noch offen und wird sich zeigen. Eine erste gemeinsame Auswertung ist für November 2026 geplant.

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0: Der Donnerstagvormittag ist sonnig und wechselnd bewölkt bei Temperaturen um 26 Grad. Zum Mittag bleibt es weitestgehend sonnig und es bläst ein kräftiger Wind aus Westen. Am Abend ist es überwiegend stark bewölkt bei Temperaturen um 23 Grad. In der Nacht ist es wechselnd bewölkt. Der Freitag ist sonnig und bewölkt bei Temperaturen um 20 Grad.
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3: In Harzgerode haben Unbekannte in den frühen Morgenstunden ein Simson-Moped gestohlen. Das schwarze Fahrzeug war vor einem Hauseingang in der Mägdesprunger Straße mit einem Stahlseilschloss an einem Betonmast gesichert. Nach bisherigen Erkenntnissen durchtrennten die Täter das Schloss und nahmen das vollgetankte Moped samt Sicherung mit. Die Polizei bittet Zeugen, die verdächtige Personen oder das Fahrzeug gesehen haben, sich beim Polizeirevier Harz zu melden. Bei Neinstedt hat ein Großbrand am Sonntagnachmittag einen stundenlangen Feuerwehreinsatz ausgelöst. Das Feuer breitete sich auf rund 9 Hektar Acker- und Waldfläche entlang der Landesstraße 92 aus. Rund 110 Einsatzkräfte mit 29 Fahrzeugen sowie 2 Löschflugzeuge waren im Einsatz. Während der Löscharbeiten

0: erlitt ein Feuerwehrmann einen medizinischen Notfall und wurde ins Harzklinikum nach Quedlinburg gebracht. Der Brand konnte gelöscht werden, die Feuerwehr hielt anschließend eine Brandwache. Die Polizei ermittelt zur Ursache. Der Sachschaden wird auf rund 5000 Euro geschätzt.
1: Buga in Dessau. Planungsphase geht voran.
2: 9 Jahre dauert es noch, bis die Bundesgartenschau in Dessau-Roßlau stattfinden soll. Doch die Planungen für das Mega-Event sind schon im vollen Gange. In der Stadtratssitzung vom 1. Juli war die Buga ebenfalls ein wichtiges Thema. Oberbürgermeister Dr. Robert Reck informierte zunächst über den aktuellen Stand.
3: Ein wichtiger Meilenstein wurde am 2. Juni 2026 gelegt mit der konstituierenden Sitzung der Bundesgartenschau Dessau-Roßlau 2035 GmbH, dem Aufsichtsrat im Besonderen. In dieser Sitzung wurde der Wirtschaftsplan für das Jahr 2026 beschlossen, der auch Teil der heutigen Beschlussvorlagen auf dieser Stadtratssitzung sind. Der Wirtschaftsplan ermöglicht, die Gesellschaft ins Arbeiten zu kommen und erste Schritte zu gehen. Ich möchte an dieser Stelle kurz die aktuellen Arbeitsstände darstellen und über die Investitionsplanung informieren. Wir haben ja zwei Handlungsfelder. Das eine sind die Mosaike, also die Entwicklung der Park- und Gartenanlagen, der Grünflächen und die Fugen, die Verbindungen zwischen den einzelnen Standorten, einschließlich der Gestaltung der städtischen Straßen und Freiräume. Nach der Sommerpause werden diese Überlegungen in einer Beschlussvorlage, die wir Ihnen ja bereits angekündigt hat, in den Ausschüssen unseres Stadtrats, insbesondere natürlich auch im Bauausschuss, präsentiert und auch hier dem Stadtrat zur Beratung und Entscheidung vorgelegt. Gestalt nimmt auch die künftige Arbeitsstruktur des Buga Vorbereitungsprozesses an. Ich hatte über die Gründung der GmbH gesprochen und die drei Innovationswerkstätten. Auch darüber wurde schon informiert. Mosaike, Fugen und Kommunikation haben jetzt stattgefunden. Es schließen sich dann freiraumplanerische Wettbewerbe an.
2: Danach wurde Thomas Pischek als Mitglied des Aufsichtsrates der Buga Dessau-Roßlau 2035 GmbH abberufen und Marco Egelkraut als Mitglied in den Aufsichtsrat entsendet und bestellt. In zwei Beschlussvorlagen ging es dann noch um konkrete Buga-Maßnahmen. Zum einen war die Umgestaltung der Kreuzung Katholische Kirche und Teichstraße ein Thema. Hierbei wurde über eine Genehmigung einer überplanmäßigen Verpflichtungsermächtigung in Höhe von 1.070.000 Euro abgestimmt, was für Diskussionen sorgte.
4: Es geht um die grundsätzliche Frage, welche Stadt wir uns künftig überhaupt noch leisten können. Denn zwischen dem, was sich unsere Stadt leisten kann und dem, was sie sich leistet, klafft inzwischen eine immer größere Lücke. Das Landesverwaltungsamt hat uns unmissverständlich erklärt, dass die dauerhafte Leistungsfähigkeit unserer Stadt gefährdet ist. Es fordert Ausgabendisziplin, Konsolidierung und eine kritische Überprüfung freiwilliger Leistungen. Was machen wir stattdessen? Wir beschließen eine Buga-Maßnahme nach der anderen. Jede einzelne Maßnahme wird für sich betrachtet begründet. Doch niemand spricht mehr über die Summe dieser Entscheidungen. Und genau darin liegt das eigentliche Problem. Mit jedem weiteren Beschluss wächst das Gesamtprojekt. Mit jedem weiteren Beschluss steigen die Folgekosten. Mit jedem weiteren Beschluss binden wir Haushaltsmittel für viele Jahre. Und irgendwann gibt es kein Zurück mehr. Wir müssen uns ehrlich fragen, bestimmt heute noch der tatsächliche Bedarf unserer Stadt, unserer Investitionen oder bestimmt inzwischen die Buga, welche Projekte Vorrang haben?
5: Am Montag war ja im Bauhausmuseum eine öffentliche Veranstaltung zur Offenlage des INSEC. Wäre dort ein Vertreter der AfD gewesen, ich war dort, dann hätte die AfD oder Mitglieder der AfD-Fraktion auf jeden Fall zur Kenntnis nehmen können, dass sowohl die Wohnungswirtschaft als auch andere Wirtschaftsunternehmen dieser Stadt händeringend dafür plädieren, die Buga nicht zu zerreden, weil es eine absolute Chance für unsere Stadt ist, nicht nur die Infrastruktur zu entwickeln, sondern auch Zuzug zu erzeugen in unserer Stadt und das Wohl unserer Stadt zu mehren.
6: Das Landesverwaltungsamt hat auch deutlich gesagt, dass wir an der Buga festhalten sollten, weil sie eine Chance für unsere Stadt ist und den Fördergrad bei vielen Projekten erhöht, wodurch wir den kommunalen Haushalt entlasten können und uns anderen Projekten widmen können. Dieses Buga-Label ist eigentlich ein Gewinn in dem Moment, denn wir können wesentlich mehr in wesentlich kürzerer Zeit umsetzen, als wie es eigentlich geplant war. Der Kreisverkehr ist lange beschlossen. Und auch an der Stelle allein das Buga-Label raufzusetzen, vereinfacht dieses Projekt. Und dieser Kreisverkehr war auch schon lange vor der Buga Thema. Und ich dächte auch, dass wir die Beschlussfassung lange vor der Buga schon vorgenommen haben.
7: Herr Diedering, vor 10 Minuten, davon einer halben Stunde, diskutieren wir über die Anhalt-Arena. Und Sie halten eine flammende Rede, wie wichtig es ist, eine Machbarkeitsstudie für eine Halle zu machen, die uns 20, 25 Millionen Euro kostet, weil Ihnen das Projekt gefällt. Jetzt kommt ein Projekt durch die Buga drauf. Es gefällt Ihnen nicht. Und dann reden Sie vom Haushalt und was wir uns nicht alles leisten können. Sie machen eine Politik, das ist wie Kabarett. Vielen Dank.
2: Die Vorlage wurde mit 39 Ja, 3 Nein-Stimmen sowie einer Enthaltung beschlossen. In einer weiteren Buga-Beschlussvorlage ging es um die Interessensbekundung zur Teilnahme am Bundesprogramm Anpassung urbaner und ländlicher Räume an den Klimawandel. Konkret geht es dabei um Klimaanpassungsmaßnahmen im Schillerpark in Höhe von 3 Millionen Euro mit einem Eigenanteil von 300.000 Euro.
8: Es ist nicht nur die Funktionalität des Parkes als soziales, ökologisches etc. Element, sondern es wird deutlich, dass wir teilweise unter Qualität der Reparatur historischer Strukturen unserer Stadt an der Stelle ein Stück vorankommen. Im Schillerpark wird es eine zeitgemäße entsprechende Aufarbeitung geben mit bemerkenswerter Entwicklung, die sowohl die Qualität der Lebensqualität im Quartier, aber auch der Aktivität und nicht zuletzt eine erhebliche Aufwertung unserer Stadt erfahren lässt. Und hier geht es darum, langjährige Defizite der Stadtentwicklung über eine mögliche Bezuschussung der Buga nun endlich umzusetzen, wo wir schon lange geträumt haben.
9: Inhaltlich freue ich mich über die Vorlage und werde natürlich auch zustimmen, kann aber nicht umhin, trotzdem meinen Unmut hier kundzutun. Wir haben einen Ausschuss für Stadtentwicklung, Bauen, Stadtgrün und Mobilität, der nach momentaner Beschlusslage auch unser Buga-Ausschuss ist. Das sind, wenn man sich allein die sozusagen den Titel der Vorlage anschaut, sind das 5 gute Gründe, warum diese Vorlage unbedingt im Bauausschuss hätte vorbehandelt werden müssen. Natürlich werde ich das jetzt nicht irgendwie offiziell beanstanden, aber ich möchte doch sehr darum bitten, dass das zukünftig nicht so gehandhabt wird.
10: Die Kurzfristigkeit der Fördermittelprogramme ist zum Weinen, um es nicht anders zu nennen. Wir haben jetzt mit Hängen und Würgen und mit dem guten Willen des Referats Stadtgrün diesen Antrag jetzt auf den Weg gebracht. Er bedarf wieder eines Stadtratsbeschlusses. Ich nehme, Herr Bosowski, auch Ihren Hinweis sehr gerne auf. Wir hätten das so tun können. Ich bitte dafür um Entschuldigung. Es geht jetzt nur um, dass wir uns beteiligen an dem Interessenbekundungsverfahren und wir würden dann natürlich die inhaltlichen Dinge sehr gerne hier auch vorstellen.
2: Die Vorlage wurde mit 42 Ja und einer Nein-Stimme beschlossen. Eine letzte Beschlussvorlage kam dann vom fraktionslosen Stadtratsmitglied Paul Nolte. Dabei ging es darum, dass der Oberbürgermeister ab der folgenden Sitzung regelmäßig zum Umsetzungsstand der Buga-Maßnahmen berichten soll.
11: Bisher war die Kommunikation der Verwaltung zum Thema Bundesgartenschau eher lückenhaft. Das haben wir auch schon öfter kritisiert. Mit meiner Beschlussvorlage möchte ich letzten Endes erreichen, dass wir uns in jeder Sitzung einmal zumindest kurz über den aktuellen Stand informieren können, dass eine gewisse stetige Kommunikation stattfindet, auch uns und den Bürger, Bürgerinnen gegenüber.
12: Ich halte diese Beschlussvorlage nicht für gut und bitte da eigentlich nicht zuzustimmen, weil wir brauchen keine zusätzlichen Informationen. Wir haben eine sehr umfängliche Tagesordnung, das haben wir die letzten Stadtratssitzungen gesehen, dass wir teilweise wirklich Probleme hatten, das bis zum Ende zu schaffen. Und ich denke, wir sind immer noch 9 Jahre vor der eigentlichen Durchführung der Buga. Wir sind ausreichend informiert. Viele andere Städte planen diese Buga 3, 4, 5 Jahre erst vorher und sind auch in der Lage, das umzusetzen. Und wir sind in der Anfangsphase und wir sind durch die Beschlussvorlagen wirklich gut informiert.
7: Das Kabarett der AfD geht weiter. Sie haben es echt in den letzten Jahren nicht verstanden, was die Buga für uns bedeutet. Sie haben nicht verstanden, dass das das größte Projekt, das größte Infrastrukturprojekt dieser Stadt seit Jahrzehnten ist. Und Sie haben nicht verstanden, was diese Beschlussvorlage aussagt. Sie sagt aus, dass in dem Gremium, dem wichtigsten kommunalen Gremium in dieser Stadt, die Themen besprochen werden, die für diese Stadt elementar sind. Und das ist die Buga die nächsten 10 Jahre. Ganz einfach.
13: Es muss möglich sein,

0: dass dieser Stadtrat, der sich nicht so homogen zusammensetzt, eine Information erhält, die alle Mitglieder dieses Rates auf einen einheitlichen Informationsstand versetzt. Und das sage ich als bekennender Buga-Kritiker. Also wirklich, glauben Sie mir, ich möchte mehr Informationen, um genauer zu wissen, wo das kommunale Geld hingeht.
1: 33 Stadträte stimmten für die Vorlage von Paul Nolte, 9 dagegen und einer enthielt sich. Damit wurde diese so angenommen und in den kommenden Stadtratssitzungen wird es beim Bericht des Oberbürgermeisters den neuen Unterpunkt Informationen zur Buga geben.

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0: Der Donnerstagvormittag ist sonnig und wechselnd bewölkt bei Temperaturen um 26 Grad. Zu Mittag bleibt es weitestgehend sonnig und es bläst ein kräftiger Wind aus Westen. Am Abend ist es überwiegend stark bewölkt bei Temperaturen um 23 Grad. In der Nacht ist es wechselnd bewölkt. Der Freitag ist sonnig und bewölkt bei Temperaturen um 20 Grad.
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0: Live-Musik in der Innenstadt. 30 Jahre UNESCO-Welterbe.
2: Mit der Veranstaltungsreihe Reihenweise möchte die Lutherstadt Wittenberg ihr Kulturangebot erweitern und ganzjährig ein abwechslungsreiches Musik- und Kulturprogramm in die Altstadt bringen. In den warmen Monaten finden die Open Stages unter freiem Himmel statt und laden Besucher zum Verweilen und Genießen ein.
3: Das ist ein offenes Bühnenprogramm, was wir an verschiedenen Orten in Wittenberg stattfinden lassen. Immer freier Eintritt. Wir buchen da Künstler und versuchen, die Innenstadt damit zu beleben.
2: Am 16. Juli drehte sich vor dem Melanchthon-Haus gemeinsam mit dem Independent als gastronomischen Partner alles um Jazz. Das Leipziger Duo Jazz for Two and You zeigte, wofür die neue Veranstaltungsreihe steht. Live-Musik in besonderer Atmosphäre mitten in der Altstadt.
4: Was wir auch heute Abend machen wollen, ist ja Storytelling, nicht wahr? Also es gibt vor allem im zweiten Set Songs von einem Songwriter-Duo und die haben so fantastische Songs geschrieben, so Ende der 90er, Anfang der 2000er, und es sind wirklich sehr, sehr berührende Texte. Und ich meine, viele denken auch manchmal bei Jazz vielleicht nicht unbedingt an Texte, oder zumindest, ich glaube, noch ein Großteil der Bevölkerung denkt bei Jazz immer noch viel an so, ah ja, das ist immer nur ein Saxophonist, der da so vor sich rumdudelt, und das ist eine Seite des Jazz, aber es gibt so viele fantastische Vokalisten, Storyteller, auch Instrumental-Storyteller, die wirklich einen Bogen über einen Song spannen und eine fantastische Geschichte erzählen.
5: Außerdem glaube ich auch, dass wir einfach musikalisch ebenfalls nicht nur textlich eine Story erzählen, sondern halt auch mit der Musik, wie jetzt eben auch gerade gesagt hat, mit Dramaturgie quasi Text und Musik gut zusammen miteinander verbinden. Und das ist eigentlich mit das Wichtigste, was ich finde, was eine Musik ausmachen sollte. Sie sollte irgendwas aussagen können. Und das empfinden wir so.
4: Trotzdem improvisieren wir auch sehr viel.
5: Genau, klar, natürlich.
4: Das gehört dazu.
5: Das ist die Story.
2: Die beiden Musiker wurden von Oliver Kügler für die Veranstaltungsreihe eingeladen. Neben ihrem Auftritt nahmen sie auch viele positive Eindrücke aus der Lutherstadt mit.
5: Ich habe hier im Februar gespielt mit dem Independent-Trio. Das war 17. Februar, das weiß ich noch. Das war in der Scheune. Das war ganz geil. Und es hat anscheinend gut angekommen. Und deswegen wurden wir jetzt nochmal gefragt. Und wir freuen uns, hier zu sein. Wittenberg ist schön. Und es sollten meiner Meinung nach auch mehr Leute sehen. Und ich hoffe, dass das so ein bisschen, also dass die Kultur, so Jazz, ein paar Leute noch hier ranholt, wie aus Berlin oder aus Leipzig.
4: Ich finde es super schön. Ich bin ein bisschen früher angekommen mit dem Zug und ich hatte die Gelegenheit, nochmal wirklich fast die ganze Altstadt zu durchlaufen. Das ist super schön.
2: Die Veranstaltungsreihe entstand im Rahmen des Jubiläums 30 Jahre UNESCO-Welterbe. 1996 erhielten Wittenberg und Eisleben den Welterbetitel, ein Jubiläum, das in diesem Jahr gefeiert wird.

0: Heute Abend findet eine unserer zahlreichen Veranstaltungen zum 30-jährigen UNESCO-Weltkulturerbe-Jubiläum der Luther-Gedenkstätten statt. In diesem Monat liegt der Fokus auf dem Melanchthon-Haus. Und heute geben wir zwei kleine Sonderführungen, quasi ein Speed-Dating durch das Melanchthon-Haus zum Thema UNESCO.
1: Das im Stil der Renaissance errichtete Gebäude gilt als eines der schönsten Bürgerhäuser der Lutherstadt. Besucher konnten das historische Haus sowie den angrenzenden Garten erkunden. Auf rund 600 Quadratmetern Ausstellungsfläche vermittelt das Museum spannende Einblicke in das Leben und Wirken Philipp Melanchthons.
0: Die Führungen, die dauern ca. 30 Minuten und sind quasi eine Essenz dessen, was das Melanchthon-Haus so besonders macht, warum es den UNESCO-Weltkulturerbe-Status verliehen bekommen hat. Und da geht es natürlich auch um seinen berühmten Bewohner Philipp Melanchthon. Die erste Führung, die war jetzt doch sehr gut angenommen. Wir hatten eine schöne Gruppe, die sehr interessiert dabei war, auch viele Fragen gestellt hat. Also ich denke, das Format funktioniert sehr gut.
1: Auch in den kommenden Monaten wird die Reihe fortgesetzt. Im Frühling und Sommer sind die Veranstaltungen unter freiem Himmel kostenlos. Das musikalische Spektrum reicht von Blasmusik über Hip-Hop bis hin zu Klassik, Blues, Rock und Pop. Eine mobile Bühne bringt die Konzerte an wechselnde Orte in der Wittenberger Altstadt.
2: Wir haben eine schon gemacht im Mai vor der Kaffeerösterei in Wittenberg und diesmal sind wir hier und es gibt noch eine am 6.8. Vor dem Bittersüß. Wir versuchen mit neuen Formaten so ein bisschen Leben in die Veranstaltungslandschaft in Wittenberg so zu bekommen und gliedern uns natürlich auch ein bei anderen Veranstaltern, aber so gerade mit der Open Stage und reihenweise versuchen wir so ein paar neue Sachen auch zu machen, an neuen Orten auch.
1: In den kälteren Monaten verlagert sich das Programm nach innen. Exklusive Veranstaltungen an ausgewählten Orten bieten Jazz, Comedy und weitere Bühnenformate mit renommierten Künstlern in besonderem Ambiente. Doch reihenweise ist nicht das einzige Veranstaltungsformat, auf welches sich die Wittenberger in naher Zukunft freuen dürfen.
2: Wir haben noch das White Picnic am 8.8. im Eunike Park. Ganz wichtig, ganz wichtiger Termin. Und danach direkt die Erlebnisnacht am 22.8. hier in Wittenberg, in der ganzen Innenstadt.
1: Als nächstes steht das Akustikduo Lai und Louis auf der Bühne. Am 6. August spielen sie vor dem Bittersüß und verleihen bekannten Songs eine besondere Atmosphäre. Besucher sind herzlich eingeladen, vorbeizuschauen.
3: Abstimmung bei Stadtratssitzung. Wird die Rundbogenhalle umgesetzt?
4: Die Junkers Rundbogenhalle in der Dieselstraße 22 ist schon seit längerer Zeit ein heiß diskutiertes Thema in der Bauhausstadt. Die unter Denkmalschutz stehende Halle war einst die zentrale Wareneingangs- und Versandstelle für den Kalorifer, Kalorimeter und Stahlbau. Sie wurde in Rekordzeit vom 8. bis zum 12. September 1929 errichtet und gilt als Prototyp für transportable Flugzeughallen. Die von Hugo Junkers entwickelte Hallenbauweise stellt nicht nur ein bedeutendes Zeugnis der Dessauer Industriegeschichte dar, sondern besitzt darüber hinaus landesweite Bedeutung. Die Halle zählt zu den frühesten Beispielen moderner Leichtbau-Ingenieurarchitektur. Der Förderverein Technikmuseum Hugo Junkers Dessau e.V. beabsichtigt daher, dieses bau- und industriegeschichtliche Zeugnis als Exponat in das Museum zu integrieren. Dadurch wird die Halle öffentlich zugänglich und kann als herausragendes Beispiel ingenieurtechnischer Innovationskraft erlebbar gemacht werden. Nach jetzigem Kenntnisstand besteht am aktuellen Standort kaum eine Chance, das Bauwerk dauerhaft zu erhalten, was die Umsetzung ebenfalls so wichtig macht. Dieser Prozess muss natürlich denkmalgerecht geplant werden. In der Stadtratssitzung vom 1. Juli wurde über die Umsetzung der Rundbogenhalle abgestimmt.
5: Ich möchte mich ganz herzlich bedanken, dass Sie das bis hierher begleitet haben und wir heute, ich hoffe, doch so einen Beschluss in diese Richtung fassen können, wie es hier aufgezeigt worden ist. Es ist eine Beschlussvorlage der SPD-Fraktion und auch von Pro Dessau gemeinschaftlich. Und andere haben ja die Fraktion diese Vorlage ja auch mitbekommen. Und ich habe eigentlich in der Regel ein positives Feedback dazu erhalten, sodass ich glaube, dass es heute durchgeht.

0: Es soll hier ein Beschluss gefasst werden, der ein Signal nach draußen sendet. Wir sind bereit, diese Halle umsetzen zu wollen. 2027 sollte eigentlich geprägt sein, dass man die Genehmigungsfähigkeit herstellt für diesen Prozess. Und dann hoffe ich, dass wir 2028 möglicherweise in der Lage sind, dann auch die Umsetzung realisieren zu können. Aber jetzt geht es erstmal darum, dass wir im nächsten Jahr die Genehmigungsfähigkeit erhalten.
1: In der letzten Gesamtmitgliederversammlung des Technikmuseum-Fördervereins wird eine große Erwartungshaltung an die jetzige Entscheidung gesetzt. Man hat ausführlich sich verständigt, was mit dieser Halle passiert, wenn sie am Standort verbleibt. Die Chance, sie zielgerichtet, funktionell auch umzusetzen für die bedeutsame Einrichtung des Technikmuseums, welches übrigens das erfolgreichste Museum des Stadtkreises und darüber hinaus ist, muss ich mal sagen, von Besucherzahlen und unter anderem auch mit, sagen wir mal, Museumsaspekten aufwartet, die neuzeitlich besonders sind, mit der Virtualität, die sie mit Mondlandung und organisieren, würde ich sagen, Junkers bekommt damit und das Museum am Ende und die Stadt eine Dynamik, die sie verdient. Und wir haben bitter nötig, einige Objekte, die noch im Freien stehen, jetzt ordnungsgemäß unterzustellen. Und ich bitte Sie einfach um Unterstützung und Zustimmung. Danke.
2: Die Beschlussvorlage wurde mit 40 Ja-Stimmen und 3 Enthaltungen so angenommen. Sie sieht nun vor, dass die Stadtverwaltung unter dem Vorbehalt einer Landesförderung in einer ersten Stufe die Voraussetzungen für die Genehmigungsfähigkeit der Versetzung prüft und herstellt, sowie die voraussichtlichen Kosten, Folgekosten und Finanzierungsmöglichkeiten ermittelt. Weiterhin soll die Stadtverwaltung dann mit dem Land über die Finanzierung der erforderlichen Planungsschritte und der eigentlichen Umsetzung verhandeln. Über die Finanzierung des Ganzen wird dann gesondert abgestimmt.

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0: Der Donnerstagvormittag ist sonnig und wechselnd bewölkt bei Temperaturen um 26 Grad. Zum Mittag bleibt es weitestgehend sonnig und es bläst ein kräftiger Wind aus Westen. Am Abend ist es überwiegend stark bewölkt bei Temperaturen um 23 Grad. In der Nacht ist es wechselnd bewölkt. Der Freitag ist sonnig und bewölkt bei Temperaturen um 20 Grad.
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3: In Harzgerode haben Unbekannte in den frühen Morgenstunden ein Simson-Moped gestohlen. Das schwarze Fahrzeug war vor einem Hauseingang in der Mägdesprunger Straße mit einem Stahlseilschloss an einem Betonmast gesichert. Nach bisherigen Erkenntnissen durchtrennten die Täter das Schloss und nahmen das vollgetankte Moped samt Sicherung mit. Die Polizei bittet Zeugen, die verdächtige Personen oder das Fahrzeug gesehen haben, sich beim Polizeirevier Harz zu melden. Bei Neinstedt hat ein Großbrand am Sonntagnachmittag einen stundenlangen Feuerwehreinsatz ausgelöst. Das Feuer breitete sich auf rund 9 Hektar Acker- und Waldfläche entlang der Landesstraße 92 aus. Rund 110 Einsatzkräfte mit 29 Fahrzeugen sowie 2 Löschflugzeuge waren im Einsatz. Während der Löscharbeiten erlitt ein Feuerwehrmann einen medizinischen Notfall und wurde ins Harzklinikum nach Quedlinburg gebracht. Der Brand konnte gelöscht werden, die Feuerwehr hielt anschließend eine Brandwache. Die Polizei ermittelt zur Ursache. Der Sachschaden wird auf rund 5.000 Euro geschätzt.

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1: Jeden Donnerstagabend treffen sich ca. 15 sportliche Damen in der Turnhalle der Goetheschule in Sangerhausen, um sich gemeinsam ein bisschen zu bewegen. Getreu dem Motto, wer rastet, der rostet, wollen die Mitglieder der Frauensportgruppe Gymnastik möglichst bis ins hohe Alter fit und beweglich bleiben. Und das schon seit Juli 1959. Über die Jahre wechselte die Zusammensetzung der Gruppe zwar, doch bis heute gibt es ein paar noch aktive Aktivistinnen der ersten Stunde. So zum Beispiel Rosemarie Schulze, sie ist seit Januar 1964 dabei. Helga Gatz seit März 65 und Gertraud Walter, die im Februar 1969 dazustieß. Aktives Mitglied im Sportverein und speziell der Gymnastikgruppe ist seit Oktober 1970, also seit über 50 Jahren, auch Ingrid Ernst. Von 1980 bis 2021 war sie Übungsleiterin der Frauengymnastikgruppe, bildete mit viel persönlichem Engagement den aktiven Kern des Teams.
2: Frau Ernst als Übungsleiterin ist sehr, sehr engagiert und hat allen immer Hilfe gegeben, wenn irgendwas war, hat alles alleine organisiert. Also sie hat die ganzen Jahre eigentlich so ein Mann-Duo gemacht, aber aufgrund ihres Alters und natürlich auch ein bisschen wegen der Gesundheit hat sie im vergangenen Jahr das Zepter an uns weitergegeben. Das heißt, wir haben das so ein bisschen aufgeteilt. Wir haben eine Übungsleiterin, das ist die Frau Ursula Moritz. Und ich mache so diesen ganzen, in Anführungsstrichen, organisatorischen Teil, was unsere Sportgruppe betrifft.
1: Was für Übungen machen Sie so?
2: Wir machen Gymnastik. Also wir laufen im Kreis, machen diverse Übungen mit den Gummibändern, Bodenturnen und auf der Bank. Also alles so ein bisschen altersentsprechend, aber nicht langweilig. Wir machen auch die kleinen Geburtstage, die wir dann im Anschluss, immer im Anschluss an die Sportstunde, mit einem kleinen Schluckfläschchen begrüßen und denjenigen gratulieren. Und dann haben wir einmal im Jahr eine Weihnachtsfeier. Ansonsten läuft das alles ganz, ganz sportlich und gemütlich.
1: Sie sind ja jetzt ein eingespieltes Team. Wären Sie auch offen für neue Leute?
2: Ja, selbstverständlich. Da wir jetzt im Moment gerade wieder jetzt weniger werden aufgrund des Alters und der Gesundheit. Und wenn sich jetzt noch zwei oder drei finden, wäre sicher nicht schlecht. Hier so aus der Gegend von Süd oder Stadtgebiet.
1: Eine Ehrung von Frau Ernst, die 2020 auf 40 Jahre Übungsleitertätigkeit zurückblicken konnte, war wegen Covid-19 nur in eingeschränktem Maße möglich. Deshalb kam am Abend des 23. März 2022 der Oberbürgermeister der Stadt Sangerhausen in der Turnhalle vorbei, um sich persönlich für das Jahrzehnte währende ehrenamtliche Engagement der Rosenstädterin zu bedanken.
3: Ich wollte Ihnen im Namen natürlich auch von all Ihren Sportkameradinnen ein herzliches Dankeschön sagen und ich möchte Ihnen natürlich auch alles Gute wünschen und viel Gesundheit und noch viel aktive Zeit und viel Spaß noch weiterhin beim Sport. Und von Strauß bekommen Sie auch einen kleinen Strauß, den ich Ihnen gebe.
4: Dankeschön.
1: Neben dem Strauß von Herrn Strauß gab es auch noch ein kleines Geschenk. Und natürlich war die Ehrung auch Anlass für ein gemeinsames Schlückchen Sekt, diesmal allerdings vor der Übungsstunde. Im Anschluss verriet Frau Ernst, wie sie es geschafft hat, mit 86 Jahren noch so fit zu sein.
5: Naja, immer bewegen.
6: Also auch im Alltag immer bewegen. Es heißt ja immer, jeder Gang macht schlank, aber vielleicht hält jeder Gang auch fit.
5: Und das auch.
6: Mhm. Naja. Sie haben ja eine super Figur.
5: Naja. Aber.
6: Wie sind Sie zum Sport gekommen damals?
5: Naja, wir sind ja jetzt schon 62. Mhm. Und naja, eine Arbeitskollegin sagt, Mensch, wir müssen mal mit irgendwas unternehmen. Naja, und das immer. Hier in der Tsching, da waren wir ihre drei und da waren wir noch 30 Mann hier früher. Da war das ganz anders. Da waren wir bei der Frau Schrecke. Frau Schrecke war eine tolle Frau. Die hat ja jahrelang Übungsleiter gemacht ja, und dann habe ich noch übernommen, wo die nicht mehr konnte. So.
6: War das jetzt Ausgleich für Sie? Was haben Sie beruflich gemacht, wenn ich mal fragen darf? Dass Sie vielleicht viel gesessen haben?
5: Ich war Tischler. Ich habe Tischler gelernt.
6: Also haben Sie eher nicht gesessen, dann haben Sie sich schon bewegt, ja? Aber trotzdem war das eben hier wichtig für Sie.
5: Ja, und das, was meinst du, wir feiern Weihnachten, wir feiern, wenn die Ferien anfangen,

0: Machen wir Wandertag. Früher sind wir ziemlich viele Kilometer gelaufen und jetzt sind es nur noch Meter. Das wird immer weniger.
1: Oh, das ist doch toll, der Zusammenhalt so ein bisschen, was ich das noch erhalten kann.
0: Das ist es wichtig.
1: Genau.
0: Ja, das ist wichtig.
1: Na dann, sportfrei weiterhin.
0: Gut.
2: Bevor Ursula Moritz, die neue Übungsleiterin, mit der Gymnastik beginnen konnte, war noch ein Fototermin zu absolvieren. Doch dann ging es in die Vollen.

0: Pilotprojekt für Bürgerarbeit. Wer arbeiten kann, soll auch mit anpacken.
1: Während einer Pressekonferenz in Sangerhausen informierten Vertreter des Landkreises, der Agentur für Arbeit und des Jobcenters Mansfeld-Südharz über das Pilotprojekt Bürgerarbeit, das jetzt im Landkreis startet und damit das erste seiner Art im Land Sachsen-Anhalt ist. Bürgerarbeit heißt aktivieren durch Fordern und soll auch langjährige Bezieher von Bürgergeld wieder in Beschäftigung bringen. Grundlage dafür ist eine Gesetzesänderung durch den Bund. Darin heißt es salopp gesagt, wer arbeiten kann, der soll auch mit anpacken. Seit dem 1. Juli diesen Jahres gibt es die Möglichkeit, dies auch einzufordern. Mit Konsequenzen für diejenigen, die sich verweigern, sagte Landrat André Schröder und nannte auch die für den Landkreis relevanten Zahlen.
2: Wir haben ja bei den

0: Mit Zahlen kann man in diesem Bereich alle erschlagen, aber ich will es nur mal, dass man eine politische Verantwortung spürt für das Thema. Herr Hanschow hat ausgeführt, das sind 122 Millionen Euro, die das Jobcenter verteilt, jedes Jahr in diesem Landkreis, für Hilfen zum Lebensunterhalt, für die Kosten der Unterkunft, für alles Mögliche zur Grundsicherung. 122 Millionen auf einen Einwohnerbestand von 129.000 heißt roundabout eine Steuerlast pro Einwohner, vom Baby bis zum Kreis, von 900 Euro für die Mansfeld-Südharzer. Nur für die Leistungen des Jobcenters, jedes Jahr. Und dann zu sagen, wer das macht und berechtigt Anspruch hat, der muss auch in der Lage sein, entsprechend seiner Möglichkeiten auch zu helfen. Und da sehen wir die Arbeitsgelegenheiten, Vorrang für die Jobvermittlung, Weiterbildung, das hat alles Vorrang. Aber diejenigen, die dann noch bleiben, und das Potenzial ist beträchtlich, sind mehrere Tausend, zu sagen, dann müssen sie der Gemeinschaft was geben, dann müssen sie für den Verein was machen, für eine Kommune was machen, für eine Schule, für einen Sportverein, für eine Kita, für einen Friedhof, wie auch immer, und da etwas tun. Das ist sozusagen die Idee, dass das aktiviert, dass das Struktur in den Tag bringt, dass man auch einen Wecker klingelt, dann aufsteht und diese Dinge wieder zuführt.
1: Ausdrücklich unterstützt wird das Pilotprojekt Bürgerarbeit auch von Ministerpräsident Sven Schulze, der während der Pressekonferenz anwesend war und betonte, dass er das Projekt als Vorbild für Sachsen-Anhalt etablieren möchte.
2: Ich sage Ihnen aber auch, das ist gar nicht mein Hauptanliegen, hier irgendjemanden in irgendeiner Weise bloßstellen zu wollen und zu sagen, du bist jetzt aber mal dran und musst arbeiten, sondern es geht um eine ganz andere Thematik. Der André Schröder hat es gerade gesagt, es gibt hier über 4.000 allein im Landkreis Mansfeld-Südharz, 4.000 Menschen, die theoretisch zur Verfügung ständen. Das sind nicht alles Menschen, die morgen sofort in eine reguläre Arbeit kommen können. Das sind im Moment leider Gottes die wenigsten. Also wenn es die Möglichkeiten gibt, jemanden in eine Arbeit hineinzubekommen, und ich habe mir das gerade zeigen lassen, dass es hier knapp 1.000 offene Stellen aktuell nur bei Ihnen gemeldet gibt. Da sind ja noch mal einige dabei, die bei Ihnen noch gar nicht gemeldet sind. Es gibt also auch in der jetzigen Zeit hier in Mansfeld-Südharz viele offene Stellen. Aber wenn man sich komplett am Ende verweigert, dann gibt es halt auch die Möglichkeit jetzt der Leistungsminderung, die es vorher so in diesem Umfang zumindest in dieser Möglichkeit nicht gab. Oder das ist auch, so muss man auch ehrlicherweise sagen, es gibt natürlich auch die Möglichkeit, dass sich jemand komplett vom System abmeldet. Es gibt ja keinen Zwang der Arbeit in Deutschland.
1: Im Anschluss besuchte der Ministerpräsident gemeinsam mit den Vertretern des Landkreises, der Arbeitsagentur und des Jobcenters Mansfeld-Südharz sowie den Pressevertretern das Projekt Wiederwert der GFM GmbH in Sangerhausen. Seit dem 1. Juni bereiten dort langzeitarbeitslose Menschen gebrauchte Alltagsgegenstände für gemeinnützige Einrichtungen auf und werden so im Rahmen einer Arbeitsgelegenheit schrittweise wieder an Beschäftigung herangeführt. Sven Schulze zeigte sich begeistert, wie Bürgerarbeit in der Praxis funktionieren kann und bedankte sich beim Landkreis Mansfeld-Südharz, dass dieser bei dem wichtigen Vorhaben Verantwortung übernimmt und als erste Pilotregion vorangeht. Und während der CDU-Mann, der sich im Wahlkampf befindet, die Fragen eines Kamerateams vom Bayerischen Rundfunk beantwortete, berichtete Thomas Hanschow, Geschäftsführer des Jobcenters Mansfeld-Südharz, wie das Projekt konkret umgesetzt wird.
3: Wir haben 60 Kunden identifiziert, denen wir ein individuelles Unterstützungsangebot geben wollen. Wir laden sie alle zum persönlichen Gespräch ein, erklären die Hintergründe, hinterfragen nochmal, was sind die Gründe für die Arbeitslosigkeit, welchen Unterstützungsbedarf haben sie und legen dann einen Plan fest mit Einzelschritten, ob das eine Bewerbung ist, ob das eine Qualifizierungsmaßnahme ist, ob es ein gemeinsamer Termin bei einem Arbeitgeber ist oder ob es die Zuweisung zu einer Arbeitsgelegenheit ist. Das legen wir dann fest und besprechen das mit dem Kunden.
4: Vielleicht noch, wie haben Sie die identifiziert? Was gibt es da für Maßgaben?
3: Also haben wir völlig freigelassen, wir haben einfach unsere Integrationsfachkräfte gefragt. Welche Kunden bedürfen Unterstützung? Welche Kunden sind grundsätzlich in der Lage, brauchen aber einen Anstoß?
1: Ob und wie das funktioniert, bleibt zunächst noch offen und wird sich zeigen. Eine erste gemeinsame Auswertung ist für November 2026 geplant.

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0: Der Donnerstagvormittag ist sonnig und wechselnd bewölkt bei Temperaturen um 26 Grad. Zu Mittag bleibt es weitestgehend sonnig und es bläst ein kräftiger Wind aus Westen. Am Abend ist es überwiegend stark bewölkt bei Temperaturen um 23 Grad. In der Nacht ist es wechselnd bewölkt. Der Freitag ist sonnig und bewölkt bei Temperaturen um 20 Grad.
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3: In Harzgerode haben Unbekannte in den frühen Morgenstunden ein Simson-Moped gestohlen. Das schwarze Fahrzeug war vor einem Hauseingang in der Mägdesprunger Straße mit einem Stahlseilschloss an einem Betonmast gesichert. Nach bisherigen Erkenntnissen durchtrennten die Täter das Schloss und nahmen das vollgetankte Moped samt Sicherung mit. Die Polizei bittet Zeugen, die verdächtige Personen oder das Fahrzeug gesehen haben, sich beim Polizeirevier Harz zu melden. Bei Neinstedt hat ein Großbrand am Sonntagnachmittag einen stundenlangen Feuerwehreinsatz ausgelöst. Das Feuer breitete sich auf rund 9 Hektar Acker- und Waldfläche entlang der Landesstraße 92 aus. Rund 110 Einsatzkräfte mit 29 Fahrzeugen sowie 2 Löschflugzeuge waren im Einsatz. Während der Löscharbeiten erlitt ein Feuerwehrmann einen medizinischen Notfall und wurde ins Harzklinikum nach Quedlinburg gebracht. Der Brand konnte gelöscht werden, die Feuerwehr hielt anschließend eine Brandwache. Die Polizei ermittelt zur Ursache. Der Sachschaden wird auf rund 5.000 Euro geschätzt.
0: Buga in Dessau. Planungsphase geht voran.
4: 9 Jahre dauert es noch, bis die Bundesgartenschau in Dessau-Roßlau stattfinden soll. Doch die Planungen für das Mega-Event sind schon im vollen Gange. In der Stadtratssitzung vom 1. Juli war die Buga ebenfalls ein wichtiges Thema. Oberbürgermeister Dr. Robert Reck informierte zunächst über den aktuellen Stand.
5: Ein wichtiger Meilenstein wurde am 2. Juni 2026 gelegt mit der konstituierenden Sitzung der Bundesgartenschau Dessau-Roßlau 2035 GmbH, dem Aufsichtsrat im Besonderen. In dieser Sitzung wurde der Wirtschaftsplan für das Jahr 2026 beschlossen, der auch Teil der heutigen Beschlussvorlagen auf dieser Stadtratssitzung sind. Der Wirtschaftsplan ermöglicht, die Gesellschaft ins Arbeiten zu kommen und erste Schritte zu gehen. Ich möchte an dieser Stelle kurz die aktuellen Arbeitsstände darstellen und über die Investitionsplanung informieren. Wir haben ja 2 Handlungsfelder. Das eine sind die Mosaike, also die Entwicklung der Park- und Gartenanlagen, der Grünflächen und die Fugen, die Verbindungen zwischen den einzelnen Standorten, einschließlich der Gestaltung der städtischen Straßen und Freiräume. Nach der Sommerpause werden diese Überlegungen in einer Beschlussvorlage, die wir Ihnen ja bereits angekündigt hat, in den Ausschüssen unseres Stadtrats, insbesondere natürlich auch im Bauausschuss, präsentiert und auch hier dem Stadtrat zur Beratung und Entscheidung vorgelegt. Gestalt nimmt auch die künftige Arbeitsstruktur des Buga Vorbereitungsprozesses an. Ich hatte über die Gründung der GmbH gesprochen und die 3 Innovationswerkstätten, auch darüber wurde schon informiert, Mosaike, Fugen und Kommunikation haben jetzt stattgefunden. Es schließen sich dann freiraumplanerische Wettbewerbe an.
4: Danach wurde Thomas Pischek als Mitglied des Aufsichtsrates der Buga Dessau-Roßlau 2035 GmbH abberufen und Marco Egelkraut als Mitglied in den Aufsichtsrat entsendet und bestellt. In 2 Beschlussvorlagen ging es dann noch um konkrete Buga-Maßnahmen. Zum einen war die Umgestaltung der Kreuzung Katholische Kirche und Teichstraße ein Thema. Hierbei wurde über eine Genehmigung einer überplanmäßigen Verpflichtungsermächtigung in Höhe von 1.070.000 Euro abgestimmt, was für Diskussionen sorgte.
6: Es geht um die grundsätzliche Frage, welche Stadt wir uns künftig überhaupt noch leisten können. Denn zwischen dem, was sich unsere Stadt leisten kann und dem, was sie sich leistet, klafft inzwischen eine immer größere Lücke. Das Landesverwaltungsamt hat uns unmissverständlich erklärt, dass die dauerhafte Leistungsfähigkeit unserer Stadt gefährdet ist. Es fordert Ausgabendisziplin, Konsolidierung und eine kritische Überprüfung freiwilliger Leistungen. Was machen wir stattdessen? Wir beschließen eine Buga-Maßnahme nach der anderen. Jede einzelne Maßnahme wird für sich betrachtet begründet. Doch niemand spricht mehr über die Summe dieser Entscheidungen. Und genau darin liegt das eigentliche Problem. Mit jedem weiteren Beschluss wächst das Gesamtprojekt. Mit jedem weiteren Beschluss steigen die Folgekosten. Mit jedem weiteren Beschluss binden wir Haushaltsmittel für viele Jahre. Und irgendwann gibt es kein Zurück mehr. Wir müssen uns ehrlich fragen, bestimmt heute noch der tatsächliche Bedarf unserer Stadt, unserer Investitionen, oder bestimmt inzwischen die Buga, welche Projekte Vorrang haben?
7: Am Montag war ja im Bauhausmuseum eine öffentliche Veranstaltung zur Offenlage des INSEC. Wäre dort ein Vertreter der AfD gewesen, ich war dort, dann hätte die AfD oder Mitglieder der AfD-Fraktion auf jeden Fall zur Kenntnis nehmen können, dass sowohl die Wohnungswirtschaft als auch andere Wirtschaftsunternehmen dieser Stadt händeringend dafür plädieren, die Buga nicht zu zerreden, weil es eine absolute Chance für unsere Stadt ist, nicht nur die Infrastruktur zu entwickeln, sondern auch Zuzug zu erzeugen in unserer Stadt und das Wohl unserer Stadt zu mehren.
8: Das Landesverwaltungsamt hat auch deutlich gesagt, dass wir an der Buga festhalten sollten, weil sie eine Chance für unsere Stadt ist und den Fördergrad bei vielen Projekten erhöht, wodurch wir den kommunalen Haushalt entlasten können und uns anderen Projekten widmen können. Dieses Buga-Label ist eigentlich ein Gewinn in dem Moment, denn wir können wesentlich mehr in wesentlich kürzerer Zeit umsetzen, als wie es eigentlich geplant war. Der Kreisverkehr ist lange beschlossen. Und auch an der Stelle allein das Buga-Label raufzusetzen, vereinfacht dieses Projekt. Und dieser Kreisverkehr war auch schon lange vor der Buga Thema. Und ich dächte auch, dass wir die Beschlussfassung lange vor der Buga schon vorgenommen haben.
9: Herr Diedering, vor 10 Minuten, davon einer halben Stunde, diskutieren wir über die Anhalt Arena und Sie halten eine flammende Rede, wie wichtig es ist, eine Machbarkeitsstudie für eine Halle zu machen, die uns 20, 25 Millionen Euro kostet, weil Ihnen das Projekt gefällt. Jetzt kommt ein Projekt durch die Buga drauf, es gefällt Ihnen nicht. Und dann reden Sie vom Haushalt und was wir uns nicht alles leisten können. Sie machen eine Politik, das ist wie Kabarett. Vielen Dank.
4: Die Vorlage wurde mit 39 Ja, 3 Nein-Stimmen sowie einer Enthaltung beschlossen. In einer weiteren Buga-Beschlussvorlage ging es um die Interessensbekundung zur Teilnahme am Bundesprogramm Anpassung urbaner und ländlicher Räume an den Klimawandel. Konkret geht es dabei um Klimaanpassungsmaßnahmen im Schillerpark in Höhe von 3 Millionen Euro mit einem Eigenanteil von 300.000 Euro.
10: Es ist nicht nur die Funktionalität des Parkes als soziales, ökologisches etc. Element, sondern es wird deutlich, dass wir teilweise unter Qualität der Reparatur historischer Strukturen unserer Stadt an der Stelle ein Stück vorankommen. Im Schillerpark wird es eine zeitgemäße entsprechende Aufarbeitung geben mit bemerkenswerter Entwicklung, die sowohl die Qualität der Lebensqualität im Quartier, aber auch der Aktivität und nicht zuletzt eine erhebliche Aufwertung unserer Stadt erfahren lässt. Und hier geht es darum, langjährige Defizite der Stadtentwicklung über eine mögliche Bezuschussung der Buga nun endlich umzusetzen, wo wir schon lange geträumt haben.
11: Inhaltlich freue ich mich über die Vorlage und werde natürlich auch zustimmen, kann aber nicht umhin, trotzdem meinen Unmut hier kundzutun. Wir haben einen Ausschuss für Stadtentwicklung, Bauen, Stadtgrün und Mobilität, der nach momentaner Beschlusslage auch unser Buga-Ausschuss ist. Das sind, wenn man sich allein die sozusagen den Titel der Vorlage anschaut, sind das 5 gute Gründe, warum diese Vorlage unbedingt im Bauausschuss hätte vorbehandelt werden müssen. Natürlich werde ich das jetzt nicht irgendwie offiziell beanstanden, aber ich möchte doch sehr darum bitten, dass das zukünftig nicht so gehandhabt wird.
12: Die Kurzfristigkeit der Fördermittelprogramme ist zum Weinen, um es nicht anders zu nennen. Wir haben jetzt mit Hängen und Würgen und mit dem guten Willen des Referats Stadtgrün diesen Antrag jetzt auf den Weg gebracht. Er bedarf wieder eines Stadtratsbeschlusses. Ich nehme, Herr Bosowski, auch Ihren Hinweis sehr gerne auf. Wir hätten das so tun können. Ich bitte dafür um Entschuldigung. Es geht jetzt nur um, dass wir uns beteiligen an dem Interessenbekundungsverfahren und wir würden dann natürlich die inhaltlichen Dinge sehr gerne hier auch vorstellen.
4: Die Vorlage wurde mit 42 Ja und einer Nein-Stimme beschlossen. Eine letzte Beschlussvorlage kam dann vom fraktionslosen Stadtratsmitglied Paul Nolte. Dabei ging es darum, dass der Oberbürgermeister ab der folgenden Sitzung regelmäßig zum Umsetzungsstand der Buga-Maßnahmen berichten soll.
13: Bisher war die Kommunikation der Verwaltung zum Thema Bundesgartenschau eher lückenhaft. Das haben wir auch schon öfter kritisiert. Mit meiner Beschlussvorlage möchte ich letzten Endes erreichen, dass wir uns in jeder Sitzung einmal zumindest kurz über den aktuellen Stand informieren können, dass eine gewisse stetige Kommunikation stattfindet, auch uns und den Bürger, Bürgerinnen gegenüber.
14: Ich halte diese Beschlussvorlage nicht für gut und bitte da eigentlich nicht zuzustimmen, weil wir brauchen keine zusätzlichen Informationen. Wir haben eine sehr umfängliche Tagesordnung, das haben wir die letzten Stadtratssitzungen gesehen, dass wir teilweise wirklich Probleme hatten, das bis zum Ende zu schaffen. Und ich denke, wir sind immer noch 9 Jahre vor der eigentlichen Durchführung der Buga. Wir sind ausreichend informiert. Viele andere Städte planen diese Buga 3, 4, 5 Jahre erst vorher und sind auch in der Lage, das umzusetzen. Und wir sind in der Anfangsphase und wir sind durch die Beschlussvorlagen wirklich gut informiert.
15: Das Kabarett der AfD geht weiter. Sie haben es echt in den letzten Jahren nicht verstanden, was die Buga für uns bedeutet. Sie haben nicht verstanden, dass das das größte Projekt, das größte Infrastrukturprojekt dieser Stadt seit Jahrzehnten ist. Und Sie haben nicht verstanden, was diese Beschlussvorlage aussagt. Sie sagt aus, dass in dem Gremium, dem wichtigsten kommunalen Gremium in dieser Stadt, die Themen besprochen werden, die für diese Stadt elementar sind. Und das ist die Buga die nächsten 10 Jahre. Ganz einfach.
16: Es muss möglich sein, dass dieser Stadtrat, der sich nicht so homogen zusammensetzt, eine Information erhält, die alle Mitglieder dieses Rates auf einen einheitlichen Informationsstand versetzt. Und das sage ich als bekennender Buga-Kritiker. Also wirklich, glauben Sie mir, ich möchte mehr Informationen, um genauer zu wissen, wo das kommunale Geld hingeht.
4: 33 Stadträte stimmten für die Vorlage von Paul Nolte, 9 dagegen und einer enthielt sich. Damit wurde diese so angenommen und in den kommenden Stadtratssitzungen wird es beim Bericht des Oberbürgermeisters den neuen Unterpunkt Informationen zur Buga geben.

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0: Der Donnerstagvormittag ist sonnig und wechselnd bewölkt bei Temperaturen um 26 Grad. Zu Mittag bleibt es weitestgehend sonnig und es bläst ein kräftiger Wind aus Westen. Am Abend ist es überwiegend stark bewölkt bei Temperaturen um 23 Grad. In der Nacht ist es wechselnd bewölkt. Der Freitag ist sonnig und bewölkt bei Temperaturen um 20 Grad.
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0: Live-Musik in der Innenstadt. 30 Jahre UNESCO-Welterbe.
2: Mit der Veranstaltungsreihe Reihenweise möchte die Lutherstadt Wittenberg ihr Kulturangebot erweitern und ganzjährig ein abwechslungsreiches Musik- und Kulturprogramm in die Altstadt bringen. In den warmen Monaten finden die Open Stages unter freiem Himmel statt und laden Besucher zum Verweilen und Genießen ein.
3: Das ist ein offenes Bühnenprogramm, was wir an verschiedenen Orten in Wittenberg stattfinden lassen. Immer freier Eintritt. Wir buchen da Künstler und versuchen, die Innenstadt damit zu beleben.
2: Am 16. Juli drehte sich vor dem Melanchthon-Haus gemeinsam mit dem Independent als gastronomischen Partner alles um Jazz. Das Leipziger Duo Jazz for Two and You zeigte, wofür die neue Veranstaltungsreihe steht. Live-Musik in besonderer Atmosphäre mitten in der Altstadt.
4: Was wir auch heute Abend machen wollen, ist ja Storytelling, nicht wahr? Also es gibt vor allem im zweiten Set Songs von einem Songwriter-Duo und die haben so fantastische Songs geschrieben, so Ende der 90er, Anfang der 2000er, und es sind wirklich sehr, sehr berührende Texte. Und ich meine, viele denken auch manchmal bei Jazz vielleicht nicht unbedingt an Texte, oder zumindest, ich glaube, noch ein Großteil der Bevölkerung denkt bei Jazz immer noch viel an so, ah ja, das ist immer nur ein Saxophonist, der da so vor sich rumdudelt, und das ist eine Seite des Jazz, aber es gibt so viele fantastische Vokalisten, Storyteller, auch Instrumental-Storyteller, die wirklich einen Bogen über einen Song spannen und eine fantastische Geschichte erzählen.
5: Außerdem glaube ich auch, dass wir einfach musikalisch ebenfalls nicht nur textlich eine Story erzählen, sondern halt auch mit der Musik, wie jetzt eben auch gerade gesagt hat, mit Dramaturgie quasi Text und Musik gut zusammen miteinander verbinden. Und das ist eigentlich mit das Wichtigste, was ich finde, was eine Musik ausmachen sollte. Sie sollte irgendwas aussagen können. Und das empfinden wir so.
4: Trotzdem improvisieren wir auch sehr viel.
5: Genau, klar, natürlich.
4: Das gehört dazu.
5: Das ist die Story.
2: Die beiden Musiker wurden von Oliver Kügler für die Veranstaltungsreihe eingeladen. Neben ihrem Auftritt nahmen sie auch viele positive Eindrücke aus der Lutherstadt mit.
5: Ich habe hier im Februar gespielt mit dem Independent-Trio. Das war 17. Februar, das weiß ich noch. Das war in der Scheune. Das war ganz geil. Und es hat anscheinend gut angekommen. Und deswegen wurden wir jetzt nochmal gefragt. Und wir freuen uns, hier zu sein. Wittenberg ist schön. Und es sollten meiner Meinung nach auch mehr Leute sehen. Und ich hoffe, dass das so ein bisschen, also dass die Kultur, so Jazz, ein paar Leute noch hier ranholt, wie aus Berlin oder aus Leipzig.
4: Ich finde es super schön. Ich bin ein bisschen früher angekommen mit dem Zug und ich hatte die Gelegenheit, nochmal wirklich fast die ganze Altstadt zu durchlaufen. Es ist super schön.
2: Die Veranstaltungsreihe entstand im Rahmen des Jubiläums 30 Jahre UNESCO-Welterbe. 1996 erhielten Wittenberg und Eisleben den Welterbetitel, ein Jubiläum, das in diesem Jahr gefeiert wird.
6: Heute Abend findet eine unserer zahlreichen Veranstaltungen zum 30-jährigen UNESCO-Weltkulturerbe-Jubiläum der Luther-Gedenkstätten statt. In diesem Monat liegt der Fokus auf dem Melanchthon-Haus. Und heute geben wir zwei kleine Sonderführungen, quasi ein Speed-Dating durch das Melanchthon-Haus zum Thema UNESCO.
2: Das im Stil der Renaissance errichtete Gebäude gilt als eines der schönsten Bürgerhäuser der Lutherstadt. Besucher konnten das historische Haus sowie den angrenzenden Garten erkunden.

0: Kunden. Auf rund 600 Quadratmetern Ausstellungsfläche vermittelt das Museum spannende Einblicke in das Leben und Wirken Philipp Melanchthons.
1: Die Führungen, die dauern circa 30 Minuten und sind quasi eine Essenz dessen, was das Melanchthon-Haus so besonders macht, warum es den UNESCO-Weltkulturerbe-Status verliehen bekommen hat. Und da geht es natürlich auch um seinen berühmten Bewohner Philipp Melanchthon. Die erste Führung, die war jetzt doch sehr gut angenommen. Wir hatten eine schöne Gruppe, die sehr interessiert dabei war, auch viele Fragen gestellt hat. Also ich denke, das Format funktioniert sehr gut.
0: Auch in den kommenden Monaten wird die Reihe fortgesetzt. Im Frühling und Sommer sind die Veranstaltungen unter freiem Himmel kostenlos. Das musikalische Spektrum reicht von Blasmusik über Hip-Hop bis hin zu Klassik, Blues, Rock und Pop. Eine mobile Bühne bringt die Konzerte an wechselnde Orte in der Wittenberger Altstadt.
2: Wir haben eine schon gemacht im Mai vor der Kaffeerösterei in Wittenberg und diesmal sind wir hier und es gibt noch eine am 6.8. Vor dem Bittersüß. Wir versuchen mit neuen Formaten so ein bisschen Leben in die Veranstaltungslandschaft in Wittenberg so zu bekommen und gliedern uns natürlich auch ein bei anderen Veranstaltern, aber so gerade mit der Open Stage und reihenweise versuchen wir so ein paar neue Sachen auch zu machen, an neuen Orten auch.
0: In den kälteren Monaten verlagert sich das Programm nach innen. Exklusive Veranstaltungen an ausgewählten Orten bieten Jazz, Comedy und weitere Bühnenformate mit renommierten Künstlern in besonderem Ambiente. Doch reihenweise ist nicht das einzige Veranstaltungsformat, auf welches sich die Wittenberger in naher Zukunft freuen dürfen.
2: Wir haben noch das White Picnic am 8.8. Im Eunike Park. Ganz wichtig, ganz wichtiger Termin. Und danach direkt die Erlebnisnacht am 22.8. hier in Wittenberg, in der ganzen Innenstadt.
0: Als nächstes steht das Akustikduo Lai und Louis auf der Bühne. Am 6. August spielen sie vor dem Bittersüß und verleihen bekannten Songs eine besondere Atmosphäre. Besucher sind herzlich eingeladen, vorbeizuschauen.
3: Abstimmung bei Stadtratssitzung. Wird die Rundbogenhalle umgesetzt?
4: Die Junkers Rundbogenhalle in der Dieselstraße 22 ist schon seit längerer Zeit ein heiß diskutiertes Thema in der Bauhausstadt. Die unter Denkmalschutz stehende Halle war einst die zentrale Wareneingangs- und Versandstelle für den Kalorifer, Kalorimeter und Stahlbau. Sie wurde in Rekordzeit vom 8. bis zum 12. September 1929 errichtet und gilt als Prototyp für transportable Flugzeughallen. Die von Hugo Junkers entwickelte Hallenbauweise stellt nicht nur ein bedeutendes Zeugnis der Dessauer Industriegeschichte dar, sondern besitzt darüber hinaus landesweite Bedeutung. Die Halle zählt zu den frühesten Beispielen moderner Leichtbau-Ingenieurarchitektur. Der Förderverein Technikmuseum Hugo Junkers Dessau e.V. beabsichtigt daher, dieses bau- und industriegeschichtliche Zeugnis als Exponat in das Museum zu integrieren. Dadurch wird die Halle öffentlich zugänglich und kann als herausragendes Beispiel ingenieurtechnischer Innovationskraft erlebbar gemacht werden. Nach jetzigem Kenntnisstand besteht am aktuellen Standort kaum eine Chance, das Bauwerk dauerhaft zu erhalten, was die Umsetzung ebenfalls so wichtig macht. Dieser Prozess muss natürlich denkmalgerecht geplant werden. In der Stadtratssitzung vom 1. Juli wurde über die Umsetzung der Rundbogenhalle abgestimmt.
5: Ich möchte mich ganz herzlich bedanken, dass Sie das bisher begleitet haben und wir heute, ich hoffe, doch so einen Beschluss in diese Richtung fassen können, wie es hier aufgezeigt worden ist. Es ist eine Beschlussvorlage der SPD-Fraktion und auch von Pro Dessau gemeinschaftlich. Und andere haben ja die Fraktion diese Vorlage ja auch mitbekommen. Und ich habe eigentlich in der Regel ein positives Feedback dazu erhalten, sodass ich glaube, dass es heute durchgeht. Es soll hier ein Beschluss gefasst werden, der ein Signal nach draußen sendet. Wir sind bereit, diese Halle umsetzen zu wollen. 2027 sollte eigentlich geprägt sein, dass man die Genehmigungsfähigkeit herstellt für diesen Prozess. Und dann hoffe ich, dass wir 2028 möglicherweise in der Lage sind, dann auch die Umsetzung realisieren zu können. Aber jetzt geht es erstmal darum, dass wir im nächsten Jahr die Genehmigungsfähigkeit erhalten.
6: In der letzten Gesamtmitgliederversammlung des Technikmuseum-Fördervereins wird eine große Erwartungshaltung an die jetzige Entscheidung gesetzt. Man hat ausführlich sich verständigt, was mit dieser Halle passiert, wenn sie am Standort verbleibt. Die Chance, sie zielgerichtet, funktionell auch umzusetzen, für die bedeutsame Einrichtung des Technikmuseums, welches übrigens das erfolgreichste Museum des Stadtkreises und darüber hinaus ist, muss ich mal sagen, von Besucherzahlen und unter anderem auch mit, sagen wir mal, Museumsaspekten aufwartet, die neuzeitlich besonders sind, mit der Virtualität, die sie mit Mondlandung und organisieren, würde ich sagen, Junkers bekommt damit und das Museum am Ende und die Stadt eine Dynamik, die sie verdient. Und wir haben bitter nötig, einige Objekte, die noch im Freien stehen, jetzt ordnungsgemäß unterzustellen. Und ich bitte Sie einfach um Unterstützung und Zustimmung. Danke.
4: Die Beschlussvorlage wurde mit 40 Ja-Stimmen und 3 Enthaltungen so angenommen. Sie sieht nun vor, dass die Stadtverwaltung unter dem Vorbehalt einer Landesförderung in einer ersten Stufe die Voraussetzungen für die Genehmigungsfähigkeit der Versetzung prüft und herstellt, sowie die voraussichtlichen Kosten, Folgekosten und Finanzierungsmöglichkeiten ermittelt. Weiterhin soll die Stadtverwaltung dann mit dem Land über die Finanzierung der erforderlichen Planungsschritte und der eigentlichen Umsetzung verhandeln. Über die Finanzierung des Ganzen wird dann gesondert abgestimmt.

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0: Der Donnerstagvormittag ist sonnig und wechselnd bewölkt bei Temperaturen um 26 Grad. Zum Mittag bleibt es weitestgehend sonnig und es bläst ein kräftiger Wind aus Westen. Am Abend ist es überwiegend stark bewölkt bei Temperaturen um 23 Grad. In der Nacht ist es wechselnd bewölkt. Der Freitag ist sonnig und bewölkt bei Temperaturen um 20 Grad.
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3: In Harzgerode haben Unbekannte in den frühen Morgenstunden ein Simson-Moped gestohlen. Das schwarze Fahrzeug war vor einem Hauseingang in der Mägdesprunger Straße mit einem Stahlseilschloss an einem Betonmast gesichert. Nach bisherigen Erkenntnissen durchtrennten die Täter das Schloss und nahmen das vollgetankte Moped samt Sicherung mit. Die Polizei bittet Zeugen, die verdächtige Personen oder das Fahrzeug gesehen haben, sich beim Polizeirevier Harz zu melden. Bei Neinstedt hat ein Großbrand am Sonntagnachmittag einen stundenlangen Feuerwehreinsatz ausgelöst. Das Feuer breitete sich auf rund 9 Hektar Acker- und Waldfläche entlang der Landesstraße 92 aus. Rund 110 Einsatzkräfte mit 29 Fahrzeugen sowie 2 Löschflugzeuge waren im Einsatz. Während der Löscharbeiten erlitt ein Feuerwehrmann einen medizinischen Notfall und wurde ins Harzklinikum nach Quedlinburg gebracht. Der Brand konnte gelöscht werden, die Feuerwehr hielt anschließend eine Brandwache. Die Polizei ermittelt zur Ursache. Der Sachschaden wird auf rund 5.000 Euro geschätzt.

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1: Jeden Donnerstagabend treffen sich ca. 15 sportliche Damen in der Turnhalle der Goetheschule in Sangerhausen, um sich gemeinsam ein bisschen zu bewegen. Getreu dem Motto, wer rastet, der rostet, wollen die Mitglieder der Frauensportgruppe Gymnastik möglichst bis ins hohe Alter fit und beweglich bleiben. Und das

0: schon seit Juli 1959. Über die Jahre wechselte die Zusammensetzung der Gruppe zwar, doch bis heute gibt es ein paar noch aktive Aktivistinnen der ersten Stunde. So zum Beispiel Rosemarie Schulze, sie ist seit Januar 1964 dabei, Helga Gatz seit März 65 und Gertraud Walter, die im Februar 1969 dazu stieß. Aktives Mitglied im Sportverein und speziell der Gymnastikgruppe ist seit Oktober 1970, also seit über 50 Jahren, auch Ingrid Ernst. Von 1980 bis 2021 war sie Übungsleiterin der Frauengymnastikgruppe, bildete mit viel persönlichem Engagement den aktiven Kern des Teams.
1: Frau Ernst als Übungsleiterin ist sehr, sehr engagiert und hat allen immer Hilfe gegeben, wenn irgendwas war, hat alles alleine organisiert. Also sie hat die ganzen Jahre eigentlich so ein Mann-Duo gemacht, aber aufgrund ihres Alters und natürlich auch ein bisschen wegen der Gesundheit hat sie im vergangenen Jahr das Zepter an uns weitergegeben. Das heißt, wir haben das so ein bisschen aufgeteilt. Wir haben eine Übungsleiterin, das ist die Frau Ursula Moritz. Und ich mache so diesen ganzen, in Anführungsstrichen, organisatorischen Teil, was unsere Sportgruppe betrifft.
2: Was für Übungen machen Sie so?
1: Wir machen Gymnastik. Also wir laufen im Kreis, machen diverse Übungen mit den Gummibändern, Bodenturnen und auf der Bank. Also alles so ein bisschen altersentsprechend, aber nicht langweilig. Wir machen auch die kleinen Geburtstage, die wir dann im Anschluss, immer im Anschluss an die Sportstunde, mit einem kleinen Schluckfläschchen begrüßen und denjenigen gratulieren. Und dann haben wir einmal im Jahr eine Weihnachtsfeier. Ansonsten läuft das alles ganz, ganz sportlich und gemütlich.
2: Sie sind ja jetzt ein eingespieltes Team. Wären Sie auch offen für neue Leute?
1: Ja, selbstverständlich. Da wir jetzt im Moment gerade wieder jetzt weniger werden aufgrund des Alters und der Gesundheit. Und wenn sich jetzt noch zwei oder drei finden, wäre sicher nicht schlecht. Hier so aus der Gegend von Süd oder Stadtgebiet.
0: Eine Ehrung von Frau Ernst, die 2020 auf 40 Jahre Übungsleitertätigkeit zurückblicken konnte, war wegen Covid-19 nur in eingeschränktem Maße möglich. Deshalb kam am Abend des 23. März 2022 der Oberbürgermeister der Stadt Sangerhausen in der Turnhalle vorbei, um sich persönlich für das Jahrzehnte währende ehrenamtliche Engagement der Rosenstädterin zu bedanken.
3: Ich wollte Ihnen im Namen natürlich auch von all Ihren Sportkameradinnen ein herzliches Dankeschön sagen und ich möchte Ihnen natürlich auch alles Gute wünschen und viel Gesundheit und noch viel aktive Zeit und viel Spaß noch weiter beim Sport. Und vom Strauß bekommen Sie auch einen kleinen Strauß, den ich Ihnen gebe.
4: Dankeschön.
0: Neben dem Strauß von Herrn Strauß gab es auch noch ein kleines Geschenk. Und natürlich war die Ehrung auch Anlass für ein gemeinsames Schlückchen Sekt. Diesmal allerdings vor der Übungsstunde. Im Anschluss verriet Frau Ernst, wie sie es geschafft hat, mit 86 Jahren noch so fit zu sein.
5: Naja, immer bewegen.
6: Also auch im Alltag immer bewegen. Das heißt ja immer, jeder Gang macht schlank, aber vielleicht hält jeder
5: naja,
6: Gang auch fit.
5: Und das auch. Mhm.
6: Sie haben ja eine super Figur.
5: Naja, ja.
6: Aber. Wie sind Sie zum Sport gekommen damals?
5: Naja, wir sind ja jetzt schon 62. Mhm. Und naja, eine Arbeitskollegin sagt, Mensch, wir müssen mal irgendwas unternehmen. Naja, und das immer. Hier in der Ching, da waren wir ihre Dreier und da waren wir noch 30 Mann hier früher. Da war das ganz anders. Da waren wir bei der Frau Schrecke. Frau Schrecke war eine tolle Frau. Die hat ja jahrelang Übungsleiter gemacht ja, und dann habe ich noch übernommen. Und wo die nicht mehr konnte. So.
6: War das jetzt Ausgleich für Sie? Was haben Sie beruflich gemacht, wenn ich mal fragen darf? Dass Sie vielleicht viel gesessen haben?
5: Ich war Tischler. Da habe ich Tischler gelernt.
6: Also haben Sie ja nicht gesessen, dann haben Sie sich schon bewegt, ja. Mhm. Aber trotzdem war das eben hier wichtig für Sie.
5: Ja, und das, was meinst du, wir feiern Weihnachten, wir feiern, wenn die Ferien anfangen, machen wir Wandertag. Mhm. Früher sind wir ziemlich 4 Kilometer gelaufen, jetzt sind es nur noch Meter. Das wird immer weniger.
6: Aber das ist doch toll, der Zusammenhalt so ein bisschen, wenn man sich das erhalten kann.
5: Das ist das Wichtigste.
6: Genau. Ja,
5: das ist wichtig.
6: Na dann, sportfrei weiterhin.
5: Gut.
0: Bevor Ursula Moritz, die neue Übungsleiterin, mit der Gymnastik beginnen konnte, war noch ein Fototermin zu absolvieren. Doch dann ging es in die Vollen.

0: Pilotprojekt für Bürgerarbeit. Wer arbeiten kann, soll auch mit anpacken.
1: Während einer Pressekonferenz in Sangerhausen informierten Vertreter des Landkreises, der Agentur für Arbeit und des Jobcenters Mansfeld-Südharz über das Pilotprojekt Bürgerarbeit, das jetzt im Landkreis startet und damit das erste seiner Art im Land Sachsen-Anhalt ist. Bürgerarbeit heißt aktivieren durch Fordern und soll auch langjährige Bezieher von Bürgergeld wieder in Beschäftigung bringen. Grundlage dafür ist eine Gesetzesänderung durch den Bund. Darin heißt es salopp gesagt, wer arbeiten kann, der soll auch mit anpacken. Seit dem 1. Juli diesen Jahres gibt es die Möglichkeit, dies auch einzufordern. Mit Konsequenzen für diejenigen, die sich verweigern, sagte Landrat André Schröder und nannte auch die für den Landkreis relevanten Zahlen.
2: Wir haben ja bei den Leistungen, die Erwerbsfähige beziehen aus dem Jobcenter. Wenn wir kranke Fachkräfte, die vermittlungsfähig oder in der Weiterbildung, wenn wir das alles abziehen, 4.600, dann nach dem Asylbewerberleistungsgesetz 200, die wir sofort aktivieren könnten für Arbeitsgelegenheiten, nicht für die Jobvermittlung, wo es Vermittlungshemmnisse gibt, kein Führerschein, wie auch immer. Aber für Arbeitsgelegenheiten ist das Potenzial mit 4.800 gesagt, Arbeitsgelegenheiten in diesem Jahr 300 plus X, das soll sich jetzt erhöhen. Und vielleicht noch eine andere Zahl.

0: nur für die Leistungen des Jobcenters jedes Jahr. Und dann zu sagen, wer das macht und berechtigt Anspruch hat, der muss auch in der Lage sein, entsprechend seiner Möglichkeiten auch zu helfen. Und da sehen wir die Arbeitsgelegenheiten, Vorrang für die Jobvermittlung, Weiterbildung, das hat alles Vorrang. Aber diejenigen, die dann noch bleiben, und das Potenzial ist beträchtlich, sind mehrere Tausend, zu sagen, dann müssen sie der Gemeinschaft was geben, dann müssen sie für den Verein was machen, für eine Kommune was machen, für eine Schule, für einen Sportverein, für eine Kita, für einen Friedhof, wie auch immer, und da etwas tun. Das ist sozusagen die Idee, dass das aktiviert, dass das Struktur in den Tag bringt, dass man auch einen Wecker klingelt, dann aufsteht und diese Dinge wieder zuführt.
1: Ausdrücklich unterstützt wird das Pilotprojekt Bürgerarbeit auch von Ministerpräsident Sven Schulze, der während der Pressekonferenz anwesend war und betonte, dass er das Projekt als Vorbild für Sachsen-Anhalt etablieren möchte.
2: Ich sage Ihnen aber auch, das ist gar nicht mein Hauptanliegen, hier irgendjemanden in irgendeiner Weise bloßstellen zu wollen und zu sagen, du bist jetzt aber mal dran und musst arbeiten, sondern es geht um eine ganz andere Thematik. Der André Schröder hat es gerade gesagt, es gibt hier über 4.000 allein im Landkreis Mansfeld-Südharz, 4.000 Menschen, die theoretisch zur Verfügung stehen. Das sind nicht alles Menschen, die morgen sofort in eine reguläre Arbeit kommen können. Das sind im Moment leider Gottes die wenigsten. Also wenn es die Möglichkeiten gibt, jemanden in eine Arbeit hineinzubekommen, und ich habe mir das gerade zeigen lassen, dass es hier knapp 1.000 offene Stellen aktuell nur bei Ihnen gemeldet gibt. Da sind ja noch mal einige dabei, die bei Ihnen noch gar nicht gemeldet sind. Es gibt also auch in der jetzigen Zeit hier im Mansfeld-Südharz viele offene Stellen. Aber wenn man sich komplett am Ende verweigert, dann gibt es halt auch die Möglichkeit jetzt der Leistungsminderung, die es vorher so in diesem Umfang zumindest in dieser Möglichkeit nicht gab. Oder das ist auch, das muss man auch ehrlicherweise sagen, es gibt natürlich auch die Möglichkeit, dass sich jemand komplett vom System abmeldet. Es gibt ja keinen Zwang der Arbeit in Deutschland.
1: Im Anschluss besuchte der Ministerpräsident gemeinsam mit den Vertretern des Landkreises, der Arbeitsagentur und des Jobcenters Mansfeld-Südharz sowie den Pressevertretern das Projekt Wiederwert der GFM GmbH in Sangerhausen. Seit dem 1. Juni bereiten dort langzeitarbeitslose Menschen gebrauchte Alltagsgegenstände für gemeinnützige Einrichtungen auf und werden so im Rahmen einer Arbeitsgelegenheit schrittweise wieder an Beschäftigung herangeführt. Sven Schulze zeigte sich begeistert, wie Bürgerarbeit in der Praxis funktionieren kann und bedankte sich beim Landkreis Mansfeld-Südharz, dass dieser bei dem wichtigen Vorhaben Verantwortung übernimmt und als erste Pilotregion vorangeht. Und während der CDU-Mann, der sich im Wahlkampf befindet, die Fragen eines Kamerateams vom Bayerischen Rundfunk beantwortete, berichtete Thomas Handschuh, Geschäftsführer des Jobcenters Mansfeld-Südharz, wie das Projekt konkret umgesetzt wird.
3: Wir haben 60 Kunden identifiziert, denen wir ein individuelles Unterstützungsangebot geben wollen. Wir laden sie alle zum persönlichen Gespräch ein, erklären die Hintergründe, hinterfragen nochmal, was sind die Gründe für die Arbeitslosigkeit, welchen Unterstützungsbedarf haben sie und legen dann einen Plan fest mit Einzelschritten, ob das eine Bewerbung ist, ob das eine Qualifizierungsmaßnahme ist, ob es ein gemeinsamer Termin bei einem Arbeitgeber ist oder ob es die Zuweisung zu einer Arbeitsgelegenheit ist. Das legen wir dann fest und besprechen das mit dem Kunden.
4: Vielleicht noch, wie haben Sie die identifiziert? Was gibt es da für Maßgaben?
3: Also haben wir völlig freigelassen, wir haben einfach unsere Integrationsfachkräfte gefragt. Welche Kunden bedürfen Unterstützung? Welche Kunden sind grundsätzlich in der Lage, brauchen aber einen Anstoß?
1: Ob und wie das funktioniert, bleibt zunächst noch offen und wird sich zeigen. Eine erste gemeinsame Auswertung ist für November 2026 geplant.

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0: Der Donnerstagvormittag ist sonnig und wechselnd bewölkt bei Temperaturen um 26 Grad. Zu Mittag bleibt es weitestgehend sonnig und es bläst ein kräftiger Wind aus Westen. Am Abend ist es überwiegend stark bewölkt bei Temperaturen um 23 Grad. In der Nacht ist es wechselnd bewölkt. Der Freitag ist sonnig und bewölkt bei Temperaturen um 20 Grad.
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3: In Harzgerode haben Unbekannte in den frühen Morgenstunden ein Simson-Moped gestohlen. Das schwarze Fahrzeug war vor einem Hauseingang in der Mägdesprunger Straße mit einem Stahlseilschloss an einem Betonmast gesichert. Nach bisherigen Erkenntnissen durchtrennten die Täter das Schloss und nahmen das vollgetankte Moped samt Sicherung mit. Die Polizei bittet Zeugen, die verdächtige Personen oder das Fahrzeug gesehen haben, sich beim Polizeirevier Harz zu melden. Bei Neinstedt hat ein Großbrand am Sonntagnachmittag einen stundenlangen Feuerwehreinsatz ausgelöst. Das Feuer breitete sich auf rund 9 Hektar Acker- und Waldfläche entlang der Landesstraße 92 aus. Rund 110 Einsatzkräfte mit 29 Fahrzeugen sowie 2 Löschflugzeuge waren im Einsatz. Während der Löscharbeiten erlitt ein Feuerwehrmann einen medizinischen Notfall und wurde ins Harzklinikum nach Quedlinburg gebracht. Der Brand konnte gelöscht werden, die Feuerwehr hielt anschließend eine Brandwache. Die Polizei ermittelt zur Ursache. Der Sachschaden wird auf rund 5.000 Euro geschätzt.
0: Buga in Dessau. Planungsphase geht voran.
4: 9 Jahre dauert es noch, bis die Bundesgartenschau in Dessau-Roßlau stattfinden soll. Doch die Planungen für das Mega-Event sind schon im vollen Gange. In der Stadtratssitzung vom 1. Juli war die Buga ebenfalls ein wichtiges Thema. Oberbürgermeister Dr. Robert Reck informierte zunächst über den aktuellen Stand.
5: Ein wichtiger Meilenstein wurde am 2. Juni 2026 gelegt mit der konstituierenden Sitzung der Bundesgartenschau Dessau-Roßlau 2035 GmbH, dem Aufsichtsrat im Besonderen. In dieser Sitzung wurde der Wirtschaftsplan für das Jahr 2026 beschlossen, der auch

0: Teil der heutigen Beschlussvorlagen auf dieser Stadtratssitzung sind. Der Wirtschaftsplan ermöglicht, die Gesellschaft ins Arbeiten zu kommen und erste Schritte zu gehen. Ich möchte an dieser Stelle kurz die aktuellen Arbeitsstände darstellen und über die Investitionsplanung informieren. Wir haben ja zwei Handlungsfelder. Das eine sind die Mosaike, also die Entwicklung der Park- und Gartenanlagen, der Grünflächen und die Fugen, die Verbindungen zwischen den einzelnen Standorten, einschließlich der Gestaltung der städtischen Straßen und Freiräume. Nach der Sommerpause werden diese Überlegungen in einer Beschlussvorlage, die wir Ihnen ja bereits angekündigt haben, in den Ausschüssen unseres Stadtrats, insbesondere natürlich auch im Bauausschuss, präsentiert und auch hier dem Stadtrat zur Beratung und Entscheidung vorgelegt. Gestalt nimmt auch die künftige Arbeitsstruktur des Buger Vorbereitungsprozesses an. Ich hatte über die Gründung der GmbH gesprochen und die drei Innovationswerkstätten. Auch darüber wurde schon informiert. Mosaike, Fugen und Kommunikation haben jetzt stattgefunden. Es schließen sich dann freiraumplanerische Wettbewerbe an.
1: Danach wurde Thomas Piszek als Mitglied des Aufsichtsrates der Buga Dessau-Roßlau 2035 GmbH abberufen und Marco Egelkraut als Mitglied in den Aufsichtsrat entsendet und bestellt. In zwei Beschlussvorlagen ging es dann noch um konkrete Buga-Maßnahmen. Zum einen war die Umgestaltung der Kreuzung Katholische Kirche und Teichstraße ein Thema. Hierbei wurde über eine Genehmigung einer überplanmäßigen Verpflichtungsermächtigung in Höhe von 1.070.000 € abgestimmt, was für Diskussionen sorgte.
2: Es geht um die grundsätzliche Frage, welche Stadt wir uns künftig überhaupt noch leisten können. Denn zwischen dem, was sich unsere Stadt leisten kann, und dem, was sie sich leistet, klafft inzwischen eine immer größere Lücke. Das Landesverwaltungsamt hat uns unmissverständlich erklärt, dass die dauerhafte Leistungsfähigkeit unserer Stadt gefährdet ist. Es fordert Ausgabendisziplin, Konsolidierung und eine kritische Überprüfung freiwilliger Leistungen. Was machen wir stattdessen? Wir beschließen eine Buga-Maßnahme nach der anderen. Jede einzelne Maßnahme wird für sich betrachtet begründet. Doch niemand spricht mehr über die Summe dieser Entscheidungen. Und genau darin liegt das eigentliche Problem. Mit jedem weiteren Beschluss wächst das Gesamtprojekt. Mit jedem weiteren Beschluss steigen die Folgekosten. Mit jedem weiteren Beschluss binden wir Haushaltsmittel für viele Jahre. Und irgendwann gibt es kein Zurück mehr. Wir müssen uns ehrlich fragen, bestimmt heute noch der tatsächliche Bedarf unserer Stadt, unserer Investitionen, oder bestimmt inzwischen die Buga, welche Projekte Vorrang haben?
3: Am Montag war ja im Bauhausmuseum eine öffentliche Veranstaltung zur Offenlage des INSEC. Wäre dort ein Vertreter der AfD gewesen, ich war dort, dann hätte die AfD oder Mitglieder der AfD-Fraktion auf jeden Fall zur Kenntnis nehmen können, dass sowohl die Wohnungswirtschaft als auch andere Wirtschaftsunternehmen dieser Stadt händeringend dafür plädieren, die Buga nicht zu zerreden, weil es eine absolute Chance für unsere Stadt ist, nicht nur die Infrastruktur zu entwickeln, sondern auch Zuzug zu erzeugen in unserer Stadt und das Wohl unserer Stadt zu mehren.
4: Das Landesverwaltungsamt hat auch deutlich gesagt, dass wir an der Buga festhalten sollten, weil sie eine Chance für unsere Stadt ist und den Fördergrad bei vielen Projekten erhöht, wodurch wir den kommunalen Haushalt entlasten können und uns anderen Projekten widmen können. Dieses Buga-Label ist eigentlich ein Gewinn in dem Moment, denn wir können wesentlich mehr in wesentlich kürzerer Zeit umsetzen, als wie es eigentlich geplant war. Der Kreisverkehr ist lange beschlossen. Und auch an der Stelle allein das Buga-Label raufzusetzen, vereinfacht dieses Projekt. Und dieser Kreisverkehr war auch schon lange vor der Buga Thema, und ich dächte auch, dass wir die Beschlussfassung lange vor der Buga schon vorgenommen haben.
5: Herr Diedering, vor 10 Minuten, davon einer halben Stunde, diskutieren wir über die Anhalt-Arena und Sie halten eine flammende Rede, wie wichtig es ist, eine Machbarkeitsstudie für eine Halle zu machen, die uns 20, 25 Millionen Euro kostet, weil Ihnen das Projekt gefällt. Jetzt kommt ein Projekt, da steht Buga drauf, es gefällt Ihnen nicht. Und dann reden Sie vom Haushalt und was wir uns nicht alles leisten können. Sie machen eine Politik, das ist wie Kabarett. Vielen Dank.
1: Die Vorlage wurde mit 39 Ja, 3 Nein-Stimmen sowie einer Enthaltung beschlossen. In einer weiteren Buga-Beschlussvorlage ging es um die Interessensbekundung zur Teilnahme am Bundesprogramm Anpassung urbaner und ländlicher Räume an den Klimawandel. Konkret geht es dabei um Klimaanpassungsmaßnahmen im Schillerpark in Höhe von 3 Millionen Euro mit einem Eigenanteil von 300.000 Euro.
6: Es ist nicht nur die Funktionalität des Parkes als soziales, ökologisches etc. Element, sondern es wird deutlich, dass wir teilweise unter Qualität der Reparatur historischer Strukturen unserer Stadt an der Stelle ein Stück vorankommen. Im Schillerpark wird es eine zeitgemäße entsprechende Aufarbeitung geben mit bemerkenswerter Entwicklung, die sowohl die Qualität der Lebensqualität im Quartier, aber auch der Aktivität und nicht zuletzt eine erhebliche Aufwertung unserer Stadt erfahren lässt. Und hier geht es darum, langjährige Defizite der Stadtentwicklung über eine mögliche Bezuschussung der Buga nun endlich umzusetzen, wofür wir lange geträumt haben.
7: Inhaltlich freue ich mich über die Vorlage und werde natürlich auch zustimmen, kann aber nicht umhin, trotzdem meinen Unmut hier kundzutun. Wir haben einen Ausschuss für Stadtentwicklung, Bauen, Stadtgrün und Mobilität, der nach momentaner Beschlusslage auch unser Buga-Ausschuss ist. Das sind, wenn man sich allein die sozusagen den Titel der Vorlage anschaut, sind das 5 gute Gründe, warum diese Vorlage unbedingt im Bauausschuss hätte vorbehandelt werden müssen. Natürlich werde ich das jetzt nicht irgendwie offiziell beanstanden, aber ich möchte doch sehr darum bitten, dass das zukünftig nicht so gehandhabt wird.
8: Die Kurzfristigkeit der Fördermittelprogramme ist zum Weinen, um es nicht anders zu nennen. Wir haben jetzt mit Hängen und Würgen und mit dem guten Willen des Referats Stadtgrün diesen Antrag jetzt auf den Weg gebracht. Er bedarf wieder eines Stadtratsbeschlusses. Ich nehme, Herr Brosowski, auch Ihren Hinweis sehr gerne auf. Wir hätten das so tun können. Ich bitte dafür um Entschuldigung. Es geht jetzt nur um, dass wir uns beteiligen an dem Interessenbekundungsverfahren und wir würden dann natürlich die inhaltlichen Dinge sehr gerne hier auch vorstellen.
1: Die Vorlage wurde mit 42 Ja und einer Nein-Stimme beschlossen. Eine letzte Beschlussvorlage kam dann vom fraktionslosen Stadtratsmitglied Paul Nolte. Dabei ging es darum, dass der Oberbürgermeister ab der folgenden Sitzung regelmäßig zum Umsetzungsstand der Buga-Maßnahmen berichten soll.
9: Bisher war die Kommunikation der Verwaltung zum Thema Bundesgartenschau eher lückenhaft. Das haben wir auch schon öfter kritisiert. Mit meiner Beschlussvorlage möchte ich letzten Endes erreichen, dass wir uns in jeder Sitzung einmal zumindest kurz über den aktuellen Stand informieren können, dass eine gewisse stetige Kommunikation stattfindet, auch uns und den Bürger, Bürgerinnen gegenüber.
10: Ich halte diese Beschlussvorlage nicht für gut und bitte da eigentlich nicht zuzustimmen, weil wir brauchen keine zusätzlichen Informationen. Wir haben eine sehr umfängliche Tagesordnung, das haben wir die letzten Stadtratssitzungen gesehen, dass wir teilweise wirklich Probleme hatten, das bis zum Ende zu schaffen. Und ich denke, wir sind immer noch 9 Jahre vor der eigentlichen Durchführung der Buga. Wir sind ausreichend informiert. Viele andere Städte planen diese Buga 3, 4, 5 Jahre erst vorher und sind auch in der Lage, das umzusetzen. Und wir sind in der Anfangsphase und wir sind durch die Beschlussvorlagen wirklich gut informiert.
11: Das Kabarett der AfD geht weiter. Sie haben es echt in den letzten Jahren nicht verstanden, was die Buga für uns bedeutet. Sie haben nicht verstanden, dass das das größte Infrastrukturprojekt dieser Stadt seit Jahrzehnten ist. Und Sie haben nicht verstanden, was diese Beschlussvorlage aussagt. Sie sagt aus, dass in dem Gremium, dem wichtigsten kommunalen Gremium in dieser Stadt, die Themen besprochen werden, die für diese Stadt elementar sind. Und das ist die Buga die nächsten 10 Jahre. Ganz einfach.
12: Es muss möglich sein, dass dieser Stadtrat, der sich nicht so homogen zusammensetzt, eine Information erhält, die alle Mitglieder dieses Rates auf einen einheitlichen Informationsstand versetzt. Und das sage ich als bekennender Buga-Kritiker. Also wirklich, glauben Sie mir, ich möchte mehr Informationen, um genauer zu wissen, wo das kommunale Geld hingeht.
1: 33 Stadträte stimmten für die Vorlage von Paul Nolte, 9 dagegen und einer enthielt sich. Damit wurde diese so angenommen und in den kommenden Stadtratssitzungen wird es beim Bericht des Oberbürgermeisters den neuen Unterpunkt Informationen zur Buga geben.

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0: Der Donnerstagvormittag ist sonnig und wechselnd bewölkt bei Temperaturen um 26 Grad. Zu Mittag bleibt es weitestgehend sonnig und es bläst ein kräftiger Wind aus Westen. Am Abend ist es überwiegend stark bewölkt bei Temperaturen um 23 Grad. In der Nacht ist es wechselnd bewölkt. Der Freitag ist sonnig und bewölkt bei Temperaturen um 20 Grad.
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0: Live-Musik in der Innenstadt. 30 Jahre UNESCO-Welterbe.
2: Mit der Veranstaltungsreihe Reihenweise möchte die Lutherstadt Wittenberg ihr Kulturangebot erweitern und ganzjährig ein abwechslungsreiches Musik- und Kulturprogramm in die Altstadt bringen. In den warmen Monaten finden die Open Stages unter freiem Himmel statt und laden Besucher zum Verweilen und Genießen ein.
3: Das ist ein offenes Bühnenprogramm, was wir an verschiedenen Orten in Wittenberg stattfinden lassen. Immer freier Eintritt. Wir buchen da Künstler und versuchen, die Innenstadt damit zu beleben.
2: Am 16. Juli drehte sich vor dem Melanchthon-Haus gemeinsam mit dem Independent als gastronomischen Partner alles um Jazz. Das Leipziger Duo Jazz for Two and You zeigte, wofür die neue Veranstaltungsreihe steht. Live-Musik in besonderer Atmosphäre mitten in der Altstadt.
4: Was wir auch heute Abend machen wollen, ist ja Storytelling, nicht wahr? Also es gibt vor allem im zweiten Set Songs von einem Songwriter-Duo und die haben so fantastische Songs geschrieben, so Ende der 90er, Anfang der 2000er, und es sind wirklich sehr, sehr berührende Texte. Und ich meine, viele denken auch manchmal bei Jazz vielleicht nicht unbedingt an Texte, oder zumindest, ich glaube, noch ein Großteil der Bevölkerung denkt bei Jazz immer noch viel an so, ah ja, das ist immer nur ein Saxophonist, der da so vor sich rumdudelt, und das ist eine Seite des Jazz, aber es gibt so viele fantastische Vokalisten, Storyteller, auch Instrumental-Storyteller, die wirklich einen Bogen über einen Song spannen und eine fantastische Geschichte erzählen.
5: Außerdem glaube ich auch, dass wir einfach musikalisch ebenfalls nicht nur textlich eine Story erzählen, sondern halt auch mit der Musik, wie jetzt eben auch gerade gesagt hat, mit Dramaturgie quasi Text und Musik gut zusammen miteinander verbinden. Und das ist eigentlich mit das Wichtigste, was ich finde, was eine Musik ausmachen sollte. Sie sollte irgendwas aussagen können. Und das empfinden wir so.
4: Trotzdem improvisieren wir auch sehr viel.
5: Genau, klar, natürlich.
4: Das gehört dazu.
5: Das ist die Story.
2: Die beiden Musiker wurden von Oliver Kügler für die Veranstaltungsreihe eingeladen. Neben ihrem Auftritt nahmen sie auch viele positive Eindrücke aus der Lutherstadt mit.
5: Ich habe hier im Februar gespielt mit dem Independent-Trio. Das war 17. Februar, das weiß ich noch. Das war in der Scheune. Das war ganz geil. Und es hat anscheinend gut angekommen. Und deswegen wurden wir jetzt nochmal gefragt. Und wir freuen uns, hier zu sein. Wittenberg ist schön. Und es sollten meiner Meinung nach auch mehr Leute sehen. Und ich hoffe, dass das so ein bisschen, also dass die Kultur, so Jazz, ein paar Leute noch hier ranholt, wie aus Berlin oder aus Leipzig.
4: Ich finde es super schön. Ich bin ein bisschen früher angekommen mit dem Zug und ich hatte die Gelegenheit, nochmal wirklich fast die ganze Altstadt zu durchlaufen. Das ist super schön.
2: Die Veranstaltungsreihe entstand im Rahmen des Jubiläums 30 Jahre UNESCO-Welterbe. 1996 erhielten Wittenberg und Eisleben den Welterbetitel, ein Jubiläum, das in diesem Jahr gefeiert wird.
6: Heute Abend findet eine unserer zahlreichen Veranstaltungen zum 30-jährigen UNESCO-Weltkulturerbe-Jubiläum der Luther-Gedenkstätten statt. In diesem Monat liegt der Fokus auf dem Melanchthon-Haus. Und heute geben wir zwei kleine Sonderführungen, quasi ein Speed-Dating durch das Melanchthon-Haus zum Thema UNESCO.
2: Das im Stil der Renaissance errichtete Gebäude gilt als eines der schönsten Bürgerhäuser der Lutherstadt. Besucher konnten das historische Haus sowie den angrenzenden Garten erkunden. Auf rund 600 Quadratmetern Ausstellungsfläche vermittelt das Museum spannende Einblicke in das Leben und Wirken Philipp Melanchthons.
6: Die Führungen, die dauern ca. 30 Minuten und sind quasi eine Essenz dessen, was das Melanchthon-Haus so besonders macht, warum es den UNESCO-Weltkulturerbe-Status verliehen bekommen hat. Und da geht es natürlich auch um seinen berühmten Bewohner Philipp Melanchthon. Die erste Führung, die war jetzt doch sehr gut angenommen. Wir hatten eine schöne

0: schöne Gruppe, die sehr interessiert dabei war, auch viele Fragen gestellt hat. Also ich denke, das Format funktioniert sehr gut.
1: Auch in den kommenden Monaten wird die Reihe fortgesetzt. Im Frühling und Sommer sind die Veranstaltungen unter freiem Himmel kostenlos. Das musikalische Spektrum reicht von Blasmusik über Hip-Hop bis hin zu Klassik, Blues, Rock und Pop. Eine mobile Bühne bringt die Konzerte an wechselnde Orte in der Wittenberger Altstadt.
2: Wir haben eine schon gemacht im Mai vor der Kaffeerösterei in Wittenberg und diesmal sind wir hier und es gibt noch eine am 6.8. Vor dem Bittersüß. Wir versuchen mit neuen Formaten so ein bisschen Leben in die Veranstaltungslandschaft in Wittenberg so zu bekommen und gliedern uns natürlich auch ein bei anderen Veranstaltern, aber so gerade mit der Open Stage und reihenweise versuchen wir so ein paar neue Sachen auch zu machen, an neuen Orten auch.
1: In den kälteren Monaten verlagert sich das Programm nach innen. Exklusive Veranstaltungen an ausgewählten Orten bieten Jazz, Comedy und weitere Bühnenformate mit renommierten Künstlern in besonderem Ambiente. Doch reihenweise ist nicht das einzige Veranstaltungsformat, auf welches sich die Wittenberger in naher Zukunft freuen dürfen.
2: Wir haben noch das White Picnic am 8.8. im Eunike Park. Ganz wichtig, ganz wichtiger Termin. Und danach direkt die Erlebnisnacht am 22.8. hier in Wittenberg, in der ganzen Innenstadt.
1: Als nächstes steht das Akustikduo Lai und Louis auf der Bühne. Am 6. August spielen sie vor dem Bittersüß und verleihen bekannten Songs eine besondere Atmosphäre. Besucher sind herzlich eingeladen, vorbeizuschauen.
3: Abstimmung bei Stadtratssitzung. Wird die Rundbogenhalle umgesetzt?
4: Die Junkers Rundbogenhalle in der Dieselstraße 22 ist schon seit längerer Zeit ein heiß diskutiertes Thema in der Bauhausstadt. Die unter Denkmalschutz stehende Halle war einst die zentrale Wareneingangs- und Versandstelle für den Kalorifer, Kalorimeter und Stahlbau. Sie wurde in Rekordzeit vom 8. bis zum 12. September 1929 errichtet und gilt als Prototyp für transportable Flugzeughallen. Die von Hugo Junkers entwickelte Hallenbauweise stellt nicht nur ein bedeutendes Zeugnis der Dessauer Industriegeschichte dar, sondern besitzt darüber hinaus landesweite Bedeutung. Die Halle zählt zu den frühesten Beispielen moderner Leichtbau-Ingenieurarchitektur. Der Förderverein Technikmuseum Hugo Junkers Dessau e.V. beabsichtigt daher, dieses bau- und industriegeschichtliche Zeugnis als Exponat in das Museum zu integrieren. Dadurch wird die Halle öffentlich zugänglich und kann als herausragendes Beispiel ingenieurtechnischer Innovationskraft erlebbar gemacht werden. Nach jetzigem Kenntnisstand besteht am aktuellen Standort kaum eine Chance, das Bauwerk dauerhaft zu erhalten, was die Umsetzung ebenfalls so wichtig macht. Dieser Prozess muss natürlich denkmalgerecht geplant werden. In der Stadtratssitzung vom 1. Juli wurde über die Umsetzung der Rundbogenhalle abgestimmt.
5: Ich möchte mich ganz herzlich bedanken, dass Sie das bisher begleitet haben und wir heute, ich hoffe, doch so einen Beschluss in diese Richtung fassen können, wie es hier aufgezeigt worden ist. Es ist eine Beschlussvorlage der SPD-Fraktion und auch von Pro Dessau gemeinschaftlich. Und andere haben ja die Fraktion diese Vorlage ja auch mitbekommen. Und ich habe eigentlich in der Regel ein positives Feedback dazu erhalten, sodass ich glaube, dass es heute durchgeht. Es soll hier ein Beschluss gefasst werden, der ein Signal nach draußen sendet. Wir sind bereit, diese Halle umsetzen zu wollen. 2027 sollte eigentlich geprägt sein, dass man die Genehmigungsfähigkeit herstellt für diesen Prozess. Und dann hoffe ich, dass wir 2028 möglicherweise in der Lage sind, dann auch die Umsetzung realisieren zu können. Aber jetzt geht es erstmal darum, dass wir im nächsten Jahr die Genehmigungsfähigkeit erhalten.
6: In der letzten Gesamtmitgliederversammlung des Technikmuseum-Fördervereins wird eine große Erwartungshaltung an die jetzige Entscheidung gesetzt. Man hat ausführlich sich verständigt, was mit dieser Halle passiert, wenn sie am Standort verbleibt. Die Chance, sie zielgerichtet, funktionell auch umzusetzen, für die bedeutsame Einrichtung des Technikmuseums, welches übrigens das erfolgreichste Museum des Stadtkreises und darüber hinaus ist, muss ich mal sagen, von Besucherzahlen und unter anderem auch mit, sagen wir mal, Museumsaspekten aufwartet, die neuzeitlich besonders sind, mit der Virtualität, die sie mit Mondlandung und organisieren, würde ich sagen, Junkers bekommt damit und das Museum am Ende und die Stadt

0: Dynamik, die sie verdient. Und wir haben bitter nötig, einige Objekte, die noch im Freien stehen, jetzt ordnungsgemäß unterzustellen. Und ich bitte Sie einfach um Unterstützung und Zustimmung. Danke.
1: Die Beschlussvorlage wurde mit 40 Ja-Stimmen und 3 Enthaltungen so angenommen. Sie sieht nun vor, dass die Stadtverwaltung unter dem Vorbehalt einer Landesförderung in einer ersten Stufe die Voraussetzungen für die Genehmigungsfähigkeit der Versetzung prüft und herstellt, sowie die voraussichtlichen Kosten, Folgekosten und Finanzierungsmöglichkeiten ermittelt. Weiterhin soll die Stadtverwaltung dann mit dem Land über die Finanzierung der erforderlichen Planungsschritte und der eigentlichen Umsetzung verhandeln. Über die Finanzierung des Ganzen wird dann gesondert abgestimmt.

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0: Der Donnerstagvormittag ist sonnig und wechselnd bewölkt bei Temperaturen um 26 Grad. Zu Mittag bleibt es weitestgehend sonnig und es bläst ein kräftiger Wind aus Westen. Am Abend ist es überwiegend stark bewölkt bei Temperaturen um 23 Grad. In der Nacht ist es wechselnd bewölkt. Der Freitag ist sonnig und bewölkt bei Temperaturen um 20 Grad.
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3: In Harzgerode haben Unbekannte in den frühen Morgenstunden ein Simson-Moped gestohlen. Das schwarze Fahrzeug war vor einem Hauseingang in der Mägdesprunger Straße mit einem Stahlseilschloss an einem Betonmast gesichert. Nach bisherigen Erkenntnissen durchtrennten die Täter das Schloss und nahmen das vollgetankte Moped samt Sicherung mit. Die Polizei bittet Zeugen, die verdächtige Personen oder das Fahrzeug gesehen haben, sich beim Polizeirevier Harz zu melden. Bei Neinstedt hat ein Großbrand am Sonntagnachmittag einen stundenlangen Feuerwehreinsatz ausgelöst. Das Feuer breitete sich auf rund 9 Hektar Acker- und Waldfläche entlang der Landesstraße 92 aus. Rund 110 Einsatzkräfte mit 29 Fahrzeugen sowie 2 Löschflugzeuge waren im Einsatz. Während der Löscharbeiten erlitt ein Feuerwehrmann einen medizinischen Notfall und wurde ins Harzklinikum nach Quedlinburg gebracht. Der Brand konnte gelöscht werden, die Feuerwehr hielt anschließend eine Brandwache. Die Polizei ermittelt zur Ursache. Der Sachschaden wird auf rund 5.000 Euro geschätzt.

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1: Jeden Donnerstagabend treffen sich ca. 15 sportliche Damen in der Turnhalle der Goetheschule in Sangerhausen, um sich gemeinsam ein bisschen zu bewegen. Getreu dem Motto, wer rastet, der rostet, wollen die Mitglieder der Frauensportgruppe Gymnastik möglichst bis ins hohe Alter fit und beweglich bleiben. Und das schon seit Juli 1959. Über die Jahre wechselte die Zusammensetzung der Gruppe zwar, doch bis heute gibt es ein paar noch aktive Aktivistinnen der ersten Stunde. So zum Beispiel Rosemarie Schulze, sie ist seit Januar 1964 dabei. Helga Gatz seit März 65 und Gertraud Walter, die im Februar 1969 dazustieß. Aktives Mitglied im Sportverein und speziell der Gymnastikgruppe ist seit Oktober 1970, also seit über 50 Jahren, auch Ingrid Ernst. Von 1980 bis 2021 war sie Übungsleiterin der Frauengymnastikgruppe, bildete mit viel persönlichem Engagement den aktiven Kern des Teams.
2: Frau Ernst als Übungsleiterin ist sehr, sehr engagiert und hat allen immer Hilfe gegeben, wenn irgendwas war, hat alles alleine organisiert. Also sie hat die ganzen Jahre eigentlich so ein Mann-Duo gemacht, aber aufgrund ihres Alters und natürlich auch ein bisschen wegen der Gesundheit hat sie im vergangenen Jahr das Zepter an uns weitergegeben. Das heißt, wir haben das so ein bisschen aufgeteilt. Wir haben eine Übungsleiterin, das ist die Frau Ursula Moritz. Und ich mache so diesen ganzen, in Anführungsstrichen, organisatorischen Teil, was unsere Sportgruppe betrifft.
3: Was für Übungen machen Sie so?
2: Wir machen Gymnastik. Also wir laufen im Kreis, machen diverse Übungen mit den Gummibändern, Bodenturnen und auf der Bank. Also alles so ein bisschen altersentsprechend, aber nicht langweilig. Wir machen auch die kleinen Geburtstage, die wir dann im Anschluss an die Sportstunde mit einem kleinen Schluckfläschchen begrüßen und denjenigen gratulieren. Und dann haben wir einmal im Jahr eine Weihnachtsfeier. Ansonsten läuft das alles ganz sportlich und gemütlich.
3: Sie sind ja jetzt ein eingespieltes Team. Wären Sie auch offen für neue Leute?
2: Ja, selbstverständlich. Da wir jetzt im Moment gerade wieder jetzt weniger werden aufgrund des Alters und der Gesundheit. Und wenn sich jetzt noch zwei oder drei finden, wäre sicher nicht schlecht. Hier so aus der Gegend von Süd oder Stadtgebiet.
1: Eine Ehrung von Frau Ernst, die 2020 auf 40 Jahre Übungsleitertätigkeit zurückblicken konnte, war wegen Covid-19 nur in eingeschränktem Maße möglich. Deshalb kam am Abend des 23. März 2022 der Oberbürgermeister der Stadt Sangerhausen in der Turnhalle vorbei, um sich persönlich für das Jahrzehnte währende ehrenamtliche Engagement der Rosenstädterin zu bedanken.
4: Ich wollte Ihnen im Namen natürlich auch von all Ihren Sportkameradinnen ein herzliches Dankeschön sagen und ich möchte Ihnen natürlich auch alles Gute wünschen und viel Gesundheit und noch viel aktive Zeit und viel Spaß noch weiterhin beim Sport. Und vom Strauß bekommen Sie auch einen kleinen Strauß, den ich Ihnen gebe.
5: Dankeschön.
1: Neben dem Strauß von Herrn Strauß gab es auch noch ein kleines Geschenk. Und natürlich war die Ehrung auch Anlass für ein gemeinsames Schlückchen Sekt, diesmal allerdings vor der Übungsstunde. Im Anschluss verriet Frau Ernst, wie sie es geschafft hat, mit 86 Jahren noch so fit zu sein.
6: Naja, immer bewegen.
7: Also auch im Alltag immer bewegen. Es heißt ja immer, jeder Gang macht schlank, aber vielleicht hält jeder Gang auch fit.
6: Und das auch.
7: Mhm. Sie haben ja eine super Figur.
6: Naja.
7: Aber. Wie sind Sie zum Sport gekommen damals?
6: Naja, wir sind ja jetzt hoch um 62. Mhm. Und naja, eine Arbeitskollegin sagt, Mensch, wir müssen mal irgendwas unternehmen. Naja, und das immer. Hier in der Ching, da waren wir ihre drei und da waren wir noch 30 Mann hier früher. Da war das ganz anders. Da waren wir bei der Frau Schrecke. Frau Schrecke war eine tolle Frau. Die hat ja jahrelang Übungsleiter gemacht ja, und dann habe ich noch übernommen, wo die nicht mehr konnte. So.
7: War das jetzt Ausgleich für Sie? Was haben Sie beruflich gemacht, wenn ich mal fragen darf? Dass Sie vielleicht viel gesessen haben?
6: Ich war Tischler. Der wird Tischler gelernt.
7: Also haben Sie eher nicht gesessen, dann haben Sie sich schon bewegt, ja? Mhm. Aber trotzdem war das eben hier wichtig für Sie.
6: Ja, und das, was meinst du? Wir feiern Weihnachten, wir feiern wenn die Ferien anfangen, machen wir Wandertag. Früher sind wir ziemlich viele Kilometer gelaufen, jetzt sind es nur noch Meter. Es wird immer weniger.
7: Oh, das ist doch toll, der Zusammenhalt so ein bisschen, wenn man sich das verhalten kann.
6: Das ist es wichtig. Genau. Ja, das ist wichtig.
7: Na dann, sportfrei weiterhin.
6: Gut.
1: Bevor Ursula Moritz, die neue Übungsleiterin, mit der Gymnastik beginnen konnte, war noch ein Fototermin zu absolvieren. Doch dann ging es in die Vollen.

0: Pilotprojekt für Bürgerarbeit. Wer arbeiten kann, soll auch mit anpacken.
1: Während einer Pressekonferenz in Sangerhausen informierten Vertreter des Landkreises, der Agentur für Arbeit und des Jobcenters Mansfeld-Südharz über das Pilotprojekt Bürgerarbeit, das jetzt im Landkreis startet und damit das erste seiner Art im Land Sachsen-Anhalt ist. Bürgerarbeit heißt aktivieren durch Fordern und soll auch langjährige Bezieher von Bürgergeld wieder in Beschäftigung bringen. Grundlage dafür ist eine Gesetzesänderung durch den Bund. Darin heißt es salopp gesagt, wer arbeiten kann, der soll auch mit anpacken. Seit dem 1. Juli diesen Jahres gibt es die Möglichkeit, dies auch einzufordern. Mit Konsequenzen für diejenigen, die sich verweigern, sagte Landrat André Schröder und nannte auch die für den Landkreis relevanten Zahlen.
2: Wir haben ja bei den Leistungen, die Erwerbsfähige beziehen aus dem Jobcenter, wenn wir kranke Fachkräfte, die vermittlungsfähig oder in der Weiterbildung, wenn wir das alles abziehen, 4.600, dann nach dem Asylbewerberleistungsgesetz 200, die wir sofort aktivieren könnten für Arbeitsgelegenheiten, nicht für die Jobvermittlung, wo es Vermittlungshemmnisse gibt, kein Führerschein, wie auch immer. Aber für Arbeitsgelegenheiten ist das Potenzial mit 4.800 gesagt, Arbeitsgelegenheiten in diesem Jahr 300 plus X, das soll sich jetzt erhöhen. Und vielleicht noch eine andere Zahl, mit Zahlen kann man in diesem Bereich alle erschlagen, aber ich will es nur mal, dass man eine politische Verantwortung spürt für das Thema. Herr Hanschow hat ausgeführt, das sind 122 Millionen Euro, die das Jobcenter verteilt, jedes Jahr in diesem Landkreis, für Hilfen zum Lebensunterhalt, für die Kosten der Unterkunft, für alles Mögliche zur Grundsicherung. 122 Millionen auf einen Einwohnerbestand von 129.000 heißt roundabout eine Steuerlast pro Einwohner vom Baby bis zum Kreis von 900 Euro für die Mansfeld-Südharzer.

0: aufsteht und diese Dinge wieder zuführt.
1: Ausdrücklich unterstützt wird das Pilotprojekt Bürgerarbeit auch von Ministerpräsident Sven Schulze, der während der Pressekonferenz anwesend war und betonte, dass er das Projekt als Vorbild für Sachsen-Anhalt etablieren möchte.
2: Ich sage Ihnen aber auch, das ist gar nicht mein Hauptanliegen, hier irgendjemanden in irgendeiner Weise bloßstellen zu wollen und zu sagen, du bist jetzt aber mal dran und musst arbeiten, sondern es geht um eine ganz andere Thematik. Der André Schröder hat es gerade gesagt, es gibt hier über 4000 allein im Landkreis Mansfeld-Südharz, 4000 Menschen, die theoretisch zur Verfügung ständen. Das sind nicht alles Menschen, die morgen sofort in eine reguläre Arbeit kommen können. Das sind im Moment leider Gottes die wenigsten. Also wenn es die Möglichkeiten gibt, jemanden in eine Arbeit hineinzubekommen, und ich habe mir das gerade zeigen lassen, dass es hier knapp 1000 offene Stellen aktuell nur bei Ihnen gemeldet gibt. Da sind ja noch mal einige dabei, die bei Ihnen noch gar nicht gemeldet sind. Es gibt also auch in der jetzigen Zeit hier in Mansfeld-Südharz viele offene Stellen. Aber wenn man sich komplett am Ende verweigert, dann gibt es halt auch die Möglichkeit jetzt der Leistungsminderung, die es vorher so in diesem Umfang zumindest in dieser Möglichkeit nicht gab. Oder das ist auch, so muss man auch ehrlicherweise sagen, es gibt natürlich auch die Möglichkeit, dass sich jemand komplett vom System abmeldet. Es gibt ja keinen Zwang der Arbeit in Deutschland.
1: Im Anschluss besuchte der Ministerpräsident gemeinsam mit den Vertretern des Landkreises, der Arbeitsagentur und des Jobcenters Mansfeld-Südharz sowie den Pressevertretern das Projekt Wiederwert der GFM GmbH in Sangerhausen. Seit dem 1. Juni bereiten dort langzeitarbeitslose Menschen gebrauchte Alltagsgegenstände für gemeinnützige Einrichtungen auf und werden so im Rahmen einer Arbeitsgelegenheit schrittweise wieder an Beschäftigung herangeführt. Sven Schulze zeigte sich begeistert, wie Bürgerarbeit in der Praxis funktionieren kann und bedankte sich beim Landkreis Mansfeld-Südharz, dass dieser bei dem wichtigen Vorhaben Verantwortung übernimmt und als erste Pilotregion vorangeht. Und während der CDU-Mann, der sich im Wahlkampf befindet, die Fragen eines Kamerateams vom Bayerischen Rundfunk beantwortete, berichtete Thomas Handschuh, Geschäftsführer des Jobcenters Mansfeld-Südharz, wie das Projekt konkret umgesetzt wird.
3: Wir haben 60 Kunden identifiziert, denen wir ein individuelles Unterstützungsangebot geben wollen. Wir laden sie alle zum persönlichen Gespräch ein, erklären die Hintergründe, hinterfragen nochmal, was sind die Gründe für die Arbeitslosigkeit, welchen Unterstützungsbedarf haben sie und legen dann einen Plan fest mit Einzelschritten, ob das eine Bewerbung ist, ob das eine Qualifizierungsmaßnahme ist, ob es ein gemeinsamer Termin bei einem Arbeitgeber ist oder ob es die Zuweisung zu einer Arbeitsgelegenheit ist. Das legen wir dann fest und besprechen das mit dem Kunden.
4: Vielleicht noch, wie haben Sie die identifiziert? Was gibt es da für Maßgaben?
3: Also haben wir völlig freigelassen, wir haben einfach unsere Integrationsfachkräfte gefragt. Welche Kunden bedürfen Unterstützung? Welche Kunden sind grundsätzlich in der Lage, brauchen aber einen Anstoß?
1: Ob und wie das funktioniert, bleibt zunächst noch offen und wird sich zeigen. Eine erste gemeinsame Auswertung ist für November 2026 geplant.

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0: Der Donnerstagvormittag ist sonnig und wechselnd bewölkt bei Temperaturen um 26 Grad. Zu Mittag bleibt es weitestgehend sonnig und es bläst ein kräftiger Wind aus Westen. Am Abend ist es überwiegend stark bewölkt bei Temperaturen um 23 Grad. In der Nacht ist es wechselnd bewölkt. Der Freitag ist sonnig und bewölkt bei Temperaturen um 20 Grad.
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3: In Harzgerode haben Unbekannte in den frühen Morgenstunden ein Simson-Moped gestohlen. Das schwarze Fahrzeug war vor einem Hauseingang in der Mägdesprunger Straße mit einem Stahlseilschloss an einem Betonmast gesichert. Nach bisherigen Erkenntnissen durchtrennten die Täter das Schloss und nahmen das vollgetankte Moped samt Sicherung mit. Die Polizei bittet Zeugen, die verdächtige Personen oder das Fahrzeug gesehen haben, sich beim Polizeirevier Harz zu melden. Bei Neinstedt hat ein Großbrand am Sonntagnachmittag einen stundenlangen Feuerwehreinsatz ausgelöst. Das Feuer breitete sich auf rund 9 Hektar Acker- und Waldfläche entlang der Landesstraße 92 aus. Rund 110 Einsatzkräfte mit 29 Fahrzeugen sowie 2 Löschflugzeuge waren im Einsatz. Während der Löscharbeiten erlitt ein Feuerwehrmann einen medizinischen Notfall und wurde ins Harzklinikum nach Quedlinburg gebracht. Der Brand konnte gelöscht werden, die Feuerwehr hielt anschließend eine Brandwache. Die Polizei ermittelt zur Ursache. Der Sachschaden wird auf rund 5.000 Euro geschätzt.
0: Buga in Dessau. Planungsphase geht voran.
4: 9 Jahre dauert es noch, bis die Bundesgartenschau in Dessau-Roßlau stattfinden soll. Doch die Planungen für das Mega-Event sind schon im vollen Gange. In der Stadtratssitzung vom 1. Juli war die Buga ebenfalls ein wichtiges Thema. Oberbürgermeister Dr. Robert Reck informierte zunächst über den aktuellen Stand.
5: Ein wichtiger Meilenstein wurde am 2. Juni 2026 gelegt mit der konstituierenden Sitzung der Bundesgartenschau Dessau-Roßlau 2035 GmbH, dem Aufsichtsrat im Besonderen. In dieser Sitzung wurde der Wirtschaftsplan für das Jahr 2026 beschlossen, der auch Teil der heutigen Beschlussvorlagen auf dieser Stadtratssitzung sind. Der Wirtschaftsplan ermöglicht, die Gesellschaft ins Arbeiten zu kommen und erste Schritte zu gehen. Ich möchte an dieser Stelle kurz die aktuellen Arbeitsstände darstellen und über die Investitionsplanung informieren. Wir haben ja 2 Handlungsfelder. Das eine sind die Mosaike, also die Entwicklung der Park- und Gartenanlagen, der Grünflächen und die Fugen, die Verbindungen zwischen den einzelnen Standorten, einschließlich der Gestaltung der städtischen Straßen und Freiräume. Nach der Sommerpause werden diese Überlegungen in einer Beschlussvorlage, die wir Ihnen ja bereits angekündigt haben, in den Ausschüssen unseres Stadtrats, insbesondere natürlich auch im Bauausschuss, präsentiert und auch hier dem Stadtrat zur Beratung und Entscheidung vorgelegt. Gestalt nimmt auch die künftige Arbeitsstruktur des Buga-Vorbereitungsprozesses an. Ich hatte über die Gründung der GmbH gesprochen und die 3 Innovationswerkstätten, auch darüber wurde schon informiert, Mosaike, Fugen und Kommunikation haben jetzt stattgefunden. Es schließen sich dann freiraumplanerische Wettbewerbe an.
4: Danach wurde Thomas Pischek als Mitglied des Aufsichtsrates der Buga Dessau-Roßlau 2035 GmbH abberufen und Marco Egelkraut als Mitglied in den Aufsichtsrat entsendet und bestellt. In 2 Beschlussvorlagen ging es dann noch um konkrete Buga-Maßnahmen. Zum einen war die Umgestaltung der Kreuzung Katholische Kirche und Teichstraße ein Thema. Hierbei wurde über eine Genehmigung einer überplanmäßigen Verpflichtungsermächtigung in Höhe von 1.070.000 Euro abgestimmt, was für Diskussionen sorgte.
6: Es geht um die grundsätzliche Frage, welche Stadt wir uns künftig überhaupt noch leisten können. Denn zwischen dem, was sich unsere Stadt leisten kann und dem, was sie sich leistet, klafft inzwischen eine immer größere Lücke. Das Landesverwaltungsamt hat uns unmissverständlich erklärt, dass die dauerhafte Leistungsfähigkeit unserer Stadt gefährdet ist. Es fordert Ausgabendisziplin, Konsolidierung und eine kritische Überprüfung freiwilliger Leistungen. Was machen wir stattdessen? Wir beschließen eine Buga-Maßnahme nach der anderen. Jede einzelne Maßnahme wird für sich betrachtet begründet. Doch niemand spricht mehr über die Summe dieser Entscheidungen. Und genau darin liegt das eigentliche Problem. Mit jedem weiteren Beschluss wächst das Gesamtprojekt. Mit jedem weiteren Beschluss steigen die Folgekosten. Mit jedem weiteren Beschluss binden wir Haushaltsmittel für viele Jahre. Und irgendwann gibt es kein Zurück mehr. Wir müssen uns ehrlich fragen, bestimmt heute noch der tatsächliche Bedarf unserer Stadt, unserer Investitionen, oder bestimmt inzwischen die Buga, welche Projekte Vorrang haben?
7: Am Montag war ja im Bauhausmuseum eine öffentliche Veranstaltung zur Offenlage des INSEC. Wäre dort ein Vertreter der AfD gewesen, ich war dort, dann hätte die AfD oder Mitglieder der AfD-Fraktion auf jeden Fall zur Kenntnis nehmen können, dass sowohl die Wohnungswirtschaft als auch andere Wirtschaftsunternehmen dieser Stadt händeringend dafür plädieren, die Buga nicht zu zerreden, weil es eine absolute Chance für unsere Stadt ist, nicht nur die Infrastruktur zu entwickeln, sondern auch Zuzug zu erzeugen in unserer Stadt und das Wohl unserer Stadt zu mehren.
8: Das Landesverwaltungsamt hat auch deutlich gesagt, dass wir an der Buga festhalten sollten, weil sie eine Chance für unsere Stadt ist und den Fördergrad bei vielen Projekten erhöht, wodurch wir den kommunalen Haushalt entlasten können und uns anderen Projekten widmen können. Dieses Buga-Label ist eigentlich ein Gewinn in dem Moment, denn wir können wesentlich mehr in wesentlich kürzerer Zeit umsetzen, als wie es eigentlich geplant war. Der Kreisverkehr ist lange beschlossen. Und auch an der Stelle allein das Buga-Label raufzusetzen, vereinfacht dieses Projekt. Und dieser Kreisverkehr war auch schon lange vor der Buga Thema. Und ich dächte auch, dass wir die Beschlussfassung lange vor der Buga schon vorgenommen haben.
9: Herr Diedering, vor 10 Minuten, davon einer halben Stunde, diskutieren wir über die Anhalt Arena und Sie halten eine flammende Rede, wie wichtig es ist, eine Machbarkeitsstudie für eine Halle zu machen, die uns für 20, 25 Millionen Euro kostet, weil Ihnen das Projekt gefällt. Jetzt kommt ein Projekt durch die Buga drauf, es gefällt Ihnen nicht. Und dann reden Sie vom Haushalt und was wir uns nicht alles leisten können. Sie machen eine Politik, das ist wie Kabarett. Vielen Dank.
4: Die Vorlage wurde mit 39 Ja, 3 Nein-Stimmen sowie einer Enthaltung beschlossen. In einer weiteren Buga-Beschlussvorlage ging es um die Interessensbekundung zur Teilnahme am Bundesprogramm Anpassung urbaner und ländlicher Räume an den Klimawandel. Konkret geht es dabei um Klimaanpassungsmaßnahmen im Schillerpark in Höhe von 3 Millionen Euro mit einem Eigenanteil von 300.000 Euro.
10: Es ist nicht nur die Funktionalität des Parkes als soziales, ökologisches etc. Element, sondern es wird deutlich, dass wir teilweise an der Qualität der Reparatur historischer Strukturen unserer Stadt an der Stelle ein Stück vorankommen. Aber im Schillerpark wird es eine zeitgemäße entsprechende Aufarbeitung geben mit bemerkenswerter Entwicklung, die sowohl die Qualität der Lebensqualität im Quartier, aber auch der Aktivität und nicht zuletzt eine erhebliche Aufwertung unserer Stadt erfahren lässt. Und hier geht es darum, langjährige Defizite der Stadtentwicklung über eine mögliche Bezuschussung der Buga nun endlich umzusetzen, wofür wir schon lange geträumt haben.
11: Inhaltlich freue ich mich über die Vorlage und werde natürlich auch zustimmen, kann aber nicht umhin, trotzdem meinen Unmut hier kundzutun. Wir haben einen Ausschuss für Stadtentwicklung, Bauen, Stadtgrün und Mobilität, der nach momentaner Beschlusslage auch unser Buga-Ausschuss ist. Das sind, wenn man sich allein die sozusagen den Titel der Vorlage anschaut, sind das 5 gute Gründe, warum diese Vorlage unbedingt im Bauausschuss hätte vorbehandelt werden müssen. Natürlich werde ich das jetzt nicht irgendwie offiziell beanstanden, aber ich möchte doch sehr darum bitten, dass das zukünftig nicht so gehandhabt wird.
12: Die Kurzfristigkeit der Fördermittelprogramme ist zum Weinen, um es nicht anders zu nennen. Wir haben jetzt mit Hängen und Würgen und mit dem guten Willen des Referats Stadtgrün diesen Antrag jetzt auf den Weg gebracht. Er bedarf wieder eines Stadtratsbeschlusses. Ich nehme, Herr Bosowski, auch Ihren Hinweis sehr gerne auf. Wir hätten das so tun können. Ich bitte dafür um Entschuldigung. Es geht jetzt nur um, dass wir uns beteiligen an dem Interessenbekundungsverfahren und wir würden dann natürlich die inhaltlichen Dinge sehr gerne hier auch vorstellen.
4: Die Vorlage wurde mit 42 Ja und einer Nein-Stimme beschlossen. Eine letzte Beschlussvorlage kam dann vom fraktionslosen Stadtratsmitglied Paul Nolte. Dabei ging es darum, dass der Oberbürgermeister ab der folgenden Sitzung regelmäßig zum Umsetzungsstand der Buga-Maßnahmen berichten soll.
13: Bisher war die Kommunikation der Verwaltung zum Thema Bundesgartenschau eher lückenhaft. Das haben wir auch schon öfter kritisiert. Mit meiner Beschlussvorlage möchte ich letzten Endes erreichen, dass wir uns in jeder Sitzung einmal zumindest kurz über den aktuellen Stand informieren können, dass eine gewisse stetige Kommunikation stattfindet, auch uns und den Bürger, Bürgerinnen gegenüber.
14: Ich halte diese Beschlussvorlage nicht für gut und bitte da eigentlich nicht zuzustimmen, weil wir brauchen keine zusätzlichen Informationen. Wir haben eine sehr umfängliche Tagesordnung, das haben wir die letzten Stadtratssitzungen gesehen, dass wir teilweise wirklich Probleme hatten, das bis zum Ende zu schaffen. Und ich denke, wir sind immer noch 9 Jahre vor der eigentlichen Durchführung der Buga. Wir sind ausreichend informiert. Viele andere Städte planen diese Buga 3, 4, 5 Jahre erst vorher und sind auch in der Lage, das umzusetzen. Und wir sind in der Anfangsphase und wir sind durch die Beschlussvorlagen wirklich gut informiert.
15: Das Kabarett der AfD geht weiter. Sie haben es echt in den letzten Jahren nicht verstanden, was die Buga für uns bedeutet. Sie haben nicht verstanden, dass das größte Projekt, das größte Infrastrukturprojekt dieser Stadt seit Jahrzehnten ist. Und Sie haben nicht verstanden, was diese Beschlussvorlage aussagt. Sie sagt aus, dass in dem Gremium, dem wichtigsten kommunalen Gremium in dieser Stadt, die Themen besprochen werden, die für diese Stadt elementar sind. Und das ist die Buga die nächsten 10 Jahre. Ganz einfach.
16: Es muss möglich sein, dass dieser Stadtrat, der sich nicht so homogen zusammensetzt, eine Information erhält, die alle Mitglieder dieses Rates auf einen einheitlichen Informationsstand versetzt. Und das sage ich als bekennender Buga-Kritiker. Also wirklich, glauben Sie mir, ich möchte mehr Informationen, um genauer zu wissen, wo das kommunale Geld hingeht.
4: 33 Stadträte stimmten für die Vorlage von Paul Nolte, 9 dagegen und einer enthielt sich. Damit wurde diese so angenommen und in den kommenden Stadtratssitzungen wird es beim Bericht des Oberbürgermeisters den neuen Unterpunkt Informationen zur Buga geben.

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0: Der Donnerstagvormittag ist sonnig und wechselnd bewölkt bei Temperaturen um 26 Grad. Zu Mittag bleibt es weitestgehend sonnig und es bläst ein kräftiger Wind aus Westen. Am Abend ist es überwiegend stark bewölkt bei Temperaturen um 23 Grad. In der Nacht ist es wechselnd bewölkt. Der Freitag ist sonnig und bewölkt bei Temperaturen um 20 Grad.
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0: Live-Musik in der Innenstadt. 30 Jahre UNESCO-Welterbe.
2: Mit der Veranstaltungsreihe Reihenweise möchte die Lutherstadt Wittenberg ihr Kulturangebot erweitern und ganzjährig ein abwechslungsreiches Musik- und Kulturprogramm in die Altstadt bringen. In den warmen Monaten finden die Open Stages unter freiem Himmel statt und laden Besucher zum Verweilen und Genießen ein.
3: Das ist ein offenes Bühnenprogramm, was wir an verschiedenen Orten in Wittenberg stattfinden lassen. Immer freier Eintritt. Wir buchen da Künstler und versuchen, die Innenstadt damit zu beleben.
2: Am 16. Juli drehte sich vor dem Melanchthon-Haus gemeinsam mit dem Independent als gastronomischen Partner alles um Jazz. Das Leipziger Duo Jazz for Two and You zeigte, wofür die neue Veranstaltungsreihe steht. Live-Musik in besonderer Atmosphäre mitten in der Altstadt.
4: Was wir auch heute Abend machen wollen, ist ja Storytelling, nicht wahr? Also es gibt vor allem im zweiten Set Songs von einem Songwriter-Duo und die haben so fantastische Songs geschrieben, so Ende der 90er, Anfang der 2000er, und es sind wirklich sehr, sehr berührende Texte. Und ich meine, viele denken auch manchmal bei Jazz vielleicht nicht unbedingt an Texte, oder zumindest, ich glaube, noch ein Großteil der Bevölkerung denkt bei Jazz immer noch viel an so, ah ja, das ist immer nur ein Saxophonist, der da so vor sich rumdudelt, und das ist eine Seite des Jazz, aber es gibt so viele fantastische Vokalisten, Storyteller, auch Instrumental-Storyteller, die wirklich einen Bogen über einen Song spannen und eine fantastische Geschichte erzählen.
5: Außerdem glaube ich auch, dass wir einfach musikalisch ebenfalls nicht nur textlich eine Story erzählen, sondern halt auch mit der Musik, wie jetzt eben auch gerade gesagt hat, mit Dramaturgie quasi Text und Musik gut zusammen miteinander verbinden. Und das ist eigentlich mit das Wichtigste, was ich finde, was eine Musik ausmachen sollte. Sie sollte irgendwas aussagen können. Und das empfinden wir so.
4: Trotzdem improvisieren wir auch sehr viel.
5: Genau, klar, natürlich.
4: Das gehört dazu.
5: Das ist die Story.
2: Die beiden Musiker wurden von Oliver Kügler für die Veranstaltungsreihe eingeladen. Neben ihrem Auftritt nahmen sie auch viele positive Eindrücke aus der Lutherstadt mit.
5: Ich habe hier im Februar gespielt mit dem Independent-Trio. Das war 17. Februar, das weiß ich noch. Das war in der Scheune. Das war ganz geil. Und es hat anscheinend gut angekommen, und deswegen wurden wir jetzt nochmal gefragt und wir freuen uns, hier zu sein. Wittenberg ist schön und es sollten meiner Meinung nach auch mehr Leute sehen, und ich hoffe, dass das so ein bisschen, also dass die Kultur, so Jazz, ein paar Leute noch hier ranholt, wie aus Berlin oder aus Leipzig.
4: Ich finde es super schön. Ich bin ein bisschen früher angekommen mit dem Zug und ich hatte die Gelegenheit, nochmal wirklich fast die ganze Altstadt zu durchlaufen. Es ist super schön.
2: Die Veranstaltungsreihe entstand im Rahmen des Jubiläums 30 Jahre UNESCO-Welterbe. 1996 erhielten Wittenberg und Eisleben den Welterbetitel, ein Jubiläum, das in diesem Jahr gefeiert wird.
6: Heute Abend findet eine unserer zahlreichen Veranstaltungen zum 30-jährigen UNESCO-Weltkulturerbe-Jubiläum der Luther-Gedenkstätten statt. In diesem Monat liegt der Fokus auf dem Melanchthon-Haus. Und heute geben wir zwei kleine Sonderführungen, quasi ein Speed-Dating durch das Melanchthon-Haus zum Thema UNESCO.
2: Das im Stil der Renaissance errichtete Gebäude gilt als eines der schönsten Bürgerhäuser der Lutherstadt. Besucher konnten das historische Haus sowie den angrenzenden Garten erkunden. Auf rund 600 Quadratmetern Ausstellungsfläche vermittelt das Museum spannende Einblicke in das Leben und Wirken Philipp Melanchthons.
6: Die Führungen, die dauern ca. 30 Minuten, und sind quasi eine Essenz dessen, was das Melanchthon-Haus so besonders macht, warum es den UNESCO-Weltkulturerbe-Status verliehen bekommen hat. Und da geht es natürlich auch um seinen berühmten Bewohner Philipp Melanchthon. Die erste Führung, die war jetzt doch sehr gut angenommen. Wir hatten eine schöne Gruppe, die sehr interessiert dabei war, auch viele Fragen gestellt hat. Also ich denke, das Format funktioniert sehr gut.
2: Auch in den kommenden Monaten wird die Reihe fortgesetzt. Im Frühling und Sommer sind die Veranstaltungen unter freiem Himmel kostenlos. Das musikalische Spektrum reicht von Blasmusik über Hip-Hop bis hin zu Klassik, Blues, Rock und Pop. Eine mobile Bühne bringt die Konzerte an wechselnde Orte in der Wittenberger Altstadt.
3: Wir haben eine schon gemacht im Mai vor der Kaffeerösterei in Wittenberg und diesmal sind wir hier und es gibt noch eine am 6.8. Vor dem Bittersüß. Wir versuchen mit neuen Formaten so ein bisschen Leben in

0: die Veranstaltungslandschaft in Wittenberg so zu bekommen und gliedern uns natürlich auch ein bei anderen Veranstaltern, aber so gerade mit der Open Stage und reihenweise versuchen wir so ein paar neue Sachen auch zu machen, an neuen Orten auch.
1: In den kälteren Monaten verlagert sich das Programm nach innen. Exklusive Veranstaltungen an ausgewählten Orten bieten Jazz, Comedy und weitere Bühnenformate mit renommierten Künstlern in besonderem Ambiente. Doch reihenweise ist nicht das einzige Veranstaltungsformat, auf welches sich die Wittenberger in naher Zukunft freuen dürfen.
0: Wir haben noch das White Picnic am 8.8. im Eunike Park. Ganz wichtig, ganz wichtiger Termin. Und danach direkt die Erlebnisnacht am 22.8. hier in Wittenberg, in der ganzen Innenstadt.
1: Als nächstes steht das Akustikduo Lai und Louis auf der Bühne. Am 6. August spielen sie vor dem Bittersüß und verleihen bekannten Songs eine besondere Atmosphäre. Besucher sind herzlich eingeladen, vorbeizuschauen.
2: Abstimmung bei Stadtratssitzung. Wird die Rundbogenhalle umgesetzt?
3: Die Junkers Rundbogenhalle in der Dieselstraße 22 ist schon seit längerer Zeit ein heiß diskutiertes Thema in der Bauhausstadt. Die unter Denkmalschutz stehende Halle war einst die zentrale Wareneingangs- und Versandstelle für den Kalorifer, Kalorimeter und Stahlbau. Sie wurde in Rekordzeit vom 8. bis zum 12. September 1929 errichtet und gilt als Prototyp für transportable Flugzeughallen. Die von Hugo Junkers entwickelte Hallenbauweise stellt nicht nur ein bedeutendes Zeugnis der Dessauer Industriegeschichte dar, sondern besitzt darüber hinaus landesweite Bedeutung. Die Halle zählt zu den frühesten Beispielen moderner Leichtbau-Ingenieurarchitektur. Der Förderverein Technikmuseum Hugo Junkers Dessau e.V. beabsichtigt daher, dieses bau- und industriegeschichtliche Zeugnis als Exponat in das Museum zu integrieren. Dadurch wird die Halle öffentlich zugänglich und kann als herausragendes Beispiel ingenieurtechnischer Innovationskraft erlebbar gemacht werden. Nach jetzigem Kenntnisstand besteht am aktuellen Standort kaum eine Chance, das Bauwerk dauerhaft zu erhalten, was die Umsetzung ebenfalls so wichtig macht. Dieser Prozess muss natürlich denkmalgerecht geplant werden. In der Stadtratssitzung vom 1. Juli wurde über die Umsetzung der Rundbogenhalle abgestimmt.
4: Ich möchte mich ganz herzlich bedanken, dass Sie das bisher begleitet haben und wir heute, ich hoffe, doch so einen Beschluss in diese Richtung fassen können, wie es hier aufgezeigt worden ist. Es ist eine Beschlussvorlage der SPD-Fraktion und auch von Pro Dessau gemeinschaftlich. Und andere haben ja die Fraktion diese Vorlage ja auch mitbekommen. Und ich habe eigentlich in der Regel ein positives Feedback dazu erhalten, sodass ich glaube, dass es heute durchgeht. Es soll hier ein Beschluss gefasst werden, der ein Signal nach draußen sendet. Wir sind bereit, diese Halle umsetzen zu wollen. 2027 sollte eigentlich geprägt sein, dass man die Genehmigungsfähigkeit herstellt für diesen Prozess. Und dann hoffe ich, dass wir 2028 möglicherweise in der Lage sind, dann auch die Umsetzung realisieren zu können. Aber jetzt geht es erstmal darum, dass wir im nächsten Jahr die Genehmigungsfähigkeit erhalten.
5: In der letzten Gesamtmitgliederversammlung des Technikmuseums Fördervereins wird eine große Erwartungshaltung an die jetzige Entscheidung gesetzt. Man hat ausführlich sich verständigt, was mit dieser Halle passiert, wenn sie am Standort verbleibt. Die Chance, sie zielgerichtet, funktionell auch umzusetzen, für die bedeutsame Einrichtung des Technikmuseums, welches übrigens das erfolgreichste Museum des Stadtkreises und darüber hinaus ist, muss ich mal sagen, von Besucherzahlen und unter anderem auch mit, sagen wir mal, Museumsaspekten aufwartet, die neuzeitlich besonders sind, mit der Virtualität, die sie mit Mondlandung und organisieren, würde ich sagen, Junkers bekommt damit und das Museum am Ende und die Stadt eine Dynamik, die sie verdient. Und wir haben bitter nötig, einige Objekte, die noch im Freien stehen, jetzt ordnungsgemäß unterzustellen. Und ich bitte Sie einfach um Unterstützung und Zustimmung. Danke.
3: Die Beschlussvorlage wurde mit 40 Ja-Stimmen und 3 Enthaltungen so angenommen. Sie sieht nun vor, dass die Stadtverwaltung unter dem Vorbehalt einer Landesförderung in einer ersten Stufe die Voraussetzungen für die Genehmigungsfähigkeit der Versetzung prüft und herstellt, sowie die voraussichtlichen Kosten, Folgekosten und Finanzierungsmöglichkeiten ermittelt. Weiterhin soll die Stadtverwaltung dann mit dem Land über die Finanzierung der erforderlichen Planung

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0: Der Donnerstagvormittag ist sonnig und wechselnd bewölkt bei Temperaturen um 26 Grad. Zum Mittag bleibt es weitestgehend sonnig und es bläst ein kräftiger Wind aus Westen. Am Abend ist es überwiegend stark bewölkt bei Temperaturen um 23 Grad. In der Nacht ist es wechselnd bewölkt. Der Freitag ist sonnig und bewölkt bei Temperaturen um 20 Grad.
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3: In Harzgerode haben Unbekannte in den frühen Morgenstunden ein Simson-Moped gestohlen. Das schwarze Fahrzeug war vor einem Hauseingang in der Mägdesprunger Straße mit einem Stahlseilschloss an einem Betonmast gesichert. Nach bisherigen Erkenntnissen durchtrennten die Täter das Schloss und nahmen das vollgetankte Moped samt Sicherung mit. Die Polizei bittet Zeugen, die verdächtige Personen oder das Fahrzeug gesehen haben, sich beim Polizeirevier Harz zu melden. Bei Neinstedt hat ein Großbrand am Sonntagnachmittag einen stundenlangen Feuerwehreinsatz ausgelöst. Das Feuer breitete sich auf rund 9 Hektar Acker- und Waldfläche entlang der Landesstraße 92 aus. Rund 110 Einsatzkräfte mit 29 Fahrzeugen sowie 2 Löschflugzeuge waren im Einsatz. Während der Löscharbeiten erlitt ein Feuerwehrmann einen medizinischen Notfall und wurde ins Harzklinikum nach Quedlinburg gebracht. Der Brand konnte gelöscht werden, die Feuerwehr hielt anschließend eine Brandwache. Die Polizei ermittelt zur Ursache. Der Sachschaden wird auf rund 5.000 Euro geschätzt.

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1: Jeden Donnerstagabend treffen sich ca. 15 sportliche Damen in der Turnhalle der Goetheschule in Sangerhausen, um sich gemeinsam ein bisschen zu bewegen. Getreu dem Motto, wer rastet, der rostet, wollen die Mitglieder der Frauensportgruppe Gymnastik möglichst bis ins hohe Alter fit und beweglich bleiben. Und das schon seit Juli 1959. Über die Jahre wechselte die Zusammensetzung der Gruppe zwar, doch bis heute gibt es ein paar noch aktive Aktivistinnen der ersten Stunde. So zum Beispiel Rosemarie Schulze, sie ist seit Januar 1964 dabei. Helga Gatz seit März 65 und Gertraud Walter, die im Februar 1969 dazustieß. Aktives Mitglied im Sportverein und speziell der Gymnastikgruppe ist seit Oktober 1970, also seit über 50 Jahren, auch Ingrid Ernst. Von 1980 bis 2021 war sie Übungsleiterin der Frauengymnastikgruppe, bildete mit viel persönlichem Engagement den aktiven Kern des Teams.
2: Frau Ernst als Übungsleiterin ist sehr, sehr engagiert und hat allen immer Hilfe gegeben, wenn irgendwas war, hat alles alleine organisiert. Also sie hat die ganzen Jahre eigentlich so ein Mann-Duo gemacht, aber aufgrund ihres Alters und natürlich auch ein bisschen wegen der Gesundheit hat sie im vergangenen Jahr das Zepter an uns weitergegeben. Das heißt, wir haben das so ein bisschen aufgeteilt. Wir haben eine Übungsleiterin, das ist die Frau Ursula Moritz. Und ich mache so diesen ganzen, in Anführungsstrichen, organisatorischen Teil, was unsere Sportgruppe betrifft.
3: Was für Übungen machen Sie so?
2: Wir machen Gymnastik. Also wir laufen im Kreis, machen diverse Übungen mit den Gummibändern, Bodenturnen und auf der Bank. Also alles so ein bisschen altersentsprechend, aber nicht langweilig. Wir machen auch die kleinen Geburtstage, die wir dann im Anschluss, immer im Anschluss an die Sportstunde, mit einem kleinen Schluckfläschchen begrüßen und denjenigen gratulieren. Und dann haben wir einmal im Jahr eine Weihnachtsfeier. Ansonsten läuft das alles ganz, ganz sportlich und gemütlich.
3: Sie sind ja jetzt ein eingespieltes Team. Wären Sie auch offen für neue Leute?
2: Ja, selbstverständlich. Da wir jetzt im Moment gerade wieder jetzt weniger werden aufgrund des Alters und der Gesundheit. Und wenn sich jetzt noch zwei oder drei finden, wäre sicher nicht schlecht. Hier so aus der Gegend von Süd oder Stadtgebiet.
1: Eine Ehrung von Frau Ernst, die 2020 auf 40 Jahre Übungsleitertätigkeit zurückblicken konnte, war wegen Covid-19 nur in eingeschränktem Maße möglich. Deshalb kam am Abend des 23. März 2022 der Oberbürgermeister der Stadt Sangerhausen in der Turnhalle vorbei, um sich persönlich für das Jahrzehnte währende ehrenamtliche Engagement der Rosenstädterin zu bedanken.
4: Ich wollte Ihnen im Namen natürlich auch von all Ihren Sportkameradinnen ein herzliches Dankeschön sagen und ich möchte Ihnen natürlich auch alles Gute wünschen und viel Gesundheit und noch viel aktive Zeit und viel Spaß noch weiterhin beim Sport. Und vom Strauß bekommen Sie auch einen kleinen Strauß, den ich Ihnen gebe.
5: Dankeschön.
1: Neben dem Strauß von Herrn Strauß gab es auch noch ein kleines Geschenk. Und natürlich war die Ehrung auch Anlass für ein gemeinsames Schlückchen Sekt, diesmal allerdings vor der Übungsstunde. Im Anschluss verriet Frau Ernst, wie sie es geschafft hat, mit 86 Jahren noch so fit zu sein.
6: Naja, immer bewegen.
3: Also auch im Alltag immer bewegen. Das heißt ja immer, jeder Gang macht schlank, aber vielleicht hält jeder Gang auch fit.
6: Und das auch.
3: Mhm. Naja. Sie haben ja eine super Figur.
6: Naja. Aber.
3: Wie sind Sie zum Sport gekommen damals?
6: Naja, wir sind ja jetzt schon 62. Mhm. Und naja, eine Arbeitskollegin sagt, Mensch, wir müssen mal irgendwas unternehmen. Naja, und da sind wir hier in Tsching, da waren wir ihre Dreier. Und da waren wir noch 30 Mann hier früher. Da war das ganz anders. Da waren wir bei der Frau Schrecke. Frau Schrecke war eine tolle Frau. Die hat jahrelang Übungsleiter gemacht. Ja, und dann habe ich noch übernommen, wo die nicht mehr konnte. So.
3: War das jetzt Ausgleich für Sie? Was haben Sie beruflich gemacht, wenn ich mal fragen darf? Dass Sie vielleicht viel gesessen haben?
6: Ich war Tischler. Da habe ich Tischler gelernt. Mhm.
3: Also haben Sie eher nicht gesessen, dann haben Sie sich schon bewegt, ja? Mhm. Aber trotzdem war das eben hier wichtig für Sie.
6: Ja, und das, was meinst du? Wir feiern Weihnachten, wir feiern wenn die Ferien anfangen, machen wir einen Wandertag. Früher sind wir ziemlich viele Kilometer gelaufen, jetzt sind es nur noch Meter. Es wird immer weniger.
3: Oh, das ist doch toll, der Zusammenhalt so ein bisschen, wenn man sich das verhalten kann.
6: Das ist es wichtig.
3: Genau. Ja,
6: das ist wichtig.
3: Na dann, sportfrei weiterhin.
6: Gut.
1: Bevor Ursula Moritz, die neue Übungsleiterin, mit der Gymnastik beginnen konnte, war noch ein Fototermin zu absolvieren. Doch dann ging es in die Vollen.

0: Pilotprojekt für Bürgerarbeit. Wer arbeiten kann, soll auch mit anpacken.
1: Während einer Pressekonferenz in Sangerhausen informierten Vertreter des Landkreises, der Agentur für Arbeit und des Jobcenters Mansfeld-Südharz über das Pilotprojekt Bürgerarbeit, das jetzt im Landkreis startet und damit das erste seiner Art im Land Sachsen-Anhalt ist. Bürgerarbeit heißt aktivieren durch Fordern und soll auch langjährige Bezieher von Bürgergeld wieder in Beschäftigung bringen. Grundlage dafür ist eine Gesetzesänderung durch den Bund. Darin heißt es salopp gesagt, wer arbeiten kann, der soll auch mit anpacken. Seit dem 1. Juli diesen Jahres gibt es die Möglichkeit, dies auch einzufordern. Mit Konsequenzen für diejenigen, die sich verweigern, sagte Landrat André Schröder und nannte auch die für den Landkreis relevanten Zahlen.
2: Wir haben ja bei den Leistungen, die Erwerbsfähige beziehen aus dem Jobcenter, wenn wir kranke Fachkräfte, die vermittlungsfähig oder in der Weiterbildung, wenn wir das alles abziehen, 4.600, dann nach dem Asylbewerberleistungsgesetz 200, die wir sofort aktivieren könnten für Arbeitsgelegenheiten, nicht für die Jobvermittlung, wo es Vermittlungshemmnisse gibt, kein Führerschein, wie auch immer. Aber für Arbeitsgelegenheiten ist das Potenzial mit 4.800 gesagt, Arbeitsgelegenheiten in diesem Jahr 300 plus X, das soll sich jetzt erhöhen. Und vielleicht noch eine andere Zahl, mit Zahlen kann man in diesem Bereich alle erschlagen, aber ich will es nur mal, dass man eine politische Verantwortung spürt für das Thema. Herr Hanschau hat ausgeführt, das sind 122 Millionen Euro, die das Jobcenter verteilt, jedes Jahr in diesem Landkreis, für Hilfen zum Lebensunterhalt, für die Kosten der Unterkunft, für alles Mögliche zur Grundsicherung. 122 Millionen auf einen Einwohnerbestand von 129.000 heißt roundabout eine Steuerlast pro Einwohner vom Baby bis zum Kreis von 900 Euro für die Mansfeld-Südharzer. Nur für die Leistungen des Jobcenters jedes Jahr. Und dann zu sagen, wer das macht und berechtigt Anspruch hat, der muss auch in der Lage sein, entsprechend seiner Möglichkeiten auch zu helfen. Und da sehen wir die Arbeitsgelegenheiten, Vorrang für die Jobvermittlung, Weiterbildung, das hat alles Vorrang. Aber diejenigen, die dann noch bleiben, und das Potenzial ist beträchtlich, sind mehrere Tausend, zu sagen, dann müssen sie der Gemeinschaft was geben, dann müssen sie für den Verein was machen, für eine Kommune was machen, für eine Schule, für einen Sportverein, für eine Kita, für einen Friedhof, wie auch immer, und da etwas tun. Das ist sozusagen die Idee, dass das aktiviert, dass das Struktur in den Tag bringt, dass man auch einen Wecker klingelt,